0: sagte der SPD-Co-Vorsitzende dem Podcast Machtwechsel. Somit schließe er nicht aus, dass am Ende zumindest in Teilbereichen auch die sogenannte Rasenmäher-Methode angewendet werden könne. Spahn hatte sich für eine Kürzung sämtlicher Subventionen sowie Steuervergünstigungen um pauschal 5% ausgesprochen. Aus seiner Sicht habe ein solcher Schritt eine höhere Akzeptanz, als sich durch jede einzelne Subvention durchzuarbeiten. Damit könne man die geplanten Entlastungen bei der Einkommensteuer gegenfinanzieren, die jährlich mindestens 10 Milliarden Euro betragen müssten. Der Bundestag hat verschiedene Reform- und Infrastrukturprojekte beschlossen. Am Abend wurde ein Gesetzentwurf zur Senkung der Ticketsteuer im Flugverkehr mit den Stimmen der Regierungsfraktionen von Union und SPD angenommen. Konkret soll die Abgabe je nach Länge der Strecke um 2,50 Euro bis 11,40 Euro reduziert werden. Zudem wurden die Fluggesellschaften aufgefordert, die Senkungen an die Kunden weiterzugeben. Die Regelung soll zum Juli in Kraft treten. Zuvor hatte das Parlament drei Projekte der Deutschen Bahn gebilligt. So stimmten die Abgeordneten für die Neubaustrecke von Dresden in Richtung Prag, den zweigleisigen Ausbau der Sylt-Anbindung und die Modernisierung der Strecke zwischen Ulm und Augsburg. Des Weiteren wurde eine Reform beschlossen, wonach das polizeiliche Führungszeugnis künftig auch digital zur Verfügung gestellt werden kann. In der Türkei hat die größte Oppositionspartei CHP Einspruch gegen die Absetzung ihres Parteichefs Özel eingelegt. Man habe Beschwerde beim obersten Gerichtshof eingereicht, sagte Özel am späten Abend in Ankara. Seine Partei werde sich zudem an die Wahlbehörde wenden, die ihrer Ansicht nach eigentlich für das Thema zuständig sei. Die vorherige Entscheidung des Gerichts in Ankara nannte Özel unrechtmäßig sowie politisch motiviert und sprach von einem schwarzen Tag für die Demokratie. Die Richter hatten seine Absetzung gestern mit Unregelmäßigkeiten bei einem Parteitag begründet, auf dem Özel 2023 zum CHP-Vorsitzenden gewählt worden war. Zuvor hatte ein Gericht in erster Instanz entschieden, dass die Vorwürfe unbegründet seien. Auch andere Oppositionsparteien übten Kritik an dem gestrigen Urteil und warnten vor einem Schaden für Republik und Demokratie. Im Konflikt mit Kuba hat sich US-Außenminister Rubio in Bezug auf eine friedliche Einigung zurückhaltend geäußert. Zwar bevorzuge die Regierung in Washington eine Verhandlungslösung, sagte Rubio. Angesichts der aktuellen Führung in Havanna sei die Wahrscheinlichkeit dafür jedoch gering. US-Präsident Trump strebt einen Machtwechsel in dem Karibikstaat an, der seit der Revolution von 1959 kommunistisch regiert wird. Am Mittwoch erhoben die USA Mordanklage gegen den früheren kubanischen Präsidenten Raúl Castro. Dem 94-Jährigen wird vorgeworfen, als ehemaliger Verteidigungsminister vor 30 Jahren den Abschuss zweier Zivilflugzeuge mitverantwortet zu haben. Die Regierung in Havanna bezeichnete die Anklage als Heuchelei und verwies dabei auf die US-Angriffe auf mutmaßliche Drogenboote. Die Tötungen von 200 Menschen seien gemäß Völkerrecht als außergerichtliche Hinrichtungen einzustufen. Auch China und Russland kritisierten die US-Anklage gegen Castro. Die Drohungen gegen Kuba seien nicht hinnehmbar, hieß es in Peking und Moskau. Fußball-Bundesligist Wolfsburg und Zweitligist Paderborn haben sich im Relegationshinspiel 0:0 getrennt. Die Entscheidung, wer von beiden Clubs in der kommenden Saison in der höchsten deutschen Spielklasse spielen darf, fällt im Rückspiel am kommenden Montag in Paderborn. Das Wetter. In der Nacht im Norden und Nordosten wolkig, aber meist niederschlagsfrei, vereinzelt Nebel. Sonst überwiegend gering bewölkt oder klar. Tiefstwerte 11 bis 5 Grad. Am Tage in der Nordosthälfte trocken bei einigen Quellwolken, gegen Abend auflösend. Im übrigen Land viel Sonne. Höchsttemperaturen im Norden und Osten 21 bis 26, sonst 24 bis 29 Grad mit den höchsten Werten am Oberrhein. Und am morgigen Samstag im Norden und Nordwesten heiter bis wolkig, vereinzelt Schauer möglich, in den anderen Landesteilen vielfach sonnig und trocken. Erwärmung auf 26 bis 32 Grad, an der See kühler. Das waren die Nachrichten.
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2: Mit Tobi Strauß, schön, dass Sie mit dabei sind.

Wie lassen sich Rettungseinsätze sinnvoller organisieren? Wir stellen Ihnen ein neues System vor im DLF-Magazin. In der Sternzeit um 3:15, da kümmern wir uns um die Fußspuren von Neil Armstrong auf dem Mond. Und wir beginnen gleich mit den Kommentaren.

0: Der rechtsextreme israelische Sicherheitsminister Itamar Ben-Gvir ist weiter unter Druck. Kabinettskollegen distanzieren sich von ihm zum Teil sehr deutlich. Und der Anlass, das haben Sie sicher mitbekommen, ist ein Video, das Ben-Gvir veröffentlicht hat. Ein Video, in dem er sich inmitten von gefesselten Gaza-Aktivisten zeigt. Für unsere Korrespondentin in Israel, für Bettina Meyer, ist das Video von Ben-Gvir ein Symbol für Israels moralischen Totalschaden.
1: Es sind Bilder, die schockieren. Und es sind Bilder, die genau so gewollt waren. Israels rechtsextremer Minister für nationale Sicherheit Itamar Ben-Gvir steht im Hafen von Ashdod, schwenkt die Nationalflagge und inszeniert sich als triumphierender Feldherr. Zu seinen Füßen gefesselte, kniende Aktivisten der selbsternannten Gaza-Hilfsflotte, der Global Sumud Flotilla. Wir sind hier die Hausherren, ruft Ben-Gvir höhnisch in die Kamera. Das ist keine Polizeiarbeit nach dem Aufbringen von Schiffen. Das ist die gezielte Demütigung von Menschen. Es ist ein eklatanter Bruch mit den Mindeststandards der Menschenwürde. Und es zeigt das hässliche Gesicht eines ultranationalistischen Fanatikers, der aus seiner rassistischen Überlegenheit keinen Hehl macht. Dass Ben-Gvir so agiert, überrascht kaum jemanden, der seine politische Biografie kennt. Es überrascht auch in Israel nicht. Viele Menschen, die schon lange gegen die Regierung protestieren, sind beschämt. Ben-Gvirs Unterstützer werden aufgeheizt von der Schockspirale, die der rechte Polizeiminister für seinen Wahlkampf inszeniert, indem er immer noch eine Schippe drauflegt. Erschreckend und politisch fatal ist auch das, was danach passierte. Ja, Premierminister Benjamin Netanyahu hat sich distanziert. Dieses Verhalten entspreche nicht den Werten und Normen Israels, erklärte er. Doch was bedeutet eine solche Rüge, wenn sie keinerlei Konsequenzen hat? Netanyahu kritisiert den Minister im Schaufenster, stützt ihn aber hinter den Kulissen weiter, um seine eigene Macht und seine Koalition abzusichern. Wer einen Rechtsextremisten gewähren lässt, weil er seine Stimmen im Parlament braucht, macht sich mit ihm gemein. Netanyahus Distanzierung ist ein eiliges Beruhigungspulver für das Ausland, politisch wertlos. Er hält schützend seine Hand über einen Mann, der den Rechtsstaat seit mehr als 3 Jahren Stück für Stück demoliert. Für das Bild Israels in der Welt ist der menschenverachtende Auftritt Ben-Gvirs ein Desaster. Die internationale Weltgemeinschaft reagiert völlig zu Recht mit Empörung. Wenn Botschafter in Paris, Rom und Madrid einbestellt werden, zeigt das, kaum jemand will diese offene Verachtung des Völkerrechts und der Menschenrechte mehr decken. Israels rechtsextremer Minister Ben-Gvir hat der Welt demonstriert, was Kritiker lange bemängeln, dass in Teilen der israelischen Führung das Recht des Stärkeren die Stärke des Rechts abgelöst hat. Jedes Mal, wenn ein solches Video um die Welt geht, verliert Israel das Wichtigste, was eine Demokratie verteidigen muss, seine moralische Legitimität. Solange Netanyahu solche Extremisten in seiner Regierung duldet, ist Ben-Gvir eben doch das Gesicht dieses offiziellen Israels, egal wie sehr sich der Regierungschef im Nachhinein windet. Der Schaden für das Land, das sich in der Vergangenheit immer wieder als einzige Demokratie im Nahen Osten bezeichnet hat, ist immens. Es ist ein moralischer Totalschaden.
0: Die Meinung von Bettina Meyer. Gestern um 13 Uhr, wichtiger Termin im DFB-Campus in Frankfurt am Main. Fußball-Bundestrainer Julian Nagelsmann hat da ja bekannt gegeben, welche Spieler er mitnimmt zur Fußball-Weltmeisterschaft in 3 Wochen. Das hätte ein normaler Termin sein können, aber der Weg dahin, insbesondere kommunikativ, der hat doch einiges an Vertrauen gekostet. Benedikt Kaninski aus der Deutschlandfunk-Sportredaktion ist der Meinung, mit Nominierung und Prozess hat sich der Deutsche Fußballbund keinen Gefallen getan.
2: Nun ist es also raus, nach vielen Spekulationen und Durchstechereien in den vergangenen Wochen. Zum WM-Kader selbst kann man nicht viel sagen, das meiste ist so erwartet worden. Überraschend ist höchstens, dass Kölns Said El-Mala nicht berücksichtigt wurde, Leroy Sané dagegen schon. Der wichtigste Name auf der Kaderliste ist dagegen keine Überraschung, Manuel Neuer, der nach seinem Rücktritt nun doch ins Tor zurückkehrt. Nagelsmann begründete das unter anderem mit Neuers Aura im deutschen Tor. Eine Entscheidung, die sportlich und vor allem menschlich nicht nachvollziehbar ist. 3 Wochen vor Turnierbeginn, wenn sich die deutsche Mannschaft eigentlich auf das Turnier konzentrieren sollte. Denn nach Neuers Abgang war Oliver Baumann der logische Nachfolger, spielte die WM-Qualifikation souverän und wollte als klare Nummer 1 ins Turnier gehen. Jetzt hat ihn Julian Nagelsmann per Telefon degradiert. Ein Schlag ins Gesicht und eine sportliche Demütigung für den 35-Jährigen. Der Bundestrainer und auch Manuel Neuer selbst, der eine Rückkehr immer wieder ausgeschlossen hatte, haben damit ihre Glaubwürdigkeit verloren. Und das liegt vor allem an dem gesamten Verfahren. Die heutige Pressekonferenz hätte sich der DFB nämlich ohnehin sparen können. In den vergangenen Tagen gelangten immer wieder neue Namen aus dem Aufgebot in die Öffentlichkeit, wie etwa die von Maximilian Bayer oder Nathaniel Brown. Der DFB veröffentlichte schon vor der offiziellen Bekanntgabe einzelne Spielernamen in aufwendig produzierten Videos, offensichtlich im Kampf um Aufmerksamkeit. Ins Bild passt auch der Auftritt von Julian Nagelsmann am vergangenen Wochenende im aktuellen Sportstudio des ZDF. Er lächelte dabei alle Diskussionen und Gerüchte um Spielernamen aus dem WM-Kader weg und behauptete sogar, nicht zu wissen, ob Manuel Neuer auf der vorläufigen Kaderliste stehe. Kommuniziert so ein Bundestrainer, der bisher eigentlich für klare Ansagen und ein gutes Verhältnis zur Mannschaft bekannt war? Der DFB gibt in diesen Tagen insgesamt in der Öffentlichkeit kein gutes Bild ab, antwortet vor allem nicht auf Fragen zur politischen Lage in den USA. Seit Wochen werden Medienanfragen auch des Deutschlandfunks, zum Beispiel an DFB-Präsident Bernd Neuendorf, abgeblockt. Der DFB will nach der verkorksten und viel diskutierten WM in Katar politische Debatten vermeiden. Diskussionen um Regenbogenkapitänsbinden und Menschenrechte kann die Mannschaft diesmal noch weniger gebrauchen. Das kann aber nicht zur Folge haben, dass sich der DFB bei kritischen Fragen wegduckt und in der Öffentlichkeit eine Schweigetaktik fährt. Bei dieser WM gilt, was immer gilt: Fußballspiele werden nicht bei Pressekonferenzen entschieden. Trotzdem können Nebengeräusche eine Mannschaft beeinflussen. Und davon produziert der DFB gerade mehr als genug.
0: Die Meinung von Benedikt Kaninski.

0: 13 Minuten nach 2 in der Nacht, hier in der Deutschlandfunk-Radio-Nacht, jetzt mit dem DLF-Magazin. Dass es wichtig ist, miteinander ins Gespräch zu kommen, auch außerhalb der eigenen Bubble, das ist ja inzwischen fast eine Binse. Aber es hilft ja nichts, wenn man das immer wieder sagt und trotzdem nicht tut. Das Zwischenmenschliche, das echte Sprechen zu stärken, war deswegen diese Woche auch Thema auf der Medienkonferenz Documenta. Da gab es eine Bühnenveranstaltung zu. Auf der Bühne saß unter anderem der Medienjournalist Stefan Niggemeier. Man hätte aber stattdessen auch jemanden von Kuno hinsetzen können. Kuno ist nämlich ein Verein aus Wismar, der sich einsetzt gegen die Sprachlosigkeit und für persönliche Begegnungen und Gespräche. Unser Landeskorrespondent für Mecklenburg-Vorpommern, Heinrich Pfeiffer, hat den Verein Kuno besucht.
1: Mitten in Wismar steht das alte Zeughaus. Ein Überbleibsel schwedischer Militärarchitektur, denkmalgeschützt, heute Bibliothek und an diesem Tag voller Menschen. Sie drängen sich auf den Gängen und im gepflasterten Innenhof an Ständen von Vereinen und Initiativen. Im Hof steht eine Bühne, ihr gegenüber eine Hüpfburg.
2: Es ist nicht Klischee-Stadtfest, wo irgendwelche Losbuden stehen, sondern es sind wirklich Menschen aus der Stadt da, die ihren Stand machen. Auch die bringen schon wieder ihre Gäste mit. Die wissen, ah cool, du hast da heute einen Stand und machst mit Kindern Buchdruck. Wir kommen auch vorbei.
1: Judy Zalewski hat das Kulturfest mitorganisiert. Sie ist Mitglied im Verein Kuno, kurz für Kunst- und Kulturfest Nord. Jedes Jahr kommen mehr Besucherinnen und Besucher. Anfangs um die 100, jetzt beim vierten Mal über den Tag verteilt 1500 Menschen. Maria Asmus ist mit ihrer Familie gekommen. Gerade erkunden ihre Kinder, was hier so los ist.
3: Ich war schon letztes Jahr hier und bestimmt auch das Jahr davor. Ich finde es ganz toll hier. Ich liebe die Atmosphäre und würde mir sogar noch viel mehr davon in der Stadt auch wünschen. Dass man die internationalen Kulturen, die wir hier dann plötzlich auf dem Fest sehen, auch mehr im Alltag noch sieht in der Stadt.
1: Denn im Alltag gibt es durchaus Probleme. Das weiß auch der designierte Bürgermeister von Wismar, Frank Junge. Der SPD-Politiker hat die Wahl zwar deutlich gewonnen, sorgt sich aber trotzdem. Auch in Wismar fehlt bezahlbarer Wohnraum. Die soziale Lage und die zunehmende Spaltung der Gesellschaft arbeiten Rechtspopulisten und Rechtsextremen in die Hände.
4: Die es darauf anlegen, die Menschen ja auseinanderzutreiben und zu spalten, da liegt für mich ein großer Schwerpunkt, weil ich nämlich glaube, dass dort ein Schlüssel dafür liegt, nicht nur Stadtverwaltungsprozesse transparenter und verständlicher zu machen, sondern auch das Vertrauen in kommunale Politik zu stärken. Und damit ist uns allen geholfen.
1: Das Klima verschärft sich in Wismar. Das zeigen nicht zuletzt die Demonstrationen von jungen Rechtsextremen gegen den Christopher Street Day. Zwar hat die AfD die Bürgermeisterwahl gegen Frank Junge von der SPD verloren, aber bei der Bundestagswahl im vergangenen Jahr kam sie in dem Wahlkreis, zu dem Wismar gehört, auf fast 30%. Im Umland sieht es ähnlich aus. Das von Rechtsextremen geprägte Dorf Jamel liegt gleich um die Ecke. Im benachbarten Ort Gegelow wählten zur Bundestagswahl fast 40% die AfD. Die Folgen skizziert Frank Dornbrach vom Kuno-Netzwerk.
5: Zunehmend Rückzug von Menschen, die bedroht werden, von Menschen, die Angst haben, von Menschen, die keine Lust mehr haben oder keine Kraft einfach auch. Das macht uns sehr, sehr große Sorgen. Rückzug ins Private. Meine Kinder werden in der Schule bedroht, ich werde bedroht, ich ziehe mich ins Private zurück, aber tatsächlich auch geografischen Rückzug. Obwohl Wismar nun tatsächlich eine SPD-Hochburg ist, und für die nächsten Jahre auch bleiben wird, passieren in der Gesellschaft und in einzelnen Stadtbezirken ganz besonders eben andere Entwicklungen. Wir haben Stadtbezirke, die haben 60% AfD gewählt.
1: Dem etwas entgegenzusetzen, die Gräben zwischen einigen Lagern überwinden, das ist der Plan vom Verein Kuno. Ein Fest kann da ein Ort sein, auf dem sich Menschen begegnen, die sonst nur selten ins Gespräch kommen. Judy Zalewski vom Vereinsvorstand.
2: Im Internet wird sich noch sehr viel ausgetauscht oder eher an den Kopf geworfen. Und dass es so Orte gibt, wo wir miteinander ins Gespräch kommen. Und damit meine ich nicht nur wir in einer Blase, sondern verschiedene Blasen miteinander ins Gespräch kommen. Und ich glaube, das passiert an so einem Ort dann tatsächlich doch ganz gut, weil dann eben ja jemand sitzt und, keine Ahnung, die Klöppelfrauen, die da oben sitzen, die älteren Damen, die bringen nochmal ganz andere Leute auch mit. Und da setzen sich dann die Kids mit hin oder auch irgendwie Studenten haben da mitgemacht.
1: Die Klöppelfrauen sitzen im dritten Stock der Bibliothek um einen großen Tisch.
6: Ja, ganz viele verschiedene Kinder und viele Interessierte, die sich selbst auch ausprobiert haben hier an dem Klöppelsack.
7: Weil es geht ja auch um das Netzwerk, darum, dass vieles heute nur noch über Handy, YouTube, man kann diese ganzen Tutorials da sehen. Und das kommt halt zu kurz, dieses Sozialleben dadurch. Und dafür finde ich das sehr schön.
1: Die Kommunikationsdesignerin Sarah Scholl hat sich in ihrer Diplomarbeit an der Hochschule Wismar mit der Frage beschäftigt, wie solche Netzwerke entstehen können.
8: Wir brauchen dieses Alltägliche über den Weg laufen, miteinander in Kontakt kommen und auch über die ganzen verschiedenen Milieuschichten und Einkommensschichten und Interessen brauchen wir eben Orte, an denen wir uns sehen und auch miteinander Zeit verbringen, um ja, vielleicht auch die Demokratie zu stärken.
1: Sarah Scholl hat einen sogenannten Kiosk der Ideen entwickelt, ein Projekt in der Innenstadt von Wismar. 4 Tage lang stand ihr Kiosk jedem offen, der Interesse hatte. Die Idee, wer schon einmal miteinander spricht, ist auch bereit, Gemeinsamkeiten zu entwickeln.
8: Und wir brauchen überhaupt erstmal wieder Orte, an denen nicht konsumiert werden muss, an denen alle Gesellschaftsschichten irgendwie zusammenkommen können, die auch unverfänglich sind, die möglichst wenig Barrieren haben, damit man sich überhaupt kennenlernt und damit man überhaupt diese Perspektiven füreinander wieder öffnen kann.
1: Der Kiosk soll mobil werden und künftig in verschiedenen Stadtteilen von Wismar unterwegs sein. So könnte die Stadt von einer Stimmung wie auf dem Fest profitieren, hofft der Verein Kuno. Bei der Einschätzung, wen das Fest erreicht, gehen die Meinungen aber auseinander.
9: Ja, natürlich multikulturell, schön offen, super gut gelaunte Leute, schöne Stimmung, toll.
10: Ja.
9: Hat so ein bisschen Festivalstimmung auf.
10: Ja, so alternative Stimmung, ne? Finde ich ganz nett. Also.
11: Aber würdet ihr sagen, hier ist nur so eine Blase unterwegs oder sind hier auch verschiedene Leute unterwegs?
10: Ich würde sagen Blase.
11: Echt?
10: Ja, ein bisschen schon.
9: Ich würde sagen verschiedene Leute.
10: Ah, sehr interessant.
12: Also, das ist mega wichtig. Also ich finde, also zum einen halt, um die Stimmung zu verbreiten, dass es halt nicht alles vor die Hunde geht quasi und dass alle so eine negative Stimmung haben, sondern dass halt auch miteinander geht, was halt positiv ist und was Spaß machen kann.
1: Anfangs sind der Platz und die Bibliothek brechend voll. Es kommen Menschen aus verschiedenen Milieus zusammen. Politikerinnen und Politiker fast aller Parteien, auch der AfD, lassen sich blicken. Vielleicht geht an diesem Tag der Plan von Frank Dornbrach und seinem Netzwerk Kuno auf. Gegen Abend dünnt es sich aus und die Bewohner der eher links geprägten Altstadt kommen zusammen.
5: Es wird sich nicht alles von selbst regeln. Genau das war der Gedankenfehler, den wir über Jahre, vielleicht Jahrzehnte gemacht haben. Aber wenn man dranbleibt, glaube ich schon, ist es nicht zu spät. Mit den Menschen auseinandersetzen. Ja, warum hast du diese Meinung? Wo kommt das her? Wen kennst du, der sowas schon mal gemacht hat? Ne?
1: Nicht alle Probleme könne man so lösen. Aber Frank Dornbrachs Hoffnung bleibt, miteinander reden könnte helfen.
13: Heinrich Pfeiffer über Kuno, einen Verein in Wismar, der sagt, Reden ist Gold.

0: Deutschland braucht weniger Notfälle. Das sagen Krankenkassen, Ärzte, das sagen aber auch Patienten, die stundenlang mit Schmerzen in der Notfallambulanz eines Krankenhauses ausharren müssen, weil das Wartezimmer voll ist. Kranke haben in den allermeisten Fällen keine medizinische Ausbildung und wissen am Wochenende oder nachts nicht, was sie tun sollen. Also wählen sie 112. Aber unsere Notfallambulanzen und die Rettungswageneinsätze sind zu teuer, um für schnell behandelbare Leiden eingesetzt zu werden. Manche Städte und Krankenkassen diskutieren deshalb zum Beispiel, ob der Rettungswageneinsatz bei Fehlfahrten von dem bezahlt werden muss, der ihn ruft. Zwei Landkreise und eine Stadt in Hessen haben sich etwas anderes überlegt. Rettungsdienst und niedergelassene Haus- und Fachärzte arbeiten in Zukunft enger zusammen, damit jeder da behandelt werden kann, wo es sinnvoll ist. Wie das funktioniert, hat sich Milena Feldmann in Hofheim am Taunus angesehen.
1: Notruf, Feuerwehr, Rettungsdienst. In welcher Stadt ist der Notfall?
2: Ja, hallo, in Hofheim.
3: Wählt ein Patient die 112, fährt in den meisten Kommunen in Deutschland der Rettungswagen los. Im Main-Taunus-Kreis ist das seit ein paar Wochen nicht mehr automatisch der Fall. Dort stellt man sich zuallererst die Frage, muss der Anrufer wirklich in die Notaufnahme? Oder können die geschilderten Symptome, wie etwa eine Atemnot, auch von einer Hausärztin behandelt werden? Axel Fink ist zuständiger Dezernent für das Rettungswesen im Main-Taunus-Kreis.
4: Hier ist es uns sehr wichtig, mit dem ärztlichen Bereitschaftsdienst, mit den niedergelassenen Ärzten in den Arztpraxen auch in die Kooperation zu gehen und dadurch auch ein bisschen die zentralen Notaufnahmen zu entlasten.
3: Seit Mitte April sind die Notrufnummern 112 und die Nummer des ärztlichen Bereitschaftsdienstes 116 117 deshalb miteinander vernetzt. Medizinische Befunde werden digital vom Rettungsdienst an die Bereitschaftsärzte übergeben und umgekehrt. Sektorenübergreifende ambulante Notfallversorgung, kurz SAN, heißt das im Fachjargon. Jörg Blau, ärztlicher Leiter des Rettungsdienstes im Main-Taunus-Kreis, erklärt das neue Prozedere.
5: Der Patient ruft bei uns an. Wir erkennen, dass der Patient bei uns nicht richtig aufgehoben ist und können dann direkt der Kassenärztlichen Vereinigung die Daten des Patienten geben, sodass dieser von den Kollegen dort innerhalb von 60 Minuten zurückgerufen werden kann.
3: Um bei jedem Notruf einzuschätzen, welche Versorgung die Patientin gerade braucht, gibt es eine Software, SMED, die strukturierte medizinische Ersteinschätzung in Deutschland. Damit werden die Patientinnen gezielt nach Symptomen, Vorerkrankungen und Risikofaktoren befragt.
1: Okay, wie alt ist die Person?
2: 30.
1: Okay, ist sie wach und ansprechbar?
2: Ja, die ist wach.
3: Am Ende des Fragebogens weiß man, wie dringend ist der Fall und muss die Patientin ins Krankenhaus oder kann sie auch in einer Haus- oder Facharztpraxis versorgt werden? Jörg Blau von der Rettungsstelle in Hofheim.
5: Und da kommt ein Ergebnis heraus, zum Beispiel, dass der Patient innerhalb von 24 Stunden seinen Hausarzt aufsuchen kann. Wir ersparen den Krankenhausarbeit, wir ersparen dem Patienten unnötige Wege.
3: Laut Statistischem Bundesamt werden in Deutschland jeden Tag rund 35.000 Menschen in einer Notfallambulanz behandelt. Eine Umfrage des Spitzenverbands der gesetzlichen Krankenkassen ergab, etwa die Hälfte dieser Menschen hätte auch in einer Bereitschaftspraxis versorgt werden können. Das Problem? Im Zweifel fehlen Rettungswagen und Kapazitäten in den Krankenhäusern für echte Notfälle. Schon vor 4 Jahren hat der Rettungsdienst im Main-Taunus-Kreis, in Gießen und im Main-Kinzig-Kreis damit begonnen, das Notfallsystem neu auszurichten. Und seit April können Notfälle unkompliziert von einem in das andere Versorgungssystem übergeben werden. Deshalb konnte das Modellprojekt jetzt in den Echtbetrieb starten. Armin Beck, stellvertretender Vorsitzender der Kassenärztlichen Vereinigung Hessen, lobt die neue digitale Zusammenarbeit zwischen dem Rettungsdienst und den niedergelassenen Ärztinnen.
6: Ich glaube, das braucht nicht nur Hessen, das braucht das ganze Bundesgebiet. Aber die Variante, wie wir sie in Hessen jetzt aufgebaut haben und leben, ist möglicherweise der Leuchtturm, der dann mal für das Bundesgebiet genutzt werden kann.
3: Beck hat in dem Modellprojekt eine Doppelrolle. Neben seiner Funktion im Vorstand der Kassenärztlichen Vereinigung hat er zudem eine eigene Hausarztpraxis. Beck kennt also beide Seiten und weiß, dass viele Akteure an einen Tisch gebracht werden mussten, um das Projekt ins Rollen zu bringen. Für Notfallpatienten, die nicht ins Krankenhaus müssen, ist abends und am Wochenende der ärztliche Bereitschaftsdienst zuständig. An den normalen Wochentagen aber sind es die Haus- und Fachärzte. Dort muss man sich auf die Notfallpatientinnen erst noch einstellen, sagt Hausarzt Beck.
6: Wir sind es erstmal nicht so gewohnt, einen Krankenwagen direkt mit einem Notfallpatienten zu bekommen. Das ist eine gewisse Umgewöhnung.
3: Deshalb müssen einige Haus- und Facharztpraxen noch überzeugt werden, sich an dem Projekt zu beteiligen. Manche von ihnen sind skeptisch, weil die Versorgung eines Notfallpatienten oft aufwendiger ist als die eines Grippepatienten. Sie hält den gesamten Praxisbetrieb auf. Und falls sich am Ende herausstellt, dass der Patient doch ins Krankenhaus muss, dann kostet das viel Zeit. Zeit, in denen auch reguläre Patientinnen versorgt werden könnten.
6: Stand jetzt lohnt es sich nicht wirklich, wenn man ehrlich ist.
3: Armin Beck ist deshalb dafür, die Notfallversorgung in den Haus- und Facharztpraxen besser zu vergüten. Zumal durch die Entlastung der Notaufnahmen viel Geld gespart wird.
6: Das Thema Kosteneinsparung hört sich immer so an, wir sparen und sparen an den Patienten. Nein, dass das Projekt letztlich ermöglicht ist, dass das teuerste Rettungsmittel, das wir haben, nämlich der Rettungswagen, eben nicht, Klammer auf sinnlos, Klammer zu, in der Gegend rumfährt und 10 Minuten später ein schwerer Verkehrsunfall im Rhein-Main-Gebiet stattfindet und dieser Wagen dort eigentlich benötigt werden würde. Wenn du gerade unterwegs ist, einen Patienten mit einem Männerschnupfen, das ist das klassische Beispiel, in ein Krankenhaus zu fahren, der hat ja nichts zu suchen.
3: Auch bundesweit wird darüber diskutiert, wie die Notfallversorgung neu aufgestellt werden kann. Im April hat die Bundesregierung einen Gesetzesentwurf zur Reform der Notfallversorgung vorgestellt. Die hessische Gesundheitsministerin Diana Stolz von der CDU glaubt, dass sich die anderen Bundesländer an dem hessischen Modellprojekt orientieren könnten.
7: Also es entlastet den Rettungsdienst von Fehlfahrten, es entlastet die Krankenhäuser, es sorgt für eine gestiegene Patientenzufriedenheit und ganz zum Schluss ist es auch noch wirtschaftlicher. Und letztendlich ist das, was ja eigentlich der Bund mit seiner Notfallreform erreichen will. Also wir sind ja beim Bund noch im Wollen, sind wir jetzt in Hessen im Machen.
3: Ein Jahr lang wird das Pilotprojekt in den 3 Modellregionen nun evaluiert. Inzwischen haben mehrere hessische Kommunen Interesse angemeldet. Das Modell könnte also eine Blaupause für die Notfallversorgung in der ganzen Bundesrepublik werden. Für die hessische Gesundheitsministerin Diana Stolz hat das Thema außerdem noch eine andere Dimension.
7: Also solche Fragen sind wirklich für mich Fragen der Demokratie. Also wenn das Gesundheitssystem oder das Rettungsdienstsystem nicht funktioniert, dann kommen wir ganz schnell in ganz grundsätzliche Themen in diesem Land. Und deshalb treibt mich das immer sehr, sehr an, dass wir einfach funktionierende Strukturen haben.
3: In Hofheim am Taunus jedenfalls landen schon heute Patienten dort, wo ihnen schneller und effizienter geholfen werden kann. Entweder in der Notaufnahme oder direkt in der Arztpraxis. So dass Rettungswagen vor allem Einsätze fahren, bei denen für die Patientinnen und Patienten wortwörtlich jede Minute zählt.
0: Melina Feldmann über ein Projekt in Hessen, das Rettungseinsätze sinnvoll reduzieren soll.

0: Föhr und Annrun sind idyllische Inseln, Naturparadiese im Nationalpark Wattenmeer. Dort Urlaub zu machen, ist schön. Aber wie ist es, wenn man dort lebt? Auch die Inseln müssen mit der Zeit gehen. Das heißt, auch dort muss die Digitalisierung einziehen, wenn die Inselverwaltungen weiterhin für ihre Bewohner da sein wollen. Denn der demografische Wandel trifft solche kleinen Lebensräume noch mal mehr. Junge Menschen wollen lieber auf dem Festland, in größeren Städten wohnen. Aber die Inseln haben Pläne. Weil Digitalisierung kann gerade in solchen Urlaubsparadiesen eine Chance sein. Das hat unser Schleswig-Holstein-Korrespondent Jörn Schaar auf Föhr erfahren.
1: Wer auf der Nordseeinsel Föhr ankommt, kommt am Hafen an. Hunderte Urlauber, Kurgäste und Tagestouristen passen auf die Fähren, die fast im Stundentakt das Festland mit der Insel verbinden. Jedes Jahr besuchen rund 200.000 Gäste die Insel, doch nicht einmal 9.000 Menschen leben hier dauerhaft. In der Verwaltung, dem Amt für Amrum, steht Direktor Christian Stemmer vor ähnlichen Herausforderungen wie seine Kollegen auf dem Festland, vor allem was den demografischen Wandel betrifft.
2: Der Bürger soll natürlich immer einen Ansprechpartner als Mensch hier behalten. Das muss so sein, das soll so sein. Aber wir müssen unsere Vorgänge darauf anpassen und effizienter gestalten. Und gerade mit den Inseln ist es dann ja noch eine etwas andere Herausforderung, Dinge dann digitaler darzustellen, bürgernäher zu machen, damit auch Wege gespart werden.
1: Soll heißen, auch wenn irgendwann nicht mehr genügend Mitarbeiter da sind, um eine Außenstelle auf Amrum zu besetzen, benötigen die Menschen trotzdem noch einen Zugang zu ihrer Verwaltung. Entweder durch einen Besuch auf der Nachbarinsel Föhr oder aber sie nutzen deren digitale Angebote. Deshalb will Stemmer mit einem digitalen Knotenpunkt den Bürgern zeigen, welche Dienstleistungen schon jetzt online verfügbar sind und wie man sie nutzt.
2: Wir werden einen hier auf Föhr, einen auf Amrum einrichten. Da ist es so, dass man eine gewisse Hard- und Softwareausstattung mitnimmt, dann an verschiedenen Orten, ob in Schulen, an Seniorennachmittagen oder auch in Stadtbüchereien, wie auch immer, aufbaut mit einem Kollegen hier vom Amt. Dort sollen dann, wer dann Zeit und Lust hat, aus der Bürgerschaft hinkommen und kann sich die verschiedenen Lösungen ansehen, kann dann dort eingeführt werden. Und das soll ja möglichst niederschwellig, barrierefrei, mit einer möglichst großen digitalen Teilhabe dann am Ende sein.
1: Dabei geht es in erster Linie nicht darum, Verwaltungsdienstleistungen für die Menschen zu erledigen, sondern die Leute zu schulen, damit sie zum Beispiel Adressänderungen oder die Angaben zur Hundesteuer künftig von zu Hause aus erledigen oder die Sperrmüllabfuhr bestellen können. Die Inselverwaltung arbeitet eng mit der Landesregierung zusammen, weil vieles vor Ort gar nicht eigenständig entwickelt werden kann. Dazu fehlen die Kapazitäten. Vor allem bei den digitalen Knotenpunkten ist das Land Schleswig-Holstein stark involviert, weil dies als Modell für andere ländliche Räume dienen soll. Digitalisierungsminister Dirk Schröter, CDU, freut sich über das Engagement von Stemmer und seinen Kollegen.
3: Man merkt richtig, wie die Amtsverwaltung richtig im Bereich des Digitalen vorangehen möchte, um Bürgerinnen und Bürgern, um Gästen hier vor Ort ein möglichst gutes, auch digitales Erlebnis über alle Bereiche zu ermöglichen. Genau diesen Spirit nehmen wir auf und wollen den verstärken, indem wir sagen, wie können einzelne Dinge schneller umgesetzt werden. Und da haben wir einen regelmäßigen Austausch, um diese Lösung wirklich in die Fläche hier auf den Inseln zu bringen. Und das ist das, was es am Ende ausmacht, eine enge fachliche Kooperation und Zusammenarbeit.
1: Denn auch die Verwaltung soll von den digitalisierten Prozessen profitieren. Etwa bei der Tourismusabgabe, die alle Vermieter von Ferienwohnungen, Hotels und andere touristische Betriebe leisten müssen. Ihre Erhebung kostete der Verwaltung viel Zeit. Bisher wurden die Bescheide einmal im Jahr per Post verschickt. Mehr als 10.000 Briefe mussten die Mitarbeiter der Amtsverwaltung für die beiden Inseln ausdrucken, falten, kuvertieren und zur Post geben. Das geht künftig digital. Neben den touristischen Betrieben müssen auch die Besucher der Inseln eine Kurabgabe zahlen, die für die touristische Infrastruktur genutzt wird. Viele Tagesgäste laufen an den Automaten aber einfach vorbei. Der Gemeinde Föhr gehen so nach Angaben des Touristikmarketings der Insel jedes Jahr durchschnittlich 300.000 Euro verloren. Dafür hat Svea Witt eine Lösung gefunden. Sie ist auf Föhr aufgewachsen und hat einen Master in Digitalisierungsmanagement. Gemeinsam mit einem Kollegen entwickelt sie die App Island Hub. Damit kann man die Kurkarte künftig digital kaufen und nutzen.
4: Menschen sollen gerne diese Kurabgabe entrichten und tatsächlich auch sehen, wo geht mein Geld eigentlich hin. Dafür wollen wir im Prinzip ein System aufbauen mit Hilfe von Gamification. Sprich, Menschen steigen in Levels ein. Beispielsweise, wenn ich das erste Mal auf Föhr bin, bin ich im Level 1. Und mit Hilfe von Challenges, das kann sowas sein wie, ich gehe 5 Kilometer auf Föhr zu Fuß oder ich besuche einen regionalen Händler, bekommt man eben Punkte und dadurch gibt es eben einen Anreiz, an dieser App teilzunehmen, weil man dann eben auch mithilfe dieser Partnerschaften reale Prozente bekommt.
1: Also Rabatte in Geschäften oder Restaurants. So soll die App eine Art Urlaubsbegleiterin sein, sagt Witt. Und noch mehr Info bietet die App.
4: Aktuell wird der Veranstaltungskalender einmal im Monat gedruckt oder alle paar Monate. Das kommt auf die Saison drauf an. Und wir wollen eben auch, dass Menschen kurzfristig Veranstaltungen einstellen können. Also beispielsweise sowas wie ein Event, um die friesische Tradition darzustellen.
1: Aber nicht nur für Gäste, auch für die Unternehmen auf der Insel und die kommunale Verwaltung sind diese Informationen wichtig für ihre Planung. Wie viel Personal wird im Restaurant gebraucht? Wie viele Brötchen werden morgen wahrscheinlich verkauft? Muss ein Extrabus für die Inselrundfahrten bereitstehen? Die Grundlage dafür, nämlich Übernachtungszahlen, werden nur monatlich vom Statistischen Landesamt erfasst. Die Zahl der Fährüberfahrten gibt es sogar nur einmal im Jahr, sagt Svea Witt.
4: Das sind Zahlen, die für Gastronomen, die für Einzelhändler wahnsinnig relevant sein können. Gerade wenn wir über Vorhersage von Touristenströmen sprechen, sind das Daten, die gerade im Wandel des Tourismus einfach wahnsinnig interessant für Planbarkeit sind.
1: Noch ist die App in der Entwicklung. Ein erster Prototyp ist aber fertig und grundsätzlich benutzbar. Sobald wie möglich soll sie auch in anderen touristischen Gebieten einsetzbar sein.
0: Jörn Schaar über die digitale Herausforderung für und am Rum.

0: Derzeit liegt die AfD in Sachsen-Anhalt in Umfragen bei über 40%, also nicht weit weg von einer absoluten Mehrheit. Und da stellt sich wenige Monate vor der Landtagswahl in Sachsen-Anhalt die Frage, wie wohl die Zukunft dieses Landes aussehen könnte. Wird das Deutsche Kaiserreich Bezugspunkt dort für deutsche Identität, wie es im AfD-Programm steht? Wird es mehr Gedenken an die gefallenen Soldaten beider Weltkriege geben? Werden Sammlungsstücke, also Raubgut aus der Kolonialzeit, vielleicht nicht mehr zurückgegeben? Darf man überhaupt noch Raubgut sagen? Wie geht es weiter mit dem Gedenken an die Opfer der Hitler-Diktatur? Unser Landeskorrespondent Niklas Ottersbach war in einer Gedenkstätte zwischen Halle und Magdeburg.
1: Die Gedenkstätte für die Opfer der NS-Euthanasie in Bernburg. Vor dem sandsteinfarbenen Bau aus der Kaiserzeit steht eine Gruppe Berufsschüler aus Magdeburg. Gleich geht es für die angehenden Versicherungskaufleute in die Katakomben der früheren Tötungsanstalt. Die Nazis haben hier zwischen 1940 und 1943 14.000 Menschen ermordet. Kranke, Behinderte und alte Menschen.
2: Ich bin erstmal gespannt. Man hat natürlich noch schon viel aus dem Unterricht, gerade auch aus Geschichte, schon mitgenommen. Das natürlich jetzt nochmal so hautnah zu erleben, ist halt natürlich nochmal eine Erfahrung.
1: Sagt Berufsschüler Max, 23, der den Begriff Euthanasie in der Schule gelernt hat. Andere Berufsschüler aus der Gruppe haben wenig Vorwissen.
3: Und dann nehmen wir jetzt mit.
1: Judith Gebauer ist die Gedenkstättenleiterin und führt die rund 20 Jugendlichen und jungen Erwachsenen in ein enges Kellergewölbe. Die Nazis haben zu Kriegsbeginn 6 Tötungsanstalten im Reichsgebiet aufgebaut. Bernburg bot sich an, weil hier schon damals eine Nervenklinik existierte. Die Menschen wurden noch am Tag ihrer Ankunft vergast, die Leichen verbrannt und der Tod vertuscht. Vor einem kleinen gefliesten Raum mit Schachbrettmuster hält Gedenkstättenleiterin Gebauer kurz inne. Hier war die Gaskammer, in dem 50, 60, 70 Leute auf einmal vergast wurden.
3: Dieser Raum ist, und das ist etwas Besonderes, tatsächlich fast vollständig erhalten geblieben. Das heißt, die Fliesen auf dem Boden und die Fliesen an den Wänden sind noch im Originalzustand verblieben.
1: Die 20 Berufsschüler laufen still durch die ehemalige Gaskammer, die gerade mal 14 Quadratmeter groß ist. Gedenkstättenleiterin Gebauer fordert die Gruppe immer wieder auf, Fragen zu stellen.
4: In welcher Altersklasse waren die Patienten, also auch Kinder oder nur Erwachsene?
3: Ja, also hier sind Menschen jeden Alters ermordet worden. Das jüngste Opfer, was wir nach jetziger Forschungslage identifiziert haben, war gerade einmal 2,5 Jahre alt. Die älteste Person war 86.
1: Die Opfer bekommen in einem der Kellerräume ein Gesicht. Teilweise sind es Fotos von der Verhaftung, teilweise Bilder aus den Fotoalben der Hinterbliebenen. Wobei die Gedenkstätte nicht nur die Tötung dokumentiert, sondern auch den Prozess davor. Die NS-Plakate aus den 30er Jahren, auf denen ein sitzender Mann mit gekrümmter Hand und geschlossenen Augen zu sehen ist. Überschrift: 60.000 Reichsmark kostet dieser Erbkranke die Volksgemeinschaft auf Lebenszeit.
3: Und die Fragestellung, wie gehen wir damit um, wenn Menschen ihre Leistungsfähigkeit verlieren? Was investieren wir oder investieren wir mitunter auch nicht? Ist ja etwas, was uns nach wie vor beschäftigt. Und ich finde, hier in der Ausstellung sieht man eben, was bedeutet es, wenn diese Frage zum Beispiel im Rahmen einer Diktatur gestellt wird.
1: Und das Interesse ist enorm. Schülerführungen durch die Gedenkstätte für die Opfer der NS-Euthanasie sind in Bernburg auf 1,5 Jahre im Voraus ausgebucht, sagt Leiterin Gebauer. Insgesamt hat sich die Zahl der Schülerfahrten zu den Gedenkstätten in Sachsen-Anhalt in den letzten 5 Jahren mehr als verdreifacht. Was vor allem daran liegt, dass die Landeszentrale für politische Bildung seit 2019 Organisation und Fahrtkosten übernimmt.
3: Die es auch vielen Schulen erstmals auch ermöglicht, tatsächlich auch Fahrten zu unternehmen. Gerade kleinere Schulen im ländlichen Raum, die eben nicht gut an Infrastrukturen angebunden sind, haben natürlich einen schlechteren Zugang.
1: Doch wie geht es weiter mit der Finanzierung, wenn die AfD in Sachsen-Anhalt bei der Landtagswahl im September eine absolute Mehrheit holt und die Landesregierung stellt? Zumindest will sie die Landeszentrale für politische Bildung in ihrer jetzigen Form abschaffen. Gedenkstättenbesuche für Schüler in Bernburg oder dem früheren KZ Langenstein-Zwieberge im Harz, dagegen sei grundsätzlich nichts einzuwenden, sagt Hans-Thomas Tilschneider, der bildungspolitische Sprecher der AfD Sachsen-Anhalt.
5: Wenn man die entsprechende Zeit durchnimmt und dann kann es sinnvoll sein. Also wir wollen Gedenkstättenfahrten nicht verbieten, um Himmels Willen.
1: Es gibt allerdings ein Aber. Den Fokus im Geschichtsunterricht und in der Gedenkpolitik will Hans-Thomas Tilschneider sehr wohl verschieben und nennt dafür die Formel:
5: mehr Bismarck, weniger Hitler. Also Wir wollen diese Unglückszeit zwischen 33 und 45 nicht ignorieren. Wir wollen keine Geschichtsklitterung betreiben. Das gehört zu uns mit allen Schattenseiten. Aber wir dürfen uns nicht so der Geschichte nähern, dass diese Zeit alles überschattet.
1: Wie sich die AfD Sachsen-Anhalt Erinnerungsarbeit vorstellt, hat sie in einem eigenen Geschichtspodcast vor rund einem halben Jahr illustriert. Till Schneider, der neurechte Ideengeber Götz Kubitschek und andere AfDler haben ein konkretes Beispiel in Sachen politischer Bildung durchdekliniert. Ein Besuch in der KZ-Gedenkstätte Langenstein-Zwieberge, dem Außenlager von Buchenwald, wo tausende NS-Kriegsgefangene sich bei der unterirdischen Zwangsarbeit zu Tode schuften mussten. In Kombination mit dem Besuch der benachbarten Stadt Halberstadt, die im April 1945 von alliierten Bombern zerstört wurde. Ein bezeichnendes Geschichtsbild, sagt Kai Langer, Direktor der Stiftung Gedenkstätten in Sachsen-Anhalt.
6: Also es geht schon darum zu zeigen, im Krieg gibt es Zerstörung, Tod und Leid, aber das kommt eben von allen Seiten und alle sind irgendwie schuldig. Also die Kriegsschuld, die relativiert sich, wir Deutschen haben eben auch gelitten und die Häftlinge eben auch. Das war alles ganz schrecklich, das soll sich nicht wiederholen, aber das ist sozusagen die AfD-Erzählung.
7: Ja, passt bitte ein bisschen auf die Stufen auf und auf euren Kopf.
1: Zurück in der Gedenkstätte für die Opfer der NS-Euthanasie in Bernburg. Nach knapp 2 Stunden ist der Rundgang für die Berufsschüler vorbei. Die 19-jährige Leni zieht ein Fazit.
8: Ja, es ist immer noch sehr bedrückend, aber dennoch sehr interessant. Und ich finde es total wichtig, dass man das alles so aufnimmt und sich damit auch befasst.
9: Was hast du denn aus der Schule über diese Zeit mitbekommen? Habt ihr euch da zum Beispiel mit Bernburg beschäftigt oder war das jetzt alles neu für dich?
8: Tatsächlich haben wir uns damit fast gar nicht beschäftigt.
1: Melanie Meyer unterrichtet die Berufsschüler und beteiligt sich in Magdeburg an Stolperstein-Projekten. In der Gedenkstätte für die NS-Opfer in Bernburg war sie mit ihren Schülern zum ersten Mal und will unbedingt wieder hin. Die Berufsschullehrerin macht sich angesichts der politischen Situation in Sachsen-Anhalt mit einer 40% AfD in den Umfragen allerdings schon so ihre Gedanken.
9: Sehen Sie die Erinnerungsarbeit unter Druck momentan?
10: Ja, da mache ich mir große Sorgen.
9: Aber mehr ins Detail wollen Sie da auch nicht gehen?
10: Nein.
1: Und so ist in Sachsen-Anhalt beides zu spüren. Großes Interesse an den Schülertagen in den Gedenkstätten, aber auch große Sorgen vor einem möglichen Umbau der Erinnerungsarbeit.
0: Niklas Ottersbach über Gedenkkultur in Sachsen-Anhalt vor der Landtagswahl.

0: Wir gehen zurück nach München ins Jahr 1970. Es ist Winter. Im jüdischen Gemeindehaus begehen 50 Menschen ganz arglos den Sabbat, als plötzlich überall Feuer ist, auch in den Wohnungen oberhalb. Ein Nachbar alarmiert kurz vor 21 Uhr die Feuerwehr. Viele können gerettet werden. 5 Männer und 2 Frauen sterben. Der Anschlag verändert die Bundesrepublik. Jüdische Einrichtungen bekommen Polizeischutz. Die Tat in München aber wird nicht aufgeklärt und wird mehr und mehr vergessen. Mehr als 50 Jahre später kommt aber Bewegung in den Fall. Unsere Landeskorrespondentin Livia Hofmann über den Anschlag und einen Münchner Kabarettisten, der nicht locker lässt.
1: Mittags im Café Frischhut am Münchner Viktualienmarkt. Christian Springer bestellt Tee und eine Schmalznudel. Auf dem Tisch liegen Fotos, Zeitungsartikel und Unterlagen. Alles zum Brandanschlag auf das jüdische Gemeindehaus in der Reichenbachstraße 27 vom 13. Februar 1970. Seit über 30 Jahren recherchiert er zu dem Fall.
2: Ich war Jugendlicher, ich weiß nicht mehr, wie alt ich war, 18 oder 19, und habe für irgendeine Schülerzeitschrift wahrscheinlich oder Jugendzeitschrift einen Artikel geschrieben an einem Karfreitag und bin dann auch in der Reichenbachstraße in der Synagoge gelandet. Und bin da auf die Gedenktafel gestoßen von 1970. Und seit diesem Tag hat mich das nicht mehr losgelassen, denn es ist ein Cold Case.
1: Ein ungelöster Kriminalfall also. In der Reichenbachstraße 27 im Münchner Glockenbachviertel steht damals das jüdische Gemeindehaus der israelitischen Kultusgemeinde. Ein mehrstöckiges Wohnhaus in der Nähe des Gärtnerplatzes. In den oberen Stockwerken wohnen vor allem ältere Gemeindemitglieder. Viele von ihnen haben den Holocaust überlebt. Gegen kurz vor 9 Uhr abends legt jemand an diesem Freitag Feuer im Treppenhaus.
3: Nach dem Stand der Ermittlungen haben sich ein oder mehrere Täter in das jüdische Altersheim der israelitischen Kultusgemeinde begeben, sind dann das oberste Stockwerk gegangen, haben die Fahrstuhltür blockiert und haben dann von oben kommend im Treppenhaus eine brennbare Flüssigkeit, mutmaßlich ein Benzingemisch, verteilt. Das haben er oder sie dann unten entzündet. Durch den Kamineffekt hat sich das Feuer rasch verbreitet. 7 Menschen wurden getötet, 15 weitere verletzt, davon 4 schwer.
1: Sagt Andreas Frank, Oberstaatsanwalt bei der Generalstaatsanwaltschaft München und zugleich auch Antisemitismusbeauftragter der bayerischen Justiz. Auch Sarah Elazari-Gruß wohnt zu diesem Zeitpunkt dort. Sie ist Anfang 20, kommt aus Israel und studiert Medizin in München. Im Gemeindehaus hat sie ein eigenes Zimmer, oben unter dem Dach. Heute ist sie 77, Ärztin im Ruhestand und lebt in Norddeutschland. Am Telefon erzählt sie, wie sie an diesem Freitagabend für ihr Physikum lernt.
4: Ich saß im Schneidersitz mit einem hellen Jeans und einem T-Shirt in meine Brillen und ich habe gebüffelt. Und plötzlich schießt eine so richtig schöne spitze Flamme durch, das ist ein Holztür. Zisch hat es gemacht und eine richtig spitze Flamme. Da wusste ich, das brennt.
1: Elazari-Gruß reagiert sofort. Sie macht ein Kissen nass, presst es sich auf Mund und Nase und klettert aus dem Fenster auf das Dach des Hauses. Unten hört sie Menschen am Theater am Gärtnerplatz schreien. Wegen des Rauchs auf der Dachschräge kann sie nichts sehen.
4: Auf dem Dach ist so 4 Zentimeter Schnee und ich mit meinen Socken. Die Brille hat sich beschlagen, da konnte ich nichts mehr gut sehen, weil ich kurzsichtig war damals. Und bin so langsam, bis ich plötzlich irgendwo 2 Noppen da von dem Feuerleiter gesehen habe und habe gesagt, das musst du erwischen jetzt.
1: Sarah Elazari-Gruß überlebt. 7 andere Bewohner aber sterben in dieser Nacht. Alle waren Holocaust-Überlebende. Menschen, die gehofft haben, nach ihrer Zeit in deutschen Konzentrationslagern ihren Lebensabend in Sicherheit verbringen zu können. Die Ermittler arbeiten damals rund 300 Spuren ab, in links-, rechts- und arabisch-extremistische Kreise. Auch ein antisemitisches Motiv wird nicht ausgeblendet. Dass es zu keinen Fahndungserfolgen kommt, erklärt sich der Kabarettist Christian Springer wie folgt. Die Ermittler hätten zwar in viele Richtungen gearbeitet, aber aus seiner Sicht zu getrennt.
2: Und man hat das getrennt. Und in der Vergangenheit gab es das immer wieder, auch in den 20er Jahren. Hat man es, glaube ich, verabsäumt zu schauen, ob es irgendwelche Verbindungen zwischen Rechtsextremisten und Linksextremisten gibt.
1: Oberstaatsanwalt Andreas Frank warnt davor, die damaligen Ermittlungen vorschnell als einseitig abzutun.
3: In der Aktenlage haben die damaligen Kriminaler und Staatsanwälte ohne Scheuklappen in alle denkbaren Richtungen ermittelt.
1: Doch ein ausreichend konkreter Tatverdacht ergibt sich auch nach 5 Monaten nicht. Die Ermittlungen werden eingestellt. Erst Jahrzehnte später wird der Fall wieder neu aufgerollt. Nach Hinweisen auf eine mögliche Spur zur linksextremen Gruppe Tupamaros München übernimmt 2013 der Generalbundesanwalt. Doch auch diese Ermittlungen verlaufen im Sande. 4 Jahre später wird das Verfahren eingestellt. Für viele in München gerät der Anschlag in Vergessenheit. Für Christian Springer jedoch nicht.
2: Mich hat das wahnsinnig aufgeregt und vor allen Dingen, weil es nicht in der Erinnerung dieser Stadt war. Selbst Bekannte von mir in der Reichenbachstraße gewohnt haben gesagt, davon habe ich noch nie gehört.
1: Immer wieder startet Springer öffentliche Aufrufe. Jahrelang passiert nichts, bis sich Anfang 2025 plötzlich eine Frau bei ihm meldet.
2: Herausgekommen ist am Ende von vielen langen, langen Wochen die Wiederaufnahme dieses Falles mit 9 Ergebnissen.
1: Die Angaben der Zeugin führen schließlich zu 9 Ermittlungen der Generalstaatsanwaltschaft München und zu einer Erkenntnis, die den Fall brisanter macht.
3: Der betreffende heutige Tatverdächtige war tatsächlich damals schon Gegenstand der Ermittlungen. Aber die Verdachtsmomente haben damals nicht gereicht, um diese Person enger mit der Tat in Verbindung zu bringen.
1: Der mutmaßliche Täter, Bernd V., damals 27 Jahre alt, ist mehrfach vorbestraft und den Behörden schon Anfang der 70er Jahre bekannt. Die Generalstaatsanwaltschaft beschreibt ihn heute als rechtsextreme Person mit antisemitischer Grundhaltung. Bei früheren Ermittlungen haben Behörden Waffen und Schallplatten mit Hitlerreden bei ihm gefunden. Und sein Name taucht tatsächlich in den ersten Ermittlungsakten auf. Später wird er vernommen, V. streitet alle Vorwürfe ab.
3: Es gab im Wesentlichen damals einen Zeugen, der den heutigen Tatverdächtigen mit judenfeindlichen Äußerungen zitierte, bei denen es auch um Brennen gegangen sein soll. Aber das war im Wesentlichen das einzige Beweismittel, das man hatte.
1: Zu der Zeit sitzt V. bereits im Gefängnis wegen eines Kunstdiebstahls. Inzwischen ist er verstorben. Wenn auch keine Anklage mehr erhoben werden kann, so kann doch gegen Unbekannt weiter ermittelt werden.
3: Im Rahmen der Ermittlungen prüfen wir, ob die Verdachtsmomente für eine Anklage ausreichen würden, wenn der Verdächtige noch leben würde. Sowie, ob es noch lebende weitere Tatverdächtige gibt.
1: Aufgrund des Tatorts, der Opfer und der neuen Erkenntnisse durch die Zeugin geht die Generalstaatsanwaltschaft von einer judenfeindlichen Motivation aus. Genau diese Einordnung hat Christian Springer lange vermisst, dass an den Anschlag nicht nur als ungelöster Kriminalfall erinnert wird, sondern als Angriff auf jüdisches Leben in Deutschland.
2: Mir geht es vor allen Dingen um eines, die Opfer nicht zu vergessen. Denn es gibt noch Angehörige, es gibt Nachfahren und es sind Leute, die im Stadtbewusstsein nicht vergessen werden sollten. Und auch wenn wir jetzt über den Anschlag sprechen, es dürfen nicht immer die Opfer in diese Rolle kommen müssen, sich

0: Am Abend steht der schon fast halb beleuchtete Mond am Südwesthimmel. Der dunkle Fleck mitten an der Lichtschattengrenze ist das Meer der Ruhe. Dort haben die ersten Menschen den Mond betreten. An der Landestelle von Apollo 11 stehen noch die berühmte Flagge, die Neil Armstrong und Buzz Aldrin in den Boden gerammt haben, einige Messinstrumente und das Untergestell der Landefähre. Im Mondstaub finden sich zudem die Fußspuren der Astronauten. Weil es dort oben weder Wind noch Regen gibt, sehen die noch ganz frisch aus, wie Fußabdrücke am Strand, bevor die erste Welle sie überspült. Das geübte Auge sähe allerdings am Zustand der US-Flagge, dass die Landestelle schon lange verlassen ist. In der Ultraviolettstrahlung der Sonne sind die Farben längst verblichen. Apollo 11 hat inzwischen die weiße Fahne gehisst. Tatsächlich dürfte sich die Landestelle, im Bild gesprochen, ergeben und um Gnade flehen, sollten mal wieder Menschen in der Nähe landen. Denn es ist niemandem verboten, den Bereich zu betreten. Und für ein schönes Retro-Selfie mit Apollo-Resten wird die zahlungskräftige Kundschaft sicher auch die historischen Fußspuren zertrampeln. Zum Glück liegen die Apollo-Stellen nahe dem Äquator und damit für längere Missionen sehr ungünstig. Künftige Mondtouren gehen eher Richtung Südpol. Sollte doch jemand bei den Apollos landen, so bekäme er nicht nur die Fußabdrücke zu Gesicht, sondern auch die Müllsäcke, in denen sich unter anderem Urinbeutel der Astronauten befinden. Die Sternzeit wünscht gute Reise.
1: Und das war die Sternzeit von Dirk Lorenzen. Und gleich um 3 gibt es hier das nächste Update für Sie. Die wichtigsten Nachrichten aus dieser Nacht in der Übersicht hier im Deutschlandfunk.

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1: Drei Uhr, die Nachrichten. US-Präsident Trump hat die Entsendung von 5000 zusätzlichen Soldaten nach Polen angekündigt. Er begründete seine Entscheidung in seinem Online-Dienst mit einem guten Verhältnis zu Polens rechtskonservativen Präsidenten Nawrocki. Weitere Details zur geplanten Verlegung nannte Trump nicht. Die Ankündigung fällt in eine Zeit wachsender Besorgnis über die Verlässlichkeit der USA als NATO-Partner, etwa durch kurzfristige Kurswechsel und teils widersprüchliche Äußerungen. So hatte Washington unter anderem den Abzug von 5000 US-Soldaten aus Deutschland angeordnet, was auch als Reaktion auf eine kurz zuvor von Bundeskanzler Merz geäußerte Kritik an Trumps Vorgehen im Irankrieg gewertet worden war. Zudem hatte es inzwischen relativierte Berichte gegeben, wonach die USA die Entsendung einer Kampfbrigade

0: nach Polen stoppen wollte. Bundesfinanzminister Klingbeil bewertet den Vorschlag von Unionsfraktionschef Spahn positiv, alle Subventionen um den gleichen Prozentsatz zu kürzen. Er sei offen für das Thema und habe das der Unionsseite auch mitgeteilt, sagte der SPD-Co-Vorsitzende dem Podcast Machtwechsel. Somit schließe er nicht aus, dass am Ende zumindest in Teilbereichen auch die sogenannte Rasenmähermethode angewendet werden könne. Spahn hatte sich für eine Kürzung sämtlicher Subventionen sowie Steuervergünstigungen um pauschal 5% ausgesprochen. Aus seiner Sicht habe ein solcher Schritt eine höhere Akzeptanz, als sich durch jede einzelne Subvention durchzuarbeiten. Damit könne man die geplanten Entlastungen bei der Einkommensteuer gegenfinanzieren, die jährlich mindestens 10 Milliarden Euro betragen müssten. Bundespräsident Steinmeier hat an die Regierungskoalition appelliert, sich bei ihren Reformbemühungen auf die Innen- und Wirtschaftspolitik sowie den Sozialstaat zu konzentrieren. Bislang sei es nicht gelungen, Reformen in einem großen Paket zusammenzuführen, das die Öffentlichkeit überzeuge, wird das deutsche Staatsoberhaupt in einer von seiner Sprecherin auf Ex veröffentlichten Mitteilung zitiert. Dieses Land sei reformfähig und die Menschen wüssten, dass es Veränderung brauche. Gleichzeitig hätten sie auch Angst davor. Damit habe jede Politik umzugehen, betonte der Bundespräsident und fügte hinzu, jeder Reformschritt werde von Skepsis begleitet. Das liege auch an der politischen Kommunikation in sozialen Medien. Die Demokratie brauche aber die Zwischentöne zwischen Schwarz und Weiß und die Ruhe, Ideen in einem großen Paket zu entwickeln. Russland und sein Verbündeter Belarus haben zum Abschluss eines dreitägigen Manövers nuklear bestückbare Raketen getestet. Eine russische Interkontinentalrakete sei aus dem Norden des Landes auf ein Zielgebiet auf der fernöstlichen Halbinsel Kamtschatka abgefeuert worden, teilte das Verteidigungsministerium in Moskau mit. Die Staatschefs Putin und Lukaschenko hätten das Manöver am Bildschirm verfolgt. Nach Angaben des Verteidigungsministeriums in Minsk erklärte Putin, der Einsatz von Atomwaffen sei das letzte Mittel. Lukaschenko sagte der staatlichen belarussischen Nachrichtenagentur Belta zufolge, sein Land werde sich nicht in den Ukraine-Krieg hineinziehen lassen. Im Falle eines Angriffs würden sich aber beide Länder gemeinsam verteidigen. An den Übungen in Russland und dem Nachbarland nahmen rund 64.000 Soldaten teil. Bei russischen Luftangriffen in der Region Donetsk sind 4 Zivilisten getötet worden. Wie die regionale Staatsanwaltschaft mitteilte, kamen 3 Männer durch den Abwurf einer Gleitbombe ums Leben. Außerdem sei ein Mensch getötet worden, als sein Auto von einer Drohne getroffen wurde. Darüber hinaus seien 5 weitere Menschen verletzt worden. Russland greift die Ukraine seit mehr als 4 Jahren an. Fußball-Bundesligist Wolfsburg und Zweitligist Paderborn haben sich im Relegationshinspiel 0:0 getrennt. Das Rückspiel findet am Montag in Paderborn statt. Das Wetter. In der Nacht im Norden und Nordosten wolkig, aber meist niederschlagsfrei, vereinzelt Nebel. Sonst überwiegend gering bewölkt oder klar. Tiefstwerte 11 bis 5 Grad. Am Tage in der Nordosthälfte trocken bei einigen Quellwolken, gegen Abend auflösend. Im übrigen Land viel Sonne. Höchsttemperaturen im Norden und Osten 21 bis 26, sonst 24 bis 29 Grad. Und die weiteren Aussichten: am morgigen Samstag im Norden und Nordwesten heiter bis wolkig, vereinzelt Schauer möglich. In den anderen Landesteilen vielfach sonnig und trocken. Erwärmung auf 26 bis 32 Grad, an der See kühler. Das waren die Nachrichten.
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2: Mit Tobi Strauß, herzlich willkommen.

Eine historische Prügelei im US-Senat ist heute Thema im Kalenderblatt. Das hören Sie hier gegen kurz vor vier. In Forschung aktuell kümmern wir uns ab kurz nach halb vier unter anderem um den neuesten Ebola-Ausbruch in Zentralafrika. Beginnen wollen wir gleich aber in Russland.

0: über Russland zu berichten. Das geht gerade noch. Aus Russland, das ist schwierig. Viele ausländische Journalisten haben Russland verlassen nach dem Überfall der Ukraine. Deswegen muss man kreativ werden, wenn man wirklich wissen will, was in diesem Land passiert. Unsere Sendung Weltzeit hat dazu eine neue Serie gestartet und dabei holen wir auch Sie als Hörerinnen und Hörer mit ins Boot. In der ersten Folge geht es um mögliche Nachfolger für Präsident Wladimir Putin und um die Frage, welchen Typ Mann er eigentlich fördert. Darüber sprechen gleich Margarete Wohlan und André Zanto. Vorher gibt's Eindrücke von unserem Reporter Thomas Franke.
1: Dezember 2019, Moskau, der Rote Platz. Die Fassade des Kaufhauses GUM ist mit Lichterketten verziert. An Buden gibt es ein Glühweinimitat, Brause, Süßigkeiten. Im Hintergrund die roten Mauern des Kreml. In der Mitte des Platzes ist eine Eishockeyfläche aufgebaut und der Spieler mit der Nummer 11 auf dem roten Trikot spielt dem gegnerischen Torwart den Puck durch die Beine ins Tor. Der Spieler mit der Nummer 11 ist Wladimir Putin, der Torwart ist Alexei Djumin. Einer von Putins Zöglingen und der aktuell wahrscheinlich heißeste Kandidat für Putins Nachfolger.
2: Ich spiele in der Mannschaft gegen den Präsidenten Russlands, eine Legende. Das ist natürlich nicht einfach, da ist psychologischer Druck.
1: Djumin gilt deshalb als aussichtsreichster Kandidat, weil Putin ihm nahezu bedingungslos zu vertrauen scheint, denn Djumin war sein Leibwächter. Dann hat Putin ihn zum Gouverneur des Gebiets Tula in Zentralasien gemacht. Mittlerweile ist Djumin 53 Jahre alt, Berater Putins in Rüstungsfragen und obendrein Vorsitzender des Staatsrats, eines Beratergremiums des Präsidenten. Djumin gilt als ruhig und unauffällig.
3: Er ist ein sehr harter Kerl und er hat als Gouverneur in Tula eine sehr harte Politik gemacht,
1: sagt die Politologin Irina Busygina. Sie erforscht Putins Nachwuchs.
3: Er hat jede Menge Repressionen gegen die eigene Bevölkerung angeordnet. Aber gleichzeitig hat er eifrig darüber gesprochen, wie sehr er Russland liebt, wie sehr er die Menschen in Tula liebt, all diese Dinge.
1: Busygina hat lange an der Kaderschmiede des russischen Außenministeriums gelehrt. Sie musste Russland verlassen und forscht nun an der Harvard University und am Zentrum für Osteuropa und internationale Studien in Berlin. Die Wissenschaftlerin nennt Putins Nachwuchs junge Tiger und beziffert die Gruppe auf etwa ein Dutzend.
3: Ich wollte einfach nur ein einprägsames Wort finden, um diese Gruppe zu bezeichnen. Sie sind jung und aggressiv. Sie sind ehrgeizig. Im Moment haben sie aber nicht genug Macht, um ihre Aggressivität auszuleben. Und es sind nur Männer. Sie kommen aus den Regionen, haben dort ihre eigenen Netzwerke. Und sie sind professionell. Sie alle haben sich während der Covid-Pandemie als fähige Gouverneure erwiesen.
1: Der liberale russische Politiker Leonid Gosman hat einmal gesagt, der Nachwuchs, den Putin heranziehe, deute darauf, dass er sich auf einen ewigen Krieg vorbereite. Busygina sieht das ähnlich.
3: Die Tiger sind sehr zynisch. Sie glauben an nichts. Sie haben keine Überzeugungen. Sie sind skrupellos. Ihnen ist alles egal. Ich glaube nicht, dass sie irgendwelche moralischen Schranken haben. Für mich ist Zynismus eine sehr schlimme Krankheit. Ich denke, sie sind noch zynischer als die vorherige Generation. Und für mich ist das der Punkt, über den ich im Westen immer wieder zu sprechen versuche. Erwartet nicht, dass diese Leute irgendwie demokratischer sind als Putin. Nein, das sind sie nicht.
1: Ein anderer heißer Kandidat für Putins Nachfolge ist Anton Alekhanow. Im Herbst 2016 machte Wladimir Putin Alekhanow zum amtierenden Gouverneur des Gebietes Kaliningrad, das Staatsfernsehen übertrug.
4: Sie sind jung, aber schon erfahren und wissen viel. Ich ernenne Sie zum amtierenden Gouverneur des Gebiets Kaliningrad. Ich hoffe, dass Sie alles tun, damit diese für unser Land strategisch wichtige Region sich mit dem nötigen Tempo weiterentwickelt.
1: Anton Alekhanow ist zu diesem Zeitpunkt gerade mal 30 Jahre alt und der jüngste Gouverneur in Russland.
5: Ich hoffe, alle Aufgaben in kürzester Zeit zu erfüllen. Danke für Ihre Unterstützung.
6: Добрый вечер, дорогие друзья, и в нашем телемарафоне.
7: 7 Jahre später ist Alikhanow immer noch Gouverneur und gibt dem Kaliningrader Lokalfernsehen ein Interview. 2 Jahre nach Beginn des russischen Großangriffs auf die Ukraine.
8: Es ist gut, dass mittlerweile auch der Letzte versteht, dass man nicht mehr neutral bleiben kann. Du bist entweder für dein Land und dein Volk oder dagegen. Man kann sich nicht mehr hinter irgendwelchen liberalen oder allgemeinmenschlichen Werten verstecken. Man kann sich nicht mehr heraushalten. Du bist entweder für die Russen oder gegen sie.
7: Alikhanows Engagement hat sich ausgezahlt. 2024 holte Putin ihn nach Moskau, ernannte ihn zum Industrie- und Handelsminister. Zu Putins Nachwuchs aus den Regionen gehört auch Michail Degtyarov. Der 44-Jährige war einst Duma-Abgeordneter und die rechte Hand des verstorbenen Rechtsextremisten Wladimir Zhirinowski. 2018, vor der Fußball-Weltmeisterschaft in Russland, zeigte er einer Reporterin des Deutschlandradios beim Interview demonstrativ einen Bildband von den Olympischen Spielen unter den Nazis 1936 in Berlin.
9: Я очень люблю Германию и как страну и народ.
10: Ich liebe Deutschland sehr, das Land und das Volk.
7: Bei einem Freundschaftsspiel mit Duma-Abgeordneten gegen eine Fußballmannschaft des Deutschen Bundestags in Moskau spielte Degtyarov im Trikot mit der Nummer 88.
10: Jeder, der nach Russland kommt, der die Schönheit des Fußballs sieht, unsere Menschen und die Architektur unserer Städte kennenlernt, wird hier eine Impfung gegen Russophobie erhalten, 100%ig. Und er wird wiederkommen wollen.
7: Als Russophobie, als krankhafte, rational unbegründete Angst vor dem Land also, tat Russlands Führung schon damals unisono jede Kritik an ihrer aggressiven Politik ab. 2020 gab Putin Degtyarov die Chance, sich zu beweisen. Im fernen Osten, in der Region Chabarowsk. Dort war der äußerst beliebte Gouverneur abgesetzt worden. Zehntausende protestierten deshalb auf den Straßen. Putin ernannte Degtyarov zum Nachfolger. Der tat, was Putin von ihm erwartete, und sorgte für Ruhe. Der Vorgänger wurde zu 22 Jahren Lagerhaft verurteilt. Dann kam die Präsidentenwahl 2024. Putin kandidierte zum 5. Mal. Silvester, wenige Wochen vor der Abstimmung, veröffentlichte Degtyarov ein Unterstützervideo. Er sitzt mit Frau und 4 Söhnen am Esstisch. Alle bis zum Kleinsten tragen weiße T-Shirts mit dem Konterfei Putins auf der Brust. Was steht in Russland im neuen Jahr an, fragt er seine Kinder. Präsidentenwahlen, erwidert der Älteste. Richtig, Wladimir Wladimirowitsch Putin kandidiert. Und was wünschen wir ihm, fragt er den Nächsten. Gesundheit, Glück und dass er wiedergewählt wird. Mittlerweile ist Degtyarov Sportminister und zugleich Vorsitzender des Nationalen Olympischen Komitees. Ein äußerst lukrativer Posten. An seiner Qualifikation kann es nicht liegen, meint Dmitri Nisovtsev von der Antikorruptionsstiftung des ermordeten Oppositionspolitikers Alexei Nawalny. Er hat ein halbstündiges Videoporträt Degtyarovs veröffentlicht. Es ist bei YouTube verfügbar. Die Kamera kreist über einem Grundstück mit einem großzügigen, nagelneuen Wohnhaus. Im Garten stehen Gewächshäuser und ein Trampolin. Nisovtsev berichtet von einer Recherche, die noch Nawalny selbst geleitet hat. Ihr zufolge hat Degtyarov das Grundstück im Wert von umgerechnet 2,5 Millionen Euro von den Machthabern bekommen, nachdem er als Zählkandidat bei den Moskauer Bürgermeisterwahlen 2013 antrat, zur Belohnung. Er erzielte nicht mal 3% der Stimmen. Nawalny, der gleichfalls kandidierte, erhielt mehr als 27%. Nawalny sagte über Degtyarov:
11: Tupoi, no chitri. Вот это про Дегтярева.
12: Er ist dumm, aber gewitzt. Das zeichnet Degtyarov aus. Er gibt den Idioten, aber in Wirklichkeit rafft er Geld an sich, indem er der Kreml-Partei einiges Russland hilft, ihre Probleme zu lösen, unter anderem, indem er den Clown spielt.
7: Die Politologin Bosygina meint, Putin wolle mit den jungen Staatsdienern aus den Regionen ein Gegengewicht zu den alten Eliten und ihren Netzwerken setzen, zu den Oligarchen, dem Militär, dem Geheimdienst. Allerdings, so Bosygina, könnten sich die jungen Tiger auch irgendwann gegen Putin stellen.
13: They are kind of his children.
3: Sie sind eine Art Kinder Putins. Aber ein Sohn kann seinen Vater töten. Das wissen wir aus der Geschichte.
13: He can.
7: Aber wie sehe die Nachfolge formal aus? Sollte Putin plötzlich sterben, greift zunächst das gesetzlich festgelegte Verfahren. Zunächst übernimmt der Premierminister die Führung des Landes. Der heißt zurzeit Michail Mischustin. Mischustin ist 60 Jahre alt, war 10 Jahre Chef der russischen Steuerbehörde. In 6 Jahren an der Spitze der russischen Regierung ist er wenig aufgefallen. Er gilt als Technokrat.
13: We only now know how Mischustin.
3: Wir kennen ihn aber nur als Premierminister. Wir wissen nicht, was er als Präsident täte, denn das ist etwas anderes. Es wäre auch möglich, dass Mischustin von jemandem herausgefordert wird. Wer könnte das sein? Entweder jemand aus der Armee, vielleicht der Generalstabschef Gerassimov. Ex-Verteidigungsminister Shoigu sicher nicht. Seine Zeit ist vorbei. Oder jemand aus dem Geheimdienst. Da käme Alexander Bortnikow, der Direktor des Inlandsgeheimdienstes FSB, in Frage. Oder der Direktor des Auslandsgeheimdienstes, Sergei Naryschkin. Ex-Präsident Medvedev sicher nicht. Er ist eine sehr, ich würde sagen, widerwärtige Gestalt. Absolut abscheulich, dieser Kerl. Wenn es zu einer Zersplitterung der Eliten kommt, könnten wir eine Situation wie in den 90er Jahren bekommen, als jeder gegen jeden kämpfte.
7: Und als die Bevölkerung verarmte, Mafia und Oligarchen mit dem Geheimdienst um Macht kämpften und das Land im Chaos versank, was dann den Aufstieg des KGB-Offiziers Wladimir Putin ermöglichte. Vorerst aber sieht die Politologin Irina Bosygina keine Anzeichen für einen Verfall von Putins Machtsystem.
13: He's a very dangerous person.
3: Er ist eine sehr gefährliche Person, extrem gefährlich. Und bitte, nehmen Sie ihn auch als gefährliche Person wahr. Ich denke, der Westen erkennt viel zu langsam, was in Russland vor sich geht. Mein Gott, wie kann man nur so blind sein? Wie kann man nur so begriffsstutzig sein?
13: This is again wishful thinking.
7: Gefährlich sind aber nicht nur Putins potenzielle Nachfolger. Ganze Generationen sind in der Ära Putin verroht.
3: Das sind noch diese verdammten radikalen Konservativen, Nationalisten, Skinheads und Faschisten. Das ist die Basis. Für sie ist Aggression normal. Zu töten ist normal. Blut ist normal. All sowas ist normal. Und das ist brandgefährlich.
13: This is a danger.
7: Seit 2016 gibt es die Junarmia, die Jugendarmee. Nach eigener Darstellung zählt sie mehr als 2 Millionen Mitglieder zwischen 8 und 18 Jahren. Die Kinder und Jugendlichen werden an Waffen ausgebildet und systematisch auf einen Krieg mit dem Westen vorbereitet.
3: Ich habe keine guten Nachrichten für Sie, tut mir leid. Ich habe auch keine guten Nachrichten für mich, denn ich kann nicht mehr in meinem Land leben. Ich habe Eigentum verloren. Ich gelte als ausländische Agentin. Es laufen 2 Verfahren gegen mich. In Russland käme ich 6 Jahre hinter Gitter. Meine Mutter ist noch dort. Ich habe also viel verloren. Und Eigentum ist dabei nicht das Schlimmste.
14: Sagt die Politologin Irina Bosygina, die sehr düster auf das schaut, was nach Putin kommen könnte, nicht wahr, André?
15: Ja, auf jeden Fall dürfte es ein Mann sein. Das kann man, glaube ich, schon jetzt hier vermuten. Frauen tauchen offenbar bisher wenig auf. Du hast ja mal die Bilder angeschaut von Putin in den vergangenen Jahren und Jahrzehnten, wo eben auch ein, ja, sehr klassisches Männerbild vermittelt wird.
14: Tja, Bilder, wo Putin sich inszeniert beim Fischen in Sibirien oder wo er Eis badet am Dreikönigstag oder wo er sich mit nacktem Oberkörper in Militärhose und einem Messer am Gürtel reitend zeigt, ganz abgesehen von seinen Karatekünsten.
15: Damit prägt er ja nicht nur so ein Politikerbild und ein Männerbild, sondern auch die junge Generation. Und dazu haben wir uns Sabine Fischer eingeladen von der Stiftung Wissenschaft und Politik. Sie hat gerade schon so ein bisschen mit dem Kopf gewackelt, als du das aufgezählt hast, Margarete. Frau Fischer, Sie forschen seit mehr als 25 Jahren zu Russland. Vor 2 Jahren erschien Ihr Buch Die chauvinistische Bedrohung. Erstmal hallo.
16: Hallo und vielen Dank für die Einladung.
14: Frau Fischer, ich habe diese Bilder von Putin gerade angesprochen, wo Sie so ein bisschen mit dem Kopf gewackelt haben. Was vermitteln die den jungen Männern in Russland?
16: Also man muss mit diesen Bildern ein bisschen vorsichtig sein, weil die Bilder stammen ja aus den Nullerjahren. Und dann ab den 2010er Jahren hat diese Art von Bildsprache über Putin als sozusagen männliche Führungsfigur und eben auch eine Macho-Führungsfigur hat aufgehört. Und heute erscheint Putin stärker als, wenn Sie so wollen, Verkörperung des Staates, also als Paterfigur dieses autoritären Staates, als Verteidiger des traditionellen Russlands gegen den liberalen und aggressiven Westen. Also das ist eine andere Bildsprache, die wir heute sehen, was natürlich auch damit zusammenhängt, dass er ein bisschen älter geworden ist in den letzten 20 Jahren. Also heute ließen sich solche Bilder mit ihm überhaupt nicht mehr produzieren. Das bedeutet aber nicht, dass sozusagen der patriarchale Gehalt aus dieser Bildsprache verschwunden ist. Also in den Nullerjahren war Putin eben, naja, sogar fast so eine Art Sexsymbol und stand so für den russischen Kerl, der eben als starker Mann jetzt dieses Land anführt und vor allen Dingen aus dem Chaos der 90er Jahre herausführt. Und heute haben wir es mit einer patriarchalen Bildsprache zu tun, die eben genau dieses Vaterbild symbolisiert und ja, Putin als eben Inkarnation, als Verkörperung dieses traditionellen Russlands, das mit sehr, sehr traditionellen Vorstellungen auch von Geschlechterrollen einhergeht.
15: Dieses klassische Männerbild in Anführungszeichen, was Putin da verkörpern will, das hat ja sicherlich bei vielen auch mit so einer Art Sicherheitsgefühl zu tun, dass wir in diesen Werten, in diesem Rollenbild auch was Familie betrifft, verhaftet bleiben. Was antworten Sie denn Menschen aus Russland, die sagen, das finden wir genau richtig und gut so, dass es eben in dieser klassischen Rolle weiterhin bleiben soll?
16: Ich antworte denen gar nichts, weil ich jetzt erstmal nicht mit denen in eine Diskussion darüber gehe, ob sie die Dinge richtig oder falsch sehen. Ja, ich stelle das fest als Sozialwissenschaftlerin, dass das so ist. Und natürlich ist es so, dass dieses Regime ja von Anfang an mit Patriarchat und Sexismus gearbeitet hat als Teil seines Herrschaftssystems, das aufgebaut wurde seit den frühen 2000er Jahren. Und das war auch deshalb möglich, weil gerade was Geschlechterbeziehungen anbelangt, die russische Gesellschaft sehr, sehr konservativ war und dann das natürlich auf einen fruchtbaren Boden gefallen ist. Ja, also insofern ist das von Beginn an eine Säule dieses putinschen Herrschaftssystems gewesen.
15: Genau, aber welche Bedrohung steckt dahinter?
16: Naja, also Sie haben ja vorhin mein Buch angesprochen. Was ich in dem Buch mache, ist, ich verwende Chauvinismus als Analysekonzept, um zu erklären, warum dieses russische politische System und auch die Gesellschaft in dieser Weise gewalttätig sind und sich diese Gewalt eben auch nach außen und dann vor allen Dingen jetzt in dem großen Krieg in der Ukraine entladen hat. Und Chauvinismus setzt sich zusammen, so wie ich ihn verwende, aus drei Elementen. Das ist nationalistischer Imperialismus, das ist Sexismus und das ist Autokratie. Diese drei Elemente greifen ineinander, verstärken sich gegenseitig und sie sind vor allen Dingen alle drei extrem gewaltbasiert. Das heißt, über Chauvinismus können Sie erklären, wie in einem System Gewalt entsteht, von der privaten über die gesellschaftliche auf die nationale und dann eben auch auf die internationale Ebene. Und was in eine solche Gewaltexplosion wie den großen russischen Krieg gegen die Ukraine führt.
17: Ein Beispiel, das es vermittelt, sind zum Beispiel die Jugendorganisationen, die Putin aufgebaut hat. 2016 zum Beispiel die Junarmia, die laut Website roundabout 2 Millionen Mitglieder hat, die genau dieses Bild vermitteln, oder?
16: Ja, also ich meine, dieses putinsche System hat von Anfang an Jugendorganisationen hervorgebracht, um junge Menschen an sich zu binden. Das ist dann in den 10er Jahren im Zuge der immer stärker werdenden Autokratie verstärkt worden und dann natürlich nach 22 ganz extrem. Und auch die Junarmia hat sich nach 22 nochmal, hat sozusagen einen Entwicklungssprung gemacht. Und ja, es geht bei diesen Jugendorganisationen, auch bei der Junarmia, um Mobilisierung für das Putin-Regime, seit 22 auch ganz stark Mobilisierung für den Krieg. Und hier haben sie dann auch nochmal eine Rollenverteilung zwischen Jungen und Mädchen. Also bei den Jungen geht es tatsächlich vor allen Dingen um sozusagen militärische Ausbildung. Die werden also von frühestem Alter an daran gewöhnt, militärisches Gerät zu verwenden und werden da hineingeführt. Bei den Mädchen gibt es durchaus auch diese militärische Komponente. Gleichzeitig werden Mädchen aber auch sehr stark herangeführt an das, was das System, an die Rolle, die das System Frauen eben zuschreibt.
17: Mutter sein.
16: Genau, also bei Mädchen geht es durchaus auch um militärische Ausbildung, aber es kommt hinzu die Rolle, die das Regime Frauen zuschreibt. Das ist in erster Linie die Mutterrolle. Russland hat ein massives demografisches Problem und sieht, das russische Regime sieht, wie alle rechtsradikalen politischen Strömungen auch, die Lösung solcher Probleme eben vor allen Dingen in höheren Geburtenraten. Das heißt, die Mutterrolle spielt eine große Rolle. Und aber eben auch generell das Sorgende und Versorgende, auch innerhalb der militärischen Zusammenhänge. Und das ist eben die Rolle, in die Mädchen hineinsozialisiert werden, auch durch die Jungarmee.
15: Sabine Fischer von der Stiftung Wissenschaft und Politik, Russland-Expertin seit vielen, vielen Jahren. Dankeschön.
16: Ich danke Ihnen.
14: Wir hatten euch ja gefragt nach Themen, die euch an Russland interessieren und nach Kontakten.
15: Und so sind wir auf Agatha gestoßen. Den Namen haben wir verändert. Sie ist eine Deutsche, sie lebt seit den 90er Jahren in Moskau, ist jetzt Rentnerin und lebt sehr gerne in Russland.
18: Schon als Kind wollte ich russische Märchen hören und war in der Schule schnell besser als der Lehrer und habe dann alle Olympiaden gewonnen, habe dann natürlich logischerweise Russisch studiert. Die Rente ist ja nicht sehr üppig in Russland, wie wir wissen. Historisch nicht. Die unterste Stufe ist sozusagen die soziale Rente, die man auch als Ausländer bekommt. Das sind ungefähr 150 Euro.
14: Kann man davon ganz gut leben? Also so wie teuer sind Lebensmittel
18: davon
14: oder Miete?
18: Davon kann man theoretisch nicht leben. Also wenn man Miete bezahlen müsste, muss man ja nicht, weil alle eine Eigentumswohnung haben. Und wenn man also verschiedene Vergünstigungen nicht hätte. Zum Beispiel also die Nutzung der örtlichen Verkehrsmittel.
14: Und das ist kostenfrei für Sie als Rentnerin, ja?
18: Ja. Man hat so eine soziale Karte mit Foto und bezahlt nichts.
15: Merkt man jetzt die Inflation in Russland?
18: Ja, die merkt man. Es ist also die Teuerung auch der, wie heißt das auf Deutsch, der Nebenkosten. Das ist natürlich gestiegen. Und das bereitet den Menschen natürlich Probleme. Wenn ich früher für 2000 Rubel zwei große Taschen hatte, kriege ich das jetzt mit einem Finger weg. Das ist also, wenn man einkaufen geht, man merkt das schon. Und was hier noch gut ist, Medikamente müssen wir bezahlen. Aber mit dieser sozialen Karte gibt es Ermäßigung. Aber wie die Russen bezahlen keine Krankenversicherung. Die ist kostenlos. Jeder bekommt eine Versicherungspolice und kann dann, geht in seine Poliklinik, meldet sich dort an. In dieser Poliklinik bin ich gemeldet. Fast alles läuft über Internet. Man kann sich also anmelden. Ich melde mich an und bin am nächsten Tag, habe ich dann einen Arzttermin. Also das ist keine lange Wartezeit.
14: Ärgert es Sie denn, wenn man sozusagen hier in Deutschland oder auch in anderen Ländern im Westen sozusagen immer so pauschal sagt, die Russen und sie abqualifiziert?
18: Ja, das verstehe ich eben nicht. Ich verstehe es nicht, weil sie sind herzlich, offen, gutmütig. Ich weiß nicht. Naja, also da ist ein großes Werk der Propaganda und noch aus der Zeit des Kalten Krieges wahrscheinlich. Russland ist für viele ein Rätsel. Es ist zu groß. Man kann es nicht erfassen und denken die Leute, was da passiert, was wird da passieren in diesem großen Land, was ja relativ dünn besiedelt ist. Ja. Wenn man von Moskau nach Wladiwostok fliegt, 9 Stunden, werden meistens Nachtflüge, dunkel, dunkel, dunkel, mal hier Licht, da Licht, dort Licht. Und man ist immer noch in Russland. Ja? Man kommt dann da hinten an, da ist der Tag schon fast vorbei. Das ist fantastisch.
14: Gucken Sie Fernsehen oder ist das eher nicht so Ihres?
18: Fernsehen ist eher nicht meins. Also ich schaue nur verschiedene Kanäle, die alte russische, also sowjetische Filme zeigen. Das heutige, die ganze, das Nachrichtenunwesen, das schaue ich mir nicht an.
14: Talkshows auch nicht? Also so, die kommen die vor?
18: Nein, die Talkshows sind ja auch was ganz anderes. Im Deutschen ist es ja so ein friedliches Gelaber um gar nichts. In Russland geht das eher mehr zur Sache, das ist emotionaler, da wird sich angebrüllt. Und das, ach nee, das tue ich mir nicht an. Die jungen Leute gucken nicht Fernsehen, die haben auch keine Fernseher mehr. Ne? Die haben ihren Computer und ihr Internet, ihre alternativen Medien. Ich bin manchmal auch an verschiedenen Unis.
15: Sprechen Sie denn mit denen auch über politische Sachen, über Tagesgeschehen oder was ist da so Thema?
18: Ja, ja. Auch über innenpolitische, über die gesamte Situation, ja.
15: Und was sagen die denn so?
18: Ja, was sagen die? Sie sind darüber traurig, wie es ist jetzt, hätten gerne, dass es schnell zu Ende geht. Aber ansonsten ist Ruhe im Schiff.
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0: 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Jetzt wieder mit dem Neuesten aus der Wissenschaft in Forschung aktuell. Wenn ein Kind eine spinale Muskelatrophie entwickelt, dann bedeutet das, dass Nervenzellen im Rückenmark absterben. Und wenn diese Nervenzellen weg sind, dann kommen die Signale nicht mehr an, die das Gehirn ansonsten an die Muskeln in den Beinen schicken würde. Das führt dazu, dass Betroffene zum Beispiel nicht mehr aufstehen oder laufen können. Es gibt jetzt aber eine neue Technologie, die Kindern dabei helfen könnte, ihre Muskelkraft zu erhalten. Der sogenannte tragbare isokinetische Roboter. Maximilian Brose hat darüber gesprochen mit unserer Reporterin Anneke Meyer und sie erstmal gefragt, was sich denn hinter diesem ziemlich gewaltigen Namen verbirgt.
1: Ja, man denkt bei Roboter spontan ja gerne an große Maschinen. In diesem Fall ist das ein bisschen anders. Das ist eher eine Kniemanschette, die man den Kindern umlegen kann. Die Kinder sollen dann ihr Bein strecken und der Trick ist, dass die Robotermanschette genau messen kann, wie viel Kraft sie dabei aufbringen und entsprechend einen Gegendruck dosieren kann. Und das ist auch, was das Wort isokinetisch meint. Wenn das Kind stärker drückt, ist der Gegendruck auch höher. Wenn das Kind schwächer drückt, ist der Gegendruck geringer. Und damit werden Überbelastungen vermieden. Wie man sich leicht vorstellen kann, ist das bei Muskelerkrankungen wie SMA ganz wichtig, darauf zu achten.
2: Okay, das heißt also, mit diesem Roboter kann das Bewegungstraining für Kinder mit spinaler Muskelatrophie also verbessert werden. Wie viel bringt das denen denn?
1: Ja, wie viel ihnen das bringt, darüber sprechen wir gleich nochmal. Lass uns ganz kurz bei diesem, es bringt überhaupt etwas bleiben, denn dass Kinder mit SMA Muskelkraft wieder aufbauen können, das war offensichtlich gar nicht so klar. Das hat mir Professor Jan-Bernd Kirschner erklärt. Er ist an der Studie nicht beteiligt gewesen, aber Direktor der Klinik für Neuropädiatrie und Muskelerkrankungen an der Uniklinik in Freiburg und in Deutschland einer der Experten für spinale Muskelatrophie, kennt sich also aus.
3: Also man forscht ja bei der spinalen Muskelatrophie schon länger darüber, inwieweit man durch Krafttraining wirklich die Funktion verbessern kann. Und das ist an sich das erste technologische Werkzeug, wo ich gesehen habe, dass das so kontrolliert stattfinden kann. Und die Ergebnisse sind ja sehr beeindruckend.
1: Sehr beeindruckend, das heißt, das Team hat den Trainingsverlauf bei 6 Kindern im Alter zwischen 6 und 10 Jahren genauer dokumentiert. Und nach 1,5 Monaten hatte sich die Kraft, mit der die Kinder ihre Knie strecken können, verdoppelt. Der Oberschenkelmuskel hatte 20% mehr Umfang und als Folge davon konnten die Kinder auch aus niedrigeren Sitzpositionen ohne fremde Hilfe aufstehen. Das ist jetzt natürlich nicht das Gleiche, wie wieder laufen können, aber ohne fremde Hilfe aufstehen, das ist natürlich auch wichtig. Etwa, um sich vom Rollstuhl selbstständig ins Bett oder auch auf die Toilette zu setzen. Das ist also eine kleine Sache, die schon großen Unterschied machen kann. Und dieser Trainingserfolg, der war auch nachhaltig. In einer Nachuntersuchung 30 Tage später waren die Kinder immer noch stärker als vor der Intervention.
2: Ja, also schon eine deutliche Wirkung, die man gesehen hat. Spinale Muskelatrophie gehört ja zu den seltenen Erkrankungen. Das heißt, weniger als 5 von 100.000 Menschen sind davon betroffen. Gibt es hier auch noch andere Behandlungsansätze?
1: Ja, tatsächlich hat sich die Prognose für Kinder mit SMA in den letzten Jahren sehr, sehr verbessert. Es gibt inzwischen 3 medikamentöse Behandlungsansätze, darunter auch eine Gentherapie, die die Ursache für den Muskelschwund behandelt. Das heißt aber eben nicht, dass alle Kinder gesund aufwachsen können. Wir haben jetzt hier über Betroffene gesprochen, die nicht laufen oder auch nicht aufstehen können. Bei einem schweren Krankheitsverlauf ist aber auch die Atemmuskulatur betroffen. Und das heißt, die Kinder sterben oft noch im Kleinkindalter. Durch die Medikamente werden so schwere Verläufe vermieden. Das heißt aber eben, dass nach wie vor Physiotherapie und Bewegungsförderung ziemlich wichtig sind, damit die Kinder möglichst mobil bleiben und auch ein selbstbestimmtes Leben führen können. Insofern ist Hilfsmittelforschung extrem wichtig und findet leider eigentlich viel zu wenig statt. Das gilt nicht nur für Betroffene von SMA, sondern für alle Menschen, die mit Einschränkungen leben.
2: Wir sprechen aber jetzt hier über eine Studie in einem Fachmagazin. Das heißt, das ist erstmal ein wissenschaftlicher Erfolg. Aber wie stehen denn jetzt die Chancen, dass dieser tragbare isokinetische Roboter auch tatsächlich ja es in die Praxis schafft?
1: Ja, grundsätzlich wahrscheinlich gar nicht so schlecht, denn anders als viele andere Entwicklungen, über die wir hier öfter sprechen, ist an diesem Roboter grundsätzlich nichts Neues, so hat es mir einer der Autoren der Studie, Tony Schuh, erklärt. Also man muss dafür keine neuen Bauteile produzieren, die Technik existiert bereits. Was die Gruppe aber gemacht hat, ist, dass hier eben ein Gerät gebaut worden ist, das so klein ist und so leicht, dass die Betroffenen es mit nach Hause nehmen können. Und das kann wirklich bei denen ankommen. Und das war eben auch das, was den Entwicklern sehr wichtig war, dass sie was machen wollten, was wirklich eine Chance hat, in der Versorgung anzukommen.
2: Das sagt Anneke Meyer zu einem tragbaren Roboter, der bei spinaler Muskelatrophie helfen kann. Und das Gespräch, das haben wir vor der Sendung aufgezeichnet. Der aktuelle Ebola-Ausbruch in der Demokratischen Republik Kongo und auch in Uganda, ja, das ist einer der schwersten, den die Region je getroffen hat. Und es gibt noch ein weiteres Problem. Frühere Ausbrüche mit dem Zaire-Ebola-Virus, die konnte man bekämpfen, indem man Kontaktpersonen von Infizierten geimpft hat. Bei diesem Ausbruch mit dem Bundibugyo-Ebola-Virus geht das aber nicht, denn es gibt schlicht keinen Impfstoff, von dem klar ist, dass er tatsächlich schützt. Aber einige Labore forschen an so einem Impfstoff. Auch Labore am Institut für Wirkstoffentwicklung in Leipzig. Und dieser Impfstoff, der soll dann nicht nur gegen Bundibugyo, sondern auch gegen andere Ebola-Viren und das Marburg-Virus helfen. Also alle gefährlichen Viren der Filovirus-Gattung. Ich konnte vor der Sendung mit Clara Schöder sprechen, die dort eine Arbeitsgruppe zur computergestützten Wirkstoffentwicklung leitet. Und meine erste Frage an sie war, warum sie hier einen Impfstoff gleich gegen mehrere verschiedene Viren suchen, wenn es doch einfacher wäre, nur gegen ein Virus einzufinden.
4: Das wäre in der Tat einfacher. Und da gibt es auch relativ klare Strategien, wie man das erreicht. Wenn wir in die Zukunft schauen, sind wir aber daran interessiert, vielleicht sogar vorgreifen zu können und die gesamte Familie der Filoviren zu adressieren, damit wir eigentlich sozusagen mit Viren aus dieser Familie kein Risiko mehr fürchten müssen. Das wäre natürlich eigentlich noch schöner und deswegen beschäftigen wir uns in der Grundlagenforschung damit.
5: Ja, und wie kann das überhaupt funktionieren, dass ein Impfstoff gegen verschiedene Viren wirkt? Also die ganzen Viren tragen ja eigentlich unterschiedliche Proteine auf ihrer Oberfläche, für die man jetzt irgendwie Antikörper entwickeln müsste mit den Impfstoffen.
4: Genau, also bei den Filoviren, das ist ein Oberflächenprotein, das die Immunantwort so auf sich zieht. Und was wir wissen aus Infektionen, wo man überlebende Patienten untersucht hat, aber auch solche, die mit Impfstoffen halt eben in Berührung gekommen sind, was wir wissen ist, wenn wir die Immunantwort dieser Patienten studieren, ist, dass es einen Teil dieser Immunantwort gibt, die eben genau diese Eigenschaft, die wir breit neutralisierend nennen, hat. Also das sind solche Antikörper gebildet worden, die tatsächlich einen großen Teil der Ebola-Viren tatsächlich binden oder sogar neutralisieren können. Das heißt, es gibt irgendwie in unserer natürlichen Immunantwort einen kleinen Teil, der wahrscheinlich dazu in der Lage ist. Und die Frage ist eigentlich so ein bisschen im Impfstoffdesign, wie kommen wir dahin, dass dieser Teil größer wird?
5: Ja, wie kann man das machen? Wie gehen Sie da genau vor?
4: Ja, wir arbeiten da mit computergestützten Methoden. Man nennt es auch ganz gerne strukturbasiert. Wir schauen uns das Protein tatsächlich molekular an, am Computer tatsächlich erstmal, und überlegen dann, wie man diese, wir nennen das Epitope, diese Stelle auf dem Protein, die von den Antikörpern erkannt wird, wie man die sozusagen in einem neuen Kontext zusammenbringen kann, wo man zum Beispiel nur die zusammenbringt, die solche breitneutralisierenden Antikörper haben. Und diejenigen, die das nicht haben, die würden wir weglassen.
5: Also man versucht quasi mit computergestützten Methoden, mit künstlicher Intelligenz auch, ja, ein spezielles Epitop zu entwerfen, was dann diese breite neutralisierende Antikörperantwort auslöst.
4: Ja, genau genommen kopieren wir die aus den Ebola-Proteinstrukturen heraus, da wo wir eben wissen, dass diese breit neutralisierenden Antikörper gebildet werden können. Computergestützt kann man das sozusagen isolieren und dann bildet man einen neuen Kontext da drumherum und ein neues Protein im Endeffekt. Und das stellt man dann auch im Labor her und charakterisiert das. Und das ist auch das, was man am Ende als Impfstoffkandidat verwendet und in der Tierstudie dann erstmal untersuchen würde.
5: Ja, und wie schwierig ist es da, passende Matches letztendlich zu finden, wo das funktioniert und dann auch daraus einen Impfstoff zu entwickeln?
4: Ja, das ist eine sehr gute Frage. Das ist eine ganz neue Technologie und wir wissen auch noch gar nicht, was am Ende so ganz genau rauskommt, weil die Immunantwort ist immer etwas sehr Komplexes und natürlich auch etwas Individuelles. Und das ist tatsächlich die grundlegende wissenschaftliche Frage, die wir hier auch haben, ist das tatsächlich besser, wenn man das so machen würde? Oder wäre es zum Beispiel besser, man nimmt einfach eine Mischung aus verschiedenen Zaire-Ebola-Impfstoff und einem Bundibugyo-Impfstoff? Wäre das nicht vielleicht genauso gut? Also es ist genau die Frage, die man sich hier stellt.
5: Ja, und wenn ich es richtig verstanden habe, sind Sie da mit Ihrer Forschung aber ja noch ein ganzes Stück davon entfernt, dass da ein fertiger Impfstoff rauskommt.
4: Genau, also zurzeit arbeiten wir mit Kollegen in Kopenhagen und in Oxford darin, dass wir eben solche Tierstudien machen, wo wir das erstmal untersuchen, ob das möglich ist. Und wenn das erfolgreich ist, dann werden wir dort auch eine Phase-1-Studie machen. Und die Phase-1-Studie ist typischerweise die erste Studie im Menschen, wo man sich vor allem anschaut, ob es Risiken gibt, also ob es dadurch durch den Impfstoff zu Nebenwirkungen kommen kann.
5: Und bei diesem Ausbruch, bei dem aktuellen Ausbruch, bei dem Bundibugyo-Ausbruch, wird das also noch keine Rolle spielen. Das dauert einfach noch zu lange, ehe man dort quasi so weit ist, um einen Impfstoff zu entwickeln. Aber trotzdem haben am Dienstag ja schon Impfstoffexperten zusammen mit der WHO diskutiert, ob man nicht einen Impfstoff, der gegen das Zaire-Virus gewirkt hat, zum Beispiel 2014 bei dem großen Ausbruch, ob man den nicht jetzt auch einsetzen kann oder andere experimentelle Impfstoffe, für die noch nicht am Menschen bewiesen ist, dass sie gegen Bundibugio tatsächlich helfen können. Sie haben schon gesagt, dass es letztendlich ähnliche Strukturen auf den einzelnen Ebola-Viren gibt. Wie erfolgsversprechend halten Sie denn so einen Ansatz?
4: Ja, tatsächlich ist Bundibugio der nächste Verwandte zum Zaire-Ebola. Das heißt, dort ist die größte Teilmenge im Endeffekt enthalten. Das ist aber etwas, das müssten dann die Kollegen, die sich klinisch mit diesen Impfstoffen befasst haben und die wissen, wie hoch die Chance ist, dass das erfolgsversprechend ist, beurteilen.
2: Das sagt Clara Schöder zur Impfstoffforschung gegen Ebola-Viren und möglichen Anwendungen bei dem aktuellen Ausbruch. Jetzt geht es bei uns um Korallen, deren riesige Riffe in den Tropen aus millimeterkleinen Polypen bestehen, die sich einerseits von Phytoplankton ernähren, aber auch Algen aufgenommen haben, um aus dem Sonnenlicht noch mehr Energie zu gewinnen und die den Korallen übrigens auch ihre Farbe geben. Bei hohen Temperaturen stoßen Polypen allerdings die Algen ab. Sie bleichen dadurch aus und ja, das führt auch zum Sterben der Korallenriffe. Aber bei manchen marinen Hitzewellen sterben Korallen ab, obwohl sie gar nicht ausgebleicht sind, also ihre Algen gar nicht verloren haben. Woran das liegen könnte, das haben jetzt dänische Forschende im Fachblatt Science beschrieben und Volkert Wildermuth, der kennt die Einzelheiten.
6: Polypen, die Tiere, aus denen Korallen bestehen, sind so klein, dass man sie mit dem bloßen Auge kaum erkennen kann. Doch wenn der Biologe Cesare Paqueres sie in seinem Labor an der Universität Kopenhagen mit Mikroskop und Highspeed-Kamera beobachtet, sieht er, dass die Polypen mit einem dichten Pelz aus winzigen Flimmerhärchen bedeckt sind.
7: So there are a lot of them.
8: Das sind wirklich viele und sie bewegen sich synchron. Eines schlägt wie eine Peitsche, dann das nächste, wieder das nächste und so weiter. So entstehen winzige Wellenbewegungen.
7: But a very, very small scales.
6: Die Wellen transportieren Nahrung zum Mund des Polypen und entsorgen Schmutzpartikel. Sie verwirbeln aber auch das Wasser in der unmittelbaren Umgebung und transportieren so am Tag das Abfallprodukt der Algen, den Sauerstoff, ab und liefern ihn in der Nacht nach, damit der Stoffwechsel der Polypen in Schwung bleibt.
7: So they act as a ventilatory
8: mechanism. Das wirkt wie eine Belüftung, ein Atmungsmechanismus.
7: Let's call it like that.
6: Cesare Paqueres wollte wissen, ob die Temperatur eine Rolle dabei spielt, wie sich die Flimmerhärchen, auch Zilien genannt, bewegen, und versorgte seine Korallen mit immer wärmerem Wasser.
7: What we saw is that
8: wir beobachteten, dass die Zilien schon bei einer Erwärmung von einem Grad schneller schlugen.
7: Also faster.
6: Stiegen die Temperaturen weiter, bewegten sich die Flimmerhärchen noch schneller, die Wasserwirbel drehten sich intensiver. Das ist erst einmal gut. Höhere Temperaturen bedeuten auch einen gesteigerten Stoffwechsel und damit einen höheren Sauerstoffbedarf. Die Flimmerhärchen verwirbeln aber nur eine Wasserschicht von einem knappen Millimeter. Und in dieser Zone rund um den Polypen verbrauchte sich der Sauerstoff nach und nach. Das stresste die Polypen. Wirklich problematisch wurde es bei Wassertemperaturen von über 37 Grad Celsius. Dann brach die Koordination der Flimmerhärchen zusammen.
8: Sie schlugen nicht mehr synchron, sondern zufällig. Die Wirbel und damit auch die Ventilation brachen zusammen. Die Wasserschicht, etwa einen Millimeter um den Polypen herum, wurde sehr sauerstoffarm und das beschleunigte das Absterben der Polypen.
6: Tatsächlich wurde bei manchen Hitzewellen beobachtet, dass Polypen in Korallenriffen abstarben, obwohl sie noch bunt waren, ihre Algen also nicht verloren hatten. Hier könnte der Effekt der Temperatur auf die Flimmerhärchen verantwortlich sein, so Cesare Paqueres.
8: Korallen sind eine Einheit aus unterschiedlichen Elementen. Sie bestehen aus Polypen, also Tieren und Algen. Bei der Korallenbleiche fällt der Algenanteil aus und wird abgestoßen. Nun beginnen wir zu verstehen, dass auch die Polypen unter Hitze leiden. Wenn die Temperatur schnell steigt, sterben die Polypen noch vor der Bleiche ab. In unserem Experiment hatten viele Polypen noch Algen in sich. Sie waren tot, aber die Algen funktionierten noch.
6: Die Reaktion der Flimmerhärchen ist aber nicht das einzige Problem der Polypen. Bei hohen Temperaturen haben sie zum Beispiel auch vermehrt mit aggressiven Sauerstoffverbindungen zu kämpfen. Cesare Paqueres hat in seinen Experimenten vor allem mit Porites lutea gearbeitet, eine Steinqualle, die überall in tropischen Meeren verbreitet ist. Noch unveröffentlichte Daten zeigen aber, dass auch die Flimmerhärchen anderer Korallenarten ähnlich auf Hitze reagieren.
2: Ein Beitrag von Volkert Wildermuth. Als Veganer kennt man das Problem. Einige Nährstoffe, die kommen in pflanzlichen Lebensmitteln kaum vor und man sollte sie zusätzlich einnehmen. Eisen oder auch Vitamin B12 sind da so typische Beispiele, aber es gibt noch einen weiteren Stoff, der in pflanzlicher Nahrung wenig vorkommt, den aber bis vor kurzem kaum jemand auf dem Schirm hatte, nämlich Cholin. Mittlerweile befassen sich die Ernährungswissenschaften mehr damit und sie haben auch Empfehlungen für Menschen, die vegan oder vegetarisch leben, rausgegeben. Wie die aussehen, das hat Volker Mrázek auf dem Kongress der Deutschen Gesellschaft für Ernährungswissenschaften erfahren.
9: Zunächst einmal ein kurzer Steckbrief von Cholin. Markus Keller leitet das private Forschungsinstitut für pflanzenbasierte Ernährung in Biebertal bei Gießen.
10: Cholin ist eine vitaminähnliche Substanz, kennen viele nicht, aber was viele kennen ist Lecithin. Das ist ja auch im Ei beispielsweise enthalten und das besteht eben zum großen Teil aus Cholin. Und der Großteil vom Cholin, der steckt bei uns in den Zellmembranen und sorgt dafür, dass die stabil bleiben.
9: Der stickstoffhaltige Alkohol ist wichtig für Nervensystem und kognitive Entwicklung, ebenso für den Leberstoffwechsel. Ein wenig Cholin stellt der Körper in Eigensynthese her. Vor allem aber muss es mit der Nahrung aufgenommen werden. Und da ist das Problem. In pflanzlichen Lebensmitteln steckt per se weniger davon als in tierischen. Was zur Folge hat,
10: dass die Versorgung, die kann man dann halt eben berechnen über Lebensmittelverzehr, dass die niedriger ist bei Vegetariern und Veganern im Vergleich zu den Mischköstlern. Weil eben die tierischen Lebensmittel wegfallen oder zum großen Teil wegfallen.
9: An Markus Kellers Institut hat man die wenigen Studien ausgewertet, die es bisher gibt zum Cholinstatus bei fleischloser Ernährung. Mit besonderem Blick auf den sogenannten AI-Wert. Er stammt von der EFSA, der Europäischen Behörde für Lebensmittelsicherheit. Der Wert gibt an, wie viel Cholin man mit der Nahrung aufnehmen sollte, um angemessen damit versorgt zu sein.
10: Wir wissen nicht genau, wie viel ist optimal, aber diesen Wert gibt es von der EFSA. 400 Milligramm pro Tag sind das und bei den Veganern, Vegetariern, wie gesagt, ganz wenige Studien, aber dort haben diese ungefähr 60% von diesem AI erreicht und die Mischköstler haben ungefähr 80% erreicht. Also auch da gibt es Optimierungsbedarf.
9: 400 Milligramm Cholin pro Tag lassen sich durchaus erreichen, selbst für Veganer und Vegetarier. Wie das schilderte Thomas Göbel in Kassel, Ökotrophologe und zurzeit Masterstudent an der Hochschule Fulda. Er hat entsprechende Speisepläne entwickelt.
11: Also bei den Vegetariern ist es in der Regel ein kleines bisschen einfacher, da Cholin auch viel in Ei- und Milchprodukten vorkommt.
9: Vorausgesetzt, es handelt sich um Ovo-Lacto-Vegetarier, die auch Hühnereier und Milchprodukte zu sich nehmen.
11: Und bei den Veganern, so hat sich gezeigt in der Erstellung der Tagespläne, vor allem Sojaprodukte, Kreuzblütlergemüse, Vollkornprodukte machen da einen sehr großen Anteil an der Cholinversorgung aus. Auch Hülsenfrüchte, wo ja Soja dazu zählt.
9: Kreuzblütlergemüse, damit sind Blumenkohl und Brokkoli gemeint.
11: Diese Produkte sollte man täglich, wenn es geht, in den Speiseplan integrieren.
9: Göbel denkt hier vor allem an schwangere und stillende Frauen, die kein Fleisch essen und erst recht an Veganerinnen. Cholin sei nämlich sehr wichtig für die Gehirnentwicklung und das schon bei Kindern im Mutterleib. Es gäbe sogar den Verdacht, dass Cholinmangel eine Rolle bei schwerwiegenden Neuralrohrdefekten spielen könnte.
11: Man muss ja keine Angst schüren, aber man sollte darüber reden und sollte aufklären.
2: Welche Rolle Cholin bei der Ernährung spielt, das hat Volker Mrázek berichtet. Und damit zu den Meldungen aus der Wissenschaft, heute von und mit Magdalena Schmude.
12: Tauben und Menschen lebten schon in der Bronzezeit zusammen. Zu diesem Schluss kommt ein Wissenschaftsteam aus Holland, das Taubenknochen aus dieser Zeit untersucht hat. Die Tauben lebten um 1400 vor Christus in einem Dorf an der Küste Zyperns, wohl in engem Kontakt mit Menschen. Ihre Knochen lagen an einem Ort, der für heilige Handlungen genutzt wurde. Denkbar ist, dass die Tauben auch dabei eine Rolle gespielt haben, vermuten die Forscher im Fachmagazin Antiquity. Isotopenanalysen der Knochen ergaben, dass die Vögel ähnliche Nahrung zu sich nahmen wie Menschen, die unter anderem tierisches Protein oder Fett enthielt. Das deutet darauf hin, dass die Tauben von den Menschen gefüttert wurden oder sich an deren Essensresten bedienten. Bisherige Funde von Taubenknochen, die mit Menschen zusammenlebten, sind gut 1000 Jahre jünger.
2: Auch Menschen liefen einst auf den Fingerknöcheln.
12: Bevor Menschen aufrecht gingen, bewegten sie sich, ähnlich wie Affen, auf Händen und Füßen vorwärts. Ob sie dabei die Handflächen aufsetzten oder sich mit den Knöcheln abstützten, wird wissenschaftlich schon länger diskutiert. Paläoanthropologen aus den USA liefern jetzt Hinweise darauf, dass Menschen wohl zunächst im Knöchelgang unterwegs waren. Auf diese Weise laufen auch Schimpansen und Gorillas. Die Wissenschaftler verglichen die Anatomie des Handgelenks von verschiedenen Primaten mit Fossilien von frühen Menschen, die noch nicht auf zwei Beinen liefen. Dabei zeigten sich keine Anzeichen dafür, dass die menschlichen Handgelenke beim Laufen nach hinten geklappt wurden, um die Handflächen auf den Boden zu bekommen. Ihre Ergebnisse stellen die Forscher in den Proceedings of the Royal Society B vor.
2: Nereid könnte doch ein echter Neptunmond sein.
12: Bisher gab es die Annahme, dass der kleine Trabant durch die Schwerkraft des Neptuns aus dem Kuipergürtel eingefangen wurde, also nicht zusammen mit dem Neptun entstanden ist. Neue Aufnahmen des James-Webb-Weltraumteleskops zeigen jetzt deutliche Ähnlichkeiten bei den Infrarotspektren von Neptun und Nereid. Das macht eine gemeinsame Entstehungsgeschichte wahrscheinlich, wie ein Astronomieteam aus den USA im Fachjournal Science Advances schreibt. Neptun hat insgesamt 16 Monde. Die 7 inneren, kleinen Monde entstanden der Analyse zufolge aus Trümmern der ursprünglichen Trabanten. Der größte Neptunmond, Triton, wurde dagegen wahrscheinlich in der Frühzeit des Planeten eingefangen. Nereid gehört zu den äußeren 8 Monden, deren Entstehung noch nicht geklärt ist.
2: Pollen sammeln kostet Hummeln viel Energie.
12: Um möglichst viel Pollen pro Blüte einsammeln zu können, erzeugen Hummeln mit ihrem Körper Vibrationen, die die Pollenkörnchen von den Staubblättern abschütteln. Das ist anstrengend und kostet die Hummeln ähnlich viel Energie wie das Abheben in die Luft. Weil das sogenannte Buzzing oft länger dauert, verbrauchen die Hummeln dafür in der Summe mehr als für den Abflug, wie britische Ökologen berechnet haben. Ihre Experimente beschreiben sie in den Proceedings of the Royal Society B. Weil Hummeln gleichzeitig immer weniger Nahrung finden, müssen sie genau abwägen, bei welcher Blüte sich das Pollensammeln lohnt.
2: Und noch eine sehr schöne Meldung zum Ende. Kühe können bekannte Gesichter erkennen.
12: Außerdem bringen sie die Gesichter mit den Stimmen der jeweiligen Personen in Verbindung, wie ein französisches Forschungsteam herausgefunden hat. Die Wissenschaftler spielten Holsteinkühen Videoaufnahmen von bekannten und unbekannten Personen vor, bei denen der Ton stumm geschaltet war. Wie lange die Kuh die jeweilige Person betrachtete, galt als Maß für die Aufmerksamkeit. Unbekannte Gesichter betrachteten die Kühe im Schnitt länger als bekannte, was die Wissenschaftler als Zeichen interpretieren, dass sie die schneller zuordnen können. Die Studie ist in der Fachzeitschrift PLOS ONE erschienen.
0: Und mit den Wissenschaftsmeldungen von Magdalena Schmude endet Forschung aktuell hier in der Radionacht. 3.53 Uhr am Freitagmorgen. Zumindest eine Prügelei ist auch aus dem Bundestag überliefert. Am 10. März 1950, da war es Herbert Wehner, der zusammen mit anderen SPD-Abgeordneten den fraktionslosen Abgeordneten Wolfgang Hedler sozusagen aus dem Plenarsaal rausgeprügelt hat, weil Hedler vorher in seiner Rede den Holocaust in Frage gestellt hatte. Ansonsten geht es im Deutschen Bundestag normalerweise ja eher friedlich zu, zumindest dann, wenn man den Bundestag mit anderen Parlamenten vergleicht. Im US-Senat, da wird es ab und zu auch mal handfest. Vor 3 Jahren musste Bernie Sanders in letzter Sekunde eine Schlägerei verhindern und die wohl berühmteste Schlägerei im US-Senat, die war heute vor 170 Jahren.
13: Am 22. Mai 1856 betritt Preston Brooks, ein Abgeordneter aus South Carolina, den Senatssaal des Kapitols. Er hat sich einen Helfer mitgebracht. Die Sitzung ist praktisch beendet, einige Senatoren und Besucher sind allerdings noch da. Die beiden sehen sich kurz um.
14: Und warteten dann tatsächlich, das war so typisch südstaatlich, dass keine Frauen mehr anwesend sind.
13: Dann tritt Brooks an den Platz von Senator Charles Sumner heran. Er beschimpft ihn. Sumner habe sein Land und seine Familie beleidigt. Eines Duelles sei er nicht würdig, aber Strafe habe er verdient. Dann hebt er seinen Gehstock in die Luft und zieht ihn dem Mann mit voller Wucht über den Schädel.
14: Sumner fing dann sehr schnell an zu bluten, schrie mehrfach auf und brach dann auch irgendwann ohnmächtig zusammen.
13: Brooks aber lässt sich davon nicht beirren. Im Gegenteil, er gerät in Rage und schlägt weiter heftig auf sein Opfer ein.
14: Und Brooks hat dann auch hinterher gesagt, er wollte ihn nicht töten. Er hat ihn ja auch nicht getötet, aber es war relativ knapp davor.
13: Diese Prügelei im US-Senat ging in die Geschichte ein. Denn sie markiert einen tiefen Konflikt, einen Widerspruch in den noch jungen USA, der wenige Jahre später in den Bürgerkrieg münden soll. Es geht um die Frage der Sklaverei. Und in dieser Angelegenheit sind Brooks und Sumner eindeutig

0: Charles Sumner, Senator aus dem Norden, aus Massachusetts.
1: Sumner war radikaler Abolitionist. Er hielt Sklaverei für Sünde. Sie war für ihn ganz stark sexuell konnotiert. Also dass Sklavinnen von Sklavenhaltern vergewaltigt würden, um die Sklavenpopulation aufrechtzuerhalten. Das war ein Topos unter den Abolitionisten, der durchaus einen Platz in der Realität hatte, aber vermutlich nicht ganz so ausgeprägt, wie die Abolitionisten glaubten.
0: Brooks und Sumner sind also die beiden Hauptakteure. Daneben spielt aber noch eine dritte Figur eine Rolle, wenn auch nur eine passive. Der Senator Andrew Butler aus South Carolina. Der nämlich war kurz zuvor von Sumner in einer Rede scharf angegriffen worden.
1: Und das wurde dann letztlich zum Auslöser für diesen Vorfall.
0: Zwei Tage vor dem Anschlag diskutiert der Senat nämlich über die Folgen des Kansas-Nebraska Acts. Der besagt, dass in diesen Territorien die Bevölkerung selbst bestimmen soll, ob sie die Sklaverei haben will oder nicht. In der Folge kommt es dort immer wieder zu blutigen Ausschreitungen. Andrew Butler ist nun bei dieser Sitzung gar nicht anwesend. Als Vorzeigesklavenhalter ist er aber eine ideale Zielscheibe für Sumner.
1: Wo man auch heute sagen muss, das ist deutlich übers Ziel hinausgeschossen. Butler hatte vorher einen Schlaganfall gehabt und konnte nicht mehr richtig reden. Und Sumner ist gnadenlos darauf herumgeritten. Also er hat ständig wieder gesagt, so, der Mann bringt ja nicht mal ein vernünftiges Wort zustande. Aber das einzige Wort, das er rausbringt, ist Sklaverei. Und dann eben dauernd diese sexuellen Unterstellungen, er sei ja nur für die Sklaverei, weil er Sklavenfrauen haben wolle und ähnliche Dinge. Also da waren schon sehr viele eher verletzende Äußerungen drin, für die Sumner auch tatsächlich berühmt und berüchtigt war.
0: Preston Brooks fühlt sich davon nicht nur politisch angegriffen, sondern auch persönlich, denn Andrew Butler ist sein Onkel. Er beschließt deswegen, Sumner zu demütigen und im Senat in Anwesenheit seiner Kollegen zu verprügeln wie einen Hund.
1: Und das war so ein bisschen ein Zeichen dafür, jetzt ist irgendwie die Basis für Kompromisse komplett weg.
0: Für Sumner sind die Folgen gravierend. Er wird schwer verletzt und kann 3 Jahre lang an keiner Senatssitzung mehr teilnehmen. Brooks wird dagegen im Süden als Held gefeiert. Er legt zwar zunächst alle seine Ämter nieder, wird aber kurz darauf wiedergewählt. Und damit ist klar, die junge Nation ist gespalten. Versöhnung nicht mehr in Sicht. Und wenige Jahre später fällt der erste Schuss im Bürgerkrieg.
2: Prügelei im US-Senat wegen der Sklavereifrage. Heute vor 170 Jahren. Das war das Kalenderblatt von Martin Krinner.

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1: Vier Uhr, die Nachrichten. Bundesfinanzminister Klingbeil bewertet den Vorschlag von Unionsfraktionschef Spahn positiv, alle Subventionen um den gleichen Prozentsatz zu kürzen. Er sei offen für das Thema und habe das der Unionsseite auch mitgeteilt, sagte der SPD-Co-Vorsitzende dem Podcast Machtwechsel. Somit schließe er nicht aus, dass am Ende zumindest in Teilbereichen auch die sogenannte Rasenmähermethode angewendet werden könne. Spahn hatte sich für eine Kürzung sämtlicher Subventionen sowie Steuervergünstigungen um pauschal 5% ausgesprochen. Aus seiner Sicht habe ein solcher Schritt eine höhere Akzeptanz, als sich durch jede einzelne Subvention durchzuarbeiten. Damit könne man die geplanten Entlastungen bei der Einkommensteuer gegenfinanzieren, die jährlich mindestens 10 Milliarden Euro betragen müssten. Die Bundesvereinigung der Deutschen Arbeitgeberverbände spricht sich dafür aus, die Leistungen in der Pflege künftig an die allgemeine Lebenserwartung zu koppeln. Präsident Dulger sagte dem Redaktionsnetzwerk Deutschland, nötig sei dafür ein verbindlicher Nachhaltigkeitsmechanismus, der sich an der demografischen Entwicklung orientiere. Zudem sollten die Leistungen stärker auf diejenigen konzentriert werden, die besonders lange und intensiv auf Hilfe angewiesen seien. Darüber hinaus forderte der Arbeitgeberpräsident, versicherungsfremde Leistungen aus Steuermitteln zu finanzieren, statt sie den Beitrag

0: Beitragszahlern aufzubürden. In diesem Sinne brauche die Pflegeversicherung eine strukturelle Neuordnung, meinte Dulger. In Deutschland werden die zu entrichtenden Beiträge sowohl von den Beschäftigten als auch von Arbeitgebern bezahlt. In der Türkei hat die größte Oppositionspartei CHP Einspruch gegen die Absetzung ihres Parteichefs Özel eingelegt. Man habe Beschwerde beim obersten Gerichtshof eingereicht, sagte Özel am späten Abend in Ankara. Seine Partei werde sich zudem an die Wahlbehörde wenden, die ihrer Ansicht nach eigentlich für das Thema zuständig sei. Die vorherige Entscheidung des Gerichts in Ankara nannte Özel unrechtmäßig sowie politisch motiviert und sprach von einem schwarzen Tag für die Demokratie. Die Richter hatten seine Absetzung gestern mit Unregelmäßigkeiten bei einem Parteitag begründet, auf dem Özel 2023 zum CHP-Vorsitzenden gewählt worden war. Zuvor hatte ein Gericht in erster Instanz entschieden, dass die Vorwürfe unbegründet seien. Auch andere Oppositionsparteien übten Kritik an dem gestrigen Urteil und warnten vor einem Schaden für Republik und Demokratie. US-Präsident Trump hat die Entsendung von 5000 zusätzlichen Soldaten nach Polen angekündigt. Er begründete seine Entscheidung in seinem Online-Dienst mit einem guten Verhältnis zu Polens rechtskonservativen Präsident Nawrocki. Weitere Details zur geplanten Verlegung nannte Trump nicht. Die Ankündigung fällt in eine Zeit wachsender Besorgnis über die Verlässlichkeit der USA als NATO-Partner, etwa durch kurzfristige Kurswechsel und teils widersprüchliche Äußerungen. So hatte Washington unter anderem den Abzug von 5000 US-Soldaten aus Deutschland angeordnet, was auch als Reaktion auf eine kurz zuvor von Bundeskanzler Merz geäußerte Kritik an Trumps Vorgehen im Iran-Krieg gewertet worden war. Zudem gab es inzwischen relativierte Berichte, wonach die USA die Entsendung einer Kampfbrigade nach Polen stoppen wollten. Wegen des Verdachts auf gefälschte Visa hat es Razzien in Hessen und Niedersachsen gegeben. Rund 220 Bundespolizisten durchsuchten in beiden Bundesländern mehrere Objekte. Wie die Staatsanwaltschaft Weiden mitteilte, ging es um den Verdacht der gewerbsmäßigen Einschleusung von Ausländern, der Visaerschleichung sowie der Urkundenfälschung. Im Fokus der Ermittlungen steht eine mutmaßlich international agierende Gruppe. Sie soll für Arbeitssuchende aus Usbekistan Kurzzeitvisa unrechtmäßig beschafft haben. Die Ermittler stellten Mobiltelefone, Notebooks sowie mutmaßlich gefälschte Pässe und Führerscheine sicher. Das Wetter. In der Nordosthälfte trocken bei einigen Quellwolken, gegen Abend auflösend. Im übrigen Land viel Sonne. Höchsttemperaturen im Norden und Osten 21 bis 26 Grad, sonst 24 bis 29 Grad mit den höchsten Werten am Oberrhein. Morgen im Norden und Nordwesten heiter bis wolkig, vereinzelt Schauer möglich. In den anderen Landesteilen vielfach sonnig und trocken. Erwärmung auf 26 bis 32 Grad, an der See kühler. Das waren die Nachrichten.
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2: Mit Tobi Strauß, guten Morgen. Normalität hinzubekommen, da wo eigentlich keine Normalität möglich ist. Das ist oft Normalität in Kriegs- und Krisengebieten, in der Ukraine zum Beispiel, aber auch im Norden von Israel. Unser Reporter ist dahin gefahren in eine Stadt, die direkt an den Libanon grenzt. Seinen Bericht hören Sie hier in 15 Minuten und wir schauen nach Baden-Württemberg, wo eine badische Kleinstadt am eigenen Bürgermeister verzweifelt.

0: 7 Minuten nach 4. Gut informiert in diesen Freitagmorgen hier im Deutschlandfunk. Und was immer dazugehört zu Ihrem Überblick für diesen Tag, ist der Blick in die Kommentarspalten. Hier ist die Presseschau.
1: Ein Thema in den Kommentaren ist der Vorschlag von Bundeskanzler Merz für eine Teilmitgliedschaft der Ukraine in der EU. Zugegeben, der Plan enthält viel Symbolik, schreibt die Stuttgarter Zeitung. Kiew säße in Brüssel mit am Tisch, jedoch ohne Stimmrecht oder Zugang zu den EU-Agrargeldern. Aber es wäre ein konkretes Zeichen an die Menschen in der Ukraine, dass sich ihr leidvoller Weg lohnt. Die Volksstimme aus Magdeburg vermutet, Merz wolle, Zitat, über den Westbalkan-Umweg die Ukraine in die Europäische Union hieven. Nicht als Vollmitglied, sondern über unterschiedliche Vorstufen der Assoziierung. Im Interesse Deutschlands und Europas ist das aber derzeit nicht. Vorrang muss die Beendigung des Krieges zwischen Russland und der Ukraine haben. Die Tageszeitung Taz gibt mit Blick auf den ukrainischen Präsidenten zu bedenken, Selenskyj ist bei den Gipfeltreffen schon jetzt meist der erste Redner. Seine Ministerinnen nehmen an allen wichtigen EU-Treffen teil. Die Ukraine verfügt längst über einen Sonderstatus, wie auch der 90 Milliarden Euro schwere Hilfskredit zeigt. Die Zeitungen der Mediengruppe Bayern finden, die Idee hat Charme. Dringend braucht die EU eine Form der Zusammenarbeit mit anderen Staaten, die nicht ganz drinnen, aber auch nicht ganz draußen sein sollen. Kreative Alternativen werden gebraucht. Themenwechsel. Die von der Bundesregierung eingesetzte Rentenkommission hat einen Medienbericht dementiert, sie empfehle eine Erhöhung des Renteneintrittsalters auf 70 Jahre. Die Frankfurter Rundschau kritisiert, mal wieder wird lediglich über eine Stellschraube diskutiert, die zudem in einem ohnehin angespannten gesellschaftlichen Klima viele nur unnötig verunsichert. Dabei sollte es sich herumgesprochen haben, dass das Versprechen, das Rentensystem für Ruheständler auskömmlich sowie für Arbeitnehmer und Arbeitgeber bezahlbar zu machen, nur mit einem umsichtigen Konzept erfüllt werden kann. Der Kölner Stadtanzeiger empfiehlt, es sollten, Zitat, alle mal einen Gang runterschalten. In endlosen Dachdeckerdebatten über die Zumutbarkeit eines späteren Eintritts in den Ruhestand ist zum Glück die Erkenntnis gereift, dass es mehr individuelle Lösungen geben muss. Und die Schwäbische Zeitung aus Ravensburg stellt fest, während von Politikern über eine längere Lebensarbeitszeit diskutiert wird, sieht die Praxis in den Betrieben oft anders aus. Etwa 60% der Arbeitnehmer verlassen vor dem regulären Renteneintritt ihr Unternehmen. Der Abschied wird selbst topqualifizierten Kräften mitunter leicht gemacht.
0: Die Presseschau hier in der Deutschlandfunk Radio Nacht, zusammengestellt von Jan Altmann und präsentiert von Martin Schaller.
2: 1:30 für
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0: 13 Minuten nach 4, die Deutschlandfunk-Radionacht an diesem Freitag. Wer 8 Jahre verheiratet ist, der feiert schon die sogenannte blecherne Hochzeit. Wer 8 Jahre als Bürgermeister überstanden hat, der hat in vielen Bundesländern gerade mal eine Amtszeit hinter sich. Trotzdem, das ist da wieder ähnlich, können sich auch diese 8 Jahre lang anfühlen. Gerade dann, wenn die Beziehung nicht so richtig funktioniert zwischen Bürgermeister und Bürgern. In den meisten Bundesländern gibt es für solche Fälle einen Ausweg. Man kann das Oberhaupt einer Gemeinde vorzeitig abwählen, wenn sich eine Mehrheit dafür findet. In Baden-Württemberg geht das aber nicht. Hier gilt quasi, bis die nächste Wahl uns scheidet. So lange wollen die Menschen in der Gemeinde Appenweier in Südbaden aber nicht warten. Zu groß ist der Frust. Unser Deutschlandfunk-Landeskorrespondent für Baden-Württemberg, Moritz Fährle, ist hingefahren.
1: Appenweier. Eine 10.000 Einwohnergemeinde im Ortenaukreis, umgeben von Feldern und blühenden Obstbäumen. Vom Vereinsheim des örtlichen Sportvereins kann man in der Ferne den Hornesgrinde erspähen, den höchsten Berg im Nordschwarzwald. Über die Grenzen des Landkreises bekannt geworden ist Appenweier wegen eines Streits zwischen Gemeinderat und Bürgermeister, der sich mittlerweile seit Monaten zieht.
2: Also wenn man sich überlegt, dass man ja das jetzt ein Jahr gefühlt mitmache, und jetzt soll er nochmal 6 Jahre kommen, also das ist eigentlich unvorstellbar.
1: Erklärt Matthias Schöttler, der für die Freien Wähler im Gemeinderat sitzt. Aus Sicht des Gemeinderats war das Vertrauen zu Bürgermeister Viktor Lorenz, der Anfang 2024 ins Amt gewählt wurde, bereits im vergangenen September derart beschädigt, dass er geschlossen dessen Rücktritt forderte. Gleichzeitig reichte der Gemeinderat eine Dienstaufsichtsbeschwerde beim Landratsamt Ortenaukreis ein, mit dem man seitdem in regem Austausch steht.
3: Gefühlt haben wir eine Standleitung nach Offenburg, ja.
1: Mehr als 40 Einzelbeschwerden habe man mittlerweile eingereicht. Neben fehlender Kooperation wirft der Gemeinderat Lorenz unter anderem Amtsmissbrauch und Vorteilsnahme vor. Auch von Einschüchterungen und Mobbing ist die Rede. Aus der Verwaltung ist zu hören, dass es deshalb zu Kündigungen oder Krankmeldungen mehrerer Mitarbeiter gekommen sei. Der Bürgermeister selbst hat auf Anfragen des Deutschlandfunks zur Situation in Gemeinderat und Verwaltung nicht reagiert. In einer ersten Stellungnahme im Februar hatte das Landratsamt mitgeteilt, dass man keine Grundlage für eine Amtsenthebung sehe. Es ermahnte den Bürgermeister lediglich, da mehrere Bürger ein alkoholbedingtes, amtsunangemessenes Auftreten bei Fasnachtsveranstaltungen bemängelt hatten. Außerdem forderte das Landratsamt, lückenlos zu dokumentieren, wo insgesamt 50 Whiskyflaschen verblieben sind, die der Bürgermeister als Präsent bestellt hatte. Bei Vorwürfen wie einer möglichen Vorteilsnahme oder Falschbeurkundung ist die Staatsanwaltschaft zuständig. Diese teilt mit, dass eine erste Prüfung kein strafrechtlich relevantes Vorgehen des Bürgermeisters ergeben habe. Für Klaus Sauer, der seit nahezu 40 Jahren für die CDU im Appenweier Gemeinderat sitzt, ist dennoch klar.
4: Das Tischtuch ist zerschnitten. Es geht so nicht weiter.
1: Mehrere Versuche des Landratsamts, zwischen Bürgermeister und Gemeinderat zu vermitteln, hätten keine Besserung gebracht. Lorenz' Amtszeit endet regulär 2032. Bis dahin könne man unmöglich warten, sagt Matthias Schöttler.
3: Deswegen braucht es halt eine schnelle demokratische Möglichkeit für die absoluten Extremfälle. Weil die Hürden, das wären, würde der Landtag uns folgen, wären das die höchsten in ganz Deutschland.
1: Gemeinsam mit dem Verein Mehr Demokratie werben die Appenweier Gemeinderäte dafür, dass die Bürger ihren Bürgermeister künftig wieder abwählen können sollen. Eine mögliche Voraussetzung wäre, dass 3/4 des Gemeinderats für einen solchen Bürgerentscheid stimmen. Oder, dass die Bürger selbst im Vorfeld so viele Unterschriften sammeln, wie der Amtsinhaber bei der letzten Wahl erhalten hat. Eine solche vorzeitige Abwahl ist derzeit in allen Bundesländern außer Bayern und Baden-Württemberg möglich. Und das bleibt erstmal so. Der Koalitionsvertrag, den Grüne und CDU in Stuttgart vorgelegt haben, sieht lediglich vor, die Aufsichtsbehörden zu stärken, sodass diese Bürgermeister bei schweren Pflichtverletzungen oder Amtsunfähigkeit künftig schneller und rechtssicherer abberufen können sollen. Das befürwortet Steffen Jäger, der Präsident des Gemeindetags.
5: Deswegen ist es aus unserer Sicht auch der richtige Lösungsansatz für diese wirklich sehr, sehr kleine Zahl an Fällen. Und das Schaffen einer Abwahlmöglichkeit wäre eher ein grundsätzliches Instrument gewesen, das dann auch kommunalpolitisch hätte missbraucht werden können.
1: Schwer enttäuscht über den Koalitionsvertrag zeigt sich hingegen Reinhard Hackel, einst grüner Landtagsabgeordneter, heute Vorstand des Vereins Mehr Demokratie. Eine Abberufung über den Verwaltungsweg sei langwierig und schaffe Klagemöglichkeit, wie der Fall der früheren Bürgermeisterin der kleinen Gemeinde Niederstetten zeigt. Diese war vom Landratsamt suspendiert worden und hatte sich dann aufgrund von Verfahrensfehlern wieder ins Amt geklagt.
6: Sie schaden Hängepartien. Sie lösen das Problem nicht.
1: So schätzt es Hackel ein. Die ehrenamtlichen Appenweier Gemeinderäte hoffen wegen der im Koalitionsvertrag angekündigten Änderung der Gemeindeordnung zumindest, dass die Politik den Handlungsbedarf erkannt hat. Gemeinderat Klaus Sauer zieht eine Bilanz über die vergangenen Monate.
7: Was mir das letzte halbe Jahr an Zeit verbraten habe, da hätte ich keine zwei neue Vereine aufmachen. Jeden Tag 4-5 Stunden hat der Mann mich gekostet. Und das Ergebnis ist jetzt, dass man die Ohren pfeife und dass ich auch mal einen Monat Auszeit genommen habe, weil ich nämlich geschlafen habe. Obwohl ich glaube, dass ich relativ stressresistent bin, aber irgendwann ist durch.

0: 4.22 Uhr am Freitagmorgen. Die Stadt Manara liegt ganz im Norden von Israel, 2,5 Stunden mit dem Auto entfernt von Jerusalem, dafür extrem nah an der Grenze zum Libanon. Von da aus wird diese Stadt immer wieder beschossen. Die Terrormiliz Hisbollah hat in den letzten Monaten zahlreiche Häuser zerstört und trotzdem sind einige Menschen wieder da und versuchen sich an Normalität. Der Kindergarten hat geöffnet, der Supermarkt hat geöffnet und theoretisch gilt ja gerade auch eine Waffenruhe mit dem Libanon. Weil diese Waffenruhe ihren Namen aber eigentlich nicht verdient, hat, geht es in Manara weniger ums Leben und mehr ums Überleben. Eine Reportage von unserem Reporter Jan-Christoph Kitzler.
1: Yochai Wolfin führt durch den Kibbutz Manara direkt an der Grenze zum Libanon. Dort, wo wir unterwegs sind, hat man eine schöne Aussicht nach drüben und das hat die Häuser hier zu gefährlichen Orten gemacht. Jetzt hört man hier manchmal Maschinengewehr und manchmal das Feuer der israelischen Artillerie. Wolfin ist so eine Art Manager der Kibbutz-Gemeinschaft. Er zeigt ein Haus, dessen oberes Stockwerk völlig zerstört ist. Durch ein großes Loch, das ein Geschoss gerissen hat, blicken wir in die Landschaft.
2: This house was hit by an anti-tank missile.
1: Das Haus wurde von einer Panzerabwehrwaffe getroffen und zerstört. Als das passiert ist, hat hier niemand gewohnt, denn wir wurden im Oktober 2023 evakuiert. Aber der Traum von jemandem, der hier gelebt hat, ist verschwunden. Alle Panzerabwehrraketen wurden aus dem Dorf abgefeuert, das wir da drüben sehen, aus Mais al-Jabal. Drüben in Mais al-Jabal kann man viele Häuser sehen, die dem Erdboden gleichgemacht sind. Die israelische Armee ist dabei, den Südlibanon flächendeckend zu zerstören. Yochai Wolfin hat dafür Verständnis. Schließlich wurden aus dem Dorf drüben rund 250 Panzerabwehrraketen auf Manara abgefeuert, sagt er. Mehrmals am Tag gibt es hier immer noch Alarm, wie in vielen anderen Orten im Norden Israels. Dabei gilt zurzeit eigentlich eine Waffenruhe, die noch einmal bis Ende Juni verlängert wurde. Sarit Zahavi, die für das Alma Center die gegenseitigen Angriffe dokumentiert, hält rein gar nichts von dem Begriff.
3: There is no ceasefire.
1: Es gibt keine Waffenruhe. Allein in diesem Monat hatten wir hunderte Angriffe der israelischen Armee gegen die Hisbollah im Libanon und hunderte Angriffe der Hisbollah auf Israel und israelische Soldaten im Libanon. Die Waffenruhe gibt es nur in Beirut und Tel Aviv. Und das ist eine sehr problematische Situation, denn es gibt im Norden kein normales Leben. Und wir haben aufgehört, die Hisbollah zu schwächen. Die Hisbollah hatte gleich nach dem Beginn des Iran-Krieges mit den Angriffen auf Israel begonnen. Seit einiger Zeit setzt die Miliz neuartige Drohnen ein, die Israels Truppen bedrohen, die in den Südlibanon einmarschiert sind. Auch für die Menschen in Manara sind die Drohnen eine Qual. Und doch ist Moran Korlan Wasabli zurückgekommen. Die junge Mutter hat 2 kleine Kinder. 1,5 Jahre war ihre Familie evakuiert, hat an verschiedenen Orten gelebt. Jetzt ist sie wieder hier in ihrem Haus. Es ist eine Entscheidung, im Kibbutz Manara zu leben. Ich bin hier geboren und aufgewachsen. Ich kenne nichts anderes. Auch wenn wir jetzt in einer Waffenruhe sind, die keine ist. Wir sind voll im Krieg. Wir schlafen nachts nicht. Es gibt Drohnen. Wir hören die Soldaten 24 Stunden am Tag. Aber wir fühlen uns sicher, denn wir haben uns dafür entschieden, uns sicher zu fühlen.
4: We decided to feel safe.
1: In dem Teil Manaras, wo die vielen Geschosse aus dem Libanon eingeschlagen sind, steht das, was vom Haus ihrer Mutter übrig ist. Da gab es 3 Treffer. Es ist völlig zerstört. Mit ihren Kindern geht sie nicht dorthin. Moran will nicht, dass sie das sehen. Manara wurde 1943 gegründet. Da gab es den Staat Israel noch nicht und auch nicht die Hisbollah drüben im Libanon. Und wenn man Moran Korlan Wasabli zuhört, dann scheint es, als würde der alte Gründergeist weiterleben.
4: Whoever decides to live in a kibbutz on the border.
1: Wer immer in einem Kibbutz an der Grenze Israels lebt, sei es im Norden oder im Süden, der hat eine zionistische Seite und das Gefühl, wenn wir hier nicht leben, dann kommen unsere Feinde und übernehmen diesen schönen Ort. Es ist also eine Mission.
4: So it's a mission.
1: So leben sie hier im Norden Israels mit der Bedrohung und hoffen, dass es der israelischen Armee gelingt, die Hisbollah-Miliz zurückzudrängen und zu schwächen. Und drüben im Südlibanon sind rund 600.000 Menschen geflohen, ihre Dörfer werden zerstört und auch dort glaubt man nicht an die Waffenruhe.
0: Jan-Christoph Kitzler hat berichtet aus Israel.

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1: 4.30 Uhr, die Nachrichten. In der Türkei hat die größte Oppositionspartei CHP Einspruch gegen die Absetzung ihres Parteichefs Özel eingelegt. Man habe Beschwerde beim obersten Gerichtshof eingereicht, sagte Özel am späten Abend in Ankara. Seine Partei werde sich zudem an die Wahlbehörde wenden, die ihrer Ansicht nach eigentlich für das Thema zuständig sei. Die vorherige Entscheidung des Gerichts in Ankara nannte Özel unrechtmäßig sowie politisch motiviert und sprach von einem schwarzen Tag für die Demokratie. Die Richter hatten seine Absetzung gestern mit Unregelmäßigkeiten bei einem Parteitag begründet, auf dem Özel 2023 zum CHP-Vorsitzenden gewählt worden war. Zuvor hatte ein Gericht in erster Instanz entschieden, dass die Vorwürfe unbegründet seien. Auch andere Oppositionsparteien übten Kritik an dem gestrigen Urteil und warnten vor einem Schaden für die Republik und Demokratie. Die Außenminister der NATO-Staaten beraten heute im schwedischen Helsingborg über die weitere Unterstützung der Ukraine. Die Bündnispartner wollen zudem über eine stärkere militärische Unabhängigkeit der Europäer sprechen. Zum Auftakt hatte US-Außenminister Rubio die Kritik an den Verbündeten erneuert. So verweigerten etwa Länder wie Spanien amerikanischen Truppen die Nutzung ihrer Stützpunkte für die Einsätze gegen den Iran. Hier aber stelle sich die berechtigte Frage, warum sie dann in der NATO seien. Rubio betonte, die Nordatlantische Allianz müsse auch einen Wert für die USA haben. Bundesaußenminister Wadephul wiederholte, dass Deutschland bereit sei, sich nach einem Ende des Iran-Krieges für die Sicherung der Straße von Hormus einzubringen. Zudem erklärte er Deutschlands Bereitschaft, eine Art Führungsrolle in der NATO zu übernehmen. Die Bundesvereinigung der Deutschen Arbeitgeberverbände spricht sich dafür aus, die Leistungen in der Pflege künftig an die allgemeine Lebenserwartung zu koppeln. Präsident Dulger sagte dem Redaktionsnetzwerk Deutschland, nötig sei dafür ein verbindlicher Nachhaltigkeitsmechanismus, der sich an der demografischen Entwicklung orientiere. Zudem sollten die Leistungen stärker auf diejenigen konzentriert werden, die besonders lange und intensiv auf Hilfe angewiesen seien. Darüber hinaus forderte der Arbeitgeberpräsident, versicherungsfremde Leistungen aus Steuermitteln zu finanzieren, statt sie den Beitragszahlern aufzubürden. In diesem Sinne brauche die Pflegeversicherung eine strukturelle Neuordnung, meinte Dulger. In Deutschland werden die zu entrichtenden Beiträge sowohl von den Beschäftigten als auch von Arbeitgebern bezahlt. Die Energieminister der Bundesländer setzen heute auf Norderney ihre Konferenz fort. Themen des Treffens sind nach Angaben des niedersächsischen Ressortchefs und derzeitigen Vorsitzenden Meyer von den Grünen unter anderem der Netzausbau und die Offshore-Windenergie. Mehrere Bundesländer hatten im Vorfeld Befürchtungen über Auswirkungen der Reformpläne von Bundeswirtschaftsministerin Reiche geäußert. So soll etwa mit dem sogenannten Netzpaket der Ausbau von Wind- und Solaranlagen stärker an den Ausbau der Netze gekoppelt werden. Die CDU-Politikerin hatte ihre Teilnahme an der Konferenz abgesagt und dies mit einer Erkrankung begründet. Die Energieminister wollen auf Norderney auch über die Versorgungssicherheit in Krisenfällen, Speicherkapazitäten und die Offshore-Windkraft sprechen. Ergebnisse sollen im Laufe des Tages vorgestellt werden. In der grönländischen Hauptstadt Nuuk haben hunderte Menschen gegen die Eröffnung eines größeren US-Konsulats protestiert. Die Demonstranten trugen die rot-weiße Flagge der Insel und skandierten Parolen wie »Grönland gehört den Grönländern«. Ministerpräsident Nielsen und weitere Politiker erklärten, sie hätten Einladungen zur Eröffnung der neuen diplomatischen Vertretung abgelehnt. US-Präsident Trump hatte Anfang des Jahres erklärt, er wolle Grönland in den Besitz seines Landes bringen. Das war bei den NATO-Verbündeten auf Kritik gestoßen. Grönland ist eine autonome Insel, die zum Königreich Dänemark gehört. Das Wetter. In der Nordosthälfte trocken bei einigen Quellwolken, gegen Abend auflösend. Im übrigen Land viel Sonne. Höchsttemperaturen im Norden und Osten 21 bis 26 Grad, sonst 24 bis 29 Grad mit den höchsten Werten am Oberrhein. Morgen im Norden und Nordwesten heiter bis wolkig, vereinzelt Schauer möglich. In den anderen Landesteilen vielfach sonnig und trocken. Erwärmung auf 26 bis 32 Grad, an der See kühler. Das waren die Nachrichten.
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2: 4.35 Uhr am Freitagmorgen. Wenn ein Entscheidungsspiel nach 90 Minuten unentschieden steht, dann geht's in die Verlängerung. Wenn nach 34 Spieltagen noch Liga-Entscheidungen ausstehen, dann geht's in die Relegation. In diesen Tagen entscheidet sich, ob Wolfsburg in der Bundesliga bleibt oder ob sich Paderborn diesen Platz holt. Und das gleiche Spiel gibt's auch eine Klasse tiefer zwischen Greuther Fürth und Rot-Weiß Essen. Julian Tilders aus der Deutschlandfunk Sportredaktion hat die Relegationsspiele also konsequenterweise heute mit auf dem Zettel. Erstmal guckt er aber auf den Kaderzettel des Bundestrainers.
3: Jetzt herrscht also Klarheit. Der deutsche Kader für die Fußball-WM steht fest. In den letzten Tagen hat es sich schon angebahnt. Und tatsächlich macht Bundestrainer Julian Nagelsmann eine Rolle rückwärts bei der Torwartfrage. Manuel Neuer ist zurück im deutschen Tor. Philipp Hofmeister berichtet.
4: Mit Manuel Neuer als Nummer 1 im Tor wird die DFB-Auswahl von Bundestrainer Julian Nagelsmann Anfang Juni zur WM fliegen.
5: Die Entscheidung steht so und sie ist in meinen Augen auch die richtige.
4: Hochemotional war die T-Frage Land auf, Land ab diskutiert worden. Für Nagelsmann war und ist es eine klare Sache.
5: Zu den drei besten Torhütern des Landes gehört er zweifelsfrei und deswegen ist er verdientermaßen dabei und er hat sich dazu bekannt, nochmal ein Turnier zu spielen.
4: Und das mit 40 Jahren und zum Leidwesen von Oliver Baumann, der Nummer 1 der gesamten WM-Qualifikation.
5: Natürlich ist es am Ende die Entscheidung für den Olli ein Schlag gewesen. Ich glaube, das ist auch verständlich.
4: Was bleibt, ist die Frage der kommunikativen Offenheit, des Fingerspitzengefühls, der Empathie, der Anerkennung. Viel Kritik hagelte es die letzten Tage für den Bundestrainer, der die zumindest teilweise nachvollziehen kann.
5: Ich glaube, aus Ollis Sicht ist es natürlich vielleicht ein paar Prozent mehr so, ja, ich hätte es mir anders gewünscht. Andere sagen, geht nicht viel anders, war richtig. Ich sage, man kann es anders machen, vielleicht auch besser. Ob es dann besser ist, das weiß nur der liebe Gott, ich weiß es nicht.
4: Deutlich besser waren da schon die vom Deutschen Fußballbund über den ganzen Tag veröffentlichten kleinen Social-Media-Clips. Freunde und Verwandte erklärten darin ihren Liebsten, warum sie verdientermaßen im WM-Kader stehen.
6: Fußball war dein Traum und dein Weg.
7: Dein Mut, deine Stärke und dein Herz machen mich so stolz.
8: Genieß jede Sekunde. Ich bin unglaublich stolz auf dich.
9: Ganz viel Glück bei der WM, Papa.
4: Die ganz großen Überraschungen im 26-Mann-Aufgebot des Bundestrainers blieben aus. Shootingstar Lennart Kahl und der inkonstante Leroy Sané sind genauso dabei wie Jonas Urbik als zusätzlicher Trainingstorwart. Mit Freiburgs Matthias Ginter und dem Kölner Said Elmala fehlen aber auch zwei prägende Protagonisten der abgelaufenen Bundesliga-Saison. Julian Nagelsmann ist dennoch froh, dass alle jetzt Klarheit haben.
5: Meine Rübe war gestern Abend mehr als Matsche. Es ist super intensiv, es ist extrem hart, manchmal fies.
4: 3 Wochen sind es noch bis zum WM-Anpfiff. Der deutsche Kader steht, die Lust darf und wird steigen. Ab sofort bei den Fans, bei der alten, neuen Nummer 1 namens Manuel Neuer und ultimativ beim Bundestrainer.
5: Jetzt ist nur noch Vorfreude angesagt. Also ich bin mega heiß, die Jungs sind mega heiß und das Trainerteam ebenso.
3: Gestern Abend war das erste Relegationsspiel zwischen Wolfsburg und dem Zweitliga-Herausforderer SC Paderborn. Wie dieses erste Duell ausgegangen ist, berichtet Moritz Kühn.
10: Dieses Ergebnis wird vor allem dem SC Paderborn schmecken. Die Wolfsburger mit mehr Torchancen in der Partie. Die beste in der 32. Minute. Dagim im 1 gegen 1 gegen Paderborn-Keeper Simon. Nur 2. Sieger und Simon, der Paderborner Keeper, mit einer richtig guten Partie. Hielt dann auch in der zweiten Hälfte noch einen Freistoß aus 24 Metern von Wolfsburgs Eriksen. Und dann in der 84. Minute hatte Paderborn die große Gelegenheit zur 1:0-Führung. Bilbia lupfte den Ball über Wolfsburg-Keeper Grabara, aber der VfL bekam gerade noch rechtzeitig den Ball geklärt. Danach sah noch Paderborns Jonas Sticker gelb-rot nach wiederholtem Foulspiel. Er wird fehlen im Rückspiel am kommenden Montag, in dem nach diesem 0:0 im Hinspiel alles offen ist.
3: Heute Abend steht auch das Hinspiel in der Relegation zwischen der 2. und 3. Liga an. Drittligist Rot-Weiß Essen empfängt Greuther Fürth aus Liga 2. Bei Union Berlin ist die Aufgabe von Marie-Louise Ether erstmal erfüllt. Die erste Trainerin eines Männer-Bundesligisten übernimmt jetzt planmäßig ihren neuen Job als Chefcoach der Frauen-Bundesligamannschaft. Ihr Nachfolger bei den Männern heißt Mauro Lustrinelli. Lars Becker.
0: Das war ein sympathischer, nahbarer und angenehmer erster Auftritt von Mauro Lustrinelli, dem neuen Trainer des 1. FC Union. Wichtige Entscheidungen treffe er mit dem Herzen, begründete der Schweizer seine Zusage in Köpenick. Er stehe für geradlinigen, aktiven, offensiven Fußball, für Leidenschaft, Dynamik und Intensität. Die Beziehungen zu den Spielern und der Mannschaft seien ihm wichtig, die Teammentalität entscheidend. Die angestrebte Entwicklung sei ein kontinuierlicher Prozess, Step by Step. Der neue Trainer, so Union-Geschäftsführer Horst Held, bringe international Erfahrung sowie eine klare, entwicklungsorientierte Spielphilosophie mit. Der Verein muss an den FC Thun eine kolportierte Ablösesumme von 1 Million Euro zahlen, um Lustrinelli aus seinem bis 2028 laufenden Vertrag herauszukaufen. Mit Thun hat der auch von anderen Clubs umworbene Lustrinelli gerade in der Schweiz ein Fußballmärchen geschrieben. Nach dem Aufstieg führte er das Team direkt zur Meisterschaft.
3: Die Handball-Bundesliga der Männer hat einen neuen Meister. Der SC Magdeburg feiert seinen 4. gesamtdeutschen Meistertitel. Frank Martin.
11: Um 21.45 Uhr war es vollbracht. Magdeburg nach einem Krafttag vorzeitig deutscher Handballmeister. 31:30 schlagen die Magdeburger die SG Flensburg-Handewitt, die Partie lange Zeit gut absolvierte in der ausverkauften Magdeburger GTEC Arena. Den Schlusspunkt in der Schlusssekunde setzte Magnus Saustrup mit diesem 31. Treffer. Flensburg allerdings lange Zeit der Partycrasher. Magdeburg tat sich schwer. Am Ende dürfte der SCM dennoch jubeln. Schlägt die SG Flensburg-Handewitt mit 31:30 und ist vorzeitig deutscher Handballmeister.
3: Beim ATP-Turnier am Hamburger Rotenbaum ist gestern Abend der deutsche Tennisprofi Daniel Altmaier ausgeschieden. Ina Kast.
12: Daniel Altmaier konnte nicht an seine starke Leistung aus dem Achtelfinale anknüpfen. Vielleicht lag es aber auch daran, dass sein Gegner Tommy Paul beim 6:2 und 7:5 im ersten Satz fast nichts angeboten hat und im zweiten Satz in den entscheidenden Momenten nervenstärker war. Pauls Halbfinalgegner Alex de Minaur hat einen bärenstarken Eindruck hinterlassen in seinem Viertelfinale. Im oberen Turnierbaum ist mit Alex Kovacevic ein weiterer US-Amerikaner ins Halbfinale gekommen. Sein Gegner dort, der peruanische Überraschungsmann Ignacio Buse. Für viel Freude haben die beiden Deutschen Doppel gesorgt. Jakob Schneider und Marc Wallner stehen im Halbfinale und können ein rein deutsches Endspiel am Samstag möglich machen. Denn Kevin Krawitz und Tim Pütz haben das Finale nun schon kampflos erreicht, weil ihre Gegner wegen einer Verletzung passen müssen.
3: Infos von Ina Kast vom Tennisturnier in Hamburg.

0: gleich 16:45 am Freitagmorgen. Hier ist die Deutschlandfunk-Radio-Nacht. 265 Plagiate. So viele Stellen will der sogenannte Plagiatsjäger Stefan Weber in der Doktorarbeit des Thüringer Ministerpräsidenten Mario Vogt gefunden haben. Das sind 125 neue Plagiatsvorwürfe im Vergleich zu einer ersten Untersuchung. Stefan Weber hat nämlich ein neues Gutachten vorgestellt, das sich mit der Dissertation von Mario Vogt befasst, beauftragt und bezahlt von der AfD-Fraktion im Thüringer Landtag. Stefan Weber spricht darin von einem schwerwiegenden Plagiatsfall und von Betrug. Der Thüringer AfD-Fraktionschef Björn Höcke fordert den Ministerpräsidenten zum Rücktritt auf. Einordnung zu diesem Fall jetzt von unserem Deutschlandfunk Thüringen-Korrespondenten Henry Bernhard.
1: Stefan Weber, der oft als Plagiatsjäger bezeichnete österreichische Kommunikationswissenschaftler, unterfüttert seine Vorwürfe gegen den Thüringer Ministerpräsidenten Mario Vogt, CDU. Im Sommer 2024, direkt vor der Thüringer Landtagswahl, hatte Weber Vogt bei der TU Chemnitz angezeigt. Vogt habe in seiner Dissertation Inhalte abgeschrieben und nicht sauber mit seinen Quellen gearbeitet. Die TU Chemnitz hat daraufhin ein Prüfverfahren eingeleitet und in der Folge Mario Vogt im Februar dieses Jahres den Doktortitel aberkannt. Dagegen wehrt sich Mario Vogt momentan gerichtlich. Nun legt Weber mitten im Verfahren nach. Er habe die Dissertation noch einmal gründlich durchgearbeitet.
2: Wir sehen, dass er 100 Literaturtitel nicht zitiert hat. Wir sehen, dass er 9 Quellen überhaupt nirgendwo angegeben hat. Wir sehen, dass er 42 Mal Interviewaussagen mit Plagiaten belegt hat. Also das sind schwerwiegende Verstöße in der Doktorarbeit von Mario Vogt, sodass ich insgesamt zum Urteil einer Wissenschaftssimulation gekommen bin.
1: Mario Vogt hatte sich im Februar, als die TU Chemnitz ihm den Doktortitel entzogen hatte, noch verteidigt.
3: Der wissenschaftliche Kern meiner Arbeit ist unstrittig. Meine Arbeit und der wissenschaftliche Rechercheteil ist von den Vorwürfen nicht betroffen.
1: Nun sagt Stefan Weber, zusätzlich zu den bereits 265 Plagiatsfragmenten habe er noch 125 weitere gefunden. Da könne man nicht von Versehen oder Schlamperei sprechen.
2: Die Plagiate ziehen sich durch die ganze Arbeit. Also es gibt keinen Kern mehr, der nicht plagiatsinfiziert wäre.
1: Die Frage ist nun, welchen Wert das neuerliche Gutachten Stefan Webers für die Beurteilung von Vogts wissenschaftlicher Leistung hat. Denn das Widerspruchsverfahren Vogts läuft. Vertreter aller Parteien im Thüringer Landtag, außer der AfD, halten das Gutachten für parteipolitisch motiviert. Der Fraktionsvorsitzende der CDU, Andreas Bühl, mutmaßt:
4: Das zeigt doch, was für eine politische Schmutzkampagne augenscheinlich hier dahinter steckt. Und die AfD lässt hier die Maske ganz klar fallen.
1: Denn Auftraggeber des neuen Gutachtens von Stefan Weber ist die Thüringer AfD-Fraktion. Sie bezahlt Weber für ein Gutachten, das möglicherweise weniger der wissenschaftlichen Wahrheitsfindung, denn dem politischen Effekt dient. Das vermutet der Politikwissenschaftler Oliver Lempke von der Uni Bochum im MDR.
5: Ich denke, es ist ein legitimes Mittel zum Angriff, aber es ist überflüssig in der Sache, weil die TU Chemnitz deutlich gemacht hat, sie braucht keine weiteren externen Belehrungen von außen. Und die Gerichte, die sich mit den Verfahrensproblemen, die durch die TU Chemnitz aufgeworfen worden sind, auseinandersetzen müssen, hat ebenfalls keinen Bedarf, jetzt sich mit den Ergebnissen des Plagiatsjägers Weber auseinanderzusetzen. Also insofern, in der Sache braucht man es nicht. Und daher liegt es nahe, dass es der politische Inszenierung dient.
1: Der Thüringer AfD-Chef Björn Höcke fordert von Mario Vogt den sofortigen Rücktritt als Ministerpräsident, ohne das Widerspruchsverfahren gegen die TU Chemnitz abzuwarten.
6: Ein Mann, der offenkundig von Titelsucht befallen ist, nur versucht, noch eine Fassade aufrechtzuerhalten. Er ist ein Showman, aber kein redlicher Politiker und kein Politiker, der das Vertrauen der Thüringer verdient hat.
1: Über den Preis für das Gutachten wollten weder Höcke noch Weber sprechen. Stefan Weber begründete noch, warum er den Beschuldigten Mario Vogt nicht, wie er es einmal vor einigen Jahren öffentlich angekündigt hatte, mit seinem Gutachten konfrontiert habe.
7: Normalerweise, aber bei Kundenaufträgen passieren natürlich diese Entscheidungen in Absprache. Erstens ist das kein Verdacht mehr, es wurde ein Doktorgrad schon aberkannt. Also Antwort nein, ich habe Herrn Vogt nicht gerade gegeben.
1: Ungeachtet des neuen Gutachtens will Mario Vogt, der sich zu den neuen Vorwürfen nicht äußern wollte, sein Widerspruchsverfahren mit der TU Chemnitz gerichtlich führen, um seinen Doktortitel zu verteidigen. Die CDU Thüringen argumentiert inzwischen, dass der Mensch nicht mit dem Doktortitel beginne und ein Regierungsamt auch nicht davon abhänge.

0: 7:05. 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Jedes Mal, wenn der bayerische Ministerpräsident Markus Söder von der CSU auf den Ausbau der erneuerbaren Energien in Bayern angesprochen wird und warum da eigentlich im Bereich Windkraft doch vergleichsweise wenig passiert, dann sagt er sinngemäß, im Norden weht der Wind und in Bayern scheint die Sonne und deswegen setze man dort vor allem auf Solarenergie. Auch im Norden geht aber was mit Photovoltaik. In Varel zum Beispiel, in der Nähe von Wilhelmshaven, da hat mitten im Moor eine riesige Solaranlage mit der Arbeit angefangen. So groß wie 50 Fußballfelder und das Ganze auf Stelzen. Unsere Reporterin Vanja Budde hat sich da mal umgesehen.
1: Ein großes, leicht wellenförmiges Gelände neben der Autobahn bei Wilhelmshaven. Jahrtausendelang lag hier ein ausgedehntes Niederungsmoor. Dann rückten im 18. Jahrhundert die Friesen mit Schaufeln an.
2: Das Moor ist ja dann von unseren Vorfahren entwässert worden. Für Torfabbau, aber eben auch gerade für die landwirtschaftliche Nutzung.
1: Lars Kaper, ein großer, kräftiger Mann mit der gesunden Gesichtsfarbe derer, die in Nordseenähe leben, ist Landwirt. 500 Milchkühe nennt er sein eigen. Zusammen mit seinem Nachbarn, einem Schweinebauern, hatte er die Idee, auf den mageren Wiesen des entwässerten Moores einen innovativen Solarpark zu bauen.
2: 2022 sind die Beschlüsse gefasst worden, dass Freiflächen-Photovoltaikanlagen nur dann eine Vergütung nach dem EEG bekommen können, wenn sie eben auf Moorboden stehen, dass der vernässt ist. Und wir mussten uns dann eben Gedanken machen über ein Wiedervernässungskonzept.
1: Das Erneuerbare Energiengesetz, kurz EEG, soll die Stromerzeugung aus regenerativen Quellen fördern, also auch Sonnenenergie. Ohne die 20 Jahre lang garantierte EEG-Vergütung der Einspeisung von grünem Strom ins öffentliche Netz geht es nicht. Die 40 Hektar große Anlage hat die beiden Landwirte einen zweistelligen Millionenbetrag gekostet. Selbst für Großbauern ist das eine gewaltige Investition. Lars Kaper und sein Nachbar haben zusätzlich zum Bankkredit auch eine Genossenschaft gegründet. An der beteiligen sich neben der Stadt Varel auch 160 Bürger. Zunächst musste der Abfluss des Regenwassers gestoppt werden.
2: Wir haben die Wasserabflüsse verschlossen, auch die Parzellengräben verschlossen. Und wir haben noch weiterhin einen Entwässerungsgraben mit einer Folienbarriere ausgestattet, sodass auch aus der Fläche heraus kein Wasser eben in die tiefer liegenden Systeme fließen kann.
1: So wurde die Arbeit der Vorfahren rückgängig gemacht. Mit viel Eigenleistung rammten die beiden Bauern meterlange Pfosten in den Torf. Darauf ruhen die Solarpaneele. Unter der Anlage ist es ziemlich grün.
3: Vorsicht nicht, dass ich hier die Füße gleich noch verpicken, da sind Fahrkabel.
1: Hohes Gras und Binsen und immer wieder kommt das Wasser hoch, das schwarze Moorwasser.
2: Ja.
1: Spiegelt sich in der Sonne. Hat man dadurch auch mehr Ertrag mit den Solarpanels durch die Spiegelung?
2: Natürlich ist es so, dass helle Oberflächen auch ein bisschen reflektieren. Und ja, dass wir auch von der Rückseite der Solarmodule Strom produzieren können. Also einen kleinen Effekt haben wir davon.
1: Ein Solarpark auf solch einem wiedervernässten Moor biete einen doppelten Klimaschutzeffekt, erklärt Arndt Piada vom Thünen-Institut, das die neue Anlage wissenschaftlich begleitet.
4: Da einmal die fossilen Emissionen aus dem Energiemix durch den grünen Strom verdrängt werden, als auch die fossilen Emissionen aus den entwässerten Mooren.

0: Tierarten, außer den Schafen, die unter den Paneelen weiden. Die PV-Anlage steht nämlich auf so hohen Stelzen, dass die Stromproduktionsfläche für die Landwirtschaft nicht verloren ist, sondern weiter als Weideland genutzt werden kann, auch für Rinder. Sie ist auch darum ein Pilotprojekt, das bundesweit Maßstäbe setzen soll. Arndt Piada.
1: Moor PV nach EEG ist zurzeit die ökonomisch lukrativste Art der nassen Nutzung ehemals entwässerter Moorböden. Wenn also Landwirte und Flächeneigentümer sich an der gesamtgesellschaftlichen Aufgabe der Klimaneutralität beteiligen wollen, ist das eine sehr interessante Option.
0: Obwohl Niedersachsen reich an Mooren ist, halte sich das Interesse anderer Landwirte aber bislang in Grenzen, bedauert Lars Kaper.
2: Das liegt eben daran, dass die politischen Rahmenbedingungen im Augenblick unklar sind. Das EEG wird ja neu geschrieben für das Jahr 2027. Und da ist jetzt noch nicht klar, ob es überhaupt eine besondere Anlagenklasse Moor-PV gibt. Und es ist eben auch nicht klar, wie es mit der Vergütung aussieht.
3: Ein Bericht von Vanja Budde in der Deutschlandfunk Radionacht. Und die geht allmählich zu Ende an diesem Freitagmorgen. 5:02 ist es jetzt. Nach 5 kommt Dirk Müller mit den Informationen am Morgen. Darin unter anderem ein Gespräch mit dem Gewerkschafter und Vorsitzenden der IGBCE, Michael Vassiliadis. Da geht es um die Frage, ob wir die Rente mit 70 brauchen. Kommen Sie gut in diesen Freitagmorgen. Das war die Deutschlandfunk Radionacht. Ich bin Tobi Strauß und raus.

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Die Außenminister der NATO-Staaten beraten heute im schwedischen Helsingborg über die weitere Unterstützung der Ukraine. Die Bündnispartner wollen zudem über eine stärkere militärische Unabhängigkeit der Europäer sprechen. Zum Auftakt hatte US-Außenminister Rubio die Kritik an den Verbündeten erneuert. So verweigerten etwa Länder wie Spanien amerikanischen Truppen die Nutzung ihrer Stützpunkte für Einsätze gegen den Iran. Hier aber stelle sich die berechtigte Frage, warum sie dann in der NATO seien. Rubio betonte, die Nordatlantische Allianz müsse auch einen Wert für die USA haben. Bundesaußenminister Wadephul wiederholte, dass Deutschland bereit sei, sich nach einem Ende des Iran-Krieges für die Sicherung der Straße von Hormus einzubringen. Zudem erklärte er Deutschlands Bereitschaft, eine Art Führungsrolle in der NATO zu übernehmen. Bundesfinanzminister Klingbeil bewertet den Vorschlag von Unionsfraktionschef Spahn positiv, alle Subventionen um den gleichen Prozentsatz zu kürzen. Er sei offen für das Thema und habe das der Unionsseite auch mitgeteilt, sagte der SPD-Co-Vorsitzende dem Podcast Machtwechsel. Somit schließe er nicht aus, dass am Ende zumindest in Teilbereichen auch die sogenannte Rasenmähermethode angewendet werden könne. Spahn hatte sich für eine Kürzung sämtlicher Subventionen sowie Steuervergünstigungen um pauschal 5% ausgesprochen. Aus seiner Sicht habe ein solcher Schritt eine höhere Akzeptanz, als sich durch jede einzelne Subvention durchzuarbeiten. Der Bundestag stimmt heute über das Reformgesetz der Regierungskoalition für die Apotheken ab. Die Pläne von Gesundheitsministerin Waken zielen darauf ab, zusätzliche Leistungen für Patienten zu ermöglichen. Neben Vorsorgeangeboten betrifft das etwa Impfungen, beispielsweise auch gegen Tetanus oder die Viruserkrankung FSME. Zudem sollen Apotheken in bestimmten Fällen verschreibungspflichtige Medikamente direkt abgeben können, ohne dass ein ärztliches Rezept vorliegt.

0: In erster Lesung beraten die Abgeordneten über die von der Koalition geplante antragslose Auszahlung des Kindergelds, das Eltern künftig automatisch nach der Geburt eines Kindes erhalten sollen. Eingeführt werden soll das neue Verfahren schrittweise. Weitere Themen sind der jährliche Abrüstungsbericht der Bundesregierung sowie verschiedene Anträge mehrerer Fraktionen. In der Türkei hat die größte Oppositionspartei CHP Einspruch gegen die Absetzung ihres Parteichefs Özel eingelegt. Man habe Beschwerde beim obersten Gerichtshof eingereicht, sagte Özel am späten Abend in Ankara. Seine Partei werde sich zudem an die Wahlbehörde wenden, die ihrer Ansicht nach eigentlich für das Thema zuständig sei. Die vorherige Entscheidung des Gerichts in Ankara nannte Özel unrechtmäßig sowie politisch motiviert und sprach von einem schwarzen Tag für die Demokratie. Die Richter hatten seine Absetzung gestern mit Unregelmäßigkeiten bei einem Parteitag begründet, auf dem Özel 2023 zum CHP-Vorsitzenden gewählt worden war. Zuvor hatte ein Gericht in erster Instanz entschieden, dass die Vorwürfe unbegründet seien. Die Europäische Union und Mexiko unterzeichnen heute in Mexiko-Stadt eine erweiterte Fassung ihres bestehenden Handelsabkommens. Beide Seiten hatten ihre Verhandlungen über eine überarbeitete Version des im Jahr 2000 geschlossenen Vertrags bereits im Januar des vergangenen Jahres beendet. Seither waren noch juristische Details zu klären. Die neue Vereinbarung sieht unter anderem vor, dass Zölle von bis zu 100% auf EU-Produkte wie Käse, Nudeln und Konfitüren wegfallen. Für Mexiko mit seinen 130 Millionen Einwohnern ist die Europäische Union nach den USA der weltweit bedeutendste Exportmarkt. Das jährliche bilaterale Handelsvolumen beträgt rund 86 Milliarden Euro. Als Reaktion auf die umstrittene Zollpolitik von US-Präsident Trump bemüht sich Mexiko ebenso wie die EU um den Ausbau ihrer Handelsbeziehungen mit anderen Ländern und Regionen. Das Wetter. In der Nordosthälfte trocken bei einigen Quellwolken, gegen Abend auflösend. Im übrigen Land viel Sonne, Höchsttemperaturen im Norden und Osten 21 bis 26, sonst 24 bis 29 Grad. Morgen im Norden und Nordwesten heiter bis wolkig, vereinzelt Schauer möglich. In den anderen Landesteilen vielfach sonnig und trocken. Erwärmung auf 26 bis 32 Grad, an der See kühler. Das waren die Nachrichten.
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2: Im Studio ist Dirk Müller. Einen schönen guten Morgen.

Die Ebola-Krise im Kongo verhindern Kürzungen in internationalen Gesundheitsprogrammen, die frühzeitige Erkennung der Infektion. Wir berichten aus der Region. Der Ukraine-Krieg, der Iran, die militärische Kapazität der NATO, die Außenminister der Allianz beraten in Schweden und Brünn in Tschechien. Das Treffen der Sudetendeutschen dort sorgt im Nachbarland für heftige Kontroversen.

0: Beginnen wir in Washington im Weißen Haus bei Donald Trump. Abzug von amerikanischen Soldaten in Deutschland, das hat er angekündigt. Dafür will der amerikanische Präsident jetzt offenbar 5000 Soldaten nach Polen entsenden. Carsten Küntop.
1: Trump begründete seine Entscheidung mit der Wahl von Karol Nawrocki zum polnischen Präsidenten, mit dem es ein gutes Verhältnis gebe. Genau welche US-Soldaten nun nach Polen geschickt werden sollen und wann, das sagte Trump nicht. Die Mitteilung des Präsidenten sorgte für Verwirrung, denn Nawrocki ist bereits seit August im Amt. Dennoch war vor einer Woche die Nachricht gekommen, dass 4000 US-Soldaten zunächst nicht wie geplant in Polen stationiert werden. Vorgestern hieß es dann aus dem Pentagon, man wolle die Zahl der Kampfbrigaden in Europa von 4 auf 3 senken. Dies werde zu einer vorübergehenden Verzögerung bei der Entsendung von US-Streitkräften nach Polen führen. Im Kongress kritisieren selbst Republikaner die jüngsten Abzugsankündigungen. Die US-Stützpunkte in Deutschland sind auch für die Militäreinsätze im Nahen Osten und in Afrika sehr wichtig. Grundsätzlich ist Washingtons Linie, in der NATO müssen die Lasten gerechter verteilt werden.
0: Aus den USA, Carsten Küntop.

0: Die Ukraine, der Iran-Krieg, die militärische Kapazität der westlichen Allianz, vor allem die Kapazität der Europäer. Die Außenminister der NATO beraten in Schweden über die nächsten Schritte der Kooperation, der Zusammenarbeit. Mehr dazu von Christina Nagel.
1: Es ist das erste Zusammentreffen der NATO-Außenminister seit Beginn des Iran-Kriegs und diverser Ankündigungen der USA, das Engagement in Europa zurückfahren zu wollen. Wie schnell und in welchem Maße, das blieb bisher weitgehend offen. Klar ist nur, die Stimmung war schon mal besser. NATO-Generalsekretär Mark Rutte versucht wie gewohnt, dem Ganzen einen positiven Spin zu geben. Dass die USA künftig weniger Soldaten für das Bündnis zur Verfügung stellen wollen, ist aus seiner Sicht auch eine Chance.
2: Moving away. Um wegzukommen von einer ungesunden, übermäßigen Abhängigkeit von einem Verbündeten hin zu einer faireren Verteilung von Verantwortung für unsere kollektive Sicherheit.
1: Es geht schon lange nicht mehr um die Frage, ob Europa personell, materiell und finanziell mehr leisten kann und will, sondern darum, dass Europa schneller werden muss. Die US-Administration macht Druck und will ihre Truppenpräsenz zügig reduzieren. Im Raum steht der Abzug von 5000 US-Soldaten aus Deutschland. Wann und wo konkret Truppen reduziert werden, dazu liegen laut Verteidigungsminister Boris Pistorius noch keine belastbaren Bestätigungen vor.
3: Das Einzige, was wir hören, ist, dass das Ganze eingebettet ist in eine Entscheidung, die Zahl der Brigaden in Europa, amerikanischer Brigaden, um eine zu reduzieren.
1: Schwerer wiegt aus militärischer Sicht die Ankündigung der US-Administration, keine Marschflugkörper vom Typ Tomahawk in Deutschland zu stationieren. Mit diesen Mittelstreckenwaffen wollten die Europäer eine Verteidigungslücke vorübergehend schließen, weil die Entwicklung eigener Systeme Zeit braucht. Eine Entscheidung, die von der Bundesregierung zwar bedauert, aber wohl auch wegen des zuletzt angespannten Verhältnisses zu US-Präsident Trump nicht offensiv kritisiert wird.
4: Wir konzentrieren uns darauf, die NATO weiter zu stärken,
1: betont stattdessen der stellvertretende Regierungssprecher Steffen Mayer. Deutschland übernehme schon jetzt mehr Verantwortung. So sieht es auch Außenminister Johann Wadephul. Das Ziel sei eine neue Lastenteilung, die Deutschlands und Europas wirtschaftlichem und militärischem Potenzial entspreche. Europa habe bereits nicht nur einen, sondern gleich drei Gänge zugelegt, sagt er. Wie auch NATO-Generalsekretär Rutte will Wadephul keinen Zweifel am transatlantischen Bündnis aufkommen lassen.
5: Unsere Botschaft ist klar. Unser Bündnis ist felsenfest und wir stehen zusammen, in Wort und Tat.
1: Möglichst große Einigkeit zu signalisieren, die offen zutage getretenen Differenzen mit Blick auf den Iran-Krieg vergessen machen. Auch das ein Ziel des NATO-Außenministertreffens in Helsingborg, der südschwedischen Stadt am Öresund, an der Tag für Tag die russische Schattenflotte vorbeizieht. Die Bedrohung durch Russland, der Krieg gegen die Ukraine bleiben bestimmende Themen des Bündnisses. Um weiter handlungsfähig zu bleiben, will NATO-Generalsekretär Rutte nach der Aufstockung der Finanzmittel im vergangenen Jahr der Allianz nun ein weiteres Update verpassen.
6: NATO 3.0.
1: NATO 3.0 heißt die neue Version, für die die NATO-Außenminister in Südschweden die Weichen stellen sollen, bevor im Juli dann die Staats- und Regierungschefs zum NATO-Gipfel in Ankara zusammenkommen.
0: Informationen von Christina Nagel.

0: Für diejenigen, die auf Versöhnung, Aufarbeitung und Gemeinsamkeiten setzen, ist der Ort der Versammlung bereits ein symbolträchtiger Erfolg. Zum ersten Mal seit 8 Jahrzehnten findet der Sudetentag in Tschechien selbst statt, in der Stadt Brünn. Doch es gibt reichlich Kritik. Über die Diskussion darüber berichtet Marianne Alweis.
1: Sie schwenken tschechische Fahnen und halten Stoppschilder in die Höhe. Einige hundert Menschen versammeln sich in den vergangenen Wochen immer wieder, um gegen den ersten Sudetendeutschen Tag in Tschechien zu protestieren. Organisiert von außerparlamentarischen Kommunisten oder von der rechten Regierungspartei von Parlamentspräsident Tomio Okamura. In Brünn findet trotz des Protests vieler Bürger ein Treffen der Nazi-Nachfahren der Sudetendeutschen Landsmannschaft statt. Ihr Ziel war Rache und Rückkehr in die angebliche Heimat, in die sie den schrecklichen Nazi-Terror gebracht hatten. Diejenigen, die sich diesen Kriminellen anschließen, haben in unserem Land nichts zu suchen. Der populistische Ex-Präsident Miloš Zeman bezeichnet den Verband der Vertriebenen als, Zitat, Hitlers fünfte Kolonne. Ihr Treffen in Brünn sei eine Beleidigung der NS-Opfer und des tschechischen Volkes. Wenn man sich fragt, warum das Treffen in Brünn stattfindet und nicht in München oder in einer anderen bayerischen Stadt, dann fällt einem keine andere Antwort ein, als dass es zu einer neuen Welle von Eigentumsansprüchen, Restitutionsforderungen und vielleicht sogar zu einer Rückkehrwelle kommen könnte. In der Landsmannschaft waren lange Alt-Nazis aktiv. Verschwiegen wird von tschechischen Kritikern aber meist, dass die Sudetendeutschen 2015 auf die missverständliche Forderung auf Rückgewinnung der Heimat verzichtet haben. Im Parlament hat Okamura eine Erklärung durchgeboxt, die das Vertriebenentreffen verurteilt und eine Absage fordert, gegen den Widerstand der gesamten Opposition. Politiker sollten Brücken bauen und nicht einreißen. Wir haben beschlossen, uns nicht an diesem braunen Theater zu beteiligen. So Martin Kupka, Chef der konservativen Bürgerdemokraten. Regierungschef Babiš hat seine Meinung mehrfach geändert. Zuerst war das Treffen für den Populisten eine private Bürgerinitiative, dann hielt er es für unglücklich. Ich habe die Parlamentsresolution natürlich nicht im Detail gelesen, aber wir haben vereinbart, dass wir das innerhalb der Koalition regeln. Deutschland ist unser wichtiger Partner, aber so ist das dann halt gelaufen. Die Politikbeobachterin Lucie Stuchlíková hält die tschechische Debatte für absurd. Angesichts schlechter Umfragewerte sei der rechte Parlamentspräsident Okamura auf der Suche nach neuen imaginären Feindbildern. Migranten sind out und wollen außerdem gar nicht wirklich nach Tschechien. Roma sind ein alter Hut. Die Ukrainer kommen bei den rechten Wählern zwar gut an, sind aber eigentlich günstige Arbeitskräfte. Was kann man da dann noch machen? Nimm einen Sudetendeutschen. Der aktuelle Präsident Peter Pavel übernahm kurzfristig die Schirmherrschaft über das Versöhnungsfestival, das die Sudetendeutschen eingeladen hat. Tschechische Regierungsvertreter werden nicht in Brünn teilnehmen. Dabei steht auch Babiš zur deutsch-tschechischen Aussöhnung nach dem Fall des Eisernen Vorhangs und der gemeinsamen Regierungserklärung von 1997. Darin drücken beide Seiten Bedauern über das Leid der jeweils anderen aus und verpflichten sich, in die Zukunft zu blicken.
0: Marianne Alweis.

0: 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Nie wieder Nazi-Herrschaft. Das Grundgesetz gilt als eine angemessene Antwort auf die NS-Zeit. Und das Bundesverfassungsgericht in Karlsruhe gilt als Hüter dieser antifaschistischen Ordnung unserer Verfassung. Im Gegensatz zu vielen anderen oberen Bundesgerichten spricht man beim Bundesverfassungsgericht oft als vom historisch unbelasteten Gericht. Aber stimmt das? Im Jahr des 75. Jubiläums dieses Verfassungsgerichts erscheint nun eine Studie, die das Ganze in Frage stellt. Mehr dazu von Max Bauer.
1: Vor 75 Jahren saßen in vielen deutschen Gerichten, Behörden und Ministerien zahlreiche ehemalige Nazis. In Karlsruhe beim Bundesverfassungsgericht war das etwas anders. Von den ersten 23 Richtern und einer Richterin waren 9 Verfolgte des NS-Regimes. Das schildert die Historikerin Eva Balz. Ein Beispiel: Richter Georg Fröhlich.
2: Georg Fröhlich ist einfach einer der Richter, der auf besonders drastische Weise Verlust in der Zeit des Nationalsozialismus erfahren musste.
1: Georg Fröhlich, Anwalt und Notar in Breslau, wurde als Jude verfolgt und musste mit seiner Familie fliehen, um sein Leben zu retten. Eine Ausreise in die USA scheiterte, die Familie saß in den Niederlanden fest. Die Kinder Sabine und Andreas wurden von ihren Eltern getrennt, bis Georg Fröhlichs Sohn Andreas bei einer Razzia festgenommen wurde. Er wurde ins Konzentrationslager Mauthausen verschleppt und dort ermordet.
2: Und das hat wirklich die Familie auch lebenslang begleitet und belastet. Also Sabine Fröhlich zum Beispiel hat diesen Verlust bis zu ihrem Tod nicht verkraften können.
1: Als Verfassungsrichter traf Georg Fröhlich in Karlsruhe auf Kollegen, die in der NS-Zeit ganz anderes erlebt hatten. Beispielsweise Richter Willi Geiger. Er hatte in der NS-Justiz Karriere gemacht. In seiner Doktorarbeit sprach er sich für einen Aria-Nachweis für Journalisten aus. Ab 1941 war er Staatsanwalt am Sondergericht in Bamberg. Sondergerichte waren keine normalen Gerichte, sondern staatliche Terrorinstrumente, um Menschen, die als Feinde des deutschen Volkes abgestempelt wurden, schnell zu verurteilen.
2: Die Urteile fielen häufig sehr drakonisch aus für eben Menschen, die man als Volksfeinde einstufte. In Willi Geigers Fall betraf etwa ein Urteil einen 18-jährigen polnischen Mann, der wegen einer Liebesbeziehung zu einer deutschen jungen Frau zum Tode verurteilt wurde.
1: Willi Geiger als Staatsanwalt am Sondergericht Teil der NS-Mordmaschine war nun Kollege von Georg Fröhlich, dessen Sohn genau dieser Mordmaschine zum Opfer gefallen war. Dennoch konnten beide in Karlsruhe zusammenarbeiten. Sie sollen sich sogar angefreundet haben.
2: Das verwundert einen wirklich zutiefst, wenn man weiß, wie unterschiedlich diese beiden Männer die Zeit des Nationalsozialismus erfahren haben.
1: Eva Balz glaubt, dass weder Opfer noch Täter ein Interesse hatten, die Konflikte über die Vergangenheit aufbrechen zu lassen.
2: Bei den Opfern handelt es sich also um Personen, die schweres Leid erfahren hatten. Die erkannten aber gleichzeitig, dass sie in eine Gesellschaft zurückkamen, in der an eine Anerkennung der Opfererfahrung kein Interesse bestand. Das heißt, diejenigen, die eine Integration in Angriff nahmen, verstanden, dass sie zwar wieder geduldet wurden, dass aber diese Duldung darauf beruhte, dass sie sich als Opfer nicht so sehr zu erkennen gaben.
1: Die ehemaligen NS-Täter wiederum wollten offenkundig verhindern, dass die deutschen Menschheitsverbrechen und ihr Anteil daran Thema wurden. Die Studie von Eva Balz und Frieda Günther zeigt, dass das Verfassungsgericht die historische Spannung zwischen Opfern und Tätern bewältigt hat. Man konzentrierte sich auf die Arbeit, das Verfassungsgericht zu einer erfolgreichen Institution für den neuen demokratischen Staat zu machen. Lange galt Karlsruhe als das unbelastete Gericht. Ein Mythos, mit dem die Studie nun aufräumt. Historiker Frieda Günther.
3: Das Gericht war stärker belastet, als wir es bisher wussten, als es bisher bekannt gewesen ist. Trotzdem darf man das, glaube ich, auch nicht unterschätzen. Es unterscheidet sich trotzdem von anderen maßgeblichen Institutionen der Nachkriegszeit.
1: Und ein großer Unterschied beim Bundesverfassungsgericht war:
3: Es hat versucht, liberale, freiheitliche, pluralistische Tendenzen in seiner Rechtsprechung zu bestärken. Und das ist eine besondere Rolle, die wir für die Nachkriegszeit, für die 1950er und die 1960er Jahre herausgearbeitet haben.
1: Verbunden mit der Besonderheit: NS-Opfer und Täter arbeiteten gemeinsam an wegweisenden Urteilen, die Grundrechte und Rechtsstaat in den 1950er und 60er Jahren geprägt haben. Auch das ein Kapitel der belasteten deutschen Demokratiegeschichte.
0: Ein Bericht von Max Bauer.

0: Die Ebola-Infektion im Kongo. Die Zahl der Infektionen steigt offenbar weiter an. Von über 600 Betroffenen ist inzwischen die Rede. Es fehlt in vielen Regionen des Landes an Gesundheitsprogrammen und an Gesundheitsvorsorge, um eine solche Entwicklung frühzeitig zu erkennen. Mehr dazu von Karin Bentsch.
1: Ein weißes Zelt brennt. Es war erst vor kurzem von einer Hilfsorganisation in Rampara aufgebaut worden, einem Ort im Nordosten der Demokratischen Republik Kongo. In diesem Zelt sollten bald Ebola-Patienten behandelt werden, doch noch war es nicht in Betrieb. Deshalb nutzten Gesundheitsteams vor Ort das Zelt, um dort Leichen auf die ordnungsgemäße Bestattung vorzubereiten. Ein wichtiger Schritt, um den Ebola-Ausbruch einzudämmen. Denn bei Beerdigungen, an denen ganze Familien teilnehmen, stecken sich viele Menschen an. Auslöser war der Tod eines sehr beliebten jungen Manns, der an Ebola gestorben war, sagt Sicherheitskoordinator Jean-Claude Mukendi. Seine Familie, Freunde und andere junge Menschen wollten seinen Leichnam nach Hause bringen, um eine Beerdigung abzuhalten. Obwohl die Anweisungen der Behörden während dieses Ebola-Ausbruchs klar sind, alle Leichen müssen vorschriftsgemäß beigesetzt werden. Eine Woche ist es nun her, dass dieser neue Ebola-Ausbruch bekannt wurde. Trotz der Bemühungen, ihn einzudämmen, fürchtet die Weltgesundheitsorganisation WHO, dass die Zahlen der Infizierten und Toten weiter steigen werden. Denn für die seltene Bundibugyo-Variante gibt es bislang keinen zugelassenen Impfstoff. Deshalb ist es so wichtig, dass Verdachtsfälle und Infizierte von gesunden Menschen isoliert werden, sagt Florent Ozeni, Notfallkoordinator von Ärzte ohne Grenzen, der gerade in der Provinzhauptstadt Bunia im Einsatz ist. Der Zugang zur Gesundheitsversorgung war schon vor dieser Epidemie gering und ist heute noch schwieriger. Darüber hinaus befinden wir uns in einem sehr abgelegenen Gebiet, was den Transport von Ausrüstung und Personal erschwert. Ausgebrochen ist die seltene Ebola-Variante offenbar schon vor Wochen. Doch sie blieb lange unentdeckt. Die hohe Zahl der Verdachtsfälle rüttelte die Behörden vor Ort dann auf. US-Außenminister Rubio kritisierte die Weltgesundheitsorganisation. Sie habe den Ausbruch ein wenig zu spät erkannt. WHO-Generaldirektor Ghebreyesus wies die Vorwürfe zurück und betonte, die Weltgesundheitsorganisation unterstütze die Arbeit in den Ländern, ersetze sie aber nicht. Die Hilfsorganisation International Rescue Committee kritisiert dagegen die Kürzungen in der internationalen Entwicklungshilfe. Noch vor 2025 seien zahlreiche Gesundheits- und Vorsorgeprogramme der Organisation im Ostkongo von der US-Regierung finanziert worden. Wegen der Streichungen habe das IRC seine Arbeit in der betroffenen Provinz von 5 auf 2 Gebiete reduzieren müssen. Mittlerweile sind Hilfslieferungen in der Region angekommen, zum Beispiel von der WHO und UNICEF. Dennoch fehlen vielerorts Schutzausrüstungen. Und das ist gefährlich, denn Ebola ist eine hochansteckende Infektion. Das Virus wird durch Kontakt mit Körperflüssigkeiten übertragen. Die Sterblichkeitsrate nach einer Ansteckung mit der Bundibugyo-Variante liegt bei 25-50%. Der Notfallkoordinator von Ärzte ohne Grenzen, Florent Ozeni, der vor Ort ist, geht davon aus, dass der Ebola-Ausbruch nicht so bald zu Ende sein wird. Niemand hat eine Glaskugel, aber es könnte sein, dass es 6 Monate dauern wird, 1 Jahr oder noch mehr. Klar ist jedoch, dass es lange dauern wird. In den vergangenen 50 Jahren gab es bereits 17 Ebola-Ausbrüche in der Demokratischen Republik Kongo. Es ist jedoch erst der 3. Ausbruch, bei dem sich die seltene Variante verbreitet hat.
0: Ein Bericht von Karin Bentsch.

0: 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Viele mögen das kaum glauben, wenn sie das hören. Andere wiederum werden sie sich vielleicht freuen. Treppenteile des Eiffelturms kommen unter den Hammer. Das heißt, sie werden versteigert. Mehr dazu von Katrin Erdmann.
1: Selbst bei strömendem Regen ist es auf dem Eiffelturm eng. Quälen sich hunderte Menschen die Treppen hinauf. Mit fast 7 Millionen Besucherinnen und Besuchern pro Jahr ist die Nachfrage nach dem Wahrzeichen ungebrochen. Und so kommen denn auch nicht nur zahlungskräftige Kunden ins Auktionshaus Arcurial, sondern auch Neugierige. Schließlich ist das Stück Eiffelturm vor der Tür ausgestellt.
2: Wir 2 Schwestern und meine Mutter wollten Kaffee trinken gehen. Und da sind wir hier vorbeigekommen und haben uns gedacht, so eine Auktion wollen wir uns mal ansehen.
1: Kaufen wollen sie allerdings nichts. Auf der linken Seite des rund 70 Plätze fassenden Raums hat eine ältere Frau Platz genommen. Ihr beigefarbener Anzug passt zum Sitzbezug der Stühle. Bei sich hat sie einen edlen Gehstock. Im Katalog hat sie vom Verkauf der Eiffelturmtreppe gelesen. Vom Objekt her interessiert es mich. Sie ist großartig, aber kaufen werde ich sie nicht. Auf gleicher Höhe am Außenplatz sitzt ein Mann in Jeans und Jackett. Er weiß um einige Besonderheiten der Auktion. Er ist auch wegen der Treppe hier. Leider fehlen mir die finanziellen Mittel, aber ich finde sie sehr schön. Und da ich gerade zufällig in Paris bin, habe ich vorbeigeschaut. Um kurz nach 14 Uhr geht es endlich los. Der Raum ist zur Hälfte gefüllt. Dazu kommen rund 20 Mitarbeiter des Auktionshauses am Telefon und am Internet. Es geht hintereinander weg. Ein blauer Kerzenständer, 10.000 Euro, 2 Eierbecher für 2.000, eine Skulptur in Apfelform mit dem schönen Namen Apfelmund für 26.000 und dann das erste Highlight des Tages. Singe Attentif 2, nachdenklicher Affe 2 von Claude Lalanne. Eine in Bronze mit grüner Patina gegossene Art Deco-Figur, die mit ihrem langen Schwanz sehr gut auf einer Tischkante Platz nehmen kann. Der Affe geht für mehr als 1 Million Euro weg. Der Verkauf des Stückchens Wendeltreppe vom Eiffelturm rückt indes näher. Sabrina Dollar vom Auktionshaus rechnet mit einem männlichen Käufer. Sie ziehe diese Art von Kunst an, hart und aus Stahl. Weil es da um Technik, Industrie, Bauingenieurswesen geht, also alles Bereiche, die als traditionell männlich gelten. Und Mann kann damit auch einiges machen. Man kann sie sich als ein historisches Souvenir in den Garten stellen. Man kann sie auch benutzen. Mit ihren 2,60 Meter hat sie ja eine normale Deckenhöhe. Eine Dreiviertelstunde nach Beginn ist im Auktionshaus endlich die Nummer 31 dran. Ausgangspreis für die historische Wendeltreppe sind 100.000 Euro. Es läuft ein bisschen schleppend. 2 Männer im Saal sind die letzten Bieter. Es geht hoch auf 300.000, dann 310.000, 320.000. Der eine schüttelt den Kopf. Bei 340.000 Euro fällt der Hammer. Mit Gebühren für das Auktionshaus und Steuern ergibt sich eine Gesamtsumme von 450.160 Euro. Der Käufer, ein etwa 50-jähriger Mann mit freundlichem Gesicht und Haarkranz, verlässt mit seinen beiden Begleitern sofort wortlos den Saal. Der unterlegene Bieter, ein schlaksiger Franzose, macht vor der Tür noch ein Foto von der historischen Treppe, zieht eine Packung Zigaretten aus der Tasche und sagt mit einem leichten Lächeln: Es wäre der Wahnsinn gewesen, allerdings auch ein ziemlich teurer. Der höchste Preis für ein ähnliches Stück der historischen Wendeltreppe wurde 2016 erzielt. Damals zahlte ein Kunde 523.800 Euro.
0: Der Eiffelturm und Treppenteile davon. Beobachtungen dazu von Katrin Erdmann.

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1: Uhr die Nachrichten. In der Türkei hat die größte Oppositionspartei CHP Einspruch gegen die Absetzung ihres Parteichefs Özel eingelegt. Man habe Beschwerde beim obersten Gerichtshof eingereicht, sagte Özel am späten Abend in Ankara. Seine Partei werde sich zudem an die Wahlbehörde wenden, die ihrer Ansicht nach eigentlich für das Thema zuständig sei. Die vorherige Entscheidung des Gerichts in Ankara nannte Özel unrechtmäßig sowie politisch motiviert und sprach von einem schwarzen Tag für die Demokratie. Die Richter hatten seine Absetzung gestern mit Unregelmäßigkeiten bei einem Parteitag begründet, auf dem Özel 2023 zum CHP-Vorsitzenden gewählt worden war. Zuvor hatte ein Gericht in erster Instanz entschieden, dass die Vorwürfe unbegründet seien. Auch andere Oppositionsparteien übten Kritik an dem gestrigen Urteil und warnten vor einem Schaden für Republik und Demokratie. Die Bundesvereinigung der Deutschen Arbeitgeberverbände spricht sich dafür aus, die Leistungen in der Pflege künftig an die allgemeine Lebenserwartung zu koppeln. Präsident Dulger sagte dem Redaktionsnetzwerk Deutschland, nötig sei dafür ein verbindlicher Nachhaltigkeitsmechanismus, der sich an der demografischen Entwicklung orientiere. Zudem sollten die Leistungen stärker auf diejenigen konzentriert werden, die besonders lange und intensiv auf Hilfe angewiesen seien. Darüber hinaus forderte der Arbeitgeberpräsident, versicherungsfremde Leistungen aus Steuermitteln zu finanzieren, statt sie den Beitragszahlern aufzubürden. In diesem Sinne brauche die Pflegeversicherung eine strukturelle Neuordnung, meinte Dulger. In Deutschland werden die zu entrichtenden Beiträge sowohl von den Beschäftigten als auch von Arbeitgebern bezahlt. US-Präsident Trump hat die Entsendung von 5000 zusätzlichen Soldaten nach Polen angekündigt. Er begründete seine Entscheidung in seinem Online-Dienst mit einem guten Verhältnis zu Polens rechtskonservativem Präsidenten Nawrocki. Weitere Details zur geplanten Verlegung nannte Trump nicht. Die Ankündigung fällt in eine Zeit wachsender Besorgnis über die Verlässlichkeit der USA als NATO-Partner, etwa durch kurzfristige Kurswechsel und teils widersprüchliche Äußerungen. So hatte Washington unter anderem den Abzug von 5000 US-Soldaten aus Deutschland angeordnet, was auch als Reaktion auf eine kurz zuvor vom Bundeskanzler Merz geäußerte Kritik an Trumps Vorgehen im Irankrieg gewertet worden war. Zudem gab es inzwischen relativierte Berichte, wonach die USA die Entsendung einer Kampfbrigade nach Polen stoppen wollten. Die Außenminister der NATO-Staaten beraten heute im schwedischen Helsingborg über die weitere Unterstützung der Ukraine. Die Bündnispartner wollen zudem über eine stärkere militärische Unabhängigkeit der Europäer sprechen. Zum Auftakt hatte US-Außenminister Rubio die Kritik an den Verbündeten erneuert. So verweigerten etwa Länder wie Spanien amerikanischen Truppen die Nutzung ihrer Stützpunkte für Einsätze gegen den Iran. Hier aber stelle sich die berechtigte Frage, warum sie dann in der NATO seien. Rubio betonte, die Nordatlantische Allianz müsse auch einen Wert für die USA haben. Bundesaußenminister Wadephul wiederholte, dass Deutschland bereit sei, sich nach einem Ende des Irankrieges für die Sicherung der Straße von Hormus einzubringen. Zudem erklärte er Deutschlands Bereitschaft, eine Art Führungsrolle in der NATO zu übernehmen. Der Bundestag hat verschiedene Reform- und Infrastrukturprojekte beschlossen. Am Abend wurde ein Gesetzentwurf zur Senkung der Ticketsteuer im Flugverkehr mit den Stimmen der Regierungsfraktionen von Union und SPD angenommen. Konkret soll die Abgabe je nach Länge der Strecke um 2,50 Euro bis 11,40 Euro reduziert werden. Zudem wurden die Fluggesellschaften aufgefordert, die Senkungen an die Kunden weiterzugeben. Die Regelung soll zum Juli in Kraft treten. Das Wetter: In der Nordosthälfte trocken, bei einigen Quellwolken, gegen Abend auflösend. Im übrigen Land viel Sonne. Höchsttemperaturen im Norden und Osten 21 bis 26 Grad. Sonst 24 bis 29 Grad mit den höchsten Werten am Oberrhein. Morgen im Norden und Nordwesten heiter bis wolkig, vereinzelt Schauer möglich. In den anderen Landesteilen vielfach sonnig und trocken. Erwärmung auf 26 bis 32 Grad, an der See kühler. Und am Sonntag im Süden blauer Himmel, sonst allenfalls ein paar Quellwolken. Höchstwerte von Norden nach Süden 23 bis 32 Grad. Das waren die Nachrichten.
0: 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Im Mittelpunkt der Kommentare steht Bundeskanzler Merz. Er schlägt eine Teilmitgliedschaft der Ukraine in der EU vor, weil ein schneller, vollständiger Beitritt des Landes aus seiner Sicht ausgeschlossen ist. Die neue Osnabrücker Zeitung findet: Die von Merz ins Spiel gebrachte Idee eines assoziierten Mitgliedsstatus für die Ukraine soll wohl gut gemeint sein. Ganz sicher aber ist sie nicht der Weisheit letzter Schluss. Der Druck aus Kiew auf einen raschen EU-Beitritt ist zwar nachvollziehbar, er speist sich aus sicherheitspolitischer Not, wirtschaftlicher Schwäche und dem strategischen Ziel, sich unwiderruflich an den Westen zu binden. Genau diese Gemengelage aber macht eine Vollmitgliedschaft des Landes in der Europäischen Union derzeit nicht verantwortbar, glaubt die Neue Osnabrücker Zeitung. Die Tageszeitung Taz betont, Merz schlage unter anderem vor, dass der ukrainische Präsident Selenskyj künftig an allen EU-Gipfeln und seine MinisterInnen an den Ministerräten teilnehmen sollen. So könne man die Ukraine besser an die EU heranführen, meint Merz. Dabei ist das nicht neu. Selenskyj ist bei den Gipfeltreffen schon jetzt meist der erste Redner. Seine MinisterInnen nehmen an allen wichtigen EU-Treffen teil. Die Ukraine verfügt längst über einen Sonderstatus, wie auch der 90 Milliarden Euro schwere Hilfskredit zeigt. Diesen Sonderstatus mit einem neuen Label zu versehen, assoziiertes Mitglied, macht nichts besser, aber vieles noch schwieriger, lautet die Einschätzung der Taz. Die Volksstimme aus Magdeburg meint: Vorrang muss die Beendigung des Krieges zwischen Russland und der Ukraine haben. Das wird nur diplomatisch zu machen sein. Deshalb ist es falsch, wenn Deutschland seine Parteilichkeit für die Ukraine noch hervorhebt. Vermittlung, auch von deutscher Seite, könnte Osteuropa einem Frieden dagegen näher bringen. Die Berliner Morgenpost ist überzeugt, Kanzler Merz wolle den Einfluss Europas erweitern und Fakten schaffen, bevor andere es tun. Das gilt insbesondere für die Ukraine, die demnächst gezwungen sein könnte, die angestrebte Mitgliedschaft in EU und NATO unter Zwang für einen Friedensschluss mit Russland zu opfern. Innerhalb der Gemeinschaft ist der Wunsch nach einer schnellen Erweiterung gering ausgeprägt. Das gilt insbesondere für Frankreich, wo 2027 Präsidentschaftswahlen anstehen, vermerkt die Berliner Morgenpost. Themenwechsel. Fußball-Bundestrainer Julian Nagelsmann hat bei der Vorstellung des WM-Kaders die Rückkehr von Torwart Manuel Neuer bekannt gegeben. Für die Glocke aus Oelde ist die Entscheidung keine Überraschung. Inhaltlich nachvollziehbar, der Eiertanz rund um diese Personalie hat das Image des Bundestrainers jedoch beschädigt. Am Donnerstag gab sich Nagelsmann in der Sache überzeugt, aber wohltuend, selbstkritisch und ehrlich. Mit der Art, wie er seinen Kader begründete, sammelte er Pluspunkte. Über die eine oder andere Nominierung lässt sich streiten, aber die Debatten darüber werden jetzt leiser. Gut so, urteilt die Glocke. Die Rheinzeitung aus Koblenz bemerkt: Die Reaktivierung von Bayern-Keeper Neuer, die mit der Degradierung des Hoffenheimers Oliver Baumann einhergeht, mag zwar wankelmütig von Nagelsmann und extrem bitter für Baumann sein, der in der WM-Quali sozusagen die Drecksarbeit verrichten durfte, da der schnelllebige und erbarmungslose Profifußball aber nun mal von Stimmungs- und Formschwankungen geprägt ist, gehört das irgendwie zum Geschäft dazu. Einer ist der Gewinner, ein anderer der Verlierer. Baumann offenbarte gerade in den vergangenen Wochen einige Schwächen, was zur Entscheidungsfindung pro Neuer beigetragen haben könnte, vermutet die Rheinzeitung. Und die Freie Presse aus Chemnitz resümiert: Der Kader ist stark, die Zielrichtung klar. Beim Finale am 19. Juli in East Rutherford nahe New York soll die deutsche Nationalhymne zu hören sein und bestenfalls 2-3 Stunden später laute Hubkonzerte und Feierlichkeiten in den Straßen von Berlin, München, Frankfurt und gern auch Chemnitz oder Zwickau. Dafür muss die Mannschaft eine Einheit werden, nicht nur mit individueller Klasse, sondern vor allem mit Teamgeist. Und sie wäre gut beraten, sich in den nächsten 8 Wochen ganz auf den Fußball zu konzentrieren, kommentiert die Freie Presse. Und damit endet diese Presseschau. Die Redaktion hatte Jan Altmann, Sprecher war Christian Rex.
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0: 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Abstieg oder Aufstieg, Fußball, Bundesliga. Das erste Relegationsspiel stand auf dem Spielplan gestern Abend. Wolfsburg gegen Paderborn. Es ist kein Tor gefallen, Moritz Kühn berichtet.
1: Die erste Runde, kleiner Vorteil, Paderborn.
2: Das Spiel ist aus, es gibt keine Tore im Relegationshinspiel.
3: Hilft uns schon, ne? Unser Ziel war, dass wir wirklich nach Paderborn fahren und da einfach eine realistische Chance haben, das Ding zu drehen oder zu Ende zu bringen, wie auch immer. Und das kann man so sagen, dass das so ist. Von dem her sind wir happy.
1: Sagte Paderborn-Trainer Ralf Kettemann, seine Mannschaft fast unversehrt. Mal abgesehen von der gelb-roten Karte für Jonas Sticker in der Nachspielzeit. Keinen Gegentreffer kassiert, aber auch kein Tor gemacht. Es fehlte in der Offensive die Durchschlagskraft bis zur 84. Minute. Dann setzten die Ostwestfalen fast noch den Lucky Punch.
2: Castaneda weiter zu Tigges. Dann der Chip bei Bibia mit der Chance. Der Lupfer vor der Linie geklärt. Wafro klärt vor der Linie.
1: Riesenglück für den VfL Wolfsburg und Coach Dieter Hecking.
4: Ja, da haben wir Glück gehabt. Ja, aber das gehört eben auch dazu, wenn du in der Liga bleiben willst. Das habe ich ja gesagt, diese kleinen Momente im Spiel werden am Ende darüber entscheiden, ob du in der Liga bleibst oder nicht.
1: In dieser Situation gerade noch so mit einem blauen Auge davongekommen. Doch mehr Initiative zeigten zuvor die Wolfsburger um Mittelfeldspieler Yannick Gerhardt, die deutlich mehr Ballbesitz und Tormöglichkeiten hatten.
5: Wir können viel Positives aus dem Spiel mitnehmen. Wir haben das Spiel, glaube ich, über weite Strecken dominiert.
1: Dominiert, aber nicht zugeschlagen. Die beste Chance auf einen Treffer vergab Dagim in der ersten Halbzeit. Nun muss für die Niedersachsen, die seit fast 30 Jahren erstklassig sind, in der zweiten Runde am Montag ein Sieg her.
5: In Paderborn wird das auch nochmal ein anderes Spiel, wenn sie vor heimischer Kulisse spielen. Und deswegen haben wir unser Finale und deswegen sind wir auch weiterhin zuversichtlich, dass wir in der Liga bleiben.
1: Doch einen kleinen Vorteil hat nun der SC Paderborn, der am dritten Bundesliga-Aufstieg in der Vereinsgeschichte schnüffelt. Torwart Dennis Seim.
6: Wir haben jetzt ein Heimspiel mit unseren Fans, die uns tragen werden. Wir werden alles auf dem Platz lassen, wie heute, oder sogar noch eine Schippe mehr und dann schauen wir, was draus wird.
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0: Schauen wir nach Großbritannien. Die BBC muss sparen und baut Personal ab. Knapp 700 Millionen Euro müssen bis 2028 weniger ausgegeben werden und es sollen 2000 Stellen wegfallen. In der vergangenen Woche hat zudem der neue Chef Matt Britton übernommen. Er hatte vorher bei Google gearbeitet. Welche Reformen, welche Umwälzungen stehen nun an? Mehr dazu von Christoph Prössel.
1: Es gibt einen Satz, den Matt Britton derzeit öfter sagen muss.
2: Hello, my name is Matt Britton and I'm honored to be here at the BBC as the incoming Director General.
1: In diesem kurzen Video auf LinkedIn stellt sich der neue Generaldirektor der BBC vor. Für ihn sei es eine Ehre, den Job anzutreten. Ein Grund, warum er diesen Satz vielleicht öfter wiederholen muss als andere: Er war vorher Topmanager bei Google. Keiner, der aus dem Haus kommt, bei der BBC kannten sie ihn vorher nicht. Matt Britton kommt zu einer Zeit, in der alles im Umbruch ist. Die BBC muss sparen, und zwar massiv, knapp 700 Millionen Euro bis 2028. Das bedeutet auch, es sollen 2000 Stellen gekürzt werden. Das hat vor allem mit den sinkenden Einnahmen zu tun. Seit 2010 sind die, inflationsbereinigt, um 30% gesunken. Das hat mit den steigenden Preisen zu tun. Die Erhöhungen des Rundfunkbeitrags blieben weit hinter der Inflation zurück. Außerdem weigern sich immer mehr Menschen, den Beitrag zu zahlen, der pro Jahr bei knapp 210 Euro liegt. Und in dieser Zeit soll sich die BBC neu erfinden.
2: The BBC is needed now more than ever. We've got the opportunity to reinvent public service broadcasting for the 21st century.
1: Die BBC werde mehr gebraucht denn je, sagt Matt Britton. Es gebe die Chance, den öffentlich-rechtlichen Rundfunk nun neu zu erfinden für das 21. Jahrhundert. Das ist noch wenig konkret und viele warten darauf, wo Matt Britton nun genau sparen wird. Roger Bolton ist ein BBC-Urgestein. Bolton hat jahrelang für den Sender gearbeitet und unter anderem Beiträge für das Investigativformat Panorama verantwortet. Das Erste, was der neue Generaldirektor tun muss, er muss sparen. Der Umfang ist bekannt, aber nicht, wo gespart werden soll. Das wird uns etwas über die Prioritäten sagen. Aber wo liegen die Prioritäten? Möglicherweise im Digitalen, denn da kommt der neue Chef Matt Britton her. Junge Menschen wird die BBC nicht über lineares Fernsehen erreichen, sondern über Plattformen wie YouTube, Instagram, TikTok oder die eigene Mediathek, den BBC iPlayer. Als wichtige Bereiche nennt Roger Bolton die Nachrichten, Informationen, Bildung, aber auch Unterhaltung, gerade auch um Falschinformationen etwas entgegenzustellen. In dem Zusammenhang nennt Bolton auch die Herausforderung, dass die BBC ausgewogen berichten muss, und warnt vor Kampagnenjournalismus. Interessanterweise hat der neue BBC-Chef gerade erst verkündet, man könne doch künstliche Intelligenz einsetzen, um die Unabhängigkeit zu prüfen. Wie das genau aussehen kann und wie der Sender bei Unausgewogenheit reagieren sollte, ist völlig offen. Roger Bolton stellt auch die Frage, ob die BBC mit Giganten wie Netflix konkurrieren kann oder das nicht lieber bleiben lassen sollte. Die BBC kann Unterhaltung produzieren, viel preiswerter, über uns, von uns. Sie sollten weitermachen, gute Unterhaltung, Comedy, aber sie müssen anerkennen, dass sie nicht mit Netflix und anderen konkurrieren können. Als hervorragendes Beispiel nennt Bolton die Serie Detectorists. Darin geht es um einen weit verbreiteten britischen Volkssport, auf dem Feld mit der Sonde auf Münzjagd zu gehen. Die Serie erzählt mit Leichtigkeit und Humor viel über das Leben, Sehnsüchte, Freundschaft und wie es zugeht auf dem Dorf. Vor allem aber ist dieses Stück Unterhaltung sehr englisch. Gerade mit solchen Produktionen könne die BBC liefern, was die Großen nicht können. Roger Bolton nennt aber auch die regionale Berichterstattung. Wenn die BBC die nicht mehr übernimmt, dürfte es vielerorts überhaupt keine unabhängigen und journalistisch aufbereiteten Informationen mehr geben. Doch in dem Bereich hat die BBC schon massiv gespart. Es wird nicht einfach für den neuen Chef Matt Britton.
0: Die BBC in der Krise. Christoph Prössel aus London.

0: 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Im Fokus der polnischen Strafverfolgungsbehörden steht ein ehemaliger Justizminister, der Vorwurf Korruption. Der frühere Politiker der Peace-Partei hat sich jedoch in die USA abgesetzt. Wird Washington den Gesuchten ausliefern? Florian Kellermann berichtet.
1: Der polnische private Fernsehsender TV Republika hat einen neuen Korrespondenten in den USA. Es ist Zbigniew Ziobro, ehemaliger Justizminister. Künftig solle er von dort berichten, heißt es bei dem Sender. Ziobro ist aber nicht ganz freiwillig in den USA. Er ist de facto dorthin geflohen. Die Strafverfolgungsbehörden fahnden nach ihm und wollen ihn vor Gericht bringen. Deshalb berichtete Ziobro bei TV Republika in seiner ersten Zuschaltung in eigener Sache. Die Vorwürfe gegen ihn seien vom polnischen Premierminister Donald Tusk in Auftrag gegeben worden, erklärte er. Es ist wahr, wegen verschiedener Rechtsverstöße, die völlig unstrittig sind. Hier wurden juristische Prozeduren missachtet, habe ich entschieden, nicht nach den Regeln von Donald Tusk zu spielen. Ich habe mich entschieden, den Kampf mit Hilfe meiner freien Meinungsäußerung fortzusetzen im Ausland. So kann ich auf diese falschen Vorwürfe antworten. Ich kann die Lügen entlarven. Zunächst hatte sich Ziobro in Ungarn aufgehalten. Der frühere dortige Premierminister Viktor Orban stand dem rechtskonservativen Lager in Polen nahe, aus dem Ziobro stammt. Im April verlor Orban die ungarische Parlamentswahl und Ziobro floh weiter in die USA. Ziobro war bis 2023 Justizminister in der Regierung der rechtskonservativen Partei PiS. Er prägte die verschiedenen Justizreformen der PiS maßgeblich. Diese führten nach Ansicht von vielen Verfassungsexperten dazu, dass die Politik erheblichen Einfluss auf die Justiz gewann. Unter Ziobro wurde auch das Amt des Justizministers mit dem des Generalstaatsanwalts zusammengelegt. 2023 verlor die PiS die Parlamentswahl und zwei Jahre später entzog das Parlament Ziobro die Immunität als Abgeordneter. Die Staatsanwaltschaft wirft ihm unter anderem vor, als Justizminister Gelder veruntreut zu haben. Der Sprecher der Staatsanwaltschaft, Przemysław Nowak. Ich möchte anmerken, wenn der Verdächtige Zbigniew Ziobro mit europäischem Haftbefehl gesucht würde, dann hätte er nicht ausreisen können. Wir hatten ihn schon ganz am Anfang, am 10. Februar, beantragt. Das heißt nun nicht, dass Zbigniew Ziobro ein freier Mann wäre. Nach Darstellung der Staatsanwaltschaft hätte das Warschauer Kreisgericht den Haftbefehl längst ausstellen sollen. Manche Kommentatoren meinen, die Richter fürchteten sich davor, dass die PiS wieder an die Regierung kommt und sich dann rächen könnte. In den Fokus der Ermittlungen ist nun auch TV Republika geraten, dessen Chefredakteur wurde als Zeuge verhört. Offenbar schließt die Staatsanwaltschaft nicht aus, der Sender könnte Ziobro bei der Flucht geholfen haben. Die Staatsanwaltschaft hat bereits einen Auslieferungsantrag an die USA vorbereitet. Beobachterinnen und Beobachter bezweifeln jedoch, dass sie damit rasch Erfolg haben wird. Denn die US-Administration unter Donald Trump pflegt gute Kontakte ins Lager der Partei PiS, betrachtet sie als ideologischen Verbündeten. Zur amtierenden Regierung, geführt von der rechtsliberalen Bürgerkoalition, hat sie ein kühleres Verhältnis. Das alles belastet die polnisch-amerikanischen Beziehungen, räumte der Leiter der Parlamentskanzlei Marek Siewiec im polnischen Radio ein. Ja, das tut weh, denn so etwas hat es noch nicht gegeben. Ziobro wird verdächtigt, Straftaten begangen zu haben. Hier geht es auch um Korruption. Wenn ein Staat, den wir als wichtigen Verbündeten betrachten, sich so verhält, dann kann man sich darüber nur wundern und protestieren. Denn eigentlich hätte Ziobro den Schengen-Raum gar nicht verlassen können. Polnische Behörden hatten seinen Reisepass annulliert. Mit welchem Dokument er ausreiste, ist unklar. Die Nachrichtenagentur Reuters berichtet allerdings, das US-Außenministerium habe ihm aktiv geholfen. Es habe die Behörden angewiesen, Ziobro ein Visum auszustellen.
0: Polen und ein geflohener Ex-Justizminister Florian Kellermann.

0: gleich 5 Uhr und 54 in 6 Minuten. 6 Uhr, Sie hören den Deutschlandfunk. Der Krieg gegen die Ukraine, die Bemühungen Kiews, näher an die Europäische Union heranzurücken. Friedrich Merz hat nun einen Sonderstatus für das Land vorgeschlagen. Christiane Kess hat darüber mit Ludmila Melnik gesprochen. Sie ist Präsidentin der Deutsch-Ukrainischen Gesellschaft.
1: Dieser Vorschlag von Friedrich Merz einer assoziierten Mitgliedschaft oder man könnte vielleicht sagen einer Teilmitgliedschaft der Ukrainer in der EU, was halten Sie davon?
2: Naja, nur ein Blick in das Dokument zeigt, welche Bedeutung der Bundeskanzler der Ukraine beimisst. Auf 4 Seiten von 5 Seiten handelt es sich um die Ukraine, obwohl auch die Rede von Moldau und den Westbalkan ist. Und ich sehe schon, dass als Versuch, den EU-Beitritt der Ukraine zu beschleunigen und nicht über 20 oder 30 Jahre hinaus zu zögern. Und meiner Meinung nach, der Vorschlag gilt als Grundstein für eine sehr wichtige und wahrscheinlich geschichtsträchtige Diskussion.
1: Man fragt sich im Moment so ein bisschen, wie könnte denn so eine assoziierte Mitgliedschaft genau aussehen? Also Friedrich Merz schlägt ja unter anderem vor, dass Kiew an Sitzungen der EU-Institutionen teilnimmt ohne Stimmrecht. Ist das nicht so ein bisschen oder wäre das, muss man sagen, nicht so ein bisschen eine Mitgliedschaft zweiter Klasse?
2: Die Ukraine wird wahrscheinlich nicht sehr begeistert davon sein. Wir haben noch keine offizielle Reaktion seitens Kiew gehört. Aber man muss auch sagen, das sind nur Vorschläge, die eher politisch sind und nicht rechtlich bindend. Sollten zentrale politische Ämter in Zukunft anders besetzt werden, und das wird auch der Fall sein, wenn neue Wahlen dann stattfinden, dann wird keiner der Ukraine garantieren, dass die Vorschläge von Merz dauerhaft Bestand haben. Da sehe ich das eher skeptisch und ich gehe davon aus, dass wir hier auch kritische Rückmeldungen aus Kiew bekommen.
1: Davon ist wahrscheinlich auszugehen. Frau Melnik, warum ist der EU-Beitritt für die Ukraine so wichtig?
2: Beim EU-Beitritt für die Ukraine handelt es sich darum, die Ukraine als Staat aufrechtzuerhalten. Wir sehen schon, dass Russland versucht, den EU-Beitritt auf den Verhandlungstisch zu bringen. Das haben wir bei dem 28-Punkten-Plan gesehen. Und ich glaube, das ist auch die Möglichkeit für die Ukraine, Reformen aufrechtzuerhalten und letztendlich ein Teil der europäischen Familie zu werden.
1: Aber auf der anderen Seite gibt es natürlich in der EU auch einige Skepsis gegenüber einem möglichen Beitritt der Ukraine. Schauen wir mal auf ein paar Punkte. Die Ukraine ist Opfer des russischen Angriffskrieges und es gibt einen EU-Beistandsartikel, der offenbar rechtlich nicht so ganz eindeutig ist, was das bedeutet. Es heißt, an den Antworten wird in Brüssel gearbeitet. Aber man kann wahrscheinlich relativ eindeutig sagen, niemand in der EU will in diesen Krieg hineingezogen werden. Was antworten Sie den Leuten?
2: Naja, wir befinden uns schon längst im Krieg. Wir sehen, dass die EU sich heute reformiert und versucht, sich auch als geopolitischer Akteur wahrzunehmen und auch sich zu ändern. Und die EU hat jetzt gar keine andere Chance. Deswegen mit Blick auf den EU-Beitritt der Ukraine ist es wichtig zu verstehen, dass die Ukraine der EU auch die Sicherheit mit sich bringt. Ich sehe, was in diesem Vorschlag von Herrn Merz zum Beispiel nicht kommt, nämlich der Vorschlag, dass die Ukraine volle Mitgliedschaft beim Binnenmarkt bekommt. Und ich glaube, das ist unglaublich wichtig. Die Ukraine muss komplett in

0: Zukunft erleben oder vielleicht wird sich noch andere Vorschläge sozusagen kommen. Aber die neue Sicherheitsarchitektur wird entstehen und wir haben jetzt gar keine Antwort darauf, wie das aussehen wird. Das Einzige, was wir schon sagen können, die Diskussionen finden statt.
1: Und was diesem möglichen EU-Beitritt der Ukraine auch noch im Weg steht, sind doch eine ganze Menge Mängel im Land selber noch. Es hapert noch bei der Rechtsstaatlichkeit, beim Minderheitenschutz, bei der Korruption, die teilweise bis ins engste Umfeld von Präsident Zelensky reicht. Muss man nicht vor diesem Hintergrund sagen, die Ukraine ist nicht annähernd reif für die EU?
0: Die Ukraine führt Reformen durch und wir sehen auch, dass die Institutionen, die nach dem Maidan 2014 geschaffen wurden, die funktionieren. Ich kann mir zum Beispiel nicht vorstellen, dass wir noch vor ein paar Jahren solche Korruptionsskandale erlebt hätten, die von Institutionen aufgedeckt wären. Und ich sehe das schon als positiv. Wenn wir über die Korruption in der Ukraine sprechen, bedeutet das nicht automatisch, dass dagegen nichts gemacht wird. Das ist eher als positives Zeichen und auch als Zeichen davon, dass die Institutionen funktionieren.

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1: Sechs Uhr, die Nachrichten. Zunächst die Übersicht. Der Bundestag hat eine Senkung der Flugticketsteuer beschlossen und berät heute über eine antragslose Auszahlung des Kindergeldes. Die größte türkische Oppositionspartei CHP geht juristisch gegen die gerichtlich verfügte Absetzung ihres Parteichefs Özel vor. Zum Auftakt des NATO-Gipfels haben die USA ihre Kritik an europäischen Verbündeten erneuert. Die Meldungen im Einzelnen. Der Bundestag stimmt heute über das Reformgesetz der Regierungskoalition für die Apotheken ab. Die Pläne von Gesundheitsministerin Warken zielen darauf ab, zusätzliche Leistungen für Patienten zu ermöglichen. Neben Vorsorgeangeboten betrifft das etwa Impfungen, beispielsweise auch gegen Tetanus oder die Viruserkrankung FSME. Zudem sollen Apotheken in bestimmten Fällen verschreibungspflichtige Medikamente direkt abgeben können, ohne dass ein ärztliches Rezept vorliegt. In erster Lesung beraten die Abgeordneten über die von der Koalition geplante antragslose Auszahlung des Kindergelds, das Eltern künftig automatisch nach der Geburt eines Kindes erhalten sollen. Eingeführt werden soll das neue Verfahren schrittweise. Weitere Themen sind der jährliche Abrüstungsbericht der Bundesregierung sowie verschiedene Anträge mehrerer Fraktionen. Der Bundestag hat verschiedene Reform- und Infrastrukturprojekte beschlossen. Am Abend wurde ein Gesetzentwurf zur Senkung der Ticketsteuer im Flugverkehr mit den Stimmen der Regierungsfraktionen von Union und SPD angenommen. Konkret soll die Abgabe je nach Länge der Strecke um 2,50 Euro bis 11,40 Euro reduziert werden. Zudem wurden die Fluggesellschaften aufgefordert, die Senkungen an die Kunden weiterzugeben. Die Regelung soll zum Juli in Kraft treten. Zuvor hatte das Parlament drei Projekte der Deutschen Bahn gebilligt. So stimmten die Abgeordneten für die Neubaustrecke von Dresden in Richtung Prag, den zweigleisigen Ausbau der Sylt-Anbindung und die Modernisierung der Strecke zwischen Ulm und Augsburg. Des Weiteren wurde eine Reform beschlossen, wonach das polizeiliche Führungszeugnis künftig auch digital zur Verfügung gestellt werden kann. Bundesfinanzminister Klingbeil bewertet den Vorschlag von Unionsfraktionschef Spahn positiv, alle Subventionen um den gleichen Prozentsatz zu kürzen. Er sei offen für das Thema und habe das der Unionsseite auch mitgeteilt, sagte der SPD-Co-Vorsitzende dem Podcast Machtwechsel. Somit schließe er nicht aus, dass am Ende zumindest in Teilbereichen auch die sogenannte Rasenmäher-Methode angewendet werden könne.

0: Spahn hatte sich für eine Kürzung sämtlicher Subventionen sowie Steuervergünstigungen um pauschal 5% ausgesprochen. Aus seiner Sicht habe ein solcher Schritt eine höhere Akzeptanz, als sich durch jede einzelne Subvention durchzuarbeiten. Die Bundesvereinigung der deutschen Arbeitgeberverbände spricht sich dafür aus, die Leistungen in der Pflege künftig an die allgemeine Lebenserwartung zu koppeln. Präsident Dulger sagte dem Redaktionsnetzwerk Deutschland, nötig sei dafür ein verbindlicher Nachhaltigkeitsmechanismus, der sich an der demografischen Entwicklung orientiere. Zudem sollten die Leistungen stärker auf diejenigen konzentriert werden, die besonders lange und intensiv auf Hilfe angewiesen seien. Darüber hinaus forderte der Arbeitgeberpräsident, versicherungsfremde Leistungen aus Steuermitteln zu finanzieren, statt sie den Beitragszahlern aufzubürden. In diesem Sinne brauche die Pflegeversicherung eine strukturelle Neuordnung, meinte Dulger. In Deutschland werden die zu entrichtenden Beiträge sowohl von den Beschäftigten als auch von Arbeitgebern bezahlt. Bundespräsident Steinmeier hat an die Regierungskoalition appelliert, sich bei ihren Reformbemühungen auf die Innen- und Wirtschaftspolitik sowie den Sozialstaat zu konzentrieren. Bislang sei es nicht gelungen, Reformen in einem großen Paket zusammenzuführen, das die Öffentlichkeit überzeuge, wird das deutsche Staatsoberhaupt in einer von einer Sprecherin auf X veröffentlichten Mitteilung zitiert. Dieses Land sei reformfähig und die Menschen wüssten, dass es Veränderung brauche. Gleichzeitig hätten sie auch Angst davor. Damit habe jede Politik umzugehen, betonte der Bundespräsident und fügte hinzu, jeder Reformschritt werde von Skepsis begleitet. Das liege auch an der politischen Kommunikation in sozialen Medien. Die Demokratie brauche aber die Zwischentöne zwischen Schwarz und Weiß und die Ruhe, Ideen in einem großen Paket zu entwickeln. In der Türkei hat die größte Oppositionspartei CHP Einspruch gegen die Absetzung ihres Parteichefs Özel eingelegt. Man habe Beschwerde beim obersten Gerichtshof eingereicht, sagte Özel am späten Abend in Ankara. Seine Partei werde sich zudem an die Wahlbehörde wenden, die ihrer Ansicht nach eigentlich für das Thema zuständig sei. Die vorherige Entscheidung des Gerichts in Ankara nannte Özel unrechtmäßig sowie politisch motiviert und sprach von einem schwarzen Tag für die Demokratie. Die Richter hatten seine Absetzung gestern mit Unregelmäßigkeiten bei einem Parteitag begründet, auf dem Özel 2023 zum CHP-Vorsitzenden gewählt worden war. Zuvor hatte ein Gericht in erster Instanz entschieden, dass die Vorwürfe unbegründet seien. Auch andere Oppositionsparteien übten Kritik an dem gestrigen Urteil und warnten vor einem Schaden für Republik und Demokratie. Die Außenminister der NATO-Staaten beraten heute im schwedischen Helsingborg über die weitere Unterstützung der Ukraine. Die Bündnispartner wollen zudem über eine stärkere militärische Unabhängigkeit der Europäer sprechen. Zum Auftakt hatte US-Außenminister Rubio die Kritik an den Verbündeten erneuert. So verweigerten etwa Länder wie Spanien amerikanischen Truppen die Nutzung ihrer Stützpunkte für Einsätze gegen den Iran. Hier aber stelle sich die berechtigte Frage, warum sie denn in der NATO seien. Rubio betonte, die Nordatlantische Allianz müsse auch einen Wert für die USA haben. Bundesaußenminister Wadephul wiederholte, dass Deutschland bereit sei, sich nach einem Ende des Irankrieges für die Sicherung der Straße von Hormus einzubringen. Zudem erklärte er Deutschlands Bereitschaft, eine Art Führungsrolle in der NATO zu übernehmen. US-Präsident Trump hat die Entsendung von 5000 zusätzlichen Soldaten nach Polen angekündigt. Er begründete seine Entscheidung in seinem Online-Dienst mit einem guten Verhältnis zu Polens rechtskonservativen Präsidenten Nawrocki. Weitere Details zur geplanten Verlegung nannte Trump nicht. Die Ankündigung fällt in eine Zeit wachsender Besorgnis über die Verlässlichkeit der USA als NATO-Partner, etwa durch kurzfristige Kurswechsel und teils widersprüchliche Äußerungen. So hatte Washington unter anderem den Abzug von 5000 US-Soldaten aus Deutschland angeordnet, was auch als Reaktion auf eine kurz zuvor von Bundeskanzler Merz geäußerte Kritik an Trumps Vorgehen im Irankrieg gewertet worden war. Zudem gab es inzwischen relativierte Berichte, wonach die USA die Entsendung einer Kampfbrigade nach Polen stoppen wollten. Die Europäische Union und Mexiko unterzeichnen heute in Mexiko-Stadt eine erweiterte Fassung ihres bestehenden Handelsabkommens. Beide Seiten hatten ihre Verhandlungen über eine überarbeitete Version des im Jahr 2000 geschlossenen Vertrags bereits im Januar des vergangenen Jahres beendet. Seither waren noch juristische Details zu klären. Die neue Vereinbarung sieht unter anderem vor, dass Zölle von bis zu 100% auf EU-Produkte wie Käse, Nudeln und Konfitüren wegfallen. Für Mexiko mit seinen 130 Millionen Einwohnern ist die Europäische Union nach den USA der weltweit bedeutendste Exportmarkt. Das jährliche bilaterale Handelsvolumen beträgt rund 86 Milliarden Euro. Als Reaktion auf die umstrittene Zollpolitik von US-Präsident Trump bemüht sich Mexiko ebenso wie die EU um den Ausbau seiner Handelsbeziehungen mit anderen Ländern und Regionen. Und hier noch einmal die Übersicht. Der Bundestag hat eine Senkung der Flugticketsteuer beschlossen und berät heute über eine antragslose Auszahlung des Kindergeldes. Die größte türkische Oppositionspartei CHP geht juristisch gegen die gerichtlich verfügte Absetzung ihres Parteichefs Özel vor. Zum Auftakt des NATO-Gipfels haben die USA ihre Kritik an europäischen Verbündeten erneuert. Das Wetter. In der Nordosthälfte trocken, bei einigen Quellwolken, gegen Abend auflösend. Im übrigen Land viel Sonne. Höchsttemperaturen im Norden und Osten 21 bis 26, sonst 24 bis 29 Grad mit den höchsten Werten am Oberrhein. Morgen im Norden und Nordwesten heiter bis wolkig, vereinzelt Schauer möglich, in den anderen Landesteilen vielfach sonnig und trocken. Erwärmung auf 26 bis 32 Grad, an der See kühler. Die weiteren Aussichten: am Sonntag im Süden blauer Himmel, sonst allenfalls ein paar Quellwolken. Höchstwerte von Norden nach Süden 23 bis 32 Grad. Das waren die Nachrichten.
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2: Im Studio ist Dirk Müller. Einen schönen guten Morgen.

0: Der Ukraine-Krieg, der Iran, die militärische Kapazität der NATO, die Außenminister der Allianz beraten in Schweden. Wir berichten dazu aus Helsingborg. Das Kindergeld soll künftig direkt ausgezahlt werden, ohne ständige Anträge. Der Bundestag entscheidet darüber. Aussöhnung und Konfrontation, das ist unser nächstes Thema. Der 76. Tag der Sudetendeutschen hat begonnen, zum ersten Mal in Tschechien, verbunden mit heftiger Kritik im Nachbarland. Wir hören den Parlamentspräsidenten.
1: In Brünn findet trotz des Protests vieler Bürger ein Treffen der Nazi-Nachfahren der sudetendeutschen Landsmannschaft statt. Ihr Ziel war Rache und Rückkehr in die angebliche Heimat, in die sie den schrecklichen Nazi-Terror gebracht hatten. Diejenigen, die sich diesen Kriminellen anschließen, haben in unserem Land nichts zu suchen.
0: Sagt der tschechische Parlamentspräsident Tomio Okamura. Wir sprechen darüber um 6.50 Uhr, um 10 vor 7 hier im Deutschlandfunk mit dem CDU-Politiker Knut Abraham, Mitglied im Rat der Sudetendeutschen.

0: Beginnen wir in Washington im Weißen Haus bei Donald Trump. Abzug von amerikanischen Soldaten in Deutschland, das hat der Präsident angekündigt. Dafür will der Mann im Weißen Haus offenbar 5000 Soldaten nach Polen entsenden. Mehr dazu von Carsten Küntop.
1: Trump begründete seine Entscheidung mit der Wahl von Karol Nawrocki zum polnischen Präsidenten, mit dem es ein gutes Verhältnis gebe. Genau welche US-Soldaten nun nach Polen geschickt werden sollen und wann, das sagte Trump nicht. Die Mitteilung des Präsidenten sorgte für Verwirrung, denn Nawrocki ist bereits seit August im Amt. Dennoch war vor einer Woche die Nachricht gekommen, dass 4000 US-Soldaten zunächst nicht wie geplant in Polen stationiert werden. Vorgestern hieß es dann aus dem Pentagon, man wolle die Zahl der Kampfbrigaden in Europa von 4 auf 3 senken. Dies werde zu einer vorübergehenden Verzögerung bei der Entsendung von US-Streitkräften nach Polen führen. Im Kongress kritisieren selbst Republikaner die jüngsten Abzugsankündigungen. Die US-Stützpunkte in Deutschland sind auch für die Militäreinsätze im Nahen Osten und in Afrika sehr wichtig. Grundsätzlich ist Washingtons Linie, in der NATO müssen die Lasten gerechter verteilt werden.
0: Aus den USA, Carsten Küntop. Der Ukraine-Krieg, der Iran-Krieg und die militärische Kapazität der westlichen Allianz, vor allem der Europäer, vor allem auch die Forderung der Amerikaner. Wir haben das gestern gerade noch einmal von Carsten Küntop gehört. Die Außenminister der NATO beraten in Schweden über die nächsten Schritte der Kooperation, der Zusammenarbeit. Und auch der amerikanische Außenminister wird heute dazu stoßen. Christina Nagel.
2: Es ist das erste Zusammentreffen der NATO-Außenminister seit Beginn des Iran-Kriegs und diverser Ankündigungen der USA, das Engagement in Europa zurückfahren zu wollen. Wie schnell und in welchem Maße, das blieb bisher weitgehend offen. Klar ist nur, die Stimmung war schon mal besser. NATO-Generalsekretär Mark Rutte versucht wie gewohnt, dem Ganzen einen positiven Spin zu geben. Dass die USA künftig weniger Soldaten für das Bündnis zur Verfügung stellen wollen, ist aus seiner Sicht auch eine Chance.
3: Moving away. Um wegzukommen von einer ungesunden, übermäßigen Abhängigkeit von einem Verbündeten hin zu einer faireren Verteilung von Verantwortung für unsere kollektive Sicherheit.
2: Es geht schon lange nicht mehr um die Frage, ob Europa personell, materiell und finanziell mehr leisten kann und will, sondern darum, dass Europa schneller werden muss. Die US-Administration macht Druck und will ihre Truppenpräsenz zügig reduzieren. Im Raum steht der Abzug von 5000 US-Soldaten aus Deutschland. Wann und wo konkret Truppen reduziert werden, dazu liegen laut Verteidigungsminister Boris Pistorius noch keine belastbaren Bestätigungen vor.
4: Das Einzige, was wir hören, ist, dass das Ganze eingebettet ist in eine Entscheidung, die Zahl der Brigaden in Europa, amerikanischer Brigaden, um eine zu reduzieren.
2: Schwerer wiegt aus militärischer Sicht die Ankündigung der US-Administration, keine Marschflugkörper vom Typ Tomahawk in Deutschland zu stationieren. Mit diesen Mittelstreckenwaffen wollten die Europäer eine Verteidigungslücke vorübergehend schließen, weil die Entwicklung eigener Systeme Zeit braucht. Eine Entscheidung, die von der Bundesregierung zwar bedauert, aber wohl auch wegen des zuletzt angespannten Verhältnisses zu US-Präsident Trump nicht offensiv kritisiert wird.
5: Wir konzentrieren uns darauf, die NATO weiter zu stärken,
2: betont stattdessen der stellvertretende Regierungssprecher Steffen Mayer. Deutschland übernehme schon jetzt mehr Verantwortung. So sieht es auch Außenminister Johann Wadephul. Das Ziel sei eine neue Lastenteilung, die Deutschlands und Europas wirtschaftlichem und militärischem Potenzial entspreche. Europa habe bereits nicht nur einen, sondern gleich 3 Gänge zugelegt, sagt er. Wie auch NATO-Generalsekretär Rutte will Wadephul keinen Zweifel am transatlantischen Bündnis aufkommen lassen.
6: Unsere Botschaft ist klar. Unser Bündnis ist felsenfest und wir stehen zusammen, in Wort und Tat.
2: Möglichst große Einigkeit zu signalisieren, die offen zutage getretenen Differenzen mit Blick auf den Iran-Krieg vergessen machen. Auch das ein Ziel des NATO-Außenministertreffens in Helsingborg, der südschwedischen Stadt am Öresund, an der Tag für Tag die russische Schattenflotte vorbeizieht. Die Bedrohung durch Russland, der Krieg gegen die Ukraine bleiben bestimmende Themen des Bündnisses. Um weiter handlungsfähig zu bleiben, will NATO-Generalsekretär Rutte nach der Aufstockung der Finanzmittel im vergangenen Jahr der Allianz nun ein weiteres Update verpassen.
7: NATO 3.0.
2: NATO 3.0 heißt die neue Version, für die NATO-Außenminister in Südschweden die Weichen stellen sollen, bevor im Juli dann die Staats- und Regierungschefs zum NATO-Gipfel in Ankara zusammenkommen.
0: Informationen von Christina Nagel.

0: Die Ukraine im Krieg. Viele Kinder und Jugendliche leben in ständiger Angst, haben ihre Heimat verloren, sind entwurzelt worden oder trauern um getötete Verwandte und Freunde. Gleichzeitig aber fördern die Kriegsumstände offenbar die Inklusion von Kindern mit Behinderung. Gleichaltrige würden viel mehr Empathie, würden viel mehr Verständnis zeigen. Die Kinder seien solidarischer geworden, stellen viele Fachleute fest. Eindrücke von unserer Reporterin Gesine Domblöd.
1: Irpin, ein Vorort von Kiew. Im Frühjahr 2022 wüteten hier russische Truppen. Inzwischen ist vieles wieder aufgebaut und Neues hinzugekommen. Vor einem Jahr zum Beispiel eine Tagesstätte für Kinder mit Behinderungen. Natascha Smiljanska kommt einmal die Woche mit ihrem Sohn Dmytro hierher. Der ist 17, stark sehbehindert und braucht seit dem russischen Einmarsch psychologische Betreuung.
2: An die Zeit vor dem Krieg habe ich viele schöne Erinnerungen. Der Krieg hat alles verändert. Leider. 2024 ist mein Onkel gefallen.
1: Im Jahr davor ist meine Mutter gestorben. Sie hatte einen Herzinfarkt, als sie erfuhr, dass ihr Sohn an der Front verletzt wurde. Und 2022 ist unser Haus abgebrannt. Natascha Smiljanska hat ihren Beruf aufgegeben, um sich um Dmytro zu kümmern. Die Tagesstätte in Irpin bietet zumindest etwas Unterstützung. Sie wird von der Stadt finanziert. Deutschland half bei der Ausstattung. Mit dem Krieg sind Kinder mit Behinderungen in der Ukraine stärker in den Fokus gerückt, weil auch Kinder durch russische Angriffe Arme und Beine verlieren, in ihrer Psyche schwer verletzt werden. Doch es gibt nach wie vor viel zu wenig Therapieplätze, findet Natalia Spiljewaja. Ihre Tochter Anastasia kam mit Muskelschwund zur Welt. Es ist Krieg. Die Therapeuten gehen ins Ausland und in Privatkliniken, weil dort besser bezahlt wird. Und dann ist da noch die Mobilisierung. Spiljewaja wünscht sich mehr Unterstützung für Kinder mit Behinderungen. Die Gesellschaft muss sich um solche Kinder kümmern, denn sie werden ja mehr und mehr. Immerhin steige die Toleranz gegenüber Kindern mit Behinderungen, erzählen die Mütter in der Tagesstätte. Das könnte auch daran liegen, dass die Ukraine noch vor Russlands Großangriff ein Gesetz zur Inklusion verabschiedet hat. Seitdem fördert der Staat es stärker, Kinder mit Behinderungen in gewöhnlichen Schulklassen zu unterrichten. Die Kinder seien seitdem viel verständnisvoller im Umgang miteinander geworden, erzählt Natalia Grizailo. Sie arbeitet bei einer der ältesten Kinderzeitschriften der Ukraine, Pisnaiko. In der Redaktion in Kiew bekommt sie fast täglich Besuch von Schulklassen. Es sind immer ein, zwei Kinder mit besonderen Bedürfnissen dabei. Wenn eins zum Beispiel schreit oder einen Anfall bekommt, dann bleiben die anderen ruhig und sagen mir, keine Sorge, das geht gleich vorbei. Oder sie gehen hin und helfen dem Kind. In der Kinderzeitschrift Pisnaiko gibt es sogar eine feste Rubrik zum Thema Inklusion. Svetlana Mogiljanets hätte sich gewünscht, dass all diese Entwicklungen in der Ukraine schon viel früher begonnen hätten. Sie leitet die Tagesstätte für Kinder mit Behinderungen in Irpin und hat eine erwachsene Tochter, die geistig auf dem Niveau eines Kindes ist. Sie hat in den 26 Jahren ihres Lebens sehr viel Unangenehmes erfahren, von Erwachsenen, von Kindern. Mogiljanets wünscht sich, dass die Inklusion in der Ukraine schneller voranschreitet und wirbt doch um Verständnis dafür, dass der Staat im Krieg nicht alles finanzieren kann.
0: Aus der Ukraine Eindrücke von Gesine Domblöd.

0: In den Nahen Osten nach Manara, ein Kibbutz, der im Norden Israels liegt, direkt an der Grenzlinie zum Libanon. Viele Häuser sind in den Kämpfen zwischen der israelischen Armee und der Hisbollah zerstört worden. Und trotzdem versuchen viele hier so etwas wie Normalität. Ein Ortsbesuch von Jan-Christoph Kitzler.
1: Yochai Wolfin führt durch den Kibbutz Manara direkt an der Grenze zum Libanon. Dort, wo wir unterwegs sind, hat man eine schöne Aussicht nach drüben. Und das hat die Häuser hier zu gefährlichen Orten gemacht. Jetzt hört man hier manchmal Maschinengewehr und manchmal das Feuer der israelischen Artillerie. Wolfin ist so eine Art Manager der Kibbutz-Gemeinschaft. Er zeigt ein Haus, dessen oberes Stockwerk völlig zerstört ist. Durch ein großes Loch, das ein Geschoss gerissen hat, blicken wir in die Landschaft. Das Haus wurde von einer Panzerabwehrwaffe getroffen und zerstört. Als das passiert ist, hat hier niemand gewohnt, denn wir wurden im Oktober 2023 evakuiert. Aber der Traum von jemandem, der hier gelebt hat, ist verschwunden. Alle Panzerabwehrraketen wurden aus dem Dorf abgefeuert, das wir da drüben sehen, aus Mais al-Jabal. Drüben in Mais al-Jabal kann man viele Häuser sehen, die dem Erdboden gleichgemacht sind. Die israelische Armee ist dabei, den Südlibanon flächendeckend zu zerstören. Yochai Wolfin hat dafür Verständnis. Schließlich wurden aus dem Dorf drüben rund 250 Panzerabwehrraketen auf Manara abgefeuert, sagt er. Mehrmals am Tag gibt es hier immer noch Alarm, wie in vielen anderen Orten im Norden Israels. Dabei gilt zurzeit eigentlich eine Waffenruhe, die noch einmal bis Ende Juni verlängert wurde. Sarit Zahavi, die für das Alma Center die gegenseitigen Angriffe dokumentiert, hält rein gar nichts von dem Begriff.
2: There is no ceasefire.
1: Es gibt keine Waffenruhe. Allein in diesem Monat hatten wir hunderte Angriffe der israelischen Armee gegen die Hisbollah im Libanon und hunderte Angriffe der Hisbollah auf Israel und israelische Soldaten im Libanon. Die Waffenruhe gibt es nur in Beirut und Tel Aviv. Und das ist eine sehr problematische Situation, denn es gibt im Norden kein normales Leben. Und wir haben aufgehört, die Hisbollah zu schwächen. Die Hisbollah hatte gleich nach dem Beginn des Iran-Krieges mit den Angriffen auf Israel begonnen. Seit einiger Zeit setzt die Miliz neuartige Drohnen ein, die Israels Truppen bedrohen, die in den Südlibanon einmarschiert sind. Auch für die Menschen in Manara sind die Drohnen eine Qual. Und doch ist Moran Korlan Wasserbli zurückgekommen. Die junge Mutter hat zwei kleine Kinder. 1,5 Jahre war ihre Familie evakuiert, hat an verschiedenen Orten gelebt. Jetzt ist sie wieder hier in ihrem Haus. Es ist eine Entscheidung, im Kibbutz Manara zu leben. Ich bin hier geboren und aufgewachsen. Ich kenne nichts anderes. Auch wenn wir jetzt in einer Waffenruhe sind, die keine ist. Wir sind voll im Krieg. Wir schlafen nachts nicht. Es gibt Drohnen. Wir hören die Soldaten 24 Stunden am Tag. Aber wir fühlen uns sicher, denn wir haben uns dafür entschieden, uns sicher zu fühlen. In dem Teil Manaras, wo die vielen Geschosse aus dem Libanon eingeschlagen sind, steht das, was vom Haus ihrer Mutter übrig ist. Da gab es 3 Treffer, es ist völlig zerstört. Mit ihren Kindern geht sie nicht dorthin, Moran will nicht, dass sie das sehen. Manara wurde 1943 gegründet, da gab es den Staat Israel noch nicht und auch nicht die Hisbollah drüben im Libanon. Und wenn man Moran Korlan Wasserbli zuhört, dann scheint es, als würde der alte Gründergeist weiterleben. Wer immer in einem Kibbutz an der Grenze Israels lebt, sei es im Norden oder im Süden, der hat eine zionistische Seite und das Gefühl, wenn wir hier nicht leben, dann kommen unsere Feinde und übernehmen diesen schönen Ort. Es ist also eine Mission.
2: So it's a mission.
1: So leben sie hier im Norden Israels mit der Bedrohung und hoffen, dass es der israelischen Armee gelingt, die Hisbollah-Miliz zurückzudrängen und zu schwächen. Und drüben im Südlibanon sind rund 600.000 Menschen geflohen. Ihre Dörfer werden zerstört und auch dort glaubt man nicht an die Waffenruhe.
0: Jan-Christoph Kitzler aus dem Kibbutz Manara.

0: 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Nie wieder Nazi-Herrschaft. Das Grundgesetz gilt als passende Antwort auf die NS-Zeit. Das Bundesverfassungsgericht in Karlsruhe gilt als Hüter dieser antifaschistischen Ordnung innerhalb dieser Verfassung. Im Gegensatz zu vielen anderen Bundesgerichten sprechen viele vom Bundesverfassungsgericht oft als vom historisch unbelasteten Gericht. Aber stimmt das? Eine Studie jedenfalls stellt dies in Frage. Max Bauer.
1: Vor 75 Jahren saßen in vielen deutschen Gerichten, Behörden und Ministerien zahlreiche ehemalige Nazis. In Karlsruhe beim Bundesverfassungsgericht war das etwas anders. Von den ersten 23 Richtern und einer Richterin waren 9 Verfolgte des NS-Regimes. Das schildert die Historikerin Eva Balz. Ein Beispiel: Richter Georg Fröhlich.
2: Georg Fröhlich ist einfach einer der Richter, der auf besonders drastische Weise Verlust in der Zeit des Nationalsozialismus erfahren musste.
1: Georg Fröhlich, Anwalt und Notar in Breslau, wurde als Jude verfolgt und musste mit seiner Familie fliehen, um sein Leben zu retten. Eine Ausreise in die USA scheiterte, die Familie saß in den Niederlanden fest. Die Kinder Sabine und Andreas wurden von ihren Eltern getrennt, bis Georg Fröhlichs Sohn Andreas bei einer Razzia festgenommen wurde. Er wurde ins Konzentrationslager Mauthausen verschleppt und dort ermordet.
2: Und das hat wirklich die Familie auch lebenslang begleitet und belastet. Also Sabine Fröhlich zum Beispiel hat diesen Verlust bis zu ihrem Tod nicht verkraften können.
1: Als Verfassungsrichter traf Georg Fröhlich in Karlsruhe auf Kollegen, die in der NS-Zeit ganz anderes erlebt hatten. Beispielsweise Richter Willi Geiger. Er hatte in der NS-Justiz Karriere gemacht. In seiner Doktorarbeit sprach er sich für einen Aria-Nachweis für Journalisten aus. Ab 1941 war er Staatsanwalt am Sondergericht in Bamberg. Sondergerichte waren keine normalen Gerichte, sondern staatliche Terrorinstrumente, um Menschen, die als Feinde des deutschen Volkes abgestempelt wurden, schnell zu verurteilen.
2: Die Urteile fielen häufig sehr drakonisch aus für eben Menschen, die man als Volksfeinde einstufte. In Willi Geigers Fall betraf etwa ein Urteil einen 18-jährigen polnischen Mann, der wegen einer Liebesbeziehung zu einer deutschen jungen Frau zum Tode verurteilt wurde.
1: Willi Geiger als Staatsanwalt am Sondergericht Teil der NS-Mordmaschine war nun Kollege von Georg Fröhlich, dessen Sohn genau dieser Mordmaschine zum Opfer gefallen war. Dennoch konnten beide in Karlsruhe zusammenarbeiten. Sie sollen sich sogar angefreundet haben.
2: Das verwundert einen wirklich zutiefst, wenn man weiß, wie unterschiedlich diese beiden Männer die Zeit des Nationalsozialismus erfahren haben.
1: Eva Balz glaubt, dass weder Opfer noch Täter ein Interesse hatten, die Konflikte über die Vergangenheit aufbrechen zu lassen.
2: Bei den Opfern handelt es sich also um Personen, die schweres Leid erfahren hatten. Die erkannten aber gleichzeitig, dass sie in eine Gesellschaft zurückkamen, in der an einer Anerkennung der Opfererfahrung kein Interesse bestand. Das heißt, diejenigen, die eine Integration in Angriff nahmen, verstanden, dass sie zwar wieder geduldet wurden, dass aber diese Duldung darauf beruhte, dass sie sich als Opfer nicht so sehr zu erkennen gaben.
1: Die ehemaligen NS-Täter wiederum wollten offenkundig verhindern, dass die deutschen Menschheitsverbrechen und ihr Anteil daran Thema wurden. Die Studie von Eva Balz und Frieda Günther zeigt, dass das Verfassungsgericht die historische Spannung zwischen Opfern und Tätern bewältigt hat. Man konzentrierte sich auf die Arbeit, das Verfassungsgericht zu einer erfolgreichen Institution für den neuen demokratischen Staat zu machen. Lange galt Karlsruhe als das unbelastete Gericht. Ein Mythos, mit dem die Studie nun aufräumt.
0: Das Bundesverfassungsgericht und die NS-Vergangenheit, Max Bauer berichtete. Das neue Kindergeld, was im Bundestag auf der Agenda steht, unser Thema hier nach den Nachrichten in gut 10 Minuten.
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4: Uhr, die Nachrichten. US-Präsident Trump hat die Entsendung von 5000 Soldaten nach Polen angekündigt. Er begründete seine Entscheidung in seinem Online-Dienst mit einem guten Verhältnis zu Polens rechtskonservativen Präsidenten Nawrocki. Weitere Details zur geplanten Verlegung nannte Trump nicht. Die Ankündigung fällt in eine Zeit wachsender Besorgnis über die Verlässlichkeit der USA als NATO-Partner, etwa durch kurzfristige Kurswechsel und teils widersprüchliche Äußerungen. Unklar ist, ob es sich bei der Entsendung nach Polen um eine Verlegung von in Deutschland stationierten Soldaten handelt. Trump hatte den Abzug von 5000 Truppen aus Deutschland angeordnet, was auch als Reaktion auf eine kurz zuvor von Bundeskanzler Merz geäußerte Kritik am Iran-Krieg gewertet worden war. Zugleich gab es Berichte über den Stopp einer routinemäßigen Truppenverlegung aus den USA nach Polen. Diesbezüglich hatten auch republikanische Abgeordnete Zweifel am Kurs der Trump-Regierung geäußert. In Südkorea stimmen die Beschäftigten des Technologiekonzerns Samsung über einen neuen Tarifvertrag ab. Bis kommenden Mittwoch können rund 89.000 Angestellte ihre Stimme abgeben. Durch die Entscheidung soll der Tarifvertrag ratifiziert werden, den der Konzern mit einer Gewerkschaft ausgehandelt hat. Darin wurden vor allem die Prämien neu geregelt. Durch die Vereinbarung konnte ein Streik mit internationalen Auswirkungen kurzfristig abgewendet werden. Arbeitsniederlegungen bei Samsung Electronics würden die weltweiten Lieferengpässe bei Halbleitern verschärfen. Auch die wirtschaftliche Entwicklung Südkoreas hängt davon ab, weil der Konzern für rund ein Viertel der Exporte des Landes verantwortlich ist. In der Türkei hat die größte Oppositionspartei CHP Einspruch gegen die Absetzung ihres Parteichefs Özel eingelegt. Man habe Beschwerde beim obersten Gerichtshof eingereicht, sagte Özel am späten Abend in Ankara. Seine Partei werde sich zudem an die Wahlbehörde wenden, die ihrer Ansicht nach eigentlich für das Thema zuständig sei. Die vorherige Entscheidung des Gerichts in Ankara nannte Özel unrechtmäßig sowie politisch motiviert und sprach von einem schwarzen Tag für die Demokratie. Die Richter hatten seine Absetzung gestern mit Unregelmäßigkeiten bei einem Parteitag begründet, auf dem Özel 2023 zum CHP-Vorsitzenden gewählt worden war. Zuvor hatte ein Gericht in erster Instanz entschieden, dass die Vorwürfe unbegründet seien. Auch andere Oppositionsparteien übten Kritik an dem gestrigen Urteil und warnten vor einem Schaden für Republik und Demokratie. Heute stimmt der Bundestag über das Reformgesetz der Regierungskoalition für die Apotheken ab. Die Pläne von Gesundheitsministerin Warken zielen darauf ab, zusätzliche Leistungen für Patienten zu ermöglichen. Neben Vorsorgeangeboten betrifft das etwa Impfungen, beispielsweise auch gegen Tetanus oder die Viruserkrankung FSME. Zudem sollen Apotheken in bestimmten Fällen verschreibungspflichtige Medikamente direkt abgeben können, ohne dass ein ärztliches Rezept vorliegt. In erster Lesung beraten die Abgeordneten über die von der Koalition geplante antragslose Auszahlung des Kindergelds, das Eltern künftig automatisch nach der Geburt eines Kindes erhalten sollen. Eingeführt werden soll das neue Verfahren schrittweise. Weitere Themen sind der jährliche Abrüstungsbericht der Bundesregierung sowie verschiedene Anträge mehrerer Fraktionen. Der SC Magdeburg ist zum vierten Mal deutscher Handballmeister. Nach einem 31:30 Sieg gegen die SG Flensburg-Handewitt können die Magdeburger in den drei noch ausstehenden Spielen nicht mehr von Platz 1 in der Handball-Bundesliga verdrängt werden. Fußball-Bundesligist Wolfsburg und Zweitligist Paderborn haben sich im Relegationshinspiel 0:0 getrennt. Die Entscheidung, welcher der beiden Clubs in der kommenden Saison in der höchsten deutschen Spielklasse spielen darf, fällt im Rückspiel am kommenden Montag in Paderborn. Das Wetter: in der Nordosthälfte trocken, bei einigen Quellwolken, gegen Abend auflösend. Im übrigen Land viel Sonne. Höchsttemperaturen im Norden und Osten 21 bis 26 Grad, sonst 24 bis 29 Grad, mit den höchsten Werten am Oberrhein. Morgen im Norden und Nordwesten heiter bis wolkig, vereinzelt Schauer möglich, in den anderen Landesteilen vielfach sonnig und trocken. 26 bis 32 Grad an der See kühler. Am Sonntag im Süden blauer Himmel, sonst allenfalls ein paar Quellwolken. 23 bis 32 Grad. Das waren die Nachrichten.
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6: Das Kongresszentrum in Würzburg ist voll besetzt. Vor der Halle demonstrieren mehrere hundert Klimaaktivisten. Und drinnen will er sich den Fragen vor allem junger Menschen stellen. Genau vor einer Woche, am 15. Mai, ist Bundeskanzler Friedrich Merz zu Gast beim Katholikentag in Würzburg. Buhrufe gibt's auch drinnen, doch die Mehrheit will in Ruhe diskutieren. Ein junger Mann möchte wissen, warum die Bundesregierung den Klimaschutz so vernachlässigt. Er bekommt für die Frage viel Applaus. Friedrich Merz antwortet, die Bundesregierung verliere den Klimaschutz nicht aus den Augen. Es sei jedoch wichtig, die Mehrheit der Bevölkerung auf dem Weg mitzunehmen. Nur drei Tage später, diesen Montag, legt dann der sogenannte Klimarat seinen jährlichen Bericht vor. In diesem Expertenrat für Klimafragen sitzen Wissenschaftlerinnen und Wissenschaftler. Die Regierung hat ihn selbst eingesetzt. Um es kurz zu machen, der Expertenrat stimmt dem jungen Fragensteller auf dem Katholikentag zu. Ja, diese Bundesregierung vernachlässigt den Klimaschutz. Mit dem, was sie bisher tut, erreicht sie die selbstgesetzten Klimaziele nicht. Es ist wie beim Zwischenzeugnis. Diese Regierung ist akut versetzungsgefährdet. Wenn sie jetzt nicht ihre Hausaufgaben macht, dann wird das nichts mit dem Klimaschutz in Deutschland. Und das wird teuer. Nicht nur, weil das Klima nicht mit sich verhandeln lässt nach dem Motto, wir brauchen noch mehr Zeit. Nicht nur, weil dann bald hohe Strafzahlungen an die EU drohen, sondern auch, weil die ungebremsten Folgen der Klimaerhitzung uns teuer zu stehen kommen. Was hat der Bundeskanzler beim Katholikentag in Würzburg gesagt? Es sei wichtig, die Mehrheit der Bevölkerung beim Klimaschutz mitzunehmen. Ich meine, da hat er sogar einen Punkt. Nur, dann wüsste ich gerne, wohin mich eine Bundesregierung mitnehmen möchte. Was ist denn ihre Vision? Und was brauchen wir dafür? Wenn man mir, biblisch gesprochen, das verheißene Land vor Augen stellt, dann bin ich womöglich bereit, aufzubrechen und dahin zu gehen und auch die Anstrengungen des Weges in Kauf zu nehmen. So geht ja die alte Geschichte vom Exodus. Gott befreit das biblische Volk Israel aus der Sklaverei im alten Ägypten. Das Meer teilt sich und Mose führt sein Volk hinaus in die Freiheit. Na gut, nicht ganz. Das verheißene Land, in dem Milch und Honig fließen, liegt nicht direkt vor ihnen. Es folgt eine Wüstenwanderung. Es dauert Jahre. Manche fangen an zu murren, wären wir doch in Ägypten geblieben. Wir waren unterdrückt, ja, aber wir hatten wenigstens zu essen und zu trinken. Mose hält Kurs. Er nimmt sein Volk mit. Also ja, nichts dagegen, wenn eine Regierung die Bevölkerung mitnehmen möchte. Aber mir fehlt die Vision von einem erneuerten Land, in dem vielleicht nicht Milch und Honig fließen, aber Strom satt, also reichlich und am besten aus Sonne und Wind gewonnen, sodass er möglichst wenig der Schöpfung schadet. Wie kommen wir dahin? Bisher erkenne ich keinen Weg, sondern ein verwirrendes Hin und Her, ganz gleich, ob es ums Heizen oder ums Autofahren geht. Und das sind laut Klimarat die beiden größten Baustellen, Gebäude und Verkehr. Dabei könnten die Technologien mit erneuerbaren Energien ein Wirtschaftsmotor sein und neue Jobs schaffen. Unsere Bundesregierung hat 100 Milliarden Euro aus dem Sondervermögen für entsprechende Programme. Was tut sie damit? Bislang überlassen wir China diesen Markt. 60% des weltweiten Ausbaus der Solarenergie finden heute dort statt. Aus China kommen die leistungsstarken Solarmodule für unsere Dächer und die preiswerteren vollelektrischen Kleinwagen für unsere Straßen. Ich habe Lust auf ein Land, das möglichst klimaneutral ist und unabhängig und wirtschaftlich stark. Mir ist klar, der Weg dorthin ist anstrengend. Es wird auch dauern. Aber er lohnt sich. Also, sehr geehrter Herr Bundeskanzler, lieber Herr Merz, was ist Ihre Vision? Wann brechen wir auf?
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0: Bürokratie soll abgebaut, der Staat effizienter und moderner werden. Das ist eines der Ziele der Bundesregierung. Um das zu erreichen, hat eine Kommission zur Reform des Sozialstaates Empfehlungen gegeben. Und eine dieser Empfehlungen soll heute im Bundestag debattiert werden. Dabei geht es um das antraglose Kindergeld. Felicitas Böselager in unserem Hauptstadtstudio in Berlin. Was heißt das, antragloses Kindergeld?
1: Ja, zurzeit ist es ja noch so, dass frische Eltern ihr Kind erst beim Standesamt anmelden müssen und dann zusätzlich bei der Familienkasse, bei der Bundesagentur für Arbeit einen Antrag auf Kindergeld stellen müssen. Und das beschreiben einige Eltern als mühsam und aufwendig. Und das soll sich nun eben ändern. So soll es dann künftig reichen, wenn Eltern ihr Kind beim Standesamt anmelden und der Rest soll dann zwischen den Behörden sozusagen hinter den Kulissen ablaufen, mit dem Effekt, dass das Kindergeld automatisch auf dem Konto der Eltern landet. Voraussetzung soll aber sein, dass ein Elternteil mit dem Kind in Deutschland lebt und natürlich, dass die Behörden die Kontoverbindung kennen. Aber auch wenn die IBAN noch nicht bekannt ist, dann soll es einen Brief mit einem QR-Code geben, bei dem sich die Eltern dann registrieren können sollen. Und das Ganze soll voraussichtlich ab 2027 gelten. Zuerst nur für Eltern, die bereits ein Kind haben, wo es also ein Geschwisterkind schon gibt. Und dann soll es später auf alle Eltern ausgeweitet werden, also auch die, die ihr erstes Kind bekommen haben.
0: Viele setzen jetzt hier bei dieser Gesetzesvorlage ein Fragezeichen beim Thema Innovation. Ist das tatsächlich eine große bürokratische Hürde, die da genommen wird?
1: Ja, also laut Bundesfinanzministerium fallen damit 300.000 Erstanträge im Jahr weg. Für die Eltern kann das dann schon eine Entlastung sein. Also mal vorausgesetzt, dass dieser Datenaustausch innerhalb der Behörden im Hintergrund auch wirklich funktioniert. Finanzminister Lars Klingbeil hat jedenfalls versprochen, dass die aufregende Zeit für die Eltern nach der Geburt ganz für das Baby da sein soll und nicht für Papierkram. Also wir werden sehen, wie das dann in der Umsetzung ab 2027 konkret wirklich funktioniert und ob es nicht für die Behörden im Hintergrund vielleicht dann doch ein Mehraufwand ist.
0: Wie fallen die Reaktionen auf diese Pläne aus?
1: Also das sind Pläne der Bundesregierung, die ziemlich geräuschlos über die Bühne gehen bislang. Es gab viel Lob, auch vom Sozialverband Deutschland. Da hieß es, das sei ein guter erster Schritt beim Bürokratieabbau, wenngleich aus Sicht des Verbands insgesamt zu wenig unternommen werde, damit Sozialleistungen bei den Menschen ankommen, die sie auch unbedingt brauchen. Die AfD legt heute im Bundestag einen eigenen Gesetzentwurf vor, in dem sie vorschlägt, dass Kindergeld für Kinder, die im Ausland leben, dort an die Höhe der Lebenshaltungskosten angepasst werden. Also nutzt sie diesen Antrag, um ihren eigenen zu stellen. Insgesamt bekommen in Deutschland 17,6 Millionen Kinder Kindergeld. Davon haben im vergangenen Jahr 1,4% im Ausland gelebt.
0: Das ist also ein Thema, die neue Definition zumindest der Anträge auf das Kindergeld. Schauen wir auf die Agenda des Bundestages. Was steht heute noch an?
1: Ja, heute wird außerdem über eine Apothekenreform abgestimmt. Diese Reform soll es Apotheken künftig ermöglichen, mehr Leistungen anzubieten. Da geht es dann zum Beispiel darum, dass in Apotheken nicht mehr nur gegen Grippe und Corona, sondern zum Beispiel auch gegen Tetanus und FSME geimpft werden kann. Außerdem sollen Apotheken in bestimmten Fällen verschreibungspflichtige Medikamente abgeben dürfen, auch wenn kein ärztliches Attest vorliegt. Das gilt zum Beispiel dann, wenn Menschen chronisch krank sind und die Apotheken wissen, dass der Patient schon lange ein bestimmtes Medikament bekommt. Außerdem sollen Apotheken auf dem Land gestärkt werden mit Zuschüssen für bestimmte Dienste, die sie anbieten. Und dann legt die Bundesregierung heute im Bundestag auch noch einen Bericht zur Rüstungskontrolle vor.
0: Danke für diese Informationen nach Berlin, Felicitas Böselager.

0: Diese Nachricht heute Morgen aus Ankara und Reaktionen aus Berlin. Deutsche Politiker kritisieren die Absetzung des Oppositionschefs in der Türkei, Markus Sambale.
1: Außenminister Johann Wadephul zeigte sich besorgt, dass die türkische Justiz einen ganzen Parteitag und damit auch die Wahl des Oppositionspolitikers Özgür Özel für ungültig erklärt hat. Wadephul sagte wörtlich, der politische Wettbewerb muss politisch ausgetragen werden, nicht juristisch. Das gelte in allen Demokratien. Außenminister Wadephul verwies darauf, dass die Türkei weiterhin Mitglied der EU werden will. Eine Entscheidung wie die von gestern stehe im Widerspruch zu diesem Bekenntnis, sagte der CDU-Politiker am Rande des NATO-Außenministertreffens in Schweden. Auch der SPD-Bundestagsabgeordnete Serdar Yüksel kritisierte die Entwicklungen in der Türkei. Sie würden erneut ernsthafte Fragen aufwerfen hinsichtlich der Unabhängigkeit der Justiz und des demokratischen Umgangs mit oppositionellen Kräften, sagte Yüksel. Er ist Vorsitzender der deutsch-türkischen Parlamentariergruppe im Bundestag.
0: Markus Sambale.

0: 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Für diejenigen, die auf Versöhnung, Aufarbeitung und Gemeinsamkeiten setzen, ist der Ort der Versammlung bereits ein symbolträchtiger Erfolg. Zum ersten Mal seit über 7 Jahrzehnten findet der Tag der Sudetendeutschen in Tschechien selbst statt, in der Stadt Brünn. Doch das Pfingsttreffen der Sudetendeutschen wird in der tschechischen Politik und in vielen Medien dort heftig kritisiert. Regierungschef Andrej Babiš beispielsweise bezeichnet die Wahl des Austragungsorts als unglücklich und der Parlamentspräsident gibt zum Besten, die Veranstaltung spaltet eindeutig unsere Gesellschaft. Über die Diskussion darüber berichtet Marianne Alweis.
1: Sie schwenken tschechische Fahnen und halten Stoppschilder in die Höhe. Einige hundert Menschen versammeln sich in den vergangenen Wochen immer wieder, um gegen den ersten Sudetendeutschen Tag in Tschechien zu protestieren. Organisiert von außerparlamentarischen Kommunisten oder von der rechten Regierungspartei von Parlamentspräsident Tomio Okamura. In Brünn findet trotz des Protests vieler Bürger ein Treffen der Nazi-Nachfahren der sudetendeutschen Landsmannschaft statt. Ihr Ziel war Rache und Rückkehr in die angebliche Heimat, in die sie den schrecklichen Nazi-Terror gebracht hatten. Diejenigen, die sich diesen Kriminellen anschließen, haben in unserem Land nichts zu suchen. Der populistische Ex-Präsident Miloš Zeman bezeichnet den Verband der Vertriebenen als, Zitat, Hitlers fünfte Kolonne. Ihr Treffen in Brünn sei eine Beleidigung der NS-Opfer und des tschechischen Volkes. Wenn man sich fragt, warum das Treffen in Brünn stattfindet und nicht in München oder in einer anderen bayerischen Stadt, dann fällt einem keine andere Antwort ein, als dass es zu einer neuen Welle von Eigentumsansprüchen, Restitutionsforderungen und vielleicht sogar zu einer Rückkehrwelle kommen könnte. In der Landsmannschaft waren lange Alt-Nazis aktiv. Verschwiegen wird von tschechischen Kritikern aber meist, dass die Sudetendeutschen 2015 auf die missverständliche Forderung auf Rückgewinnung der Heimat verzichtet haben. Im Parlament hat Okamura eine Erklärung durchgeboxt, die das Vertriebenentreffen verurteilt und eine Absage fordert, gegen den Widerstand der gesamten Opposition. Politiker sollten Brücken bauen und nicht einreißen. Wir haben beschlossen, uns nicht an diesem braunen Theater zu beteiligen. So Martin Kupka, Chef der konservativen Bürgerdemokraten. Regierungschef Babiš hat seine Meinung mehrfach geändert. Zuerst war das Treffen für den Populisten eine private Bürgerinitiative, dann hielt er es für unglücklich. Ich habe die Parlamentsresolution natürlich nicht im Detail gelesen, aber wir haben vereinbart, dass wir das innerhalb der Koalition regeln. Deutschland ist unser wichtiger Partner, aber so ist das dann halt gelaufen. Die Politikbeobachterin Lucie Stuchlíková hält die tschechische Debatte für absurd. Angesichts schlechter Umfragewerte sei der rechte Parlamentspräsident Okamura auf der Suche nach neuen imaginären Feindbildern. Migranten sind out und wollen außerdem gar nicht wirklich nach Tschechien. Roma sind ein alter Hut. Die Ukrainer kommen bei den rechten Wählern zwar gut an, sind aber eigentlich günstige Arbeitskräfte. Was kann man da dann noch machen? Nimm einen Sudetendeutschen. Der aktuelle Präsident Peter Pavel übernahm kurzfristig die Schirmherrschaft über das Versöhnungsfestival, das die Sudetendeutschen eingeladen hat. Tschechische Regierungsvertreter werden nicht in Brünn teilnehmen. Dabei steht auch Babiš zur deutsch-tschechischen Aussöhnung nach dem Fall des Eisernen Vorhangs und der gemeinsamen Regierungserklärung von 1997. Darin drücken beide Seiten Bedauern über das Leid der jeweils anderen aus und verpflichten sich in die Zukunft zu blicken.
0: Ein Bericht von Marianne Alweis. Heftige Kritik also am Tag der Sudetendeutschen in Brünn. Am Telefon ist nun der CDU-Politiker und Osteuropakenner Knut Abraham. Er ist Mitglied im Sudetendeutschen Rat, der sich zum Ziel gesetzt hat, das Verhältnis zwischen Deutschen und Tschechen zu fördern, zu verbessern. Einen schönen guten Morgen.
2: Guten Morgen, Herr Müller.
0: Herr Abraham, war das Ihnen klar, dass Aussöhnung nach so vielen Jahren immer noch nicht angekommen ist?
2: Also diejenigen, die so scharfe Worte verwenden gegen dieses Treffen, was im Zeichen der Versöhnung und der Verständigung stattfindet, deren Geschäftsmodell ist es, Hass und Zwietracht zu sehen. Denn wir stehen doch tatsächlich jetzt über Pfingsten vor historischen Tagen im deutsch-sudetendeutsch-tschechischen Verhältnis. Dass der sudetendeutsche Tag in Brünn stattfindet, ist doch ein Beweis, ein Ausdruck des unglaublich tiefgreifenden Wandels im deutsch-tschechischen Verhältnissen nach den vielen Jahren von Versöhnung und Verständigung. Denn ganz wichtig, es ist ja eine Veranstaltung, der Sudetendeutsche Tag, die auf Einladung der tschechischen Zivilgesellschaft, der großen Versöhnungsbewegung Meeting Brno, nach Brünn eingeladen wurde, um genau ein Zeichen zu setzen gegen Nationalismus. Mhm. Und das in der Tat ist das Geschäftsmodell von Herrn Okamura.
0: Das ist der Parlamentspräsident. Wir haben ihn zitiert, wir haben ihn auch eben noch einmal gehört. Sie sagen, das ist im Grunde ja eine private Einladung gewesen, einer Gruppierung, eines Vereins. Aber die Regierungskoalition mit der Mehrheit im Parlament hat ja eine Parlamentsresolution durchgebracht in der Versammlung in Prag, die sich gegen das Treffen ausspricht. Das ist ein klares politisches Signal. Wie gehen Sie damit um?
2: Also zunächst einmal ist es so, dass natürlich die Einladung aus der Zivilgesellschaft Tschechiens kommt, sich aber etwa der Stadtrat der Stadt Brünn, die Oberbürgermeisterin der Stadt Brünn, viele Politiker, der Senatspräsident wird teilnehmen, der Staatspräsident hat die Schirmherrschaft über dieses Versöhnungsfestival übernommen. Also die Mehrheit ist von positiven Gedanken getragen. Und
0: Welche Mehrheit, Herr Abraham, meinen Sie denn? Welche Mehrheit?
2: Die Mehrheit derjenigen, die sich öffentlich äußern zur Frage des Abhaltens des Sudetendeutschen Tages in Brünn. Laut und vernehmbar sind natürlich diejenigen, deren Geschäftsmodell. Nehmen Sie die Abstimmung im Parlament. Das Parlament hat 200 Abgeordnete. Davon hat die Regierung 108 Abgeordnete. Anwesend bei dieser Abstimmung waren 77 Abgeordnete. Dafür gestimmt haben 73 Abgeordnete. Also das ist doch eine ziemlich dürftige Bilanz. Und wenn der Ministerpräsident selber sagt, er habe den Text der Erklärung nicht gelesen, scheint es um die Relevanz dieses Dokuments doch sehr arm bestellt zu sein.
0: Es gibt ja viele Abstimmungen auch im Bundestag, die nicht vollzählig stattfinden. Ich will das auch nicht weiter da in dem Punkt vertiefen, aber eine Regierung hat ja eine Mehrheit und eine Mehrheit im Parlament ist eine Mehrheit, wenn ein Beschluss dann zustande kommt. Inwieweit ist das problematisch für Sie und für das deutsch-tschechische Verhältnis, dass eben die Regierungsmehrheit im Parlament, und sie ist nun einmal bestellt und regiert und legitimiert, sich ganz klar explizit gegen dieses Treffen ausspricht?
2: Also, wenn man an Versöhnung und Verständigung glaubt, und das ist die Mission der Sudetendeutschen an diesem Wochenende und die Mission der Gastgeber auf tschechischer Seite, dann muss man diesen Erklärungstext werten als das Flickzeug, um die Risse in der Koalition in Prag zusammenzuhalten. Es ist ja zum Beispiel so, dass einer der Minister, der Bildungsminister, selber sagt, der Text dieser Resolution sei inakzeptabel. Also da haben viele Augen und Ohren zugemacht auf dem Altar des Erhalts der Regierung dort.
0: Ich frage aber Sie auch nochmal als CDU-Politiker, der seit vielen, vielen, vielen Jahren sich ja mit Mittel- und Osteuropa intensiv auseinandersetzt. Sie sind vor allem ja auch im deutsch-polnischen Verhältnis immer wieder engagiert, aber eben auch durch den Sudetendeutschen Rat im deutsch-tschechischen Verhältnis. Überrascht Sie das? Emotionalisiert Sie das, dass es so viel Widerstand für eine normale, in Anführung, Veranstaltung gibt, die, wie Sie ja auch eben ausgeführt haben, tatsächlich von der Gesellschaft ausgegangen ist und nicht von der Regierung?
2: Also mich überrascht eher die große Unterstützung, die dieses wirklich historische Treffen in der tschechischen Gesellschaft ausgelöst hat. Und ich habe Ihnen ja eben eine ganze Reihe an Faktoren genannt. Was mich nicht überrascht, ist, dass Parteien, deren Geschäftsmodell nationalistischer Hass ist, Zwietracht ist, dass die diese Gelegenheit, die einen historischen Erfolg für die Aussöhnung darstellt, benutzen, um noch einmal auf den unsäglichen Trommeln des Nationalismus herumzutrampeln.
0: Jetzt haben wir ja verschiedene O-Töne eben beziehungsweise Gesprächsauszüge gehört von unserer Korrespondentin. Da waren auch normale Bürger dabei, inwieweit wir das beurteilen können. Behaupte das jetzt einmal so. Das heißt, viele in Tschechien haben noch Ressentiments. Liegt das auch daran? Meine Frage an Sie, dass diese sudetendeutsche Frage von der deutschen Seite aus lange, lange, lange Zeit nicht versöhnlich genug war.
2: Also die Bevölkerungsgruppe in Deutschland, die sich am intensivsten, am meisten für die Beziehungen zur Tschechischen Republik einsetzen, sind zweifellos die Sudetendeutschen. Natürlich, wenn man die Dimension der auch geschichtlichen Verwerfungen der deutschen Verbrechen nimmt, ist es natürlich so, dass viele Menschen Schwierigkeiten haben. Aber die Grundmelodie ist heute Versöhnung und es werden historische Tage werden.
0: Jetzt vergessen viele Leute ja nicht die Frage, ob da Fehler gemacht wurden, ob man zu lange nur an dem Punkt, nur in Anführung der Vertreibung festgehalten hat und sich zu wenig in Richtung Verständnis, Nachvollziehbarkeit in Richtung Tschechien oder der Tschechoslowakei damals ja auch bewegt hat.
2: Also der besondere Fall der Sudetendeutschen ist ja der, dass die Heimatgebiete dieser Volksgruppe nie zu Deutschland gehörten. Das heißt, eine nationalstaatliche Lösung konnte nie das Ziel sein. Und deswegen ist seit vielen Jahrzehnten der europäische Gedanke gerade in der sudetendeutschen Volksgruppe besonders stark vertreten. Und natürlich auch, und das zeigt übrigens das gestrige Gedenken an die Shoah, Bernd Posselt, der Volksgruppensprecher, hat dort mit prominenten Persönlichkeiten aus Brünn und 500 Menschen der Shoah gedacht, am Bahnsteig in Brünn, wo die Todeszüge abgefahren sind. Also es ist wirklich ein Verbinden und das Gute wird die Oberhand behalten.
0: Jetzt haben wir wenige Sekunden, muss das noch fragen. 2015 kam ja erst dieser offizielle Verzicht auf Grundstücke, auf Eigentumsansprüche. War das spät?
2: Das war sicher.

Brauchen wir die Rente mit 70? Diese Diskussion ist wieder in vollem Gange. Wir reden darüber in 15 Minuten um 7.15 Uhr mit dem Gewerkschaftschef Michael Vassiliadis.

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6: Sieben Uhr, die Nachrichten. Der Bundestag hat verschiedene Reform- und Infrastrukturprojekte beschlossen. Gestern Abend wurde ein Gesetzentwurf zur Senkung der Ticketsteuer im Flugverkehr mit den Stimmen der Regierungsfraktionen von Union und SPD angenommen. Konkret soll die Abgabe je nach Länge der Strecke um 2,50 Euro bis 11,40 Euro reduziert werden. Zudem wurden die Fluggesellschaften aufgefordert, die Senkungen an die Kunden weiterzugeben. Die Regelung soll zum Juli in Kraft treten. Zuvor hatte das Parlament drei Projekte der Deutschen Bahn gebilligt. So stimmten die Abgeordneten für die Neubaustrecke von Dresden in Richtung Prag, den zweigleisigen Ausbau der Sylt-Anbindung und die Modernisierung der Strecke zwischen Ulm und Augsburg. Des Weiteren wurde eine Reform beschlossen, wonach das polizeiliche Führungszeugnis künftig auch digital zur Verfügung gestellt werden kann. Heute stimmt das Parlament über das Reformgesetz der Regierungskoalitionen für die Apotheken ab. Bundesfinanzminister Klingbeil bewertet den Vorschlag von Unionsfraktionschef Spahn positiv, alle Subventionen um den gleichen Prozentsatz zu kürzen. Er sei offen für das Thema und habe das der Unionsseite auch mitgeteilt, sagte der SPD-Co-Vorsitzende dem Podcast Machtwechsel. Somit schließe er nicht aus, dass am Ende, zumindest in Teilbereichen, auch die sogenannte Rasenmäher-Methode angewendet werden könne. Spahn hatte sich für eine Kürzung sämtlicher Subventionen sowie Steuervergünstigungen um pauschal 5% ausgesprochen. Aus seiner Sicht habe ein solcher Schritt eine höhere Akzeptanz, als sich durch jede einzelne Subvention durchzuarbeiten. Damit könne man die geplanten Entlastungen bei der Einkommensteuer gegenfinanzieren. US-Präsident Trump hat die Entsendung von 5000 Soldaten nach Polen angekündigt. Er begründete seine Entscheidung in seinem Online-Dienst mit einem guten Verhältnis zu Polens rechtskonservativen Präsidenten Nawrocki. Weitere Details zur geplanten Verlegung nannte Trump nicht. Die Ankündigung fällt in eine Zeit wachsender Besorgnis über die Verlässlichkeit der USA als NATO-Partner, etwa durch kurzfristige Kurswechsel und teils widersprüchliche Äußerungen. Unklar ist, ob es sich bei der Entsendung nach Polen um eine Verlegung von in Deutschland stationierten Soldaten handelt. Trump hatte den Abzug von 5000 Soldaten aus Deutschland angeordnet, was auch als Reaktion auf eine kurz zuvor von Bundeskanzler Merz geäußerte Kritik am Irankrieg gewertet worden war. Zugleich gab es Berichte über den Stopp einer routinemäßigen Truppenverlegung aus den USA nach Polen. Diesbezüglich hatten auch republikanische Abgeordnete Zweifel am Kurs der Trump-Regierung geäußert. Die Außenminister der NATO-Staaten beraten heute im schwedischen Helsingborg über die weitere Unterstützung der Ukraine. Die Bündnispartner wollen zudem über eine stärkere militärische Unabhängigkeit der Europäer sprechen. Bundesaußenminister Wadefuhl hatte angekündigt, er wolle konkrete Vorschläge dazu machen, wie Kiew bei der Verteidigung der Freiheit in Europa weiter kraftvoll unterstützt werden könne.

0: Dabei gehe es auch darum, wie die NATO im Gegenzug von den Errungenschaften der ukrainischen Rüstungsindustrie profitieren könne. Wadephul erklärte zudem Deutschlands Bereitschaft, eine Art Führungsrolle in der NATO zu übernehmen. In Südkorea stimmen die Beschäftigten des Technologiekonzerns Samsung Electronics über einen neuen Tarifvertrag ab. Bis kommenden Mittwoch können rund 89.000 Angestellte ihre Stimme abgeben. Durch die Entscheidung soll der Tarifvertrag ratifiziert werden, den der Konzern mit einer Gewerkschaft ausgehandelt hat. Darin wurden vor allem die Prämien neu geregelt. Durch die Vereinbarung konnte ein Streik mit internationalen Auswirkungen kurzfristig abgewendet werden. Arbeitsniederlegungen bei Samsung Electronics würden die weltweiten Lieferengpässe bei Halbleitern verschärfen. Auch die wirtschaftliche Entwicklung Südkoreas hängt davon ab, weil der Konzern für rund ein Viertel der Exporte des Landes verantwortlich ist. Das Wetter: in der Nordosthälfte trocken, bei einigen Quellwolken gegen Abend auflösend. Im übrigen Land viel Sonne. Höchsttemperaturen im Norden und Osten 21 bis 26 Grad, sonst 24 bis 29 Grad, mit den höchsten Werten am Oberrhein. Morgen im Norden und Nordwesten heiter bis wolkig, vereinzelt Schauer möglich, sonst vielfach sonnig und trocken, 26 bis 32 Grad, an der See kühler. Das waren die Nachrichten.
1: Deutschlandfunk, 7.05 Uhr, die Presseschau. Themen sind die Rentendebatte und die Rückkehr von Torwart Manuel Neuer in die deutsche Fußballnationalmannschaft. Im Mittelpunkt steht Bundeskanzler Merz. Er schlägt eine Teilmitgliedschaft der Ukraine in der EU vor, weil ein schneller, vollständiger Beitritt des Landes aus seiner Sicht ausgeschlossen ist. Die Neue Osnabrücker Zeitung findet: Die von Merz ins Spiel gebrachte Idee eines assoziierten Mitgliedsstatus für die Ukraine soll wohl gut gemeint sein. Ganz sicher aber ist sie nicht der Weisheit letzter Schluss. Der Druck aus Kiew auf einen raschen EU-Beitritt ist zwar nachvollziehbar, er speist sich aus sicherheitspolitischer Not, wirtschaftlicher Schwäche und dem strategischen Ziel, sich unwiderruflich im Westen zu verankern. Genau diese Gemengelage aber macht eine Vollmitgliedschaft des Landes in der Europäischen Union derzeit nicht verantwortbar. Ein Beitritt der Ukraine würde die Union in ihrer jetzigen Verfassung maßlos überfordern. Institutionell wäre die Aufnahme eines großen, strukturschwachen und vom Krieg geprägten Landes ein Einschnitt, der Entscheidungsprozesse weiter verkompliziert und die ohnehin fragile Handlungsfähigkeit der Gemeinschaft belastet. Glaubt die Neue Osnabrücker Zeitung. Die Tageszeitung Taz betont, Merz schlage unter anderem vor, dass der ukrainische Präsident Selenskyj künftig an allen EU-Gipfeln und seine MinisterInnen an den Ministerräten teilnehmen sollen. So könne man die Ukraine besser an die EU heranführen, meint Merz. Dabei ist das nicht neu. Selenskyj ist bei den Gipfeltreffen schon jetzt meist der erste Redner. Seine MinisterInnen nehmen an allen wichtigen EU-Treffen teil. Die Ukraine verfügt längst über einen Sonderstatus, wie auch der 90 Milliarden Euro schwere Hilfskredit zeigt. Diesen Sonderstatus mit einem neuen Label zu versehen, assoziiertes Mitglied, macht nichts besser, aber vieles noch schwieriger. Zum Beispiel das Verhältnis zu den anderen EU-Kandidatenländern auf dem Westbalkan. Sie warten seit 20 Jahren und fühlen sich durch die privilegierte Behandlung der Ukraine übergangen, lautet die Einschätzung der Taz. Die Volksstimme aus Magdeburg mahnt: Vorrang muss die Beendigung des Krieges zwischen Russland und der Ukraine haben. Das wird nur diplomatisch zu machen sein. Deshalb ist es falsch, wenn Deutschland seine Parteilichkeit für die Ukraine noch hervorkehrt. Vermittlung, auch von deutscher Seite, könnte Osteuropa einem Frieden dagegen näher bringen. Putin-Kumpel Gerhard Schröder wurde hierfür als ungeeignet befunden. Einen Vorschlag von Merz wird es nicht geben. Er hat niemanden. Wir zitierten die Volksstimme. Die Berliner Morgenpost ist überzeugt, Kanzler Merz wolle den Einfluss Europas erweitern und Fakten schaffen, bevor andere es tun. Das gilt insbesondere für die Ukraine, die demnächst gezwungen sein könnte, die angestrebte Mitgliedschaft in EU und NATO unter Zwang für einen Friedensschluss mit Russland zu opfern. Innerhalb der Gemeinschaft ist der Wunsch nach einer schnellen Erweiterung gering ausgeprägt. Das gilt insbesondere für Frankreich, wo 2027 Präsidentschaftswahlen anstehen. Merz versucht jetzt, eventuell vorhandene Spielräume zu nutzen. Unterstützung verdient das allemal. Vermerkt die Berliner Morgenpost. Themenwechsel. Die Frankfurter Allgemeine Zeitung geht auf die andauernde Debatte über die Zukunft der Rente ein und stellt fest, die Fronten sind verhärtet. So hagelten scharfe Warnungen aus Gewerkschaften und Koalition, nachdem die Zeitung Bild behauptet hatte, über Rente mit 70 und ein Absenken des Niveaus auf 46% sei sich die Kommission schon einig. Das dementierten deren Mitglieder, doch die Entrüstung unterstreicht, es fehlt nach wie vor an Einsicht, dass zur Stabilisierung der Rentenkasse und der sie tragenden Wirtschaft Leistungsansprüche begrenzt werden müssen. Die Regierung steht vor schwierigen Entscheidungen. Und die SPD kommt womöglich nicht umhin, für sich zu klären, welches Bündnis ihr wichtiger ist. Das mit den Gewerkschaften oder das mit der Union? Prognostiziert die FAZ. Die Zeitung Die Welt wendet ein. Gerade das Durchstechen solcher halbgaren Überlegungen dient oft dazu, gute Ideen durch öffentlichen Druck kaputt zu machen. Bei der Rente mit 70 liegt eine solche Intention nahe. Denn kaum ein Reformvorschlag wird von der großen Mehrheit der Bevölkerung derart vehement abgelehnt. Umgekehrt argumentiert das Gros der Wissenschaftler, dass bei einer stetig steigenden Lebenserwartung die Menschen auch später in den Ruhestand gehen müssen. Die Rente wird damit zum Lackmustest für die Reformfähigkeit der Koalition. Traut sich die Merz-Regierung, das Unvermeidliche zu tun, damit die wichtigste Sozialversicherung auch in Zukunft zahlungsfähig bleibt? Was dafür unabdingbar ist, liegt auf der Hand. Die Älteren müssten akzeptieren, dass die Rente nicht länger im gleichen Tempo steigen kann wie die Löhne. Die Jungen wiederum müssten, stärker als ihre Eltern dies getan haben, zusätzlich vorsorgen und zudem auch einen späteren Renteneintritt hinnehmen. Ein solcher generationengerechter Pakt überfordert niemanden. Argumentiert die Welt. Der Kölner Stadtanzeiger fragt: Werden wir künftig länger arbeiten müssen? Aber ja. Werden wir alle bis 70 Vollzeit im Job bleiben? Aber nein. Mit der vermeintlichen Neuigkeit, dass die von der Bundesregierung eingesetzte Rentenkommission einen allgemeinen Anstieg des Renteneintrittsalters auf 70 vorsehe, ist die unfruchtbarste Debatte über die Zukunft des Sozialstaats schon wieder im Gang. Dabei sollten alle mal einen Gang runterschalten. Um es einzuordnen: In einer solchen Kommission sitzen Wissenschaftler und Politiker unterschiedlicher Denkschulen. Am Ende werden sie vermutlich ein Konzept vorlegen, in dem deutlich mehr Reformvorschläge stehen, als auf einen Schlag umgesetzt werden können. Soweit der Kölner Stadtanzeiger. Abschließend Stimmen zur bevorstehenden Fußballweltmeisterschaft in den USA, Kanada und Mexiko. Bei der Vorstellung des WM-Kaders hat Bundestrainer Julian Nagelsmann die Rückkehr von Torwart Manuel Neuer bekannt gegeben. Für die Glocke aus Oelde ist die Entscheidung keine Überraschung. Inhaltlich nachvollziehbar, der Eiertanz rund um diese Personalie hat das Image des Bundestrainers jedoch beschädigt. Am Donnerstag gab sich Nagelsmann in der Sache überzeugt, aber auch wohltuend selbstkritisch und ehrlich. Mit der Art, wie er seinen Kader begründete, sammelte er Pluspunkte. Über die eine oder andere Nominierung lässt sich streiten, aber die Debatten darüber werden jetzt leiser. Gut so. Urteilt die Glocke. Die Rheinzeitung aus Koblenz bemerkt: Die Reaktivierung von Bayern-Keeper Neuer, die mit der Degradierung des Hoffenheimers Oliver Baumann einhergeht, mag zwar wankelmütig von Nagelsmann und extrem bitter für Baumann sein, der in der WM-Quali sozusagen die Drecksarbeit verrichten durfte. Da der schnelllebige und erbarmungslose Profifußball aber nun mal von Stimmungs- und Formschwankungen geprägt ist, gehört das irgendwie zum Geschäft dazu. Einer ist der Gewinner, ein anderer der Verlierer. Baumann offenbarte gerade in der vergangenen Woche einige Schwächen, was zur Entscheidungsfindung pro Neuer beigetragen haben könnte. Vermutet die Rheinzeitung. Die Freie Presse aus Chemnitz resümiert: Der Kader ist stark, die Zielrichtung klar. Beim Finale am 19. Juli in East Rutherford nahe New York soll die deutsche Nationalhymne zu hören sein und bestenfalls 2-3 Stunden später laute Hubkonzerte und Feierlichkeiten in den Straßen von Berlin, München, Frankfurt und gern auch Chemnitz oder Zwickau. Dafür muss die Mannschaft eine Einheit werden, nicht nur mit individueller Klasse, sondern vor allem mit Teamgeist glänzen. Und sie wäre gut beraten, sich in den nächsten 8 Wochen ganz auf den Fußball zu konzentrieren. Kommentiert die Freie Presse. Und damit endet diese Presseschau. Die Redaktion hatte Jan Altmann, Sprecherin war Nicola Schubert.
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3: Mit Dirk Müller am Mikrofon. Einen schönen guten Morgen.

0: Arbeiten bis 70 und trotzdem weniger Geld hinterher. Schon wieder die Rentendiskussion, die die Gemüter auffüllt. Die Bild berichtet von der Rentenkommission, wonach angeblich das Eintrittsalter langfristig auf 70 steigen soll. Und das bei sinkendem Niveau der staatlichen Versicherung. Hören wir noch einmal den Kanzler dazu, vor gut 10 Tagen beim Kongress des Deutschen Gewerkschaftsbundes.
1: Das alles ist keine Bösartigkeit von mir oder von der Bundesregierung. Das ist Demografie und Mathematik. Und es übersteigt ganz einfach die Kräfte von 2 Beitragszahlern, wenn sie in Zukunft eine Person in der Rente finanzieren sollen.
0: Sagt Friedrich Merz. Machen das die Arbeitnehmerinnen und Arbeitnehmer mit? Dazu gleich Fragen an Michael Vassiliadis, Chef der Gewerkschaft IG-BCE. Und wie stark ist die NATO, die westliche Allianz, berät darüber, wie ihre militärische Schlagkraft erhöht werden kann, erst recht, wenn die USA sich weniger einbringen sollten.

0: Das ist dann der nächste Rentenschock für die Öffentlichkeit, wenn es zutreffen sollte, was die Bild-Zeitung nun berichtet. Arbeiten bis zum 70. Lebensjahr. Dazu kommt ein sinkendes Niveau der staatlichen Rentenzahlung. Und das alles soll kommen bis in die 60er Jahre hinein dieses Jahrhunderts. Die Bundesregierung aber dementiert. Und die Rentenkommission, die hinter verschlossenen Türen tagt und grübelt, lässt sich nicht in die Karten blicken. Offiziell jedenfalls. Volker Finkt-Hermer über das Ringen um die Rente.
1: Die von der Bundesregierung eingesetzte Rentenkommission soll ihre Beschlüsse im Konsens fassen, heißt es in ihrem Arbeitsauftrag. Bei Meinungsverschiedenheiten ist jedoch auch ein Mehrheitsbeschluss möglich. Die gestern lancierten Empfehlungen für den stufenweisen Einstieg in die Rente mit 70 und ein künftiges Rentenniveau von nur noch 46% lassen jedoch vermuten, dass es in diesen Fragen einen Dissens in der 13-köpfigen Runde gibt, der da bewusst nach außen getragen wurde. Auf der anderen Seite, so betonen es einzelne Mitglieder, liegt aber gerade in einem möglichen Konsens die große Chance für die Kommission, für ein dann nahezu unumstößliches Reformkonzept, dem sich die schwarz-rote Koalition kaum entziehen könnte, wenn sie die Rentenfrage nicht erneut im internen Streit ungelöst lassen will. Denn der Arbeitsauftrag der Kommission umfasst ungleich mehr Punkte als das Renteneintrittsalter und das Rentenniveau, bei denen ohnehin noch von keinen Festlegungen die Rede sein kann, wie gleich von mehreren Kommissionsmitgliedern betont wurde. Diese Fragen sind auch noch nicht vom Tisch, heißt es. Es gäbe da auch andere Wege als ein starres Renteneintrittsalter, etwa die Verknüpfung mit der Entwicklung der tatsächlichen Lebenserwartung der Menschen in Deutschland oder aber auch mit der Anzahl der Beitragsjahre für eine abschlagsfreie Rente im Ruhestand, die ohnehin künftig noch stärker durch eine betriebliche oder private Vorsorge ergänzt werden soll. Und offen ist auch noch, ob künftige Beamte in die gesetzliche Rentenversicherung einbezogen werden sollen. Fest steht nur, am Ende müssen sich sowohl die Union wie auch die SPD in den Empfehlungen wiederfinden, wenn sie überhaupt eine Chance zur Umsetzung haben sollen. Aber diese Balance ist für die Expertenkommission wohl nicht leicht zu bestimmen.
0: Informationen von Volker Finkt-Hermer. Die Rente ist also so, wie sie ist, nicht sicher. Davon sind jedenfalls viele Experten, Beobachter und Statistiker überzeugt. Auch der Kanzler sieht das so, wir haben das gehört. Eine Reform muss sein, sagt Friedrich Merz. Ganz im Gegensatz zu vielen in der SPD und zu vielen Gewerkschaften. Am Telefon ist nun Michael Vassiliadis, Chef der Industriegewerkschaft Bergbau, Energie und Chemie. Einen schönen guten Morgen.
2: Guten Morgen, Herr Müller, ich grüße Sie.
0: Herr Vassiliadis, sind Sie auch Reformgegner?
2: Nein, ich bin nie Reformgegner, sondern die Frage ist, kann man sich darauf einigen, und das erwarte ich eigentlich auch, dass die Kommission in ihrem Niveau im Niveau ihrer Vorschläge das aufgreift, kann man sich darauf einigen, das Problem in einer ganzen Breite zu erfassen. Ihr Anmoderationsbeitrag hat das versucht. Die Meldung von gestern hat das eigentlich wieder in eine Diskussion zurückgeführt, die sehr Schlagseite hat. Also, wenn man sich das System anschaut und die Frage, wie kann man das Verhältnis von weniger Beitragszahlern zu mehr Rentnern lösen, dann gibt es nicht nur die Möglichkeit, das innerhalb des Systems zu machen, sondern beispielsweise auch andere Finanzierungsquellen zu diskutieren, andere Wege zu wählen. Und das erwarte ich eigentlich auch von der Kommission. Soweit ich die Akteure dort kenne, hätte mich auch oder würde mich auch eine solche Simplifizierung, wie gestern durch die Nachrichten ging, sehr, sehr überraschen. Das wäre dann die Kommission nicht wert.
0: Ist das ein Plädoyer für den dritten Topf Sondervermögen? Nochmal 100 Milliarden einzahlen? 500 Milliarden?
2: Ja, zunächst einmal haben wir ja viel mehr Instrumente. Zunächst einmal ist die erste Frage, worüber reden wir eigentlich, wenn wir über das Rentensystem in seiner Finanzierung und auch das Rentensystem mit Blick auf Lebensarbeitszeiten und so weiter schauen. Ich will mal ein Beispiel sagen. Die formale Zugang zur Rente ist ja von mehreren Konditionen betroffen. Also die erste Frage ist, bleiben die Leute eigentlich lange genug gesund, um das überhaupt zu erreichen? Also erreichen die das halt. Das Zweite ist, ich bin großer Befürworter, dass wir viel mehr Freiwilligkeit in das System kriegen. Das fand ich zum Beispiel einen wirklichen Impuls, den Leuten etwas anzubieten, länger zu arbeiten, diese Entscheidung zu treffen, wenn sie gesund sind. Also viel mehr Flexibilität bei der Frage, wie lange kann jemand arbeiten? Können wir etwas tun für die wirklich Kranken bzw. Belasteten. Es wird immer ausgegrenzt. Wir hatten früher eine Berufsunfähigkeitsrente, die haben wir abgeschafft. Das bedeutet, die Leute haben, wenn sie krank sind, nur eine Möglichkeit. Sie müssen raus und fallen dann durchaus durch viele, viele soziale Netze durch. Mhm. Also wirklich die Probleme in den Mittelpunkt zu stellen und nicht nur die Finanzierung.
0: Das gehört ja alles mit dazu. Aber die Finanzierung ist nun mal die Voraussetzung dafür, dass das System läuft. Jetzt wundert mich das ein bisschen beim direkten Zuhören, dass Sie sagen, also wir können das gar nicht innerhalb des Systems machen, also innerhalb des Rentensystems. Das heißt eben bei der Frage längere Lebensarbeitszeiten, sinkendes Niveaus ist ja auch immer eine Option zumindest, die diskutiert wird. Welchen Vorschlag haben Sie für eine Reform innerhalb des Systems?
2: Also wir haben insgesamt drei Säulen. Ich spreche jetzt nur über die erste, das ist die gesetzliche. Ich will aber nochmal sagen, dass ich sehr, sehr wichtig finde, die zweite Säule betriebliche Altersversorgung, die ja am Ende sich viel, viel näher an die wirtschaftliche Leistungsfähigkeit in dem klassischen System von Unternehmen, in dem modernen System von Kapitalmärkten bewegt. Und wenn wir die dritte Säule, die private Altersversorgung, befreien von den individuellen Kalkulationsrisiken, die Versicherungen nun mal vornehmen, indem wir das zum Beispiel kollektivieren, wir haben das in Tarifverträgen getan, kann man auch die dritte Säule hinsehen. Also schon haben wir zwei Säulen.
0: Sagt die Bundesregierung ja auch, mehrere Säulen und dann wird das besser
2: hinterher. Bin ich aber offen. Also das halte ich auch für richtig. So, jetzt zur ersten Säule zurück. Auch dort könnten wir darüber nachdenken, andere Finanzierungsquellen, zum Beispiel, das hat ja in der letzten Regierung schon eine Rolle gespielt, indem wir einen Teil über Kapitalmarkt Finanzierung zusätzlich finanzieren, also Rendite aus dem Kapitalmarkt ziehen. Das kann man vom Risiko hedgen, also sozusagen begrenzen. Und schon haben wir eine neue Quelle.
0: Soll das der Staat machen oder jetzt privat? Habe ich nicht ganz verstanden.
2: Nein, das soll die Rentenversicherung und der Staat machen.
0: Ja, okay.
2: Also wir sind in der ersten Säule.
0: Ist ja ein Risiko dabei. Sie haben gesagt, erste Säule. Genau, das heißt, also der Staat...
2: Das kann man hedgen.
0: Das kann man hedgen. Das kann man heuschrecken, meinen Sie damit, oder hedgen?
2: Nein, aber Entschuldigung, vielleicht der Begriff nochmal. Ja. Das macht ja jedes Unternehmen. Das Risiko wird nach oben und nach unten begrenzt. Und das kann man einkaufen an Kapitalmärkten, zu sagen, es kann nicht unter X fallen und es geht dann vielleicht auch nicht über Y. Aber das ist damit auch gesichert, dass innerhalb dieses Spektrums der Finanzbewegung sich das Thema bewegt.
0: Aber Herr Vassiliadis, dann könnte man doch alles hedgen, wo man Probleme hat. Wenn das so einfach ist, dass der Staat hingeht und beleiht die Kapitalmärkte, investiert in die Kapitalmärkte und dann reinvestiert die Rendite.
2: Warum? Natürlich könnte man das so radikal machen. Ich rede ja von einer Ergänzung, Herr Müller.
0: Okay.
2: Also wir suchen ja nach Finanzierungsquellen. Und der Kanzler, Sie haben es anmoderiert, hat ja eine Logik, die ist im System verankert. Wie viel Beitragszahlen haben wir und wie viel Renten?
0: Also Sie hätten da nicht gepfiffen. Sie hätten ihn da nicht ausgepfiffen bei dem
2: Satz. Ich habe auch nicht gepfiffen. Ich war ja dabei. Also
0: Sie waren dabei, das ist richtig.
2: Ich habe aber den Satz und auch die Mathematik, die er da ein bisschen oberlehrerhaft vorgetragen hat, für eine etwas schlichte Formel gehalten. Ich glaube, es gibt in der Mathematik komplexere Formeln. Und mein Plädoyer, um das nochmal ins Zentrum zu setzen, heißt, lassen wir uns darüber nachdenken, ohne maximale Risiken einzukaufen. Das ist ja klar, den Kapitalmarkt und die wirtschaftliche Entwicklung an der Finanzierung zu beteiligen. Es gibt auch noch weitere Quellen. Eins ist ebenfalls anmoderiert worden. In welcher Weise werden andere Versicherungsgruppen hinzugezogen? Das ist nicht ganz einfach. Ich bin nicht bei den Beamten, ich bin aber erstmal bei denjenigen. Viele, viele Selbstständige, kleinere Selbstständige haben nachher übrigens auch ein Problem, weil sie keine Altersversorgung haben.
0: Aber die brauchen
2: haben.
0: Dann auch die Leistungen, wenn sie einzahlen.
2: Die brauchen später auch die Leistung, aber Sie haben es anmoderiert. Wir reden ja jetzt erstmal von einer akuten Situation, dass wir Babyboomer-Phase haben und einen ziemlichen Berg an zu verrentenden Leute vor uns herschieben.
0: Ja.
2: Und das wird ja nach hinten raus, irgendwann sterben selbst die Rentner, also die Boomer. Also so werden wir irgendwann das etwas glätten können. Das ist keine Lösung, aber wir haben auch eine Periode, die wir betrachten.
0: Ja. Sie sagen, die Selbstständigen mit einbeziehen, dann haben Sie gesagt, ja, ich rede mal gar nicht über die Beamten, können wir ja jetzt tun, Beamte. Wenn wir das richtig verstanden haben, die Berichterstattung der Bild-Zeitung, ist das bisher noch nicht vorgesehen. Wir wissen nicht, ob das in den Papieren so ist, wir kennen die Beschlüsse noch nicht. Trotzdem, noch einmal darüber geredet, Beamte rein oder nicht rein?
2: Also ich bin da ein bisschen zurückhaltend, gar nicht so sehr wegen den Standesfragen, die dahinter stehen. Das müssen die Beamten natürlich beachten, das natürlich auch, das ist gar nicht mein Thema, sondern ich kann nicht wirklich durchkalkulieren, was das eigentlich bedeuten würde. Weil die haben natürlich auch Ansprüche. Wenn man ganz neue nehmen würde und immer nur die jüngste Generation nehmen könnte, könnte man das wechseln, das wäre einfach. Aber wenn man sozusagen die jetzigen Beamten ins System bringen würde, müsste man dazu eine eigene Mathematik, wenn ich mal beim Kanzler bleibe, heranziehen. Das müsste die Kommission, da sitzen nun wirklich Experten, dann wirklich mal auf den Tisch legen, was das eigentlich heißt.
0: Ja. Ich möchte noch mal eine Zahl oder eine Zahlenreihe noch mal vortragen. Sie haben das längst ja auch mit einbezogen. Also 1962 haben wir die Zahl gefunden, 6 Beitragszahler. Ist auch schon häufig zitiert worden auf einen Rentner. Dann ist es auf 4:1 gesprungen in den 80er, 90ern, heute 2:1, Prognose 1,5, 1,7 in den 30er Jahren, also in den kommenden Jahren, ist die Prognose. Oder 2,0, wie der Kanzler das gesagt hat. Jetzt müssen wir auf den Ausgangspunkt, Herr Vassiliadis, bitte noch einmal zurückkommen. Was spricht dagegen, bei einer höheren Lebenserwartung in den kommenden Jahren das Eintrittsalter zu erhöhen?
2: Das Eintrittsalter zu erhöhen, spricht in dieser Mathematik gar nichts gegen. Wer also möchte und kann, das habe ich ja eingangs auch gesagt, das will ich auch gerne nochmal unterstreichen, der kann auch gerne und soll auch gerne länger arbeiten. Das wird ja auch mittlerweile durchaus steuerlich und auch im System befördert. Bin ich dafür?
0: Freiwillig.
2: Freiwillig beziehungsweise ja, in die Entscheidung gestellt. Mhm. Und das kann man ja auch anreizen. Und die andere Frage, da kommen wir Gewerkschaften ja her, weil wir aus der Realität kommen. Wir können ja nicht die Mathematik des Rentensystems sozusagen der Lebenserwartung 1:1 auf jedes Individuum übertragen, das natürlich eine ganz individuelle Durchlauf hat durch sein Arbeitsleben und möglicherweise tatsächlich, ich meine, das diagnostizieren ja Ärzte und nicht Gewerkschaftsvorsitzende, am Ende krank sind. Was machen wir mit den Menschen? Mhm. Und die verlieren dann so viel, wenn diese Mathematik verschoben wird, dass die bei gegebener sozialer Realität wirklich am Ende ihres Arbeitslebens in große Schwierigkeiten kommen. Und das ist unser Bild, das wir vermeiden wollen.
0: Jetzt verstehe ich nicht ganz, Sie sagen dann freiwillig mit Anreizen, haben wir nicht drüber gesprochen, aber da hätten Sie bestimmt auch noch etwas in petto, inwieweit man das attraktiv machen kann. Jetzt muss ich dann nochmal fragen, was spricht dagegen, von 67 auf 68, 69, respektive 70, wie auch immer, zu gehen und das eben nicht freiwillig, sondern verpflichtend zu machen?
2: Das ist das, was ich gesagt habe. Die Realität.
0: Für diejenigen, die es können.
2: Sorry. Wir sind ja auf, das geht ja heute schon, wir sind ja auf dem Weg noch zu 67, wir sind noch gar nicht da. 100%.
0: Ja, aber fast sind wir da. Genau. Fehlen noch ein paar Monate. Ja.
2: Genau, jetzt bauen wir da hinten ein Stück Tunnel dran. Und das ist immer die Antwort, dass wir sozusagen den Eindruck erwecken, das System ist nur über einen Weg anspielbar, über die Verlängerung der Lebenserwartung, weil die Leute länger leben. Die Frage ist, wie lange können die Leute arbeiten, nicht wie lange können sie leben. Und wie finanzieren wir das? Deswegen habe ich sehr stark auf diese Finanzierungsmöglichkeiten hingewiesen. Ich erwarte auch von der Kommission, dass sie da etwas Neues bietet, wo wir auch als Gewerkschaften lernen müssen, wie damit umzugehen. Und wenn wir die 67 haben und gehen freiwillig und Möglichkeiten schaffen, im Moment haben wir ja sogar steuerfreie Optionen geschaffen, hat die Regierung ja geschaffen, finde ich richtig. Und dann können die Leute sagen, ich fühle mich fit, ich weiß auch gar nicht, warum ich mit 67 aufhören soll, dann arbeiten die einfach weiter. Es ist alles gut.
0: Ja.
2: Die Frage ist diese Verpflichtung. Man hat eine verpflichtete Rentenversicherung, die Leute sind ja nicht freiwillig da drin, die sind ja verpflichtend darin. Und am Ende ihres Arbeitslebens spielen wir plötzlich mit den Kalkulationen, die Menschen haben und mit der Kraft, die sie haben. Das lehnen wir ab.
0: Michael Vassiliadis war das bei uns im Interview, Chef der Industriegewerkschaft Bergbau, Energie und Chemie. Danke für Ihre Zeit. Einen guten Tag.
2: Einen guten Tag. Tschüss.
0: Auf Wiederhören. Gibt es bald höhere Sparzinsen auf den Tagesgeldkonten der Auslandsbanken? Jedenfalls bieten das offenbar an. Dazu gleich mehr hier im Deutschlandfunk nach den Nachrichten in unserem Wirtschaftsgespräch.

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1: 7.30 Uhr, die Nachrichten. US-Präsident Trump hat die Entsendung von 5000 Soldaten nach Polen angekündigt. Er begründete seine Entscheidung in seinem Online-Dienst mit einem guten Verhältnis zu Polens rechtskonservativen Präsidenten Nawrocki. Weitere Details zur geplanten Verlegung nannte Trump nicht. Die Ankündigung fällt in eine Zeit wachsender Besorgnis über die Verlässlichkeit der USA als NATO-Partner, etwa durch kurzfristige Kurswechsel und teils widersprüchliche Äußerungen. Unklar ist, ob es sich bei der Entsendung nach Polen um eine Verlegung von in Deutschland stationierten Soldaten handelt. Trump hatte den Abzug von 5000 Soldaten aus Deutschland angeordnet, was auch als Reaktion auf eine kurz zuvor von Bundeskanzler Merz geäußerte Kritik am Iran-Krieg gewertet worden war. Zugleich gab es Berichte über den Stopp einer routinemäßigen Truppenverlegung aus den USA nach Polen. Diesbezüglich hatten auch republikanische Abgeordnete Zweifel am Kurs der Trump-Regierung geäußert. In der grönländischen Hauptstadt Nuuk haben hunderte Menschen gegen die Eröffnung eines größeren US-Konsulats protestiert. Die Demonstranten trugen die rot-weiße Flagge der Insel und skandierten Parolen wie »Grönland gehört den Grönländern«. Ministerpräsident Nielsen und weitere Politiker erklärten, sie hätten Einladungen zur Eröffnung der neuen diplomatischen Vertretung abgelehnt. US-Präsident Trump hatte Anfang des Jahres erklärt, er wolle Grönland in den Besitz seines Landes bringen. Das war bei den NATO-Verbündeten auf Kritik gestoßen. Grönland ist eine autonome Insel, die zum Königreich Dänemark gehört. Der Bundestag stimmt über das Reformgesetz der Regierungskoalition für die Apotheken ab. Die Pläne von Gesundheitsministerin Warken zielen darauf ab, zusätzliche Leistungen für Patienten zu ermöglichen. Neben Vorsorgeangeboten betrifft das etwa Impfungen, beispielsweise auch gegen Tetanus oder die Viruserkrankung FSME. Zudem sollen Apotheken in bestimmten Fällen verschreibungspflichtige Medikamente direkt abgeben können, ohne dass ein ärztliches Rezept vorliegt. In erster Lesung beraten die Abgeordneten über die von der Koalition geplante antragslose Auszahlung des Kindergelds, das Eltern künftig automatisch nach der Geburt eines Kindes erhalten sollen. Eingeführt werden soll das neue Verfahren schrittweise. Gestern hatte der Bundestag einen Gesetzentwurf zur Senkung der Ticketsteuer im Flugverkehr mit den Stimmen der Regierungsfraktionen von Union und SPD angenommen. Die Energieminister der Bundesländer setzen heute auf Norderney ihre Konferenz fort. Themen des Treffens sind nach Angaben des niedersächsischen Ressortchefs und derzeitigen Vorsitzenden Meyer von den Grünen unter anderem der Netzausbau und die Offshore-Windenergie. Mehrere Bundesländer hatten im Vorfeld Befürchtungen über Auswirkungen der Reformpläne von Bundeswirtschaftsministerin Reiche geäußert. So soll etwa mit dem sogenannten Netzpaket der Ausbau von Wind- und Solaranlagen stärker an den Ausbau der Netze gekoppelt werden. Die CDU-Politikerin hatte ihre Teilnahme an der Konferenz abgesagt und dies mit einer Erkrankung begründet. In der Türkei hat die größte Oppositionspartei CHP Einspruch gegen die Absetzung ihres Parteichefs Özel eingelegt. Man habe Beschwerde beim obersten Gerichtshof eingereicht, sagte Özel am späten Abend in Ankara. Seine Partei werde sich zudem an die Wahlbehörde wenden, die ihrer Ansicht nach eigentlich für das Thema zuständig sei. Die vorherige Entscheidung des Gerichts in Ankara nannte Özel unrechtmäßig sowie politisch motiviert und sprach von einem schwarzen Tag für die Demokratie. Die Richter hatten seine Absetzung gestern mit Unrechtmäßigkeiten bei einem Parteitag begründet, auf dem Özel 2023 zum CHP-Vorsitzenden gewählt worden war. Zuvor hatte ein Gericht in erster Instanz entschieden, dass die Vorwürfe unbegründet seien. Auch andere türkische Oppositionsparteien übten Kritik an dem gestrigen Urteil und warnten vor einem Schaden für Republik und Demokratie. Das Wetter, meist sonnig und trocken, in der Nordosthälfte zunächst noch mit einigen Quellwolken. Höchsttemperaturen im Norden und Osten 21 bis 26 Grad, sonst 24 bis 29 Grad. Morgen im Norden und Nordwesten heiter bis wolkig, vereinzelt Schauer möglich, in den anderen Landesteilen vielfach sonnig und trocken, 26 bis 32 Grad. Das waren die Nachrichten.
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2: 7:35 Uhr, 5 Minuten nach 7:30 Uhr zu unserem Wirtschaftsgespräch. Eva Bahner ist bei uns im Studio. Deutschland ist eine Sparernation, heißt es immer. Viel Geld liegt schlecht oder bisweilen sogar überhaupt nicht verzinst auf Sparbüchern und Girokonten. Und um dieses Barvermögen buhlen immer mehr Banken, wissen das natürlich. Auch aus dem Ausland seit dieser Woche geht auch die amerikanische Großbank JP Morgan Chase hierzulande auf Kundenfang mit einem attraktiven Angebot für ein Tagesgeldkonto. Wie sieht das genau aus?
3: Ja, also das Tagesgeldangebot von Chase, so heißt die neue deutsche Digitalbank von JP Morgan Chase, die hat den Markt schon mal ganz schön aufgemischt. Also Chase bietet 4% Zinsen fürs Tagesgeld für 4 Monate. Und die Noris Bank, das ist eine Direktbank, eine Tochter der Deutschen Bank, die hat jetzt auch schon mal nachgezogen mit einem 4% Tagesgeldangebot für 6 Monate. Allerdings muss man dort auch ein Girokonto eröffnen. Das heißt also, solche Angebote sind in der Regel befristet. Man muss also schon auch ins Kleingedruckte schauen. Aber der Zinssatz ist im Vergleich schon sehr attraktiv. Das sagt auch Max Herbst von der FMH Finanzberatung, mit dem ich gestern telefoniert habe. Vor allem auch für sehr vermögende Kundinnen und Kunden.
4: Dieser Superzins gilt nicht nur für 50.000 oder 100.000, sondern bei der Chase sind es 1 Million und bei der Norris Bank sind es 250.000. für die ich diese Topzinsen kriege bei absolut deutscher Einlagensicherung, also absolut sichere Geldanlage.
3: Das heißt, im Fall einer Pleite würde die gesetzliche Einlagensicherung einspringen, auch bei dem deutschen Ableger von JP Morgan Chase und auch die freiwillige Einlagensicherung des privaten Bankenverbands.
2: Also geht es bei den Auslandsbanken vor allem dann um Vermögende, Besserverdienende. Was versprechen sich die Banken davon?
3: Ja, also es geht darum, erstmal Kunden abzuwerben und langfristig zu binden und so möglichst schnell auf dem deutschen Markt Fuß zu fassen. Und da sind Vermögende interessanter, weil man mit denen später auch in anderen Bereichen Geld verdienen kann. Also mit solch einem attraktiven Tagesgeldangebot ist das ja gerade nicht der Fall. Da zahlen Banken drauf, weil die Europäische Zentralbank ja nur 2% Zinsen bietet für die Einlagen, die die Banken bei ihr parken. Derartige Kampfangebote, die gab es auch schon von anderen Auslandsbanken im letzten Jahr, von der spanischen Bank BBVA oder auch von der französischen Crédit Agricole. Also der deutsche Markt ist schon gerade heiß umkämpft. Das liegt daran, dass doch einiges an Geld auf der hohen Kante haben. Das Geldvermögen ist im vergangenen Jahr auf den Rekordwert von rund 9,5 Billionen Euro gestiegen. Und wenn die Inflation jetzt weiter steigt, schrumpft natürlich das Barvermögen. Und da stürzen sich doch viele auf solche Schaufensterangebote für Tagesgeldkonten, weil diese eben sicher sind und flexibel. Man hat ja kurzfristig im Gegensatz zum Festgeld oder auch zu einem Wertpapierdepot Zugriff auf sein Geld. Also funktioniert im Prinzip wie das gute alte Sparbuch.
2: Wenn die EZB die Zinsen erhöhen sollte, wird das dann dementsprechend auf dem Tagesgeldkonto auch weitergegeben?
3: Also der Finanzberater Max Herbst, der rechnet jetzt nicht mit so großen Sprüngen bei den Sparzinsen, weil viele Banken ja derzeit ohnehin schon mit ihren Angeboten über dem EZB-Zinssatz liegen. Aber natürlich bedeutet mehr Wettbewerb, also wenn jetzt immer mehr ausländische Banken auf den deutschen Markt drängen, auch bessere Konditionen für Bankkundinnen und Bankkunden. Also die Sparzinsen könnten auch weiter steigen.
2: Tagesgeld und Eva Bahner aus unserer Wirtschaftsredaktion. Vielen Dank.

0: In die USA. Der neue Chef der amerikanischen Notenbank wird heute vereidigt. Carsten Kündop.
1: Kevin Warsh, 56, ist endlich am Ziel. Bereits während Trumps erster Amtszeit hatte er darauf gehofft, dass der Präsident ihn als Notenbankchef nominiert. Doch Trump wählte stattdessen Jerome Powell und mit dem überwarf er sich im Frühjahr 2025. Der Präsident wollte kräftige Zinssenkungen zur Stützung von Konjunktur und Börsen, während Powell darauf bestand, zunächst die Auswirkungen von Trumps Zoll- und Finanzpolitik abzuwarten. Doch nicht der Fed-Chef allein entscheidet über die Leitzinsen, sondern der Offenmarktausschuss der US-Notenbank. Deshalb dürfte auch Kevin Warsh Trump bald enttäuschen müssen. Denn der Inflationsdruck steigt. Der Iran-Krieg macht Energie immer teurer und führt zu steigenden Verbraucher- und Erzeugerpreisen. Die Arbeitslosenquote ist stabil, der Jobmarkt robust. Er muss nicht durch niedrigere Zinsen gestützt werden. Immer mehr Beobachter erwarten deshalb, dass die Fed die Zinsen dieses Jahr nicht nur nicht senken, sondern anheben wird. Gut möglich also, dass Trump bald genauso schlecht über den neuen Fed-Chef reden wird, wie über dessen Amtsvorgänger. Kevin Warsh hat jetzt seinen Traumjob, aber wie Powell dürfte auch er ein dickes Fell brauchen.
0: Aus Washington, Carsten Kündop. Die Ukraine, der Iran-Krieg, die militärische Kapazität der westlichen Allianz, vor allem der Europäer, die Außenminister der NATO, beraten in Schweden über die nächsten Schritte der Kooperation, der Zusammenarbeit. Auch der amerikanische Außenminister wird heute dazu stoßen, der keinen Hehl aus seiner Forderung macht, wonach die Europäer demnächst mehr leisten sollen und deutlich mehr leisten müssen, Klaus Remme. Für uns in Helsingborg. Spannungen im transatlantischen Verhältnis, die nehmen immer weiter zu. Kommen da noch Verbündete zusammen?
2: Ja, ich glaube, die Frage ist berechtigt und die Zweifel nehmen zu. Das ist ein Riesenproblem für eine Allianz kurz vor einem wichtigen Gipfel im Juli in Ankara. Für eine Allianz, die ja vom Solidaritätsversprechen lebt, also vom Beistand im Falle eines Angriffs. Und diese Solidarität ist es ja, die in der Summe die Abschreckung eines Gegners gewährleisten soll. Die gegenwärtige US-Administration hört aber nicht auf, Zweifel am Bestand der NATO zu streuen. Die europäischen Außenminister, die gestern Abend schon mit ihrem ukrainischen Amtskollegen Sibiya zusammensaßen, haben sicher viele Fragen an US-Außenminister Marco Rubio, der heute dabei sein wird, der vor Abflug aber erneut den Mehrwert der NATO für die USA in Frage stellte. Wenn man, so sieht er es, in Krisenfällen die eigenen Stützpunkte in Europa nicht nutzen kann. Das ist eine Spitze vor allem gegen Spanien. Komplette Verwirrung herrscht mit Blick auf die US-Pläne für einen Truppenabzug. Die Ankündigung, 5000 Soldaten aus Deutschland abzuziehen, ist noch nicht konkretisiert. Der Stopp einer Verlegung von 4000 Soldaten aus den USA nach Polen ist nicht final erklärt. Und die Ankündigung von Trump in der Nacht, zusätzliche 5000 Soldaten nach Polen zu entsenden, ist aus meiner Sicht das Tüpfelchen auf dem I. Es gibt auch keine militärischen Begründungen dafür. Er verstehe sich halt mit dem polnischen Präsidenten gut, so Trump. Das muss reichen. Insgesamt die Europäer, insbesondere auch der Außenminister, der Bundesaußenminister, auch NATO-Generalsekretär Rutte, tun hier alles, um vor dem Treffen das Bündnis öffentlich stark zu reden. Von einer NATO 3.0 ist die Rede. Schützenhilfe aus Washington bekommen Sie dabei nicht.
0: Schauen wir auf das Gespräch gestern Abend, haben Sie bereits erwähnt, mit dem ukrainischen Amtskollegen, mit dem Außenminister. Kann Kiew beim Gipfel in Ankara auf Rückenstärkung hoffen?
2: Also die Ukraine bildet sich hier als ein Schwerpunkt des Gipfels in Ankara heraus. Wenn man auf die militärische Unterstützung schaut, dann sieht es auf den ersten Blick gar nicht so schlecht aus. Die Europäer kaufen ja seit einem Jahr Waffen für Kiew in den USA. Und die liefern auch. Seit dem vergangenen Sommer kamen 3/4 der Patriot-Flugabwehrraketen und 90% anderer Flugabwehrmunition aus diesem Programm. Und das wird auch breit finanziert. Über 25 NATO-Partner haben sich da beteiligt. Da sind bisher über 10 Pakete a 500 Millionen Euro über den Atlantik gegangen. Gleichzeitig hat der 90 Milliarden Kredit der EU, von denen 60 Milliarden für die militärische Unterstützung geplant sind, für Beruhigung in Kiew gesorgt. Aber ob die Amerikaner angesichts des massiven Munitionsverbrauchs im Iran diese Lieferungen weiter durchhalten wollen, ist unklar. Und was die Finanzierung angeht, Die 90 Milliarden sind kein Ersatz für bilaterale Unterstützungsleistungen. Aber während die Kosten der 90 Milliarden in der EU, abgesehen von Tschechien, Ungarn und der Slowakei, von allen getragen werden, fällt die Unterstützung darüber hinaus höchst ungleich aus. Da tragen die Nordeuropäer, die Niederländer, die Dänen, die Deutschen die Hauptlast. Das ist nicht nachhaltig, sagen diese, und das Thema liegt heute auf dem Tisch.
0: Der Gipfel in Ankara steht also unmittelbar davor und oder an. Und der Gipfel von Den Haag im vergangenen Jahr wird immer wieder zitiert, galt als Erfolg. Dort war man positiv überrascht, viele Beobachter jedenfalls. Kann das Bündnis dort anknüpfen?
2: Das wird schwierig. Ich habe das politische Umfeld beschrieben. Vor einem Jahr um diese Zeit, also etwa 6 Wochen vor dem Gipfel in Den Haag, war man weiter. Da war klar, die Europäer gehen mit den 5% Verteidigungsausgaben von Bruttoinlandsprodukt einen gewaltigen Schritt auf die USA zu. Das machte diesen Erfolg möglich. Aber dieser Beschluss muss ja jetzt in Investitionsentscheidungen, in Beschaffungen und letztendlich den Ausbau von Fähigkeiten umgesetzt werden. Das wird neben der Ukraine der zweite Gipfelschwerpunkt. Und auch weil das schlicht eine Folge von Den Haag ist, ist die politische Botschaft von Ankara vermutlich schwieriger zu vermitteln. Es ist einfach sehr viel passiert im vergangenen Jahr. Der Streit um Grönland, die Unzufriedenheit der Amerikaner, was die Unterstützung im Irankrieg und in der Straße von Hormus angeht, das alles wirkt vehement nach.
0: Straße von Hormus, auch ein Stichpunkt, der Irankrieg, das Geschehen dort. Inwieweit beschäftigt das die NATO?
2: Ich würde sagen, ein NATO-Einsatz in dem Sinne ist unwahrscheinlich, aber auch nicht völlig auszuschließen. Noch arbeiten die Europäer ja durch die Führung von Frankreich und Großbritannien innerhalb einer Koalition der Willigen, auch wenn die meisten Staaten NATO-Mitglieder sind. Aber wer weiß schon, wie die Lage im Juli ist, wenn man sich in Ankara trifft. Mark Rutte, der NATO-Generalsekretär, bemüht sich, Diskussionen über die Einbeziehung von NATO-Strukturen bei diesem Einsatz als informell abzutun. Aber in Washington sitzt ein Präsident, der nicht groß unterscheidet zwischen NATO-Staaten und der NATO. Und er hat dem Bündnis vorgeworfen, ihn beim Thema Iran im Stich gelassen zu haben. Und dieser Vorwurf, der kann in Ankara, aber auch in diesen wenigen Wochen, die bis dahin noch bleiben, jederzeit wieder aufkommen.
0: Klaus Remme beim Treffen der NATO-Außenminister in Helsingborg. Vielen Dank. Schauen wir in die Ukraine. Viele Kinder und Jugendliche leben in ständiger Angst, haben ihre Heimat verloren, sind entwurzelt worden oder trauern um getötete Verwandte, um getötete Freunde. Gleichzeitig aber fördern die Kriegsumstände offenbar die Inklusion von Kindern mit Behinderung. Eindrücke dazu von unserer Reporterin Gesine Domblöt.
3: Irpin, ein Vorort von Kiew. Im Frühjahr 2022 wüteten hier russische Truppen. Inzwischen ist vieles wieder aufgebaut und Neues hinzugekommen. Vor einem Jahr zum Beispiel eine Tagesstätte für Kinder mit Behinderungen. Natascha Smiljanska kommt einmal die Woche mit ihrem Sohn Dmytro hierher. Der ist 17, stark sehbehindert und braucht seit dem russischen Einmarsch psychologische Betreuung.
4: An die Zeit vor dem Krieg habe ich viele schöne Erinnerungen. Der Krieg hat alles verändert. Leider. 2024 ist mein Onkel gefallen.
3: Im Jahr davor ist meine Mutter gestorben. Sie hatte einen Herzinfarkt, als sie erfuhr, dass ihr Sohn an der Front verletzt wurde. Und 2022 ist unser Haus abgebrannt. Natascha Smiljanska hat ihren Beruf aufgegeben, um sich um Dmytro zu kümmern. Die Tagesstätte in Irpin bietet zumindest etwas Unterstützung. Sie wird von der Stadt finanziert. Deutschland half bei der Ausstattung. Mit dem Krieg sind Kinder mit Behinderungen in der Ukraine stärker in den Fokus gerückt, weil auch Kinder durch russische Angriffe Arme und Beine verlieren, in ihrer Psyche schwer verletzt werden. Doch es gibt nach wie vor viel zu wenig Therapieplätze, findet Natalia Spiljewaja. Ihre Tochter Anastasia kam mit Muskelschwund zur Welt. Es ist Krieg. Die Therapeuten gehen ins Ausland und in Privatkliniken, weil dort besser bezahlt wird. Und dann ist da noch die Mobilisierung. Spiljewaja wünscht sich mehr Unterstützung für Kinder mit Behinderungen. Die Gesellschaft muss sich um solche Kinder kümmern, denn sie werden ja mehr und mehr. Immerhin steige die Toleranz gegenüber Kindern mit Behinderungen, erzählen die Mütter in der Tagesstätte. Das könnte auch daran liegen, dass die Ukraine noch vor Russlands Großangriff ein Gesetz zur Inklusion verabschiedet hat. Seitdem fördert der Staat es stärker, Kinder mit Behinderungen in gewöhnlichen Schulklassen zu unterrichten. Die Kinder seien seitdem viel verständnisvoller im Umgang miteinander geworden, erzählt Natalia Grizailo. Sie arbeitet bei einer der ältesten Kinderzeitschriften der Ukraine, Pisnaiko. In der Redaktion in Kiew bekommt sie fast täglich Besuch von Schulklassen. Es sind immer ein, zwei Kinder mit besonderen Bedürfnissen dabei. Wenn eins zum Beispiel schreit oder einen Anfall bekommt, dann bleiben die anderen ruhig und sagen mir, keine Sorge, das geht gleich vorbei. Oder sie gehen hin und helfen dem Kind.
0: Eine Reportage von Gesine Dornblüt. Nach Israel, nach Manara, ein Kibbutz, der im Norden Israels liegt, direkt an der umkämpften Grenzlinie zum Libanon. Der Versuch dort von Normalität. Ein Ortsbesuch von Jan-Christoph Kitzler.
5: Yochai Wolfin führt durch den Kibbutz Manara direkt an der Grenze zum Libanon. Dort, wo wir unterwegs sind, hat man eine schöne Aussicht nach drüben. Und das hat die Häuser hier zu gefährlichen Orten gemacht. Jetzt hört man hier manchmal Maschinengewehr und manchmal das Feuer der israelischen Artillerie. Wolfin ist so eine Art Manager der Kibbutz-Gemeinschaft. Er zeigt ein Haus, dessen oberes Stockwerk völlig zerstört ist. Durch ein großes Loch, das ein Geschoss gerissen hat, blicken wir in die Landschaft.
6: This house was hit by an anti-tank missile.
5: Das Haus wurde von einer Panzerabwehrwaffe getroffen und zerstört. Als das passiert ist, hat hier niemand gewohnt, denn wir wurden im Oktober 2023 evakuiert. Aber der Traum von jemandem, der hier gelebt hat, ist verschwunden. Alle Panzerabwehrraketen wurden aus dem Dorf abgefeuert, das wir da drüben sehen, aus Mais al-Jabal. Drüben in Mais al-Jabal kann man viele Häuser sehen, die dem Erdboden gleichgemacht sind. Die israelische Armee ist dabei, den Südlibanon flächendeckend zu zerstören. Yochai Wolfin hat dafür Verständnis. Schließlich wurden aus dem Dorf drüben rund 250 Panzerabwehrraketen auf Manara abgefeuert, sagt er. Mehrmals am Tag gibt es hier immer noch Alarm, wie in vielen anderen Orten im Norden Israels. Dabei gilt zurzeit eigentlich eine Waffenruhe, die noch einmal bis Ende Juni verlängert wurde. Sarit Zahavi, die für das Alma Center die gegenseitigen Angriffe dokumentiert, hält rein gar nichts von dem Begriff.
7: There is no ceasefire.
5: Es gibt keine Waffenruhe. Allein in diesem Monat hatten wir hunderte Angriffe der israelischen Armee gegen die Hisbollah im Libanon und hunderte Angriffe der Hisbollah auf Israel und israelische Soldaten im Libanon. Die Waffenruhe gibt es nur in Beirut und Tel Aviv. Und das ist eine sehr problematische Situation, denn es gibt im Norden kein normales Leben. Und wir haben aufgehört, die Hisbollah zu schwächen. Die Hisbollah hatte gleich nach dem Beginn des Iran-Krieges mit den Angriffen auf Israel begonnen. Seit einiger Zeit setzt die Miliz neuartige Drohnen ein, die Israels Truppen bedrohen, die in den Südlibanon einmarschiert sind. Auch für die Menschen in Manara sind die Drohnen eine Qual. Und doch ist Moran Korlan Wasserbli zurückgekommen. Die junge Mutter hat zwei kleine Kinder. 1,5 Jahre war ihre Familie evakuiert, hat an verschiedenen Orten gelebt. Jetzt ist sie wieder hier in ihrem Haus. Es ist eine Entscheidung, im Kibbutz Manara zu leben. Ich bin hier geboren und aufgewachsen. Ich kenne nichts anderes. Auch wenn wir jetzt in einer Waffenruhe sind, die keine ist. Wir sind voll im Krieg. Wir schlafen nachts nicht. Es gibt Drohnen. Wir hören die Soldaten 24 Stunden am Tag. Aber wir fühlen uns sicher, denn wir haben uns dafür entschieden, uns sicher zu fühlen.
7: We feel safe because we decided to feel safe.
5: In dem Teil Manaras, wo die vielen Geschosse aus dem Libanon eingeschlagen sind, steht das, was vom Haus ihrer Mutter übrig ist. Da gab es 3 Treffer, es ist völlig zerstört. Mit ihren Kindern geht sie nicht dorthin, Moran will nicht, dass sie das sehen. Manara wurde 1943 gegründet, da gab es den Staat Israel noch nicht und auch nicht die Hisbollah drüben im Libanon. Und wenn man Moran Korlan Wasserbli zuhört, dann scheint es, als würde der alte Gründergeist weiterleben.
7: Whoever decides to live in a kibbutz on the border.
5: Wer immer in einem Kibbutz an der Grenze Israels lebt, sei es im Norden oder im Süden, der hat eine zionistische Seite und das Gefühl, wenn wir hier nicht leben, dann kommen unsere Feinde und übernehmen diesen schönen Ort. Es ist also eine Mission.
7: So it's a mission.
5: So leben sie hier im Norden Israels mit der Bedrohung und hoffen, dass es der israelischen Armee gelingt, die Hisbollah-Miliz zurückzudrängen und zu schwächen. Und drüben im Südlibanon sind rund 600.000 Menschen geflohen. Ihre Dörfer werden zerstört und auch dort glaubt man nicht an die Waffenruhe.
0: Jan-Christoph Kitzler berichtete aus Israel. Deutschlandfunk, 7:54 Uhr zum Sport. Wolfsburg will unbedingt in der Fußball-Bundesliga bleiben und Paderborn will aufsteigen von der zweiten in die erste Liga. Und die Chancen stehen gar nicht so schlecht für Paderborn nach einem 0:0 am Abend im Hinspiel der Relegation. Julian Tilders aus unserer Sportredaktion hier im Studio. Ist dieses Unentschieden, das torlose Unentschieden, für den Zweitligisten von Vorteil?
8: Wenn man bedenkt, dass ganz viele Expertinnen und Experten Paderborn vorher gar keine Chancen eingeräumt haben, dann ist das natürlich ein ziemlich gutes Ergebnis für Paderborn. Dieses 0:0 war, wie sagt man immer so schön, auch nicht unverdient, denn Paderborn war am Anfang gut dabei, hatte früh einen Pfostentreffer, da hätte das Spiel in eine ganz andere Richtung kippen können. Gegen Ende sogar die zweite dicke Chance für Paderborn. Wir hören nochmal rein in die Reportage von Michael Augustin.
9: Castaneda weiter zu Tigges, dann der Chip bei Bibia mit der Chance, der Lupfer vor der Linie geklärt, Wafro klärt vor der Linie.
8: Also Wolfsburg da im Glück, aber auch Paderborn hatte Dusel, denn es hätte schon früh im Spiel auch Rot geben können gegen Ruben Müller. Ein Tritt gegen Wolfsburgs Adam Dagim bei einem Konter, nah dran an einer Notbremse, aber der Schiedsrichter hat es bei Gelb belassen und danach hatte Wolfsburg selbst die besseren Chancen, war spielerisch stärker. Aber es war eben immer Endstation beim Paderborner Torwart Dennis Simon, der Mann des Spiels mit einigen Paraden und ein Blick in die Statistik zeigt, also 17:2 Torschüsse für Wolfsburg. Dass da am Ende trotzdem ein 0:0 bei rumgekommen ist, das spricht auch für Paderborn, findet zumindest Trainer Ralf Kettemann.
10: Insgesamt bin ich sehr zufrieden. Also es war klar, dass wir ein paar Momente überstehen müssen. Und es ist auch klar, dass Wolfsburg hier 1:0 gewinnen kann. Aber dadurch, dass es 0:0 ausging und dadurch, dass es weitestgehend in irgendeiner Form jetzt nicht so war, dass Wolfsburg heute 5 Großchancen hatte, bin ich sehr zufrieden mit den Jungs, vor allem was das Thema Einsatz angeht, Leidenschaft.
8: Also dieses torlose Unentschieden ist auf jeden Fall ein Erfolg für Paderborn.
0: Wie ist das jetzt bei den Wolfsburgern? Katerstimmung?
8: Ja, also die können natürlich nicht zufrieden sein, die hatten sich mehr erhofft. Wolfsburgs Cheftrainer Dieter Hecking klingt nicht wirklich happy mit diesem Ergebnis. Er sieht sich aber auch bestätigt in seiner Erwartung an diese beiden Relegationsduelle gegen Paderborn.
11: Was wir uns ankreiden lassen müssen, ist halt, dass wir selber zu wenig klare Torchancen hatten bei aller optischen Überlegenheit. Ich habe vor dem Spiel gesagt, 2 enge Spiele. Es ist genauso gekommen und wir werden uns nochmal auf 90, 120 Minuten vielleicht Elfmeterschießen einstellen müssen. Ich bin nicht entspannt aufgrund des Ergebnisses, jetzt gerne gewonnen, aber jetzt ist es so und wir werden es sehen.
8: Am Montag dann das Rückspiel eben in Paderborn. Allerdings fehlt dem Zweitligisten dann Jona Sticker wegen einer gelb-roten Karte gestern noch in der Nachspielzeit. Sehr ärgerlich für die Paderborner, die, wenn der Aufstieg tatsächlich klappen sollte, Geschichte schreiben würden. Denn seit 2009, als die Relegation wieder eingeführt wurde, hat sich fast immer der Erstligist durchgesetzt in 14 von 17 Fällen. Also die Leistungsdiskrepanz ist doch recht groß zwischen erster und zweiter Liga. Aber vielleicht schafft es Paderborn dieses Jahr ja tatsächlich. Und übrigens, heute Abend ist auch die Relegation zwischen der zweiten und dritten Liga. Dann empfängt Rot-Weiß Essen Greuther Fürth. Spannend ist, dass da die Bilanz anders aussieht. In 17 Duellen hat sich da nämlich 12-mal der Drittligist durchgesetzt.
0: Wechseln wir zum Schluss noch die Sportart. Handball, unser nächster Aspekt. Es gibt einen neuen deutschen Meister, das ist der SC Magdeburg. Ein Meistertitel, der verdient ist?
8: Absolut. Also wer 3 Spieltage vor Schluss schon Meister wird, der hat es auch verdient. Gestern hat das geklappt durch einen 31:30 Sieg gegen den direkten Verfolger Flensburg, also auch ein sportlich hochklassiges Duell. Das war ein ganz enges Spiel. Magdeburg ist lange einem Rückstand hinterhergelaufen. Deswegen war der Magdeburger Trainer Bennett Wiegert nach dem Spiel natürlich erleichtert.
12: Ich war schon davon überzeugt, dass wir in den letzten 4 Spielen einen Punkt oder 2 Punkte holen. Und dass es nur gleich der erste Match bei denen ist, den wir verwandeln können. Das ist nicht selbstverständlich. Klar ist der Vorteil, das Heimspiel zu haben. Und das hat man heute auch gesehen, was diese Halle ausmacht, wie diese Halle uns gerade die letzten 5 Minuten gestanden hat, alles eingefordert hat. Das verleiht meinen Spielern schon Flügeln und bin super happy, dass die Mannschaft sich mit einer deutschen Meisterschaft belohnen könnte.
8: Und es ist die 4. gesamtdeutsche Handballmeisterschaft.

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5: Die Nachrichten. Zunächst die Übersicht. Der Bundestag hat eine Senkung der Flugticketsteuer beschlossen und entscheidet heute über die geplante Apothekenreform. In Brüssel erörtern die NATO-Außenminister die Frage, wie der Ukraine weitergeholfen werden kann. Die USA liefern Taiwan vorerst keine Waffen. Die Meldungen im Einzelnen. Der Bundestag stimmt heute über das Reformgesetz der Regierungskoalition für die Apotheken ab. Die Pläne von Gesundheitsministerin Warken zielen darauf ab, zusätzliche Leistungen für Patienten zu ermöglichen. Neben Vorsorgeangeboten betrifft das etwa Impfungen, beispielsweise auch gegen Tetanus oder die Viruserkrankung FSME. Zudem sollen Apotheken in bestimmten Fällen verschreibungspflichtige Medikamente direkt abgeben können, ohne dass ein ärztliches Rezept vorliegt. In erster Lesung beraten die Apotheken über die von der Koalition geplante antragslose Auszahlung des Kindergelds, das Eltern künftig automatisch nach der Geburt eines Kindes erhalten sollen. Eingeführt werden soll das neue Verfahren schrittweise. Weitere Themen sind der jährliche Abrüstungsbericht der Bundesregierung sowie verschiedene Anträge mehrerer Fraktionen. Gestern hatte das Parlament verschiedene Reform- und Infrastrukturprojekte beschlossen. Gestern Abend wurde ein Gesetzentwurf zur Senkung der Ticketsteuer im Flugverkehr mit den Stimmen der Regierungsfraktionen von Union und SPD angenommen. Konkret soll die Abgabe je nach Länge der Strecke um 2,50 Euro bis 11,40 Euro reduziert werden. Zudem wurden die Fluggesellschaften aufgefordert, die Senkungen an die Kunden weiterzugeben. Die Regelung soll zum Juli in Kraft treten. Zuvor hatte das Parlament drei Projekte der Deutschen Bahn gebilligt. So stimmten die Abgeordneten für die Neubaustrecke von Dresden in Richtung Prag, den zweigleisigen Ausbau der Sylt-Anbindung und die Modernisierung der Strecke zwischen Ulm und Augsburg. Des Weiteren wurde eine Reform beschlossen, wonach das polizeiliche Führungszeugnis künftig auch digital zur Verfügung gestellt werden kann. Bundespräsident Steinmeier hat an die Regierungskoalition appelliert, sich bei ihren Reformbemühungen auf die Innen- und Wirtschaftspolitik sowie den Sozialstaat zu konzentrieren. Bislang sei es nicht gelungen, Reformen in einem großen Paket zusammenzuführen, das die Öffentlichkeit überzeuge, wird das deutsche Staatsoberhaupt in einer von seiner Sprecherin auf X veröffentlichten Mitteilung zitiert. Dieses Land sei reformfähig und die Menschen wüssten, dass es Veränderung brauche. Gleichzeitig hätten sie auch Angst davor. Damit habe jede Politik umzugehen, betonte der Bundespräsident und fügte hinzu, jeder Reformschritt werde von Skepsis begleitet. Das liege auch an der politischen Kommunikation in sozialen Medien. Die Demokratie brauche aber die Zwischentöne zwischen Schwarz und Weiß und die Ruhe, Ideen in einem großen Paket zu entwickeln. Der Vorsitzende der Industriegewerkschaft Bergbau, Chemie und Energie, Vassiliadis, hat sich grundsätzlich offen für eine Erhöhung des Renteneintrittsalters gezeigt. Wer möchte und könne, solle auch gerne länger arbeiten, sagte Vassiliadis im Deutschlandfunk. Dafür gebe es bereits steuerliche Anreize. Zugleich forderte er aber, dass die von der Bundesregierung eingesetzte Rentenkommission auch neue Finanzierungsmöglichkeiten für die Rente aufzeigen solle. Ein immer weiter steigendes Renteneintrittsalter könne nicht die alleinige Lösung sein, um das Verhältnis von weniger Beitragszahlern zu mehr Rentnern zu lösen. Die Bild-Zeitung hatte berichtet, dass eine von der Bundesregierung eingesetzte Rentenkommission

Und langfristig eine Anhebung des Renteneintrittsalters auf maximal 70 Jahre empfehlen werde. Zudem solle das Rentenniveau von 48 auf 46% abgesenkt werden. Die Kommission teilte mit, ihr Abschlussbericht werde am 29. Juni erfolgen. Die sudetendeutsche Landsmannschaft feiert ihr Pfingsttreffen erstmals in Tschechien. Die mehrtägige Veranstaltung in Brünn beginnt heute. Zur Hauptkundgebung am Sonntag wird unter anderem der bayerische Ministerpräsident Söder erwartet. Die tschechische Regierung wollte das Treffen verhindern. Der CDU-Außenpolitiker Abraham, der Mitglied im Sudetendeutschen Rat ist, betonte im Deutschlandfunk den versöhnenden Charakter der Veranstaltung. Er sprach von einem historischen Treffen, das in der tschechischen Gesellschaft große Unterstützung finde. Rund 3 Millionen Sudetendeutsche wurden nach dem Zweiten Weltkrieg aus der damaligen Tschechoslowakei vertrieben. Die meisten fanden in Deutschland eine neue Heimat. Bayern übernahm 1954 offiziell die Schirmherrschaft über die Volksgruppe. US-Präsident Trump hat die Entsendung von 5000 Soldaten nach Polen angekündigt. Er begründete seine Entscheidung in seinem Online-Dienst mit einem guten Verhältnis zu Polens rechtskonservativem Präsidenten Nawrocki. Weitere Details zur geplanten Verlegung nannte Trump nicht. Die Ankündigung fällt in eine Zeit wachsender Besorgnis über die Verlässlichkeit der USA als NATO-Partner, etwa durch kurzfristige Kurswechsel und teils widersprüchliche Äußerungen. Unklar ist, ob es sich bei der Entsendung nach Polen um eine Verlegung von in Deutschland stationierten Soldaten handelt. Trump hatte den Abzug von 5000 Soldaten aus Deutschland angeordnet, was auch als Reaktion auf eine kurz zuvor von Bundeskanzler Merz geäußerte Kritik am Irankrieg gewertet worden war. Zugleich gab es Berichte über den Stopp einer routinemäßigen Truppenverlegung aus den USA nach Polen. Diesbezüglich hatten auch republikanische Abgeordnete Zweifel am Kurs der Trump-Regierung geäußert. Die Außenminister der NATO-Staaten beraten heute im schwedischen Helsingborg über die weitere Unterstützung der Ukraine. Die Bündnispartner wollen zudem über eine stärkere militärische Unabhängigkeit der Europäer sprechen. Bundesaußenminister Wadefuhl hatte angekündigt, er wolle konkrete Vorschläge dazu machen, wie Kiew bei der Verteidigung der Freiheit in Europa weiter kraftvoll unterstützt werden könne. Dabei gehe es auch darum, wie die NATO im Gegenzug von den Errungenschaften der ukrainischen Rüstungsindustrie profitieren könne. Wadefuhl erklärte zudem Deutschlands Bereitschaft, eine Art Führungsrolle in der NATO zu übernehmen. Der ukrainische Präsident Zelensky will nach eigener Aussage heute in einer Videoschalte mit den Staats- und Regierungschefs aus Deutschland, Frankreich und Großbritannien die Lage erörtern. Die USA haben Waffenlieferungen an Taiwan ausgesetzt. Das Verteidigungsministerium teilte mit, dass eine geplante Rüstungslieferung im Umfang von 14 Milliarden US-Dollar zunächst nicht erfolgen werde. So solle sichergestellt werden, dass das Eigenmilitär genug Munition für den Krieg gegen den Iran habe. Die Waffenverkäufe würden fortgesetzt, sobald die Regierung es für notwendig halte, hieß es. Ein Gesetz in den USA verpflichtet Washington, Taiwan Waffen zur Verteidigung bereitzustellen. US-Präsident Trump hatte in der vergangenen Woche China besucht. Im Vorfeld gab es Spekulationen, ob die Unterstützung der USA für Taiwan nachlassen könnte. China betrachtet den demokratisch regierten Inselstaat Taiwan als Teil seines Staatsgebiets und strebt eine Vereinigung mit dem Festland an, notfalls auch mit militärischen Mitteln. Trump bezeichnete auf seiner Rückreise Taiwan wörtlich als eine sehr gute Verhandlungsmasse. In Südkorea stimmen die Beschäftigten des Technologiekonzerns Samsung Electronics über einen neuen Tarifvertrag ab. Bis Mittwoch können rund 89.000 Angestellte ihre Stimme abgeben. Durch die Entscheidung soll der Tarifvertrag ratifiziert werden, den der Konzern mit einer Gewerkschaft ausgehandelt hat. Darin wurden vor allem die Prämien neu geregelt. Durch die Vereinbarung konnte ein Streik mit internationalen Auswirkungen kurzfristig abgewendet werden. Arbeitsniederlegungen bei Samsung würden die weltweiten Lieferengpässe bei Halbleitern verschärfen. Fußball-Bundesligist Wolfsburg und Zweitligist Paderborn haben

0: Aber jetzt würde ich sagen, die Commerzbank macht ja Milliarden, Gewinne reicht doch.
1: Naja, das könnte man so sagen, wenn man jetzt den deutschen Kapitalmarkt gegenüber dem europäischen Kapitalmarkt abschottet. Wenn man das aber nicht tut, wenn man aber sagt, wir sind ein Kapitalmarkt und wir lassen es zu, dass dort die effizientesten Lösungen sich am Markt durchsetzen, dann müssen wir auch bereit sein, solche grenzüberschreitenden Übernahmen zuzulassen. Wie gesagt, vorhin hatte ich gesagt, man muss sich entscheiden, will man Europa oder will man weiterhin auf die nationale Karte setzen? Und da schwappelte die Bundesregierung hin und her.
0: Ich habe noch ein paar Orientierungszahlen notiert. Möchte ich jetzt noch einmal loswerden, obwohl wir das Thema Größe schon besprochen haben. Also Börsenwert, Commerzbank, das sind inoffizielle Zahlen, oft offenbar gar nicht so einfach festzustellen, wie ich gestern gelernt habe. 40 Milliarden Euro. So, jetzt die großen Amerikaner, JP Morgan Chase, 700 Milliarden Euro. Bank of America 350 bis 400, Goldman Sachs 220 Milliarden Euro. Jetzt machen wir keine Euro-Spekulationen, aber wenn wir über Großbanken in Europa abschließend reden, welcher Börsenwert würden Sie als adäquat angemessen halten, um dann zu sagen, gut, jetzt ist man ein Mid-Global Player und kann mithalten?
1: Naja, man muss halt in diese Region kommen. Man muss nicht unbedingt JP Morgan toppen, aber man muss tatsächlich auch mithalten mit Bank of America und Ähnlichem. Und dazu braucht es eben diese Ausweitungen. Und das sind wir und Fusionen. Das sind wir in Deutschland erstaunlich schlecht aufgestellt. Schauen Sie, wenn man sich das die europäische Szene anschaut, dann ist die UniCredit vielleicht jetzt das herausragende Beispiel. Aber die Spanier konsolidieren. BBVA, spanische Bank, wächst in Spanien konsolidiert. BNP Paribas in Frankreich. Die machen das sehr selektiv, nicht so spektakulär wie UniCredit, aber sie werden auch stärker. Und die Italiener sind ja erstaunlich aktiv. Intesa San Paolo ist eine starke Bank und die wächst auch. Unser großes Problem ist, dass wir nach der Finanzkrise nicht wirklich aus der Zersplitterung des deutschen Bankenmarkts herausgekommen sind. Schauen Sie die Deutsche Bank. Die Deutsche Bank empfand sich früher einmal als Anführer in Europa. Alle Augen richteten sich auf die Deutsche Bank als Motor einer Bankenkonsolidierung in Europa. Aber die Deutsche Bank hat nicht mehr die Kraft dazu.
0: Der Volkswirt und Finanzexperte Professor Thomas Mayer heute Morgen bei uns im Deutschlandfunk-Interview. Danke für Ihre Zeit.
1: Gerne, Herr Mayer.
0: Auf Wiederhören und Ihnen noch einen guten Tag. Die Opfer werden täglich mehr in der Ukraine, wie auch bei Gegenangriffen auf Ziele in Russland. Eine Friedenslösung, ein Waffenstillstand, häufig diskutiert, ist weiterhin nicht in greifbarer Nähe. So versucht Kiew, die Anbindung an Europa, die Anbindung an die Europäische Union weiter zu forcieren. Unser Osteuropa-Korrespondent Peter Sawicki verfolgt für uns die politische und militärische Entwicklung in der Ukraine. Nun ein Brief des Kanzlers von Friedrich Merz, der einen Sonderstatus für das Land vorgeschlagen hat. Wie kommt das in Kiew an?
2: Also ich habe hier keine offiziellen Regierungsstellungnahmen bisher vernehmen können, die jetzt auf diese Veröffentlichung dieses Briefes reagiert hätten. Zuletzt hatte aber beispielsweise Volodymyr Zelensky in der jüngsten Vergangenheit immer wieder betont, dass eine, wie er es genannt hat, Ersatzmitgliedschaft in der EU keine Option für die Ukraine sei. Und aus eigenen Gesprächen mit politischen Akteuren, mit Beobachtern in und außerhalb der Ukraine, da fallen die ersten Reaktionen auf diesen März-Vorstoß eher negativ, eher skeptisch aus. Und in der Ukraine wird grundsätzlich darauf verwiesen, dass für die meisten Menschen eine europäische Perspektive wichtig sei, einfach auch als Teil der Motivation, um im Krieg gegen Russland bei der Verteidigung weiter durchhalten zu können, damit diese Perspektive einfach zu Europa zu gehören sichtbar bleibt und dass man nicht auf die lange Bank geschoben wird. Und das befürchtet man jetzt teilweise bei diesem Märzvorstoß.
0: Aber bleiben wir beim Sonderstatus, so hat der Kanzler das formuliert. Welche Vorteile hätte das?
2: Also es ist die Rede davon, dass eine sogenannte assoziierte Mitgliedschaft, dieser mögliche Sonderstatus, dass das bedeuten würde, dass die Ukraine eben in Institutionen eingebunden wird, physisch, ohne daran am Ende, ohne dort praktisch teilnehmen zu können, wenn man so will, ohne Stimmrecht, aber dass man zumindest als Beobachter mit dabei ist. Also bei Institutionen, bei Gremien wie dem EU-Rat und anderen Gremien in der EU, da wäre man eben mit am Tisch, könnte aber nicht abstimmen. Aber das würde

0: eben der Vorteil würde dann sein, das sagen dann zumindest einige Befürworter dieser Idee, dass das Verständnis über die Prozesse in Brüssel in der Ukraine befördern würde. Das könnte dann auch den tatsächlichen Beitrittsprozess dann erleichtern. Es gibt tatsächlich zum Beispiel in der polnischen Zeitung Rzeczpospolita einen positiven Kommentar zu diesem Vorstoß. Da ist die Rede von einer insgesamt guten politischen Initiative und der Vorteil sei, dass die Ukraine durch solche Vorstöße, wie es darin heißt, den Fuß in die Tür bekommen würde und könnte dann nicht mehr ohne weiteres wieder rausgedrängt werden. Und in dem Kommentar wird auch darauf verwiesen, dass Polen insgesamt auf einem ähnlichen Weg in die EU beigetreten ist.
1: Reden wir über Reformen in der Ukraine, die notwendig sind, um EU-kompatibel zu werden. Wie ist hier der Stand?
0: Also die Ukraine hat nach wie vor Probleme, zum Beispiel mit Korruption, aber Beobachter weisen immer wieder darauf hin, dass es da deutliche Fortschritte gegeben habe in den vergangenen Jahren, dass zum Beispiel Antikorruptionsbehörden gestärkt worden seien. Das hat auch damit zu tun, dass es im vergangenen Sommer zunächst einen Versuch gegeben hatte der ukrainischen Regierung, auch von Präsident Selenskyj, die Institution wieder zu schwächen. Danach hatte es Proteste gegen Selenskyj und gegen diesen Schritt gegeben durch die Zivilbevölkerung, auch Druck von der EU. Und dieser Schritt wurde wieder zurückgenommen. Die Institutionen sind wieder gestärkt. Und das sieht man auch daran, dass ein sehr enger Vertrauter von Selenskyj, Andriy Yermak, derzeit wird gegen ihn wegen Korruption ermittelt. Er war sogar kurzzeitig in Untersuchungshaft, ist jetzt wieder auf Kaution freigekommen. Die Minderheitenrechte, das war ein lange umstrittenes Thema, als Viktor Orban noch Premierminister in Ungarn war. Da ging es um die ungarische Minderheit in der Ukraine. Da sind diese Rechte auch schon vor einigen Jahren gestärkt worden. Aber es werden weiterhin auch Schritte angemahnt, zum Beispiel im Steuerwesen. Und Stichwort Orban, da war das Problem bislang, dass er den formalen Beginn der Verhandlungskapitel, also wenn man so will, die eigentlichen thematischen Verhandlungen mit der Ukraine, dass er die blockiert hat. Und Orban ist ja jetzt abgewählt in Ungarn. Das heißt, aus ukrainischer Sicht fällt diese, in Anführungszeichen, Ausrede von Seiten Brüssels weg, jetzt den Prozess weiter sozusagen zu stocken.
1: Diese EU-Beitrittsperspektive der Ukraine. Wie wichtig ist dieses Faustpfand bei Verhandlungen mit Russland unter Vermittlung der USA?
0: Also beim Thema Sicherheit soll das auch eine zentrale Rolle spielen, beziehungsweise Sicherheit ist im Zusammenhang mit diesem Vorstoß von Friedrich Merz jetzt auch von zentraler Bedeutung. Dazu muss man wissen, dass die USA, die zumindest eben diesen Prozess, diesen Gesprächsprozess zwischen der Ukraine und Russland angestoßen haben, forciert haben, der zwar derzeit zum Erliegen gekommen ist, aber formal weiter besteht, dass die USA, so wird das eingeschätzt, das so sehen, dass eine EU-Mitgliedschaft der Ukraine Teil von Sicherheitsgarantien für die Ukraine bei einem Waffenstillstand sein sollte. Das Problem ist nun, das hat auch Friedrich Merz nochmal betont, das weiß man eigentlich auch in der Ukraine, dass ein schneller Beitritt, zum Beispiel 2027, unrealistisch bleibt. Friedrich Merz hat nun auch gesagt, dass eine sogenannte assoziierte Mitgliedschaft bedeuten würde, dass die Ukraine unter den Schirm der sogenannten EU-Verteidigungsklausel schlüpfen würde. Das würde eben bedeuten, dass die EU-Mitgliedstaaten sich dazu verpflichten, der Ukraine militärisch, verteidigungsmäßig beizustehen in einem Krisenfall. Die Frage ist natürlich, wie konkret wäre diese Zusage, wie konkret wäre sie mit harten Maßnahmen verbunden? Wäre das eine tatsächlich glaubwürdige Abschreckung gegenüber Russland? Und eine weitere Sorge gibt es noch bei Gesprächspartnern, die mit der Ukraine zu tun haben, dass dieses Angebot der EU-Sicherheitsgarantien als Druckmittel gegen die Ukraine in diesen Gesprächen mit Russland genutzt werden könnte, damit die Ukraine Gebiete an Russland abtritt. Das ist eine Sorge, die es dort gibt und dazu dürfe es nicht kommen, so sagen Gesprächspartner im Hintergrund.
1: Unser Osteuropa-Korrespondent Peter Sawicki über die Ukraine und die Perspektive Europäische Union.

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1: 8.30 Uhr, die Nachrichten. Die UNO und Menschenrechtsaktivisten sehen vermehrt Hinweise auf Kinderehen in Afghanistan. Anlass sind neue rechtliche Vorgaben für Scheidungen, die die Taliban-geführte Regierung in Kabul beschlossen hat. Darin gibt es auch Regelungen zu verheirateten Mädchen nach Eintritt in die Pubertät. Nach Ansicht der UNO-Hilfsmission für Afghanistan UNAMA impliziert dieser Passus, dass Kinderheirat in dem Land zulässig sei. Die Mission sieht in den neuen Vorgaben auch weitere Einschränkungen der Rechte von Frauen und Mädchen. Der britische Guardian berichtet unter Berufung auf Aktivisten, dass die Zahl der zwangsverheirateten Mädchen in Afghanistan seit der Machtübernahme der Taliban vor knapp 5 Jahren deutlich zugenommen hat. Zugleich erhalten Mädchen und Frauen kaum noch Zugang zu Bildung. US-Präsident Trump hat die Entsendung von 5000 Soldaten nach Polen angekündigt. Er begründete seine Entscheidung in seinem Online-Dienst mit einem guten Verhältnis zu Polens rechtskonservativen Präsidenten Nawrocki. Weitere Details zur geplanten Verlegung nannte Trump nicht. Die Ankündigung fällt in eine Zeit wachsender Besorgnis über die Verlässlichkeit der USA als NATO-Partner, etwa durch kurzfristige Kurswechsel und teils widersprüchliche Äußerungen. Unklar ist, ob es sich bei der Entsendung nach Polen um eine Verlegung von in Deutschland stationierten Soldaten handelt. Trump hatte den Abzug von 5000 Soldaten aus Deutschland angeordnet, was auch als Reaktion auf eine kurz zuvor von Bundeskanzler Merz geäußerte Kritik am Irankrieg gewertet worden war. In der grönländischen Hauptstadt Nuuk haben hunderte Menschen gegen die Eröffnung eines größeren US-Konsulats protestiert. Die Demonstranten trugen die rot-weiße Flagge der Insel und skandierten Parolen wie »Grönland gehört den Grönländern«. Ministerpräsident Nielsen und weitere Politiker erklärten, sie hätten Einladungen zur Eröffnung der neuen diplomatischen Vertretung abgelehnt. US-Präsident Trump hatte Anfang des Jahres erklärt, er wolle Grönland in den Besitz seines Landes bringen. Das war bei den NATO-Partnern auf Kritik gestoßen. Grönland ist eine autonome Insel, die zum Königreich Dänemark gehört. In der Türkei hat die größte Oppositionspartei CHP Einspruch gegen die Absetzung ihres Parteichefs Özel eingelegt. Man habe Beschwerde beim obersten Gerichtshof eingereicht, sagte Özel am späten Abend in Ankara. Seine Partei werde sich zudem an die Wahlbehörde wenden, die ihrer Ansicht nach eigentlich für das Thema zuständig sei. Die vorherige Entscheidung des Gerichts in Ankara nannte Özel unrechtmäßig sowie politisch motiviert und sprach von einem schwarzen Tag für die Demokratie. Die Richter hatten seine Absetzung gestern mit Unregelmäßigkeiten bei einem Parteitag begründet, auf dem Özel 2023 zum CHP-Vorsitzenden gewählt worden war. Zuvor hatte ein Gericht in erster Instanz entschieden, dass die Vorwürfe unbegründet seien. Auch andere türkische Oppositionsparteien übten Kritik an dem gestrigen Urteil und warnten vor einem Schaden für Republik und Demokratie. Der Vorsitzende der Industriegewerkschaft Bergbau, Chemie und Energie, Vassiliadis, hat neue Finanzierungsmöglichkeiten für die Rente gefordert. Er erwarte von der Rentenkommission der Bundesregierung, dass sie auch solche Wege aufzeige, sagte Vassiliadis im Deutschlandfunk. Ein immer weiter ansteigendes Renteneintrittsalter könne nicht die alleinige Lösung sein, um das Verhältnis von weniger Beitragszahlern zu mehr Rentnern zu lösen. Wer möchte und könne, solle gerne länger arbeiten, sagte Vassiliadis im Deutschlandfunk. Dafür gäbe es bereits steuerliche Anreize. Die Bild-Zeitung hatte berichtet, dass eine von der Bundesregierung eingesetzte Rentenkommission langfristig eine Anhebung des Renteneintrittsalters auf maximal 70 Jahre empfehlen werde. Zudem solle das Rentenniveau von 48% auf 46% abgesenkt werden. Die Kommission teilte mit, ihr Abschlussbericht werde am 29. Juni erfolgen. Das Wetter, meist sonnig und trocken, in der Nordosthälfte zunächst noch einige Quellwolken, Höchsttemperaturen im Norden und Osten 21 bis 26 Grad, sonst 24 bis 29 Grad. Morgen im Norden und Nordwesten heiter bis wolkig, vereinzelt Schauer möglich, in den anderen Landesteilen vielfach sonnig und trocken, 26 bis 32 Grad. Die weiteren Aussichten am Sonntag im Süden blauer Himmel, sonst allenfalls ein paar Quellwolken. Höchstwerte von Norden nach Süden 23 bis 32 Grad. Das waren die Nachrichten.
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2: 8 Uhr und 35, 5 Minuten nach 8:30. Ab 1. Juli sinkt die Ticketsteuer im Flugverkehr. Der Bundestag hat gestern Abend dafür den Weg freigemacht. Bei mir im Studio ist Eva Bahner aus unserer Wirtschaftsredaktion. Wird Fliegen jetzt günstiger?
3: Also, da die Ticketpreise auf vielen Flugstrecken ja durch den Iran-Krieg zuletzt stark gestiegen sind, werden Reisende die Absenkung voraussichtlich kaum spüren. Es geht ja auch nur um kleine Beträge, 2,50 Euro auf der Kurzstrecke, etwas mehr als 6 Euro auf der Mittelstrecke und 11,40 Euro für Fernflüge. Der Regierungskoalition ging es auch vielmehr darum, die Luftfahrtbranche jetzt zu entlasten, die sich ja über zu hohe Standortkosten beschwert. Die Vereinbarung aus dem Koalitionsvertrag, die wurde nun umgesetzt. Der Präsident des Bundesverbands der Deutschen Luftverkehrsgesellschaft, der sprach von einem wichtigen Signal, fordert aber weitere Entlastungen. Wegen der Kerosinkosten sei sogar eine Aussetzung der Steuer angebracht, sagt er. Und für den Bund bedeutet die Steuersenkung Mindereinnahmen von jährlich 355 Millionen Euro. Aber wie gesagt, die Entlastung für Verbraucherinnen und Verbraucher wird sich voraussichtlich in Grenzen halten, weil die Ticketpreise wegen des Iran-Kriegs ja stark gestiegen sind.
2: Der Iran-Krieg hat ja auch die Konsumlaune der Deutschen insgesamt gedrückt. Wir haben seit heute Morgen neue Zahlen. Was hat sich verändert?
3: Also die Verbraucherstimmung hat sich im Mai tatsächlich ganz leicht aufgehellt. Der GfK-Konsumklimaindex der Nürnberger Forscher, der bleibt aber immer noch auf niedrigem Niveau, denn der Konflikt ist ja nicht gelöst. Aber die Einkommenserwartungen, die fallen inzwischen merklich positiver aus als noch im April, auch wenn Verbraucherinnen und Verbraucher davon ausgehen, dass die Preise weiter steigen werden. Die deutsche Wirtschaft, die ist im ersten Quartal um 0,3% gewachsen. Diese Zahl wurde gerade vom Statistischen Bundesamt bestätigt. Aber interessant ist natürlich der Blick nach vorne. Die EU-Kommission hat ja ihre Wachstumsprognose für Deutschland nun halbiert. Und in dem Zusammenhang wird heute auch interessant sein, wie die Stimmung in den Chefetagen der Unternehmen ist. Der IFO-Geschäftsklimaindex, der wird heute Vormittag veröffentlicht. Und im April war dieser Index auf das niedrigste Niveau seit Mai 2020 gefallen. Und das war die Zeit der Corona-Pandemie.
2: Vielen Dank, Eva Bahner aus unserer Wirtschaftsredaktion.

0: 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Sexuelle Übergriffe oder Ausbeutung oder Schikane. In den vergangenen Monaten gab es immer wieder Medienberichte über Machtmissbrauch an den deutschen Hochschulen. Jetzt hat die Politik erkannt, das sind keine Einzelfälle, sondern es gibt offenbar strukturelle Probleme. In Niedersachsen beispielsweise sind verschärfte Regelungen geplant. Und auch in Nordrhein-Westfalen soll das Hochschulgesetz geändert werden. Stefanie Gebert aus unserer Bildungsredaktion. Was ist da konkret geplant?
1: Ja, es soll eine Art neuen Instrumentenkasten geben für die Hochschulleitungen. Das Ziel ist, dass sie Fälle von Machtmissbrauch, wenn sie ihr gemeldet werden, schneller untersuchen und schneller ahnden können. Dazu gehört erstmal, dass es eine externe Meldestelle geben wird, die eingerichtet wird. Und die zuständige Ministerin Ina Brandes von der CDU will außerdem, dass die Betroffenen sich deutlich sicherer fühlen können, während ermittelt wird. Dazu gehört, dass diese informiert werden über den Stand des Verfahrens. Sie bekommen juristische Hilfe, sie dürften auch Akten einsehen. Das war bislang nicht so. Und das vielleicht schärfste Schwert und wohl auch das umstrittenste: Hochschulleitungen sollen den mutmaßlichen Täterinnen und Tätern quasi Hausverbot erteilen können. Ministerin Ina Brandes dazu.
2: Also wir müssen eine Möglichkeit haben, dass, wenn schwerwiegende Vorwürfe da sind, dass wir die angeschuldigte Person aus der Hochschule entfernen, solange die Ermittlungen laufen. Das ist dann keine Strafe, sondern es ist eine Vorsichtsmaßnahme, um sicherzustellen, dass diese Person nicht weiter ihr Unwesen treibt und die Opfer zu schützen.
1: Außerdem kann die Hochschulleitung Täterinnen und Täter, wenn sie denn als solche ermittelt sind, sanktionieren, also etwa Bezüge kürzen oder Titel entziehen.
0: Wie wurde bislang mit solchen Fällen umgegangen?
1: Ja, viele Opfer berichten, dass es erstmal überhaupt schwierig ist, eine Stelle zu finden, die sie und ihr Anliegen ernst nimmt, obwohl es ja Ombudsstellen gibt oder auch Gleichstellungsbeauftragte. Und dann gilt an deutschen Hochschulen das Disziplinarrecht. Das aber, so sagen Kritiker, ist viel zu langsam und viel zu träge.
0: Gehen wir noch mal einen Schritt zurück. Warum ist der Druck jetzt offenbar so groß geworden, dass die Politik jetzt handeln will?
1: Ja, weil es eben zu viele Fälle gibt und eben auch die Erkenntnis, das hat vor allem strukturelle Gründe. Wissenschaftsministerin Brandes spricht von multiplen Abhängigkeitsverhältnissen an den Hochschulen und erklärt das auch an einem Beispiel.
2: Das gilt natürlich insbesondere für Mitarbeitende in Qualifikationsphasen. Also wenn Sie an Ihrer Promotion arbeiten an einer Universität, dann ist Dr. Vater oder Dr. Mutter die akademische Instanz, Arbeitgeber und moralische Institution in einem.
1: Heißt auch, Macht ist hoch konzentriert auf einen Lehrstuhlinhaber, eine Lehrstuhlinhaberin. Dazu kommt, dass diese Person meist gut vernetzt ist in ihrem Fachbereich und hoch angesehen, und damit entsteht eine deutliche Asymmetrie der Macht, zumal wir ja viele Mitarbeitende an den Hochschulen haben, die sich von einer Befristung zur nächsten hangeln.
0: Wie kommen diese Pläne jetzt an?
1: Ich denke, Konsens ist, dass etwas gegen Missbrauch unternommen werden muss. Und es gibt an den ersten Entwürfen aus dem Ministerium in Nordrhein-Westfalen Kritik, etwa von der Landesrektorenkonferenz. Die befürchtet, mit dem Gesetz kommt jetzt eine Kultur des Misstrauens an die Hochschulen und die Wissenschaftsfreiheit sei gefährdet. Die Ministerin hat uns aber im Interview gesagt, alle diese Argumente seien inzwischen abgeräumt, man habe sich da verständigen können. Ich glaube, jetzt kommt es darauf an, dass diese Maßnahmen, die die Hochschulleitungen an die Hand bekommen werden, auch umgesetzt werden. Und dafür, das ist auch klar, braucht es ein Bewusstsein und nichts weniger als einen Kulturwandel an den Hochschulen selbst. Und wenn dieses Gesetz durch den Landtag gehen sollte vor der Sommerpause, dann müssen jetzt alle ran und sich tatsächlich auch um diesen Kulturwandel bemühen.
0: Vielen Dank, Stefanie Gebert aus unserer Bildungsredaktion. Ein ausführliches Interview mit der zitierten Ministerin zum Thema Machtmissbrauch gibt es bei uns im Deutschlandfunk am kommenden Pfingstmontag ab 14:05 Uhr.

0: Deutschlandfunk 8:42 Uhr. Die Ukraine, der Iran-Krieg, die militärische Kapazität der westlichen Allianz, vor allem der Europäer, falls die Amerikaner sich weiter zurückziehen sollten. Wir haben darüber mit Klaus Remme in Helsingborg gesprochen, in Schweden, dort, wo die NATO-Außenminister zusammengekommen sind. Kommen da wirklich noch Verbündete zusammen?
1: Ja, ich glaube, die Frage ist berechtigt und die Zweifel nehmen zu. Das ist ein Riesenproblem für eine Allianz kurz vor einem wichtigen Gipfel im Juli in Ankara. Für eine Allianz, die ja vom Solidaritätsversprechen lebt, also vom Beistand im Falle eines Angriffs. Und diese Solidarität ist es ja, die in der Summe die Abschreckung eines Gegners gewährleisten soll. Die gegenwärtige US-Administration hört aber nicht auf, Zweifel am Bestand der NATO zu streuen. Die europäischen Außenminister, die gestern Abend schon mit ihrem ukrainischen Amtskollegen Sibiya zusammensaßen, haben sicher viele Fragen an US-Außenminister Marco Rubio, der heute dabei sein wird, der vor Abflug aber erneut den Mehrwert der NATO für die USA in Frage stellte. Wenn man, so sieht er es, in Krisenfällen die eigenen Stützpunkte in Europa nicht nutzen kann. Das ist seine Spitze vor allem gegen Spanien. Komplette Verwirrung herrscht mit Blick auf die US-Pläne für einen Truppenabzug. Die Ankündigung, 5000 Soldaten aus Deutschland abzuziehen, ist noch nicht konkretisiert. Der Stopp einer Verlegung von 4000 Soldaten aus den USA nach Polen ist nicht final erklärt. Und die Ankündigung von Trump in der Nacht, zusätzliche 5000 Soldaten nach Polen zu entsenden, ist aus meiner Sicht das Tüpfelchen auf dem i. Es gibt auch keine militärischen Begründungen dafür. Er verstehe sich halt mit dem polnischen Präsidenten gut, so Trump. Das muss reichen. Insgesamt die Europäer, insbesondere auch der Außenminister, der Bundesaußenminister, auch NATO-Generalsekretär Rutte, tun hier alles, um vor dem Treffen das Bündnis öffentlich stark zu reden. Von einer NATO 3.0 ist die Rede. Schützenhilfe aus Washington bekommen sie dabei nicht.
0: Kann Kiew beim Gipfel in Ankara auf Rückendeckung, Rückenstärkung hoffen?
1: Wenn man auf die militärische Unterstützung schaut, dann sieht es auf den ersten Blick gar nicht so schlecht aus. Die Europäer kaufen ja seit einem Jahr Waffen für Kiew in den USA. Und die liefern auch. Und das wird auch breit finanziert. Über 25 NATO-Partner haben sich da beteiligt. Da sind bisher über 10 Pakete à 500 Millionen Euro über den Atlantik gegangen. Gleichzeitig hat der 90 Milliarden Kredit der EU für Beruhigung in Kiew gesorgt. Aber ob die Amerikaner angesichts des massiven Munitionsverbrauchs im Iran diese Lieferungen weiter durchhalten wollen, ist unklar. Und was die Finanzierung angeht, die 90 Milliarden sind kein Ersatz für bilaterale Unterstützungsleistungen. Aber während die Kosten der 90 Milliarden in der EU, abgesehen von Tschechien, Ungarn und der Slowakei, von allen getragen werden, fällt die Unterstützung darüber hinaus höchst ungleich aus. Da tragen die Nordeuropäer, die Niederländer, die Dänen, die Deutschen die Hauptlast. Das ist nicht nachhaltig, sagen diese, und das Thema liegt heute auf dem Tisch.
0: Klaus Remme aus Schweden vom NATO-Außenministertreffen. Weiteres Aktuelles in Kürze. Die Diskussion um die Rente geht weiter. Was spricht gegen eine Erhöhung des Renteneintrittsalters? Dazu der Gewerkschaftsvorsitzende der IGBCE, Michael Vassiliadis, heute Morgen hier im Deutschlandfunk.
2: Das Eintrittsalter zu erhöhen, spricht in dieser Mathematik gar nichts gegen. Wer also möchte und kann, das habe ich ja eingangs auch gesagt, das will ich auch gerne nochmal unterstreichen, der kann auch gerne und soll auch gerne länger arbeiten. Das wird ja auch mittlerweile durchaus steuerlich und auch im System befördert. Bin ich dafür? Freiwillig beziehungsweise ja, in die Entscheidung gestellt. Und das kann man ja auch anreizen. Und die andere Frage, wir können ja nicht die Mathematik des Rentensystems sozusagen an der Lebenserwartung 1:1 auf jedes Individuum übertragen, das natürlich eine ganz individuelle Durchlauf hat durch sein Arbeitsleben und möglicherweise am Ende krank sind. Was machen wir mit den Menschen?
0: Gewerkschaftschef Michael Vassiliadis. Unter Protesten beginnt heute in Brünn das erste deutsche Sudetentreffen in Tschechien. Marianne Allweis.
3: Die Vertriebenen wurden vom Versöhnungsfestival Meeting Brno nach Südmähren eingeladen. Getragen von einem großen Teil der Stadtgesellschaft engagiert sich der Verein seit Jahren für die Aufarbeitung der Nazi-Verbrechen in Tschechien und der daraus resultierenden Vertreibung von rund 3 Millionen Deutschen. Das tschechische Parlament verabschiedete eine Resolution gegen das Sudetentreffen in Tschechien, gegen den Widerstand der gesamten Opposition. Die Sudetendeutschen würden alte Wunden aufreißen, sie würden die Nachkriegsordnung in Frage stellen und Eigentum zurückfordern. Die mitregierende Rechte SPD hat zu Protesten aufgerufen, genau wie kommunistische Gruppen.
0: Marianne Allweis, die scharfe Kritik in Tschechien an diesem Treffen. Dazu heute Morgen Knut Abraham, CDU-Außenpolitiker und Mitglied im Sudetendeutschen Rat.
4: Also diejenigen, die so scharfe Worte verwenden gegen dieses Treffen, was im Zeichen der Versöhnung und der Verständigung stattfindet, deren Geschäftsmodell ist es, Hass und Zwietracht zu sehen. Denn wir stehen doch tatsächlich jetzt über Pfingsten vor historischen Tagen im deutsch-sudetendeutsch-tschechischen Verhältnis. Dass der Sudetendeutsche Tag in Brünn stattfindet, ist doch ein Beweis, ein Ausdruck des unglaublich tiefgreifenden Wandels im deutsch-tschechischen Verhältnissen nach den vielen Jahren von Versöhnung und Verständigung.
0: Der CDU Außenpolitiker und Osteuropa-Experte Knut Abraham. Der Bundestag debattiert heute über die Einführung des antraglosen Kindergeldes, was zukünftig für Eltern einfacher werden soll. Dazu unsere Hauptstadtstudio-Korrespondentin Felicitas Böselager.
5: So soll es dann künftig reichen, wenn Eltern ihr Kind beim Standesamt anmelden und der Rest soll dann zwischen den Behörden sozusagen hinter den Kulissen ablaufen, mit dem Effekt, dass das Kindergeld automatisch auf dem Konto der Eltern landet. Voraussetzung soll aber sein, dass ein Elternteil mit dem Kind in Deutschland lebt und natürlich, dass die Behörden die Kontoverbindung kennen. Aber auch wenn die IBAN noch nicht bekannt ist, dann soll es einen Brief mit einem QR-Code geben, bei dem sich die Eltern dann registrieren können sollen. Und das Ganze soll voraussichtlich ab 2027 gelten. Zuerst nur für Eltern, die bereits ein Kind haben, wo es also ein Geschwisterkind schon gibt. Und dann soll es später auf alle Eltern ausgeweitet werden.
0: Felicitas Böselager. Die italienische Bank UniCredit will die Commerzbank gegen deren Willen übernehmen. Thomas Mayer, Ex-Chefvolkswirt der Deutschen Bank. Hier in Deutschlandfunk zu den Vorteilen einer Übernahme.
6: Seit Jahren reden wir darüber, dass wir eine sogenannte Bankenunion im Euroraum brauchen. Das heißt also, wir brauchen größere, effizientere, effektivere Banken, um auf der internationalen Ebene mit den Amerikanern mithalten zu können. Wir haben aber ein zersplittertes, wenig effektives Bankensystem im Euroraum. Und da ist eigentlich der Übernahmeversuch der UniCredit auf die Commerzbank passt eigentlich zu der europäischen Strategie.
0: Der Ökonom und Finanzexperte Professor Thomas Mayer.

Eine dokumentierte Prügelei im US-Senat wegen eines Streits über die Sklaverei. Das war heute vor 170 Jahren unser Thema im Kalenderblatt hier im Deutschlandfunk um 9.05 Uhr. Am Mikrofon verabschiedet sich Dirk Müller. Danke fürs Zuhören im Namen des gesamten Frühteams und Ihnen noch einen schönen Tag.

0: Deutschlandfunk, 8.50 Uhr, die Presseschau. Themen sind die Rentendebatte und die Rückkehr von Torwart Manuel Neuer in die deutsche Fußballnationalmannschaft. Im Mittelpunkt steht Bundeskanzler Merz. Er schlägt eine Teilmitgliedschaft der Ukraine in der EU vor, weil ein schneller, vollständiger Beitritt des Landes aus seiner Sicht ausgeschlossen ist. Die Neue Osnabrücker Zeitung findet: Die von Merz ins Spiel gebrachte Idee eines assoziierten Mitgliedsstatus für die Ukraine soll wohl gut gemeint sein. Ganz sicher aber ist sie nicht der Weisheit letzter Schluss. Der Druck aus Kiew auf einen raschen EU-Beitritt ist zwar nachvollziehbar. Er speist sich aus sicherheitspolitischer Not, wirtschaftlicher Schwäche und dem strategischen Ziel, sich unwiderruflich im Westen zu verankern. Genau diese Gemengelage aber macht eine Vollmitgliedschaft des Landes in der Europäischen Union derzeit nicht verantwortbar. Ein Beitritt der Ukraine würde die Union in ihrer jetzigen Verfassung maßlos überfordern. Institutionell wäre die Aufnahme eines großen, strukturschwachen und vom Krieg geprägten Landes ein Einschnitt, der Entscheidungsprozesse weiter verkompliziert und die ohnehin fragile Handlungsfähigkeit der Gemeinschaft belastet, glaubt die Neue Osnabrücker Zeitung. Die Tageszeitung Taz betont, Merz schlage unter anderem vor, dass der ukrainische Präsident Selenskyj künftig an allen EU-Gipfeln und seine MinisterInnen an den Ministerräten teilnehmen sollen. So könne man die Ukraine besser an die EU heranführen, meint Merz. Dabei ist das nicht neu. Selenskyj ist bei den Gipfeltreffen schon jetzt meist der erste Redner. Seine MinisterInnen nehmen an allen wichtigen EU-Treffen teil. Die Ukraine verfügt längst über einen Sonderstatus, wie auch der 90 Milliarden Euro schwere Hilfskredit zeigt. Diesen Sonderstatus mit einem neuen Label zu versehen, assoziiertes Mitglied, macht nichts besser, aber vieles noch schwieriger. Zum Beispiel das Verhältnis zu den anderen EU-Kandidatenländern auf dem Westbalkan. Sie warten seit 20 Jahren und fühlen sich durch die privilegierte Behandlung der Ukraine übergangen, lautet die Einschätzung der Taz. Die österreichische Zeitung Der Standard ist der Ansicht: Merz-Vorstoß klingt wenig realistisch und er ist es auch. Trotzdem ist er zu begrüßen. Die bisherige EU-Erweiterungsstrategie kann und soll modifiziert werden, denn de facto läuft die Integration der Ukraine bereits trotz des Krieges. So viele Milliarden Euro an Krediten und Förderungen hat noch kein Kandidatenland erhalten. Was dazu gehörte, ist eine Doppelstrategie zu Russland. Putin muss durch Druck, Sanktionen und auch Diplomatie an den Verhandlungstisch gebracht werden, unterstreicht der Wiener Standard. Die Volksstimme aus Magdeburg mahnt: Vorrang muss die Beendigung des Krieges zwischen Russland und der Ukraine haben. Das wird nur diplomatisch zu machen sein. Deshalb ist es falsch, wenn Deutschland seine Parteilichkeit für die Ukraine noch hervorkehrt. Vermittlung, auch von deutscher Seite, könnte Osteuropa einem Frieden dagegen näher bringen. Putin-Kumpel Gerhard Schröder wurde hierfür als ungeeignet befunden. Einen Vorschlag von Merz wird es nicht geben. Er hat niemanden. Wir zitierten die Volksstimme. Die Neue Zürcher Zeitung kommentiert das russische Militärmanöver. Drei Tage lang prüfen Russlands Atomstreitkräfte ihre Gefechtsbereitschaft in einem groß angelegten Manöver. Grundsätzlich ist das eine Routineangelegenheit, die jüngst jährlich im Herbst wiederholt wurde. Diesmal sticht aber nicht nur der Frühjahrstermin ins Auge. Auch der Umfang und die geografische Ausdehnung der Übung unterscheiden sich von den Manövern der vergangenen Jahre. Die Übung diene auch der Abschreckung des Gegners in einem aggressiven Umfeld in Europa, hieß es im russischen Verteidigungsministerium. Bemerkenswert ist schließlich, dass das Manöver während des Aufenthalts des Präsidenten Putin in China begann. Analysiert die Schweizer NZZ. Themenwechsel. Die Frankfurter Allgemeine Zeitung geht auf die andauernde Debatte über die Zukunft der Rente ein und stellt fest: Die Fronten sind verhärtet. So hagelten scharfe Warnungen aus Gewerkschaften und Koalition, nachdem die Zeitung Bild behauptet hatte, über Rente mit 70 und ein Absenken des Niveaus auf 46% sei sich die Kommission schon einig. Das dementierten deren Mitglieder, doch die und Die Entrüstung unterstreicht, es fehlt nach wie vor an Einsicht, dass zur Stabilisierung der Rentenkasse und der sie tragenden Wirtschaft Leistungsansprüche begrenzt werden müssen. Die Regierung steht vor schwierigen Entscheidungen. Und die SPD kommt womöglich nicht umhin, für sich zu klären, welches Bündnis ihr wichtiger ist, das mit den Gewerkschaften oder das mit der Union. Prognostiziert die FAZ. Die Zeitung Die Welt wendet ein: Die Rente wird zum Lackmustest für die Reformfähigkeit der Koalition. Traut sich die Merz-Regierung, das Unvermeidliche zu tun, damit die wichtigste Sozialversicherung auch in Zukunft zahlungsfähig bleibt? Was dafür unabdingbar ist, liegt auf der Hand. Die Älteren müssten akzeptieren, dass die Rente nicht länger im gleichen Tempo steigen kann wie die Löhne. Die Jungen wiederum müssten, stärker als ihre Eltern dies getan haben, zusätzlich vorsorgen und zudem auch einen späteren Renteneintritt hinnehmen. Ein solcher generationengerechter Pakt überfordert niemanden. Argumentiert die Welt. Der Kölner Stadtanzeiger fragt: Werden wir künftig länger arbeiten müssen? Aber ja. Werden wir alle bis 70 Vollzeit im Job bleiben? Aber nein. Mit der vermeintlichen Neuigkeit, dass die von der Bundesregierung eingesetzte Rentenkommission einen allgemeinen Anstieg des Renteneintrittsalters auf 70 vorsehe, ist die unfruchtbarste Debatte über die Zukunft des Sozialstaats schon wieder im Gang. Dabei sollten alle mal einen Gang runterschalten. Um es einzuordnen, in einer solchen Kommission sitzen Wissenschaftler und Politiker unterschiedlicher Denkschulen. Am Ende werden sie vermutlich ein Konzept vorlegen, in dem deutlich mehr Reformvorschläge stehen, als auf einen Schlag umgesetzt werden können. Soweit der Kölner Stadtanzeiger. Abschließend Stimmen zur bevorstehenden Fußballweltmeisterschaft in den USA, Kanada und Mexiko. Bei der Vorstellung des WM-Kaders hat Bundestrainer Julian Nagelsmann die Rückkehr von Torwart Manuel Neuer bekannt gegeben. Für die Glocke aus Oelde ist die Entscheidung keine Überraschung. Inhaltlich nachvollziehbar, der Eiertanz rund um diese Personalie hat das Image des Bundestrainers jedoch beschädigt. Am Donnerstag gab sich Nagelsmann in der Sache überzeugt, aber auch wohltuend selbstkritisch und ehrlich. Mit der Art, wie er seinen Kader begründete, sammelte er Pluspunkte. Über die eine oder andere Nominierung lässt sich streiten, aber die Debatten darüber werden jetzt leiser. Gut so. Urteilt die Glocke. Die Freie Presse aus Chemnitz resümiert: Der Kader ist stark, die Zielrichtung klar. Beim Finale am 19. Juli in East Rutherford nahe New York soll die deutsche Nationalhymne zu hören sein und bestenfalls 2-3 Stunden später laute Hubkonzerte und Feierlichkeiten in den Straßen von Berlin, München, Frankfurt und gern auch Chemnitz oder Zwickau. Dafür muss die Mannschaft eine Einheit werden, nicht nur mit individueller Klasse, sondern vor allem mit Teamgeist glänzen. Kommentiert die Freie Presse. Und damit endet diese Presseschau. Die Redaktion hatte Jan Altmann, Sprecherin war Nicola Schubert.
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3: Neun Uhr, die Nachrichten. NATO-Generalsekretär Rutte hat positiv auf die Äußerung von US-Präsident Trump reagiert, 5000 Soldaten nach Polen zu entsenden. Er begrüße dies, sagte er im schwedischen Helsingborg. Zugleich verwies Rutte darauf, dass die Militärbefehlshaber des Militärbündnisses derzeit die Einzelheiten ausarbeiteten. Die Ankündigung des amerikanischen Präsidenten fällt in eine Zeit wachsender Besorgnis über die Verlässlichkeit der USA als NATO-Partner, etwa durch kurzfristige Kurswechsel und teils widersprüchliche Äußerungen. Unklar ist, ob es sich bei der Entsendung nach Polen um eine Verlegung von in Deutschland stationierten Soldaten handelt. Trump hatte den Abzug von 5000 Soldaten aus Deutschland angeordnet, was auch als Reaktion auf eine kurz zuvor von Bundeskanzler Merz geäußerte Kritik am Irankrieg gewertet worden war. In Helsingborg tagen heute die Außenminister der NATO-Staaten. Dabei geht es unter anderem um die Frage, wie die Ukraine im Angriffskrieg Russlands weiter unterstützt werden kann. Die USA haben Waffenlieferungen an Taiwan ausgesetzt. Das Verteidigungsministerium teilte mit, dass eine geplante Rüstungslieferung im Umfang von 14 Milliarden US-Dollar zunächst nicht erfolgen werde. So solle sichergestellt werden, dass das eigene Militär genug Munition für den Krieg gegen den Iran habe. Die Waffenverkäufe würden fortgesetzt, sobald die Regierung es für notwendig halte, hieß es. Ein Gesetz in den USA verpflichtet Washington, Taiwan Waffen zur Verteidigung bereitzustellen. US-Präsident Trump hatte in der vergangenen Woche China besucht. Im Vorfeld gab es Spekulationen, ob die Unterstützung der USA für Taiwan nachlassen könnte. China betrachtet den demokratisch regierten Inselstaat Taiwan als Teil seines Staatsgebiets und strebt eine Vereinigung mit dem Festland an, notfalls auch mit militärischen Mitteln. Trump bezeichnete Taiwan auf seiner Rückreise wörtlich als eine sehr gute Verhandlungsmasse. Der Bundestag stimmt heute über das Reformgesetz der Regierungskoalition für die Apotheken ab. Die Pläne von Gesundheitsministerin Warken zielen darauf ab, zusätzliche Leistungen für Patienten zu ermöglichen. Neben Vorsorgeangeboten betrifft das etwa Impfungen, beispielsweise auch gegen Tetanus oder die Viruserkrankung FSME. Zudem sollen Apotheken in bestimmten Fällen verschreibungspflichtige Medikamente direkt abgeben können, ohne dass ein ärztliches Rezept vorliegt. In erster Lesung beraten die Abgeordneten über die von der Koalition geplante antragslose Auszahlung des Kindergelds, das Eltern künftig automatisch nach der Geburt eines Kindes erhalten sollen. Eingeführt werden soll das neue Verfahren schrittweise. Der frühere Chefsvolkswirt der Deutschen Bank Meier hat sich für eine Übernahme der Commerzbank durch die italienische Großbank UniCredit ausgesprochen. Im Euroraum gäbe es ein zersplittertes und wenig effektives Bankensystem, sagte Meier im Deutschlandfunk. Eine Bankenunion mit größeren Geldhäusern sei aber die richtige Strategie, um mit den amerikanischen Banken im internationalen Kapitalverkehr mitzuhalten. In Deutschland werde noch zu oft eine nationale und keine europäische Strategie verfolgt, kritisierte Meier. Die Commerzbank hatte ihre Aktionäre davor gewarnt, das Übernahmeangebot der italienischen Großbank UniCredit anzunehmen. Kritisiert wurde vor allem ein zu geringer Übernahmepreis. UniCredit besitzt bereits zahlreiche Commerzbank-Aktien und erhöhte ihre Stimmrechtsanteile zuletzt auf knapp 39%. In Deutschland sind im vergangenen Jahr knapp 207.000 Wohnungen gebaut worden. Weniger waren es zuletzt im Jahr 2012, wie das Statistische Bundesamt in Wiesbaden mitteilte. Einen besonders hohen Rückgang habe es bei Bauvorhaben von Privatpersonen gegeben. Die Dauer von der Erteilung der Genehmigung bis zur Fertigstellung verlängerte sich auf durchschnittlich 27 Monate. Die Zahl der genehmigten Wohnungsbauprojekte nahm im vergangenen Jahr im Vergleich zu 2024 zu. Auch im ersten Quartal dieses Jahres gab es einen Anstieg. Fachleute befürchten jedoch, dass diese Dynamik durch die wirtschaftlichen Folgen des Irankriegs wieder nachlassen könnte. Das Wetter meist sonnig und trocken. Höchsttemperaturen im Norden und Osten 21 bis 26 Grad, sonst 24 bis 29 Grad. Morgen im Norden und Nordwesten heiter bis wolkig, vereinzelt Schauer, in den anderen Landesteilen vielfach sonnig und trocken, 26 bis 32 Grad. Das waren die Nachrichten.
0: Heute vor 170 Jahren kam es im US-Senat zu einer Prügelei. Ein Kalenderblatt von Martin Krinner.
4: Am 22. Mai 1856 betritt Preston Brooks, ein Abgeordneter aus South Carolina, den Senatssaal des Kapitols. Er hat sich einen Helfer mitgebracht. Die Sitzung ist praktisch beendet, einige Senatoren und Besucher sind allerdings noch da. Die beiden sehen sich kurz um.
5: Und warteten dann tatsächlich, das war so typisch südstaatlich, dass keine Frauen mehr anwesend sind.
4: Dann tritt Brooks an den Platz von Senator Charles Sumner heran. Er beschimpft ihn. Sumner habe sein Land und seine Familie beleidigt. Eines Duelles sei er nicht würdig, aber Strafe habe er verdient. Dann hebt er seinen Gehstock in die Luft und zieht ihn dem Mann mit voller Wucht über den Schädel.
5: Sumner fing dann sehr schnell an zu bluten, schrie mehrfach auf und brach dann auch irgendwann ohnmächtig zusammen.
4: Brooks aber lässt sich davon nicht beirren. Im Gegenteil, er gerät in Rage und schlägt weiter heftig auf sein Opfer ein.
5: Und Brooks hat dann auch hinterher gesagt, er wollte ihn nicht töten. Er hat ihn ja auch nicht getötet, aber es war relativ knapp davor.
4: Diese Prügelei im US-Senat ging in die Geschichte ein. Denn sie markiert einen tiefen Konflikt, einen Widerspruch in den noch jungen USA, der wenige Jahre später in den Bürgerkrieg münden soll. Es geht um die Frage der Sklaverei. Und in dieser Angelegenheit sind Brooks und Sumner eindeutig Hardliner.
5: Preston Brooks gehörte zu der Gruppe der hartnäckigen Verteidiger der Sklaverei im Süden und er war ein sogenannter Fire Eater.
4: Also ein Feuerfresser, sagt Michael Hochgeschwender, Professor für nordamerikanische Kulturgeschichte an der Universität in München.
5: Die Fire Eater waren die besonders radikalen Anhänger der Sklaverei und auch der These, man müsse aus der Union austreten, sollten irgendwann Kräfte an die Regierung kommen, die gegen die Sklaverei sind, was man der Republikanischen Partei per se unterstellte.
4: Und genau zu diesem Lager gehört Charles Sumner, Senator aus dem Norden, aus Massachusetts.
5: Sumner war radikaler Abolitionist. Er hielt Sklaverei für Sünde. Sie war für ihn ganz stark sexuell konnotiert. Also dass Sklavinnen von Sklavenhaltern vergewaltigt würden, um die Sklavenpopulation aufrechtzuerhalten. Das war ein Topos unter den Abolitionisten, der durchaus einen Platz in der Realität hatte, aber vermutlich nicht ganz so ausgeprägt, wie die Abolitionisten glaubten.
4: Brooks und Sumner sind also die beiden Hauptakteure. Daneben spielt aber noch eine dritte Figur eine Rolle, wenn auch nur eine passive. Der Senator Andrew Butler aus South Carolina. Der nämlich war kurz zuvor von Sumner in einer Rede scharf angegriffen worden.
5: Und das wurde dann letztlich zum Auslöser für diesen Vorfall.
4: Zwei Tage vor dem Anschlag diskutiert der Senat nämlich über die Folgen des Kansas-Nebraska Acts. Der besagt, dass in diesen Territorien die Bevölkerung selbst bestimmen soll, ob sie die Sklaverei haben will oder nicht. In der Folge kommt es dort immer wieder zu blutigen Ausschreitungen. Andrew Butler ist nun bei dieser Sitzung gar nicht anwesend. Als Vorzeigesklavenhalter ist er aber eine ideale Zielscheibe für Sumner.
5: Wo man auch heute sagen muss, das ist deutlich übers Ziel hinausgeschossen. Butler hatte vorher einen Schlaganfall gehabt und konnte nicht mehr richtig reden. Und Sumner ist gnadenlos darauf herumgeritten. Also er hat ständig wieder gesagt, so, der Mann bringt ja nicht mal ein vernünftiges Wort zustande. Aber das einzige Wort, das er rausbringt, ist Sklaverei. Und dann eben dauernd diese sexuellen Unterstellungen, er sei ja nur für die Sklaverei, weil er Sklavenfrauen haben wolle und ähnliche Dinge. Also da waren schon sehr viele eher verletzende Äußerungen drin, für die Sumner auch tatsächlich berühmt und berüchtigt war.
4: Preston Brooks fühlt sich davon nicht nur politisch angegriffen, sondern auch persönlich, denn Andrew Butler ist sein Onkel. Er beschließt deswegen, Sumner zu demütigen und im Senat in Anwesenheit seiner Kollegen zu verprügeln wie einen Hund.
5: Und das war so ein bisschen ein Zeichen dafür, jetzt ist irgendwie die Basis für Kompromisse komplett weg.
4: Für Sumner sind die Folgen gravierend. Er wird schwer verletzt und kann 3 Jahre lang an keiner Senatssitzung mehr teilnehmen. Brooks wird dagegen im Süden als Held gefeiert. Er legt zwar zunächst alle seine Ämter nieder, wird aber kurz darauf wiedergewählt. Und damit ist klar, die junge Nation ist gespalten. Versöhnung nicht mehr in Sicht. Und wenige Jahre später fällt der erste Schuss im Bürgerkrieg.
0: Martin Krinner erinnerte an die Brooks-Sumner-Affäre vor 170 Jahren im US-Senat.
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2: Mit Katharina Peetz, hallo. Das alljährliche Pfingsttreffen der Sudetendeutschen findet in diesem Jahr erstmals in Tschechien statt. Und das sorgt für Streit. Wir berichten über die Hintergründe. Außerdem schauen wir nochmal auf den Fall des geflohenen früheren polnischen Justizministers Ziobro. Polen plant nun einen Auslieferungsantrag an die USA zu stellen. Und zum Schluss der Sendung sind wir unterwegs an der EU-Außengrenze auf Zypern, wo in einigen Wochen die sogenannten Schnellverfahren für Geflüchtete im Zuge der EU-Asylreform beginnen sollen. In Tschechien regiert seit Dezember erneut Andrej Babiš mit seiner rechtspopulistischen Partei ANO und zwei weiteren Parteien, der sogenannten Autofahrerpartei und der Rechtsaußenpartei Freiheit und direkte Demokratie. Die populistische Regierungskoalition spart nicht mit Kritik an der EU, will die Unterstützung für die Ukraine reduzieren und stellt teilweise die Dimension der Erderwärmung in Frage. In den vergangenen Wochen gab es ein weiteres Thema, das für Diskussionen gesorgt hat, das Treffen der Sudetendeutschen. Nach dem Zweiten Weltkrieg wurden Sudetendeutsche aus dem heutigen Tschechien vertrieben. Vertriebene und Nachfahren treffen sich jährlich an Pfingsten als Teil des Gedenkens und der Pflege der deutsch-tschechischen Beziehungen. Ab heute trifft sich die Sudetendeutsche Landsmannschaft erstmals in Tschechien, genauer gesagt in Brno, auf Deutsch Brünn, im Südosten des Landes. Und zwar auf Einladung der dortigen Zivilgesellschaft. Das tschechische Parlament hingegen hat die Veranstaltung verurteilt. Marianne Allweis über die aufgeheizte politische Debatte im Vorfeld der Veranstaltung.
7: Sie schwenken tschechische Fahnen und halten Stoppschilder in die Höhe. Einige hundert Menschen versammeln sich in den vergangenen Wochen immer wieder, um gegen den ersten Sudetendeutschen Tag in Tschechien zu protestieren. Organisiert von außerparlamentarischen Kommunisten oder von der rechten Regierungspartei von Parlamentspräsident Tomio Okamura. In Brünn findet trotz des Protests vieler Bürger ein Treffen der Nazi-Nachfahren der Sudetendeutschen Landsmannschaft statt. Ihr Ziel war Rache und Rückkehr in die angebliche Heimat, in die sie den schrecklichen Nazi-Terror gebracht hatten. Diejenigen, die sich diesen Kriminellen anschließen, haben in unserem Land nichts zu suchen. Wenn die Sudetendeutschen Versöhnung wollten, sollten sie Reparationen zahlen. Der populistische Ex-Präsident Miloš Zeman bezeichnet den Verband der Vertriebenen als, Zitat, Hitlers fünfte Kolonne. Ihr Treffen in Brünn sei eine Beleidigung der NS-Opfer und des tschechischen Volkes. Wenn man sich fragt, warum das Treffen in Brünn stattfindet und nicht in München oder in einer anderen bayerischen Stadt, dann fällt einem keine andere Antwort ein, als dass es zu einer neuen Welle von Eigentumsansprüchen, Restitutionsforderungen und vielleicht sogar zu einer Rückkehrwelle kommen könnte. In der Landsmannschaft waren lange Alt-Nazis aktiv. Verschwiegen wird von tschechischen Kritikern aber meist, dass die Sudetendeutschen 2015 auf die missverständliche Forderung auf Rückgewinnung der Heimat verzichtet haben. Kontakte zum revanchistischen Vitiko-Bund wurden gekappt. Mit diesem völkischen Verein von Sudetendeutschen pflegt dagegen Okamura Kontakte, genau wie mit der revanchistischen AfD. Im Parlament hat Okamura eine Erklärung durchgeboxt, die das Vertriebenentreffen verurteilt und eine Absage fordert, gegen den Widerstand der gesamten Opposition. Politiker sollten Brücken bauen und nicht einreißen. Wir haben beschlossen, uns nicht an diesem braunen Theater zu beteiligen. So Martin Kupka, Chef der konservativen Bürgerdemokraten. Regierungschef Babiš hat seine Meinung mehrfach geändert. Zuerst war das Treffen für den Populisten eine private Bürgerinitiative, dann hielt er es für unglücklich. Ich habe die Parlamentsresolution natürlich nicht im Detail gelesen, aber wir haben vereinbart, dass wir das innerhalb der Koalition regeln. Deutschland ist unser wichtiger Partner, aber so ist das dann halt gelaufen. Die Politikbeobachterin Lucie Stuchlíková hält die tschechische Debatte für absurd. Angesichts schlechter Umfragewerte sei der rechte Parlamentspräsident Okamura auf der Suche nach neuen imaginären Feindbildern. Migranten sind out und wollen außerdem gar nicht wirklich nach Tschechien. Roma sind ein alter Hut. Die Ukrainer kommen bei den rechten Wählern zwar gut an, sind aber eigentlich günstige Arbeitskräfte. Was kann man da dann noch machen? Nimm einen Sudetendeutschen. Mit antideutschen Ressentiments konnte Ex-Präsident Zeman 2013 die Wahl gewinnen. Der aktuelle Präsident Peter Pavel übernahm kurzfristig die Schirmherrschaft über das Versöhnungsfestival, das die Sudetendeutschen eingeladen hat. Tschechische Regierungsvertreter werden nicht in Brünn teilnehmen. Vorgänger sprachen wiederholt auf Sudetendeutschen Tagen in Bayern auf Deutsch. Dabei steht auch Babiš zur deutsch-tschechischen Aussöhnung nach dem Fall des Eisernen Vorhangs und der gemeinsamen Regierungserklärung von 1997. Darin drücken beide Seiten Bedauern über das Leid der jeweils anderen aus und verpflichten sich, in die Zukunft zu blicken. Während der Nazi-Besetzung der damaligen Tschechoslowakei starben bis zu 350.000 Menschen. Aufgrund der NS-Verbrechen wurden rund 3 Millionen Deutsche nach 1945 vertrieben. Bis zu 30.000 kamen dabei ums Leben. Einer der tödlichsten Vertreibungsmärsche startete in Brünn. Die gebürtige Brünnerin Katarzyna Tutschkova stieß 2009 eine breite Aufarbeitungswelle an mit ihrem preisgekrönten Roman über den Leidensweg einer Deutschen. Tschechien. Ich verstehe, dass es Menschen gibt, die nun Bedenken haben wegen ihrer Familiengeschichte oder weil sie die Indoktrination des sozialistischen Regimes verinnerlicht haben. Aber ich bin sehr enttäuscht davon, dass Politiker das immer wieder als Mittel nutzen, um Ängste zu schüren. Denn das ist wirklich nichts anderes, als Menschen, die nicht ausreichend informiert sind, in einen Käfig des Hasses zu treiben, der leicht zum Auslöser für Unruhen werden kann. Rozbuška nějaké
8: nepříjemnosti. Die Romanautorin Katarzyna Kutschkova im Beitrag von Marianne Alweis über das Treffen der Sudetendeutschen, das erstmals vor Ort in Tschechien stattfindet.

0: Der US-Präsident Donald Trump hat gestern angekündigt, 5000 zusätzliche Soldaten nach Polen zu entsenden, nachdem Mitte des Monats eine geplante Entsendung gestoppt worden war. Details zu Trumps Aussagen sind noch nicht bekannt. Auf seiner Social-Media-Plattform begründete er den Schritt jedoch mit dem guten Verhältnis zum polnischen Präsidenten Karol Nawrocki. Der steht bekanntermaßen der früheren polnischen Regierungspartei PiS nahe und befindet sich im regelmäßigen Clinch mit dem aktuellen polnischen Ministerpräsidenten Donald Tusk. Wie gut es um das polnisch-amerikanische Verhältnis bestellt ist, das wird auch vor dem Hintergrund des Falls von Zbigniew Ziobro diskutiert. Gegen den früheren Justizminister von der PiS wird in Polen wegen Korruptionsverdacht ermittelt. Ziobro floh deshalb zunächst nach Ungarn und nach der dortigen Abwahl von Viktor Orban weiter in die USA. Jetzt plant Polen, einen Auslieferungsantrag zu stellen. Florian Kellermann mit den Details.
1: Der polnische private Fernsehsender TV Republika hat einen neuen Korrespondenten in den USA. Es ist Zbigniew Ziobro, ehemaliger Justizminister. Künftig solle er von dort berichten, heißt es bei dem Sender. Ziobro ist aber nicht ganz freiwillig in den USA. Er ist de facto dorthin geflohen. Die Strafverfolgungsbehörden fahnden nach ihm und wollen ihn vor Gericht bringen. Deshalb berichtete Ziobro bei TV Republika in seiner ersten Zuschaltung in eigener Sache. Die Vorwürfe gegen ihn seien vom polnischen Premierminister Donald Tusk in Auftrag gegeben worden, erklärte er. Es ist wahr, wegen verschiedener Rechtsverstöße, die völlig unstrittig sind, hier wurden juristische Prozeduren missachtet, habe ich entschieden, nicht nach den Regeln von Donald Tusk zu spielen. Ich habe mich entschieden, den Kampf mit Hilfe meiner freien Meinungsäußerung fortzusetzen im Ausland. So kann ich auf diese falschen Vorwürfe antworten. Ich kann die Lügen entlarven. Zunächst hatte sich Ziobro in Ungarn aufgehalten. Der frühere dortige Premierminister Viktor Orban stand dem rechtskonservativen Lager in Polen nahe, aus dem Ziobro stammt. Im April verlor Orban die ungarische Parlamentswahl und Ziobro floh weiter in die USA. Ziobro war bis 2023 Justizminister in der Regierung der rechtskonservativen Partei PiS. Er prägte die verschiedenen Justizreformen der PiS maßgeblich.

0: die Zbigniew Ziobro mit europäischem Haftbefehl gesucht würde, dann hätte er nicht ausreisen können. Wir hatten ihn schon ganz am Anfang, am 10. Februar, beantragt. Das heißt nun nicht, dass Zbigniew Ziobro ein freier Mann wäre. Nach Darstellung der Staatsanwaltschaft hätte das Warschauer Kreisgericht den Haftbefehl längst ausstellen sollen. Manche Kommentatoren meinen, die Richter fürchteten sich davor, dass die Peace wieder an die Regierung kommt und sich dann rächen könnte. In den Fokus der Ermittlungen ist nun auch TV Republika geraten, dessen Chefredakteur wurde als Zeuge verhört. Offenbar schließt die Staatsanwaltschaft nicht aus, der Sender könnte Ziobro bei der Flucht geholfen haben. Die Staatsanwaltschaft hat bereits einen Auslieferungsantrag an die USA vorbereitet. Beobachterinnen und Beobachter bezweifeln jedoch, dass sie damit rasch Erfolg haben wird. Denn die US-Administration unter Donald Trump pflegt gute Kontakte ins Lager der Partei Peace, betrachtet sie als ideologischen Verbündeten. Zur amtierenden Regierung, geführt von der rechtsliberalen Bürgerkoalition, hat sie ein kühleres Verhältnis. Das alles belastet die polnisch-amerikanischen Beziehungen, räumte der Leiter der Parlamentskanzlei Marek Siwiec im polnischen Radio ein. Ja, das tut weh, denn so etwas hat es noch nicht gegeben. Ziobro wird verdächtigt, Straftaten begangen zu haben. Hier geht es auch um Korruption. Wenn ein Staat, den wir als wichtigen Verbündeten betrachten, sich so verhält, dann kann man sich darüber nur wundern und protestieren. Denn eigentlich hätte Ziobro den Schengen-Raum gar nicht verlassen können. Polnische Behörden hatten seinen Reisepass annulliert. Mit welchem Dokument er ausreiste, ist unklar. Die Nachrichtenagentur Reuters berichtet allerdings, das US-Außenministerium habe ihm aktiv geholfen. Es habe die Behörden angewiesen, Ziobro ein Visum auszustellen.
1: Der Beitrag von Florian Kellermann über den früheren polnischen Justizminister Ziobro, der in die USA geflohen ist, um Ermittlungen wegen Korruptionsverdacht zu entgehen.

0: Jahrelang haben EU-Mitgliedstaaten, Parlament und Kommission über die Reform des Asylsystems gerungen und gestritten. Mitte Juni tritt nun die sogenannte GEAS-Reform in Kraft. Damit soll das Asylrecht vereinheitlicht, vor allem aber auch verschärft werden. Vorgesehen sind unter anderem Schnellverfahren an der EU-Außengrenze. Migranten aus sogenannten sicheren Herkunftsländern sollen festgehalten und an der Einreise in die EU gehindert werden. Abgelehnte Asylbewerber sollen schneller abgeschoben werden können. Zypern hat bereits seit einigen Jahren solche geschlossene Flüchtlingslager, sowie das Camp Ponara am Rande von Nikosia. Hier sollen bald auch die Schnellverfahren durchgeführt werden. Manfred Götzke hat das Lager besucht.
1: Wohncontainer für Männer, Container für unbegleitete Minderjährige, eine Medizinstation, ein Infopoint für die Asylbewerber. Innen wirkt das Flüchtlingslager Ponara zivil. Wäre es nicht durch einen 3 Meter hohen Zaun und Stacheldraht gesichert? Von außen erinnert es eher an ein Hochsicherheitsgefängnis.
2: Das war früher ein Militärcamp. Diese ganzen vorgefertigten Containereinheiten kamen später rein.
1: Sagt Angeliki Nikolaidou. Sie ist Sprecherin des zyprischen Flüchtlingsministeriums. Als die Zahl der Migranten vor einigen Jahren stark gestiegen ist, habe die Regierung einen Ort gesucht, an dem es schon ein gewisses Maß an Infrastruktur gab.
2: Hier gab es schon Strom- und Wasserversorgung. Deswegen wurde das hier ausgewählt. Sonst ist hier in der Gegend ja gar nichts, auch kein Wohngebiet oder so.
1: Dass auch der massive Zaun und der Stacheldraht schon da waren, dürfte ebenfalls eine Rolle gespielt haben. Seit 2019 ist Ponara Zyperns Erstaufnahmeeinrichtung. Alle Flüchtlinge, die die Insel per Boot oder über die grüne Grenze aus Nordzypern erreichen, landen hier. Während der ersten Schritte ihres Verfahrens dürfen sie das Camp nicht verlassen. Ganz ähnlich soll es bald an allen Außengrenzen der EU laufen, sagt der Direktor des Camps, Andreas Avorotis.
3: Wir prüfen die Asylgesuche jetzt sehr schnell und in großer Zahl. Wir haben deutlich mehr Fallmanager eingestellt. Die Zahl alter Asylgesuche ist minimal. Wir senden damit eine klare Nachricht. Zypern ist nicht der Ort, wo du hinkommen, um Asyl bitten und dann 1-2 Jahre warten kannst, bis dein Fall bearbeitet wird. Wir haben auch die Verfassung geändert. Früher hatten Flüchtlinge 60 Tage Zeit, um Einspruch gegen die Entscheidung einzulegen. Heute nur noch 10 Tage.
1: Kontrolle.

0: Abschreckung, schnelle Verfahren. Zypern setzt schon seit 5 Jahren vieles von dem um, was die Europäische Union erst 2024 mit der GEAS-Reform beschlossen hat. Eine Reaktion auf die dramatische Lage in den Jahren 2020 bis 2022. Damals hatte Zypern in Relation zur Bevölkerung die mit Abstand höchsten Flüchtlingszahlen in der EU. Die Konsequenz? Das Camp, das damals auf maximal 1000 Asylsuchende ausgelegt war, war heillos überfüllt, erzählt Direktor Avorotis. Zurzeit aber durchlaufen lediglich rund 250 Geflüchtete hier in Polnara die ersten Schritte ihres Asylverfahrens.
1: Die Regierung hat einiges getan, um die Zahlen zu minimieren. Das Wichtigste war die Beschleunigung der Verfahren für Menschen aus sicheren Herkunftsstaaten. Leute aus Vietnam, Pakistan, Bangladesch, Indien, da läuft alles schneller.
0: Und bald soll es noch schneller gehen. Campdirektor Avorotis führt zu einem weiteren Tor am Ende des aktuellen Erstaufnahmecamps. Rechts und links des Weges wieder containerartige Bauten. Doch diese sind massiver gebaut, mit Stahlträgern und dickem Blech, die Fenster vergittert. Frontex-Standard. Mit EU-Mitteln hat Zypern hier in den letzten Monaten ein komplett neues Camp gebaut. Hier werden ab Mitte Juni die sogenannten Schnellverfahren an der Grenze stattfinden.
1: Die Leute bleiben während des gesamten Verfahrens hier. In 12 Wochen muss das jeweils abgeschlossen sein, inklusive Einspruch. Und währenddessen sind sie hier eingesperrt, alles gemäß der neuen Direktive. Aber natürlich wird für die Grundbedürfnisse der Migranten gesorgt.
0: Menschenrechtsorganisationen wie Amnesty und Pro Asyl sehen vor allem den Freiheitsentzug kritisch. Flüchtlinge, die aus sogenannten sicheren Herkunftsstaaten wie Bangladesch, Kolumbien, Ägypten, Indien, Kosovo, Marokko und Tunesien kommen, werden in Polnara nun ihre Asylschnellverfahren durchlaufen. Nach einem negativen Bescheid werden sie in ein anderes geschlossenes Zentrum gebracht, das Abschiebezentrum. Von da werden sie in ihre Heimatländer oder in sichere Drittstaaten abgeschoben.
2: Mit dem geschlossenen Zentrum setzen wir auch darauf, dass viele Leute freiwillig zurückkehren. Das größte Problem ist ja heute, Migranten haben ihr komplettes Asylverfahren durchlaufen. Auch das Widerspruchsverfahren ist beendet. Sie bleiben aber trotzdem auf EU-Boden. Nur 20% werden abgeschoben. Das soll sich auch mit Hilfe dieser Zentren ändern.
0: Routiniert erläutert Avorotis die Funktionsweise der Sicherheitsschleuse, den Quarantänebereich des neuen Gates. Er habe diese Führung in den letzten Monaten schon x-mal gemacht, erzählt er. Diverse EU-Minister und Politiker waren hier, um zu sehen, wie Zypern die neue Linie in der Asyl- und Migrationspolitik umgesetzt hat.
1: Wir wurden ein Themenpark für all diese Leute, vielleicht weil die noch nicht so weit sind, keine Ahnung.
0: Ein Themenpark mit Stacheldraht und hohen Zäunen.
3: 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Das war Europa heute. Nach den Nachrichten geht es weiter mit Tag für Tag. Mein Name ist Katharina Peetz. Ich wünsche einen schönen Tag.

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1: 9.30 Uhr, die Nachrichten. In Deutschland sind im vergangenen Jahr knapp 207.000 Wohnungen gebaut worden. Weniger waren es zuletzt im Jahr 2012, wie das Statistische Bundesamt in Wiesbaden mitteilte. Einen besonders hohen Rückgang habe es bei Bauvorhaben von Privatpersonen gegeben. Die Dauer von der Erteilung der Genehmigung bis zur Fertigstellung verlängerte sich auf durchschnittlich 27 Monate. Die Zahl der genehmigten Wohnungsbauprojekte nahm im vergangenen Jahr im Vergleich zu 2024 zu. Auch im ersten Quartal dieses Jahres gab es einen Anstieg. Fachleute befürchten jedoch, dass diese Dynamik durch die wirtschaftlichen Folgen des Iran-Kriegs wieder nachlassen könnte. NATO-Generalsekretär Rutte hat positiv auf die Äußerung von US-Präsident Trump reagiert, 5000 Soldaten nach Polen zu entsenden. Er begrüße dies, sagte er im schwedischen Helsingborg. Zugleich verwies Rutte darauf, dass die Militärbefehlshaber des Militärbündnisses derzeit die Einzelheiten ausarbeiteten. Die Ankündigung des amerikanischen Präsidenten fällt in eine Zeit wachsender Besorgnis über die Verlässlichkeit der USA als NATO-Partner, etwa durch kurzfristige Kurswechsel und teils widersprüchliche Äußerungen. Unklar ist, ob es sich bei der Entsendung nach Polen um eine Verlegung von in Deutschland stationierten Soldaten handelt. Trump hatte den Abzug von 5000 Soldaten aus Deutschland angeordnet, was auch als Reaktion auf eine kurz zuvor von Bundeskanzler Merz geäußerte Kritik am Iran-Krieg gewertet worden war. In Helsingborg tagen heute die Außenminister der NATO-Staaten. Dabei geht es unter anderem um die Frage, wie die Ukraine im Angriffskrieg Russlands weiter unterstützt werden kann. Die UNO und Menschenrechtsaktivisten sehen vermehrt Hinweise auf Kinderehen in Afghanistan. Anlass sind neue rechtliche Vorgaben für Scheidungen, die die Taliban-geführte Regierung in Kabul beschlossen hat. Darin gibt es auch Regelungen zu verheirateten Mädchen nach Eintritt in die Pubertät. Nach Ansicht der UNO-Hilfsmission für Afghanistan UNAMA impliziert dieser Passus, dass Kinderheirat in dem Land zulässig sei. Die Mission sieht in den neuen Vorgaben auch weitere Einschränkungen der Rechte von Frauen und Mädchen. Der britische Guardian berichtet unter Berufung auf Aktivisten, dass die Zahl der zwangsverheirateten Mädchen in Afghanistan seit der Machtübernahme der Taliban vor knapp 5 Jahren deutlich zugenommen hat. Zugleich erhalten Mädchen und Frauen kaum noch Zugang zu Bildung. In Südkorea stimmen die Beschäftigten des Technologiekonzerns Samsung Electronics über einen neuen Tarifvertrag ab. Bis Mittwoch können rund 89.000 Angestellte ihre Stimme abgeben. Durch die Entscheidung soll der Tarifvertrag ratifiziert werden, den der Konzern mit einer Gewerkschaft ausgehandelt hat. Darin wurden vor allem die Prämien neu geregelt. Durch die Vereinbarung konnte ein Streik mit internationalen Auswirkungen kurzfristig abgewendet werden. Arbeitsniederlegungen bei Samsung würden die weltweiten Lieferengpässe bei Halbleitern verschärfen. Die sudetendeutsche Landsmannschaft feiert ihr Pfingsttreffen erstmals in Tschechien. Die mehrtägige Veranstaltung in Brünn beginnt offiziell heute. Zur Hauptkundgebung am Sonntag wird unter anderem der bayerische Ministerpräsident Söder erwartet. Die tschechische Regierung wollte das Treffen verhindern. Der CDU-Außenpolitiker Abraham, der Mitglied im Sudetendeutschen Rat ist, betonte im Deutschlandfunk den versöhnenden Charakter der Veranstaltung. Er sprach von einem historischen Treffen, das in der tschechischen Gesellschaft große Unterstützung finde. Rund 3 Millionen Sudetendeutsche wurden nach dem Zweiten Weltkrieg aus der damaligen Tschechoslowakei vertrieben. Die meisten fanden in Deutschland eine neue Heimat. Bayern übernahm 1954 offiziell die Schirmherrschaft über die Volksgruppe. Das Wetter, meist sonnig und trocken. In der Nordosthälfte zunächst noch mit einigen Quellwolken. Höchsttemperaturen im Norden und Osten 21 bis 26 Grad, sonst 24 bis 29 Grad. Morgen im Norden und Nordwesten heiter bis wolkig, vereinzelt Schauer möglich. In den anderen Landesteilen vielfach sonnig und trocken, 26 bis 32 Grad. Und die weiteren Aussichten: am Sonntag im Süden blauer Himmel, sonst allenfalls ein paar Quellwolken. Höchstwerte von Norden nach Süden 23 bis 32 Grad. Das waren die Nachrichten.
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2: Am Mikrofon ist heute Susanne Fritz. Guten Morgen. Etty Hillesum war eine niederländische jüdische Intellektuelle, die 1943 in Auschwitz ermordet wurde. In Erinnerung ist sie durch ihre Tagebücher und Briefe geblieben, ähnlich wie Anne Frank. Eine Auswahl von Ettys Schriften erschien erstmals in den 1980er Jahren und hat sofort viele Menschen beeindruckt. Jetzt ist auf Arte die Serie Etty des israelischen Regisseurs Chagai Levi erschienen. Darin erzählt er die Suche Etty Hillesums nach Identität und ihre Hinwendung zu Gott in der Zeit des Nationalsozialismus. Wie sehenswert ist die Serie und was beeindruckt an Etty Hillesum bis heute? Das ist unser Thema in Tag für Tag. In ihren Tagebüchern schildert Etty Hillesum ihre seelische Entwicklung und ihren spirituellen Aufbruch. In ihren Briefen beschreibt sie die Schrecken der Shoah in den Niederlanden. All das ist Thema der Dramaserie Etty auf Arte, die am 13. Mai an den Start ging. In der Serie wird ausführlich aus Ettys Tagebüchern zitiert und das hört sich so an.
3: Sieh nur, Gott. Ich soll mein Bestes tun. Ich weiche keinem Sturm aus, den das Leben für mich bereithält. Ich werde versuchen, allem ins Auge zu sehen. Ich werde die Unruhe, diesen Irrsinn akzeptieren. Aber ich brauche ein Zeichen.
2: Das war ein Ausschnitt aus der Serie Etty, hier mit der Schauspielerin Julia Windischbauer in der Hauptrolle. Mein Kollege Andreas Mein hat alle 6 Folgen der Serie schon gesehen. Er hat auch vor Jahren alle Tagebücher von Etty Hillesum gelesen und ist jetzt bei mir im Studio. Hallo Andreas.
4: Hi.
2: Andreas, hat es dich überrascht, dass jetzt eine Fernsehserie über Etty Hillesum erschienen ist?
4: Also es hat mich total überrascht. Ich wäre nie auf die Idee gekommen, dass das möglich ist. Also Tagebücher auf dem Bildschirm, sollen wir stundenlang einer jungen Juristin, die Slawistik studiert, zuschauen, wie sie Seite um Seite vollschreibt. Also ich hätte, anders als Chagai Levi, der Regisseur, keine Idee gehabt, wie ich das umsetzen soll fürs Fernsehen.
2: Wie ist es dir jetzt ergangen, als du Etty gesehen hast?
4: Also anfangs habe ich mich schwer getan. Das Ganze ist versetzt in die Gegenwart. Dann hat es mich zunehmend gepackt und überzeugt. Also Etty hat zum Beispiel kein Smartphone, kein Laptop, sie fährt in modernen Zügen und die deutschen NS-Schergen, die die Niederlande besetzt haben, die sind zwar erkennbar, aber die tragen keine Originaluniform. Also das ist gewöhnungsbedürftig und zugleich mutig. Und vor allem fiel mir, also auch anfangs befiel mich die Sorge, dass der Regisseur Chagai Levi sich auf die Liebesbeziehung der beiden Hauptpersonen konzentrieren könnte und diesen geistig-geistlichen Weg, den Etty geht, irgendwie ignoriert. Aber auch das ändert sich spätestens in der 3. oder 4. Folge. Und diese Julia Windischbauer, die Etty spielt, die hat sich in Ettys Tagebücher geradezu reingegraben. Sie ist eingetaucht mit Herz und Hirn. Großartig. Und was mich dann auch noch beeindruckt hat, der Regisseur, der hat Mut zu Stille und Pausen. Er hält Intimität aus und er duckt sich nicht weg, wenn es um die Gretchenfrage geht. Wie hast du es mit der Religion?
2: Ja, das ist das Stichwort. Religion und Spiritualität spielen in den Tagebüchern von Etty Hillesum eine große Rolle. Und das interessiert uns natürlich in Tag für Tag. Welche Beziehung hatte Etty zur jüdischen Religion?
4: Also so wie ihre ganze Familie ist sie durch und durch säkulare Jüdin zunächst. Etty hat Depressionen, hat Kopfschmerzen, geht zu einem Psychotherapeuten, zu Julius Spier. Der ist auch Jude, er ist von Berlin nach Amsterdam geflohen und gilt als einer der Begründer der Psychochirurgie.
2: Ja, das ist eine Disziplin, die heute kaum noch jemand kennt. Worum geht es bei der Chirologie?
4: Es ist die Handlesekunst. Kann man belächeln, aber die Zeiten vor knapp 100 Jahren waren nun mal andere. Was aber darüber hinaus noch viel suspekter erscheinen mag oder auch heute unmöglich wäre, eine der Therapieformen von Julius Spier ist eine Art körperliches Ringen. Und Etty verliebt sich in diesen viel, viel älteren Mann. Sie Ende 20, er Mitte 50.
2: Ja, ein Liebesverhältnis zwischen Therapeuten und Patientin ist heute ein absolutes Tabu, aber damals waren die Zeiten offenbar anders.
4: Ja, geht aus heutiger Sicht gar nicht, aber das Brüchige macht das Ganze so spannend. Es ergibt, dieser Julius Spier gibt der Etty Übungen auf den Weg. Sie soll zum Beispiel zweimal am Tag, morgens und abends eine halbe Stunde Tagebuch schreiben, Tag für Tag. Dem haben wir diese Tagebücher zu verdanken. Und er empfiehlt ihr, sich immer mal wieder hinzuknien und sich kniend auszustrecken. Sie aber sagt von sich, ich bin das Mädchen, das nicht knien konnte.
2: Ja, und knien sei das Intimste des Intimen, schreibt Etty in ihren Tagebüchern. Lernt sie es denn noch?
4: Ja, wir spoilern nicht, wenn ich sage, es hilft ihr, sie wird immer spiritueller und es hilft ihr so sehr, dass sie eine innere Mitte findet, dass sie in dieser extremen Bedrohung keine Angst hat, dass ihre Zivilcourage wächst. Zugleich merkt sie, dass sie gegen diese brutale Übermacht eines totalitären Staates und einer Besatzung nichts ausrichten kann, dass sie nur eines tun kann, sie akzeptiert.
2: Das heißt aber nicht, dass sie alles ohne Widerstand hinnimmt, oder?
4: Nein, ihr Widerstand ist der, sie geht freiwillig ins Lager. Nach Westerbork. Also offiziell hieß das damals polizeiliches Judendurchgangslager Westerbork. Dort, in Westerbork, will sie ihrem Volk, ihren Glaubensgeschwistern, seelisch und körperlich helfen. Etty Hillesum wird dann Anfang September 1943 mit ihren Eltern ins deutsche Vernichtungslager Auschwitz deportiert. Und wie schon gesagt, im November 1943 wird sie ermordet.
2: Ja. Trotzdem wissen wir viel über sie, denn vor ihrer Deportation hat Etty ihre Schriften einer Freundin übergeben. So haben ihre Texte das sogenannte Dritte Reich überlebt.
4: Genau, und dass Arte und Harry Levy, das ganze Team, das lebendig werden, das ist ein Lassen, das ist ein großes Verdienst. Und womöglich führt das auch dazu, dass die beiden Ausgaben des Tagebuchs, die man auch hier in deutscher Sprache kaufen kann, dass die mehr gelesen werden. Und das ist schon ein ausgesprochen großes Verdienst aus meiner Sicht.
2: Sagt mein Kollege Andreas Mein über die Serie Etty, die zurzeit auf Arte zu sehen ist.

0: Herzschlag. Etty Hillesum, eine Begegnung. So heißt ein Buch, das Heiner Wilmer vor 2 Jahren veröffentlicht hat, als der neue Vorsitzende der katholischen Deutschen Bischofskonferenz. Das Buch ist in der Corona-Zeit entstanden, als kaum noch was ging. Wilmer, Bischof von Hildesheim, setzte sich hin und studierte die Schriften der jüdischen Intellektuellen. Ihre Spiritualität und ihre Reflexionen ließen ihn nicht mehr los. Und so kam es zu dem Buch. Andreas Mein hat 2024 mit ihm über Etty gesprochen. Und dieses Gespräch wiederholen wir jetzt.
1: Herr Bischof Wilmer, haben Sie vor unserem Gespräch heute Morgen nach dem Aufstehen oder beim Frühstück schon an Etty Hillesum gedacht?
2: Auf jeden Fall. Ich habe heute Morgen schon an Sie gedacht und ich habe heute Morgen etwas getan, was Sie in Ihrem Buch empfiehlt, nämlich Atemübungen zu machen morgens, Gymnastik, sich mit kaltem Wasser abzuduschen oder abzuwaschen. Ich muss gestehen, ich war unter der Dusche, es war vorher auch heiß, aber am Ende wirklich kalt und dann zu meditieren und zu beten.
1: Was ist es, was an Ihnen besonders faszinierend erscheint?
2: Etty Hillesum ist für mich eine unglaubliche Frau, wahnsinnig vielschichtig, eine großartige Persönlichkeit. Sie ist Mensch. Etty Hillesum, eine Frau aus Fleisch und Blut, mit einem großen Geist, faszinierend in einer Zeit, die unglaublich schwierig ist. Auschwitz drohte, auch wenn man es nicht glauben und fassen konnte. Aber sie lässt sich ihre Seele nicht rauben. Sie lässt sich ihren Sinn für das Schöne nicht rauben. Und sie sagt immer, es hängt alles zusammen, das Große und das Ganze und das Schöne.
1: Die Tagebuchaufzeichnungen der Etty Hillesum, die sind keine leichte Kost. Manchmal ist das, was wir da lesen, durchaus verstörend. Wie verhalten Sie sich zu den sperrigen Passagen?
2: Es gibt in der Tat sehr verstörende Passagen. Es gibt sehr intime Geschichten. Da bin ich sehr vorsichtig und lasse auch Dinge stehen. Aber es gibt tatsächlich verstörende, irritierende Passagen, die mich beim Lesen auch nicht nur irritiert haben, mich auch aufgewühlt haben. Und ich hatte mich ja sehr, sehr intensiv mit ihr befasst. Ich habe davon geträumt. Ja, und manche Dinge kann ich auch nicht klären. Und ich nage und knabbere daran bis heute.
1: Sie sprechen Etty Hillesum als Etty an. Sie duzen sie, obwohl sie zugeben, dass sie eigentlich nicht jemand sind, der allzu schnell duzt. Warum diese Form, Etty direkt anzusprechen und sie zu duzen?
2: Ich bin an sich eher ein Siez-Typ, tatsächlich. Ich sieze alle Leute rauf und runter im Bistum Hildesheim. Es gibt kaum einen Menschen, den ich duze, was nicht heißt, dass ich nicht gute Beziehungen zu den Mitarbeiterinnen und Mitarbeitern und auch zu den Gläubigen habe. Aber irgendwie war sie mir so vertraut, es kam aus mir raus, irgendwie konnte ich nicht anders. Und ich habe mich dann selbst auch gefragt, woran liegt es eigentlich, dass ich sie duze?
1: Sie wissen es bis heute nicht.
2: Sie war mir von Anfang an sehr sympathisch, sehr offen. Ich will nicht gleich sagen seelenverwandt, aber sie hatte sowas Hochvertrautes, was Ehrliches. Und das hat mich derartig fasziniert, dass ich sie einfach geduzt habe.
1: Ihr Buch ist ausgesprochen emotional. Ich habe das gesagt. Wir sollten jetzt eingangs immer noch mal etwas nüchtern bleiben und versuchen zu skizzieren, was Sie tun in diesem Buch. Ich sag's mal mit 6 Wörtern. Sie gehen in Exerzitien mit Etty. Für diejenigen, die nicht Exerzitien erfahren sind, was ist das und was hatten Sie seinerzeit vor?
2: Ja, ich mache einmal im Jahr, gehe ich in eine französische Abtei, französischsprachige. Ich wollte nach Orval fahren, Strenneskloster, Trappisten, genau, in den Ardennen. Und das ging nicht wegen der Pandemie, wir hatten Corona. Und ich habe dann etwas gemacht, das ich noch nie in meinem Leben gemacht hatte, nämlich mich im Bischofshaus in ein Zimmer, das ich vorher kaum genutzt hatte, das auch leer stand praktisch, mich zurückgezogen mit einem Tisch. Kein Telefon, kein Fernsehen, kein Computer, keine Gespräche, keine Kontakte. Ich habe mit den Mitarbeitern gesprochen, ich sage, ich grüße Sie von Weitem. Und ich hatte nur vor mir Ihr Tagebuch und etwas zu schreiben. Und habe mich praktisch eingeschlossen, war tagsüber am Nachmittag eine Stunde raus, auch kein offizielles Gebet, kein Gottesdienst, nichts, auch kein Wecker, sondern hochintensiv gelebt und habe Etty gelesen, wie eine persönliche Lehrmeisterin, um von ihr zu lernen, wie eine Perspektive des Lebens geht, die nach einer größeren Tiefe sucht.
1: Es ist ja ein innerer Reifungsprozess, an dem diese junge Frau uns teilhaben lässt. Wodurch wird er ausgelöst?
2: Er wird ausgelöst durch die Begegnung mit einem Mann aus Berlin. Der heißt Julius Spier, den nennt sie im Tagebuch nur S. Und ich nenne ihn auch nur S. Löse das nicht auf, aber das ist leicht zu finden. Und Julius Spier war ein Bankier gewesen in Frankfurt, dann lebte er in Berlin, fand das alles unspannend und machte dann auf der Grundlage von C.G. Jung Psychoanalysen anhand von Handlesen. Einige Leute fanden das damals stirnrunzelnd. Und Julius Spier zieht auch nach Amsterdam wegen der Verfolgung durch die Gestapo, durch die Nazis. Inseriert in eine Zeitung: Ich suche Objekte für die Handlesekunst, um hier Forschung zu machen. Und Etty meldet sich und wird dann später seine Sekretärin, auch seine Liebhaberin. Und Etty sagt: Julius Spier ist derjenige, der mir den Mut gegeben hat, das Wort Gott auszusprechen. Spier verdanke ich einen Zugang zum Hass. Wie gehe ich mit dem Hass in mir um? Mit einem Empfinden in mir, das mich runterzieht, das mich wütend macht, von dem ich aber auch das Gefühl habe, es zerstört mich, es frisst mich auf. Und Spier vermittelt ihr, was es heißt, das Gute zu sehen, das Schöne. Und Spier verdankt sie auch die Atemübungen, die Einführung ins Tagebuch. Spier rät ihr, Tagebuch zu schreiben, um sich selbst Rechenschaft zu geben, um besser bei sich zu sein. Und das macht sie auch. Und das Tagebuch beginnt ganz lapidar mit dem Satz: Na, dann mal los.
1: Etty Hillesum, die liest Dostojewski, die liest Tolstoi, die liest die Bibel und Augustinus. C.G. Jung haben Sie schon angesprochen und vor allem immer wieder Rainer Maria Rilke. Wohin führt diese Reise, die geistig-geistliche Reise, diese Etty?
2: Letztlich führt die Reise dorthin, dass Etty, wenn man so will, ganz in ihrer eigenen Haut angekommen ist und sich kennt. Sie definiert sich selbst ein paar Mal im Buch, sie sagt von sich: Ich bin das Mädchen, das nicht knien konnte und es dann auf einer rauen Kokosmatte in einem unordentlichen Badezimmer lernte. Sie kann nur mit Julius Spier darüber reden. Die anderen halten sie für verrückt. Ja, warum kniest du im Badezimmer? Warum machst du solche komischen Spirenzchen? Etty Hillesum reift an diesem Punkt. Sie reift auch in ihrer Haltung anderen Menschen gegenüber, auch gegenüber den Nächsten, zum Beispiel gegenüber den Eltern. Sie hat einen ziemlichen Brass auf die Mutter, die aus Ettys Sicht gierig sei. Ja, sie denke nur ans Essen und isst noch was, Mädchen, tu was, du siehst so mager aus. Und ihren Vater, einen Altphilologen, Lehrer für Griechisch und Latein, erträgt sie zum Teil nicht, weil spießbürgerlich, kleine Krawatte, zu kurz, kariertes Hemd und das Sakko passt nicht zur Hose und kommt mit angebissenen Butterbroten daher. Alles peinlich, peinlich für eine junge studierende Frau. Aber später im Lager Westerbork entwickelt sie eine große Liebe zur Mutter, zum Vater und merkt auch, wie doch beide Elternteile sie zutiefst geprägt und beeinflusst haben.
1: Das war ja eine komplett assimilierte Familie, wie gesagt. Etty ist gebildet und belesen, aber keinesfalls imprägniert mit jüdischer Religion. Umso erstaunlicher wirkt ihr spiritueller Aufbruch. Wie erklären Sie sich den, also aus der Lektüre der Tagebücher heraus?
2: Was mich fasziniert ist, dass Etty zunehmend religiöser wird, ohne einen Kontakt zu haben zu einer Institution, die religiös ist. Also sie kennt keine Synagoge, besucht keine Synagoge, besucht auch keine Kirche, besucht keine andere irgendwie geartete religiöse Gruppe. Es ist allein durch den Kontakt zu Julius Spier und durchs Lesen. Sie liest die Bibel, sie liest aber eben auch Dostojewski, Rilke, Tolstoi und so weiter.
1: Und sie liest nicht nur die hebräische Bibel, das Alte Testament, sondern auch das sogenannte Neue Testament. Also die beiden, auch Julius Spier, sind in keine Schublade zu packen.
2: Nein, auf keinen Fall. Und Etty liest de facto sogar stärker das Neue Testament als das Alte Testament. Es ist aber auch so, dass sie mit Gott hadert. Also sie kämpft auch mit ihm, sie streitet mit ihm. Es ist irgendwie keine glatte Geschichte, sondern sie ist also unglaublich dynamisch und schimpft auch mit ihm.
1: Wenn Etty Hillesum nicht ermordet worden wäre im deutschen Vernichtungslager Auschwitz, haben Sie eine Idee, wohin sie sich entwickelt hätte?
2: Ja, Ich glaube, Etienne wäre eine ganz, ganz große Autorin geworden. Sie wollte Chronistin ihrer Zeit sein. Sie wollte alles aufschreiben, um später davon zu erzählen. Und Etienne ist, wenn man so will, die große, erwachsene Anne Frank. Aus meiner Sicht sollte das Tagebuch von Etty Hillesum Pflichtlektüre in den deutschen Schulen sein, weil Etty Hillesum eine große Liebe hat zu Russland und zu Israel.
1: Sie ist Zionistin.
2: Sie ist Zionistin, sie ist auch Kommunistin in jungen Jahren. Sie ist aber auch gleichzeitig eine große Beobachterin Europas, der Welt, kämpft für Frieden, für Menschenfreundlichkeit.
1: Würden Sie Etty Hillesum als eine der großen Mystikerinnen des 20. Jahrhunderts bezeichnen?
2: Also das Wort Mystikerin ist natürlich eine große Vokabel. Ich persönlich glaube schon, dass Etty zu jenen Frauen im 20. Jahrhundert gehört, die zu einer ganz großen, tiefen Spiritualität gekommen sind. Und ja, ich persönlich halte sie für eine Mystikerin.
1: Bischof Heiner Wilmer, welche politische Dimension hat Ihr schöngeistiges Buch?
2: Das Buch halte ich selber nicht für schöngeistig. Ich halte es auch für politisch.
1: Es ist schön und geistlich.
2: Okay. Für mich ist es ein sehr nachdenkliches Buch. Es hat schöne Elemente. Es hat auch politische Elemente, weil Etty im Letzten sehr politisch ist, ohne tagespolitisch zu sein. Aber es geht ihr um den Kampf für Gerechtigkeit. Es geht hier um Frieden. Es geht hier um einen Widerstand gegen Hass. Es geht darum, Menschen nicht auszugrenzen. Es geht darum, wie wir diese ganze Welt, unsere Erde, die Welt als Schöpfung betrachten, wie wir einander Geschwister sind, mit großem Respekt. Und was mich absolut fasziniert ist, Etty verstreut kein Moralin. Sie ist nicht moralisch. Sie lässt Menschen stehen, auch in ihren unterschiedlichen Lebensformen, in den unterschiedlichen Anschauungen, Perspektiven. Sie hat einen großen Respekt vor der jeweiligen Andersartigkeit der anderen Person.
1: Es ist schon oft gesagt und geschrieben worden, Juden sind die älteren Geschwister der Christen. Manchmal sind das nur Lippenbekenntnisse. Bei Ihnen klingt das anders, persönlich grundiert. Sie sagen ja auch mit großer Dringlichkeit, Etty, du bist meine ältere Schwester. Was bedeutet das für Sie in der Konsequenz?
2: Für mich in der Konsequenz heißt es ganz klar, als Mensch Heiner Wilmer, aber auch in meiner Rolle, in meinem Dienst als Bischof, dass es innerhalb der katholischen Kirche, jetzt bleibe ich mal bei unserer Kirche, keine wirkliche Erneuerung geben kann, ohne eine vertiefte Verwurzelung im Judentum.
1: Sie sagen, Etty, ich gehöre zum Tätervolk. Was folgt für Sie daraus?
2: Dass ich als Deutscher mir unserer Geschichte bewusst bin. Für mich folgt daraus, dass jeder Antisemitismus ein Verstoß ist gegen die Würde der Menschen. Jeder Antisemitismus ist ein Angriff auf Demokratie. Und jeder Antisemitismus ist Sünde.
1: Etty sieht immer klarer, dass sie den Nazi-Terror nicht überleben wird und doch entwickelt sie keinen Hass. Mir fällt es schwer, selbst im Nachhinein gegenüber Deutschen, die andere Menschen fabrikmäßig ermordet haben, nicht diese, ja, hört sich schlimm an, diese zu hassen. Woher nimmt sie diese Haltung? Wo kommt ihre Kraft her?
2: Also zunächst einmal, mir fällt es auch schwer, tatsächlich mich in diese Perspektive von Etty einzuschwingen, nicht einen Hass zu entwickeln gegenüber Menschen, die fürchterliche Verbrechen an anderen Menschen begehen. Ich muss gestehen, das fällt mir auch schwer. Sie nimmt die Perspektive daher, dass sie am Ende auch in dem schlimmsten Verbrecher noch einen Funken Menschlichkeit erkennt. Im Schlimmsten erkennt sie auch du bist Geschöpf Gottes, auch du bist im Letzten ein Kind des Ewigen, auch wenn es dir nicht bewusst ist, auch wenn du deine Ebenbildlichkeit zu zerstören scheinst, die Ebenbildlichkeit mit Gott, aber auch du bist im Letzten eine geliebte Tochter, ein geliebter Sohn. Das ist, glaube ich, der Boden, der sie trägt und der ihr nie, und das finde ich schon beeindruckend, nie den Sinn für das Schöne und für das Gute raubt.
1: Herr Bischof Wilmer, nun sind unsere Probleme in einer noch freiheitlichen Demokratie nun wahrlich andere als die der Etty Hillesum. Aber auch bei uns macht sich Hass breit. Wie und was können wir lernen von Etty?
2: Lernen können wir von Etty mit Blick auf den Hass, dass wir auf jeden Fall den Hass, der in uns ist, sehen, ihn zulassen, ihn wahrhaben wollen, ihn nicht verdrängen, anschauen. Das macht der Hass mit mir, wie bedrängt er mich nachts im Schlaf, in meinen Träumen. Also es kann nicht sein, den Hass unter den Tisch zu nehmen, sondern wir müssen den Hass, der in uns ist, annehmen, dann schauen, wie gehe ich mit dem um, dass ich zum Beispiel darüber rede mit jemandem, ganz konkret, ganz handfest, dass ich den Hass nicht runterschlucke, sondern ihn aufschreibe, dass ich ihn formuliere, dass ich ihn ausspreche, um dann zu schauen, dass ich eine Distanz bekomme zu meinem eigenen Hass, weil ansonsten der Hass zu einer Schlinge wird, die sich um mein eigenes Herz legt und mich innerlich erwürgt.
1: Ich sage jetzt einfach mal nach der Lektüre Ihres Buches, Sie sind ein Lernender.
2: Auf jeden Fall.
1: Und wie Etty sich manchmal wiederholt, wiederholen Sie sich in Ihrem Buch auch manchmal, ganz bewusst, denke ich, und sagen zum Beispiel immer wieder, Etty, ich habe noch 1000 Fragen an dich.
2: Ich wiederhole mich deshalb, weil Ettys Dynamik mich wiederholen lässt und Etty ist geprägt von Rainer Maria Rilke, der sagt, ich lebe mein Leben in wachsenden Ringen, die sich über die Dinge ziehen. Ich werde den letzten vielleicht nicht vollbringen, aber versuchen will ich ihn. Und wir sind im Prozess. Und das finde ich faszinierend. Und das ist auch das, was mich an Etty so sein lässt, dass ich immer wieder zu ihrem Tagebuch greife, obwohl ich manche Passagen schon auswendig kenne.
0: Andreas Mein im Gespräch mit Heiner Wilmer, seit Februar Vorsitzender der katholischen Deutschen Bischofskonferenz, über Etty Hillesum. Das Gespräch ist eine Wiederholung aus 2024. Der Bischof hat über die Arte-Serie Etty für die katholische Nachrichtenagentur heute auch eine Rezension geschrieben. Darin lobt er die Serie ausdrücklich als besonders sehenswert. Das war Tag für Tag mit Andreas Mein in der Redaktion. Ich heiße Susanne Fritz. Bis bald.
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4: Zehn Uhr, die Nachrichten. Zunächst die Übersicht. Die Debatte über die Rentenentwicklung in Deutschland hält unvermindert an. Der Bundestag entscheidet heute über die geplante Reform der Apotheken. In Schweden erörtern die Außenminister der NATO-Staaten heute unter anderem die Lastenteilung und weitere Hilfen für die Ukraine. Die Meldungen im Einzelnen. Noch vor dem Abschlussbericht der eingesetzten Rentenkommission gibt es weitere Diskussionen über die Rente. Bundeswirtschaftsministerin Reiche sagte im Kölner Stadtanzeiger, es müsse möglich sein, älteren Arbeitnehmern, die dazu in der Lage und willens seien, Angebote zu machen. Sie forderte einen Stopp von Frühverrentungsprogrammen. Der Vorsitzende der Industriegewerkschaft Bergbau, Chemie und Energie, Vassiliadis, verlangte von der Rentenkommission Vorschläge für neue Finanzierungsmöglichkeiten. Ein steigendes Renteneintrittsalter könne nicht die alleinige Lösung sein, sagte Vassiliadis im Deutschlandfunk. Die Bild-Zeitung hatte berichtet, dass eine von der Bundesregierung eingesetzte Rentenkommission empfehlen werde, das Renteneintrittsalter auf 70 Jahre anzuheben und das Rentenniveau auf 46% abzusenken. Die Kommission teilte mit, ihr Abschlussbericht werde am 29. Juni erfolgen. Die Grünen Co-Chefin Brandner kritisierte, dass mögliche Inhalte vorab durchgestochen wurden. Auf diese Weise würden Teile des Vorschlags kritisiert, ohne das Gesamtkonzept bewerten zu können, sagte Brandner dem Sender Welt TV. Der Bundestag stimmt heute über das Reformgesetz der Regierungskoalition für die Apotheken ab. Die Pläne von Gesundheitsministerin Warken zielen darauf ab, zusätzliche Leistungen für Patienten zu ermöglichen. Neben Vorsorgeangeboten betrifft das etwa Impfungen, beispielsweise auch gegen Tetanus oder die Viruserkrankung FSME. Zudem sollen Apotheken in bestimmten Fällen verschreibungspflichtige Medikamente direkt abgeben können, ohne dass ein ärztliches Rezept vorliegt. In erster Lesung beraten die Abgeordneten über die von der Koalition geplante antragslose Auszahlung des Kindergelds, das Eltern künftig automatisch nach der Geburt eines Kindes erhalten sollen. Eingeführt werden soll das neue Verfahren schrittweise. Weitere Themen sind der jährliche Abrüstungsbericht der Bundesregierung sowie verschiedene Anträge mehrerer Fraktionen. In Deutschland sind im vergangenen Jahr knapp 207.000 Wohnungen gebaut worden. Weniger waren es zuletzt im Jahr 2012, wie das Statistische Bundesamt in Wiesbaden mitteilte. Einen besonders hohen Rückgang gab es bei Bauvorhaben von Privatpersonen. Die Dauer von der Erteilung der Genehmigung bis zur Fertigstellung verlängerte sich auf durchschnittlich 27 Monate. Die Zahl der genehmigten Wohnungsbauprojekte nahm im vergangenen Jahr im Vergleich zu 2024 zu. Auch im ersten Quartal dieses Jahres gab es einen Anstieg. Fachleute befürchten jedoch, dass diese Dynamik durch die wirtschaftlichen Folgen des Iran-Kriegs wieder nachlassen könnte. Der frühere Chefsvolkswirt der Deutschen Bank, Meier, hat sich für eine Übernahme der Commerzbank durch die italienische Großbank UniCredit ausgesprochen. Im Euroraum gäbe es ein zersplittertes und wenig effektives Bankensystem, sagte Meier im Deutschlandfunk. Eine Bankenunion mit größeren Geldhäusern sei aber die richtige Strategie, um mit den amerikanischen Banken im internationalen Kapitalverkehr mitzuhalten. In Deutschland werde noch zu oft eine nationale und keine europäische Strategie verfolgt, kritisierte Meier. Die Commerzbank hatte ihre Aktionäre davor gewarnt, das Übernahmeangebot der italienischen Großbank UniCredit anzunehmen. Kritisiert wurde vor allem ein zu geringer Übernahmepreis. UniCredit besitzt bereits zahlreiche Commerzbank-Aktien und erhöhte ihre Stimmrechtsanteile zuletzt auf knapp 39%. Die sudetendeutsche Landsmannschaft feiert ihr Pfingsttreffen erstmals in Tschechien. Die mehrtägige Veranstaltung in Brünn beginnt offiziell heute. Zur Hauptkundgebung am Sonntag wird unter anderem der bayerische Ministerpräsident Söder erwartet. Die tschechische Regierung wollte das Treffen verhindern. Der CDU-Außenpolitiker Abraham, der Mitglied im Sudetendeutschen Rat ist, betonte im Deutschlandfunk den versöhnenden Charakter der Veranstaltung. Er sprach von einem historischen Treffen, das in der tschechischen Gesellschaft große Unterstützung finde. Rund 3 Millionen Sudetendeutsche wurden nach dem Zweiten Weltkrieg aus der damaligen Tschechoslowakei vertrieben. Die meisten fanden in Deutschland eine neue Heimat. Bayern übernahm 1954 offiziell die Schirmherrschaft über die Volksgruppe. NATO-Generalsekretär Rutte hat positiv auf die Äußerung von US-Präsident Trump reagiert, 5000 Soldaten nach Polen zu entsenden. Er begrüße dies, sagte er im schwedischen Helsingborg. Zugleich verwies Rutte darauf, dass die Militärbefehlshaber des Militärbündnisses derzeit die Einzelheiten ausarbeiteten. Die Ankündigung des amerikanischen Präsidenten fällt in eine Zeit wachsender Besorgnis über die Verlässlichkeit der USA als NATO-Partner, etwa durch kurzfristige Kurswechsel und teils widersprüchliche Äußerungen. Unklar ist, ob es sich bei der Entsendung nach Polen um eine Verlegung von in Deutschland stationierten Soldaten handelt. Trump hatte den Abzug von 5000 Soldaten aus Deutschland angeordnet, was auch als Reaktion auf eine kurz zuvor von Bundeskanzler Merz geäußerte Kritik am Iran-Krieg gewertet worden war. In Helsingborg tagen heute die Außenminister der NATO-Staaten. Dabei geht es unter anderem um die Frage, wie die Ukraine im Angriffskrieg Russlands weiter unterstützt werden kann. Auch die Lastenteilung im Bündnis ist eines der Themen. Die USA haben Waffenlieferungen an Taiwan ausgesetzt. Das Verteidigungsministerium teilte mit, dass eine geplante Rüstungslieferung im Umfang von 14 Milliarden US-Dollar zunächst nicht erfolgen werde. So solle sichergestellt werden, dass das eigene Militär genug Munition für den Krieg gegen den Iran habe. Die Waffenverkäufe würden fortgesetzt, sobald die Regierung es für notwendig halte, hieß es. Ein Gesetz in den USA verpflichtet Washington, Taiwan Waffen zur Verteidigung bereitzustellen. US-Präsident Trump hatte in der vergangenen Woche China besucht. Im Vorfeld gab es Spekulationen, ob die Unterstützung der USA für Taiwan nachlassen könnte. China betrachtet den demokratisch regierten Inselstaat Taiwan als Teil seines Staatsgebiets und strebt eine Vereinigung mit dem Festland an, notfalls auch mit militärischen Mitteln. Trump bezeichnete Taiwan auf seiner Rückreise wörtlich als eine sehr gute Verhandlungsmasse. Und hier noch einmal die Übersicht. Die Debatte über die Rentenentwicklung in Deutschland hält unvermindert an. Der Bundestag entscheidet heute über die geplante Reform der Apotheken. In Schweden erörtern die Außenminister der NATO-Staaten heute unter anderem die Lastenteilung und weitere Hilfen für die Ukraine. Das Wetter, meist sonnig und trocken, in der Nordosthälfte zunächst noch mit einigen Quellwolken. Höchsttemperaturen im Norden und Osten 21 bis 26 Grad, sonst 24 bis 29 Grad. Morgen im Norden und Nordwesten heiter bis wolkig, vereinzelt Schauer möglich. In den anderen Landesteilen vielfach sonnig und trocken bei 26 bis 32 Grad. Das waren die Nachrichten.
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0: Heute mit Britta Mersch, herzlich willkommen. Und wir sprechen heute in der Lebenszeit über den Genuss. Wenn Sie mal zurückblicken auf die letzten Tage und Wochen, wann gab es einen Moment, von dem Sie sagen, Sie haben den richtig genossen? War es vielleicht heute Morgen, vielleicht schon der Kaffee, bevor Sie zur Arbeit gestartet sind? Oder vielleicht war es ein Konzert, das Sie bewegt hat? Oder vielleicht war es ein Abend in einem guten Restaurant? Ich glaube aber, wir sind uns alle einig, dass genussvolle Momente etwas ganz Besonderes sind. Es gelingt manchen, regelmäßig zu genießen, sich dafür Räume zu schaffen. Und bei anderen ist es aber doch so, dass sie den passenden Rahmen brauchen, um Freude im Moment zu finden, abseits von Sorgen, von Problemen und von Krisen, die uns umgeben. Aber was bedeutet es eigentlich zu genießen? Eine Beschreibung habe ich in dem Buch »Genießen, was schön ist und gut tut« gefunden. Und das hat geschrieben der Theologe Rudolf Walter.
5: Man kann nicht ständig genießen, aber immer wieder. Wer etwas genießt, spürt, alles stimmt in diesem Moment für mich, Äußeres und Inneres. Ich will nichts anderes machen, kein Ort, wo ich lieber wäre. Genießen heißt auch, sich solcher Situationen bewusst sein, in denen man Ja sagen kann zu sich und der Welt, also dem zustimmen, was da und schön und gut ist. Das meint nicht, das Leben schön zu reden, aber eben auch, sich nicht auf das zu fixieren, was gerade nicht so positiv ist oder was fehlt, sondern das, was jetzt das Gute und Schöne ist, bewusst wahrzunehmen und es sich bewusst zu gönnen und Räume dafür zu schaffen.
0: Ja, sich also eine besondere Lebenszeit zu schaffen, im Hier und Jetzt zu sein. Das sind so Beschreibungen, die man immer wieder findet, wenn es um den Genuss geht. Aber wir haben uns auch gefragt, ist Genuss möglich in Zeiten, in denen uns Krisen umgeben, in der wir Sorgen vor Jobverlust haben, in der wir auch viel Zeit am Handy verbringen, durch das Leben rasen und Selbstoptimierung trainieren. Jenseits des Verzichts, ist Genuss trotz Krisen möglich? Das ist das Thema heute in der Lebenszeit. Sie können sich an der Sendung beteiligen unter 00800 4464 4464 oder Sie können eine Mail schreiben an lebenszeit@deutschlandfunk.de. Erzählen Sie uns, wann Sie genießen und was Sie genießen, ob Genuss für Sie in eine Zeit passt, in der wir viele Krisen durchleben, eine Zeit, in der wir Schritte zählen, auf unser Gewicht achten, wir sollen verzichten auf Fleisch und Reisen, um das Klima zu schonen. Bleibt da überhaupt Zeit für Genuss? Oder sagen Sie, das ist ja alles gar kein Widerspruch. Wir brauchen Genuss, um glücklich zu sein, um uns selbst zu spüren, um eine Auszeit zu nehmen vom Alltag. Verzicht schließt sich da gar nicht aus. Und auch in Krisenzeiten dürfen oder müssen wir sogar genießen. Berichten Sie uns von Ihren Gedanken zum Genießen. Telefonisch unter der kostenfreien Rufnummer 00800 4464 4464. Sie können noch eine Mail schreiben an lebenszeit@deutschlandfunk.de. Und wenn Sie uns schreiben und angerufen werden möchten, dann können Sie auch gerne Ihre Telefonnummer in der Mail hinterlassen, damit wir Sie erreichen können. Und natürlich können Sie auf Wunsch auch anonym an der Sendung teilnehmen. Und uns haben auch schon zwei Mails zum Thema erreicht, zum Beispiel von Stefan Arndt. Er schreibt, für mich ist Genuss ein Ausdruck der Freude am Leben. Der Tag, der mir im Wortsinne in die Wiege gelegt wurde, ist voller kleiner Momente der Lebensfreude. Der Begriff des Verzichts steht dem ausgesprochen sinnlos gegenüber. Denn wenn mir das Leben selbst bedingungslos geschenkt ist, wo beginnt dann eigentlich der Verzicht? Also Gedanken von Arndt Stephan zum Thema und Helmut Seeger schreibt: Wer nicht genießt, führt ein trauriges Leben und hilft damit niemandem. Im Gegenteil, erst Genuss gibt uns Kraft und hilft, diese vielen Krisen zu ertragen. Gerne auch mit einem Glas Wein, ich bin Weinhändler, aber jetzt wird auch schon jeder Tropfen Alkohol verteufelt. Dabei trinken Menschen doch schon seit Jahrtausenden. Also zwei Gedanken zum Thema. Wir freuen uns auf weitere von Ihnen. Und ich möchte Ihnen jetzt einmal die Gäste vorstellen, die heute mit Ihnen und mit uns diskutieren. Das ist einmal Professor Katharina Bernecker. Sie ist Psychologin an der Pädagogischen Hochschule Bern, forscht zu Genuss und Selbstkontrolle und wie sich die Genussfähigkeit auf die Lebenszufriedenheit auswirkt. Sie ist zugeschaltet aus Zürich. Guten Morgen.
3: Guten Morgen.
0: Dabei ist auch Dr. Paul Buckermann. Er ist Soziologe am Kulturwissenschaftlichen Institut in Essen. Er forscht zu Guilty Pleasures und was das genau bedeutet, das klären wir heute in der Sendung. Guten Morgen.
6: Guten Morgen, Frau Mersch.
0: Und ich begrüße auch Maya Günther. Sie ist Soziologin, Psychosozialberaterin, hat zahlreiche Bücher geschrieben und sie macht einen Podcast Wecke deine Lebensfreude und ist zugeschaltet aus München. Guten Morgen.
7: Guten Morgen.
0: Frau Günther, ich würde gerne mal mit Ihnen anfangen. Wenn man den Namen von Ihrem Podcast liest, Wecke deine Lebensfreude, da sind wir ja eigentlich schon direkt im Thema. Geht es da auch um Genuss?
7: Auf jeden Fall geht es da um Genuss. Also es geht darum, für Genuss ist ja auch wichtig, dass wir ganz in dem Moment sind, im Hier und Jetzt. Und Genuss ist unabhängig von materiellem, von viel Geld. Also wir können ganz viele kleine Momente am Tag genießen. Und das hat auch viel damit zu tun, dass wir lernen, auf das Positive zu gucken, auf das zu gucken, was da ist und auch uns selber in dem Moment wahrzunehmen und uns auch einzustellen auf die Situation, die gerade ist.
0: Haben Sie dafür Beispiele? Weil das ist ja interessant, wenn Sie sagen, es muss gar nicht unbedingt Geld kosten. Was sind denn so Momente, die man sich schaffen kann, die wirklich zu genussvollen Augenblicken führen?
7: Also im Prinzip kann jeder Moment genussvoll sein, wenn man konzentriert ist auf sich. Ich habe zum Beispiel heute Morgen, war ich beim Schwimmen und da hat die Sonne ins Becken geschienen und dann sind unter Wasser, da spiegelt sich dann so das Licht und dann gibt es so ein schönes Muster unter Wasser. Und das ist so ein ganz spontaner Genuss. Also mit dem habe ich jetzt nicht gerechnet. Ja, das gibt so Genussmomente quasi, die einen treffen oder vielleicht erkennen Sie das auch, wenn man im Café sitzt und dann plötzlich die Sonne durch die Wolken kommt und es wärmt einem den Rücken und es wird hell und es war vielleicht vorher lange dunkel und bewölkt und dann hat man so einen Moment von, ach, das tut so gut jetzt gerade im Moment.
0: Ja. Das heißt, richtig planen kann man das ja nicht, weil ich habe eben schon gesagt, wir sind ja oft, wenn wir arbeiten, in einem sehr durchgetakteten Alltag. Ne? Man muss noch dies erledigen, das erledigen, einkaufen, Kinder abholen. Ne? Man hat so viele Aufgaben und dann denkt man sich ja manchmal so, jetzt heute Abend, jetzt mache ich es mir besonders schön, aber das funktioniert dann irgendwie auch nicht. Also das heißt, Genuss ist sowas, wo man sich quasi, was man so mitnimmt, was man so im Alltag findet, wenn man offen ist, so haben Sie es beschrieben? So
7: würden Sie ja, sagen. Ich würde aber auch sagen, man kann es auch ein Stück weit planen und beeinflussen. Also man kann natürlich dafür sorgen, dass man tagsüber auch Momente hat, wo man mal kurz zur Ruhe kommt und das muss ja gar nicht lang sein. Das kann ja sein, dass ich sage, heute nach dem Mittagessen gönne ich mir 5 Minuten eine Kaffeepause und dann genieße ich meinen Cappuccino und ich freue mich da vorher schon drauf. Also es gibt schon auch die Möglichkeit, sich zu öffnen oder Momente herzustellen, in denen Genuss möglich ist. Es gibt ja auch diese Vorfreude auf Genuss. Also wenn ich einen Urlaub vor mir habe zum Beispiel, dann freue ich mich ja vorher drauf, weil ich davon ausgehe, dass ich den Urlaub dann auch genießen werde.
0: Aber in den Momenten, das ist ja das, was wir auch schon oft gehört haben, dieses im Hier und Jetzt sein, ist ja doch auch wichtig, dass ich dann nicht wieder abschweife zu, was ich eben gesagt habe, dieser Agenda, die man hat, diesen vielen Themen, vielleicht auch Belastungen, die es so gibt, diese Krisen, von denen wir auch lesen. Also dass man wirklich dann mal, wie gelingt das denn, dass man wirklich dann bei sich auch bleibt und diesen Genuss dann auch erfahren kann?
7: Also ganz praktisch, das vermittle ich auch öfter meinen Klienten, kann man tagsüber zum Beispiel darauf achten, wir haben ja in der Regel unterschiedliche Rollen und auch unterschiedliche Dinge zu tun am Tag, dass wenn man dann zum Beispiel von der Arbeit ins Privatleben übergeht, ganz bewusst sagt, so diesen Übergang, den gestalte ich mir mit einer kleinen Pause und innerlich schließe ich jetzt das eine ab, das heißt, ich habe meine Arbeit abgeschlossen und jetzt gehe ich in meine Familie oder wo auch immer ich hingehe am Abend oder auch tagsüber und versuche mich innerlich auf das Neue einzustellen und dazwischen mache ich einmal so eine Innenkehr. Also ich schaue, wie geht's mir denn jetzt gerade? Wie sind so die Umstände? Was brauche ich? Wo sind meine Bedürfnisse? Und das sind so Momente, die man lernen kann, dass man dann wirklich lernt, auch jeden Tag im besten Fall öfter am Tag auf die eigenen Bedürfnisse zu achten und sich dann so ganz bewusst kleine Pausenzeiten oder Momente des Genusses einbaut.
6: Und das lernt man in Kursen oder braucht es da gar nicht eine große Seminarreihe? Also kann man das auch im Kleinen lernen?
7: Das kann man auch im Kleinen lernen. Ich denke, wichtig ist, dass man sich's bewusst macht.
6: Also, dass man so einfach versucht, dieses bei sich bleiben, dass man das so ein bisschen trainiert. Also auch eine Mindset-Frage sozusagen.
7: Genau. Und was aber auch noch dazu kommt aus meiner Sicht ist, dass wir uns auch im Hier und Jetzt an die Situation anpassen müssen. Also es gibt natürlich auch Menschen, die mit Erkrankungen leben und denen es vielleicht insgesamt nicht so gut geht. Das heißt aber nicht, dass die keine Genussmomente haben im Leben oder dass die nicht Dinge machen, die sie genießen können. Genauso wie Menschen, die im Krieg leben. Das ist jetzt vielleicht ein extremes Beispiel.
6: Ja, absolut.
7: Aber auch da kann ich natürlich gucken, dass ich mich stabilisiere und dass ich schaue, wie fühle ich mich, was sind meine Bedürfnisse, was brauche ich und was es sind auch so meine Eigenheiten, wie kann ich denn genießen? Ja, da ist ja auch jeder unterschiedlich bei den Dingen, die man genießt.
6: Und wie sich Genuss körperlich und auch psychisch auswirkt, dazu forscht auch Katharina Bernecker. Was ist für Sie Genuss? Also wann erleben Sie vielleicht selber auch genussvolle Momente?
8: Also zunächst einmal in unserer Forschung geht es viel darum bei Genuss, dass Menschen eben eine Tätigkeit ausführen, die sie mit einer gewissen Absicht ausführen, nämlich dass es ihnen in dem Moment im Hier und Jetzt gut tut. Ich stimme durchaus zu, dass eben auch in Momenten, in denen man es gar nicht erwartet, sich positive Gefühle einstellen können. Aber bei uns geht es schon auch um dieses Zielgerichtete und vielleicht auch Raum und Zeit dafür zu schaffen im Alltag. Es sind eben positive Emotionen, die sich dann in dem Moment auch einstellen müssen. Und wir forschen eben auch viel dazu, warum die sich gerade nicht einstellen. Also ich spreche da von sowas wie Entspannung, Freude oder auch Interesse an einer Tätigkeit. Oder eben auch, dass negative Emotionen nachlassen. Also sowas wie Stress beispielsweise.
6: Also was Frau Günther gerade auch beschrieben hat. Aber wie erforscht man denn genau Genussfähigkeit? Können Sie das nochmal beschreiben?
8: Also wir versuchen Personen in entweder in einer Laborsituation, wenn wir das ganz kontrolliert erforschen wollen, in so typische Genussmomente zu bringen. Also als Beispiel, wir nehmen da Schokolade, weil einfach viele Menschen Schokolade mögen, nicht alle, aber doch die meisten. Und wir schauen dann, ob Personen eben genau diese Momente dann auskosten können. Wir haben aber auch schon Studien gemacht, wo wir Personen in einem Waldstück spazieren gehen lassen und dann ihre Erlebnisse auf diesem Spaziergang untersuchen. Wir gehen teilweise im Alltag auf Menschen zu, in Situationen wie beispielsweise an einem See oder in einem Café.

0: hat. Also bin ich jetzt in diesem Moment bei mir? Bin ich im Hier und Jetzt oder schweifen meine Gedanken ab, kreisen die um ganz andere Themen als das, was in dem Moment gerade mich umgibt? Also das lässt sich dabei wirklich auch herausfiltern?
1: Ja, also wir können Personen natürlich zum einen bitten, diese Gedanken während eines Genussmoments, also beispielsweise wenn sie bei uns im Labor sind, aufzuschreiben kurz und sich dann wieder dem zuzuwenden. Wir können aber auch im Alltag zum Beispiel über das Smartphone Personen regelmäßig befragen nach dem letzten Genussmoment, sagen wir in der letzten halben Stunde oder in der letzten Stunde. Und auch dann dort fragen, ob es Gedanken gab, die sie abgelenkt haben von dem Genuss. Und dann erfragen wir auch noch mehr, worum sich diese Gedanken gedreht haben, beispielsweise. Und dort finden wir durchaus auch, dass Menschen sagen, dass sie Gedanken an Klimakrise, Weltpolitik etc. beschäftigen. Und wir finden auch, dass diese Gedanken dem Genuss abträglich sind.
0: Und wir haben ja auch schon gerade Methoden gehört, wie man Genussfähigkeit lernen kann. Würden Sie denn auch sagen, es ist lernbar?
1: Definitiv. Also ich habe sehr gespannt zugehört, Ihre Erfahrungen, Frau Günther, mit Ihren Klienten, Klientinnen. Und muss sagen, wir betrachten Genussfähigkeit schon als etwas Stabiles in der Hinsicht, als dass, wenn wir Personen fragen, wie genussfähig sie sind, finden wir, auch wenn wir sie 8 Wochen später nochmal fragen, ein relativ gleiches Bild. Wir kriegen also die gleiche Antwort nochmal von einer Person. Und das ist in der Stabilität vergleichbar mit anderen Persönlichkeitseigenschaften, wie beispielsweise Extraversion. Aber das heißt nicht, dass man es nicht auch lernen könnte. Also das ohne Intervention keine Bewegung sozusagen da ist in dieser Fähigkeit, heißt nicht notwendigerweise, dass man nicht durch eine Therapie beispielsweise oder durch einen Kurs vielleicht über eine längere Zeit eine positive Veränderung herbeiführen könnte. Ja.
0: Und können Sie denn so ein Stimmungsbild geben, wie es allgemein um unsere Genussfähigkeit steht? Also können wir genießen, finden Genussmomente statt? Mhm. Oder würden Sie sagen, aus Ihrer Forschung heraus, da ist durchaus noch Nachholbedarf?
1: Also wir sehen auf jeden Fall, dass sich Menschen darin unterscheiden. Und es gibt eben eine Gruppe, die das sehr gut kann. Und es gibt auch durchaus eine große Anzahl an Menschen, die sagen, dass sie unter eben ablenkenden Gedanken an To-Dos, die Dinge, die sie noch tun müssen, oder auch eben, was ich schon gesagt habe, Gedanken an eben diese größeren Krisen abgelenkt sind von ihrem Genuss und eben nicht besonders genussfähig sind.
0: Herr Baral hat sich gemeldet aus Pforzheim. Guten Morgen.
2: Guten Morgen.
0: Können Sie denn genießen und was genießen Sie?
2: Ja, ich glaube, es gibt viele Möglichkeiten, selber was zu tun für den eigenen Genuss. Und ich habe das große Vergnügen, jetzt gerade genießen zu dürfen und dafür auch was zu machen. Wir haben in Pforzheim in der altehrwürdigen Schlosskirche eine Orgel reorganisiert, dafür eine 750.000 Euro gesammelt aus der Bürgerschaft mit Hunderten von Menschen. Und machen seit jetzt zum dritten Mal das internationale Orgelfestival. Das hat jetzt gerade stattgefunden, gestern Abend war das Abschlusskonzert. Und es war ein Genuss, dreimal ausverkauft zu erleben und unter anderem ein Konzert mit Oliver Lautry, dem Titularorganisten von Notre Dame in Paris. Und das sind alle geflogen an dem Abend, im wahrsten Sinne des Wortes, musikalisch das zu erleben. Und so einen Höhepunkt praktisch zu haben. Und nur glückliche Besucher, mehrere hundert, die eigentlich die Kirche verlassen haben und ja, beseelt eigentlich nach Hause gingen. Also man kann sich so einen Genussmoment über Jahre erarbeiten. Und das dann auch immer wieder zu erleben, das ist grandios und wir haben das alles sehr genossen. Und ich glaube, das ist so ein Beitrag, wo jeder auch selber in seinem Umfeld eigene Interessen einbringen kann. Und das ist so ein Beitrag, wo wir selber erleben.
0: Aber was ist genau der Genuss daran? Also ist es dann die Musik, weil einfach die Musik sehr berührt? Oder ist es auch das, dass sehr viele Menschen zusammenkommen? Und ich kann mir auch vorstellen, dass das Setting selbst vielleicht auch einen Einfluss hat. Also wie man diesen Ort gestaltet, wie man diesen Raum gestaltet, dieses Fest gestaltet. Was würden Sie sagen? Was spielt da vor allem eine Rolle?
2: Es hat mehrere Ebenen. Also das eine ist, glaube ich, im Team gemeinsam so ein Festival vorzubereiten. Da freut man sich ja auch drauf, auch diese Treffen und es zu erarbeiten, dann den Erfolg zu erleben, bestimmte Musikerinnen und Musiker dafür zu begeistern, zu kommen. Ich glaube, das ist schon ein Genuss,

0: Form und dann den Abend in einem besonderen Rahmen zu erleben und eigentlich diese, was man erwartet hat und erhofft hat, so einen Glücksmoment dann auch zu erfahren, das ist es zum Teil, wie gesagt, bei dem Konzert mit Olivier Daudry, wo man wirklich überwältigt wird von dem, was man selber sich erhofft hat und dann noch die Rückmeldungen zu bekommen, das hat dann verschiedene Ebenen. Also ganz persönliche im Vorfeld zu erfahren bei so einem Abend und dann die Rückmeldungen zu bekommen. Und ich glaube, das ist so ein anhaltender Glücksmoment, wo man bekommt und freut sich dann trotz Arbeit auf den nächsten Schritt in 2 Jahren wieder so ein Festival umsetzen zu dürfen.
1: Ja, weil ich finde das interessant, dass Sie auch die Vorbereitung als Genuss beschreiben, weil da kann ich mir vorstellen, ist ja auch viel Druck mit verbunden. Man will ja alles gut machen, man will nachher auch ein schönes Ergebnis haben und trotzdem beschreiben Sie auch diese Vorbereitung als genussvoll.
0: Genau, genau. Und vor allem auch, wenn Sie sich überlegen, das ist ja wirklich Arbeit, wenn Sie dann Sponsoren gewinnen müssen für so ein Projekt, da gibt es ja Enttäuschungsmomente. Aber dann gibt es diejenigen, die mitmachen, ja, die über Jahre dann mitmachen. Und die dann wiederum zu begeistern dafür, das sind so kleine Glücksmomente, die man eigentlich mit wenigen Leuten eigentlich teilt und dann im Prinzip so im großen Rahmen beim Konzert den Erfolg erlebt. Und ich glaube, das sind so unterschiedliche Ebenen, die man sich da erarbeiten kann, trotz Druck, trotz Arbeit. Aber sowas erfüllt wirklich alle in einem kleinen Team von 6, 7 Menschen, die das vorbereiten und dann mit Hunderten das zahlen zu dürfen. Ich glaube, das ist so eine, ja, es erfüllt einem auch wirklich.
1: Und wir haben ja heute den Titel Jenseits des Verzichts. Ist Genuss trotz Krisen möglich? Was würden Sie also sagen? Ein dolles Ja oder wie würden Sie auf unsere Frage auf dieser Sendung antworten?
0: Ja, einmal mit einem Ja, aber auch, dass man was dafür selber tun kann. Ja? Trotz einem äußeren Druck, dem kann man ja auch ertrinken, wenn man den nur wahrnimmt. Sondern ich glaube, man kann selber auch viel gestalten, um solche Momente zu schaffen. Und das dann auch zu ermöglichen. Ich mache das auch in meiner Freizeit in anderen Projekten, singen an einem Fluss in der ganzen Region und dann auf einmal Menschen mitzunehmen, die dann das Grundgesetz gemeinsam feiern. Also ich glaube, es gibt so ganz viele Möglichkeiten.
1: Also Sie singen am Fluss mit Menschen?
0: Am Fluss, genau.
1: Und dann das Grundgesetz, wie kommt das da rein?
0: Das Grundgesetz kommt damit rein, alles ist im Fluss, Pantarei. Und Sie erleben dann im Prinzip Friedenslieder, die sie gemeinsam singen, weltumspannend. Und da die Menschen abzuholen, zu sagen, ganz aktiv sich einzusetzen, zu sagen, wir leben in einem Land, das ganz viel bietet, das ein wunderbares Grundgesetz hat, das unseren gemeinsamen Umgang miteinander regelt. Und das muss man auch mal feiern und nicht nur sagen, ach, alles so viele Probleme, sondern die gibt es natürlich, aber es gibt auch Gelegenheiten, da glücklich zu werden und in dem Glück dann wirklich auch das gemeinsam zu teilen. Und da kann man selber einen Schritt dazu beitragen. Also ich bin gefordert, an meinem Glück auch wirklich zu arbeiten, so schwierig das im Einzelfall sicherlich sein kann,
1: mit Blick
0: aber
1: auf,
0: ich habe die Möglichkeit.
1: Ja, danke schön, dass Sie uns das mit uns geteilt haben, Herr Baral aus Pforzheim, eine wunderbare Erfahrung, vielen Dank. Und wenn Sie auch Erfahrungen haben mit dem Genuss, schreiben Sie uns lebenszeit@deutschlandfunk.de oder rufen Sie an 00800 4464 4464 und nach den Nachrichten sprechen wir weiter über den Genuss und ob er möglich ist in Zeiten von Krisen.
2: 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Der Bundestag hat in erster Lesung über die von der Koalition geplante antragslose Auszahlung des Kindergelds beraten. Finanzminister Klingbeil erklärte, es handle sich um eine Reform, die erstmal klein klinge, aber das Leben von hunderttausenden Familien im Land verbessere. Eltern könnten künftig das Kindergeld automatisch und unbürokratisch erhalten. Der SPD-Politiker verwies darauf, dass dies auch die Kommission zur Sozialstaatsreform empfohlen habe. Die Grünen bezeichneten die Pläne als wichtige Entlastung vor allem von Frauen. Sie forderten, auch andere Sozialleistungen zu entbürokratisieren. Die Linke begrüßte die Pläne der Regierung ebenfalls, rief zugleich aber zu einer Anhebung des Kindergelds auf. Die AfD kritisierte, dass auch im Ausland lebende Kinder von der Leistung profitieren würden. Dies ist rechtlich unter gewissen Umständen möglich und erlaubt. Der Bundestag stimmt heute noch über das Reformgesetz der Regierungskoalition für die Apotheken ab. Die Pläne von Gesundheitsministerin Waken zielen darauf ab, zusätzliche Leistungen für Patienten zu ermöglichen. In Deutschland sind im vergangenen Jahr knapp 207.000 Wohnungen gebaut worden. Weniger waren es zuletzt im Jahr 2012, wie das Statistische Bundesamt in Wiesbaden mitteilte. Einen besonders hohen Rückgang habe es bei Bauvorhaben von Privatpersonen gegeben. Die Dauer von der Erteilung der Genehmigung bis zur Fertigstellung verlängerte sich auf durchschnittlich 27 Monate. Die Zahl der genehmigten Wohnbauprojekte nahm im vergangenen Jahr im Vergleich zu 2024 zu. Auch im ersten Quartal dieses Jahres gab es einen Anstieg. Fachleute befürchten jedoch, dass diese Dynamik durch die wirtschaftlichen Folgen des Iran-Kriegs wieder nachlassen könnte. NATO-Generalsekretär Rutte hat positiv auf die Äußerung von US-Präsident Trump reagiert, 5000 Soldaten nach Polen zu entsenden. Er begrüße dies, sagte er im schwedischen Helsingborg. Zugleich verwies Rutte darauf, dass die Militärbefehlshaber des Militärbündnisses derzeit die Einzelheiten ausarbeiteten. Die Ankündigung des amerikanischen Präsidenten fällt in eine Zeit wachsender Besorgnis über die Verlässlichkeit der USA als NATO-Partner, etwa durch kurzfristige Kurswechsel und teils widersprüchliche Äußerungen. Unklar ist, ob es sich bei der Entsendung nach Polen um eine Verlegung von in Deutschland stationierten Soldaten handelt. In Helsingborg tagen heute die Außenminister der NATO-Staaten. Dabei geht es unter anderem um die Frage, wie die Ukraine im Angriffskrieg Russlands weiter unterstützt werden kann. Die Republikaner im US-Senat stellen sich gegen die Pläne von US-Präsident Trump, einen Entschädigungsfonds für angebliche Justizopfer aufzusetzen. Gemeinsam mit den Demokraten lehnten zahlreiche republikanische Senatoren eine Abstimmung über den Gesetzentwurf ab. Die Regierung will 1,8 Milliarden Dollar für Menschen zur Verfügung stellen, die sich als Opfer einer angeblich politisch motivierten Strafverfolgung unter Trumps Vorgänger Biden sehen. Nach Angaben von Justizminister Blatch könnten auch Personen profitieren, die nach dem Sturm auf das Kapitol im Januar 2021 verurteilt worden waren. Der Fonds sollte zusammen mit einem Gesetzespaket zur Migrationspolitik zur Abstimmung gebracht werden. Die UNO und Menschenrechtsaktivisten sehen vermehrt Hinweise auf Kinderehen in Afghanistan. Anlass sind neue rechtliche Vorgaben für Scheidungen, die die Taliban-geführte Regierung in Kabul beschlossen hat. Darin gibt es auch Regelungen zu verheirateten Mädchen nach Eintritt in die Pubertät. Nach Ansicht der UNO-Hilfsmission für Afghanistan, UNAMA, implizierte dieser Passus, dass Kinderheirat in dem Land zulässig sei. Die Mission sieht in den neuen Vorgaben auch weitere Einschränkungen der Rechte von Frauen und Mädchen. Der britische Guardian berichtet unter Berufung auf Aktivisten, dass die Zahl der zwangsverheirateten Mädchen in Afghanistan seit der Machtübernahme der Taliban vor knapp 5 Jahren deutlich zugenommen hat. Zugleich erhalten Mädchen und Frauen kaum noch Zugang zu Bildung. Das Wetter meist sonnig und trocken, in der Nordosthälfte zunächst noch mit einigen Quellwolken. Höchsttemperaturen im Norden und Osten 21 bis 26 Grad, sonst 24 bis 29 Grad. Morgen im Norden und Nordwesten heiter bis wolkig, vereinzelt Schauer möglich, in anderen Landesteilen vielfach sonnig und trocken, 26 bis 32 Grad. Das waren die Nachrichten.
1: Jenseits des Verzichts. Ist Genuss trotz Krisen möglich? Das ist das Thema heute in der Lebenszeit. Ich bin Britta Mersch und ich spreche darüber mit der Psychologieprofessorin Katharina Bernecker, mit Maya Günther. Sie ist Psychosozialberaterin und Autorin von Ratgebern und sie beschäftigt sich auch mit dem Thema Genuss und mit Paul Buckermann. Er forscht zu Guilty Pleasures. Sie können sich weiter an der Sendung beteiligen unter 00800 4464 4464 oder Sie können eine Mail schreiben an lebenszeit@deutschlandfunk.de. Und wir haben schon einige Mails bekommen. Ich gebe Ihnen mal eine Auswahl. Ein Hörer hat sich gemeldet. Er schreibt, Genuss kann auch mit Begegnungen zu tun haben. Er hat letztens 3 Tage mit 2 jüngeren Menschen verbracht. Niemand musste etwas tun. Es war alles ganz zwanglos und spontan. Also ein Moment, in dem er Genuss empfunden hat. Eine Hörerin schreibt, ein Leben ohne Wecker ist für sie Genuss. Natürliches Aufwachen, auch bewusst auf eine Armbanduhr zu verzichten. Zeitloser Genuss, schreibt sie. Und wir haben eine Mail bekommen von Ina Pall. Sie schreibt, vielleicht überrascht es sie, doch für mich ist es ein besonderer Genuss, eine Sendung wie die Lebenszeit zu hören. Offen, kontrovers und ohne Scheu vor unterschiedlichen Meinungen. Solche Formate fördern die Fähigkeit, andere Perspektiven auszuhalten, kritisch zu denken und gesellschaftliche Debatten lebendig zu führen. Über so ein Feedback freuen wir uns natürlich sehr. Und Herr Melzer schreibt noch, ich genieße den Verzicht, kurz und knapp. Auch sehr spannend. Und ich möchte die Runde jetzt gerne erweitern um Paul Buckermann. Er ist Soziologe am Kulturwissenschaftlichen Institut in Essen. Er forscht zu Guilty Pleasures. Ja, und das ist nochmal jetzt eine Frage. Was ist denn mit Guilty Pleasures überhaupt gemeint? Also ich habe mal versucht, Übersetzungen zu finden. Da gibt es ja einiges. Wie würden Sie denn Guilty Pleasures übersetzen?
3: Ich würde das gar nicht übersetzen, weil sich eigentlich der englische Sprachgebrauch so auch im Deutschen durchgesetzt hat. Also wenn das übersetzt werden sollte, dann könnte man sowas wie sündiges Vergnügen, heimliches Vergnügen oder auch ein heimliches Laster benutzen. Aber bei Guilty Pleasures ist eben das Interessante, dass es gar nicht heimlich ist, sondern dass darüber sehr gerne gesprochen wird und das interessiert uns in unserem Projekt.
1: Was fällt denn alles darunter zum Beispiel?
3: Da fällt ganz viel runter und die Definition ist eigentlich auch immer so, wir kennen sie, wenn wir sie sehen. Also das größte Beispiel ist eigentlich Reality-TV, also so etwas wie Dschungelcamp und so weiter, aber auch so etwas wie eine Städtereise nach Barcelona, obwohl man eigentlich weiß, dass das jetzt ökologisch nicht relativ katastrophal ist, aber auch sowas wie Fast Fashion, Fast Food. Also alles, was eigentlich mit Fast und Trash vorher bezeichnet wird, wird gerne als Guilty Pleasure, da wird sich gerne eigentlich eingestanden oder vor Freundinnen oder auch in Medien eingestanden, dass man das doch genießt, obwohl man weiß, dass das eigentlich nicht so gut sei.
1: Das heißt, es hat ja auch so eine gesellschaftliche Komponente. Also was ist jetzt gerade gesellschaftlich anerkannt, was ist verpönt? Es hätte ja auch theoretisch sein können, dass Trash-TV überhaupt gar nicht als schlecht angesehen wird, dann wäre es ja schon nicht mehr guilty. Also es hat auch eine gesellschaftliche Komponente.
3: Das hat eine gesellschaftliche Komponente, weil aus unserer Perspektive in unserem Projekt eigentlich Guilty Pleasures nur möglich sind durch soziale Unterschiede und auch kulturelle Klassifikationen. Also so etwas wie Hochkultur und Unterhaltungskultur, also die Oper und eben Trash-TV, dass solche Klassifikationen, die eben gemacht werden, Werturteile sind. Und wenn man sagt, ich habe ein Guilty Pleasure, man sagt, man genieße etwas, was eigentlich unter dem eigenen Niveau sei.
1: Aber das ist ja auch so ein bisschen despektierlich, ne? Das heißt, man erhöht sich ja eigentlich auch über eine andere Gruppe damit, wenn man sich dann so vehement dann auch zum Beispiel im Freundeskreis dazu bekennt. Also es ist ja dann auch nicht ganz wertfrei wieder.
3: Das ist überhaupt nicht wertfrei und das ist schon eine richtige soziologische Analyse eigentlich, dass man sich selber natürlich auch damit bewertet, erstmal primär. Dass man, wenn man ein Werturteil ausspricht über eine Praxis oder ein Kunstwerk oder ein Unterhaltungsformat, man eigentlich auch sehr viel über sich selbst spricht. Also deshalb ist, glaube ich, auch mein Beitrag hier heute gar nicht so sehr dann über den Genuss selber, sondern wie darüber gesprochen wird. Deshalb fand ich das jetzt auch schon ganz interessant, wie die Kolleginnen aus München und Syri darüber gesprochen haben eigentlich, wie man eigentlich Genuss auch darstellt, wie man das vor sich selber rechtfertigt und dann auch anderen beschreibt.
1: Wobei das ja schon auch Genuss sein kann. Also ich denke jetzt zum Beispiel gerade an den ESC, der hat ja unfassbar viele Menschen, die zugucken, also ich zum Beispiel auch letzte Woche mit 3 Freundinnen, wir haben das auch wirklich kultiviert und am Ende kommt man ja doch immer zu dem Ergebnis, jetzt dieses Lied, das gewonnen hat, das ist doch eigentlich total blöd und total doof und dann habe ich aber wieder einen Musikwissenschaftler gehört, der gesagt hat, nein, es ist doch total komplex, also da gibt es so Tempiwechsel und da gibt es sowas, was man so in Kirchenchorallen findet und so weiter. Also ich frage mich dann immer, ist das dann wirklich, also ist so ein Gucken dann eigentlich auch Genuss und was macht dann so ein Abend zum Genuss am Ende des Tages?
3: Also ich glaube, so wie wir heute darüber sprechen, ist eben sich selbst dabei zu beobachten und zu merken, dass einem das gefällt. Also am Anfang war ja die Definition, dass es einem gut tut, dass man sich etwas gönnt und ich glaube, das zu erkennen, ist dann eben der Genuss.
1: Frau Bernecker, ich würde Sie da gerne auch nochmal reinholen, weil ich finde das auch eine total interessante Frage, ab wann man eigentlich etwas Genuss nennt. Weil, was wir eben auch beschrieben haben, dieses vorm Fernseher liegen, eine Serie gucken, man könnte ja auch genauso gut sagen, das ist total faul, das hat mit Genuss gar nichts zu tun. Können Sie da uns nochmal ein bisschen helfen mit einer Definition?
4: Ja, ist tatsächlich gar nicht so einfach, weil es ja auch sehr individuell ist. Ich denke aber, dass Genuss, einfach das Wort an sich und wie wir es verwenden mit seinem Bedeutungshof, eigentlich mehr diese langsamen Momente beschreibt, wo es auch um etwas Besonderes geht, also außerhalb der Norm. Also falls Fernsehen die Norm ist am Abend, wäre das eben möglicherweise nicht der Genuss. Und ich glaube, genau diese Besonderheit von den Momenten macht vielleicht auch, dass man in denen eben bewusster ist und bewusster wahrnimmt. Also ich denke, diese Routinen oder alles, was wir so aus, ja, im Alltag vielleicht auch tun, damit es uns gut tut, aber eben nicht mit dieser Bewusstheit. Und in dem Sinne lässt sich das vielleicht schon noch mal voneinander abgrenzen. In unserer Definition geht es uns rein darum, möchten Menschen mit dem, was sie da tun, einem momentanen Bedürfnis nachgehen und stellt sich dann auch eine Befriedigung dieses Bedürfnisses ein. Und ich glaube, ab der Stelle, wo es Routinen werden, macht man sich gar nicht mehr so arg die Gedanken, was will ich jetzt eigentlich aus dieser Situation und was bräuchte ich eigentlich jetzt gar in dem Moment? Also eigentlich auch das vorhin, was Maya Günther schon beschrieben hat, ganz zu Beginn der Sendung, dass man ja eine Bewusstheit hat und vielleicht auch eine Entscheidung trifft, was man genau tut. Und ich glaube, da wird es eben so ein bisschen blurry an der Stelle. Ist es noch Genuss oder ist es einfach, ich mache das, weil ich denke gar nicht drüber nach.
5: Vielleicht
1: ja,
5: ist
1: Frau
5: auch,
1: Günther, ja?
5: Entschuldigung.
1: Nee, sagen Sie, ich wollte Sie sowieso ansprechen.
5: Ja, vielleicht ist auch wichtig, nochmal sich zu fragen in dem Moment, was genau genieße ich denn eigentlich gerade? Also ich habe auch den ESC geschaut, obwohl ich null Interesse an diesen Liedern hatte, aber ich habe mit meiner Familie gemeinsam vor dem Fernseher gesessen und ich habe ehrlicherweise das Zusammensein mehr genossen als die Show, die ich mir angeschaut habe, wo ich auch gar nicht so richtig hingeschaut habe. Ja, das lief so für mich nebenher. Und ich denke, das hat viel auch mit dem Wertesetting zu tun. Also was ist mir denn gerade wichtig? Ist mir die Begegnung gerade wichtig? Dann genieße ich den Moment. Oder ist mir wichtig, beim Trash-TV Menschen anzuschauen, denen es vielleicht noch schlechter geht als mir, damit ich mich besser fühle in dem Moment? Dann genieße ich, dass ich doch nicht so schlecht dran bin, wie ich vielleicht mal gedacht habe, dass ich schlecht dran bin. Also es geht auch so ein bisschen darum, was ist denn mein persönliches Wertesetting? Wie hängt das mit meinen Bedürfnissen zusammen und was genau genieße ich denn in dem Moment eigentlich?
1: Genau, und ich finde aber in dem Moment wird es ja schwierig, Herr Buckermann, wo man Sachen gerne macht, das haben wir ja gerade schon eben auch gehört, kurz in der Mail mit dem Wein, die dann ja auf einmal verpönt werden. Also ich denke zum Beispiel Alkohol, Zigaretten, das ist ja gerade schon wieder auch eine sehr aufgeladene Debatte. Also wie geht man denn dann mit diesem Genuss um, mit einem Genussmoment, der dann plötzlich als Laster dasteht? Was macht man damit?
3: Also am Anfang wurden ja auch relativ viele Beispiele genannt, die ja auch eigentlich in diese Cases reinfallen, so ist wie Kaffee und Schokolade, da könnte man auch sagen, okay, das hat eine bestimmte Produktionswirkung, das ist nicht wirklich nachhaltig zu produzieren, sozial verträglich auch nicht und es hat auch irgendwie eine koloniale Vergangenheit und genau dann kommt es natürlich mit diesen Genusspraxen, die eben diesen Produkten auch zusammenhängen, eben dazu, dass man eigentlich weiß, dass sie nicht gut sind für die Umwelt, für die Mitmenschen oder auch für jemanden selber und trotzdem sind es ja eigentlich relativ harmlose Praxen. Also es ist ja eben nicht wirklich die Transgression, dass eine wirkliche Norm überschritten wird. Darüber wird ja auch dann nicht gesprochen. Also auch heute sprechen wir über sozial sehr akzeptierte Genüsse. Ich gehe gern schwimmen, ich gehe spazieren, ich trinke meinen Kaffee. Aber was ist mit solchen Dark Pleasures, also mit Genüssen, die vielleicht auch strafrechtlich relevant sind, über die man dann ja gerade nicht spricht, aber wo dann auch sicherlich einige Menschen einen extremen Lustgewinn haben an Gewalt beispielsweise.
1: Ja, das ist natürlich extrem.
3: Und das ist natürlich etwas ganz anderes. Darüber wird gar nicht gesprochen. Und ich glaube, mit diesen kleinen Lastern, wie wir das vielleicht nennen, kann man natürlich dann schon auch so etwas anzeigen, wie ich bin noch fähig, Lustgewinn zu erzielen. Ich bin noch ein Mensch und ich kann Spaß haben und ich bin achtsam und zeige das auch dadurch. Und vielleicht ist es dann eben viel authentischer, wenn es noch so ein bisschen so etwas Kleines, Schambesetztes hat, als einfach zu sagen, naja, ich genieße einfach nur die erstklassige Oper und das Bio-Essen und den alkoholfreien Wein.
1: Jürgen Oether hat sich gemeldet aus Brandenburg. Guten Morgen.
6: Ja, einen schönen guten Morgen wünsche ich Ihnen auch.
1: Wo finden Sie den Genuss?
6: Also ich wollte eigentlich auf Genuss verzichten und habe vor 2-3 Wochen begonnen, eine Pilgerreise, Flug nach Porto und von Porto nach Santiago de Compostela zu Fuß, inklusive Städtebesichtigung und einen kleinen Abwägen, etwa 300 Kilometer, und wollte eigentlich auf Genuss verzichten und mir die Bürde im Prinzip aufnehmen. Es war streckenweise nicht sehr einfach, zum Beispiel abzunehmen, also nicht so sehr aus religiösen Gründen, und habe aber während der gesamten Zeit sehr viel Genuss in zweierlei Hinsicht erfahren. Einmal die Landschaft, die Art der Wege und die Freude darüber, über die eigene Belastbarkeit und dann natürlich das Treffen von verschiedenen Menschen, aber dass man sozusagen mit, wenn ich sagen darf, 71 Jahren dann noch in der Lage ist, das so zu machen, das war eigentlich mein größter Genuss.
1: Aber warum wollten Sie auf Genüsse verzichten? Das finde ich interessant. Auf was für einen Genuss wollten Sie denn verzichten?
6: Auf das Genuss von Alkohol und Essen.
1: Okay, also das heißt, das war für Sie insofern kein Genuss mehr, weil Sie das Gefühl hatten, das wäre ganz gut, da mal eine Pause zu machen. So kann man das interpretieren?
6: Richtig.
1: Mhm. Und dann haben Sie wirklich das Gegenteil gesucht, also dass Sie wirklich sich körperlich betätigen und gelaufen sind.
6: Und körperlich Betätigung durch einen gewissen Zwang. Man musste halt diese 20 Kilometer bis zur nächsten Herberge schlafen, sonst hätte man ja unterm Baum geschlafen, ja?
1: Und diese Erfahrung, können Sie das nochmal beschreiben? Was war das für Sie? Also wann hat sich das eingestellt? Haben Sie erst bei den ersten Schritten gedacht, oh mein Gott, was habe ich mir jetzt angetan? Oder hatten Sie sofort so ein Glücksgefühl?
6: Also nach den allerersten Schritten noch nicht, aber nach den ersten 20 Kilometern habe ich schon gedacht, das war wohl nichts. Aber ich habe es im Prinzip durchgehalten und der Genuss an dieser Landschaft und auch an dem Verzicht der Prasserei im Prinzip, ich bin auch leicht übergewichtig, das hat mir wirklich Freude bereitet und hat mir auch die Kraft gegeben für die nächste und übernächste Etappe.
1: Und wie viele Kilometer waren es am Ende ganz genau? Was hatten Sie gesagt?
6: Also die Strecke ist insgesamt reiner Camino-Weg 230 Kilometer. Und auf der Uhr oder wo das auch immer drauf war, auf dem Handy hatte ich 280, 290.
1: Alles zu Fuß, also das ist ja schon eine enorme
6: Strecke. Ja,
1: sicher
6: zu Fuß und mit 8 Kilo Rucksack natürlich, ja.
1: Ja, das ist schon enorm. Und haben Sie denn da dann auch was mitgenommen? Also jetzt im Nachgang, sage ich mal, hat das bei Ihnen denn auch etwas verändert, dass Sie alte Gewohnheiten, alte Genussfähigkeiten, sage ich mal, vielleicht auch abgelegt oder verändert haben?
6: Ja, ich habe ja während der gesamten Reise auch keinen Alkohol getrunken und jetzt trinke ich sozusagen. Früher habe ich 5 Bier getrunken, jetzt trinke ich 2 und bin eigentlich zufrieden damit, abends ein bisschen gemütlich Bier trinken oder so und auch nicht so oft. Und das Essen habe ich teilweise komplett umgestellt. Das bedeutet, ich esse jetzt nicht mehr die Sachen, die mir früher geschmeckt haben und wo ich dachte, da muss ich einen Genuss rausziehen, sondern heute ernähre ich mich etwas gesünder.
1: Also hat er auch sowas Reinigendes, das kann man schon auch sagen. Dann.
6: Ja, aber nicht in religiöser Hinsicht.
1: Ja, aber so körperlich, ne? Und vom eigenen Empfinden, vom eigenen Wohlbefinden. Ich höre im Hintergrund, Frau Günther, ich bin nicht ganz sicher, ob ich Sie gerade gehört habe. Wollten Sie dazu was sagen?
5: Ja, ich habe gerade gedacht, das ist eigentlich ein sehr schönes Beispiel. Da hat sich das Mindset geändert. Ja, also der Zuhörer, der gerade so schön beschrieben hat, wie er früher das Essen und den Alkohol genossen hat, der hat gemerkt, das hat auch eine negative Auswirkung. Und jetzt hat der Verzicht von Genuss zu einem neuen Genuss geführt, was ja eigentlich das allerschönste Ergebnis ist.
1: Braucht es denn dafür, Frau Günther, so eine lange Strecke und so wirklich auch, ich meine, das ist ja schon auch eine große Anstrengung, die Sie gemacht haben, Herr Oether. Also würden Sie sagen, das braucht es manchmal schon, dass man dann wirklich auch eine Veränderung hat, dass man mal ganz rausgeht aus dem Gewohnten, um dann Genuss auf anderer Ebene zu erfahren?
6: Ja, die Sache ist folgendermaßen, die ersten Etappen merkt man es noch nicht so, aber man wird irgendwie befreit und man merkt, dass man mit einer anderen Ernährung und jetzt in dem Beispiel ohne Alkohol und sehr viel Bewegung in einen anderen Lebensrhythmus kommt. Und es ist wirklich so, körperlich ging es mir eigentlich, obwohl eine große Belastung da war, besser.
1: Ja, wunderbar. Danke, dass Sie uns davon erzählt haben, Herr Oether aus Brandenburg.
6: Gerne.
1: Vielen lieben Dank. Und Herr Vriegers hat sich auch gemeldet aus Berlin unter 00800 4464 4464. Guten Morgen.
7: Ja, guten Morgen. Ich möchte mal ein bisschen in die Begriffsgeschichte gehen. Das Wort ist ja sehr alt, genießen, Genuss. Mhm. Und im alten Deutsch bedeutet es nichts weiter als Gebrauch von etwas machen. Das war ein Begriff aus dem Rechtsleben. Man hatte zum Beispiel das Recht, Holz zu schlagen. Und dann hatte man eben das Recht, Achtung, jetzt kommt ein Genitiv, Holzes zu genießen. Ja? Und die müssen sich gefreut haben, die Leute, wenn sie aus dem Wald kamen und voll bepackt mit Holz gewesen sind. So. Das war der Genuss der damaligen Zeit. Heute ist das alles ins Idealistische gekippt. Mhm. Also und davon spricht auch Ihre ganze Sendung, was mir irgendwie... Das ist eine Imbalance, ne? Verstehen Sie, was ich meine?
1: Ich verstehe absolut, was Sie meinen. Ja. Das heißt, Ihr Gedanke ist oder Ihr Hinweis ist, dass wir, wie soll ich das sagen? Also wir haben ja eine Welt jetzt im Überfluss und was Sie eben beschrieben haben, war ja auch ein Genuss, sich etwas anzueignen, was man nicht besitzt. Also dieses sich das Leben gestalten mit den einfachsten Dingen. Habe ich das so richtig verstanden?
7: Ja, mit den einfachsten Dingen, ja, was man eben benötigt zum Leben. Ne? Also ich finde, zum Leben gehört absolut nicht, Wein zu trinken. Ne? Also man muss wissen, was man will. Will man Wissenschaft und die medizinische Alkoholforschung hat meines Wissens herausgefunden, dass Alkohol und das nun mal ein Nervengift ist. Ja, und wer das ziemlich oft oder regelmäßig konsumiert, der muss sehen, wie er damit klarkommt. Ne? Also will man das jetzt, will man wissenschaftlich sich orientieren oder wie sonst? Ne?
1: Ja, das ist schwierig. Ich gebe das mal weiter an Frau Bernecker, wenn Sie darauf antworten möchten, weil das ist ja genau das, was wir auch beschreiben. Also was ist Genuss und wie findet sich der Genuss dann auch in solchen Debatten, wie Herr Vriegers sie jetzt auch beschreibt?
4: Also ich finde, es ist halt eine sehr individuelle Entscheidung, ob man sich orientieren möchte in seinem Leben an der Zukunft. Also das, was Sie beschreiben, stimmt erstmal. Es gab erst letztes Jahr eine Studie, die gezeigt hat, dass Alkoholgenuss mit einer höheren Wahrscheinlichkeit an Demenz zu erkranken einhergeht und dass es keine gesunde Menge an Alkohol gibt in Bezug auf diese Krankheit. Aber dennoch muss man sich ja überlegen, ob man sein Leben so gestalten möchte, dass immer in der Zukunft alles maximiert wird. Das heißt eigentlich eine Art vertagtes Leben führt, möchte ich mal sagen. Also sich jeglichem Genuss im Hier und Jetzt versagt. Oder ob man sagt, ich möchte versuchen, eine Balance zu finden zwischen Genuss im Hier und Jetzt und aber auch Genuss bzw. Wohlbefinden, Gesundheit etc. Im Später. Und ich denke, Menschen müssen da für sich eine ganz eigene Antwort drauf finden, was für sie eine gute Balance darstellt. Stimme Ihnen aber absolut zu, dass es eine schwierige Debatte ist, sozusagen einfach zu behaupten, dass es eine Art harmloser Genuss ist, sowas wie Alkohol beispielsweise.
7: Ja. Ich hatte ja jetzt begonnen mit Begriffsgeschichte. Wie wirkt das jetzt auf Sie? Ist das jetzt übertrieben von mir, dass ich jetzt auf dieser alten Begriffsherkunft dass ich das jetzt geltend mache? Oder ist das erledigt für Sie? Hat dieser Begriff also mit anderen Worten eine Wandlung erfahren? So in die Richtung hin, wie Sie ihn in Ihrer Sendung jetzt verstehen.
1: Wen sprechen Sie jetzt an, mich oder sprechen Sie jetzt die Frau Bernecker an oder Herrn
7: Bekommann? Ja, ich meine, begriffsgeschichtlich. Also wenn man das mal ganz nüchtern betrachtet, diesen Begriff, dann ist der eigentlich, dann hat er eigentlich mit Schwärmerei, so wie Sie es jetzt diskutieren, wenig bis gar nichts zu tun. Mhm. Wie gesagt, es bedeutet nichts weiter als in Gebrauch nehmen.
1: Kommt ja aus. Wer möchte denn darauf reagieren? Herr Buckermann.
3: Ja, ich glaube, wenn ich das jetzt richtig verstanden habe, bedeutete das mal etwas in Gebrauch zu nehmen. Also deshalb haben Sie ja sozusagen in die Geschichte zurückgeschaut. Natürlich verändern sich diese Begriffe. Ich denke aber schon, dass es da irgendwie Zusammenhänge gibt, nämlich sich etwas anzueignen, obwohl ich dann auch schon einen starken Unterschied wahrnehme jetzt zu dem sprechen über Genuss, was wir heute eben beispielsweise hier machen. Ne? Also was zum Beispiel am Anfang Frau Günther erwähnt hatte, also dass es sozusagen man jetzt lernen muss und planen muss und daran arbeiten muss, noch Genuss zu haben und dass das sozusagen ein Teil in der Agenda ist, dass man sich da 30 Minuten freischaufelt. Das ist natürlich schon ein ganz anderer Genussbegriff. Das finde ich jetzt auch ganz interessant, dass Sie dann nochmal diesen alten juristischen Begriff gebracht haben. Aber ich denke schon, dass man natürlich immer fragen muss bei Begriffsgeschichten, was sagt uns das denn über heute und was hat sich verändert? Und das fand ich jetzt einen wichtigen Beitrag von Ihnen. Vielen Dank.
1: Ich auch. Frau Günther, möchten Sie da auch noch drauf reagieren?
5: Ja, ich meine, es ist natürlich, wir gehen heute nicht mehr in den Wald und sammeln Holz, ja, weil wir mit Holz auch in der Regel nicht mehr heizen müssen und die Zeit hat sich verändert. Und ich denke, es ist wichtig, auch vielen Dank, den Begriff Genuss aus unterschiedlichen Perspektiven zu betrachten. Das, was für mich ein wichtiger Punkt ist, ist, Genuss führt zur Lebensfreude. Und für mich geht es darum, wie können wir Menschen uns stabilisieren in schweren Zeiten? Wie können wir uns stabilisieren in Krisen? Und wie können wir da den Genuss nutzen? Und ich war durchaus auch schon im Hospiz und habe Menschen sterben sehen. Und die hatten sehr genussvolle Momente.
1: Herr Vrigas, ich danke Ihnen, dass Sie angerufen haben und uns auch diesen Aspekt mit in die Sendung gebracht haben. Vielen lieben Dank, weil wir haben auch eine andere Mail bekommen, die sich auch kritisch mit dem Begriff auseinandersetzt. Da sagt ein anonymer Hörer, eine Hörerin, Genuss ist immer damit verbunden, dass jemand anderes nicht genießen kann. Also das Zimmermädchen im Hotel, in dem ich mich um nichts kümmern muss. Zum Beispiel, wie kommen wir auf die Idee, dass wir ein Recht auf Genuss haben? Wie wäre es, wenn wir weniger egoistisch leben würden und mehr an das würdevolle Überleben aller denken würden? Und das ist ja auch das, was wir in diesen Titel der Sendung reingebracht haben. Also jenseits des Verzichts, ist Genuss trotz Krisen möglich? Also ist dann vielleicht der Genuss, ich würde ja fast sagen, ein bisschen unanständig, aber haben wir überhaupt das Recht, sozusagen uns diese Momente zu schaffen? Frau Günther, vielleicht nochmal, Sie haben das ja gerade schon ein bisschen gesagt. Wie ordnen Sie das ein, auch im Kontext des Titels dieser Sendung?
5: Ja, also ich denke, Genuss kann uns extrem stabilisieren in Krisenzeiten. Und da ist schon, manche Menschen haben da Vorteile. Also da gibt es zum Beispiel Elternhäuser, wo die Eltern den Kindern alles zeigen, was vielleicht schön ist außenrum. Und die haben schon ihre Wahrnehmungskanäle geschult und können das ein bisschen besser und greifen dann schneller auf. Ah, heute ist irgendwie eine schöne Temperatur draußen und ich fühle mich gut und die Vögel zwitschern so schön. Und dann kann das auch ein Genussmoment sein. Und ich glaube eben, dass es ganz wichtig ist, dass wir so Genussmomente herstellen und uns konzentrieren auf das, was da ist und was gut ist und auch auf uns, was uns stabil macht, damit wir eben auch Krisen überstehen können.
1: Ja, das ist wirklich ja auch ein ganz interessantes Spannungsfeld, auch Frau Bernecker, wo es dann kippt. Ne? Also wo haben wir Genuss und wo rutscht es dann doch auch in ein schädliches Verhalten, also für einen selbst oder auch für die Umwelt?
4: Definitiv. Also ich glaube, genau diese Konflikte, die sich dann mit dem später oder auch mit anderen Menschen sozusagen ergeben, sind natürlich die Momente, die wir in unserer Forschung auch in den Fokus genommen haben, weil es eben genau die Schwierigkeit ist, zu genießen mit einem schlechten Gewissen. Und die Frage ist natürlich, was suche ich mir aus als Genussaktivität, Tätigkeit? Steht das im Konflikt mit meinen eigentlich anderen Werten? Und das, was ich auch noch sagen möchte zu der Sache, andere Menschen leiden unter meinem Genuss. Ich würde auch sagen, dass Genussmomente, genau wenn man sie mit anderen Menschen teilt, nicht nur ist es so, dass man in solchen Momenten selbst mehr genießt, aber es gibt natürlich auch einen Moment der Gemeinsamkeit und der Verbundenheit mit anderen Menschen. Das heißt, ich finde es auch gesellschaftlich extrem fragwürdig, solche Momente sozusagen rauszustreichen und uns nur noch auf die Zukunft, unsere persönliche, die von anderen Menschen, unseres Planeten zu konzentrieren. Ich denke, wir brauchen als Gesellschaft genau Momente, die entschleunigt sind, die eigentlich nichts anderem dienen, als den Moment gemeinsam auszukosten.
1: Wir greifen das gleich noch weiter auf in der Sendung. Ist Genuss trotz Krisen möglich heute in der Lebenszeit? Sie können sich weiter beteiligen. 00800 4464 4464 oder lebenszeit@deutschlandfunk.de.
2: 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Bundesaußenminister Wadephul hat angekündigt, dass die Bundesregierung in diesem Jahr 4% des Bruttoinlandsprodukts für Verteidigung und Sicherheit ausgeben wird. Zudem bewege sich die Bundesregierung auf die 5% zu, sagte Wadephul bei einem Treffen der NATO-Außenminister im schwedischen Helsingborg. Die Bündnispartner hatten vergangenes Jahr beschlossen, ihre verteidigungsrelevanten Ausgaben bis zum Jahr 2035 auf 5% anzuheben. Wadephul kündigte eine engere Zusammenarbeit der Rüstungsindustrien Europas und der Ukraine an. Der künftige Bedarf der Ukraine solle kontinuierlich durch europäische NATO-Partner und Kanada finanziert werden. Mit Blick auf den angekündigten Abzug von US-Truppen aus Deutschland betonte Wadephul, es sei stets klar gewesen, dass Washington Einheiten verlegen werde. Er begrüßte die Entscheidung von US-Präsident Trump, 5000 Soldaten in Polen zu stationieren. Auch NATO-Generalsekretär Rutte äußerte sich positiv dazu. Unklar ist, ob es sich dabei um eine Verlegung von in Deutschland stationierten Soldaten handelt. Der Bundestag hat in erster Lesung über die von der Koalition geplante antragslose Auszahlung des Kindergelds beraten. Finanzminister Klingbeil erklärte, es handle sich um eine Reform, die erstmal klein klinge, aber das Leben von Hunderttausenden Familien im Land verbessere. Eltern könnten künftig das Kindergeld automatisch und unbürokratisch erhalten. Der SPD-Politiker verwies darauf, dass dies auch die Kommission zur Sozialstaatsreform empfohlen habe. Die Grünen bezeichneten die Pläne als wichtige Entlastung vor allem von Frauen. Sie forderten auch andere Sozialleistungen zu entbürokratisieren. Die Linke begrüßte die Pläne der Regierung ebenfalls, rief zugleich aber zu einer Anhebung des Kindergelds auf. Die AfD kritisierte, dass auch im Ausland lebende Kinder von der Leistung profitieren würden. Dies ist rechtlich unter gewissen Umständen möglich und erlaubt. Der Bundestag stimmt heute noch über das Reformgesetz der Regierungskoalition für die Apotheken ab. Die Pläne von Gesundheitsministerin Warken zielen darauf ab, zusätzliche Leistungen für Patienten zu ermöglichen. Noch vor dem Abschlussbericht der eingesetzten Rentenkommission gibt es weitere Diskussionen über die Rente. Bundeswirtschaftsministerin Reiche sagte im Kölner Stadtanzeiger, es müsse möglich sein, älteren Arbeitnehmern, die dazu in der Lage und willens seien, Angebote zu machen. Sie forderte einen Stopp von Frühverrentungsprogrammen. Der Vorsitzende der Industriegewerkschaft Bergbau, Chemie und Energie, Vassiliadis, verlangte von der Rentenkommission Vorschläge für neue Finanzierungsmöglichkeiten. Ein steigendes Renteneintrittsalter könne nicht die alleinige Lösung sein, sagte Vassiliadis im Deutschlandfunk. Die Bild-Zeitung hatte berichtet, dass eine von der Bundesregierung eingesetzte Rentenkommission empfehlen werde, das Renteneintrittsalter auf 70 Jahre anzuheben und das Rentenniveau auf 46% abzusenken. Die Kommission teilte mit, ihr Abschlussbericht werde am 29. Juni erfolgen. Die Grünen-Co-Chefin Brandner kritisierte, dass mögliche Inhalte vorab durchgestochen wurden. Auf diese Weise würden Teile des Vorschlags kritisiert, ohne das Gesamtkonzept bewerten zu können, sagte Brandner dem Sender Welt TV. Der türkische Präsident Erdogan hat die Schließung einer privaten Universität in Istanbul verfügt. Das geht aus einem im Amtsblatt veröffentlichten Dekret hervor. Danach wurde der als liberal geltenden Bigli-Universität mit ihren mehr als 20.000 Studenten die Betriebsgenehmigung entzogen. Das Dekret bezieht sich dabei den Angaben zufolge auf die gesetzlich verankerte Möglichkeit, eine private Bildungseinrichtung im Falle eines unzureichenden Bildungsniveaus schließen zu können. Die 1996 gegründete Universität nahm bislang am Erasmus-Austauschprogramm der EU teil und empfing jedes Jahr zahlreiche ausländische Studenten. Zuletzt sah sich die Hochschule mit Vorwürfen der Geldwäsche und des Steuerbetrugs konfrontiert. Seit 2 Jahren wurde die Bilgi-Universität von einem gerichtlich bestellten Verwalter geleitet. Das Wetter. Meist sonnig und trocken, in der Nordosthälfte zunächst noch mit einigen Quellwolken. Höchsttemperaturen im Norden und Osten 21 bis 26 Grad, sonst 24 bis 29 Grad. Morgen im Norden und Nordwesten heiter bis wolkig, vereinzelt Schauer möglich. In den anderen Landesteilen vielfach sonnig und trocken, 26 bis 32 Grad. Das waren die Nachrichten.
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1: Jenseits des Verzichts. Ist Genuss trotz Krisen möglich? Das ist das Thema heute in der Lebenszeit. Ich bin Britta Mersch und meine Gäste sind die Psychologieprofessorin Katharina Bernecker, Maya Günther, Beraterin, Autorin und Podcasterin, Paul Buckermann, er forscht zu Guilty Pleasures. Und auch Ihre Meinung interessiert uns weiter. Rufen Sie uns gerne an unter 00800 4464 4464 oder lebenszeit@deutschlandfunk.de. Und uns haben zahlreiche Mails erreicht zum Thema und vor allem viele Beispiele von Momenten, in denen Menschen genießen. Zum Beispiel, Genuss ist im Moment des Radfahrens. Jetzt duftet die Natur durch die Holunderblüten des Hahnenfuß, die Gänseblümchen, die Bienenweide und vieles sonst noch blüht. Demnächst blühen die Lindenalleen und die Weinberge. Frühlingsgefühle werden durch solche Genüsse erzeugt. Dann haben wir noch Cornelia Holland. Sie schreibt, ich genieße jeden Morgen die Zeit mit meiner Katze. Ich sitze mit einem guten Tee auf dem Sofa, meine Katze neben mir, die Sonne scheint. Die Katze schnurrt und legt ihre Vorderpfötchen auf meine Knie. Ich kann abschalten und denke ins Blaue hinein. Dann haben wir noch den Gedanken bekommen, Ruhe und Genuss gehören zusammen. Ohne Handy, ohne Nachrichten, ohne Podcast. Sich in ein Café setzen und Menschen beobachten kann ein Genuss sein. Es muss nicht ein teurer Urlaub sein, teure Aktivitäten, eine teure Wohnung oder Luxusartikel. Im Kleinen lässt sich oft die beste Genusszeit erleben, wenn man die Ruhe ohne Stress zulassen kann. Und uns hat auch eine Frage erreicht von Judith Schäuble. Sie sagt, ich höre Ihre Sendung und bekomme den Eindruck, dass Genuss erst bei richtig viel Arbeit und Nachdenken möglich ist. Sonne, Spazieren, gutes Essen, ja sogar mit Fleisch und einem Glas Wein, Katze streicheln, Blumenstrauß anschauen, Bewegung, Kunst, Begegnungen. Irgendwie genieße ich das alles unbeschwert und gedankenlos. Mache ich was falsch? Frau Günther, was sagen Sie dazu?
5: Also auf keinen Fall machen Sie was falsch. Es ist natürlich so, es gibt ja diese unverhofften Genussmomente und es gibt auch Menschen, die einfach leicht genießen können, die mehr im Hier und Jetzt sind und sich auch nicht so schnell ablenken lassen. Aber es braucht schon unheimlich viel, was zusammenkommt, um wirklich einen genussvollen Moment zu haben. Und das ist für den einen leichter oder in einer Situation leichter als in einer anderen.
1: Ich hänge auch noch so ein bisschen bei der Diskussion, die wir eben hatten. Also ob der Genuss dann wirklich der richtige Begriff immer ist oder wäre es vielleicht auch Muße oder gibt es da noch einen ganz anderen Begriff? Also lässt sich Genuss da wirklich so einzeln betrachten?
5: Also ich habe gerade auch noch mal gedacht, es kommt ja auch immer auf das Maß drauf an. Wenn wir jetzt von den Genussmitteln sprechen, die auch ungesund sind, wie zum Beispiel Alkohol oder auch zu viel Essen oder, das kann man für Sport genauso sagen, zu viel Bewegung ist auch wieder nicht gesund für den Körper. Also wir müssen ja auch irgendwie das richtige Maß finden. Und für mich ist Genuss ist eine Zeit oder ein Zustand, in dem ich im Hier und Jetzt bin, in dem ich mich auf meine Situation, auf meine Umstände zu 100% eingestellt habe und in dem ich meine Wahrnehmungskanäle öffne und dann erreicht mich was. Und da kommt schon viel zusammen, was passen muss.
1: Und Frau Bernecker, was sagen Sie dazu, zu dieser Diskussion? Also das ist ja doch immer ein schmaler Grat zwischen zu viel wollen, dann doch den Verzicht wieder mit reinbringen. Wie findet man da das richtige Maß auch in diesem Spannungsverhältnis oder geht es darum gar nicht?
4: Doch, ich glaube, das ist genau die Frage, die gar nicht so einfach zu beantworten ist und wahrscheinlich auch sehr individuell ist. Also die Frage, kann man sogar Verzicht genießen? Also manche kriegen bestimmt auch aus eben einer Anstrengung heraus oder etwas, was sie erreichen, über lange Zeit darauf hingearbeitet haben, am Ende einen Genussmoment, eine Art von Befriedigung. Und andere Menschen brauchen vielleicht mehr diesen Müßiggang, oder Muße haben Sie schon angesprochen, eher etwas Ruhiges und vielleicht brauchen Sie auch längere Zeit, ehe sich das einstellt. Also ich denke, das ist genau die Frage, wie man sich selbst was einem im Leben sozusagen wichtig ist und was einem gut tut und was man dazu braucht. Also ich finde es wahnsinnig individuell.
1: Ja. Roland Horner hat sich noch gemeldet aus Mainz. Guten Morgen.
8: Guten Morgen.
1: Wie sehen Sie den Begriff Genuss? Was ist für Sie Genuss?
8: Ich habe am Anfang Ihrer Sendung etwas kritisch gehört, weil ich mich dem Herrn aus Berlin-Brandenburg da gut anschließen konnte. Ich habe überhaupt nichts gegen Genuss, im Gegenteil. Ich habe aber in meinem Leben gelernt, dass man auch an Genuss zugrunde gehen kann und dass es in der Tat die Frage nach dem rechten Maße ist und dass ich auch einen Ausdruck finden muss, um Genuss, Glück. Glück ist noch so eine Kategorie, die mir da auch zu besprechen.
1: Die Leitung ist gerade so ein bisschen hakelig. Vielleicht können Sie sich mal ganz kurz vielleicht ein bisschen nach rechts oder links bewegen. Irgendwie hatten wir gerade so ein bisschen eine Störung. Probieren wir mal, ob es
8: gar nicht. Haben Sie mich jetzt gar nicht?
1: Ja, es bricht immer so ein klein bisschen ab, leider.
8: Hallo, können Sie mich hören?
1: Ja, jetzt kann ich es hören. Jetzt probieren wir es noch.
8: Ja. Also für mich ist der Begriff von Genuss nicht im Vordergrund, wenn es um Glück geht oder um Dankbarkeit. Dabei ist, ich habe gar nichts gegen Genuss, aber das Wort Dankbarkeit ist für mich so eine Kategorie, um zu erfahren, ob ein Genuss gut für mich ist oder ob auch das Glück, wenn ich das dann aussprechen kann, dass ich dafür dankbar bin, dass dann das Glück geradezu nochmal gesteigert wird und ich nicht daran ersticke. Also Dankbarkeit ist dann wiederum etwas, das habe ich in den Psalmen gelernt, ist also durchaus eine spirituelle Komponente dabei, dass ich ein Gegenüber habe, dem ich sagen kann, dass ich dafür dankbar bin. Und das hilft mir sehr.
1: Weil Sie haben eben gesagt, ganz am Anfang, an Genuss kann man auch zugrunde gehen. Das fand ich nochmal einen interessanten Gedanken. Wie haben Sie das gemeint?
8: Nun, das ist in Ihrer Sendung ja jetzt schon ein paar Mal aufgeleuchtet. Nur weil etwas Genuss als Genuss empfunden wird von einem Menschen, das kann ja auch pathologisch sein. Oder wenn jemand Genuss an etwas findet, was ihn zerstört, das kann ja jeden Tag ein Genuss sein, aber irgendwann dreht sich das natürlich herum. Und ich denke, dass wir als Wesen die freie Entscheidungen treffen können und das rechte Maß suchen, das dann nicht als Genuss bezeichnen sollten. Da habe ich also ein Problem mit dem Genuss hier.
1: Ja, Frau Buckermann, das hatten Sie eben auch schon angesprochen. Das ist, wenn das so auch ins Strafrechtliche gehen kann zum Beispiel. Vielleicht können Sie da noch mal was zu sagen.
3: Ja, ich frage mich jetzt gerade bei dem Anrufer, ob es nicht eigentlich bei jedem Genuss so ein bisschen über das Maß schlagen oder ein bisschen Transgression braucht eigentlich, weil sonst wäre es ja gar nicht...
1: Transgression bedeutet?
3: Transgression, eine Überschreitung von einer Grenze, die man sich selber gesetzt hat oder die Gesellschaft einem setzt, um überhaupt von Genuss zu sprechen. Weil wenn es jetzt einfach nur um reine Nahrungsaufnahme geht, um zu überleben, würde man ja nicht von Genuss sprechen, sondern es muss ja immer ein bisschen mehr sein als das, was zum nackten Leben hilft oder reichen würde und dass das eigentlich vielleicht genau auch das ist, was den Genuss dann jeweils ausmacht und man den auch als Genuss wahrnimmt. Ich würde gerne nochmal einmal ein bisschen, nicht widersprechen, aber vielleicht so ein Unbehagen nochmal äußern, auch gerade was wir besprochen haben unter dem Thema Arbeit und zwar Arbeit am Selbst, weil sich das bis jetzt doch sehr stark für mich so anhört, als wenn jeder und jeder Einzelne dann doch für sich selber dazu für verantwortlich ist, sich doch jetzt bitte so viel Genuss wie möglich zu produzieren und zwar zwischen Arbeit, Fitnessstudio und was sonst noch so anfällt. Und ich denke, dass diese Perspektive man auch mit Vorsicht genießen muss. Ne? Das hat, glaube ich, also das hat dann schon irgendwie eine Funktion, auch von gesellschaftlichen Verhältnissen abzulenken, die uns natürlich von Genuss fernhalten. Also eine lustfeindliche Sexualmoral, eine sexistische Arbeitswelt, die natürlich uns Grenzen aufsetzt, die wir nicht vergessen dürfen. Es ist nicht nur der Einzelne oder die Einzelnen, die jetzt dafür verantwortlich ist, Genuss zu haben, sondern natürlich auch ein gesellschaftliches Problem, dass wir eigentlich relativ wenig Genuss einfach haben können. Und jetzt dann vielleicht dieses Sprechen über Genuss noch mehr Stress erzeugt. Also was Eva Illus, die große Soziologin zu positiver Psychologie geschrieben hat, dass man selbst bei Krisen jetzt gezwungen ist, da gestärkt herauszugehen. Also nicht nur, man darf nicht einfach nur traurig sein, sondern man muss die Krise auch noch nutzen, um danach stärker zu sein, resilienter zu sein. Dass das natürlich noch mehr den Einzelnen und die Einzelne belastet und vielleicht auch ein bisschen die Augen davon oder den Blick davon abwendet, was uns eigentlich daran hindert, wirklich zu genießen.
1: Also auch so ein bisschen Druck, der damit verbunden ist. Also dass es noch die nächste Aufgabe ist auf meiner großen Liste, dass ich dann doch bitte auch nochmal den Genuss in meinen Tag einbaue. So.
3: Das hat sich jetzt ganz oft für mich so angehört, als wenn es eben das Problem der Einzelnen Person ist, die sich eben darum jetzt auch noch zu kümmern hat, Genussmomente zu erzeugen, zu produzieren. Also es ist dann auch noch Arbeit und ich finde, wir arbeiten alle schon ziemlich viel. Mhm. Und zwar nicht nur Lohnarbeit, sondern auch an unserer Beziehung und an unserer Zukunft und an der Umwelt. Und dann kommt das auch noch dazu. Mhm. Das macht für mich, wirft das so einen kleinen Schatten auf die eigentlich ganz schöne Momente.
1: Herr Horne, ich danke Ihnen
4: erstmal. Vielleicht kann ich da kurz ein...
1: Machen wir sofort. Genau, Herr Horne, ich danke Ihnen erstmal, dass Sie angerufen haben aus Mainz und Ihren Gedanken auch noch mit in die Sendung gebracht haben. Und Sie waren das jetzt, Frau Bernecker, oder wer hat sich gerade gemeldet?
4: Genau, ja.
1: Ja, gerne.
4: Ja, da möchte ich gern noch einfach dagegen halten. Ich denke, die Perspektive, die wir aufmachen wollen aus Richtung Psychologie, geht eher in die Richtung eine Wertschätzung von dem, was Genuss ist und dass das für unsere Psyche, für unser mentales Wohlbefinden wichtig ist. Das heißt, uns geht es gar nicht darum, den Menschen da draußen Druck zu machen, dass sie das jetzt auch noch in ihren Alltag integrieren müssen, sondern ganz im Gegenteil. Mein Eindruck ist genau der gleiche, den teile ich mit Ihnen, Herr Bruckermann. Wir sind in einer Kultur unterwegs, in der es sehr viel um Produktivität geht, um Arbeit, um die Zukunft, um noch Selbstoptimierung und so weiter. Das heißt, die Aussage ist eher, wie kann man sich von genau dem sozusagen befreien und auch wieder wertschätzen, dass genau dieses Nichtstun, nichts wirklich in Anführungszeichen, welchen Wert das hat für uns als Individuen, aber auch für uns als Gesellschaft. Dass es auch auf der Ebene von Politik und von Gesellschaft Veränderungen braucht, da stimme ich absolut mit Ihnen überein. Also das ist nicht ein Problem, was wir als Individuen lösen können, sondern ich glaube, es braucht sozusagen beide Seiten, die da zusammengreifen müssen.
1: Vielleicht kann Frau Heidelberger da auch noch einen interessanten Gedanken mit reinbringen. Sie hat sich auch gemeldet aus Ludwigshafen. Guten Morgen.
9: Ja, guten Morgen. Verstehen Sie mich gut?
1: Ja, wir verstehen Sie sehr gut.
9: Also ich habe eine Frage und unter anderem, wie weit wird bei den Menschen, die Sie untersuchen, für die Genussfähigkeit die Biografie berücksichtigt? Ich sage es mal an meinem Beispiel. Ich bin 1942 geboren, also 83 Jahre alt. Und wir als Kinder und Nachkriegs- und Nachkriegskinder haben ja Genuss sozusagen abtrainiert bekommen, weil wir gar nicht genießen konnten oder genießen durften. Ich nehme mal ein Beispiel. Ich bin eine Leseratte und bin mit meiner als Halbwaise aufgewachsen und wir mussten natürlich sehr, sehr viel helfen. Und dann hieß es, wenn ich gelesen habe, heimlich hast du nichts Besseres zu tun. Und das geht also in meiner Biografie durch mein ganzes Leben, dass ich immer wieder denke, wenn ich faul bin, wenn ich etwas tue, was ich sehr gerne tue, Zeit verstreichen lassen. Einfach nichts tun und rumliegen und die Bäume angucken. Und ich nenne das als Hobby Zeit verstreichen lassen. Und dann kommt meine Mutter im Hinterkopf, hast du nichts Besseres zu tun? Das geht so weit, dass ich auch Essen genießen nicht so gelernt habe wie oder keine Gourmet wurde, weil ich immer denke, das ist zu viel oder das ist zu gut für mich. Und das geht ja nun auch in heutigen Biografien bei Kindern in einer anderen Weise weiter, mit der Reizüberflutung, dass ihnen das Genießen verdorben wird. So.
1: Ja, sind
9: inwieweit, ja. Wie weit wird Biografie oder Entwicklungspsychologie in diesen Studien oder in diesen Untersuchungen berücksichtigt?
1: Frau Bernecker.
4: Ja, also ich finde es enorm guten Beitrag, den Sie leisten zu dieser Sendung, weil ich glaube, genau da kommt die Unterschiede in Genussfähigkeit zustande. Also schon wahrscheinlich in frühester Kindheit, da wo sich auch unsere Fähigkeit zur Selbstkontrolle, also dieses zukunftsorientierte Handeln, Planen, Ziele verfolgen entwickelt. Ich denke, genau auch in der Lebensphase wäre es wichtig, ein Gegenbeispiel, wie sieht denn Genießen aus, wie sieht Müßiggang aus, wie kann ich auf meine eigenen Bedürfnisse achten, was brauche ich eigentlich und alles, was wir eigentlich vorher in der Sendung besprochen haben. Das Konstrukt der Genussfähigkeit haben wir erst seit 6 Jahren beforscht. Das heißt, uns fehlen da definitiv noch Studien genau zu dieser Frage, wie sich das entwickelt. Und ich denke, es wäre enorm wichtig in unserer Gesellschaft, Sie sagen es auch, Kindern, Jugendlichen beizubringen, wie sie eigentlich ihre Freizeit so gestalten können, dass sie Genuss daraus ziehen können und das abseits von Smartphones, Tablets, Fernsehern.
9: Also wenn ich noch was Persönliches hinzufügen darf, also ich habe eigentlich erst Mitte meines Lebens, also mit 50 plus, eine Psychoanalyse gemacht und habe dann erst begriffen, woher meine innere Bremse so, oder das Über-Ich kommt und sagt, eigentlich darfst du dich jetzt nicht entspannen. Ne? Und das, denke ich, ist ein ganz wichtiger Aspekt, zu überlegen, ob man ja sowas auch mit Hilfe von Therapie lernt.
1: Ja, Frau Günther, das ist ja genau Ihr Thema. Erstmal vielen Dank, dass Sie so offen sind, Frau Heidelberger, und so offen da über dieses Thema sprechen. Aber das ist ja genau, Frau Günther, auch was Ihr Thema ist. Und ich finde dabei auch interessant, wenn man sich ja Kinder ansieht zum Beispiel, also ganz kleine Kinder, im Grunde können die das ja noch, ne? Die können ja die kleinsten Sachen noch genießen. Ist das so etwas, was wir wirklich noch so ein bisschen abtrainieren manchmal? Wie stehen Sie dazu?
5: Ja, denke ich auf jeden Fall. Also eben wie auch die Hörerin sagt, auf unterschiedliche Art und Weise. Also natürlich ist es oft hilfreich, eine Therapie zu machen und sich mit sich und seinen Mustern auseinanderzusetzen und zu lernen, dass wir wertvolle Menschen sind, einfach nur, weil wir geboren wurden auf diese Welt und dass wir dazu nichts leisten müssen. Und deshalb dürfen wir auch genießen zu jeder Zeit. Kinder machen das ganz automatisch. Die können eine Stunde an einem Marienkäfer stehen bleiben und sich den von allen Seiten anschauen. Aber Kinder sind auch in der Regel in solchen Momenten nicht so sehr abgelenkt. Und ich denke, das hat einen großen Einfluss. Also Ablenkung auf verschiedene Weise durch die Sprüche, die ich im Kopf habe, die meine Eltern mir früher immer gesagt haben. Zum Beispiel, du musst erst was

0: Korrektiv entwickeln. Also ich weiß ja, wenn ich viel Alkohol trinke, dass das meinem Körper nicht gut tut. Und da ist der Genuss ja ein Stück weit schon wieder eingeschränkt. Und ein Stück weit belüge ich mich ja dann auch selber in dem Moment und sage, okay, ich genieße jetzt zwar, dass ich den Alkohol getrunken habe oder ich genieße das Essen, aber ich weiß, wenn ich zu viel gegessen habe, dann nehme ich an Gewicht zu und dann stört mich das auch irgendwann. Und auch da geht es darum, auch so ein Mittelmaß zu finden und zu gucken, was ist denn für mich gesund und was ist für mich gut.
1: Aber es ist auch zulassen können. Das war auch das, was Frau Heidelberger gesagt hat. Ganz vielen lieben Dank, dass Sie uns das geschildert haben, wie Sie Ihren Weg da gegangen sind in diesem Bereich. Vielen Dank. Klaus Römer hat sich auch noch gemeldet aus Neustadt an der Weinstraße. Guten Tag.
2: Schönen guten Tag.
1: Und ich glaube, das, was Sie sagen wollen, schließt so ein bisschen an das, was wir gerade diskutiert
2: genau.
1: haben.
2: Genau, ja. Das ist etwas, was ich gelernt habe, auch über mein Psychologiestudium und auch über meine Tätigkeit im Umgang mit anderen Menschen. Ich bin also beruflich auch mit Menschen immer beschäftigt gewesen. Ich war Sozialarbeiter, später Lehrer und habe das in meinem Beruf erfahren und dann eigentlich übertragen auf mein Leben. Das ist auch was eigentlich erst richtig gelernt nach meinem Ruhestand. Ich bin jetzt 89 und habe im Ruhestand diese Eigenschaft dann aufgenommen. Und die Eigenschaft heißt loslassen. Sie müssen einfach, und das gilt, ob ich das über den Alkohol, über die Musik, über das Erlebnis in der Natur, über das Laufen machen, wie auch immer, sie müssen lernen, loslassen. Sie müssen materiell, sie müssen ideell, sie müssen von allen Einflüssen loslassen können und in sich versinken. Dann haben sie einen Genuss, dann haben sie einen Lebensgenuss, den kann man nicht beschreiben. Ich habe es da eben schon gesagt, ich vergleiche es vielleicht ein klein wenig auch mit Drogen. Wenn einer Drogen nimmt, dann wird er natürlich physisch so beeinflusst, dass er loslässt, dass er das alles loslässt. Und dieses Loslassen kann man auch lernen, damit kann man sich auseinandersetzen. Ja, vielleicht
1: also meinen
2: ist das
1: Sie,
2: los.
1: Ja, meinen Sie denn loslassen im Sinne von, dass man sich nicht so sehr den Erwartungen anderer zum Beispiel
2: alles
1: unterstellt?
2: Alles loslassen, die Gedanken loslassen, die Einsehen, das, was ich sehe, was ich hier höre, einfach rausschreiten aus der Realität und sich nicht binden lassen von Erziehung, von Gesellschaft, von irgendwelchen Dingen, sondern einfach versinken in sich selbst.
1: Aber Sie haben ja auch gesagt, dass Sie das mit dem Ruhestand gelernt haben. Das heißt, das ging ja dann auch erst, als so das Berufliche weg war. Verstehe ich das richtig?
2: Ja, da arbeite ich gedanklich dran. Wir leben in einer Erwartungsgesellschaft. Die gesamte Gesellschaft, von der Geburt, vom Säugling an bis zum Alter. Wir leben von Erwartungen. Und diese Erwartungen, die müssen mit Erfolg gekrönt werden. Und der Erfolg prägt unser ganzes Leben. Und von diesem Erfolg, es gibt ein Versus zu dem Erfolg in der Erziehung nicht. Wir müssten, was weiß ich, Zufriedenheit erziehen. Wir müssten so loslassen können, überhaupt das, was ich meine mit loslassen. Mhm. Wir müssen einfach von den Anforderungen einfach loslassen können. Und das kann mir natürlich passieren, dass ich bei einer schönen Musik einfach dann wegsinke. Aber ich muss loslassen können von allen Einflüssen, die auf mich einströmen. Und dann
1: ganz
2: bin ich
1: vielen,
2: auch
1: ja,
2: genieße.
1: Wunderbar. Ganz vielen lieben Dank für dieses Plädoyer noch fast am Ende dieser Sendung. Ganz vielen Dank, dass Sie angerufen haben. Ich würde ganz zum Schluss noch gerne ganz kurz auch noch mal in die Runde jetzt die Frage stellen, wenn wir uns unseren Sendungstitel angucken, jenseits des Verzichts, ist Genuss trotz Krisen möglich?

0: wirklich. Ist Genuss trotz Krisen möglich? Was sagen Sie, Frau Günther?
1: Ja, auf jeden Fall. Also ich denke, dass Genuss möglich ist trotz Krisen und dass es auch wichtig ist und uns stabiler durch Krisen durchbringt.
0: Herr Buckermann, und Sie ganz kurz?
2: Ich denke auf jeden Fall. Man sollte sich da jetzt selber vielleicht auch nicht so die riesigen Vorwürfe machen für die kleinen Laster, die man hat, wenn man sich die großen Probleme anguckt, da ein bisschen zu entlasten. Und gleichzeitig ist ja auch das Genießen selber vielleicht auch so ein Blick über die Krise hinweg.
0: Und Sie, Frau Bernecke?
3: Also ich kann mich den beiden Stimmen sehr anschließen. Es ist außerordentlich wichtig, dass wir genießen, einfach auch um abzuschalten und Energie zu tanken, uns zu erholen. Und das muss auch in Zeiten von Krisen möglich sein und ist wichtig.
0: Ganz vielen lieben Dank an Sie. Das war die Lebenszeit heute im Deutschlandfunk zum Thema Genuss. Ich danke allen Gästen, die teilgenommen haben. Katharina Bernecker, Maya Günther und Paul Buckermann. Ich danke auch allen Hörerinnen und Hörern, die sich mit Mails und Anrufen an dieser Sendung beteiligt haben. Wir hätten noch viel weiter diskutieren können. Wir haben noch viele Mails zum Thema bekommen, wo auch nochmal zum Beispiel die Werbung angesprochen worden ist. Was suggeriert uns die Werbung eigentlich beim Thema Genuss? Das wäre noch ein spannender Punkt gewesen. Was ist aktiver Genuss? Was ist passiver Genuss? Ich hoffe auf jeden Fall, Sie konnten auch ganz viel von dieser Sendung mitnehmen, haben diese Sendung vielleicht ein bisschen genossen, finden vielleicht heute auch noch Momente, in denen Sie genießen. Ich danke Ihnen auf jeden Fall sehr fürs Zuhören, wünsche Ihnen noch einen entspannten Tag und hier geht's nach den Nachrichten weiter. Im Deutschlandfunk mit der Sendung Umwelt und Verbraucher, da erwartet Sie dann Britta Fecke. Es geht da unter anderem um den Tag der Artenvielfalt, warum Arten so wichtig sind. Das war die Lebenszeit heute im Deutschlandfunk.

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1: Uhr 11:30, die Nachrichten. Der Bundestag hat in erster Lesung über die von der Koalition geplante antragslose Auszahlung des Kindergelds beraten. Finanzminister Klingbeil erklärte, es handle sich um eine Reform, die erstmal klein klinge, aber das Leben von hunderttausenden Familien im Land verbessere. Eltern könnten künftig das Kindergeld automatisch und unbürokratisch erhalten. Der SPD-Politiker verwies darauf, dass dies auch die Kommission zur Sozialstaatsreform empfohlen habe. Die Grünen bezeichneten die Pläne als wichtige Entlastung vor allem von Frauen. Sie forderten auch andere Sozialleistungen zu entbürokratisieren. Die Linke begrüßte die Pläne der Regierung ebenfalls, rief zugleich aber zu einer Anhebung des Kindergelds auf. Die AfD kritisierte, dass auch im Ausland lebende Kinder von der Leistung profitieren würden. Dies ist rechtlich unter gewissen Umständen möglich und erlaubt. Der Bundestag stimmt zur Stunde noch über das Reformgesetz der Regierungskoalition für die Apotheken ab. Die Pläne von Gesundheitsministerin Warken zielen darauf ab, zusätzliche Leistungen für Patienten zu ermöglichen. Bundesaußenminister Wadephul hat angekündigt, dass die Bundesregierung in diesem Jahr 4% des Bruttoinlandsprodukts für Verteidigung und Sicherheit ausgeben wird. Zudem bewege sich die Bundesregierung auf die 5% zu, sagte Wadephul bei einem Treffen der NATO-Außenminister im schwedischen Helsingborg. Die Bündnispartner hatten vergangenes Jahr beschlossen, ihre verteidigungsrelevanten Ausgaben bis zum Jahr 2035 auf 5% anzuheben. Wadephul kündigte eine engere Zusammenarbeit der Rüstungsindustrien Europas und der Ukraine an. Der künftige Bedarf der Ukraine solle kontinuierlich durch europäische NATO-Partner und Kanada finanziert werden. Die UNO und Menschenrechtsaktivisten sehen vermehrt Hinweise auf Kinderehen in Afghanistan. Anlass sind neue rechtliche Vorgaben für Scheidungen, die die Taliban-geführte Regierung in Kabul beschlossen hat. Darin gibt es auch Regelungen zu verheirateten Mädchen nach Eintritt in die Pubertät. Nach Ansicht der UNO-Hilfsmission für Afghanistan UNAMA impliziert dieser Passus, dass Kinderheirat in dem Land zulässig sei. Die Mission sieht in den neuen Vorgaben auch weitere Einschränkungen der Rechte von Frauen und Mädchen. Der britische Guardian berichtet unter Berufung auf Aktivisten, dass die Zahl der zwangsverheirateten Mädchen in Afghanistan seit der Machtübernahme der Taliban vor knapp 5 Jahren deutlich zugenommen hat. Zugleich erhalten Mädchen und Frauen kaum noch Zugang zur Bildung. In Deutschland sind im vergangenen Jahr knapp 207.000 Wohnungen gebaut worden. Weniger waren es zuletzt im Jahr 2012, wie das Statistische Bundesamt in Wiesbaden mitteilte. Einen besonders hohen Rückgang habe es bei Bauvorhaben von Privatpersonen gegeben. Die Dauer von der Erteilung der Genehmigung bis zur Fertigstellung verlängerte sich auf durchschnittlich 27 Monate. Die Zahl der genehmigten Wohnungsbauprojekte nahm im vergangenen Jahr im Vergleich zu 2024 zu. Auch im ersten Quartal dieses Jahres gab es einen Anstieg. Fachleute befürchten jedoch, dass diese Dynamik durch die wirtschaftlichen Folgen des Iran-Kriegs wieder nachlassen könnte. Die sudetendeutsche Landsmannschaft feiert ihr Pfingsttreffen erstmals in Tschechien. Die mehrtägige Veranstaltung in Brünn beginnt offiziell heute. Zur Hauptkundgebung am Sonntag wird unter anderem der bayerische Ministerpräsident Söder erwartet. Die tschechische Regierung wollte das Treffen verhindern. Der CDU-Außenpolitiker Abraham, der Mitglied im Sudetendeutschen Rat ist, betonte im Deutschlandfunk den versöhnenden Charakter der Veranstaltung. Er sprach von einem historischen Treffen, das in der tschechischen Gesellschaft große Unterstützung finde. Rund 3 Millionen Sudetendeutsche wurden nach dem Zweiten Weltkrieg aus der damaligen Tschechoslowakei vertrieben. Die meisten fanden in Deutschland eine neue Heimat. Bayern übernahm 1954 offiziell die Schirmherrschaft über die Volksgruppe. Das Wetter. Meist sonnig und trocken, in der Nordosthälfte zunächst noch mit einigen Quellwolken. Höchsttemperaturen im Norden und Osten 21 bis 26 Grad, sonst 24 bis 29 Grad. Morgen im Norden und Nordwesten heiter bis wolkig, vereinzelt Schauer möglich. In den anderen Landesteilen vielfach sonnig und trocken bei Werten von 26 bis 32 Grad. Das waren die Nachrichten.
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2: Und dazu begrüßt die Britta Fecke. Herzlich willkommen. Heute ist der Tag der Artenvielfalt und das nehmen wir zum Anlass, um von einem Erfolgsprojekt für die Auen an der Elbe zu berichten. Außerdem geht es um Fluglärm und Falschmeldungen. Aktuell kursieren viele Falschmeldungen in den sogenannten sozialen Medien, die den Weltklimarat diskreditieren sollen. IPCC rudert zurück, heißt es da zum Beispiel. Oder, Zitat, Horrorszenarien beim Klimawandel. Er war nie realistisch, Zitat Ende. Gepostet werden diese Schlagzeilen von Rechtspopulisten. Die verstehen, absichtlich oder nicht, die Bedeutung von Klimaszenarien falsch. Also Klimaprognosen, die IPCC-Wissenschaftler berechnen. Denn je nachdem, welche Kohlendioxidemissionen den Berechnungen zugrunde gelegt werden, variieren diese Prognosen. So funktionieren Modellrechnungen eben. Wie Wissenschaftler auf diese unwissenschaftliche Kritik reagieren, hat Jenny Siegler recherchiert.
3: Professor Elmar Kriegler forscht am Potsdam-Institut für Klimafolgenforschung zu Klimaszenarien. Eine wissenschaftliche Arbeit, an der er beteiligt war, sorgt gerade für viele Falschmeldungen bei Social Media. Unter anderem von US-Präsident Trump und rechtspopulistischen Influencern. Wird seine wissenschaftliche Arbeit missbraucht?
4: Ich würde so sagen, es wird zumindest missverstanden, vermutlich bewusst missverstanden.
3: Professor Kriegler gehört zu einer Gruppe Klimawissenschaftler, die Klimaszenarien entwickeln. Diese sollen dabei helfen, einzuschätzen, wie sich die Erderwärmung entwickeln könnte.
4: Klimaszenarien sind keine Vorhersagen. Da geht es darum, plausible Entwicklungen durchzuspielen zwischen einem Worst Case, einem schlimmsten Fall, und einem Best Case, also wie tief, wie schnell wir Emissionen reduzieren könnten. Und natürlich alle Bereiche dazwischen.
3: Nun haben die Wissenschaftler die Szenarien angepasst an die aktuelle politische Realität.
4: Das Szenario ACP 8.5 war das Worst-Case-Szenario 2010 und dann auch noch 2015. Und jetzt, nach 10 Jahren Entwicklung von grüner Technologie und auch politischen Entscheidungen, es ist ja einiges an Klimapolitik dazugekommen, das Paris-Abkommen hat auch Wirkung gehabt, ist dieser Worst-Case so, und das ist die gute Nachricht, nicht mehr plausibel.
3: Das Worst-Case-Szenario wird also im nächsten Bericht des Weltklimarats keinen Temperaturanstieg um knapp 5 Grad bis zum Jahr 2100 mehr skizzieren, sondern nur noch einen Anstieg um 3,5 Grad. Trump, rechtspopulistische Influencer und auch die AfD werten dies als Eingeständnis, dass die Wissenschaft falsch lag. Niklas Höhne ist Gründer des New Climate Institutes, eines gemeinnützigen Forschungsinstituts. Was sagt er zu dieser Interpretation?
5: Ja, es ist aus meiner Sicht unverantwortlich und auch durchschaubar, dass hier Klimaleugner oder die extrem rechten Medien oder eben auch die Trump-Administration diesen Vorgang für ihre eigenen Zwecke missbrauchen. Also das finde ich extrem schwierig und macht mich auch geradezu wütend, muss ich sagen.
3: Denn bei den Szenarien geht es nicht um richtig oder falsch, sondern darum, mögliche Klimaveränderungen anschaulich zu machen. Deswegen gibt es immer mehrere Szenarien, eben eines für den schlimmsten Fall, Worst Case, und auch eines für den besten, mit wenig CO2-Ausstoß. Und auch dieses, das Best-Case-Szenario, wird nun von den Wissenschaftlern angepasst.
5: Ja, das ist ein normaler wissenschaftlicher Vorgang. Man hat übrigens beides gemacht. Man hat das schlechteste Szenario weggenommen. Man hat aber auch das allerbeste Szenario weggenommen, weil das können wir nicht mehr erreichen, weil die globalen Emissionen inzwischen gestiegen sind.
3: Das spielt bei den Influencern Trump und der AfD aber keine Rolle. Ihr Vorwurf lautet, die Politik habe ihr Handeln an einem falschen, einem Horrorszenario ausgerichtet und daher unnötig Klimaschutz betrieben. Wir konfrontieren Bundesumweltminister Carsten Schneider mit diesem Vorwurf.
6: Nein, das stimmt nicht. Unsere Politik ist beruht auf dem Ziel, 2045 klimaneutral zu werden. Und das Ziel ist, die Erderwärmung zu begrenzen auf 1,5 Grad. Das haben wir nicht allein im Griff in Deutschland, weil es geht ja um die ganze Welt. Wir sind derzeit bei einer Erderwärmung von 2,8 Grad. Und gerade uns in Europa trifft es überproportional bei den Veränderungen und auch den Auswirkungen.
3: Also kein Grund, die Klimaziele schleifen zu lassen, sagt Niklas Höhne vom New Climate Institute.
5: Also, dass es dieses Extremszenario jetzt nicht mehr gibt, heißt überhaupt nicht, dass die Wissenschaft irgendwie einen Fehler gemacht hat oder Hysterie verbreitet hat. Es heißt, dass Klimaschutz gewirkt hat.
3: Die Wissenschaft hat mit der Anpassung der Szenarien also gezeigt, der bisherige Klimaschutz hat ein Worst-Case-Szenario unplausibel gemacht. Das Best-Case-Szenario einer Erwärmung unter 1,5 Grad Celsius schaffen wir aber auch nicht mehr. Wenn wir so weitermachen wie bisher, wird die Erderwärmung laut der neuen Szenarien 2,8 Grad bis zum Jahr 2100 betragen. Das ist noch immer viel zu viel, sagen Klimaforscher wie Niklas Höhne.
5: Und deswegen ärgert es mich auch, dass wir so unendlich viel Zeit verlieren mit so einer eigentlich völlig irrationalen Diskussion.
3: Während Trump und Co. in ihren Falschmeldungen also weniger Klimaschutz fordern, ist das Fazit der Wissenschaft ein ganz anderes. Klimaschutz hat gewirkt und wir brauchen mehr davon.
2: Über die rechtspopulistische Stimmungsmache gegen den Weltklimarat berichtete Jenny Siegler. Die Auen sind natürliche Überflutungsflächen, gespeist von Flüssen oder Bächen. Mal stehen sie unter Wasser, mal fallen sie trocken. Und diese abwechslungsreichen Lebensräume gehören zu den artenreichsten Ökosystemen in Mitteleuropa. Und deswegen wollen wir heute am Tag der Artenvielfalt einmal genauer hinterfragen, wie es um diese Lebensräume steht, in denen viele geschützte Arten leben, wie der Schwarzstorch oder Flussregenpfeifer, Fischotter oder Rotbauchunken. Leider sind viele Auen in Deutschland verschwunden, weil Flüsse begradigt wurden oder die Auen durch Hochwasserschutzmaßnahmen wie Deiche von den Flüssen getrennt worden sind. So wurden artenreiche Lebensräume und auch Überflutungsgebiete zerstört. Doch es gibt auch Erfolgsmeldungen. Darüber möchte ich nun sprechen mit Dr. Maike Kleinwächter. Die Biologin leitet das BUND-Auenzentrum Burglenzen in Brandenburg. Hallo Frau Kleinwächter.
7: Hallo Frau Fecke.
2: Nur zu Beginn mal, welche Lebensraumtypen gibt es denn in diesen Auen?
7: Ja, Sie haben es ja schon auch eingeführt. Die Auen sind schon ganz, ganz besonders, weil wir nirgendwo so viele Lebensraumtypen finden wie in den Auen. Also das reicht eben von Sand- und Schlammbänken am Fluss. Dann geht es in die Röhrichte über. Dann kommt die Weichholzaue mit Weiden und den seltenen Schwarzpappeln. Dann haben wir Grünländer, im Idealfall natürlich bunt und artenreich. Und dann kommen die Hartholzauwälder auf ähnlichen Standorten. Da finden wir die Stieleiche und die Flatterulme. Und dazwischen finden wir Restgewässer, aber auch vielleicht trockene Sanddünen. Und man kann sich natürlich vorstellen, dass wenn wir dieses schöne Mosaik wirklich in ihrer Ausprägung haben, dann tummelt sich da ein Füllhorn an Arten, weil die sich überall kleinräumig einnischen können. Und Sie haben ja auch schon ein paar aufgezählt. Die Vogelwelt ist natürlich sehr, sehr artenreich, aber wir finden auch sehr viele Amphibien, also unsere Frösche, unsere Lörche, Unken, Rotbauchunken, die mittlerweile sehr selten geworden sind.
2: Es sind also wichtige Gebiete für die Artenvielfalt in Deutschland. Wie viele Auflächen gibt es denn noch in diesem Land und durch welchen Faktor oder welche Faktoren sind diese Flächen bedroht?
7: Na, auch da haben Sie ja in der Einführung schon erwähnt, dass die Deiche natürlich viel Auen von den Flüssen abgekoppelt hat. Auen, eben diese natürlichen Überschwemmungsflächen, die an Flüssen hatten, die Flüsse hatten, das reichte weit, weit ins Landesinnere auch rein. Und da ist jetzt zwei Drittel sind von den Auen verloren gegangen, eben hauptsächlich durch die Eindeichung, weil wir eben das Land, das sehr nutzbar und sehr, sehr fruchtbar auch ist, urbar gemacht haben. Zum einen natürlich für die Landwirtschaft, aber zum anderen hat der Mensch auch sehr früh immer an den Flüssen gesiedelt. Und dann ist auch die Industrie natürlich entlang der Flüsse entstanden, weil die oft Kühlwasser oder sowas eben brauchen. Das heißt, wir haben nicht nur noch ein Drittel von unseren ursprünglichen Auen, sondern die verblieben sind, sind auch zum allergrößten Teil, also keine 10% mehr, eben auch nicht mehr ökologisch wirklich intakt, sondern stark verändert.
2: Das Bundesamt für Naturschutz hat es ja auch angegeben, dass 9% der Auenflächen nur noch intakt sind. Das entspricht auch Ihren Erwartungen bzw. Berechnungen. Seit 2011 kann die Elbe mit der Lenzner Deichrückverlegung wieder ein Augebiet speisen oder fluten. Wie hat sich denn das Gebiet entwickelt und welche seltenen Arten sind hier nun wieder heimisch?
7: Ja, die Elbe ist ja so ein typischer norddeutscher Tieflandfluss. nochmal das Bild, ohne Deiche, da hätten wir eben keine Hochwasser, sondern Breitwasser, die sich breit in die Fläche eben ergießen. Und wir haben jetzt eben die Deiche und manchmal sind eben da die Deiche beidseitig am Fluss doch sehr eng beieinander gebaut. Und das sind die sogenannten Engstellen, die für Hochwasserschutz eben auch sehr, sehr gefährlich sind. Und eine dieser Engstellen war eben bei Lenzen. Und die ist einmal, da ist der Deich zurückversetzt worden. Also man hat weiter hinten im Inland einen neuen Deich gebaut und den Altdeich an verschiedenen Stellen abgetragen. Sodass das Gebiet, das ist 420 Hektar groß, zur Vorstellung so, wir reden von 300 Fußballfeldern, jetzt wieder mit der Elbe verbunden ist. Und wir haben als Startschuss so ein Mosaik angelegt, um dieses sehr eintönige Grünland mit Auwäldern zu bepflanzen. Wir haben Auengewässer angelegt und das sind zum Beispiel sehr wichtige Laichhabitate für die Fische, die darauf angewiesen sind, dass sie eben auch in der Aue was finden. Ja, und auch eben die Braunkehlchen, also die typischen Feuchtvögelarten, die haben hier wirklich einen Lebensraum wieder gefunden.
2: Vielleicht nennen Sie uns ein paar, die da fliegen oder auch ein paar andere Arten, die dort schwimmen.
7: Ja, also von den Fröschen hatte ich schon gesagt, ganz wichtiger Bereich für die Rotbauchunke. Der Moorfrosch hat sich hier früher sehr viel getummelt, ist aber mittlerweile entlang der Flüsse aufgrund der Trockenheit extrem zurückgegangen. Wir haben überproportional viele Blaukehlchen und Braunkehlchen, also im umliegenden Vogelschutzgebiet sind da weitaus weniger zu finden. Es ist also so eine Oase der Biodiversität entstanden, von dem aus sich gerade auch bei besseren Bedingungen die Arten wieder ausbreiten können. Wir finden den Seeadler regelmäßig, der fischt halt in den Gewässern. Auch Storch, also Schwarz- und Weißstorch, finden Nahrung, bevor sie sich auf den weiten Flug in den Süden machen. Und im Winter werden die dann abgelöst von den Saatgänsen, von den Blässgänsen, von den Singschwänen, die sich dann genau in solchen Gebieten aufhalten.
2: Sie haben die Industrie gerade schon angesprochen, Schiffsverkehr. Das sind alles Faktoren bei der Nutzung der Flüsse, die eben auch ein Problem für die Auen darstellen. Welche Rolle spielt denn der Klimawandel in dem Kontext?
7: Ja, ein ganz, ganz wichtiger. Also zum einen hat man herausgefunden, dass tatsächlich in den Auenböden und auch in der Vegetation extrem viel Kohlenstoff gespeichert werden kann. Also gerade in Auwäldern zum Beispiel fast doppelt so viel gegenüber dem Durchschnittswald sonst in Deutschland. Also das heißt, sie spielen für den Klimaschutz eine entscheidende Rolle. Und gleichzeitig puffern sie aber schon auch Effekte ab, die wir jetzt mittlerweile aufgrund des Klimawandels eben schon merken. Das ist auf der einen Seite eben so ein Starkregenereignis, wo wir Hochwasser ja haben, was normal ist eigentlich an Flüssen, aber nicht in solcher extremen Art, wie wir es zum Beispiel bei den Jahrhunderthochwassern 2002 oder 2013 hatten, ne? Jetzt an der Elbe gesprochen. Und Auen können Hochwasser wirklich aufnehmen, das Wasser auch speichern. Und jetzt sind wir bei dem anderen Extrem vom Klimawandel, die Dürren, die wir in den letzten Jahren hier haben. Also wir haben hier wirklich massiven Wassermangel auch in einigen Bereichen. Und da können Auen eben wirklich Wasser speichern und das dann auch wieder in die Landschaft abgeben.
2: Über die Bedeutung der Flussauen für den Klimaschutz, aber vor allem für die Artenvielfalt, habe ich gesprochen mit Dr. Maike Kleinwächter. Die Biologin leitet das BUND-Auenzentrum Burglenzen in Brandenburg. Vielen Dank.
7: Vielen Dank, Frau Fecke.
2: Unsere nordischen Nachbarn haben ein relativ enges Verhältnis zur Natur und so schauen die Schweden im Fernsehen auch schon mal wandernden Elchen zu. Über viele Tage. Einen ähnlich hohen Entspannungsfaktor bietet die Nacht des Vogelgesangs im schwedischen Radio. Seit 2020 werden dafür einmal jährlich nachts landesweit Mikrofone an ausgewählten Orten platziert, um Vogelstimmen live zu übertragen. Der Mensch überlässt der Natur die Bühne. Anne Bartram hat für uns zugehört.
8: Moorsal, Woge, Brochit.
9: Möwen und Wellen, guter Stoff, sagt einer der Moderatoren im schwedischen Radio. Es ist mitten in der Nacht. Irgendwo an der Küste rauschen die Wellen, Möwen schreien im Wind. Wenig später übernehmen andere Vögel.
10: Ja, wir haben kommit igång.
11: Jetzt haben die Rohrsänger angefangen.
9: Dann wieder minutenlang nur Naturgeräusche. Keine Musik, keine Nachrichten, kaum Moderation. Seit 2020 sendet das schwedische Radio einmal im Jahr die Vogelsongsnatten, die Nacht des Vogelgesangs. 8 Stunden lang übertragen Reporter und Ornithologen live Vogelstimmen aus ganz Schweden. Die Mikrofone stehen an abgelegenen Seen, in Mooren oder mitten im Wald. Produzentin Helena Söderlund.
11: Im Frühling singen die Vögel besonders viel. Und wir wollten unseren Hörern dieses maximale Naturerlebnis ermöglichen. Mitten in der Nacht und aus ganz verschiedenen Teilen des Landes.
9: Dieses Jahr konnten zugeschaltete Experten während der Sendung 85 Vogelarten identifizieren. So viele wie noch nie. Besonders eindrucksvoll, mitten in der Nacht meldet sich plötzlich ein Habichtskauz.
11: Und jetzt schalten wir zu. Oh, das war ein Habichtskauz.
9: Der seltene Ruf begeistert selbst die Experten im Studio.
12: Wow.
9: Für viele Menschen in Schweden ist die Vogelnacht inzwischen ein festes Frühlingsritual geworden. Rund 400.000 Menschen hören dieses Jahr zumindest zeitweise zu. Viele schreiben dem Sender mitten in der Nacht Nachrichten und erzählen, wo sie gerade zuhören. Produzentin Helena Söderlund.
11: In dieser Nacht entsteht ein besonderes Gemeinschaftsgefühl zwischen allen, die zuhören. Manche übernachten draußen, andere warten gerade beim ärztlichen Bereitschaftsdienst und manche bringen sogar Kinder auf die Welt, während sie die Vogelnacht hören.
9: Tatsächlich liest die Moderatorin während der Sendung mehrere Nachrichten von Frauen vor, die die Vogelnacht während der Wehen gehört haben.
11: Mein Mann und ich hörten während der Geburt von unserer Tochter die Aufnahme der Vogelnacht vom Jahr davor. Diese Naturgeräusche haben mir ein Gefühl von Sicherheit gegeben. Und jetzt schläft meine Tochter neben mir und im Hintergrund läuft wieder der Vogelgesang.
9: Für viele Hörer ist genau das der Reiz dieser ungewöhnlichen Radiosendung. Mitten in einer Welt voller Bildschirme, Push-Nachrichten und künstlicher Stimmen hören sie einfach nur der Natur zu. Produzentin Helena Söderlund.
11: Es ist beruhigend, schön und sicher und gleichzeitig vollkommen echt. Keine KI, keine Soundeffekte. Genau so klingt diese Nacht gerade jetzt.
9: Für viele Menschen ist die Vogelnacht deshalb wohl genau das Richtige für schlaflose Stunden. Keine Dauerreize, keine aufgeregten Stimmen, sondern einfach nur Naturgeräusche aus der Dunkelheit.
2: Arne Bartram berichtete für uns aus Schweden. Der Bundestag hat gestern Abend beschlossen, die Luftverkehrssteuer bei Abflügen aus Deutschland zu senken. So werden die Tickets ab Juli wieder günstiger und die Branche unterstützt. Das kommt auch dem Frankfurter Flughafen zugute, einem Drehkreuz für Passagiere und Waren und einer der größten Arbeitgeber in Hessen. Doch was höhere Passagierzahlen für die Menschen bedeutet, die direkt unter den Einflugschneisen wohnen, gerät dabei oft aus dem Blick. Seit Juli letzten Jahres überqueren Maschinen Gemeinden, die vorher relativ verschont geblieben sind. Die lärmgeplagten Anwohner verschaffen sich nun Gehör. Gregor Lischka hat die Betroffenen getroffen.
13: Graunheim, mitten im Rhein-Main-Gebiet. Keine 5 Kilometer Luftlinie von der Startbahn West entfernt. Im Eingangsbereich eines verglasten Gemeindezentrums liegen Dutzende Namensschilder auf einem Tisch. Vertreterinnen und Vertreter der Lufthansa, Fraport, der Deutschen Flugsicherung, aber auch Bürgermeisterinnen und Bürgermeister kleinerer Kommunen sind darauf verzeichnet. Die Mitglieder der Frankfurter Fluglärmkommission wollen sich hier versammeln und sie werden schon erwartet. Etwa 2 bis 3 Dutzend Demonstranten haben sich im Eingang des Gemeindezentrums positioniert. Mit roten Caps, Fahnen und Pappschildern. Sie formen ein Spalier, haben Trommeln, Trompeten, eine große Lautsprecherbox dabei, aus der Fluglärm dröhnt. Wer die Tagung der Fluglärmkommission besuchen und sein Namensschild in Empfang nehmen will, muss da durch.
14: Einfach auch mal zu zeigen, so ist unsere Realität. Beim letzten Mal hatten wir das, dass ein Teilnehmer sich enorm beschwert hat. Darum geht es. Also man kann doch nicht schweigend über Lärm demonstrieren. Das in dieser großen Kiste, wo dieser Lärm rauskommt, das ist echter Fluglärm. Um diesen Lärm geht es.
13: Auf dem Kopf trägt der etwa 60 Jahre alte Mann eine rote Käppi. Darauf ist eine Art Skizze zu sehen, von einem Flugzeug, das Schallwellen aussendet. Darunter 2 menschliche Körper, die sich krümmen und die Ohren zuhalten. Dazu der Slogan: Stoppt Cindy S.
14: Im Juli letzten Jahres wurde die neue Flugroute Cindy S eingeführt. Von der Startbahn West mehrere Kurven zu fliegen, statt einfach relativ gerade. Und das betrifft hauptsächlich Erzhausen, Wixhausen, Egelsbach, Messel, zum Teil auch Grevenhausen.
13: Etwa 30.000 Menschen leben in diesem Einzugsgebiet. Statt über den dicht besiedelten Darmstädter Norden zu fliegen, drehen die Flugzeuge mittlerweile etwas früher ab, überqueren ein Waldstück und streifen dann die etwas ländlicher geprägten Heimatorte der Demonstranten.
12: Und so hört sich das ungefähr an. Das ist ungefähr der Geräuschpegel. Und das abends um 23 Uhr.
15: Jetzt ist es so, ab 5 Uhr starten auf der 1.8 die Flugzeuge. 5.02 Uhr ist der erste bei uns und der hat dann vielleicht nur 50 Dezibel. Der nächste kommt, ist ein Großraumflieger, der hat dann 65. Und abends zwischen 10 und 11 genau das gleiche nochmal. Diese Lärmausschläge sind das unglaublich Schlimme. Wir haben da Leute, die sind krank, die haben auch die haben erhöhten Blutdruck und solche Dinge, die stören. Das macht uns auch richtig fertig da.
13: Klagt Christoph Papke. Er wohnt in Messel, einer Gemeinde mit etwa 4.000 Einwohnern, und hat sich heute ebenfalls vor dem Gemeindezentrum eingefunden, um seinen Ärger kundzutun. Er und die anderen Demonstranten fordern, dass die alte Flugroute vorübergehend wieder genutzt oder die Routen zumindest abwechselnd beflogen werden. Den entsprechenden Antrag will die Fluglärmkommission allerdings erst im September prüfen. Außerdem fordern sie steilere Starts, damit die Flugzeuge schneller an Höhe gewinnen. Doch das verbraucht mehr Kerosin und nutzt die Triebwerke stärker ab. Die Airlines wehren sich dagegen. Papke hat als Speditionskaufmann jahrelang selbst vom Flughafen gelebt und profitiert. Ins eher abgelegene Messel mit seiner dörflichen Infrastruktur ist er aber extra gezogen, um vom Flugverkehr seine Ruhe zu haben.
15: Und wir haben ernsthaft die Überlegung, was machen wir, wenn das so bleiben soll? Ziehen wir weg, verkaufen wir alles und wohin? Wir haben es wirklich überlegt.
13: Im Inneren schleicht sich Michael Kolmer aus der laufenden Sitzung heraus. Er sitzt im Vorstand der Fluglärmkommission und ist zugleich Umweltdezernent in Darmstadt. Der Stadt, deren Norden durch die Verlegung der Flugroute profitiert hat. Er will erklären, warum es Cindy S. überhaupt gibt.
16: Diese Route ist in einem sehr komplexen Prozess ausgesucht worden und berechnet worden, um so eine Entlastung für möglichst viele Menschen zu schaffen. Dass die Region insgesamt von Fluglärm belastet ist, ist eine Wahrheit, mit der wir uns auseinandersetzen müssen. Genauso wie mit der Wahrheit, dass wir natürlich auch alle wirtschaftlich vom Flughafen profitieren.
13: Draußen haben die Protestierenden ihr Spalier aufgegeben. Sie haben ihren Protest vom Eingang an die verglaste Seite des Gebäudes verlagert. Kinderwach, wir können nicht wegsehen, wir wurden um den Schlaf gebracht. 460.000 Mal starteten und landeten Flugzeuge im vergangenen Jahr über dem Gebiet des Frankfurter Flughafens. Langfristig sind sogar bis zu 700.000 Flugbewegungen genehmigt. Für die Luftfahrtindustrie ist das Wachstumspotenzial. Für Menschen, die unter der Route Cindy S. leben, ist das wie eine Drohung.
2: Fliegen kann Lärm sein. 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Deshalb soll neu gebaut und nachverdichtet werden. Wie gut das umgesetzt wurde, zeigen die Zahlen des Statistischen Bundesamtes in Wiesbaden. Alexander Schmidt berichtet.
17: In Deutschland wurden im vergangenen Jahr so wenige Wohnungen gebaut wie seit 2012 nicht mehr. Die Zahl der Fertigstellungen brach um 18% auf gut 206.000 ein, teilte das Statistische Bundesamt in Wiesbaden mit. Das ist der zweite Einbruch in Folge. Bereits 2024 hatte es einen Rückgang im Wohnungsbau um gut 14% gegeben. Bundesbauministerin Huberts zeigte sich enttäuscht. Rund 206.000 gebaute Wohnungen im letzten Jahr seien zu wenig, sagte sie. Der Anstieg der Baugenehmigungen mache aber Hoffnungen. Außerdem investiere die Bundesregierung Rekordmittel in den sozialen Wohnungsbau. Ökonomen gehen davon aus, dass sich der Abwärtstrend im Wohnungsbau in diesem Jahr fortsetzen wird. Das Münchner IFO-Institut rechnet nur noch mit 185.000 Fertigstellungen. Als Grund wird unter anderem der Iran-Krieg genannt. Die höhere Inflation, sinkende Reallöhne sowie steigende Materialkosten und Zinsen belasteten. Bauen bleibe zu aufwendig, zu teuer, zu reguliert und zu langwierig.
2: Über den schleppenden Wohnungsbau berichtete Alexander Schmidt. Hier im Deutschlandfunk geht es gleich weiter mit den Informationen am Mittag. Dort geht es unter anderem um die NATO-Außenminister, die über die Lastenverteilung und Unterstützung der Ukraine beraten. An dieser Stelle verabschiedet sich Britta Fecke und wünscht noch einen schönen Tag.

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1: Uhr, die Nachrichten, zunächst die Übersicht. Auf ihrem Treffen im schwedischen Helsingborg erörtern die Außenminister der NATO-Staaten aktuelle Fragen. Die Debatte über die Rentenentwicklung in Deutschland geht unvermindert weiter. In Istanbul lässt der türkische Präsident Erdogan eine als liberal geltende Universität schließen. Die Meldungen im Einzelnen. US-Außenminister Rubio hat der Auffassung widersprochen, seine Regierung setze die Stationierung von Truppen als Druckmittel gegenüber den NATO-Verbündeten ein. Rubio sagte bei einem Treffen der Außenminister des Militärbündnisses im schwedischen Helsingborg, man prüfe ständig, wo Truppen stationiert werden. Es gehe dabei nicht um Bestrafung. US-Präsident Trump hatte nach kritischen Worten von Bundeskanzler Merz zum Iran-Krieg den Abzug von 5000 Soldaten aus Deutschland angeordnet. Trump drohte auch Italien und Spanien mit einem Truppenabzug, weil beide Länder dem US-Militär verboten hatten, Stützpunkte für Angriffe im Iran zu nutzen. Bundesaußenminister Wadephul sagte, es sei klar gewesen, dass Washington Einheiten verlegen werde. Er begrüßte die Entscheidung von US-Präsident Trump, 5000 Soldaten in Polen zu stationieren. Unklar ist, ob es sich dabei um eine Verlegung von in Deutschland stationierten Soldaten handelt. Mit Blick auf eine Lastenteilung im Bündnis sagte Wadephul, dass die Bundesregierung in diesem Jahr 4% des Bruttoinlandsprodukts für Verteidigung und Sicherheit ausgeben wird und sich auf die Marke von 5% zubewege. Die USA haben Waffenlieferungen an Taiwan ausgesetzt. Das Verteidigungsministerium teilte mit, dass eine geplante Rüstungslieferung im Umfang von 14 Milliarden US-Dollar zunächst nicht erfolgen werde. So solle sichergestellt werden, dass das eigene Militär genug Munition für den Krieg gegen den Iran habe. Die Waffenverkäufe würden fortgesetzt, sobald die Regierung es für notwendig halte, hieß es. Ein Gesetz in den USA verpflichtet Washington, Taiwan Waffen zur Verteidigung bereitzustellen. US-Präsident Trump hatte in der vergangenen Woche China besucht. Im Vorfeld gab es Spekulationen, ob die Unterstützung der USA für Taiwan nachlassen könnte. China betrachtet den demokratisch regierten Inselstaat Taiwan als Teil seines Staatsgebiets und strebt eine Vereinigung mit dem Festland an, notfalls auch mit militärischen Mitteln. Trump bezeichnete Taiwan auf seiner Rückreise wörtlich als eine sehr gute Verhandlungsmasse. Noch vor dem Abschlussbericht der eingesetzten Rentenkommission gibt es weitere Diskussionen über die Rente. Bundeswirtschaftsministerin Reiche sagte im Kölner Stadtanzeiger, es müsse möglich sein, älteren Arbeitnehmern, die dazu in der Lage und willens seien, Angebote zu machen. Sie forderte einen Stopp von Frühverrentungsprogrammen. Der Vorsitzende der Industriegewerkschaft Bergbau, Chemie und Energie, Vassiliadis, verlangte von der Rentenkommission Vorschläge für neue Finanzierungsmöglichkeiten. Ein steigendes Renteneintrittsalter könne nicht die alleinige Lösung sein, sagte Vassiliadis im Deutschlandfunk. Die Bild-Zeitung hatte berichtet, dass eine von der Bundesregierung eingesetzte Rentenkommission empfehlen werde, das Renteneintrittsalter auf 70 Jahre anzuheben und das Rentenniveau auf 46% abzusenken. Die Kommission teilte mit, ihr Abschlussbericht werde am 29. Juni erfolgen. Grünen-Co-Chefin Brandner kritisierte, dass mögliche Inhalte vorab durchgestochen wurden. Auf diese Weise würden Teile des Vorschlags kritisiert, ohne das Gesamtkonzept bewerten zu können, sagte Brandner dem Sender Welt TV. Der Bundestag hat in erster Lesung über die von der Koalition geplante antragslose Auszahlung des Kindergeldes beraten. Finanzminister Klingbeil erklärte, es handle sich um eine Reform, die erstmal klein klinge, aber das Leben von Hunderttausenden Familien im Land verbessere. Eltern könnten künftig das Kindergeld automatisch und unbürokratisch erhalten. Der SPD-Politiker verwies darauf, dass dies auch die Kommission zur Sozialstaatsreform empfohlen habe. Die Grünen bezeichneten die Pläne als wichtige Entlastung, vor allem von Frauen. Sie forderten auch andere Sozialleistungen zu entbürokratisieren. Die Linke begrüßte die Pläne der Regierung ebenfalls, rief zugleich aber zu einer Anhebung des Kindergeldes auf. Die AfD kritisierte, dass auch im Ausland lebende Kinder von der Leistung profitieren würden. Dies ist rechtlich unter gewissen Umständen möglich und erlaubt. Der Luftfahrtbranche reicht die gestern vom Parlament beschlossene Senkung der Ticketsteuer nicht aus. Mehrere Verbände und Fluggesellschaften fordern weitere finanzielle Entlastungen. Der Chef der Lufthansa-Tochter Eurowings, Kownacki, sprach von einem Tropfen auf den heißen Stein. Er verlangte unter anderem geringere Luftsicherheits- und Flugsicherungsgebühren. Kownacki spielt damit auf entsprechende Pläne an, die im Koalitionsvertrag der Bundesregierung stehen. Der Präsident des Bundesverbandes der deutschen Luftverkehrswirtschaft, Bischoff, schlug vor, die jetzt abgesenkte Ticketsteuer komplett zu streichen. Dies könne die Fluggesellschaften angesichts der gestiegenen Kerosinpreise finanziell unterstützen. Der Bundestag hatte gestern beschlossen, die Steuer auf Flugtickets je nach Strecke um bis zu 11,40 Euro zu senken. Der frühere Chefvolkswirt der Deutschen Bank, Meier, hat sich für eine Übernahme der Commerzbank durch die italienische Großbank UniCredit ausgesprochen. Im Euro-Raum gebe es ein zersplittertes und wenig effektives Bankensystem, sagte Meier im Deutschlandfunk. Eine Bankenunion mit größeren Geldhäusern sei aber die richtige Strategie, um mit den amerikanischen Banken im internationalen Kapitalverkehr mitzuhalten. In Deutschland werde noch zu oft eine nationale und keine europäische Strategie verfolgt, kritisierte Meier. Die Commerzbank hatte ihre Aktionäre davor gewarnt, das Übernahmeangebot der italienischen Großbank UniCredit anzunehmen. Kritisiert wurde vor allem ein zu geringer Übernahmepreis. UniCredit besitzt bereits zahlreiche Commerzbank-Aktien. Die Republikaner im US-Senat stellen sich gegen die Pläne von Präsident Trump, einen Entschädigungsfonds für angebliche Justizopfer aufzusetzen. Gemeinsam mit den Demokraten lehnten zahlreiche republikanische Senatoren eine Abstimmung über den Gesetzesentwurf ab. Die Regierung will 1,8 Milliarden Dollar für Menschen zur Verfügung stellen, die sich als Opfer einer angeblich politisch motivierten Strafverfolgung unter Trumps Vorgänger Biden sehen. Nach Angaben von Justizminister Blanche könnten auch Personen profitieren, die nach dem Sturm auf das Kapitol im Januar 2021 verurteilt worden waren. Der Fonds sollte zusammen mit einem Gesetzespaket zur Migrationspolitik zur Abstimmung gebracht werden. Die Verschiebung passt zur aktuellen Entscheidung, dass auch unter Republikanern der Widerstand gegen die Politik von Trump wächst. Der türkische Präsident Erdogan hat die Schließung einer privaten Universität in Istanbul verfügt. Das geht aus einem im Amtsblatt veröffentlichten Dekret hervor. Danach wurde der als liberal geltenden Bilgi-Universität mit ihren mehr als 20.000 Studenten die Betriebsgenehmigung entzogen. Das Dekret bezieht sich dabei den Angaben zufolge auf die gesetzlich verankerte Möglichkeit, eine private Bildungseinrichtung im Falle eines unzureichenden Bildungsniveaus schließen zu können. Die 1996 gegründete Universität nahm bislang am Erasmus-Austauschprogramm der EU teil und empfing jedes Jahr zahlreiche ausländische Studenten. Zuletzt sah sich die Hochschule mit Vorwürfen der Geldwäsche und des Steuerbetrugs konfrontiert. Seit 2 Jahren wurde die Bilgi-Universität von einem gerichtlich bestellten Verwalter geleitet. In Südkorea stimmen die Beschäftigten des Technologiekonzerns Samsung Electronics über einen neuen Tarifvertrag ab. Bis Mittwoch können rund 89.000 Angestellte ihre Stimme abgeben. Durch die Entscheidung soll der Tarifvertrag ratifiziert werden, den der Konzern mit einer Gewerkschaft ausgehandelt hat. Darin wurden vor allem die Prämien neu geregelt. Durch die Vereinbarung konnte ein Streik mit internationalen Auswirkungen kurzfristig abgewendet werden. Arbeitsniederlegungen bei Samsung würden die weltweiten Lieferengpässe bei Halbleitern verschärfen. Und hier noch einmal die Übersicht. Auf ihrem Treffen im schwedischen Helsingborg erörtern die Außenminister der NATO-Staaten aktuelle Fragen. Die Debatte über die Rentenentwicklung in Deutschland geht unvermindert weiter. In Istanbul lässt der türkische Präsident Erdogan eine als liberal geltende Universität schließen. Das Wetter meist sonnig und trocken, in der Nordosthälfte zunächst noch mit einigen Quellwolken, Höchsttemperaturen im Norden und Osten 21 bis 26, sonst 24 bis 29 Grad. Morgen im Norden und Nordwesten heiter bis wolkig, vereinzelt Schauer möglich. In den anderen Landesteilen vielfach sonnig und trocken 26 bis 32 Grad. Das waren die Nachrichten.
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2: Mit Maria Grunwald. Schön, dass Sie dabei sind. Willkommen. Einige unserer Themen. Die NATO muss europäischer werden. Das fordern europäische Spitzenpolitiker und Sicherheitsexperten schon länger angesichts des ungewissen Partners USA und den Ankündigungen, US-Soldaten aus Europa abzuziehen oder keine Mittelstreckenwaffen in Deutschland zu stationieren. Bei dem Treffen der NATO-Außenminister jetzt im schwedischen Helsingborg wird genau darüber diskutiert. Und bei NATO-Generalsekretär Mark Rutte klang das heute Morgen so.
3: Let's be clear. Lassen Sie uns eines klarstellen, der Weg, den wir eingeschlagen haben, führt zu einem stärkeren Europa, einer stärkeren NATO und stellt sicher, dass wir weniger von einem einzigen Verbündeten abhängig sein werden, wie es so lange der Fall war, nämlich von den USA.
2: Rutte sprach auch von der Vision einer NATO 3.0, was das genauer heißen könnte. Dazu gleich Fragen an den Sicherheitsexperten Joachim Krause. Außerdem, echte Versöhnung muss gepflegt werden. Das sagt die sudetendeutsche Landsmannschaft, die ihr Pfingsttreffen jetzt zum ersten Mal in Tschechien in Brünn veranstaltet, unter lautem Protest der rechtspopulistischen Regierung Babiš. Wir berichten. Und nach 13 Uhr schauen wir auf die neuen Befugnisse, Kompetenzen, die ab Apotheken erhalten sollen, etwa dass Impfungen gegen Tetanus künftig auch in Apotheken möglich sind. Und wir schauen auf die Positionierung der CDU gegenüber der AfD in einer neuen Broschüre. Darin heißt es, die AfD sei demokratieschädlich, antisemitisch und eine Gefahr.

0: Keine Stationierung von US-Mittelstreckenwaffen in Deutschland, Verkleinerung der US-Truppen in Europa und ein mit der NATO sehr unzufriedener US-Präsident, vertreten durch seinen Außenminister Rubio. Das sind die Hauptzutaten für die Beratungen der NATO-Außenminister aktuell im schwedischen Helsingborg. Wie die Ukraine künftig tatkräftiger unterstützen und dafür die europäische Verteidigung auf neue Füße stellen und bitte schnell. Das steht im Mittelpunkt. NATO-Generalsekretär Mark Rutte spricht von einer NATO 3.0, doch die muss ja auch erst einmal mit Leben gefüllt werden. Klaus Remme berichtet.
1: Keine großen Tische, keine Akten, keine zweite Reihe mit Delegationen, ein Stuhlkreis und Blumengebinde in der Mitte. Das Setting soll einen eher informellen Charakter des Treffens der Außenminister vermitteln. Harmonie ist dabei nicht zwingend. Schon vor seinem Abflug in Miami hatte US-Außenminister Marco Rubio deutlich gemacht, dass er sich nicht auf den Weg machen würde, um die Wogen im transatlantischen Verhältnis zu glätten, sondern er stellte erneut den Mehrwert der Allianz für die USA in Frage. Zwar lobte er heute Vormittag in Helsingborg Gastgeber Schweden als einen Vorbildverbündeten, sagte dann aber:
2: The president's views, frankly, disappointment. At some of our NATO allies and their response to our operations in the Middle East, that will have to be addressed. That won't be solved or addressed today. That's something for the leaders' level to discuss.
1: Der Präsident sei in Zusammenhang mit dem Iran von einigen Verbündeten enttäuscht. Das muss angesprochen werden, so Rubio. Ausgeräumt werde das wohl erst beim Gipfeltreffen in Ankara. Er bestätigte die Ankündigung Trumps aus der vergangenen Nacht, Tausende von Soldaten in Polen zu stationieren. Doch man werde die Truppenpräsenz stets weiter überprüfen. Das habe aber mit Bestrafung nichts zu tun.
2: Obviously, the United States continues to have global commitments that it needs to meet in terms of our force deployment, and that constantly requires us to re-examine where we put troops. And this is not a punitive thing.
1: Unter den europäischen Verbündeten herrschte Unruhe angesichts teilweise widersprüchlicher und unklarer Aussagen über Veränderungen der amerikanischen Truppenpräsenz in Europa. 5.000 weniger in Deutschland, 4.000 später als gedacht in Polen, jetzt doch 5.000 Soldaten dort. Wie das alles zusammenhängt, das hat bisher niemand bis ins Letzte geklärt. Bundesaußenminister Johann Wadephul wiegelte heute Vormittag aber ab.
3: All das, was wir jetzt hören, das irritiert uns überhaupt nicht. Ich habe ja gesagt, wir sind bereit, einen stärkeren Pfeiler der NATO in Europa auszubilden. Und wenn der europäische Pfeiler stärker wird, dann können die USA gegebenenfalls auch Umgruppierungen vornehmen, wenn sie diese für geboten halten.
1: Man wolle lediglich in die Planungen eingebunden werden, fügte Wadephul hinzu. Das geschehe aber auch. Nicht alle sind so unbesorgt. Die schwedische Außenministerin Stenergard gab zu, das Ganze sei konfus.
4: Well, it is confusing, indeed. And not always easy to navigate. But we need to continue to focus on what we do. And not what everyone else says.
1: Nicht immer einfach, damit umzugehen, so Stenergard, aber wir sollten uns um unsere Aufgaben kümmern, nicht darum, was irgendjemand sagt. Polens Außenminister Sikorski wiederum zeigte sich deutlich erleichtert. Den Stopp der Verlegung einer US-Brigade nach Polen hatte Warschau irritiert, um es milde auszudrücken. Nach der Ankündigung von Trump in der vergangenen Nacht meinte Sikorski jetzt:
5: All's well that ends well.
1: Ende gut, alles gut. Das gilt sicher noch nicht für die Ukraine. Von vielen Außenministern wurde heute gefordert, die militärische Unterstützung Kiews auszubauen. Gerade jetzt, da die Ukraine aus der Defensive herauskomme. Nicht nur NATO-Generalsekretär Mark Rutte ist dabei eines besonders wichtig.
6: What I want to achieve is that the burden is more evenly spread. Because at the moment it is only 6 or 7 allies who are doing the heavy lifting.
1: Im Moment werde die Hauptlast von 6 oder 7 Ländern getragen. Da müsse man sich breiter aufstellen, sagte er. Rutte hatte für alle Partner einen Anteil von 0,25% des Bruttoinlandsprodukts für die Unterstützung der Ukraine vorgeschlagen. Er räumte inzwischen selbst ein, dass er sich damit nicht durchsetzen kann.
0: Informationen von Klaus Remme waren das. Wie kann Europas Verteidigungsfähigkeit also geeinter, schneller und mit weniger Unterstützung durch die USA aufgestellt werden? Das kann ich jetzt besprechen mit Joachim Krause, emeritierter Direktor des Instituts für Sicherheitspolitik an der Universität Kiel. Guten Tag, Herr Krause.
7: Guten Tag, Frau Grunwald.
0: Herr Krause, NATO-Generalsekretär Mark Rutte spricht von einer NATO 3.0, in der die Europäer eine deutlich größere Rolle einnehmen. Was wäre denn für Sie der wichtigste Punkt für eine sogenannte NATO 3.0?
7: Ja, wir müssen innerhalb der NATO eine ein neues Gleichgewicht schaffen zwischen Europäern und Amerikanern, was die militärischen Beiträge betrifft. Und da gibt es ja auch Verhandlungen. Es gibt Verhandlungsrunden über Burden Shifting, wie es so schön heißt, in dem versucht wird, dass wir Europäer uns verpflichten, mehr militärische Fähigkeiten in den nächsten Jahren anzuschaffen und die Amerikaner sich gleichzeitig verpflichten, nicht früher abzuziehen. Das Problem nur bei diesen Verhandlungen ist, was die Diplomaten auf der einen Seite aushandeln. Das wirft Donald Trump dann immer ganz gerne wieder um und hat jetzt irritiert durch verschiedene Ankündigungen, die, wie Sie ja gerade gehört haben, nicht ganz klar ist, wie die alle miteinander zusammenhängen. Das ist halt der Trump-Faktor.
0: Aber wenn man sagt, das ist der Trump-Faktor, da gibt es ja vor allem Unklarheit über den Truppenabzug, den US-Truppenabzug aus Europa, weil wir da durchaus widersprüchliche Meldungen haben. Aber wenn es darum geht, dass sich Europa eben unabhängiger von den USA aufstellen muss, wenn man das einfach voraussetzt, es muss unabhängiger von den USA sein, egal ob die jetzt weiter Truppen abziehen oder nicht, wir wollen die eigene Stärke, was wäre da der erste Punkt, wo Sie sagen, da müssen wir jetzt endlich ansetzen?
7: Ja, es gibt gewisse militärische Fähigkeiten, die wir Europäer nicht haben. Das sind langreichende Präzisionswaffen. Deswegen sollte ja eigentlich erstmal ein amerikanisches Tomahawk-Bataillon hier in Deutschland aufgestellt werden, was jetzt nicht kommt. Und jetzt müssen wir verzweifelt suchen, dass wir andere Waffensysteme finden. Das ist ein System. Das andere ist die Luft- und Raketenabwehr. Da haben wir große Defizite. Und die lassen sich nicht ganz so schnell beheben. Dann ist es die Satellitenaufklärung und vor allen Dingen auch die Transportfähigkeit, die strategische Transportfähigkeit. Das sind alles Dinge, da sind Investitionen schon drin, schon gemacht. Aber es dauert eine Zeit, bis wir Europäer das alleine schultern können. Und wenn die Amerikaner da vorher abziehen, dann haben wir ein echtes Problem.
0: Wie groß wäre diese Lücke, die ja schon angedroht wird, beispielsweise die Marschflugkörper Tomahawk, also die Mittelstreckenwaffen aus den USA, die jetzt nicht in Deutschland stationiert werden sollen? Da wird ja gesagt, das ist eine große gefährliche Lücke für die Verteidigung Europas. Sie haben das gerade auch noch mal erwähnt. Wie könnte man denn diese Lücke schließen?
7: Ja, darauf habe ich auch keine Antwort. Es wird im Augenblick versucht, mit zum Beispiel mit den Ukrainern, mit den Franzosen und auch mit Vertretern der Industrie zu schauen, was man als Überbrückungsmaßnahmen finden kann. Aber da ist auch nichts da, was jetzt die Tomahawk ersetzen könnte, die ja im Grunde genommen bereit wären, jetzt hier nach Europa zu kommen. Also wir haben dort ein Problem. Ich denke mal, es wird jetzt hektisch gesucht nach Alternativen. Aber das Problem lässt sich nicht so schnell lösen.
0: Wenn wir dieses Problem haben, und Sie haben es ja auch gerade offen gesagt, da brauchen wir noch eine ganze Weile die USA, die ja wiederum jetzt auch in Helsingborg, vertreten durch Außenminister Rubio, ganz klar sagen, sie sind eben unzufrieden mit der NATO beziehungsweise mit den europäischen NATO-Partnern. Etwa, weil Länder wie Spanien der US-Armee nicht erlauben, Stützpunkte in Spanien eben für Einsätze im Krieg gegen den Iran zu nutzen. Und Sie haben es gerade gesagt, eine NATO ohne die USA ist jetzt gerade, selbst bei mehr europäischem Engagement, immer noch kaum denkbar. Da gäbe es gefährliche Lücken. Deswegen, wie müssten die Europäer die USA im NATO-Boot halten?
7: Ja, das ist eine gute Frage. Erstmal, indem man lockere Kommentare wie auch die von unserem Kanzler verkneift. Er hat ja völlig recht, wenn er sagt, dass Amerika gegenüber dem Iran keine klare Strategie hat. Aber als deutscher Bundeskanzler sollte man das nicht sagen, weil das führt natürlich zu Reaktionen auf der anderen Seite. Aber ich muss sagen, ich kann auch den Ärger der US-Regierung gegenüber Spanien, Italien und Großbritannien verstehen. Das haben wir nicht gemacht. Wir haben sozusagen keinerlei Beschränkungen den Amerikanern für die Nutzung von Rammstein aufgelegt. Aber ich fand das zu viel. Das ist einfach, weil die Öffentlichkeit, in der Öffentlichkeit sozusagen eine so kritische Haltung da ist, dann ist die Versuchung bei Politikern immer groß, da mitzumachen.

0: Ja, hauptsächlich aus Rachegelüsten heraus. Und wenn man das vermeidet, das wäre schon sehr viel. Aber rumschmeicheln würde ich auch nicht empfehlen. Also Herr Rutte ist mir manchmal etwas zu schmeichelhaft. Aber manchmal ist es besser, man sagt gar nichts.
1: Bundesverteidigungsminister Pistorius oder auch Außenminister Wadefuhl haben gesagt, jetzt auch noch mal im Vorfeld dieses Treffens gerade in Helsingborg, Deutschland sei bereit, eine Führungsrolle innerhalb der europäischen Verteidigung zu übernehmen. Herr Krause, kann Deutschland das überhaupt?
0: Ja, das können wir. Wir praktizieren das ja auch schon auf dem in Litauen. Dort sind wir ja die Führungsmacht einer NATO-Truppe und wir können das auch weitermachen. Und ich denke mal, dass gerade wenn die Aufrüstung, die jetzt stattfindet, aber noch keinesfalls abgeschlossen ist, wenn die weiter so geht, dann wird das von unseren Nachbarn eigentlich sehr positiv gesehen, besonders von unseren polnischen Nachbarn. Und da kann man Führung ausüben. Nur man muss bei Führung immer sehen, dass man die Führung sehr kooperativ macht und die anderen nicht vor den Kopf stößt. Und ich glaube, das können unsere deutschen Soldaten eigentlich ganz gut. Zumindest haben sie das innerhalb der NATO bislang ganz gut gemacht.
1: Naja, und wir brauchen ja auch eine Aufstockung der deutschen Soldaten. Das ist ja auch sozusagen nochmal ein Problem, was wir haben. Herr Krause, lassen Sie uns bei dem Punkt nochmal bleiben. Wie sähe denn so eine deutsche Führungsrolle genau aus? Also was schwebt Ihnen da vor? Wir haben die Brigade Litauen, aber was müsste jetzt noch kommen?
0: Ja, die deutsche Führung besteht darin, dass wir tatsächlich in der Lage sind, die größte konventionelle Streitmacht Mitteleuropas aufzustellen. Und das heißt, wir sind dann da, wenn es irgendwo brennt. Und daraus kann man einen gewissen Führungsanspruch herausleiten. Aber wir sind nicht diejenigen, die den anderen sagen, was sie zu tun haben. Das sollte nicht dabei herauskommen, sondern wir haben dann ein schweres Gewicht innerhalb der NATO. Und dieses Gewicht schlägt sich dann auch nieder in einer gewissen Führungsfähigkeit. Aber wie gesagt, diese Führungsfähigkeit muss eben auch mit Klugheit ausgeübt werden, weil sonst kann das schnell ins Gegenteil übergehen.
1: Und Herr Krause, weil Sie sagten, Deutschland sollte die größte konventionelle Armee stellen. Trauen Sie das Deutschland denn aktuell zu? Weil wie gesagt, die Rekrutierung von Soldaten, das ist ja gerade ein sehr großes Problem. Da sind wir ja noch nicht so weit vorangeschritten, wie wir es gerne wären.
0: Da haben Sie recht. Wir sind da noch weit hinter unseren Plänen und weit hinter dem zurück, was wir können sollten. Vor allen Dingen, dass die Wehrpflicht noch nicht eingeführt ist, ist meines Erachtens ein schweres Manko. Denn wir müssen ja eine Aufwuchsfähigkeit haben und die hat man nur mit Reservisten und Reservisten kriegen sie nur mit Wehrpflicht. Also da kommen wir nicht drum herum, aber das ist ja in der Koalition sehr, sehr schwer durchzukriegen. Die SPD ist sehr stark dagegen, obwohl ihr eigener Minister eigentlich schon dafür wäre. Also nur gut, wir haben eine Gesetzgebung, die darauf hinausläuft, dass wenn es mit dieser freiwilligen Wehrpflicht nichts wird, dass dann eine Wehrpflicht eingeführt wird.
1: Aber bis dafür plädieren Sie.
0: Ja, genau. Bis es dahin kommt, kann es noch dauern, ja.
1: Sagt an dieser Stelle Joachim Krause, emeritierter Direktor des Instituts für Sicherheitspolitik an der Universität Kiel. Dankeschön.
0: Gerne.
1: Die Initiative Meeting Brünn hat die sudetendeutsche Landsmannschaft nach Tschechien, nach Brünn eingeladen. Die Vertriebenen versammeln sich für ihr Pfingsttreffen ab heute zum ersten Mal in Tschechien und damit in der früheren Heimat. Das Ganze 81 Jahre nach NS-Herrschaft, Krieg und Vertreibung. Es soll ein weiterer Schritt der Versöhnung sein, doch in Tschechien gibt es massiven Protest. Marianne Alweis.
2: Sie schwenken tschechische Fahnen und halten Stoppschilder in die Höhe. Einige hundert Menschen versammeln sich in den vergangenen Wochen immer wieder, um gegen den ersten sudetendeutschen Tag in Tschechien zu protestieren. Organisiert von außerparlamentarischen Kommunisten oder von der rechten Regierungspartei von Parlamentspräsident Tomio Okamura. In Brünn findet trotz des Protests vieler Bürger ein Treffen der Nazi-Nachfahren der sudetendeutschen Landsmannschaft statt. Ihr Ziel war Rache und Rückkehr in die angebliche Heimat, in die sie den schrecklichen Nazi-Terror gebracht hatten. Diejenigen, die sich diesen Kriminellen anschließen, haben in unserem Land nichts zu suchen. Der populistische Ex-Präsident Miloš Zeman bezeichnet den Verband der Vertriebenen

0: als, Zitat, Hitlers fünfte Kolonne. Ihr Treffen in Brünn sei eine Beleidigung der NS-Opfer und des tschechischen Volkes. Wenn man sich fragt, warum das Treffen in Brünn stattfindet und nicht in München oder in einer anderen bayerischen Stadt, dann fällt einem keine andere Antwort ein, als dass es zu einer neuen Welle von Eigentumsansprüchen, Restitutionsforderungen und vielleicht sogar zu einer Rückkehrwelle kommen könnte. In der Landsmannschaft waren lange Alt-Nazis aktiv. Verschwiegen wird von tschechischen Kritikern aber meist, dass die Sudetendeutschen 2015 auf die missverständliche Forderung auf Rückgewinnung der Heimat verzichtet haben. Im Parlament hat Okamura eine Erklärung durchgeboxt, die das Vertriebenentreffen verurteilt und eine Absage fordert, gegen den Widerstand der gesamten Opposition. Politiker sollten Brücken bauen und nicht einreißen. Wir haben beschlossen, uns nicht an diesem braunen Theater zu beteiligen. So Martin Kupka, Chef der konservativen Bürgerdemokraten. Regierungschef Babiš hat seine Meinung mehrfach geändert. Zuerst war das Treffen für den Populisten eine private Bürgerinitiative, dann hielt er es für unglücklich. Ich habe die Parlamentsresolution natürlich nicht im Detail gelesen, aber wir haben vereinbart, dass wir das innerhalb der Koalition regeln. Deutschland ist unser wichtiger Partner, aber so ist das dann halt gelaufen. Die Politikbeobachterin Lucie Stuchlíková hält die tschechische Debatte für absurd. Angesichts schlechter Umfragewerte sei der rechte Parlamentspräsident Okamura auf der Suche nach neuen imaginären Feindbildern. Migranten sind out und wollen außerdem gar nicht wirklich nach Tschechien. Roma sind ein alter Hut. Die Ukrainer kommen bei den rechten Wählern zwar gut an, sind aber eigentlich günstige Arbeitskräfte. Was kann man da dann noch machen? Nimm einen Sudetendeutschen. Der aktuelle Präsident Peter Pavel übernahm kurzfristig die Schirmherrschaft über das Versöhnungsfestival, das die Sudetendeutschen eingeladen hat. Tschechische Regierungsvertreter werden nicht in Brünn teilnehmen. Dabei steht auch Babiš zur deutsch-tschechischen Aussöhnung nach dem Fall des Eisernen Vorhangs und der gemeinsamen Regierungserklärung von 1997.
1: Erstes sudetendeutsches Treffen in Brünn. Marianne Alweis berichtete.
2: 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Der bayerische Ministerpräsident und CSU-Vorsitzende Söder sieht die Regierungskoalition von Union und SPD zum Erfolg gezwungen. Eine Minderheitsregierung sei keine Lösung, sagte Söder im Interview der Woche des Deutschlandfunks. Man könne so nichts im Parlament entscheiden. Das Ergebnis könnten Neuwahlen mit einem noch schwächeren demokratischen Votum sein. Die AfD habe kein Interesse, eine sinnvolle Politik zu machen. Sie wolle letztendlich die Union stürzen, meinte Söder. Deshalb müssten die demokratischen Parteien eine klare Haltung zeigen und in der Lage sein, Kompromisse zu finden. Der CSU-Vorsitzende räumte Probleme in der Koalition ein. Öffentliches Streiten bringe aber nichts, man müsse miteinander reden. Zugleich betonte Söder, dass Union und SPD bereits zahlreiche Vorhaben umgesetzt hätten. Der Bundestag hat in erster Lesung über die von der Koalition geplante antragslose Auszahlung des Kindergeldes beraten. Finanzminister Klingbeil erklärte, es handle sich um eine Reform, die erstmal klein klinge, aber das Leben von Hunderttausenden Familien im Land verbessere. Eltern könnten künftig das Kindergeld automatisch und unbürokratisch erhalten. Die Grünen bezeichneten die Pläne als wichtige Entlastung vor allem von Frauen. Sie forderten auch andere Sozialleistungen zu entbürokratisieren. Die Linke begrüßte die Pläne der Regierung ebenfalls, rief zugleich aber zu einer Anhebung des Kindergeldes auf. Die AfD kritisierte, dass auch im Ausland lebende Kinder von der Leistung profitieren würden. Dies ist rechtlich unter gewissen Umständen möglich und erlaubt. Der Bundestag stimmt heute noch über das Reformgesetz der Regierungskoalition für die Apotheken ab. Die Pläne von Gesundheitsministerin Warken zielen darauf ab, zusätzliche Leistungen für Patienten zu ermöglichen. US-Außenminister Rubio hat der Auffassung widersprochen, seine Regierung setze die Stationierung von Truppen als Druckmittel gegenüber den NATO-Verbündeten ein. Rubio sagte bei einem Treffen der Außenminister des Militärbündnisses im schwedischen Helsingborg, man prüfe ständig, wo Truppen stationiert werden. Es gehe dabei nicht um Bestrafung. US-Präsident Trump hatte nach kritischen Worten von Bundeskanzler Merz zum Iran-Krieg den Abzug von 5000 Soldaten aus Deutschland angeordnet. Trump drohte auch Italien und Spanien mit einem Truppenabzug, weil beide Länder dem US-Militär verboten hatten, Stützpunkte für Angriffe im Iran zu nutzen. Die UNO und Menschenrechtsaktivisten sehen vermehrt Hinweise auf Kinderehen in Afghanistan. Anlass sind neue rechtliche Vorgaben für Scheidungen, die die Taliban-geführte Regierung in Kabul beschlossen hat. Darin gibt es auch Regelungen zu verheirateten Mädchen nach Eintritt in die Pubertät. Nach Ansicht der UNO-Hilfsmission für Afghanistan UNAMA impliziert dieser Passus, dass Kinderheirat in dem Land zulässig sei. Die Mission sieht in den neuen Vorgaben auch weitere Einschränkungen der Rechte von Frauen und Mädchen. In Deutschland sind im vergangenen Jahr knapp 207.000 Wohnungen gebaut worden. Weniger waren es zuletzt im Jahr 2012, wie das Statistische Bundesamt in Wiesbaden mitteilte. Einen besonders hohen Rückgang habe es bei Bauvorhaben von Privatpersonen gegeben. Die Dauer von der Erteilung der Genehmigung bis zur Fertigstellung verlängerte sich auf durchschnittlich 27 Monate. Bundesbauministerin Huberts sprach von einem Resultat der vergangenen Krisenjahre. Der Rheinischen Post sagte die SPD-Politikerin, knapp 207.000 neue Wohnungen im vergangenen Jahr seien zu wenig. Sie blicke aber zuversichtlich in die Zukunft. Die Zahl der Baugenehmigungen sei im vergangenen und auch in diesem Jahr deutlich gestiegen. Die sudetendeutsche Landsmannschaft feiert ihr Pfingsttreffen erstmals in Tschechien. Die mehrtägige Veranstaltung in Brünn beginnt offiziell heute. Zur Hauptkundgebung am Sonntag wird unter anderem der bayerische Ministerpräsident Söder erwartet. Die tschechische Regierung wollte das Treffen verhindern. Der CDU-Außenpolitiker Abraham, der Mitglied im Sudetendeutschen Rat ist, betonte im Deutschlandfunk den versöhnenden Charakter der Veranstaltung. Rund 3 Millionen Sudetendeutsche wurden nach dem Zweiten Weltkrieg aus der damaligen Tschechoslowakei vertrieben. Die meisten fanden in Deutschland eine neue Heimat. Das Wetter meist sonnig und trocken, in der Nordosthälfte zunächst noch mit einigen Quellwolken, Höchsttemperaturen im Norden und Osten 21 bis 26, sonst 24 bis 29 Grad. Das waren die Nachrichten.
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1: Die USA haben einen Teil ihrer Waffenlieferungen an Taiwan vorübergehend gestoppt. Begründung: Die Lieferung müsste wegen des Iran-Kriegs überprüft werden. Mitte der Woche hatte aber auch Chinas Staats- und Parteichef Xi die USA vor einem Konflikt wegen der Taiwan-Frage gewarnt. Aus Tokio Ulrich Mintgen.
4: Von einer Aussetzung des geplanten Rüstungsdeals durch Washington wisse man nichts, teilte das Präsidialamt von Taiwan heute mit. Die Regierung der selbstregierten Insel geht davon aus, dass der wichtigste Verbündete, die USA, an der militärischen Unterstützung festhält. Hingegen hatte der Leiter des US-Marineamtes am Donnerstag gesagt, der Deal liege auf Eis. Es müsse geprüft werden, ob die Munition für die Operation Epic Fury, den Militäreinsatz gegen den Iran, benötigt werde. US-Präsident Trump hatte nach seinem jüngsten Besuch in China angekündigt, mit Taiwan über die vereinbarte Waffenlieferung zu sprechen. Bisher gibt es dafür allerdings noch keinen Termin. Die Volksrepublik China verlangt von den USA einen Verzicht auf den Rüstungsdeal. Peking betrachtet das demokratisch regierte Taiwan als eigenen Landesteil und will die Insel notfalls mit Gewalt anschließen.
1: Die USA pausieren ihre Waffenlieferungen an Taiwan, Ulrich Mintgen berichtete.

0: Die Waffenruhe zwischen Israel und Libanon gilt offiziell seit über einem Monat und vor genau einer Woche wurde sie erneut verlängert durch Vermittlung der USA. Es ist eine brüchige Waffenruhe. Immer wieder kommt es zu beidseitigen Angriffen zwischen der Hisbollah-Miliz und Israel, vor allem im Südlibanon. Zur Lage der Menschen dort Magdalena Knöller aus dem ARD-Studio Kairo.
1: Tag für Tag werden die Trümmer zerstörter Häuser im Südlibanon mit Baggern abgetragen. Die Verlängerung der Waffenruhe vor einer Woche war nur wenige Stunden alt, da gab es wieder Angriffe. Einschläge israelischer Raketen im Süden des Libanons und Drohnenangriffe der Hisbollah auf israelische Soldaten mit mehreren Toten. Auch diese Woche mussten Menschen in südlibanesischen Dörfern wie Deir Kanun in Nachr ihre Angehörigen betrauern. Fernsehbilder der Nachrichtenagentur Reuters zeigen, wie ein kleiner Junge beim Begräbnis mit anpackt. Er trägt mit Erwachsenen ein in die libanesische Flagge gewickeltes Kind zu Grabe. Was soll man dazu noch mehr sagen? Es gibt nichts mehr zu sagen nach all dem, was man heute hier sieht, sagt ein Mann, dessen Bruder mit seiner Familie durch einen israelischen Luftangriff getötet wurde. Die israelische Armee begründet die Angriffe mit der Bekämpfung der pro-iranischen Hisbollah im Süden des Libanon. Ich habe das alles so satt, ich habe die Nase voll. Jeden Tag ein Luftangriff, nachts und tagsüber und nachts, sagt eine alte Frau im selben Dorf gegenüber Reuters und klettert gekrümmt am Stock über die Trümmer der zerstörten Häuser. Seit dem Irankrieg sind im Libanon mehr als 3000 Menschen getötet worden. Das Gesundheitsministerium spricht von Märtyrern. Es ist unklar, wie viele davon Hisbollah-Mitglieder sind und wie viele Zivilisten. Fakt ist, unter ihnen sind viele Kinder. Die Waffenruhe sollte eigentlich eine Atempause für die Menschen sein und die Hoffnung auf eine dauerhafte Stabilität wachsen lassen, hieß es von den libanesischen Verhandlern nach der Verlängerung der Waffenruhe. Davon ist lediglich in Beirut etwas zu spüren, sagt der Leiter der dort ansässigen Heinrich-Böll-Stiftung Christian Brakel.
2: Da hat die Waffenruhe einen Unterschied gemacht, bis auf diese eine israelische Bombardierung vor anderthalb Wochen, glaube ich. Aber was viele Libanesinnen und Libanesen natürlich auch verfolgen, ist, dass der Krieg im Süden des Landes ungebremst weitergeht, dass die Zerstörung großflächiger Landstriche weitergeht, die Zerstörung von Infrastruktur und dass da natürlich auch sehr viele Menschen ihrer Lebensgrundlage wahrscheinlich langfristig beraubt werden. Und das sorgt schon auch für sehr viel Wut und Verbitterung.
1: Auch die wirtschaftliche Last für das eh schon schwer angeschlagene Land ist enorm. Laut Finanzminister Yassin Jabir versorgt der Staat aktuell 1 Million Binnenflüchtlinge und die Hilfe aus dem Ausland werde immer weniger, sagt Jabir. Von der angeblichen Waffenruhe spüren die Menschen auch auf der anderen Seite der Grenze in Nordisrael wenig. Die Hisbollah feuert weiter Geschosse auf israelisches Gebiet ab. Im Libanon wie hier in der Hauptstadt Beirut hoffen die Menschen, dass endlich Ruhe einkehrt. Natürlich bin ich für den Frieden. Niemand liebt den Krieg. All diese Menschen, die gestorben sind, die Kinder. Aber man will einen dauerhaften Frieden. Anfang Juni soll es weitere Gespräche in Washington zwischen Libanon und Israel geben für ein dauerhaftes Ende der Kampfhandlungen.
0: Stimmen aus dem Südlibanon, eingefangen von Magdalena Knöller.

0: Und nach dem Bericht soeben aus dem Südlibanon schauen wir nun auf die andere Seite, auf den Norden Israels, der auch von Angriffen betroffen ist. Wir schauen etwas genauer auf den Ort Manara an der Grenzlinie zum Libanon. Immer wieder hatten Hisbollah-Kämpfer nach dem 7. Oktober 2023 auf Manara gefeuert. Zahlreiche Häuser sind zerstört. Und trotzdem versuchen die Menschen hier so etwas wie Normalität. Ein Ortsbesuch von Jan-Christoph Kitzler.
1: Yochai Wolfin führt durch den Kibbutz Manara direkt an der Grenze zum Libanon. Dort, wo wir unterwegs sind, hat man eine schöne Aussicht nach drüben. Und das hat die Häuser hier zu gefährlichen Orten gemacht. Jetzt hört man hier manchmal Maschinengewehr und manchmal das Feuer der israelischen Artillerie. Wolfin ist so eine Art Manager der Kibbutz-Gemeinschaft. Er zeigt ein Haus, dessen oberes Stockwerk völlig zerstört ist. Durch ein großes Loch, das ein Geschoss gerissen hat, blicken wir in die Landschaft.
2: This house was hit by an anti-tank missile.
1: Das Haus wurde von einer Panzerabwehrwaffe getroffen und zerstört. Als das passiert ist, hat hier niemand gewohnt, denn wir wurden im Oktober 2023 evakuiert. Aber der Traum von jemandem, der hier gelebt hat, ist verschwunden. Alle Panzerabwehrraketen wurden aus dem Dorf abgefeuert, das wir da drüben sehen, aus Mais al-Jabal. Drüben in Mais al-Jabal kann man viele Häuser sehen, die dem Erdboden gleichgemacht sind. Die israelische Armee ist dabei, den Südlibanon flächendeckend zu zerstören. Yochai Wolfin hat dafür Verständnis. Schließlich wurden aus dem Dorf drüben rund 250 Panzerabwehrraketen auf Manara abgefeuert, sagt er. Mehrmals am Tag gibt es hier immer noch Alarm, wie in vielen anderen Orten im Norden Israels. Dabei gilt zurzeit eigentlich eine Waffenruhe, die noch einmal bis Ende Juni verlängert wurde. Sarit Zahavi, die für das Alma Center die gegenseitigen Angriffe dokumentiert, hält rein gar nichts von dem Begriff.
3: There is no ceasefire.
1: Es gibt keine Waffenruhe. Allein in diesem Monat hatten wir hunderte Angriffe der israelischen Armee gegen die Hisbollah im Libanon und hunderte Angriffe der Hisbollah auf Israel und israelische Soldaten im Libanon. Die Waffenruhe gibt es nur in Beirut und Tel Aviv. Und das ist eine sehr problematische Situation, denn es gibt im Norden kein normales Leben. Und wir haben aufgehört, die Hisbollah zu schwächen. Die Hisbollah hatte gleich nach dem Beginn des Iran-Krieges mit den Angriffen auf Israel begonnen. Seit einiger Zeit setzt die Miliz neuartige Drohnen ein, die Israels Truppen bedrohen, die in den Südlibanon einmarschiert sind. Auch für die Menschen in Manara sind die Drohnen eine Qual. Und doch ist Moran Kurlan Wasabli zurückgekommen. Die junge Mutter hat zwei kleine Kinder. 1,5 Jahre war ihre Familie evakuiert, hat an verschiedenen Orten gelebt. Jetzt ist sie wieder hier in ihrem Haus. Es ist eine Entscheidung, im Kibbutz Manara zu leben. Ich bin hier geboren und aufgewachsen. Ich kenne nichts anderes. Auch wenn wir jetzt in einer Waffenruhe sind, die keine ist. Wir sind voll im Krieg. Wir schlafen nachts nicht. Es gibt Drohnen. Wir hören die Soldaten 24 Stunden am Tag. Aber wir fühlen uns sicher, denn wir haben uns dafür entschieden, uns sicher zu fühlen.
4: We decided to feel safe.
1: In dem Teil Manaras, wo die vielen Geschosse aus dem Libanon eingeschlagen sind, steht das, was vom Haus ihrer Mutter übrig ist. Da gab es 3 Treffer. Es ist völlig zerstört. Mit ihren Kindern geht sie nicht dorthin. Moran will nicht, dass sie das sehen. Manara wurde 1943 gegründet. Da gab es den Staat Israel noch nicht und auch nicht die Hisbollah drüben im Libanon. Und wenn man Moran Kurlan Wasabli zuhört, dann scheint es, als würde der alte Gründergeist weiterleben.
4: Whoever decides to live in a kibbutz on the border.
1: Wer immer in einem Kibbutz an der Grenze Israels lebt, sei es im Norden oder im Süden, der hat eine zionistische Seite und das Gefühl, wenn wir hier nicht leben, dann kommen unsere Feinde und übernehmen diesen schönen Ort. Es ist also eine Mission.
4: So it's a mission.
1: So leben sie hier im Norden Israels mit der Bedrohung und hoffen, dass es der israelischen Armee gelingt, die Hisbollah-Miliz zurückzudrängen und zu schwächen. Und drüben im Südlibanon sind rund 600.000 Menschen geflohen, ihre Dörfer werden zerstört und auch dort glaubt man nicht an die Waffenruhe.
0: Jan-Christoph Kitzler mit einer Reportage aus dem Norden Israels.

0: 12.45 Uhr Zeit für den Sport. Bei der Eishockey-WM in der Schweiz läuft es für die deutschen Männer eher holprig. Erst einen Punkt hat Deutschland geholt und jetzt müssen drei Siege her, damit es noch was mit dem Viertelfinale wird. Heute Nachmittag ist das erste dieser drei Spiele. Es geht gegen Ungarn. Julian Tilders aus unserer Sportredaktion jetzt hier bei mir im Studio. Wie ist da die Ausgangslage?
1: Ja, da können wir im Prinzip erstmal den Rechenschieber rausholen, denn ganz so simpel ist das nicht. Klar ist, Deutschland muss gegen Ungarn gewinnen und zwar in der regulären Spielzeit. Also es würde zum Beispiel nicht reichen, wenn es unentschieden stehen würde nach 60 Minuten und dann in der Verlängerung der Bonuspunkt verteilt wird. Das wären nur zwei. Deutschland braucht aber die vollen drei Punkte in jedem dieser drei restlichen Gruppenspiele. Und nicht nur das, sondern auch die Konkurrenz muss patzen. Das heißt, Österreich darf kein Spiel mehr gewinnen, Lettland darf nur noch zwei gewinnen. Und dann, wenn Deutschland die nächsten drei Spiele selbst gewinnt, dann wäre das Viertelfinale eben doch noch erreicht, trotz dieses ziemlich schlechten Starts mit vier Niederlagen.
0: Okay, und was macht Hoffnung aus deutscher Sicht?
1: Naja, schon das letzte Spiel gegen die USA, eine Top-Nation im Eishockey. Das war ein unglückliches 3:4 in der Overtime, in der Verlängerung. Dadurch dieser eine sehr wichtige Punkt für Deutschland. Das war spielerisch schon eine deutliche Verbesserung, sowohl in der Abwehr als auch im Angriff. Und Nationalspieler Dominik Cahun hat noch ein paar Punkte, die Mut machen.
2: Manchmal ist es so, manchmal so. Aber ich glaube, was uns dann ausgemacht hat und was sich so richtig wieder gut angefühlt hat, war zweites, drittes Drittel, dass wir so eine gewisse Atmosphäre auf der Bank hatten. So diese absolute Siegeswille und das Selbstvertrauen.
1: Und Ungarn ist ein Gegner, der normalerweise für Deutschland kein Problem sein sollte. Aber trotzdem muss das Team sich natürlich auch dann zusammenreißen und darf Ungarn nicht auf die leichte Schulter nehmen. Das sagt auch der deutsche Angreifer Frederik Tiffels.
3: Ich weiß jetzt nicht, ob man die unterschätzen kann. Ich spiele eine Weltmeisterschaft auf Weltklasse-Niveau. Egal, gegen wen wir spielen, wir versuchen natürlich immer, ja, unser Spiel zu 100% zu spielen. Wir wollen uns auf uns konzentrieren und unsere Leistungsgrenze erreichen. Und ich bin der Meinung, wenn wir das tun, dann haben wir gute Chancen, gegen Ungarn zu gewinnen.
1: Um 16.20 Uhr geht's los bei der Eishockey-WM mit Deutschland gegen Ungarn. Das erste von drei, ja, quasi Endspielen um das Viertelfinale.
0: Okay, wir bleiben auf dem Eis, wir wechseln aber die Sportart. Im Eiskunstlaufen macht das prominenteste deutsche Paar weiter, Minerva Hase und Nikita Volodin. Wie kam es zu der Entscheidung?
1: Ja, die beiden arbeiten ja seit 2023 zusammen und zwar sehr erfolgreich bisher, unter anderem mit dem Europameister- und Weltmeistertitel. Dann nach den Olympischen Winterspielen dieses Jahr in Mailand und Cortina haben sie ja erstmal offen gelassen, ob sie weitermachen zusammen. Die Olympia-Bronzemedaille, die sie da geholt haben, war ein Erfolg. Klar, sie hätten natürlich aber auch gerne die Goldmedaille gehabt. Da haben sich einige schon gefragt, raffen die sich nochmal auf? Aber jetzt ist klar, sie machen weiter bis Olympia 2030, dann in den französischen Alpen. Und wieso diese Entscheidung so lange gedauert hat, das erklärt Minerva Hase so.
4: Da haben wir uns beide schon auch, glaube ich, bewusst die Zeit genommen, auch erstmal die Saison ein bisschen sacken zu lassen, mal ein bisschen Abstand auch von der Eishalle zu bekommen und dann ohne diese ganzen überschwänglichen Emotionen zu entscheiden, okay, was sagt der Körper, was sagt vielleicht der Kopf, die Planung in der Zukunft, macht das wirklich Sinn? Also es war jetzt nicht einfach von vornherein nach der Saison, okay, es geht eh weiter.
1: Und das Ziel für Olympia 2030 ist klar, die beiden wollen nochmal richtig angreifen und um die Medaillen laufen.
4: Die Motivation ist riesig. Wir haben auf jeden Fall dann noch, ja, ein bisschen was, nicht gut zu machen, aber schon gerne noch eine bessere Kür vielleicht noch zu laufen. Von daher werden wir auf jeden Fall alles geben.
1: Aber Hase und Volodin werden jetzt nicht sich direkt Hals über Kopf wieder reinstürzen in die Saison. Die werden erst ein bisschen später einsteigen. Das Ziel für die erste Saisonhälfte ist die Quali für das Grand Prix-Finale im Dezember in China. Und im neuen Jahr geht's weiter mit der EM und der WM, wo sie dann bei beiden Events als Titelverteidiger antreten.
0: Informationen zum Eiskunstlauf und der Eishockey-WM von Julian Tilders aus unserer Sportredaktion. Dankeschön.

0: Deutschlandfunk, 12.50 Uhr, die internationale Presseschau. Kommentiert wird heute unter anderem das Treffen der NATO-Außenminister, der Besuch des russischen Präsidenten Putin in China und die Zukunft der türkischen Oppositionspartei CHP. Doch zunächst geht es um die Ukraine. Bundeskanzler Merz hat vorgeschlagen, dem Land den Status eines assoziierten Mitgliedstaates zu gewähren. Dazu heißt es in der polnischen Zeitung Rzeczpospolita: Wer die Geschichte der europäischen Integration kennt, weiß, dass dies ein entscheidender Moment zu sein scheint. Die Ukrainer könnten sich an der Arbeit des Europäischen Rates beteiligen, wenngleich ohne Stimmrecht. Sie erhielten teilweise Zugang zu den Leistungen des EU-Haushalts und kämen zudem in den Genuss der Sicherheitsgarantien der Gemeinschaft. Der deutsche Vorschlag ist für die Ukrainer äußerst vorteilhaft. Die Ukraine könnte in der EU einen Fuß in die Tür bekommen. Notiert die Rzeczpospolita aus Warschau. Die österreichische Zeitung Der Standard ist der Ansicht: Merz' Vorstoß klingt wenig realistisch. Und er ist es auch. Trotzdem ist er zu begrüßen. Die bisherige EU-Erweiterungsstrategie kann und soll modifiziert werden. Denn de facto läuft die Integration der Ukraine bereits, trotz des Krieges. So viele Milliarden Euro an Krediten und Förderungen hat noch kein Kandidatenland erhalten. Was dazugehörte, ist eine Doppelstrategie zu Russland. Putin muss durch Druck, Sanktionen und auch Diplomatie an den Verhandlungstisch gebracht werden, unterstreicht der Wiener Standard. Der italienische Corriere della Sera analysiert die Rolle der EU in der von Kriegen und Unsicherheiten geprägten Weltlage. In Europa sind entscheidende Schwächen und die Verwundbarkeit deutlich geworden. Natürlich kann man sich fragen, ob der Nationalstaat noch Sicherheit geben kann. Es gibt viele Zweifel daran, auch weil sich die Haltung des langjährigen amerikanischen Verbündeten verändert hat. Alternativ blickt man instinktiv auf die Europäische Union. Die EU jedoch wirkt schwerfällig. Sie ist ausgelaugt aufgrund der schwierigen Entscheidungsprozesse und in wichtigen Bereichen übermäßig ineffektiv. Die ursprünglich propagierte Föderation existiert nicht. Das derzeitige Modell halten viele für unzureichend, betont der Mailänder Corriere della Sera. Hören Sie nun Kommentare zum Treffen der NATO-Außenminister im schwedischen Helsingborg. US-Präsident Trump habe dem Bündnis großen und vielleicht sogar irreparablen Schaden zugefügt, meint die norwegische Zeitung Verdensgang aus Oslo. Das Hauptproblem ist, dass der US-Präsident Zweifel an der Hilfe der USA im Fall eines Angriffs gesät hat. Da kann man nur Putin und allen anderen gratulieren, die über einen Angriff auf ein NATO-Land fantasieren. Das Erwachen war nötig. Zu viele hatten geglaubt, die USA würden automatisch auf Artikel 5 reagieren und notfalls für uns kämpfen. So war es nie. Ein solches Alle für einen, einer für alle hat es nicht gegeben. Aber nun steht fest, dass sich die USA weiter aus Europa zurückziehen werden, konstatiert Verdensgang aus Oslo. Zur Entwicklung der NATO meint die Neue Zürcher Zeitung: Die USA, die ihren geopolitischen Gestaltungswillen spätestens mit den Interventionen in Iran und Venezuela unter Beweis gestellt haben, wissen durchaus, was sie an der transatlantischen Allianz haben. Ohne Militärbasen, Luftbetankung, Überflugrechte und Materialnachschub in Europa wäre der Irankrieg in dieser Form nicht möglich. Ein amerikanischer Austritt aus der NATO ist unrealistisch. Auch die größte Militärmacht der Welt ist mit Partnern stärker als ohne. Europa tut aber gut daran, die neuen Realitäten ernst zu nehmen. Die gute Nachricht ist, es tut sich etwas. Ob Verteidigungsbudgets, Führungsposten oder die Übernahme von militärischen Fähigkeiten, noch nie war die NATO so europäisch und sie wird es künftig noch stärker werden, prognostiziert die Schweizer NZZ. Sicherlich sei eine Neuausrichtung der NATO erforderlich, meint die japanische Zeitung Mainichi Shimbun. Nicht nur in Europa, sondern auch in der indopazifischen Region. Trumps Unzufriedenheit mit den Bündnispartnern wegen der aus seiner Sicht zu geringen Beteiligung ist tief verwurzelt. Europa steht angesichts der wachsenden Bedrohung aus Russland unter Druck. Allerdings, die einseitigen Entscheidungen von Washington für Änderungen in der NATO ohne Rücksicht auf Europa schaden den transatlantischen Beziehungen. Wenn Gespräche auf der Basis gegenseitigen Vertrauens fehlen, entstehen in der Abschreckungsfähigkeit Lücken wovon nur Russland profitieren dürfte, warnt Mainichi Shimbun aus Tokio. Zum Besuch von Präsident Putin in Peking schreibt die Zeitung Liane Bao aus Taiwan: Die russische Wirtschaft ist stark unter Druck, auch aufgrund der Sanktionen des Westens. Die gute Zusammenarbeit mit China ist inzwischen für sein Land von essentieller Notwendigkeit. Es ist kein Wunder, dass Putin bei seinem Besuch in Peking die Freundschaft beider Länder sehr betont. Vor allem im Energiesektor stärkt China ganz im nationalen Interesse die Kooperation mit Moskau. Gleichzeitig jedoch bemüht sich Peking um die Verbesserung der Beziehungen zu den USA. Eine neue globale Großmachtstruktur scheint sich abzuzeichnen. Während die USA und Russland in Konfrontation stehen, kooperieren und konkurrieren die USA mit China. China arbeitet eng mit Russland zusammen und kontrolliert den Wettbewerb mit den USA. In der vergangenen Woche ist der Welt vorgeführt worden, welche Weltordnung Peking nun verfolgt. Erläutert Liane Bao aus Taipei. Die The Irish Times vergleicht die kürzlichen Besuche der Präsidenten der USA und Russlands in China. Die aufeinanderfolgenden Besuche von Donald Trump und Wladimir Putin in Peking haben eine sich abzeichnende Neugestaltung der Beziehungen zwischen den Großmächten offenbart, die weitreichende Folgen für die globale Ordnung hat. Obwohl Chinas Staatspräsident Xi Jinping den Präsidenten der USA und Russlands hinsichtlich des zeremoniellen Aufgebots einen fast identischen Empfang bereitete, war der jeweilige Tenor unterschiedlich. Bei Trumps Besuch ging es darum, die Beziehungen zwischen den USA und China zu stabilisieren und die Waffenruhe in ihrem Handelskrieg zu verlängern. Xis Körpersprache gegenüber Putin war im Vergleich herzlicher, notiert The Irish Times aus Dublin. Nun in die Türkei. Ein Gericht in Ankara hat gestern den Parteichef der sozialdemokratischen Partei CHP, Özel, seines Amtes enthoben. Das Gericht wirft ihm vor, auf dem Parteitag 2023 durch Unregelmäßigkeiten wie Stimmenkauf den damaligen Parteichef Kılıçdaroğlu abgesetzt zu haben. Kritiker werfen Kılıçdaroğlu vor, Erdogan die Wahl zum Präsidenten ermöglicht zu haben. Die türkische regierungskritische Zeitung Cumhuriyet aus Istanbul schreibt dazu: Die eigentliche Absicht des Prozesses wurde schon mit der Verhaftung des Istanbuler Bürgermeisters İmamoğlu vor rund einem Jahr deutlich. Es geht darum, einen 77-jährigen Mann, der unzählige Male Wahlen verloren hat, wieder an die Spitze der CHP zu bringen und den Weg für die Wiederwahl Erdogans als Präsidenten freizumachen. Sicherlich hat die neue Parteiführung unter Özgür Özel als Parteichef auch Fehler gemacht. Die Absetzung einer Parteiführung durch ein Gericht ist undemokratisch. Gegen diese Verschwörung muss man seine Stimme erheben, fordert Cumhuriyet. Die ebenfalls aus Istanbul stammende regierungsnahe Zeitung Sabah meint: Die CHP befindet sich in einer historischen Sackgasse. Eine vollständige Annullierung des Parteitagsbeschlusses von 2023 könnte einen Ausweg bieten. Andernfalls muss die älteste Partei der Türkei ihre Aktivitäten beenden. Özel und sein Team werden vermutlich versuchen, Demonstrationen zu organisieren und die Parteizentrale zu besetzen. Die wohl vernünftigste Option wäre die Gründung einer neuen Partei. Die Erfolgsaussichten einer solchen Partei scheinen jedoch gering. Das hebt die türkische Zeitung Sabah hervor. Und das war die internationale Presseschau. Die Redaktion hatte Ingrid Tramm, Sprecherin war Nina Lenfür.
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1: 13 Uhr, die Nachrichten, zunächst die Übersicht. Der Bundestag hat den Zuständigkeitsbereich von Apotheken erweitert und damit Reformpläne der Bundesregierung gebilligt. Die AfD reagiert empört auf Vorwürfe der Demokratiegefährdung in einer Informationsbroschüre der CDU. US-Außenminister Rubio verwahrt sich gegen Kritik, sein Land nutze die Änderung von Truppenstärken in Europa als Druckmittel. Die Meldungen im Einzelnen. Der Bundestag hat die Apothekenreform der schwarz-roten Koalition beschlossen. Apotheken sollen damit eine noch größere Rolle in der Gesundheitsversorgung der Bevölkerung einnehmen. Apotheker sollen künftig mehr Impfungen verabreichen dürfen, beispielsweise gegen Tetanus oder die durch Zecken übertragene Viruserkrankung FSME. Zudem sollen sie bestimmte verschreibungspflichtige Arzneimittel auch ohne ärztliches Rezept abgeben können, etwa zur Anschlussversorgung bei chronischen Erkrankungen. Weitere Maßnahmen sollen die Apothekenversorgung vor allem im ländlichen Raum sicherstellen. Der Bundestag hat in erster Lesung über die von der Koalition geplante antragslose Auszahlung des Kindergeldes beraten. Finanzminister Klingbeil erklärte, es handle sich um eine Reform, die erstmal klein klinge, aber das Leben von Hunderttausenden Familien im Land verbessere. Eltern könnten künftig das Kindergeld automatisch und unbürokratisch erhalten. Der SPD-Politiker verwies darauf, dass dies auch die Kommission zur Sozialstaatsreform empfohlen habe. Die Grünen bezeichneten die Pläne als wichtige Entlastung vor allem von Frauen. Sie forderten auch andere Sozialleistungen zu entbürokratisieren. Die Linke begrüßte die Pläne der Regierung ebenfalls, rief zugleich aber zu einer Anhebung des Kindergeldes auf. Die AfD kritisierte, dass auch im Ausland lebende Kinder von der Leistung profitieren würden. Dies ist rechtlich unter gewissen Umständen möglich und erlaubt. Der Luftfahrtbranche reicht die gestern vom Parlament beschlossene Senkung der Ticketsteuer nicht aus. Mehrere Verbände und Fluggesellschaften fordern weitere finanzielle Entlastungen. Der Chef der Lufthansa-Tochter Eurowings, Kownacki, sprach von einem Tropfen auf den heißen Stein. Er verlangte unter anderem geringere Luftsicherheits- und Flugsicherungsgebühren. Kownacki spielt damit auf entsprechende Pläne an, die im Koalitionsvertrag der Bundesregierung stehen. Der Präsident des Bundesverbandes der deutschen Luftverkehrswirtschaft Bischoff schlug vor, die jetzt abgesenkte Ticketsteuer komplett zu streichen. Dies könne die Fluggesellschaften angesichts der gestiegenen Kerosinpreise finanziell unterstützen. Der Bundestag hatte gestern beschlossen, die Steuer auf Flugtickets je nach Strecke um bis zu 11,40 Euro zu senken. Für die seit einigen Tagen verfügbare Förderung für den Kauf eines Elektroautos sind inzwischen rund 23.000 Anträge eingegangen. Diese Zahl nannte das Bundesumweltministerium. 9 von 10 Anträgen seien für reine Elektrofahrzeuge gestellt worden. Der Rest entfalle auf Plug-in-Hybride und Range-Extender-Autos, sagte ein Sprecher dem Deutschlandfunk. Er wies zudem auf die Einkommensklassen der Antragsteller hin. Etwa die Hälfte der Förderanfragen stammten aus Haushalten mit einem zu versteuernden Einkommen von höchstens 45.000 Euro. Voraussetzung für einen staatlichen Zuschuss ist eine Zulassung des Fahrzeugs seit dem 1. Januar dieses Jahres. Die Summe hängt von Fahrzeug, Einkommen und Familiengröße ab und kann bis zu 6.000 Euro betragen. Die Förderung gilt nur für Privatautos, nicht für Dienstwagen. Eine Informationsschrift der CDU über die AfD hat bei der Partei für Empörung gesorgt. In der öffentlich zugänglichen Broschüre mit dem Titel »Abstieg für Deutschland – keine Alternative« wirft die CDU der AfD vor, eine Gefahr für die Demokratie zu sein und an ihrer Abschaffung zu arbeiten. Untermauert wird das mit Zitaten prominenter AfD-Vertreter. Die AfD wehrt sich gegen die Vorwürfe. Der Bundestagsabgeordnete Teich reichte nach eigenen Angaben Anzeige wegen übler Nachrede und Verleumdung ein. Der parlamentarische Geschäftsführer Baumann zeigte sich in einem Protestvideo beim Betreten der CDU-Zentrale in Berlin und sprach von Lügen und Falschmeldungen. Der bayerische Ministerpräsident und CSU-Vorsitzende Söder warnte vor einer Zusammenarbeit mit der AfD. Die Partei habe kein Interesse an sinnvoller Politik und wolle die Union stürzen, sagte Söder im Interview der Woche des Deutschlandfunks. Er räumte mit Blick auf die Umfragewerte ein, dass ein Umgang mit der AfD schwieriger sei als gedacht. Er rief demokratische Parteien auf, klare Haltung zu zeigen und Kompromisse zu finden. US-Außenminister Rubio hat der Auffassung widersprochen, seine Regierung setze die Stationierung von Truppen als Druckmittel gegenüber den NATO-Verbündeten ein. Rubio sagte bei einem Treffen der Außenminister des Militärbündnisses im schwedischen Helsingborg, man prüfe ständig, wo Truppen stationiert werden. Es gehe dabei nicht um Bestrafung. US-Präsident Trump hatte nach kritischen Worten von Bundeskanzler Merz zum Irankrieg den Abzug von 5000 Soldaten aus Deutschland angeordnet. Trump drohte auch Italien und Spanien mit einem Truppenabzug, weil beide Länder dem US-Militär verboten hatten, Stützpunkte für Angriffe im Iran zu nutzen. Bundesaußenminister Wadephul sagte, es sei klar gewesen, dass Washington Einheiten verlegen werde. Er begrüßte die Entscheidung von US-Präsident Trump, 5000 Soldaten in Polen zu stationieren. Unklar ist, ob es sich dabei um eine Verlegung von in Deutschland stationierten Soldaten handelt. Mit Blick auf eine Lastenteilung im Bündnis sagte Wadephul, dass die Bundesregierung in diesem Jahr 4% des Bruttoinlandsprodukts für Verteidigung und Sicherheit ausgeben wird und sich auf die Marke von 5% zubewege. Russland will laut einer Recherche des Online-Portals T-Online Propaganda über KI-Plattformen in Deutschland verbreiten. Die Redaktion wertete nach eigenen Angaben geheime Dokumente einer Organisation aus, die im Auftrag des Kremls arbeitet. Demnach baue diese Organisation eine gefälschte deutschsprachige Wikipedia mit Desinformationen auf. Ziel der russischen Seite sei es, dass KI-gestützte Plattformen wie ChatGPT bei ihren Antworten auf die falschen Informationen zugreifen und diese weiterverbreiten. Den Angaben zufolge wurden bisher mehr als 200.000 Artikelseiten angelegt. 500 weitere sollen monatlich hinzukommen. Wie T-Online berichtet, finden sich in dem untersuchten Datensatz auch Hinweise auf Unterstützer in Deutschland. Aktivitäten der kremlnahen Organisation waren erstmals 2023 durch gefälschte Nachrichtenseiten internationaler Medien bekannt geworden. Die Republikaner im US-Senat stellen sich gegen die Pläne von Präsident Trump, einen Entschädigungsfonds für angebliche Justizopfer aufzusetzen. Gemeinsam mit den Demokraten lehnten zahlreiche republikanische Senatoren eine Abstimmung über den Gesetzesentwurf ab. Die Regierung will 1,8 Milliarden Dollar für Menschen zur Verfügung stellen, die sich als Opfer einer angeblich politisch motivierten Strafverfolgung unter Trumps Vorgänger Biden sehen. Nach Angaben von Justizminister Blanche könnten auch Personen profitieren, die nach dem Sturm auf das Kapitol im Januar 2021 verurteilt worden waren. Der Fonds sollte zusammen mit einem Gesetzespaket zur Migrationspolitik zur Abstimmung gebracht werden. Der türkische Präsident Erdogan hat die Schließung einer privaten Universität in Istanbul verfügt. Das geht aus einem im Amtsblatt veröffentlichten Dekret hervor. Danach wurde der als liberal geltenden Bilgi-Universität mit ihren mehr als 20.000 Studenten die Betriebsgenehmigung entzogen. Das Dekret bezieht sich dabei den Angaben zufolge auf die gesetzlich verankerte Möglichkeit, eine private Bildungseinrichtung im Falle eines unzureichenden Bildungsniveaus schließen zu können. Die 1996 gegründete Universität nahm bislang am Erasmus-Austauschprogramm der EU teil und empfing jedes Jahr zahlreiche ausländische Studenten. Zuletzt sah sich die Hochschule mit Vorwürfen der Geldwäsche und des Steuerbetrugs konfrontiert. Seit 2 Jahren wurde die Bilgi-Universität von einem gerichtlich bestellten Verwalter geleitet. Und hier noch einmal die Übersicht. Der Bundestag hat den Zuständigkeitsbereich von Apotheken erweitert und damit Reformpläne der Bundesregierung gebilligt. Die AfD reagiert empört auf Vorwürfe der Demokratiegefährdung in einer Informationsbroschüre der CDU. US-Außenminister Rubio verwahrt sich gegen Kritik, sein Land nutze die Änderung von Truppenstärken in Europa als Druckmittel. Das Wetter meist sonnig und trocken, in der Nordosthälfte zunächst noch mit einigen Quellwolken, Höchsttemperaturen im Norden und Osten 21 bis 26, sonst 24 bis 29 Grad, morgen im Norden und Nordwesten heiter bis wolkig, vereinzelt Schauer möglich, in den anderen Landesteilen vielfach sonnig und trocken 26 bis 32 Grad. Das waren die Nachrichten.
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8: An diesem Freitagmittag ist weiterhin Maria Grunwald für Sie im Studio. Klare Kante gegenüber der AfD, das möchte die CDU zeigen, jetzt in einer neuen Publikation, in der sie vor der Demokratiefeindlichkeit der AfD warnt. Wir berichten. Außerdem schauen wir auf die Institution, die in Deutschland am meisten Vertrauen genießt, das Bundesverfassungsgericht. Eine neue Studie hat die ersten Jahre des Bundesverfassungsgerichts untersucht und welchen Einfluss dabei Richter mit NS-Vergangenheit hatten. Wir beginnen aber mit Entscheidungen aus dem Bundestag, Impfungen, etwa gegen Tetanus, Schnelltests und Blutabnahmen. Das alles soll künftig auch in Apotheken möglich sein. Das hat unter anderem der Bundestag heute mit der Apothekenreform beschlossen. Außerdem können Apotheken künftig auch bestimmte verschreibungspflichtige Medikamente ohne Rezept ausgeben, wenn es um dringende Fälle geht. Volker Fintermer mit Einzelheiten.
9: Über 16.000 Apotheken gibt es derzeit noch in Deutschland, doch deren Zahl ist seit Jahren rückläufig. Ein Ziel der Reform ist deshalb, verbesserte wirtschaftliche Rahmenbedingungen für inhabergeführte Apotheken zu schaffen, um ein flächendeckendes Apothekennetz für eine wohnortnahe Arzneimittelversorgung zu erhalten.
10: Wir stärken die Apotheken als unverzichtbare Säule unserer Gesundheitsversorgung. Die Apotheken vor Ort mit ihrem qualifizierten Personal sind in der Fläche unerlässlich. Sie sind nicht nur Abgabestellen für Medikamente, sondern zentrale Anlaufstellen, wichtige Berater und jetzt noch mehr aktive Gesundheitsdienstleister.
9: So die SPD-Gesundheitspolitikerin Tanja Machalet. Danach sollen Apotheker und ihr geschultes Fachpersonal künftig mehr Impfungen verabreichen dürfen, beispielsweise auch gegen Tetanus oder FSME. Zudem sollen sie bestimmte verschreibungspflichtige Arzneimittel auch ohne ärztliches Rezept abgeben können, etwa zur Anschlussversorgung bei chronischen Erkrankungen. Und geplant sind auch verschiedene Lockerungen bei den Vorschriften für den Apothekenbetrieb, um dadurch die Versorgung vor allem im ländlichen Raum sicherstellen zu können. Und nicht zuletzt geht damit auch eine Erhöhung der Vergütung für jedes rezeptpflichtige Medikament einher, die in zwei Schritten bis zum kommenden Jahr erfolgen soll.
11: Wir wollen die Apotheken weiterentwickeln. Wir wollen ihre Kompetenz stärker in Prävention, Medikationssicherheit und in die Versorgung chronisch kranker Menschen einbringen. Wir werden die vorhandenen Strukturen nutzen und Ihre Kompetenz und Fachlichkeit haben Sie schon lange unter Beweis gestellt und damit bauen wir keine neuen Parallelstrukturen auf.
9: So die CDU-Gesundheitspolitikerin Simone Borchert. Allein bei der Opposition kam die Reform nicht gut an und das wurde in der Debatte auch deutlich.
12: Statt die Apotheken zu stärken, will die Regierung Kompetenzen verwischen und damit die Qualität senken. Apotheker sollen künftig Tätigkeiten von Ärzten übernehmen. Pharmazeutisch-technische Assistenten wiederum sollen Tätigkeiten übernehmen, die bisher den Apothekern vorbehalten waren. Qualität steigt dadurch nicht, sondern Kompetenzen werden aufgeweicht.
9: Betonte Martin Sichert von der AfD und die grüne Gesundheitspolitikerin Paula Picciotta verwies auf die steigenden Kosten, die mit 4 Milliarden Euro den eigentlichen Sparbemühungen der Gesundheitsreform zuwiderlaufen würden.
11: 2,3 bis 2,7 Milliarden mehr Kosten in diesem Gesetzentwurf, die nochmal obendrauf kommen für Versicherte und Arbeitgeber. Und dann nochmal 1 Milliarde mehr Kosten für die Vergütungssteigerung der Apothekerinnen und Apotheker. Und das kann wieder die geringen Einkommen, die mittleren Einkommen, die Arbeitgeber und der Wirtschaftsstandort Deutschland wird dadurch weniger wettbewerbsfähig.
9: Diese zusätzlichen Kosten beklagt auch Atish Göpiner von der Linken und er verwies auch darauf, dass durch die Reform faktisch erneut der Versandhandel gestärkt werde.
13: Und deswegen ist das Gesetz am Ende nicht zustimmungsfähig.
9: Doch die Stimmen der Koalition waren am Ende hinreichend. Allein auch bei den Betroffenen kommt die Reform nicht wirklich gut an. Die Bundesvereinigung der Deutschen Apothekerverbände spricht zwar von Fortschritten für die Patientenversorgung und warnt zugleich vor möglichen Verzögerungen bei der vorgesehenen Anhebung der Vergütung. Ärzteverbände beklagen eine gefährliche Verschiebung medizinischer Zuständigkeiten, die auch die Patientensicherheit gefährden könne. Und die Krankenkassen sehen erhebliche Mehrausgaben auf die Versicherten zukommen, was im Widerspruch zu den Sparbemühungen im Gesundheitswesen stehe.
8: Zur Apothekenreform, Information von Volker Fintermer. Die AfD im Umfragehoch. In den vergangenen Wochen lag sie in den Erhebungen mehrerer Institute teils deutlich vor der CDU. Und das ist der Hintergrund, vor dem die CDU jetzt wohl nochmal klare Kante gegenüber der AfD zeigen will. Mit einer neuen 36-seitigen Publikation unter der Überschrift Abstieg für Deutschland, keine Alternative. Katharina Hamberger in unserem Hauptstadtstudio hat sich das genauer angeschaut. Frau Hamberger, was steht denn vor allem in der Broschüre?
14: Ja, diese Broschüre hat noch eine Unterüberschrift und die lautet demokratieschädlich, antisemitisch, völkisch. So beschreibt die CDU in dieser Broschüre die AfD. Da drin werden dann Thesen aufgestellt, die AfD sei kein konservativer Wettbewerber und keine bürgerliche Partei zum Beispiel. Sie stelle demokratische Institutionen in Frage. Sie sei auch antisemitisch, wolle die Verantwortung für die deutsche Geschichte tilgen und Antisemitismus sei für die AfD kein gesamtgesellschaftliches Problem, sondern eben immer nur ein Problem, wenn es Muslime betreffe. Und sie spricht von Remigrationsfantasien. Die AfD wolle ein anderes Deutschland der ethisch Gleichen. Das Ganze belegt die CDU dann in dieser Broschüre mit unter anderem Verfassungsschutzbericht, aber auch mit Zitaten aus dem Wahlprogramm der AfD oder beispielsweise aus E-Mails wie von Alice Weidel, der AfD-Vorsitzenden, in einer E-Mail schreibt sie, diese Schweine sind nichts anderes als Marionetten der Siegermächte des Zweiten Weltkrieges, meint damit eben andere Parteien. Und das ist es, was die CDU in dieser Broschüre ausführt. Es soll sich nicht richten, quasi diese Broschüre an jetzt die allgemeine Bevölkerung und das wird überall ausgelegt, sondern das ist erstmal eine Broschüre für den internen Gebrauch, quasi für CDU-Mitglieder, für Wahlkämpfer als eine Art Argumentationshilfe, um sich dann eben im Wahlkampf hinstellen zu können und sagen zu können, so und so argumentiert die AfD. Gerade in Sachsen-Anhalt ist das etwas Wichtiges.
8: Um sich quasi verbal dann zu rüsten. Wie sind denn die Reaktionen der AfD bislang?
14: Es gibt ein Video des AfD-parlamentarischen Geschäftsführers Bernd Baumann, der vor der CDU-Parteizentrale wütend hin und her läuft und versucht reinzugehen und die Partei auch als Lügner bezeichnet. Also da versucht man direkt den Gegenschlag. Die CDU hat das auch genutzt und selber dann in einem Social-Media-Video verarbeitet und gesagt, die AfD sei jetzt eben in Panik. Gleichzeitig haust es aus der AfD, man erwäge auch juristische Schritte. So hat es zumindest der AfD-Bundesschatzmeister Carsten Hüther T-Online gesagt. Andere in der AfD sind da eher zurückhaltend. In der Taz heißt es da, ja, man gehe vielleicht gegen die Behauptung vor, die AfD wolle auch deutsche Staatsbürger deportieren, Stichwort Remigration. Wir kennen das ja von der AfD auch, dass eigene Aussagen, die eben in dieser Broschüre auch zu lesen sind, dann häufig verharmlost werden oder man behauptet, man sei falsch verstanden worden. Also das wird sicher noch auch ein Nachspiel haben und wird die AfD auch weiter beschäftigen.
8: Man zeigt klare Kante gegenüber der AfD, aber gibt es nicht doch die Gefahr, dass die CDU mit der AfD koalieren könnte, zum Beispiel bei den Landtagswahlen in Sachsen-Anhalt im September, da steht die AfD bei 42%, die CDU bei 26%.
14: Das ist tatsächlich eine Frage. Und wenn man sich in der CDU so umhört, dann heißt es immer, nein, das wird auf keinen Fall passieren, davon gehen wir nicht aus. Man ist da auch in der Parteispitze relativ klar. Ich habe zum Beispiel, das ist jetzt die CSU, aber mit Markus Söder gesprochen im Interview der Woche des Deutschlandfunks, das ist am Sonntag zu hören, der gesagt hat, keine Koalition mit der AfD, es wird die Union zerreißen. Und das ist auch das, was man an der Spitze der CDU hört. Auch in Sachsen-Anhalt heißt es da, wir wollen nicht mit der AfD koalieren. Die Frage ist eben, was passiert in so einer Fraktion, wenn es zu einer Situation kommt, in der man möglicherweise einen Ministerpräsidenten stellen könnte, aber nur eine Mehrheit mit der Linken oder der AfD bekommen könnte. Mhm. Und ob es dann in einer Fraktion einzelne Kräfte geben könnte, die sagen könnten, wir wollen doch in Richtung AfD gehen. Das wird noch eine große Bewährungsprobe werden für die CDU.
8: Katharina Hamberger aus unserem Hauptstadtstudio, Dankeschön. Es ist die Einrichtung, die regelmäßig bei Umfragen zum Vertrauen in Institutionen auf Platz 1 steht, das Bundesverfassungsgericht. Doch es gibt auch die Anfangsjahre des Gerichts, in der Richter mit NS-Vergangenheit Einfluss hatten. Wie genau, das zeigt eine neue Studie. Max Bauer.
15: Vor 75 Jahren saßen in vielen deutschen Gerichten, Behörden und Ministerien zahlreiche ehemalige Nazis. In Karlsruhe beim Bundesverfassungsgericht war das etwas anders. Von den ersten 23 Richtern und einer Richterin waren 9 Verfolgte des NS-Regimes. Das schildert die Historikerin Eva Balz. Ein Beispiel: Richter Georg Fröhlich.
16: Georg Fröhlich ist einfach einer der Richter, der auf besonders drastische Weise Verlust in der Zeit des Nationalsozialismus erfahren musste.
15: Georg Fröhlich, Anwalt und Notar in Breslau, wurde als Jude verfolgt und musste mit seiner Familie fliehen, um sein Leben zu retten. Eine Ausreise in die USA scheiterte, die Familie saß in den Niederlanden fest. Die Kinder Sabine und Andreas wurden von ihren Eltern getrennt, bis Georg Fröhlichs Sohn Andreas bei einer Razzia festgenommen wurde. Er wurde ins Konzentrationslager Mauthausen verschleppt und dort ermordet.
16: Und das hat wirklich die Familie auch lebenslang begleitet und belastet. Also Sabine Fröhlich zum Beispiel hat diesen Verlust bis zu ihrem Tod nicht verkraften können.
15: Als Verfassungsrichter traf Georg Fröhlich in Karlsruhe auf Kollegen, die in der NS-Zeit ganz anderes erlebt hatten. Beispielsweise Richter Willi Geiger. Er hatte in der NS-Justiz Karriere gemacht. In seiner Doktorarbeit sprach er sich für einen ARIA-Nachweis für Journalisten aus. Ab 1941 war er Staatsanwalt am Sondergericht in Bamberg. Sondergerichte waren keine normalen Gerichte, sondern staatliche Terrorinstrumente, um Menschen, die als Feinde des deutschen Volkes abgestempelt wurden, schnell zu verurteilen.
16: Die Urteile fielen häufig sehr drakonisch aus für eben Menschen, die man als Volksfeinde einstufte. In Willi Geigers Fall betraf etwa ein Urteil einen 18-jährigen polnischen Mann, der wegen einer Liebesbeziehung zu einer deutschen jungen Frau zum Tode verurteilt wurde.
15: Willi Geiger als Staatsanwalt am Sondergericht Teil der NS-Mordmaschine war nun Kollege von Georg Fröhlich, dessen Sohn genau dieser Mordmaschine zum Opfer gefallen war. Dennoch konnten beide in Karlsruhe zusammenarbeiten. Sie sollen sich sogar angefreundet haben.
16: Das verwundert einen wirklich zutiefst, wenn man weiß, wie unterschiedlich diese beiden Männer die Zeit des Nationalsozialismus erfahren haben.
15: Eva Balz glaubt, dass weder Opfer noch Täter ein Interesse hatten, die Konflikte über die Vergangenheit aufbrechen zu lassen.
16: Bei den Opfern handelt es sich also um Personen, die schweres Leid erfahren hatten. Die erkannten aber gleichzeitig, dass sie in eine Gesellschaft zurückkamen, in der an eine Anerkennung der Opfererfahrung kein Interesse bestand. Das heißt, diejenigen, die eine Integration in Angriff nahmen, verstanden, dass sie zwar wieder geduldet wurden, dass aber diese Duldung darauf beruhte, dass sie sich als Opfer nicht so sehr zu erkennen gaben.
15: Die ehemaligen NS-Täter wiederum wollten offenkundig verhindern, dass die deutschen Menschheitsverbrechen und ihr Anteil daran Thema wurden. Die Studie von Eva Balz und Frieda Günther zeigt, dass das Verfassungsgericht die historische Spannung zwischen Opfern und Tätern bewältigt hat. Man konzentrierte sich auf die Arbeit, das Verfassungsgericht zu einer erfolgreichen Institution für den neuen demokratischen Staat zu machen. Lange galt Karlsruhe als das unbelastete Gericht. Ein Mythos, mit dem die Studie nun aufräumt.
8: Informationen von Max Bauer waren das. Die größte türkische

0: gegen Kemal. Kemal Kılıçdaroğlu, den früheren und nun per Gerichtsentscheid wieder eingesetzten Vorsitzenden der CHP. Nach der verlorenen Präsidentschaftswahl 2023 wählen ihn die Delegierten nicht erneut, sondern den jetzt abgesetzten Özgür Özel. Den unterstützen die Protestierenden in Ankara. Sie rufen, allein gibt es keine Rettung und entweder alle zusammen oder keiner von uns. Später spricht Özel zur Menge. Es gehe um mehr als um ihn und seine Partei. Die Türkei erlebe einen Putsch. Dieser Kampf gilt nicht uns, sondern dem Volk. Dieser Putsch richtet sich nicht gegen uns, sondern gegen die Menschen im Land. Wir werden diesem Putsch bis zum Ende Widerstand leisten. Eigentlich hatte ein Gericht die Vorwürfe gegen Özels Wahl 2023 schon abgeschmettert. Doch im Berufungsverfahren wurde nun anders entschieden. Der Rechtsstreit geht weiter, aber zunächst gilt das neue Urteil. Danach haben Özel und seine Helfer damals Stimmen gekauft, mit Jobversprechen und sogar mit Bargeld. Zwar ist Özel seitdem mehrfach erneut zum Vorsitzenden gewählt worden, doch die Wahlparteitage zählen nicht, so die Logik, weil sie von einer unrechtmäßigen Parteiführung einberufen worden seien. Das Verfahren gegen die CHP haben Anhänger des Özel-unterlegenen Kılıçdaroğlu's angestrengt. Und das spreche für sich, meint Justizminister Akın Gürlek. Besonders hervorzuheben ist, dass dieses Verfahren von Delegierten der CHP selbst eingeleitet wurde und durch Zeugenaussagen von CHP-Delegierten gestützt wurde. Gürlek spricht von Rechtsstaat und von funktionierender Demokratie. Genau das bezweifeln viele in der Türkei und im Ausland. Nach der Absetzung Özels kommen Solidaritätsbekundungen etwa der Sozialistischen Internationalen, einem Zusammenschluss sozialdemokratischer und sozialistischer Parteien. Auch Politikerinnen und Politiker in Deutschland äußern sich besorgt. Sorge kommt auch darüber auf, wie es nun in der Türkei weitergeht, ob es etwa zu Massenkundgebungen kommt. Özel jedenfalls zeigt sich entschlossen. Von nun an werden wir, wenn es sein muss, das Leben zum Stillstand bringen. Wenn es sein muss, werden wir Kaufboykotte machen, aber wir werden niemals aufgeben. Ich übernehme keine Verantwortung für das, was von nun an geschehen wird. Das klingt wie eine Drohung. Wie ernst die zu nehmen ist, zeigen erste Reaktionen der Wirtschaft. Die Börse in Istanbul ist nach Bekanntwerden der Gerichtsentscheidung um 6% eingebrochen. Die Zentralbank soll binnen kurzer Zeit für rund 10 Milliarden Dollar türkische Lira aufgekauft haben, um die eigene Währung zu stützen. Am Morgen hat Finanzminister Mehmet Şimşek eine Krisensitzung einberufen, unter anderem mit Vertretern der Zentralbank.
1: Uwe Lüb berichtete aus Istanbul. Die erfolgreichste Comedy-Show im US-Fernsehen, sie ist Geschichte. Zum letzten Mal wurde in der vergangenen Nacht die Late Show mit Stephen Colbert ausgestrahlt. Er gilt als klarer Trump-Kritiker. Wie war dieser Abschied? Martin Ganselmeier hat das zusammengefasst.
2: Am Ende wurden Stephen Colbert, seine Mitarbeiter und die gesamte Deko von einem gigantischen schwarzen Loch verschluckt. Doch damit die Ära Colbert nicht ganz so traurig endete, gab es noch einen heiter stimmenden Abschiedssong vom Überraschungsgast, über den in den vergangenen Tagen viel gerätselt worden war.

0: Beatles-Legende Paul McCartney war der Stargast der letzten Colbert-Show. Beim Abschiedssong unterstützten ihn noch Elvis Costello und John Batiste. McCartney war insofern ein passender Abschiedsgast, hatte er doch an gleicher Stelle 1964 in der damaligen Ed Sullivan Show seinen ersten großen Auftritt im US-Fernsehen. McCartney und nicht etwa Stephen Colbert war es auch, der die einzige indirekte Kritik an Donald Trump übte. Er schilderte, dass er Amerika immer als Land der Freiheit und als größte Demokratie wahrgenommen habe und fügte dann hinzu, hoffentlich ist es das immer noch.
1: America was just the land of the free, the greatest democracy.
2: Yes.
1: That's what it was.
2: Yep.

0: That was it. Yeah.
1: Still is, hopefully. Yeah.
2: Donald Trump und den Managern der CBS-Mutter Paramount geben viele in den USA die Schuld am Ende der erfolgreichsten Late-Night-Show im US-Fernsehen. Stephen Colbert hatte im Schnitt 2,5 Millionen Zuschauer, war damit klarer Marktführer vor Jimmy Kimmel von ABC und Jimmy Fallon von NBC. Die offizielle Begründung im vergangenen Juli, es sei eine rein finanzielle Entscheidung gewesen, hielten viele für vorgeschoben. Letztlich sei Paramount mit dem Aus für Colbert einer Forderung von US-Präsident Trump nachgekommen. Denn nur so bekam Paramount grünes Licht für die gewünschte Fusion mit der Produktionsfirma Skydance. Colbert teilte in seiner letzten Sendung weder gegen den eigenen Sender noch gegen Trump aus. Wir können uns glücklich schätzen, dass wir 11 Jahre hier sein durften, sagte Colbert seinem enttäuschten Publikum. Was Colbert künftig machen will, diese Frage musste er in den vergangenen Wochen immer wieder beantworten. In seiner letzten Sendung gab er eine nicht ganz ernst gemeinte Antwort.
3: Now a lot of people have been asking me what I plan to do after tonight, and the answer is drugs. But
2: statt mit Drogen will sich Colbert mit der Mittelerde-Saga befassen. Als großer Fan von Tolkiens Herr der Ringe wird er das Drehbuch für einen neuen Herr-der-Ringe-Film schreiben, ein alter Traum von ihm. Mittelfristig aber will Colbert weiter Comedy machen, wahrscheinlich als Podcast, so wie Conan O'Brien. Auch wenn er nicht mehr im Sender CBS zu sehen ist, von der Bildfläche wird Stephen Colbert nicht verschwinden.
4: Vorbei mit der Ära Colbert im US-Fernsehen. Und damit enden diese Informationen am Mittag. Nach den Nachrichten dann die Wirtschaft am Mittag. Ein Thema darin, der Wohnungsneubau stockt, liegt auf dem niedrigsten Niveau seit 2012. Maria Grunwald sagt danke für Ihre Aufmerksamkeit. Kommen Sie gut durch den weiteren Tag.
5: 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Uhr 13:30, die Nachrichten. Eine Informationsschrift der CDU über die AfD hat bei der Partei für Empörung gesorgt. In der öffentlich zugänglichen Broschüre mit dem Titel Abstieg für Deutschland, keine Alternative, wirft die CDU der AfD vor, eine Gefahr für die Demokratie zu sein und an ihrer Abschaffung zu arbeiten. Untermauert wird das mit Zitaten prominenter AfD-Vertreter. Die AfD wehrt sich gegen die Vorwürfe. Der Bundestagsabgeordnete Teich reichte nach eigenen Angaben Anzeige wegen übler Nachrede und Verleumdung ein. Der parlamentarische Geschäftsführer Baumann zeigte sich in einem Protestvideo beim Betreten der CDU-Zentrale in Berlin und sprach von Lügen und Falschmeldungen. Der bayerische Ministerpräsident und CSU-Vorsitzende Söder warnte vor einer Zusammenarbeit mit der AfD. Die Partei habe kein Interesse an sinnvoller Politik und wolle die Union stürzen, sagte Söder im Interview der Woche des Deutschlandfunks. Er räumte mit Blick auf die Umfragewerte ein, dass ein Umgang mit der AfD schwieriger sei als gedacht. Er rief demokratische Parteien auf, klare Haltung zu zeigen und Kompromisse zu finden. Impfungen, Schnelltests und Blutabnahmen sollen künftig auch in Apotheken möglich sein. Die vom Bundestag beschlossene Reform sieht vor, dass Apotheker beispielsweise gegen Tetanus oder die Viruserkrankung FSME impfen dürfen. Zudem sollen Apotheken in bestimmten Fällen verschreibungspflichtige Medikamente direkt abgeben dürfen, ohne dass ein ärztliches Rezept vorliegt. Dies gilt etwa bei einer Dauermedikation oder bei akuten, unkomplizierten Erkrankungen. Welche Arzneimittel dies sind, soll noch festgelegt werden. Angesichts der zunehmenden Schließungen von Apotheken auch im ländlichen Raum wird außerdem die Notdienstpauschale erhöht. Neu hinzu kommt ein Zuschuss für Teilnotdienste. Wenn ein Apotheker fehlt, soll auch probeweise eine erfahrene pharmazeutisch-technische Assistenz die Leitung einer Filiale übernehmen dürfen. Russland will laut einer Recherche des Online-Portals T-Online Propaganda über KI-Plattformen in Deutschland verbreiten. Die Redaktion wertete nach eigenen Angaben geheime Dokumente einer Organisation aus, die im Auftrag des Kremls arbeitet. Demnach baue diese Organisation eine gefälschte deutschsprachige Wikipedia mit Desinformationen auf. Ziel der russischen Seite sei es, dass KI-gestützte Plattformen wie ChatGPT bei ihren Antworten auf die falschen Informationen zugreifen und diese weiterverbreiten. Den Angaben zufolge wurden bisher mehr als 200.000 Artikelseiten angelegt. 500 weitere sollen monatlich hinzukommen. Wie T-Online berichtet, finden sich in dem untersuchten Datensatz auch Hinweise auf Unterstützer in Deutschland. Aktivitäten der kremlnahen Organisation waren erstmals 2023 durch gefälschte Nachrichtenseiten internationaler Medien bekannt geworden. Bei einem Cyberangriff auf einen externen Dienstleister zahlreicher Universitätskliniken in Deutschland sind Patientendaten gestohlen worden. Der Dienstleister rechnet nach Auskunft der Krankenhäuser Leistungen für Patienten mit privater oder wahlärztlicher Leistung ab. Allein die Uniklinik Köln gab an, dass 30.000 Menschen betroffen seien. Die Kriminellen erbeuteten demnach Stammdaten wie den Namen und die Adresse oder den behandelnden Arzt. Zu der Attacke sei es bereits Mitte April gekommen. In Baden-Württemberg sammelten die Diebe Daten von mehr als 72.000 Patienten der Universitätskliniken Freiburg, Ulm, Heidelberg und Tübingen. Hunde und Katzen in der EU müssen künftig durch Mikrochips identifizierbar sein. Die EU-Mitgliedsländer stimmten für neue Regeln, mit denen etwa der illegale Handel mit den Tieren eingedämmt und ihr Schutz verbessert werden soll. Demnach gibt es für die Pflicht mehrjährige Übergangsfristen. Für Hunde greift sie 10 Jahre nach dem Inkrafttreten und für Katzen nach 15 Jahren, jeweils wenn sie privat gehalten werden. Für Händler gilt die Bestimmung bereits nach 4 Jahren. Zudem müssen künftig alle Hunde und Katzen in einer nationalen Datenbank registriert werden. Die Daten können zwischen den EU-Ländern ausgetauscht werden, sodass ein Tier besser einem Halter zugeordnet werden kann. Das Wetter meist sonnig und trocken, in der Nordosthälfte zunächst noch mit einigen Quellwolken, Höchsttemperaturen im Norden und Osten 21 bis 26, sonst 24 bis 29 Grad. Morgen im Norden und Nordwesten heiter bis wolkig, vereinzelt Schauer möglich, 26 bis 32 Grad. Das waren die Nachrichten.
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4: Mit Eva Bahner im Studio und im Programm heute von Kerala nach Karlsruhe, wie indische Bäcker-Azubis auf Deutschland vorbereitet werden. Zunächst bleiben wir aber im Inland und ordnen gleich mehrere wichtige Konjunkturindikatoren ein. Die Verbraucherstimmung hält sich leicht auf und auch die Stimmung in den Unternehmen. Zwei Indizes, GfK und IFO, die also nach oben gehen. Ist der Ölpreisschock also schon verdaut oder woher kommt diese konjunkturelle Zuversicht? Das fragen wir gleich auf dem Börsenparkett. Aber zunächst ein Blick auf die Baubranche, die ja auch die Folgen des Irankriegs zu spüren bekommt. Die Transportkosten steigen, Baumaterialien werden teurer und perspektivisch auch die Kreditkosten. Das alles verschärft die Wohnungskrise und der Neubau stockt. Im vergangenen Jahr wurden so wenige Wohnungen gebaut, wie zuletzt im Jahr 2012. Aus Berlin berichtet Katharina Thoms.
6: Dramatisch, schockierend. Die Stimmung in der Bau- und Immobilienwirtschaft angesichts der aktuellen Zahlen im Wohnungsbau auf dem Tiefpunkt.
7: Jetzt haben wir es schwarz auf weiß. Schlimmer geht immer.
6: Iris Schöberl, Präsidentin des Branchenverbands Zentraler Immobilienausschuss, beklagt, in Deutschland wurden 2025 so wenig Wohnungen gebaut wie zuletzt vor 14 Jahren, gut 200.000. Doppelt so viele seien aber nötig. Iris Schöberl.
7: 2024 kam der Knick, Rückgang um 14,4%. Fertigstellungen gehen massiv nach unten. Die Pipeline für die Bauwirtschaft trocknet aus. Unsere Krise im Wohnungsbau wird auch nicht vorübergehen. Sie ist struktureller Art.
6: In der Analyse ist sich die Baubranche einig mit der Bauministerin. Verena Huberts, SPD, blickt aber optimistischer in die Zukunft. Zuletzt wurden deutlich mehr Neubauten genehmigt als zuvor, etwa 20.000 im Monat. Die Bauministerin führt das auf die Baupolitik der Bundesregierung zurück und sagte diese Woche im Bundestag:
8: Wir haben in Deutschland mittlerweile Baukosten, die sind viel zu hoch. Wir haben Standards, die sind überfrachtet. Wir haben Normen, die Normen referenzieren. Und damit muss Schluss sein. Der Bauturbo läuft, das Baugesetzbuch-Upgrade ist unterwegs, das Gebäudetyp-E-Gesetz folgt. Schritt für Schritt gehen wir weiter voran.
6: Mit dem Bauturbo können Städte und Gemeinden schneller Neubauten genehmigen. Es gibt auch wieder Fördergeld für energieeffizientes Bauen. Aus Sicht der Bauwirtschaft dauert es aber zu lange, bis genehmigte Wohnungen auch tatsächlich gebaut werden. Im Schnitt mehr als 2 Jahre. Olaf Demuth, Verbandspräsident der Bauindustrie, fordert einen zweiten Bauturbo.
9: Die Unternehmen und Institutionen der Planungs-, Bau-, Immobilien- und Wohnwirtschaft sind bereit zu bauen. Doch unter den derzeitigen Rahmenbedingungen bleibt dies wirtschaftlich einfach nicht möglich. Und deswegen müssen wir mit dem Bauturbo 2 da angreifen, wo wir sofort eine Aktion haben bei der Finanzierung, bei dem Thema einfacher bauen.
6: Die Bundesregierung plant noch 2 weitere Gesetzesänderungen. Mit ihnen soll Bauen an mehreren Stellen vereinfacht werden. Mit dem Gebäudetyp E soll nach einfacheren Standards gebaut werden dürfen. Das soll im Sommer beschlossen werden. Aus Sicht der Bauindustrie droht die geplante Regelung aber zu kompliziert zu werden. Sie fordert, generell Standards zu senken. Olaf Demuth.
9: Man kann einfach grundsätzlich sagen, es gilt nicht immer das Maß der allgemeinen anerkannten Regeln der Technik. Und die Diskussion muss man vereinfachen.
6: Gleichzeitig plant Bauministerin Huberts eine Überarbeitung des Baugesetzbuchs.
8: Wir wollen noch mehr Tempo, wir wollen noch mehr Digitalisierung, wir wollen noch mehr Vorfahrt für den Wohnungsbau. Deswegen wird auch der Wohnungsbau ein überragendes öffentliches Interesse. Und das ist ganz wichtig in Zeiten, wo wir zu wenige Wohnungen auch haben.
6: Ob die gesetzlichen Änderungen wirken, wird sich erst in den kommenden Jahren zeigen. Gleichzeitig drohen mit einer rückläufigen Konjunktur und mit Krise und Krieg im Nahen Osten weitere Unsicherheiten, auch für die Bau- und Immobilienwirtschaft, warnen die Verbände.
10: Aus Berlin, Katharina Thoms. Und wir schalten in den Frankfurter Börsensaal zu Claudia Werle und die rückläufige Konjunktur. Das ist jetzt unser Stichwort. Wobei sowohl das Konsumklima als auch das Geschäftsklima, das die Stimmung in den Chefetagen der Unternehmen misst, heute ja nach oben zeigen, die entsprechenden Indizes, trotz Iran-Krieg. Ist also alles halb so schlimm?
11: Darüber möchte ich jetzt sprechen mit Jörg Krämer. Er ist der Chefvolkswirt bei der Commerzbank. Herr Krämer, fangen wir mit den Verbrauchern an. Grundsätzlich hat sich an den äußeren Rahmenbedingungen ja wenig geändert. Woher kommt denn jetzt diese Zuversicht?
12: Also ich würde nicht von Zuversicht sprechen, denn das Niveau des Konsumklimas ist sehr, sehr gedrückt. Das ist noch lange nicht zurückgekehrt zu dem Niveau von vor Corona. Und trotz der leichten Erholung jetzt ist das Konsumklima immer noch niedriger als im Januar, Februar vor Ausbruch des Krieges.
11: So was, solche Maßnahmen wie Tankrabatte und viele andere, haben die so eine psychologische Wirkung?
12: Also das glaube ich nicht, dass am Tankrabatt liegt. Das einfach mal, wenn Sie so starke Einbrüche haben im Konsumklima und in anderen Stimmungsindikatoren, da gibt es zwischendurch immer auch mal Monate, wo sich das ein bisschen erholt. Das ändert aber nichts daran, dass der Trend nach unten weist und vor allem, dass die Stimmung der Konsumenten insgesamt äußerst gedrückt ist.
11: Erstaunlich auch, dass die Unternehmer zuversichtlicher werden, trotz der gestiegenen Energiepreise, trotz der Lieferschwierigkeiten in einigen Bereichen.
12: Ja, hier würde ich auch sagen, nicht zuversichtlicher, sondern weniger pessimistisch. Denn wir haben auch beim IFO-Geschäftsklima einen Einbruch gesehen, 2-mal in Folge. Und jetzt eine ganz leichte Gegenbewegung, eine ganz leichte Erholung. Aber der Trend bei wichtigen Stimmungsindikatoren bei den Unternehmen in der Industrie weist immer noch nach unten, was darauf hindeutet, dass vermutlich die deutsche Wirtschaft im 2. Quartal geschrumpft ist. Und dieses Plus von 0,3% im 1. Quartal war ein Ausreißer.
11: Und es dürfte auch große Unterschiede je nach Branchen geben.
12: Ja, natürlich gibt es Unterschiede. Im 1. Quartal lief es besonders schlecht beim Bau. Das hat was zu tun mit dem damals schlechten Wetter. Was immer schlecht läuft oder enttäuschend läuft, ist der private Verbrauch. Was immer gut läuft, ist der Staatsverbrauch. Da läuft das Geld.
11: Das Statistische Bundesamt hat heute noch einmal bestätigt, trotz des schwierigen Umfelds ist die deutsche Wirtschaft im 1. Quartal gewachsen. Das Bruttoinlandsprodukt hat von Januar bis März um 0,3% gegenüber dem Vorquartal zugelegt. Also alles nicht so schlimm?
12: Das würde ich keinesfalls sagen. In den Vorquartalen oder seit mehreren Quartalen stagniert die deutsche Wirtschaft nur. Das war jetzt mal so ein Ausreißer nach oben. Und Sie werden sehen, dass die deutsche Wirtschaft im 2. Quartal vermutlich geschrumpft ist, nachdem der Krieg ausgebrochen ist, die Inflation hochgegangen ist Und die Stimmungsumfragen in der Industrie in der Tendenz ganz klar nach unten weisen.
11: Das heißt, in den kommenden Konjunkturzahlen werden wir die Auswirkungen des Krieges noch viel deutlicher sehen.
12: Ja, absolut. Also im ersten Quartal, das war stark, und im zweiten Quartal dürfte vermutlich die deutsche Wirtschaft geschrumpft sein, sprich das Bruttoinlandsprodukt.
11: Sehen Sie denn auch Hoffnungsschimmer?
12: Ja, also erst einmal sind wir natürlich mitten in einer Ölpreiskrise. Und das müssen wir erst mal abarbeiten. Und die Hoffnung im Grunde genommen ist, dass die Straße von Hormuz geöffnet wird und dieser Stress nachlässt und dann da eine gewisse Erholung vom niedrigen Niveau dann einsetzt.
11: Sagt Jörg Krämer, der Chefvolkswirt der Commerzbank.
10: Ja, und die Euro-Staaten, die bringen in dieser Energiekrise ja auch teure Entlastungsmaßnahmen auf den Weg. Und davor hat jetzt aber EZB-Präsidentin, die Präsidentin der Europäischen Zentralbank, gewarnt, Christine Lagarde, nämlich beim Finanzministertreffen auf Zypern. Denn diese fiskalische Großzügigkeit, die jetzt ja herrscht im Euroraum, die könnte auch wieder für eine straffere Geldpolitik sorgen, oder?
11: Ja, das ist richtig. Lagarde hat nochmal betont, dass fiskalische Maßnahmen befristet, zielgerichtet und maßgeschneidert sein sollten. Und auch, das geht ja jetzt nicht nur für den Tankrabatt, um ein Beispiel von solchen Maßnahmen zu nennen. Es gibt Unterstützungsmaßnahmen in vielen, vielen anderen Bereichen, in vielen anderen Staaten auch. Und Lagarde sagt nun, die Notenbank müsse auf eine zu lockere Ausgabenpolitik von Seiten der Staaten mit einer strafferen Geldpolitik reagieren. Und das ist so ein bisschen ein Teufelskreis, denn dadurch würden ja die von den Regierungen angestrebten konjunkturellen Impulse wieder zunichte gemacht. Und wenn wir da nun auf den Euro schauen, der hat in den vergangenen Tagen nachgegeben, wird heute mit einem $1.1597 gehandelt.
10: Wir haben ja jetzt schon viel über Stimmungen gesprochen, Verbraucherstimmung, Stimmung in den Unternehmen. Wie ist denn die Börsenstimmung heute? Was macht der DAX?
11: Der ist heute wirklich deutlich im Plus. Er steht fast 1% höher bei 24.810 Punkten. Wir haben an den asiatischen Börsen heute Morgen teils deutliche Gewinne gesehen. Der Nikkei-Index in Japan zu Wochenschluss auf neuem Rekordhoch. Gut, wie es jetzt im Iran weitergehen wird, das ist nach wie vor das große Gesprächsthema. Die Ölpreise steigen wieder. Das Fass amerikanische Leichtöl hat sich zum Mittag über 2% verteuert auf $98,29 und auch Öl der Nordseesorte Brent ist wieder teurer geworden.
10: Und dann wird das heute Nachmittag noch ernst. Da wird der neue Chef der amerikanischen Notenbank vereidigt, Kevin Warsh. Das ist Trumps Wunschkandidat.
11: Es ist sein Wunschkandidat. Es ist eine Zeremonie, die im Weißen Haus stattfinden wird. Das ist eigentlich ungewöhnlich, denn ein neuer Notenbankchef wird dort üblicherweise nicht vereidigt. Es ist eine mächtige Position, die Warsh da nun innehat. Denn er sitzt einem Gremium von Notenbankgouverneuren vor, die über die Höhe der Leitzinsen entscheiden. Und die wiederum haben einfach Einfluss auf die Konjunktur, auf den Dollarkurs, auf Banken und auf Unternehmen. Also und letztendlich geht es da um Vertrauen, es geht um stabile Preise. Ja, und letztendlich auch um die Stabilität der gesamten Weltwirtschaft.
10: Schauen wir zum Schluss noch auf den Rentenmarkt.
11: Die Umlaufrendite ist heute gesunken und zwar von 3,05 auf 3,03%. Und für die Fein- und Gold müssen zum Mittag $4.522,43 gezahlt werden.
10: Börseninformationen waren das von Claudia Werle. Vielen Dank nach Frankfurt. Die deutsche Wirtschaft braucht Arbeitskräfte und wird in Zukunft, wenn die Babyboomer in Rente gehen, noch stärker auf Zuwanderung aus dem Ausland angewiesen sein. Aus Indien kamen bislang hauptsächlich gut ausgebildete Akademiker zu uns. In den letzten 5 Jahren stieg aber auch die Zahl der Lehrlinge aus Indien rasant. In der Pflege zum Beispiel, auf dem Bau, aber auch im Bäckereihandwerk. Antje Stiebitz hat sich in Delhi umgehört, wo die zukünftigen Azubis auf Deutschland vorbereitet werden.
13: Im Organic German Bake Shop im Süden von Delhi. 8 junge Inder walzen Teig aus und holen frische Brezeln aus dem Ofen. Der Projektleiter Michael Schmid stammt aus Baden-Württemberg und lebt seit 36 Jahren in Indien. Seit 2015 bildet er im Rahmen des Projekts Learn for Life indische Lehrlinge aus. Dabei erkannte der Bäcker, wie unterschiedlich das indische und deutsche Ausbildungssystem sind.
14: In Indien für Bäcker sind 3 Monate, maximum 6 Monate, vielleicht 1 Jahr, wo das unterrichtet wird und dann bist du Bäcker. Ich sage immer, in Deutschland sind 3 Lehrjahre, dann hast du Geselle und dann bist du nach 5, 6 Jahren Meister. Und dann, wir machen ja duale Ausbildung, ist auch nicht vorhanden in Indien.
13: Der deutsche Bäcker bildet nicht nur selbst aus, er bereitet auch junge Inderinnen und Inder auf die Ausbildung in Deutschland vor. Mithilfe der Regierungsorganisation CASE aus Kerala. Ab dem Sommer sei jetzt ein zweijähriges Programm geplant, das junge Abgänger indischer Berufsschulen auf die Ausbildung in Deutschland vorbereitet. Und
14: wir haben dann ein- oder zweijährige Ausbildung gemacht als Bäcker oder Köche. In den 2 Jahren bekommen sie mit unseren Partnern, deutsche Partner sind die Handwerkskammern, die Bäckerinnung, die Deutsche Botschaft und Goethe, um dann die Lehre in Deutschland beginnen zu können und in die Berufsschule zu gehen.
13: Deutschkurse des Goethe-Instituts bereiteten die indischen Azubis dann mindestens auf das Sprachniveau B1 oder sogar B2 vor, so Michael Schmid. Denn ohne Deutsch sei die Berufsschule in Deutschland kaum machbar. Längerfristig sind für das Programm auch andere Ausbildungsberufe geplant, etwa Installateure oder Kfz-Mechaniker. Ein Anruf bei Fijas Faisal Chalumpatil. Der 24-Jährige ist aus dem südindischen Bundesstaat Kerala nach Karlsruhe gezogen und macht seine Ausbildung in der Bäckerei Nussbaumer. Deutschland sei für ihn eine völlig andere Welt.
15: Ich habe es hier mit neuen Menschen, einem neuen Land, neuem Essen, einer neuen Kultur, einer anderen Tradition und einem anderen Bildungssystem zu tun. Alles ist völlig anders, als ich es kenne. Und mir gefallen diese Unterschiede, denn sie fordern mich ständig heraus.
13: Das Schwierigste seien für ihn die Sprache und der kalte Winter. Fijas Faisal Chalumpatil ist froh, dass ein zweiter Azubi aus Kerala mit ihm gekommen ist. Für den Bäcker Michael Schmid sind die 2 Azubis der beste Beweis für ein gelungenes Pilotprojekt. Er betont, wie wichtig es sei, dass die indischen Azubis fair behandelt werden. Was faire Migration bedeutet, weiß Benjamin Pfrang. Der Südasienwissenschaftler hat die Indienbrücke gegründet, eine GmbH für faire Migration. Zum Beispiel sei es wichtig, dass sich die jungen Menschen aus Indien nicht verschulden.
16: Ganz grundlegende Prinzip ist einfach, dass deutsche Betriebe die Kosten tragen, um junge Leute, die in die Ausbildung kommen, auch nach Deutschland zu bringen und nicht die jungen Inderinnen und Inder.
13: Außerdem reiche es nicht, die Azubis auf die neue Heimat vorzubereiten. Insbesondere in der Anfangsphase in Deutschland müssten sie vor Ort unterstützt werden. Zudem müssten die Betriebe gebrieft werden, wer da zu ihnen kommt.
16: Es gibt natürlich kulturelle Unterschiede, die einfach nicht zu vernachlässigen sind. Und es gibt auch einfach Hürden, die jungen Menschen, die nach Deutschland kommen, nehmen müssen, bei denen sie Unterstützung brauchen.
13: Bei der Wohnungssuche, bei Behördengängen, aber auch dabei, neue Freunde zu finden. Aus diesem Grund begleitet die Indienbrücke die Azubis, bis sie die Probezeit geschafft haben. Benjamin Pfrang und Bäcker Michael Schmid sind davon überzeugt, dass sich der Transfer indischer Azubis nach Deutschland zu einer Win-Win-Situation entwickeln kann.
10: Indische Azubis für deutsche Bäckereien, aus Delhi berichtete Antje Stiebitz. Der Karl-May-Verlag in Bamberg ist ein sehr spezielles Verlagshaus. Es verlegt nämlich nur die Bücher eines einzigen Schriftstellers. Wie der Name sagt, ausschließlich die Bücher von Karl May in den bekannten grünen Einbänden mit den goldenen Schriftzügen. Das ist ein in der Branche ungewöhnliches Geschäftsmodell, das auch seine Risiken hat. Es steht und fällt mit der Frage, wie zeitlos all die Gestalten aus dem Karl-May-Kosmos sind, Winnetou, Old Shatterhand und die vielen anderen. Wie es darum steht und warum der Karl-May-Verleger seine Zeit nun gerne ablaufen lassen möchte, das Firmenporträt dazu von Michael Watzke.
17: Mein Name ist Bernhard Schmidt, ich bin der Karl-May-Verleger in 3. Generation. Mein Großvater hat den Verlag mitgegründet, dann später mein Vater mit seinen Brüdern und vor 35 Jahren bin ich in den Betrieb hier eingestiegen.
18: Der Karl-May-Verlag in Oberfranken ist ein Kleinstbetrieb. Geschäftsführer Bernhard Schmidt, seine Frau und 2 Mitarbeiter vermarkten das literarische Erbe des sächsischen Bestsellerautors.
17: Bücher verkaufen wir immer noch genug. Wir müssen jetzt gerade mal eben 10 Bände nachdrucken von den gesammelten Werken. Und es da ist Winnetou 1 dabei. Der ist auch seit 130 Jahren auf dem Markt. Und bei Winnetou 1 sind wir jetzt bei knapp 4 Millionen.
18: Die Wildwest-Verfilmungen mit Pierre Brice aus den 60er Jahren bescherten dem Karl-May-Verlag goldene Zeiten. Seitdem ist es ruhiger geworden um Old Shatterhand, Hatschi Halef Oma und Dick Hammerdull.
17: Reich geworden ist man damit in den letzten Jahren nicht, früher schon. Aber wir sind gesund und das gibt es bei ganz wenigen kleinen Verlagen. Wir sind überhaupt nicht fremdfinanziert in den letzten Jahrzehnten.
18: Bernhard Schmidt, weiße Haare, Kordjackett, führt in sein Büro im ersten Stock einer stattlichen Gründerzeit-Villa. Hier bewahrt der 64-jährige Verleger Souvenirs und Devotionalien aus dem Karl-May-Kosmos auf. Ein Indianerzelt, Pfeil und Bogen, eine Friedenspfeife, die Winnetou mit Häuptling Großer Wolf rauchte.
17: Gott sei Dank haben wir die in den letzten Jahren nicht gebraucht. Wir haben früher auch viele Auseinandersetzungen gehabt, mussten uns ja mit den Rechten, die ja nicht mehr so sind wie früher, immer verteidigen, das, was wir haben. Aber Gott zum Glück haben wir in den letzten Jahren doch eher den Frieden geschlossen oder erst gar keinen Streit angefangen.
18: Karl May starb vor 114 Jahren in seiner sächsischen Heimat Radebeul. Seine Witwe Clara May erbte die Rechte an den gesammelten Werken. Doch der Urheberrechtsschutz endete 1982, genau 70 Jahre nach dem Tod des Autors. Trotzdem konnte sich der Karl-May-Verlag, der nach dem Zweiten Weltkrieg von Sachsen nach Bayern umzog, am Büchermarkt behaupten, auch aufgrund des unverwechselbaren Aussehens der ledergebundenen Romanausgaben.
17: Die Leute haben dann gesagt in der Buchhandlung oder auch so damals, wollen wir schon das richtige Karl-May-Buch. Und das ist eben die grün-goldene Ausstattung.
18: Die ist bis heute so geblieben. Dunkelgrün, mit schwarzem Ziermuster und goldenen Buchstaben reihen sich die Buchrücken hinter dem Schreibtisch des Verlegers. Generationen von einst jungen, heute längst ergrauten Leserinnen und Leserinnen haben sie so in den Händen gehalten.
19: Karl-May-Festspiele fallen mir ein und die Bücher, genau.
20: Das war von unserer Kindheit, oder?
19: Eins habe ich wenigstens mal gelesen, aber alle habe ich nicht gelesen, ja.
21: Langweilig. Ich habe die nie lesen können. Mein Bruder hat die verschlungen.
22: Seine Fantasiewelten, die er erschaffen hat, waren natürlich sehr fantastisch. Wilder Westen, Balkanroute, das gibt es ja auch welche, die im fränkischen Raum spielen, beziehungsweise im deutschen Raum. Aber jetzt als Erwachsener kann ich nichts mehr damit anfangen, ja.
21: Karl-May, nein. Aber mein Papa hat's gelesen.
18: Verleger Bernhard Schmidt möchte sein Familienunternehmen nun verkaufen. Fast 4 Jahrzehnte als Geschäftsführer seien genug. Er biete eine wirtschaftlich kerngesunde Firma an, sagt der Mit-60er.
17: Darauf bin ich sehr stolz und ich bin nicht gezwungen zu handeln, sondern es ist erst mal altersbedingt oder auch zukunftsorientiert, dass es weitergeht.
18: Er habe bereits mehrere Angebote erhalten, erklärt der Verleger, aber vollständig überzeugt sei er bisher noch von keinem Konzept. Eine Bedingung ist für Schmidt nicht verhandelbar. Winnetou müsse Indianer bleiben. Schlüge ein Interessent vor, den Häuptling der Apachen zum Indigenen oder Native American umzutaufen?
17: Den würde ich nicht auswählen, weil das positiv besetzteste Wort, was wir in der deutschen Sprache haben, oder eines der positiv besetzten Wörter, Indianer, sollte nicht eliminiert werden. Nur weil irgendwelche Minderheiten meinen, das kann man heute nicht mehr sagen. Weil das ist einfach das ist nur positiv. Es gibt nichts Negatives zu diesem Wort. Und, was ganz wichtig ist, die absolute Mehrheit der Indianer wollen auch so genannt werden.
18: Was der Karl-May-Verlag kosten soll? Eine konkrete Kaufsumme verrät Schmidt nur ernsthaften Interessenten.
17: Verschenken will ich es nicht, aber wenn das Konzept passt, ich werde davon nicht reich werden, aber hoffentlich einen Teil meines Lebensabends finanzieren können.
18: Wer den Karl-May-Verlag kauft, muss sich vor allem gut überlegen, wie er oder sie dafür sorgen will, dass Karl-Mays Bücher wieder in Buchläden zu finden sind. Denn selbst in Bamberg, der Heimatstadt des Verlages, hatten 5 Bookstores kein einziges Exemplar des meistgelesenen deutschsprachigen Autors im Angebot. Karl-May, so eine Buchhändlerin in der Bamberger Altstadt, sei out.
10: Der Karl-May-Verlag im Firmenporträt von Michael Watzke. Die Kommentare beschäftigen sich unter anderem mit dem geplanten Börsengang des US-Raumfahrtkonzerns SpaceX. Die Börsenzeitung verweist auf den Börsenprospekt, der zeige, dass Investoren
23: beim wohl größten Börsengang aller Zeiten die Katze im Sack kaufen. Denn Elon Musks Raumfahrtfirma verfügt mit ihren Raketen- und Satellitensparten zwar über 2 wirklich innovative Geschäftsfelder, die bereits stabil wachsen und einen klaren Pfad zu nachhaltiger Profitabilität aufzeigen können. Allerdings muss SpaceX auch offenlegen, welch schwere Belastungen ihr die Übernahme von Musks KI-Projekt xAI eingebracht hat. Die Süddeutsche Zeitung rechnet vor, etwa 80 Milliarden Dollar hofft das Unternehmen an der Wall Street einzusammeln. 2 Billionen könnte es dann wert sein. Die aktuelle Weltraumbegeisterung kommt also in einer Zahl mit 12 Nullen zum Ausdruck. Im Moment allerdings, so steht es im Prospekt zum Börsengang, macht SpaceX jährlich einige Milliarden Dollar Verlust. Wie passt das zusammen? Und verpasst man etwas, wenn man nicht dabei ist? An der Börse wird nicht nur mit Unternehmensanteilen gehandelt, sondern vor allem mit Erwartungen an die Zukunft. Für Innovation und Fortschritt ist das unerlässlich. Die Frankfurter Allgemeine Zeitung erwartet, gewiss wird Musk reichlich Investoren finden, die sich von seinen Versprechungen in den Bann ziehen lassen. Manche von ihnen dürften von der Angst getrieben sein, etwas zu verpassen. Aber wer Aktien von SpaceX kauft, muss sich auf erhebliche Kompromisse einlassen. Dazu gehört es, auf Mitsprache zu verzichten und zu akzeptieren, dass Musk womöglich seine eigenen Interessen über diejenigen der anderen Aktionäre stellt. Thema im Kölner Stadtanzeiger ist der Einstieg des Bundes beim deutsch-französischen Rüstungskonzern KNDS, der unter anderem den Kampfpanzer Leopard 2 herstellt. Deutschland kauft 40% der Anteile, hält sich also in Zukunft seine eigene Panzerschmiede. Rund 8 Milliarden Euro wird der Deal den Steuerzahler wohl kosten. Aus Überzeugung gibt der Staat das Geld nicht aus, sondern aus Angst. Angst, die Franzosen könnten sonst die Kontrolle übernehmen. Dass Angst ein schlechter Ratgeber ist, weiß das Sprichwort. Die Augsburger Allgemeine findet, es ist Aufgabe des Staates, alles für die nationale Sicherheit zu tun, ob im Inneren oder gegenüber Aggressoren wie Russland. Insofern wirkt es folgerichtig, dass Deutschland beim Panzerbauer KNDS einsteigt, zumal die Firma an die Börse strebt.
10: Soweit die Wirtschaftspresseschau. Oktoberfest 2026 und was passiert, wenn das Privileg der Münchner Brauereien wackelt? Das ist gleich eins der Themen in Deutschland heute dann mit Benedikt Kaninski am Mikrofon. Ich sage danke für Ihr Interesse an der Wirtschaft. Im Studio war Eva Bahner.
0: 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Die Nachrichten zunächst die Übersicht. Der Bundestag hat den Reformplänen der Bundesregierung für die Apotheken in Deutschland zugestimmt. Die sudetendeutsche Landsmannschaft feiert ihr Pfingsttreffen erstmals in Tschechien. Die Mitgliedsländer der EU haben sich auf eine Chippflicht für Hunde und Katzen geeinigt. Die Meldungen im Einzelnen. Impfungen, Schnelltests und Blutabnahmen sollen künftig auch in Apotheken möglich sein. Die vom Bundestag beschlossene Reform sieht vor, dass Apotheker beispielsweise gegen Tetanus oder die Viruserkrankung FSME impfen dürfen. Zudem sollen Apotheken in bestimmten Fällen verschreibungspflichtige Medikamente direkt abgeben dürfen, ohne dass ein ärztliches Rezept vorliegt. Dies gilt etwa bei einer Dauermedikation oder bei akuten, unkomplizierten Erkrankungen. Welche Arzneimittel dies sind, soll noch festgelegt werden. Angesichts der zunehmenden Schließungen von Apotheken auch im ländlichen Raum wird außerdem die Notdienstpauschale erhöht. Neu hinzu kommt ein Zuschuss für Teilnotdienste. Wenn ein Apotheker fehlt, soll auch probeweise eine erfahrene pharmazeutisch-technische Assistenz die Leitung einer Filiale übernehmen dürfen. Der Bundestag hat in erster Lesung über die von der Koalition geplante antragslose Auszahlung des Kindergeldes beraten. Finanzminister Klingbeil erklärte, es handle sich um eine Reform, die erstmal klein klinge, aber das Leben von Hunderttausenden Familien im Land verbessere. Eltern könnten künftig das Kindergeld automatisch und unbürokratisch erhalten. Der SPD-Politiker verwies darauf, dass dies auch die Kommission zur Sozialstaatsreform empfohlen habe. Die Grünen bezeichneten die Pläne als wichtige Entlastung vor allem von Frauen. Sie forderten auch andere Sozialleistungen zu entbürokratisieren. Die Linke begrüßte die Pläne der Regierung ebenfalls. rief zugleich aber zu einer Anhebung des Kindergeldes auf. Die AfD kritisierte, dass auch im Ausland lebende Kinder von der Leistung profitieren würden. Dies ist rechtlich unter gewissen Umständen möglich und erlaubt. In Deutschland sind im vergangenen Jahr knapp 207.000 Wohnungen gebaut worden. Weniger waren es zuletzt im Jahr 2012, wie das Statistische Bundesamt in Wiesbaden mitteilte. Einen besonders hohen Rückgang habe es bei Bauvorhaben von Privatpersonen gegeben. Die Dauer von der Erteilung der Genehmigung bis zur Fertigstellung verlängerte sich auf durchschnittlich 27 Monate. Bundesbauministerin Huberts sprach von einem Resultat der vergangenen Krisenjahre. Der Rheinischen Post sagte die SPD-Politikerin, knapp 207.000 neue Wohnungen im vergangenen Jahr seien zu wenig. Sie blicke aber zuversichtlich in die Zukunft. Die Zahl der Baugenehmigungen sei im vergangenen und auch in diesem Jahr deutlich gestiegen. Für die seit einigen Tagen verfügbare Förderung für den Kauf eines Elektroautos sind inzwischen rund 23.000 Anträge eingegangen. Diese Zahl nannte das Bundesumweltministerium. 9 von 10 Anträgen seien für reine Elektrofahrzeuge gestellt worden. Der Rest entfalle auf Plug-in-Hybride und Range-Extender-Autos, sagte ein Sprecher dem Deutschlandfunk. Er wies zudem auf die Einkommensklassen der Antragsteller hin. Etwa die Hälfte der Förderanfragen stammten aus Haushalten mit einem zu versteuernden Einkommen von höchstens 45.000 Euro. Voraussetzung für einen staatlichen Zuschuss ist eine Zulassung des Fahrzeugs seit dem 1. Januar dieses Jahres. Die Summe hängt von Fahrzeug, Einkommen und Familiengröße ab und kann bis zu 6.000 Euro betragen. Die Förderung gilt nur für Privatautos, nicht für Dienstwagen. Eine Informationsschrift der CDU über die AfD hat bei der Partei für Empörung gesorgt. In der öffentlich zugänglichen Broschüre mit dem Titel »Abstieg für Deutschland – keine Alternative« wirft die CDU der AfD vor, eine Gefahr für die Demokratie zu sein und an ihrer Abschaffung zu arbeiten. Untermauert wird das mit Zitaten prominenter AfD-Vertreter. Die AfD wehrt sich gegen die Vorwürfe. Der Bundestagsabgeordnete Teich reichte nach eigenen Angaben Anzeige wegen übler Nachrede und Verleumdung ein. Der parlamentarische Geschäftsführer Baumann zeigte sich in einem Protestvideo beim Betreten der CDU-Zentrale in Berlin und sprach von Lügen und Falschmeldungen. Der bayerische Ministerpräsident und CSU-Vorsitzende Söder warnte vor einer Zusammenarbeit mit der AfD. Die Partei habe kein Interesse an sinnvoller Politik und wolle die Union stürzen, sagte Söder im Interview der Woche des Deutschlandfunks. Er räumte mit Blick auf die Umfragewerte ein, dass ein Umgang mit der AfD schwieriger sei als gedacht. Er rief demokratische Parteien auf, klare Haltung zu zeigen und Kompromisse zu finden. Zum Auftakt des erstmals in Tschechien abgehaltenen Sudetendeutschen Tages haben Bundespräsident Steinmeier und sein tschechischer Kollege Pavel die enge Partnerschaft betont. Nach einem dunklen und schmerzhaften Kapitel hätten nun beide Länder den Pfad der Versöhnung beschritten, hieß es in einer gemeinsamen Erklärung. Gute nachbarschaftliche Beziehungen seien die Eckpfeiler jeder Außenpolitik. Die mehrtägige Veranstaltung der sudetendeutschen Landsmannschaft beginnt offiziell heute. Zur Hauptkundgebung am Sonntag wird unter anderem der bayerische Ministerpräsident Söder erwartet. Die rechte Regierungskoalition um Ministerpräsident Babiš hatte das Pfingsttreffen scharf kritisiert. Rund 3 Millionen Sudetendeutsche wurden nach dem Zweiten Weltkrieg aus der damaligen Tschechoslowakei vertrieben. Die meisten fanden in Deutschland eine neue Heimat. Bayern übernahm 1954 offiziell die Schirmherrschaft über die Volksgruppe. US-Außenminister Rubio hat der Auffassung widersprochen, seine Regierung setze die Stationierung von Truppen als Druckmittel gegenüber den NATO-Verbündeten ein. Rubio sagte bei einem Treffen der Außenminister des Militärbündnisses im schwedischen Helsingborg, man prüfe ständig, wo Truppen stationiert werden. Es gehe dabei nicht um Bestrafung. US-Präsident Trump hatte nach kritischen Worten von Bundeskanzler Merz zum Irankrieg den Abzug von 5.000 Soldaten aus Deutschland angeordnet. Trump drohte auch Italien und Spanien mit einem Truppenabzug, weil beide Länder dem US-Militär verboten hatten, Stützpunkte für Angriffe im Iran zu nutzen. Bundesaußenminister Wadephul sagte, es sei klar gewesen, dass Washington Einheiten verlegen werde. Er begrüßte die Entscheidung von US-Präsident Trump, 5000 Soldaten in Polen zu stationieren. Unklar ist, ob es sich dabei um eine Verlegung von in Deutschland stationierten Soldaten handelt. Mit Blick auf eine Lastenteilung im Bündnis sagte Wadephul, dass die Bundesregierung in diesem Jahr 4% des Bruttoinlandsprodukts für Verteidigung und Sicherheit ausgeben wird und sich auf die Marke von 5% zubewege. Bei einem Cyberangriff auf einen externen Dienstleister zahlreicher Universitätskliniken in Deutschland sind Patientendaten gestohlen worden. Der Dienstleister rechnet nach Auskunft der Krankenhäuser Leistungen für Patienten mit privater oder wahlärztlicher Leistung ab. Allein die Uniklinik Köln gab an, dass 30.000 Menschen betroffen seien. Die Kriminellen erbeuteten demnach Stammdaten wie den Namen und die Adresse oder den behandelnden Arzt. Zu der Attacke sei es bereits Mitte April gekommen. In Baden-Württemberg sammelten die Diebe Daten von mehr als 72.000 Patienten der Universitätskliniken Freiburg, Ulm, Heidelberg und Tübingen. Hunde und Katzen in der EU müssen künftig durch Mikrochips identifizierbar sein. Die EU-Mitgliedsländer stimmten für neue Regeln, mit denen etwa der illegale Handel mit den Tieren eingedämmt und ihr Schutz verbessert werden sollen. Demnach gibt es für die Pflicht mehrjährige Übergangsfristen. Für Hunde greift sie 10 Jahre nach dem Inkrafttreten und für Katzen nach 15 Jahren, jeweils wenn sie privat gehalten werden. Für Händler gilt die Bestimmung bereits nach 4 Jahren. Zudem müssen künftig alle Hunde und Katzen in einer nationalen Datenbank registriert werden. Die Daten können zwischen den EU-Ländern ausgetauscht werden, sodass ein Tier besser einem Halter zugeordnet werden kann. Und hier noch einmal die Übersicht. Der Bundestag hat den Zuständigkeitsbereich von Apotheken erweitert und damit Reformpläne der Bundesregierung gebilligt. Die AfD reagiert empört auf Vorwürfe der Demokratiegefährdung in einer Informationsbroschüre der CDU. US-Außenminister Rubio verwahrt sich gegen Kritik, sein Land nutze die Änderung von Truppenstärken in Europa als Druckmittel. Das Wetter meist sonnig und trocken, in der Nordosthälfte zunächst noch mit einigen Quellwolken, Höchsttemperaturen im Norden und Osten 21 bis 26, sonst 24 bis 29 Grad. Morgen im Norden und Nordwesten heiter bis wolkig, vereinzelt Schauer möglich, in den anderen Landesteilen vielfach sonnig und trocken, 26 bis 32 Grad. Die weiteren Aussichten am Sonntag im Süden blauer Himmel, sonst allenfalls ein paar Quellwolken, Höchstwerte von Norden nach Süden, 23 bis 32 Grad. Das waren die Nachrichten.
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2: In München fordert ein Wirt eine europaweite Vergabe für die Festzelte beim Oktoberfest und legt sich damit mit der Stadt und den Brauereien an. Nach einem ersten Dämpfer will er jetzt vor das oberste Landgericht in Bayern ziehen. Außerdem, die Lufthansa will die Flüge vom Bremer Flughafen nach Frankfurt am Main streichen. Politik und Wirtschaft schlagen deshalb Alarm. Das ist der Blick in die Länder bei Deutschland heute. Heute mit Benedikt Kaninski.

0: Auf dem Oktoberfest in München geht es um Bier, Blasmusik und Tradition. Aber eben auch um klare Regeln. Zum Beispiel darum, wer ein großes Festzelt betreiben darf und welches Bier dort ausgeschenkt wird. Ein Münchner Wirt wollte erreichen, dass die Stadt die Festzelte künftig nach europäischen Wettbewerbsregeln vergeben muss. Die Stadt aber will den besonderen Charakter der Wiesen schützen und hat vor der Vergabekammer Südbayern in einer ersten Entscheidung Recht bekommen. Der Streit um neue Impulse und Brauereien auf dem Oktoberfest ist damit aber noch nicht vorbei. Bayern-Korrespondentin Livia Hofmann berichtet.
1: Noch sind es gut 4 Monate bis zum Oktoberfest. Doch hinter den Kulissen wird längst darum gerungen, wer in diesem Jahr eines der großen Festzelte betreiben darf. Es geht um 2 bekannte Namen der Wiesen. Das Paulaner Festzelt, eines der großen Brauereizelte und die Schottenhamel-Festhalle, wo der Münchner Oberbürgermeister traditionell das erste Fass ansticht. Ein Münchner Wirt wollte erreichen, dass solche Standplätze künftig nach europäischen Wettbewerbsregeln vergeben werden müssen. Gestern hat die zuständige Vergabekammer Südbayern seinen Antrag abgewiesen. Nach dieser erstinstanzlichen Entscheidung darf München bei diesen Zelten vorerst an seinem bisherigen Verfahren festhalten. Also ein erster Etappensieg für die Stadt. Münchens Wirtschaftsreferent Christian Schaap von der SPD zeigt sich erleichtert.
2: Das ist ein guter Tag für die Wiesen, weil sie wird damit nicht zu einer gesichtslosen Großveranstaltung irgendwo in Europa. Das Oktoberfest lebt ja gerade von seiner Unverwechselbarkeit als münchnerisch-bayerisches Volksfest mit einer über Generationen gewachsenen Festkultur. Und eine Aufgabe dieser Werte wäre das Ende der weltweiten Strahlkraft der Wiesen. Und deshalb geht es hier auch nicht bloß um irgendeine juristische Frage, sondern es geht darum, dass unsere Traditionen und unsere Kultur auch künftig geschützt und bewahrt werden.
1: Die Vergabekammer Südbayern begründet das vor allem mit einem Punkt. Die Stadt München vergibt einen Platz auf der Wiesen, aber sie beauftragt die Wirte nicht damit, für sie ein Festzelt zu betreiben. Darauf kommt es rechtlich an. Nur wenn München den Betrieb eines Zeltes verbindlich verlangen könnte, würden strengere europäische Wettbewerbsregeln greifen. Genau diese Betriebspflicht sieht die Kammer aber nicht. Laut den Verträgen und Betriebsvorschriften für 2026 besteht demnach keine Rechtspflicht, die Zelte zu öffnen. Deshalb müssen das Paulaner Festzelt und die Schottenhamel-Festhalle nicht europaweit ausgeschrieben werden. Für die Stadt geht es dabei um mehr. Wenn europäische Wettbewerbsregeln hier greifen würden, könnte aus ihrer Sicht das ganze Regelwerk der Wiesen angreifbar werden.
2: Die Pflicht zu einer europaweiten Ausschreibung würde natürlich weitere Klagen wegen angeblicher EU-Diskriminierungen nach sich ziehen. Dann könnte praktisch jede städtische Vorgabe zum Oktoberfest Gegenstand neuer juristischer Auseinandersetzungen werden. Sei es wegen des Münchner Biers oder wegen bayerischer Speisen oder anderer Vorgaben.
1: Beim Bier beginnt die nächste Debatte. Denn auf dem Oktoberfest dürfen bisher nur 6 Münchner Brauereien ausschenken. Als weitere Münchner Brauerei will nun Giesinger Bräu dazukommen. Gründer Steffen Marx versucht das nach eigenen Angaben schon seit Jahren.
3: Es stehen immer irgendwie 6 alteingesessene Brauereien auf der Wiesen und da probieren wir jetzt auch hartnäckig seit 5, 6 Jahren da einen Fuß in die Tür zu bekommen, weil wir der Meinung sind, in der heutigen Zeit muss ein bisschen Gleichberechtigung herrschen. Und entweder ist man Münchner Brauerei oder nicht und wir sind eine Münchner Brauerei.
1: Die Sorge, dass bei europäischen Wettbewerbsregeln plötzlich internationale Brauereien auf der Wiesen ausschenken könnten, hält Marx für überzogen.
3: Es gibt eine geschützte geografische Angabe für Oktoberfestbier, das ist EU-Recht. Und in der steht drin, dass nur Münchner Brauereien dürfen auf dem Oktoberfest Bier ausschenken.
1: Neben dem EU-Schutz hat das Münchner Bier auch eine geschützte Herkunftsangabe. Es muss in München mit Brauwasser aus eigenen Tiefbrunnen gebraut sein. In den Betriebsvorschriften der Stadt stehen bisher 6 Brauereien. Augustiner, Hacker-Pschorr, Hofbräu, Löwenbräu, Paulaner und Spaten. Giesinger Bräu steht nicht auf dieser Liste. Dabei gibt es die Brauerei seit 20 Jahren. Sie hat heute rund 100 Beschäftigte. Steffen Marx will deshalb die Betriebsvorschriften ändern lassen. Per Bürgerbegehren.
3: Es gibt da keine Checkliste, wo ich sage, hey, ich brauche das kann ich abhaken und dann zack, bin ich auf dem Oktoberfest. Das ist ja alles sehr organisch gewachsen. Und da müssen wir gucken, dass wir da irgendeinen Kompromiss finden, dass da in der heutigen Zeit vielleicht einmal neu bewertet wird.
1: Dafür braucht Giesinger im ersten Schritt rund 33.000 gültige Unterschriften von Münchner Wahlberechtigten. Nach eigenen Angaben hat die Brauerei bereits etwa die Hälfte gesammelt. Einen prominenten Unterstützer hat die Brauerei auch an ihrer Seite, Münchens neuen Oberbürgermeister Dominik Krause. Giesinger kämpft um die Bierzulassung, der Rechtsstreit dreht sich um die Festzelte. Doch in beiden Fällen geht es um dieselbe Grundfrage. Wie offen soll die Wiesn für neue Akteure sein? Die Festzeltkläger können gegen das Urteil Beschwerde beim Bayerischen Obersten Landesgericht einlegen.
0: Der Streit um die Vergabepraxis für die Wiesnzelte beim Oktoberfest geht weiter. Der Beitrag von unserer Korrespondentin in Bayern, Livia Hofmann.

0: Deutschlands größte Fluggesellschaft, die Lufthansa, will vom 1. Juli an die Flüge zwischen Frankfurt am Main und Bremen streichen. Aus Kostengründen. Auch wenn Bremen ein wichtiger Industrie- und Forschungsstandort ist. Der Wegfall der wichtigsten Flüge oder der wichtigen Flüge ist Thema im Parlament der Hansestadt. Der Bremer Senat und die Industrie- und Handelskammer versuchen jetzt, die Streichung noch irgendwie abzuwenden. Denn insgesamt sehen sich Wirtschaft und Politik in der Region vom internationalen Drehkreuz Frankfurt-Main abhängig. Die oppositionelle CDU gibt dem rot-grünen-roten Senat auch eine Mitschuld daran. Vanja Budde berichtet aus Bremen.
1: Um 7 Uhr morgens geht der erste Lufthansa-Flug nach Frankfurt-Main. Früh genug, um in Frankfurt auf eine Verbindung nach Asien oder in die USA umsteigen zu können. Insgesamt 5-mal täglich kann man aus Bremen derzeit nach Frankfurt-Main fliegen. Die Nachricht vom Wegfall der Flüge hat Bremen, seine Unternehmen und den Senat kalt erwischt. Die stolze Hansestadt mit ihrer alten Handelstradition fühlt sich abgehängt.
2: Wir sind ein Standort, der ganz klar durch transnational tätige Unternehmen getrieben ist,
1: betont Wirtschaftssenatorin Katharina Vogt von den Linken. Sie zählt auf.
2: Luft- und Raumfahrtstandort, einer der wichtigsten in Deutschland. Mercedes, das zweitgrößte Werk nach China, steht in Bremen. Ob das nun irgendwie Verteidigungsindustrie ist, die maritime Wirtschaft, alle haben sich total schockiert an uns gewandt.
1: Für den Stadtstaat ist es ein Rückschlag. Seit Jahren kämpft Bremen um mehr Geld vom Bund für den Hafen in Bremerhaven. Seit Jahrzehnten wartet man auf einen besseren Ausbau der Zugtrassen im Norden. Und nun auch noch Ärger in der Luftfahrt. Auch der Hauptgeschäftsführer der Industrie- und Handelskammer, Matthias Fonger, berichtet über Schockreaktionen aus den fast 60.000 Mitgliedsunternehmen.
3: Sowohl bei unserer Handelskammer als auch bei den Handelskammern hier im gesamten Nordwesten sind unglaublich viele Reaktionen eingegangen, wie ich es fast noch nie bei einem anderen Thema erlebt habe. Innerhalb kurzer Zeit Anrufe, Mails, tut etwas, bitte unterstützt die Bemühungen, dass wir diese Flugverbindung erhalten. Wir werden abgeschnitten von unseren Kunden in der Welt.
1: Bremen und Bremerhaven vermarkten rund 2/3 ihrer Industrieprodukte ins Ausland. Der Standort brauche die Flugverbindung in die Welt, betont Fonger. Die IHK hat eine gemeinsame Resolution mit anderen Kammern der Region gestartet.
3: Und deswegen haben wir uns auch an den Bundeskanzler und an den Bundesverkehrsminister gewandt, zu sagen, wir wollen die Gebühren und insbesondere die Luftverkehrssteuer abschaffen.
1: Auch Senatspräsident und Bürgermeister Andreas Bovenschulte von der SPD sieht den Bundesverkehrsminister in der Pflicht. Bremen und das Bundesverteidigungsministerium, so argumentiert er, befänden sich in fortgeschrittenen Gesprächen über eine militärstrategische Aufwertung des Hafens in Bremerhaven mit massiven Investitionen. Das dürfe nicht von privatwirtschaftlichen Entscheidungen konterkariert werden. Darüber ist der Bremer Bürgermeister auch mit dem Lufthansa-Vorstandsvorsitzenden Carsten Spohr im Gespräch. Ausgang offen. Die Lufthansa hat angekündigt, in Deutschland bis Oktober rund 20.000 Kurzstreckenflüge zu streichen. Hauptgrund seien die hohen Kosten, teilt das Unternehmen mit. Die Kerosinpreise seien enorm gestiegen. Seit 2019 hätten sich Steuern und Gebühren verdoppelt. Mit der von der IHK geforderten Abschaffung der Luftverkehrssteuer soll Fliegen wieder lukrativer werden. Doch in Bremen regiert die SPD mit den Linken und den Grünen. Die kleineren Koalitionspartner sehen sich insbesondere dem Klimaschutz verpflichtet. CDU-Fraktionschefin und Oppositionsführerin Wiebke Winter gibt den Regierungsparteien im Stadtstaat deshalb eine Mitverantwortung an der Entscheidung der Lufthansa.
4: Gerade in Bezug auf den Flughafen wundert es mich schon sehr, wenn der linke Fraktionsvorsitzende und die linke stellt hier ja auch die Wirtschaftssenatorin, ganz klar sagt, naja, dann fahrt doch Zug. Und auch die grüne Jugend hat jetzt sehr klar gesagt, dass die Inlandsflüge insgesamt ablehnen. Und damit schadet diese linke Regierung natürlich auch unserem Wirtschaftsstandort.
1: Linken-Fraktionschef Nelson Janssen widerspricht. Es gäbe eine hervorragende Zugverbindung zwischen Bremen und Frankfurt. Er sehe keine Schwierigkeiten für reine Inlandsflüge. Die Zugfahrt aus dem hohen Norden zum Flughafen Frankfurt dauert allerdings im besten Fall 4 Stunden.
5: Natürlich gibt es Herausforderungen, was die Erreichbarkeit internationaler Ziele angeht, weil das als Hub Frankfurt natürlich eine große Bedeutung hat. Und daher gehen natürlich mit dem Wegfall von solchen Linien Komfortverlust einher. Und für einen Wirtschaftsstandort wie Bremen ist das eine Herausforderung. Aber man muss ja schon anerkennen, dass es gesellschaftlich und klimapolitisch nicht sein kann, dass wir Flugverbindungen haben, die ebenso gut mit dem Zug erreichbar wären.
1: Die Bahnverbindungen müssten besser ausgebaut werden, fordert der Fraktionschef der Bremer Linken. Für CDU-Politikerin Wiebke Winter ist jetzt ein breites Bündnis aus Politik und Unternehmen vorrangig, das gemeinsam für die Beibehaltung der Flugverbindung Bremen-Frankfurt kämpft.
4: Der Senat Bovenschulte hätte schon vor Monaten das Gespräch mit der Lufthansa noch intensiver suchen müssen, aus meiner Sicht. Jetzt ist ganz klar, wir müssen ein Allemann-an-Bord-Manöver fahren, um diese Verbindung zu halten. Das ist für die Menschen, die hier arbeiten, wirklich wichtig.
1: Der Flughafen Bremen sei alle 14 Tage mit der Lufthansa im Gespräch, reagiert Wirtschaftssenatorin Katharina Vogt auf den Vorwurf, die Landesregierung habe sich nicht gekümmert, und spielt den Ball zurück. Sollte Frau Winter konkrete Hinweise auf die Streichung gehabt haben, hätten wir uns gefreut, wenn sie diese mit dem Senat geteilt hätte. Dann hätten wir gemeinsam Schaden vom Standort abwenden können. Anfang 2027

0: Und wir bleiben thematisch beim Fliegen. Im Rhein-Main-Gebiet prägt der Frankfurter Flughafen wie kaum ein anderer Ort die gesamte Region. 460.000 Flugzeuge starten und landen hier jährlich. Sein Wachstum ist auch politisch gewollt. Gestern hat der Bundestag die Senkung der Luftverkehrssteuer beschlossen. Für viele Anwohner ist der mit dem Flugverkehr verbundene Lärm natürlich eine Belastung. Manche zieht er aber geradezu magisch an. Unser Hessen-Korrespondent Gregor Lischka war an einem besonderen Ausflugsziel im Rhein-Main-Gebiet und ist der Faszination fürs Fliegen nachgegangen.
1: Am Rande des Frankfurter Flughafengeländes, an einer kaum befahrenen Straße, führt ein Trampelpfad in ein kleines Waldstück. Nach etwa 2 Minuten Fußweg öffnet sich eine Lichtung. Eine kleine Aussichtsplattform erscheint. Etliche Familien sind hier, kleine Kinder klammern sich an einen Zaun. Kanada. Dieser Ort am Rande der Startbahn West trägt den Namen Affenfelsen. Und tatsächlich fühlt man sich an diesem sonderbaren Ausflugsziel ein bisschen wie in einem Zoo. Nur, dass hinter den etwa 1,5 Meter hohen Zäunen keine Tiere gemächlich grasen, sondern sich riesige Jets im Minutentakt in die Luft erheben.
2: Der EasyJet, den würde ich gerne mal auch noch mal in den Kasten bekommen.
1: So. Vielleicht fühlt man sich statt wie in einem Zoo hier auch eher wie auf einer Safari. Am höchsten Punkt der Aussichtsplattform haben sich etwa ein 50 Männer mittleren und gehobenen Alters mit Kameras positioniert. Ihre Objektive sind teilweise so groß und so lang wie ein Unterarm. Bei den Männern handelt es sich um sogenannte Planespotter. Menschen, deren Hobby es ist, aus nächster Nähe Flugzeuge zu beobachten und zu fotografieren. Je größer die Maschine, je seltener die Lackierung, desto begehrter ist das Motiv.
2: Dürfte eine Cargo sein.
1: Auch 3 junge Männer sitzen auf dem Affenfelsen, haben eine große Spiegelreflexkamera mit riesigem Objektiv dabei. Sie sind fürs Planespotten extra aus Köln angereist.
3: Setz mich einfach mal zu euch.
4: Ja, gerne.
1: Einer von ihnen schaut von der Startbahn immer wieder auf den Bildschirm seines Smartphones. Er nutzt eine App, um noch mehr Informationen über die startenden Flugzeuge zu erhalten.
5: Das ist ein Airbus A320-214 von Brüssel Airlines, der jetzt nach Brüssel auch unterwegs ist.
3: Wie kannst du das nachgucken?
5: Also ich habe die App Flightradar24 auf dem Handy. Da kann ich dann, also das ist zum Beispiel jetzt hier der Flughafen Frankfurt, den man sehen kann.
3: Das ist wie eine Google Maps-Ansicht und da sind dann kleine Flugzeuge
5: genau,
3: drauf.
5: Die Flugzeuge sind hier zu sehen. Also es gibt ja von den Flugzeugen, die haben ja Transponder an Bord. Mhm. Und die Daten, die die versenden, sind nicht verschlüsselt. Also die sind theoretisch öffentlich einsehbar. Mhm. Wenn wir jetzt ein Flugzeug haben, was gerade zum Beispiel gelandet ist, zum Beispiel nehmen wir jetzt mal den hier, dann zeigt der auch exakt den Flugweg an, den das Flugzeug hier hingenommen hat. Also das ist zum Beispiel jetzt ein Air China Flug aus Peking. Mhm. Und dann kann man sehen, das ist halt eines der wenigen Flugzeuge oder eine der wenigen Airlines, die hierüber noch über Russland fliegen. Mhm. Und dann kann man sich halt genau die Flugroute angucken. Die Farben signalisieren halt die Flughöhe.
3: Und da hast du gesehen, das kam jetzt aus China über tatsächlich die russische Flugroute,
5: genau,
3: die für andere Flugzeuge gesperrt ist.
5: Exakt, ja.
3: Kann man ja so ein bisschen Geopolitik am Planespotting-Aussichtspunkt
5: mitverfolgen. Genau, also
3: mitverfolgen.
5: Als zum Beispiel jetzt vor aktuell der Iran-Krieg losging, sind da halt auch immer, wenn es um so Luftraumsperrungen geht, das sind halt immer relativ gute Anzeichen, was geopolitisch los ist, welche Airlines trauen sich noch, über solche Zonen drüber zu fliegen, welche nicht. Also die Chinesen wissen halt, dass auch wenn sie über Russland fliegen, sie noch sehr sicher sind da, was halt vielleicht die Lufthansa und eher westliche Airlines sich halt nicht mehr trauen.
1: Ein weiterer der 3 jungen Männer meldet sich zu Wort.
6: Ich glaube auch, dass für manche das schon zum Beruf wird. Also ein Freund von mir, der hat zur Schulzeit viel Planespotting gemacht, auch im Flughafen Köln-Bonn. Und der ist jetzt Mechaniker bei der Bundeswehr, also repariert der Cargo-Flugzeuge bei Hannover und macht jetzt auch die Fortbildung zum Piloten dann.
3: Aber ich meine, wenn ich jetzt technikfasziniert bin, dann kann ich ja auch Trainspotter werden oder Autonerd. Was ist vielleicht beim, also ich weiß nicht, ist Fliegen irgendwie da nochmal was anderes?
5: Also ich finde, es symbolisiert halt immer noch so ein anderes Niveau, was man halt erreicht hat. Also Fliegen ist halt grundsätzlich so, also mit einem Auto oder mit einer Bahn wohin zu kommen, ist ja was, was man noch so, was noch sehr greifbar ist, finde ich. Und Fliegen ist halt noch

0: so eine andere Stufe, die man erreichen muss, dass man das halt schafft. Also es ist halt was halt für den Menschen jetzt vielleicht nicht so direkt so greifbar ist, Fliegen.
1: Ich glaube auch, Flugzeuge sind immer so das Maximum. Flugzeuge sind am größten, Flugzeuge sind am schnellsten, Flugzeuge sind am lautesten, Flugzeuge sind am teuersten. Es ist halt, ich sag mal, in diesem Bereich Maschinen, die sich bewegen, halt so das Absolut, das Maximum, das Nonplusultra.
2: Die Reportage von unserem Korrespondenten in Hessen, Gregor Lischka, der sich in unserem Wochenendjournal Faszination Fliegen, Hessen als Drehkreuz für Luft- und Raumfahrt, das Thema noch genauer angeschaut hat. 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

0: Und das war der Blick in die Länder hier bei Deutschland heute. Nach den Nachrichten geht's weiter mit Campus und Karriere. Heute unter anderem mit der Frage, ob es eine Altersbeschränkung für soziale Medien und smartphonefreie Schulklassen geben sollte. Ich bin Benedikt Kaninski und wünsche Ihnen noch einen schönen Nachmittag.
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2: Uhr 14:30, die Nachrichten. Der Bundestag hat in erster Lesung über die von der Koalition geplante antragslose Auszahlung des Kindergeldes beraten. Finanzminister Klingbeil erklärte, es handle sich um eine Reform, die erstmal klein klinge, aber das Leben von Hunderttausenden Familien im Land verbessere. Eltern könnten künftig das Kindergeld automatisch und unbürokratisch erhalten. Der SPD-Politiker verwies darauf, dass dies auch die Kommission zur Sozialstaatsreform empfohlen habe. Die Grünen bezeichneten die Pläne als wichtige Entlastung vor allem von Frauen. Sie forderten auch andere Sozialleistungen zu entbürokratisieren. Die Linke begrüßte die Pläne der Regierung ebenfalls, rief zugleich aber zu einer Anhebung des Kindergeldes auf. Die AfD kritisierte, dass auch im Ausland lebende Kinder von der Leistung profitieren würden. Dies ist rechtlich unter gewissen Umständen möglich und erlaubt. Impfungen, Schnelltests und Blutabnahmen sollen künftig auch in Apotheken möglich sein. Die vom Bundestag beschlossene Reform sieht vor, dass Apotheker beispielsweise gegen Tetanus oder die Viruserkrankung FSME impfen dürfen. Zudem sollen Apotheken in bestimmten Fällen verschreibungspflichtige Medikamente direkt abgeben dürfen, ohne dass ein ärztliches Rezept vorliegt. Dies gilt etwa bei einer Dauermedikation oder bei akuten, unkomplizierten Erkrankungen. Welche Arzneimittel dies sind, soll noch festgelegt werden. Angesichts der zunehmenden Schließungen von Apotheken auch im ländlichen Raum wird außerdem die Notdienstpauschale erhöht. Neu hinzu kommt ein Zuschuss für Teilnotdienste. Wenn ein Apotheker fehlt, soll auch probeweise eine erfahrene pharmazeutisch-technische Assistenz die Leitung einer Filiale übernehmen dürfen. Eine Informationsschrift der CDU über die AfD hat bei der Partei für Empörung gesorgt. In der öffentlich zugänglichen Broschüre mit dem Titel »Abstieg für Deutschland – Keine Alternative« wirft die CDU der AfD vor, eine Gefahr für die Demokratie zu sein und an ihrer Abschaffung zu arbeiten. Untermauert werden soll das mit Zitaten prominenter AfD-Vertreter. Die AfD wehrt sich gegen die Vorwürfe. Der Bundestagsabgeordnete Teich reichte nach eigenen Angaben Anzeige wegen übler Nachrede und Verleumdung ein. Der parlamentarische Geschäftsführer Baumann sprach von Lügen und Falschmeldungen. Der bayerische Ministerpräsident und CSU-Vorsitzende Söder warnte vor einer Zusammenarbeit mit der AfD. Die Partei habe kein Interesse an sinnvoller Politik und wolle die Union stürzen, sagte Söder im Interview der Woche des Deutschlandfunks. Er räumte mit Blick auf die Umfragewerte ein, dass ein Umgang mit der AfD schwieriger sei als gedacht. Er rief demokratische Parteien auf, klare Haltung zu zeigen und Kompromisse zu finden. Zum Auftakt des erstmals in Tschechien abgehaltenen Sudetendeutschen Tages haben Bundespräsident Steinmeier und sein tschechischer Kollege Pavel die enge Partnerschaft betont. Nach einem dunklen und schmerzhaften Kapitel hätten nun beide Länder den Pfad der Versöhnung beschritten, hieß es in einer gemeinsamen Erklärung. Gute nachbarschaftliche Beziehungen seien die Eckpfeiler jeder Außenpolitik. Die mehrtägige Veranstaltung der sudetendeutschen Landsmannschaft beginnt offiziell heute. Zur Hauptkundgebung am Sonntag wird unter anderem der bayerische Ministerpräsident Söder erwartet. Die rechte Regierungskoalition um Ministerpräsident Babiš hatte das Pfingsttreffen scharf kritisiert. Rund 3 Millionen Sudetendeutsche wurden nach dem Zweiten Weltkrieg aus der damaligen Tschechoslowakei vertrieben. Die meisten fanden in Deutschland eine neue Heimat. Hunde und Katzen in der EU müssen künftig durch Mikrochips identifizierbar sein. Die EU-Mitgliedsländer stimmten für neue Regeln, mit denen etwa der illegale Handel mit den Tieren eingedämmt und ihr Schutz verbessert werden soll. Demnach gibt es für die Pflicht mehrjährige Übergangsfristen. Für Hunde greift sie 10 Jahre nach dem Inkrafttreten und für Katzen nach 15 Jahren, jeweils wenn sie privat gehalten werden. Für Händler gilt die Bestimmung bereits nach 4 Jahren. Zudem müssen künftig alle Hunde und Katzen in einer nationalen Datenbank registriert werden. Die Daten können zwischen den EU-Ländern ausgetauscht werden, sodass ein Tier besser einem Halter zugeordnet werden kann. Das Wetter: meist sonnig und trocken in der Nordosthälfte, zunächst noch mit einigen Quellwolken, Höchsttemperaturen im Norden und Osten 21 bis 26, sonst 24 bis 29 Grad. Das waren die Nachrichten.
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1: Naja, das ist eine Katastrophe. Dann verlieren wir ganz klar eine ganze Generation. Dann setzen wir Kinder und Jugendliche vollkommen ungeschützt diversen Gefahren für ihre Gesundheit, für ihre mentale Gesundheit und auch für ihre Möglichkeit, sich gesund zu entwickeln, aus. Das steht für mich völlig außer Frage.
3: Klare Worte von Karin Prien im Bildungsmagazin im Deutschlandfunk vor einigen Wochen, als die Expertenkommission den Bericht zum Social-Media-Verbot vorgelegt hat. Die Bundesbildungsministerin, sie wird nicht müde zu betonen, wie wichtig Jugendschutz ist, auch in dieser Woche wieder auf der Republika. Und auch wir fragen uns heute, wie digital darf Kindheit eigentlich sein? Wie viel Bildschirmzeit ist zu viel und geht es vielleicht auch anders? Darum geht's heute bei Campus und Karriere. Außerdem schauen wir auf zwei Problemfelder an deutschen Unis, auf die Schattenseiten von Macht an Lehrstühlen und auf den wachsenden Antisemitismus. Ich bin Elena Hong, ich freue mich, dass Sie mit dabei sind. Das Handy auf dem Schreibtisch, vorm Schlafengehen nochmal durch den Insta-Feed scrollen, im Urlaub kurz die Mails checken. Digitaler Stress gehört für viele längst zum Alltag, aber diese ständige Erreichbarkeit, die macht auch was mit uns, mit unserer Gesundheit, mit unserer Lebensqualität. Das hat eine Studie der Internationalen Hochschule IU, die gestern veröffentlicht wurde, nochmal gezeigt. Junge Erwachsene zwischen 16 und 30 Jahren greifen demnach mehrmals pro Stunde zum geliebten Begleitgerät, selbst wenn sie keine Nachrichten haben. Und mehr als die Hälfte wünscht sich eigentlich, häufiger offline zu sein, schafft es aber nicht. Wenn digitale Medien schon Erwachsene so stark beeinflussen, was bedeutet das dann erst für Kinder und Jugendliche? Schulen denken verstärkt über Handyverbote nach. In 8 Bundesländern gibt es ja auch bereits Einschränkungen, zum Beispiel auf dem Schulgelände oder im Unterricht. Der Elterninitiative Smarter Start ab 14 geht das aber nicht weit genug. Sie setzt sich für eine Kindheit komplett ohne Smartphone ein und wirbt für mehr smartphonefreie Klassen. Offenbar mit Erfolg, wie Julia Binder aus dem Großraum München berichtet.
4: Jetzt bei der Anmeldung fürs Gymnasium können die Eltern entscheiden. Melden sie ihre Tochter oder ihren Sohn für eine normale 5. Klasse an oder für eine smartphonefreie. Nicole Storz, die Leiterin des Max-Mannheimer Gymnasiums Grafing.
5: Der Vorteil ist, dass die Kinder einfach noch ein Jahr länger Kind sein können. Es ist ja erwiesen, Studien haben das erwiesen, dass die Ablenkung durch Bildschirme tatsächlich die Konzentrationsfähigkeit reduziert. Und wir sehen das selber, dass selbst die Kleinsten, wenn sie ein Smartphone haben, dann spielen sie, dann zocken sie, dann machen sie nimmer Dinge miteinander, sondern jeder sitzt vor diesem Gerät und schaut in sein Gerät rein.
4: Doch Smartphones deswegen gleich komplett verbieten, zu übergriffig, finden die einen. Dann entstehen Eliteklassen, kritisieren die anderen. Bloß kein Verbot, die Kinder brauchen doch Medienkompetenz, argumentieren viele weitere. Smartphone-frei sorgt freilich für Diskussionen. Hört man sich bei Eltern, Lehrern und Schülern um, gehen die Meinungen auseinander.
6: Ich finde das schwierig mit der Umsetzung, weil du kannst die Leute nur bedingt dreinreden, wie die das handhaben.
7: Ich würde sagen, dass es von der Situation abhängen soll, wie sie leben. Weil zum Beispiel bei mir ist es so, ich fahre mit dem Zug von weit weg zur Schule. Und wenn da ein Zug ausfällt oder so und ich kein Handy habe, um meiner Mutter Bescheid zu sagen, dann ist es natürlich blöd.
8: Meine Kind geht in 6. Klasse in die Schule und er nimmt die Handy nicht mit in die Schule. Er benutzt es nur zu Hause. Ich glaube, dass wir müssen leben mit Kindern so, dass sie sehen, dass sie mehr interessant leben ohne Handy.
9: Es ist manchmal gut, aber manchmal schlecht, weil manche Kinder
7: Sachen anschauen, was nicht für die Fünftklässler halt geeignet ist. Aber man kann halt schon Leute halt dann telefonieren oder schreiben.
4: Maria Waldinger aus München ist Mutter von zwei Kindern. Sie setzt sich sehr für smartphonefreie Klassen ein.
9: Die Botschaft ist dann aber an alle Eltern: Hey, denkt darüber nach, wie ihr mit Social Media und Smartphone umgeht. Das muss auch mit der Zeit dann einfach so durchsickern. Und zwar mit der Zeit durch alle Gesellschaftsschichten, durch alle Bildungsschichten durchsickern. So ähnlich, wie man auch früher vielleicht gesagt hat, gut, Zigaretten, sind die so schlecht, wusste man nicht so genau. Und dann ist doch das Bewusstsein einfach mit der Zeit überall gewachsen, dass man damit zum Beispiel vorsichtig sein muss.
4: Maria Waldinger macht bei der Initiative Smarter Start ab 14 mit und ist wie viele Eltern dort der Meinung, dass eine offizielle smartphonefreie Klasse den Familien viel Ärger ersparen könnte und auch Druck und Energie, weil nicht ständig die leidigen Diskussionen ums Handy geführt werden müssten.
9: Und ich glaube, es ist deshalb wichtig, weil vielen dann auch erstmal bewusst wird, hey, es gibt noch ganz viele andere Eltern, die wollen eigentlich auch ihrem Kind kein Smartphone kaufen und dann kann ich das auch machen. Ich würde mir wünschen, dass es an jedem Gymnasium, an jeder Realschule, Mittelschule die Möglichkeit geben könnte für eine smartphonefreie Klasse.
4: Beim Tag der offenen Tür am Grafinger Max-Mannheimer Gymnasium war das Interesse jedenfalls groß, erzählt Schulleiterin Nicole Storz. Und es gibt schon Anmeldungen für die smartphonefreie 5. Klasse. Die Schulleiterin ist überzeugt von der neuen Idee, denn
5: wenn ich in eine normale 5. Klasse gehe und da haben 29 von 30 Kindern ein Smartphone, dann brauche ich natürlich auch eins. Dann will ich nicht der Außenseiter sein, der als einziger keines hat. Und diesem Druck, sich auch als Eltern dann zu widersetzen, das ist wahnsinnig schwierig. Und wenn aber keiner ein Smartphone hat, dann ist es einfach so.
4: Kinder, die Bus, U-Bahn oder Zug zur Schule fahren, könnten laut Storz beispielsweise ein klassisches Handy nutzen, mit dem man einfach nur telefonieren kann.
3: Tja, begleiten oder verbieten, wie viel Digitales verträgt die Kindheit? Diese Fragen, die wollen wir morgen Ihnen stellen, unseren Hörerinnen und Hörern. Und zwar geht's dann speziell ums Kleinkindalter, also um Kinder, die noch nicht in der Schule sind. Moderatorin Petra Enzminger ist jetzt bei mir im Studio. Petra, ein Handy im Kinderwagen, das hat da natürlich nichts zu suchen. Da sind sich die meisten Eltern wohl auch einig. Trotzdem habe ich das letzte Woche auf der Straße beobachtet. Wie steht es denn so generell um den Umgang von digitalen Medien im Kleinkindalter? Ist das schon Thema in der Politik?
10: Ja, das ist auch Thema in der Politik. Heute ist ja die zweitägige Konferenz der Jugend- und Bildungsministerinnen von Bund und Ländern zu Ende gegangen. Und da ging es auch unter anderem um den Schutz von Kindern und Jugendlichen im digitalen Raum. Da standen im Fokus zwar vor allen Dingen auch wieder die Schulkinder, aber auch der Schutz von Kita-Kindern, der wurde angesprochen, eben weil digitale Geräte und Bildschirmzeit immer früher Teil des Alltags auch von den Kleinsten werden. Schon jedes 10. Kleinkind hat freien Zugang zu einem Smartphone. Viele haben sogar ein eigenes. Und mehr als ein Drittel der Kinder zwischen 2 und 5 Jahren nutzt mindestens einmal pro Woche auch ein Tablet. Wir hören einmal die saarländische Ministerin für Bildung und Kultur, Christine Streichert-Kliwuth, die betont hat, dass es jenseits von praktizierten und diskutierten Altersbeschränkungen nicht zuletzt auch darum geht.
11: Wir müssen einen Weg finden, der eben auch auf Kompetenzentwicklung setzt und der klar macht, eine Welt ohne digitale Wege, ohne digitale Möglichkeiten gibt es nicht. Und wir müssen dafür sorgen, dass Kinder und Jugendliche sich dort auch selbstbestimmt bewegen können.
10: Kompetenzen also schaffen auch schon in den Kitas. Darum ging es da. Die Politik will sich weiter damit beschäftigen.
3: Jetzt gab es ja auch schon Empfehlungen von Kinderärzten und Ärztinnen, wenn es um die frühe Nutzung von Smartphone und Tablet ging. Was sagen die?
10: Es gibt konkrete Handlungsempfehlungen für Eltern, weil intensive Nutzung von Bildschirmmedien negative Wirkung eben auch haben kann. Dazu gehören Schlafstörungen, Konzentrationsschwierigkeiten, die Beeinträchtigung der Sprachentwicklung. Zudem verdrängt die starke Mediennutzung ja auch die Zeit, die Kleinkinder gerade brauchen für Bewegung, freies Spiel, echte Zwischenmenschlichkeit im Kleinkindalter. Und das sind die Grundlagen ja auch für Lernen und soziale Kompetenzen. Daher lautet eine zentrale Empfehlung, die unter anderem von der Bundeszentrale für gesundheitliche Aufklärung unterstützt wird, für Babys und Kinder unter 3 Jahren sollen Bildschirmmediennutzung möglichst ganz vermieden werden. Ab 3 bis 6 dann wird von 30 Minuten pro Tag, nicht jeden Tag gesprochen. Das wird dann als sinnvoll angesehen, aber immer mit Erwachsenem in Begleitung.
3: Gucken wir nochmal auf diesen pragmatischen Aspekt bei der ganzen Sache. Du hast gerade das Stichwort Zeit angesprochen. Eltern wird ja häufig vorgeworfen, sie würden das Handy als digitalen Schnuller benutzen oder missbrauchen oder quasi als Spar-Babysitter. Ist ja auch praktisch, wenn das Kind dann mal zwischendurch länger beschäftigt ist. Wie realistisch ist denn diese Kritik heutzutage im Alltag, gerade bei Eltern, die vielleicht berufstätig sind oder auch sonst ihren Alltag digital organisieren?
10: Ja, da ist man vielleicht auch etwas zu pauschal, denn für viele Eltern ist das Handy ja heute ein organisatorisches Zentrum, muss man sagen. Kita-Nachrichten, Sportverein, Schul- und Vereinsgruppen, Kalender, Kindergeburtstag, was da alles über Apps und Messenger läuft. Und man muss sich ja unterscheiden, ob Kinder vor das Tablet einfach gesetzt werden, damit die Eltern Ruhe haben, oder ob tatsächlich eben das digitale Gerät auch für den Alltag genutzt wird, beziehungsweise auch pädagogisch genutzt wird, wenn es gezielt eingesetzt wird. Nahezu bei allen von uns ist es ja so, das Smartphone ist im privaten und im beruflichen Alltag mehr oder minder unumgänglich.
3: Wie digital kann, wie digital soll Kindheit sein? Sie sind eingeladen, mit uns zu diskutieren. Rufen Sie uns an unter der 00800 4464 4464 oder schreiben Sie uns eine Mail an campus@deutschlandfunk.de.

0: Jetzt kommen wir hier nochmal zu einem ganz anderen Thema. Jüdinnen und Juden. Die fühlen sich an deutschen Hochschulen zunehmend unsicher. Viele verschweigen ihre Herkunft lieber, tragen ihren Davidstern unterm Pulli, also nicht sichtbar, oder sind seit dem 7. Oktober 2023 einfach viel seltener auf dem Campus unterwegs, eben aus Angst vor Übergriffen. Die Zahl judenfeindlicher Vorfälle ist deutlich gestiegen, auch im Jahr 2025 wieder. Das belegen neue Zahlen, die heute Mittag in Düsseldorf vorgestellt worden sind, bei der Zentralen Beratungsstelle zu Antisemitismus an Hochschulen in Nordrhein-Westfalen. Unser Korrespondent Jonas Panning war für uns dabei. Herr Panning, wie hoch ist denn dieser Anstieg im Vergleich zu den Vorjahren ausgefallen und welche Formen auch von Judenhass kommen im Uni-Kontext besonders häufig vor?
1: Frau Honk, die absoluten Zahlen wirken gemessen an der Referenzgröße relativ klein. Im vergangenen Jahr gab es an allen nordrhein-westfälischen Universitäten und Hochschulen 85 dokumentierte Fälle. Das sind 7,6% mehr als im Jahr 2024. Wir sind uns aber einig, jeder Fall von Antisemitismus ist einer zu viel. Und diese Zahlen beziehen sich auch nur auf das Hellfeld, sprich die Fälle, die tatsächlich auch gemeldet oder bekannt wurden. Auffällig ist die Steigerung im Vergleich zum Jahr 2023. Das wird wenig verwundern, denn seit dem 7. Oktober, also dem Überfall islamistischer Terrororganisationen auf Israel und der Vergeltungsmaßnahmen Israels im Gazastreifen, sind antisemitische Straftaten ja insgesamt angestiegen. Im Bereich der Hochschulen in Nordrhein-Westfalen um sage und höre 240%, hieß es heute Mittag bei der Vorstellung der Zahlen. In den meisten Fällen ist die Motivation nicht bekannt. Ein Viertel wird aus Israel bezogenem Antisemitismus begangen, also kurz gesagt, wenn der Staat Israel als Projektionsfläche für Judenhass dient.
0: Haben Sie da vielleicht ein paar konkrete Beispiele, wie solche Übergriffe im Uni-Kontext aussehen?
1: Ja, nicht unbedingt von Übergriffen, aber Beispiele für ähnlich offensichtlichen Antisemitismus. Im Januar 2025 tritt eine jüdisch-israelische Studentin zur Wahl des Studierendenparlaments an. Und während der Wahl steht eine Gruppe vor dem Raum, in dem die Wahl stattfindet, und ruft dazu auf, nicht das jüdische Mädchen zu wählen. Das ist ein Beispiel, das heute erwähnt wurde von der Zentralen Beratungsstelle Antisemitismus in NRW. Dessen Leiter ist Andreas Stahl und der zeigte auch Fotos von Weihnachtsmärkten an Universitäten. Da wurden Anstecknadeln mit der palästinensischen Flagge und in Form des Staates Israel angeboten.
2: Diese Darstellung ganz links in allen möglichen Kontexten, wo eine Karte der Israels und der palästinensischen Gebiete als dargestellt wird, bei der Israel nicht mehr existiert oder auf der Israel nicht mehr existiert. Und das würden wir einfach als klare Delegitimierung Israels per se auffassen.
1: Außerdem wurden Schmierereien von Universitätstoiletten gezeigt. Am schlimmsten eine recht aufwendige Zeichnung, sogar mit Kugelschreiber, auf der ein Terrorist den abgetrennten Kopf eines Juden in der Hand hält. So ist es wohl gemeint, denn darunter wurde ein Judenstern gezeichnet.
0: Sie sagen, zu der Motivation ist wenig bekannt oder zumindest bei einem Teil der Täterinnen und Täter. Was weiß man denn sonst über diese Täter und Täterinnen?
1: Ja, wie gesagt, das ist schwer zu beantworten. In den meisten Fällen ist der Hintergrund laut der Beratungsstelle unbekannt. Es gibt diesen deutlichen Anstieg seit dem Überfall der Hamas auf Israel 2023. Allerdings sagt Andreas Stahl von der Beratungsstelle Antisemitismus in NRW:
2: Antisemitische Dynamiken im Hochschulkontext haben sich oder vielleicht sogar schon länger verstetigt. Sie existieren zunehmend unabhängig von konkreten außenpolitischen Entwicklungen.
1: Deshalb, sagt Stahl, habe zum Beispiel der Waffenstillstand zwischen Israel und der Hamas seit dem vergangenen Jahr keine Auswirkungen. Die Zahlen bis April sind auf einem ähnlichen Niveau wie im selben Zeitraum vergangenes Jahr.
0: Es gibt ja mittlerweile viele Antisemitismusbeauftragte und Meldestellen an Unis. Greifen diese Maßnahmen nicht oder muss da nachgebessert werden? Oder wie gehen die Vertreter jetzt mit diesen Ergebnissen um?
1: Also die nordrhein-westfälische Wissenschaftsministerin Ina Brandes von der CDU, die berichtete heute von einer großen Unsicherheit nach dem 7. Oktober 2023.
3: Plötzlich wurden in allen möglichen Veranstaltungen Debatten abgehalten über die Situation in Israel und Gaza und über die Rolle der jüdischen Bevölkerung, der Situation in Deutschland. Die meisten von denen waren und sind keine Expertinnen und Experten auf diesem Gebiet und waren aber trotzdem in einer Situation, als Lehrkraft damit irgendwie umgehen zu müssen.
1: Darauf habe man mit einem Fortbildungsprogramm reagiert. So eins gibt es hierzulande übrigens mittlerweile auch an den Schulen. Und es soll ein Button eingeführt werden für alle Hochschulen und Universitäten in Nordrhein-Westfalen, den die auf ihren Internetseiten integrieren können und über den dann relativ einfach diese Vorfälle gemeldet werden können.
0: Auch im vergangenen Jahr ist die Zahl antisemitischer Vorfälle an Unis in Nordrhein-Westfalen gestiegen. Dazu war das live Jonas Panning im Bildungsmagazin. Dankeschön.

0: Studieren ist in Deutschland vergleichsweise günstig. Die Auswahl an Studiengängen ist riesig und das Angebot von staatlichen Unis fast unüberschaubar. Wer allerdings langfristig in der Wissenschaft bleiben will, dort also Karriere machen möchte, für den wird die Luft schnell mal dünn. Viele Anwärter hangeln sich von einer Befristung zur nächsten und hoffen, irgendwann den Sprung auf eine Professur zu schaffen. Dabei sind sie sehr stark abhängig von den Lehrstühlen, die über Gelder und Stellen entscheiden. Wie es anders gehen könnte, zum Beispiel mit Hilfe von Departmentstrukturen, das erklärt uns Johannes Kulms.
1: Vor mehr als 20 Jahren machte sich Michael Klein-Altenkamp gemeinsam mit seinem Kollegen auf eine Reise. Das Ziel der zwei Wirtschaftsprofessoren, die Gründung eines Departments für den Marketingfachbereich an der Freien Universität Berlin.
2: Wir sind ja da in Terra Incognita gegangen, ja, also das wusste ja keiner, wie das sein würde.
1: 2005 ging das Marketing-Department der FU an den Start. Die Department-Idee ist simpel. Stellen und Gelder werden nicht länger an einen einzelnen Lehrstuhl geknüpft, sondern werden für den gesamten Bereich zusammengedacht und auch im Team gemeinsam entschieden.
2: Diese Veränderung der Strukturen mit einer besseren Ausnutzung der Ressourcen, das war eigentlich der Kerngedanke.
1: Was in angelsächsischen Ländern und auch an skandinavischen Hochschulen bereits verbreitet war, sollte doch auch an deutschen Unis möglich sein, sagt der heute emeritierte FU-Professor. Und dafür sorgen,
2: dass das Marketing-Department eine größere Visibility, wie man so schön sagt, im Ausland hatte, ja.
1: Doch für Michael Klein-Altenkamp und seinen damaligen Professorenkollegen Alfred Kuss ging es um mehr als nur eine hübsche Verpackung. Beide versprachen sich von der Abkehr vom Lehrstuhlprinzip auch eine bessere Zusammenarbeit innerhalb des Fachbereichs und nicht zuletzt bessere Ergebnisse.
2: Dadurch, dass man ja verschiedene Personen dann auch hat, die auf unterschiedlichen Karrierestufen sind, die unterschiedliche Qualifikationen haben, die man dann eben für unterschiedliche Zwecke besser einsetzen kann und die dann eben auch zum Teil eine größere Freiheit haben, ihre Dinge zu tun. Das ist nicht nur eine Sache der Effizienz, sondern auch eine Frage der Effektivität.
1: Dass es im Jahr 2005 gelang, an der FU ein Marketing-Department aufzubauen, liegt auch daran, dass die beiden Hochschulprofessoren bereit waren, Macht abzugeben. Anders gehe es nicht, sagt auch Tobias Rosefeld, Philosophieprofessor an der Berliner Humboldt-Universität.
3: Wo man denkt, sobald man eine Personalauswahlentscheidung mit seinen Kolleginnen zusammen betrifft, geht die Welt unter, da würde niemand da mitspielen.
1: Vor knapp 2 Jahren hat auch die HU im Bereich Philosophie ein Department eingerichtet. Inzwischen ziehen alle Beteiligten mit, sagt Rosefeld. Aber im Vorfeld gab es auch hier Diskussionen. Nicht nur, weil es um Machtverschiebungen ging, sondern auch um die Frage, welche neuen Forschungsprioritäten gesetzt werden sollen.
3: Alle haben erstmal Angst vor dem Wandel. Also man hat das Gefühl, man kämpft gegen so einen großen Wackelpudding, den man immer versucht, ein Stück anzuschieben und der dann immer wieder so zurückwackelt und aus dem Tritt bringt.
1: Doch der Schritt habe sich gelohnt, sagte er. Im vergangenen Jahr hat Rosefeld einem knappen Dutzend deutscher Hochschulen über seine Erfahrungen berichtet und war dazu kürzlich auch im Forschungsausschuss des Bundestags eingeladen. Der Philosoph ist überzeugt, dass Departmentstrukturen auch für mehr Fairness sorgen, weil Verträge nicht mehr länger zeitlich und personell an einen Lehrstuhl gekoppelt werden und die vielen Beschäftigten des akademischen Mittelbaus damit eine neue Perspektive erhalten. 11 befristete Stellen im Department wurden mit den gleichen Finanzmitteln umgewandelt. Entstanden sind dadurch unter anderem 3 Dauerstellen und 2 Juniorprofessuren mit Tenure-Track.
3: Und solche neuen Stellen kann man schaffen, wenn man sozusagen die personalen Mittel, die man hat als Institut, poolt und sich davon verabschiedet, sozusagen das in diesen Mein-Dein-Kategorien darüber nachzudenken. Das ist eigentlich der Hauptunterschied. Das setzen wir jetzt um.
1: Dass unter dem Dach eines Hochschuldepartments das Zusammengehörigkeitsgefühl wächst, glaubt auch Katharina Pohl-Schwenke. Sie ist Postdoktorandin am Marketing-Department der Berliner FU, das vor 21 Jahren gegründet wurde.
4: Also die Mentalität ist ganz klar, dass man ein großes Team ist sozusagen. Also wir haben ja 2 Professoren am Department und mehrere wissenschaftliche Mitarbeiter auf Doktorandenebene und Postdoc-Ebene und dann die studentischen Hilfskräfte. Und ich würde sagen, wir sind einfach ein Team.
1: Zwar seien formell die beiden Professoren im Department diejenigen, die endgültig entscheiden, doch das fühle sich im Alltag anders an, weil die Beschlüsse meist im Team getroffen würden. Etwa, wenn neue Mitarbeitende eingestellt werden, sagt Pohl-Schwenke.
4: Das merkt man bei uns schon, dass nicht nur eben auf die fachlichen Kompetenzen Wert gelegt wird in diesen Einstellungsprozessen, sondern auch ganz klar wirklich geschaut wird, ob es sozial, sag ich mal, ins Gefüge passt.
1: Dass sie im wissenschaftlichen Kontext seit 8 Jahren andere Arbeitsbedingungen hat als die meisten KollegInnen, ist ihr bewusst. Doch im alltäglichen Arbeiten falle das keinem im Department mehr auf.
0: Wie das Department den klassischen Lehrstuhl ersetzt und dafür sorgt, dass Entscheidungen auf mehrere Schultern verteilt werden, Johannes Kulms war das mit Beispielen aus Berlin. Und wie gehört, können diese Strukturen die Machtkonzentration auf einen Professor oder eine Professorin verhindern und damit auch verhindern, dass diese Person ihre Macht missbraucht. 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

0: Zum Schluss der Sendung blicken wir noch auf die Arbeitsrechte von Angestellten bei der Kirche und auf einen Fall, der die Justiz jetzt schon seit 14 Jahren beschäftigt hat. Die Klägerin, konfessionslos, hatte sich im November 2012 auf eine Stelle bei der Diakonie der evangelischen Kirche beworben. Bekommen hat die Stelle dann ein evangelischer Bewerber. Hat es sich dabei um Diskriminierung aus religiösen Gründen gehandelt? Gestern gab es ein vermutlich finales Urteil des Bundesarbeitsgerichts in Erfurt. Wolfgang Henschel.
1: Kirchliche Arbeitgeber können bei Stellenangeboten von Bewerberinnen und Bewerbern grundsätzlich eine Kirchenmitgliedschaft verlangen. Voraussetzung ist aber, dass diese Kirchenzugehörigkeit nach der Art und den Umständen der Tätigkeit eine gerechtfertigte berufliche Anforderung ist. Das hat das Bundesarbeitsgericht in Erfurt entschieden. Klägerin in dem Verfahren war eine konfessionslose Frau, die sich im November 2012 auf eine Stelle bei der Diakonie der evangelischen Kirche bewarb. Die Stelle erhielt ein evangelischer Bewerber. Die Frau erhob Klage wegen Diskriminierung aus religiösen Gründen. Das Bundesarbeitsgericht sprach unter Berücksichtigung einer Entscheidung des Europäischen Gerichtshofes der Frau im Oktober 2018 zunächst eine Entschädigung zu. Diese Entscheidung hob das Bundesverfassungsgericht 2025 allerdings auf. Das BAG habe das Selbstbestimmungsrecht der Kirchen, auch im Arbeitsrecht, nicht ausreichend berücksichtigt, so die Karlsruher Richter. Das BAG in Erfurt musste den Fall deshalb neu prüfen. Anders als in der ersten Entscheidung stellte der 8. Senat des BAG jetzt fest, dass bei der konkret ausgeschriebenen Stelle die Anforderung einer Kirchenmitgliedschaft gerechtfertigt war. Der Klägerin steht keine Entschädigung zu. Die Diakonie zeigte sich zufrieden mit dem Urteil. Es bestätige im Grundsatz, dass besondere Anforderungen an Stellen mit Bedeutung für das christliche Profil gestellt werden dürften. Die unterlegene Klägerin erklärte, sie habe mit ihrer Klage viel erreicht. Die Kirchen hätten inzwischen ihre Regeln für Einstellungsverfahren angepasst. Eine Kirchenmitgliedschaft sei nur noch in bestimmten Fällen nötig.
0: Und das war Campus und Karriere für heute. Ich bin Elena Hong. Danke fürs Zuhören.

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1: Uhr, die Nachrichten. Auf dem NATO-Treffen im schwedischen Helsingborg haben sich mehrere Mitgliedstaaten über verwirrende Ankündigungen aus Washington beklagt. Schwedens Außenministerin Malmer Stenergard sagte mit Blick auf geplante Verlegungen von US-Truppen in Europa, es sei nicht immer leicht zu durchschauen. Estlands Außenminister Zachner rief die USA zu einem koordinierten Vorgehen auf. Sein norwegischer Kollege Bart Eide bekräftigte, die US-Truppenverlagerung müsse auf strukturierte Weise geschehen, damit Europa seine Präsenz aufbauen könne. US-Präsident Trump hatte gestern angekündigt, 5000 zusätzliche Soldaten nach Polen zu entsenden. Eine Woche zuvor war in Washington von einem Abzug in ähnlicher Größenordnung die Rede gewesen. US-Außenminister Rubio widersprach in Helsingborg der Auffassung, seine Regierung setze die Stationierung von Truppen als Druckmittel gegenüber NATO-Verbündeten ein. Trump hatte zuvor nach kritischen Worten von Bundeskanzler Merz zum Irankrieg den Abzug von 5000 Soldaten aus Deutschland angeordnet. Impfungen, Schnelltests und Blutabnahmen sollen künftig auch in Apotheken möglich sein. Die vom Bundestag beschlossene Reform sieht vor, dass Apotheker beispielsweise gegen Tetanus oder die Viruserkrankung FSME impfen dürfen. Zudem sollen Apotheken in bestimmten Fällen verschreibungspflichtige Medikamente direkt abgeben dürfen, ohne dass ein ärztliches Rezept vorliegt. Dies gilt etwa bei einer Dauermedikation oder bei akuten, unkomplizierten Erkrankungen. Angesichts der zunehmenden Schließungen von Apotheken auch im ländlichen Raum wird außerdem die Notdienstpauschale erhöht. Neu hinzu kommt ein Zuschuss für Teilnotdienste. Wenn ein Apotheker fehlt, soll auch probeweise eine erfahrene pharmazeutisch-technische Assistenz die Leitung einer Filiale übernehmen dürfen. Der bayerische Ministerpräsident und CSU-Vorsitzende Söder sieht die Regierungskoalition von Union und SPD zum Erfolg gezwungen. Eine Minderheitsregierung sei keine Lösung, sagte Söder im Interview der Woche des Deutschlandfunks. Man könne so nichts im Parlament entscheiden. Das Ergebnis könnten Neuwahlen mit einem noch schwächeren demokratischen Votum sein. Die AfD habe kein Interesse, eine sinnvolle Politik zu machen. Sie wolle letztlich die Union stürzen, meinte Söder. Deshalb müssten die demokratischen Parteien eine klare Haltung zeigen und in der Lage sein, Kompromisse zu finden. Der CSU-Vorsitzende räumte Probleme in der Koalition ein. Öffentliches Streiten bringe aber nichts, man müsse miteinander reden. Zugleich betonte Söder, dass Union und SPD bereits zahlreiche Vorhaben umgesetzt hätten. In der Türkei ist ein Einspruch der größten Oppositionspartei CHP gegen die Absetzung ihres Vorsitzenden abgewiesen worden. Wie mehrere Medien berichten, lehnte ein Gericht in Ankara einen ersten Einspruch ab. Den Angaben zufolge stehen noch Entscheidungen einer höheren Instanz sowie beim obersten Wahlausschuss aus. Parteichef Özel kündigte an, sich gegen seine Absetzung zu wehren. Er wolle Tag und Nacht in der Parteizentrale in der Hauptstadt bleiben. Die Gerichtsentscheidung gegen ihn sei ein, so wörtlich, Justizputsch. Gestern hatte ein Gericht die gesamte Führung der CHP wegen Unregelmäßigkeiten bei ihrer Wahl abgesetzt. Russland will laut einer Recherche des Online-Portals T-Online Propaganda über KI-Plattformen in Deutschland verbreiten. Die Redaktion wertete nach eigenen Angaben geheime Dokumente einer Organisation aus, die im Auftrag des Kremls arbeitet. Demnach baue diese Organisation eine gefälschte deutschsprachige Wikipedia mit Desinformationen auf. Ziel der russischen Seite sei es, dass KI-gestützte Plattformen wie ChatGPT bei ihren Antworten auf die falschen Informationen zugreifen und diese weiterverbreiteten. Den Angaben zufolge wurden bisher mehr als 200.000 Artikelseiten angelegt, 500 weitere sollen monatlich hinzukommen. Wie T-Online berichtet, finden sich in dem untersuchten Datensatz auch Hinweise auf Unterstützer in Deutschland. Das Wetter meist sonnig und trocken, in der Nordosthälfte zunächst noch mit einigen Quellwolken, Höchsttemperaturen im Norden und Osten 21 bis 26 Grad, sonst 24 bis 29 Grad. Morgen im Norden und Nordwesten heiter bis wolkig, vereinzelt Schauer möglich, in den anderen Landesteilen vielfach sonnig und trocken bei 26 bis 32 Grad. Die weiteren Aussichten am Sonntag: im Süden blauer Himmel, sonst allenfalls ein paar Quellwolken, Höchstwerte von Norden nach Süden 23 bis 32 Grad. Das waren die Nachrichten.
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2: Mit Christoph Reimann. Hallo. Corso heute mit Serientipps. Staffel 2 der Serie Push erzählt aus dem Alltag von Hebammen. Und ab ins All, Stardust Hotel ist eine Sci-Fi-Romcom um ein Hotel im Weltraum. Am Anfang aber heißt es, goodbye, Stephen Colbert hat ausgetaugt. Für manche ist es das Ende einer Ära, der Ära der Late-Night-Shows. Seit 1993 lief die Late Show im US-Fernsehen, zuerst mit David Letterman, ab 2015 dann mit Stephen Colbert. Eine Institution der TV-Landschaft, Vorbild für Formate wie die Harald-Schmidt-Show hierzulande. Ja, und in der Nacht von gestern auf heute lief nun die allerletzte, die finale Ausgabe der Late Show.
3: Tonight is our final broadcast from the Ed Sullivan Theater, where... No, we were lucky enough to be here for the last 11 years. Yes. All right, that was, can't take this for granted.
2: Mark Herbstreut hat sich die Ausgabe für uns angesehen. War es denn ein würdiger Abschied von Stephen Colbert und der Sendung generell?
4: Ja, war es. Auch wenn die ganze Zeit dieser Elefant im Raum stand. Man hat in dem Ausschnitt ja eben gehört, dass da schon ordentlich viel Enttäuschung dabei ist beim Publikum, dass die Show abgesetzt wurde. Auch wenn Colbert das in seiner sehr optimistischen Art abmoderiert hat, dass man dankbar ist für die Jahre, die man dort hatte. Aber die Gründe für die Absetzung, die sind eben sehr undurchsichtig, was viele Fans wütend macht. Und das wirft auch kein gutes Licht auf den Sender CBS.
2: Der Sender sagt ja, naja, es war einfach zu teuer, die Show zu produzieren und die Quoten zu schlecht. Und da kann man dann auch mal sagen, nach 11 Jahren, jetzt ist mal Schluss, oder?
4: Das stimmt. Late Night hat da ein großes Problem, dass es oft nicht mehr linear geschaut wird, sondern viel einfach als Clips bei Social Media, was für die Sender schlecht ist, mit Blick auf das Werbegeld. Wobei man darf da aber natürlich auch nicht die 10 Millionen YouTube-Abonnierenden von der Late Show außen vor lassen. Das erreicht immer noch wahnsinnig viele Leute und ist die meistgeschaute Late Night Show im US-Fernsehen. Und es ist schon bemerkenswert, dass man da überhaupt nicht versucht hat, die Show vielleicht kostengünstiger zu produzieren oder anzupassen, sondern sie einfach direkt absetzt. Also alle Late-Night-ExpertInnen, mit denen ich gesprochen habe, die sagen, das war auf keinen Fall der einzige Grund, das Finanzielle. Eine davon ist Sophia McLennan, Professorin an der Pennsylvania State University, wo sie zu politischer Satire forscht.
5: So when you put all of those things together, I think we see this as a story about corporate interest and political pressure.
4: Hinter dieser Absetzung stecken Unternehmensinteressen und politischer Druck, sagt sie. Donald Trump hat die Show gehasst, Colbert war ihm sehr kritisch gegenüber, hat seinen eigenen Sender auch dafür kritisiert, dass er einen Vergleich mit Trump eingegangen ist, weil der sich über ein Interview bei CBS beschwert und den Sender auf 16 Millionen verklagt hat. Eine Klage, die selbst die Anwälte von CBS als komplett ohne Grundlage bewertet haben. Aber den Vergleich, den sind sie trotzdem eingegangen. Und der Mutterkonzern von CBS Paramount, der wollte damals mit dem Medienunternehmen Skydance fusionieren, brauchte dafür die Erlaubnis der Trump-Regierung. Also viel im Hintergrund, was da ablief.
2: War denn Donald Trump jetzt nochmal Thema in der letzten Ausgabe? Der hatte ja gerade aktuell auf Social Media sich jetzt nochmal sehr gefreut über die Absetzung, hat gestern geschrieben, Colbert habe kein Talent. Jede willkürliche Person von der Straße hätte einen besseren Job gemacht als dieser, Zitat, Idiot.
4: Nein, hat mich auch so ein bisschen überrascht, dass der Name Trump gar nicht fiel. Auf den Sender gab es so ein paar Seitenhiebe, ansonsten war es eine Show wie immer, nur halt mit sehr vielen Promi-Kurzauftritten. Gestern waren es zum Beispiel Schauspieler wie Bryan Cranston, Paul Rudd oder Ryan Reynolds. Interviewgast war Paul McCartney und die Late-Night-Kollegen Jimmy Fallon, John Oliver, Jon Stewart, Jimmy Kimmel und Seth Meyers, die waren auch kurz dabei. Also wenn man was kritisieren kann, dann vielleicht dieses sehr große Schaulaufen in den letzten Ausgaben und wie viele Promis ihm da auch gedankt haben. Es wirkte manchmal so ein bisschen selbstbeweihräuchernd, aber nach 11 Jahren sei Colbert das zum Abschluss vielleicht auch gegönnt, weil er schon auch eine Ausnahmeerscheinung war.
6: Aber weshalb? Was hat ihn zur Ausnahmeerscheinung gemacht?
4: Also zum einen, dass er sehr klug, neugierig und auch schlagfertig ist und auch seine Religiosität. Er hat in Interviews es oft geschafft, sehr ernste Gespräche mit den Gästen über Themen wie Verlust, Liebe, Schmerz oder Tod zu führen. Und das ist schon sehr selten in diesem Late-Night-Business. Und für Sophia McLennan ist im Vergleich zu den anderen Late-Night-Hosts wie Kimmel, Fallon oder Meyers Colbert auch einfach eine sehr besondere Erscheinung.
5: Stephen Colbert without question was more pointed in his political satire than his fellow late night comedians, Kimmel, Jimmy Fallon, Seth Meyers. And in that lineup, he was certainly far more political and without question had more political impact.
4: Also klar, der politischste Host und auch der politisch am meisten bewegt hat.
6: Gestern Abend lief die allerletzte Ausgabe der Late Show mit Stephen Colbert. Informationen waren das von Mike Herbstreut. Vielen Dank.
4: Sehr gern.
6: Und das hier ist jetzt Musik aus Norwegen von Moika. Ihr Song heißt Icarus.

0: Hier ist Corso, Kunst und Pop, und wir nehmen Sie jetzt mit in die Geburtshilfe.
1: OP vorbereitet.
2: Ich bin da.
1: Die Patientin hat eklaptischen Anfall.
3: Und pust. Ja, ich hasse es.
4: Hoffe, du kreist da.
5: Da drin liegt eine Frau mit offener Bauchdecke, und das hier ist kein Grund, mich aus dem OP zu holen.
6: Skalpell?
7: Du hast nur das so gemacht. Es war Gewalt.
8: Geburten können gewaltig sein, ja.
0: Da hat sich schon vieles angekündigt. Notfälle bei der Geburt, Gewalt bei der Geburt. Ja, auch in der zweiten Staffel der ZDF-Serie Push gibt es noch viel zu erzählen, und das mit einem Blick auf die Geburt, der weder verklärt noch übermäßig dramatisiert. Und überhaupt bündelt der Kreißsaal viele gesellschaftliche Fragen. Wer kümmert sich? Wer trägt Verantwortung? Wie verändern sich Familienbilder? Und wie steht es um den Job der Hebamme? Luisa Hardenberg ist Head-Autorin der Serie, das heißt, sie hat sich das Ganze ausgedacht. Hallo zum Corso-Gespräch.
9: Hallo, ich freue mich.
0: Push ist ja schon eine Krankenhausserie, aber im Zentrum stehen keine Ärzte, sondern drei Hebammen. Das finde ich ja geradezu revolutionär. Wie verändert sich dadurch der Blick auf diesen Mikrokosmos, Kreißsaal bzw. Geburtshilfestation?
9: Also ich würde es auch als eine Medical bezeichnen, und ich glaube, durch den Fokus auf die Arbeit der Hebammen, also wir erzählen auch die Arbeit der ÄrztInnen, aber es ist natürlich ein deutlicher Fokus auf die Arbeit der Hebammen, wird es manchmal weniger, ich sag mal, medizinisch. Es ist auch medizinisch, aber es kriegt noch mal mehr was Psychologisches, Emotionales, weil das eben auch der Kern ganz oft der Arbeit von Hebammen ist, ne? Die machen eine medizinische Betreuung, aber sind halt auch darüber hinaus für sehr viele emotionalere Belange auch AnsprechpartnerInnen, was dann bei MedizinerInnen einfach manchmal wegen der Zeit auch hinten überfällt.
0: Mhm. Die drei sind ja auch ziemlich unterschiedliche Typen, die da im Vordergrund stehen, oder?
9: Ja, genau. Das ist auch bewusst so gemacht. Wir haben drei Hebammen. In der zweiten Staffel kommt noch eine Hebamme dazu, die wir erzählen. Und mir war wichtig, dass wir drei sehr unterschiedliche Typen erzählen. Das fängt schon mal an mit der Altersstruktur. Also ich habe Anna als die erfahrenste, älteste Hebamme ausgewählt.
0: Anna Schutt spielt sie?
9: Richtig, gespielt von Anna Schutt. Dann gibt es Rolle Nalan, gespielt von Mariam Hage. Das ist die Hebamme, die so Anfang, Mitte 30 ist, die vor allen Dingen einfach das Problem hat, dass sie ihren Beruf liebt, aber der auch schwer für sie ist, weil sie selber nicht schwanger wird und das ein Dilemma ist. Und dann haben wir als jüngste Hebamme, die ist noch Hebammenstudentin, Rolle Greta, gespielt von Lydia Amasco, die eben auch nochmal mit so einem ganz anderen Blick aufs Frausein und auf den Beruf da reinkommt. Und das war mir sehr wichtig, dass wir so drei unterschiedliche Perspektiven auf Weiblichkeit auch erzählen.
0: Mhm. Push erzählt ja dieses Mal auch von Themen, über die öffentlich noch erstaunlich wenig gesprochen wird, zum Beispiel Gewalt im Kreißsaal oder die Frage, wer über einen gebärenden Körper überhaupt bestimmt. Wie politisch sollte diese Staffel sein?
9: Ich wollte schon politisch werden. Also wir waren in Staffel 1 auch schon ein Stück weit politisch. Da haben wir ja vor allen Dingen über die Schwierigkeit erzählt von dem Risiko, was Beleghebammen auch tragen, weil sie selbstständig sind, weil sie ihre Versicherung tragen, und dann eben da ja auch eine Klage ins Spiel kam bei Staffel 1. Und in Staffel 2 war mir wichtig, dass wir den Kosmos nochmal größer machen und nochmal das Schichtsystem auch erzählen, im Gegensatz zu der Arbeit von Beleghebammen. Das sind dann festangestellte Klinikhebammen, die unter einem ganz anderen Zeitdruck auch nochmal arbeiten müssen. Und Stichwort Gewalt unter der Geburt, das wurde mir auch zurückgespielt nach Staffel 1, dass das Thema vermisst wurde, und ich kann das verstehen, das ist ein valider Punkt. Ich finde es ein sehr komplexes Thema, und da gibt es ja auch die riesigen, also ganz unterschiedliche Abstufungen. Aber mir war wichtig, dass wir uns dem Thema nähern und dass ich mich dem Thema aber auch so nähere, dass es komplex und ambivalent bleibt, weil ich glaube, dass das zu diesem Thema einfach dazugehört, dass das nicht eine Hebamme irgendwie mit dem Vorsatz reingeht, heute übe ich Gewalt aus, das kann ich mir einfach nicht vorstellen, sondern dass da natürlich ganz viele Faktoren reinspielen, dass man in eine Situation kommt, die grenzüberschreitend ist, und das muss aber benannt werden, und das versuche ich hier in Staffel 2.
0: Es gibt ja Männer, die in der Serie vorkommen, es gibt mal einen Arzt, es gibt mal ein schwules Paar, das ein Kind über eine Leihmutter bekommt, es gibt mal einen Love Interest, aber eigentlich spielen die ja eher eine Nebenrolle. Einfach, weil das nun mal so ist in der Geburtshilfe, oder um auch anders erzählen zu können?
9: Also es war schon von vornherein mein Plan, dass wir hier fokussiert weibliche Erzählperspektive haben, weil es auch eine sehr weibliche Lebenserfahrung ist. Ich will nicht sagen, dass die Männer nicht auch ganz viel durchmachen beim Kinderkriegen und Nicht-Kinderkriegen. Aber der Fokus auf die Frauen war ein sehr bewusster. Aber auch da hieß es so, oder wurde ich immer wieder erinnert, lass uns die Männer nicht außen vor lassen, lass uns die nicht vergessen. Das will ich auch überhaupt gar nicht machen. Also wir hatten in Staffel 1 auch aus beiden Perspektiven, sowohl männlich als auch weiblich, das Wochenbett gezeigt und gezeigt, dass es für beide Seiten kompliziert ist. In Staffel 2 habe ich auch eine Geschichte einem Vater gewidmet, der nach einer Geburt traumatisiert ist und darüber reden muss. Also, dass wir mal diese Perspektive einnehmen. Wir erzählen ja auch bei Nalan und ihrem Partner David, wie beide leiden und irgendwie unterschiedlich umgehen mit ihrer Kinderwunschproblematik. Also ich versuche, das genauso ernst zu nehmen und gleichzeitig, ja, es ist ein sehr bewusster Fokus auf weibliche Erzählperspektive, weil die ich immer noch oft vermisse, ehrlicherweise.
0: Ja, genau. Was macht diese weibliche Erzählperspektive aus? Also ich sehe da viel Zerrissenheit bei den Figuren. Ich sehe da eine Ambivalenz. Ich sehe da einfach viele, viele verschiedene Erzählschichten.
9: Ja, das freut mich. Das ist das Ziel. Und es ist eben sehr komplex. Also ich finde, es gibt eben die unterschiedlichsten weiblichen Gefühle und Erfahrungen zum Kinderkriegen und Nicht-Kinderkriegen. Man denkt immer, das wäre vielleicht so ein bisschen ähnlich für die meisten Frauen. Und ich würde sagen, der Gegenteil ist der Fall, weil ich es auch so interessant fand, als ich die Serie entwickelt habe, dass um mich herum natürlich sehr viele Freundinnen, Schwestern, wie auch immer, Kinder kriegten oder versuchten zu kriegen. Und sie haben die unterschiedlichsten Erfahrungen gemacht. Und worin sie sich dann aber alle ähnelten, waren, dass sie sagten, das wusste ich irgendwie nicht. Ich wusste nicht, dass das so ist. Und sie meinten nicht dasselbe, sondern sie meinten alle sehr, sehr unterschiedliche Erfahrungen. Und ich glaube, das ist halt lohnenswert, das mal aufzufächern und zu sagen, dieses große Kapitel im Leben von Frauen, auch im Leben von Männern, aber Frauen durchleben da, glaube ich, nochmal deutlich vielschichtigere Gefühle. Es lohnt sich, das mal wirklich aufzufächern und dem ganzen Raum zu geben, zu sagen, da gibt es sehr, sehr, sehr, sehr unterschiedliche Lebenserfahrungen.
0: Das ist jetzt die zweite Staffel mit gleich 10 Folgen. Mehr Folgen als in der ersten Staffel. War es denn einfach, diese Serie dem ZDF zu verkaufen?
9: Also als wir anfingen, mit ZDF Nähe zu sprechen, war ich sehr, sehr erleichtert, weil ich hatte vorher so ein paar Gespräche, wo ich manchmal so ein bisschen ernüchtert war. Also nicht mit Leuten vom ZDF, sondern von anderen Sendern. Da kam manchmal so komische Irritation darüber, dass ich glaube, man könne daraus eine länger laufende Serie machen. So nach dem Motto, können wir uns gar nicht vorstellen, dass man da so viele verschiedene Geschichten draus ziehen kann. Machst ein paar Geburten, dann hast du es, so nach dem Motto. Und als wir dann aber anfingen, mit ZDF Nähe zu sprechen, habe ich gleich ein total gutes Feedback bekommen und gemerkt, die verstehen, worum es da geht. Da muss man nicht viel kämpfen. Also im Detail, ne, verhandeln wir auch viele Sachen. Aber im Grundsatz, die Intention der Serie haben die total verstanden und wollten das auch super gerne mit uns zusammen so machen. Das war ein Geschenk.
0: Das sagt Luise Hardenberg. Sie ist die Head-Autorin der Serie Push. Die zweite Staffel ist ab heute in der ZDF-Mediathek zu sehen und in einer Woche läuft sie dann auf ZDF Neo an. Das Gespräch haben wir vor der Sendung aufgezeichnet. Vielen Dank.
9: Dankeschön.
0: Dream Pop stirbt niemals. Aktueller Beweis, die Band White Flowers aus Großbritannien. Der Song hier heißt Backseat.

0: Die Band White Flowers hier mit dem Song Backseat. Ein Hotel, eine liebenswerte Belegschaft, romantische Verwicklungen. Das klingt nach dem Stoff, aus dem Traumschiff oder Sturm der Liebe gemacht sind. Aber man kann das auch anders zusammenmischen. Das zeigt die ARD-Serie Stardust Hotel. Darin glänzt die Hauptdarstellerin Vanessa Leubel. Der Stern des Hotels allerdings, in dem die Serie spielt, funkelt nicht mehr.
1: In Stardust Hotel gibt es einen Grund, sich nach früher zu sehnen. Die Erde hängt als feuerroter Ball im Panoramafenster und ist offenkundig unbewohnbar. Das titelgebende Hotel, ein altehrwürdiges Grand Hotel, das in der Umlaufbahn schwebt, hat schon bessere Zeiten gesehen. Und dann kriegt es mit Nia auch noch eine neue Besitzerin, die erstmal gar nichts anfangen kann mit dieser Erbschaft, die sie da gemacht hat.
2: Alter, wo bin ich hier? Es ist ja am Arsch der Galaxie. Aber wow, krasser Schuppen.
3: Willkommen im Stardust Hotel. Dem Ort im Orbit, an dem Sie Ihre Sehnsucht nach der Erde stillen können. Und auch wenn unser letzter Besitzer leider verstorben ist und unser Stern gerade nicht leuchtet, wird das immer so bleiben. Dafür lesen ich und meine Crew Ihnen jeden Wunsch von den Lippen ab und bereiten Ihnen einen sorgenfreien Aufenthalt.
1: Aber das ändert sich schnell. Nia beschließt, das Hotel auf Vordermann zu bringen, den Stern zurückzuholen und den Laden an ihren Gläubiger John Miko zu verkaufen, einen schurkischen Hotelmagnaten, dem Nia sehr viel Geld schuldet. Ein einfacher Plan. Dumm nur, dass sie sich unterwegs in den Roboter-Concierge Adam verknallt. Und den Rest der Hotel-Crew lernt sie ebenfalls schätzen.
3: Das sind Yakumi, Ex und unser Stammgast Vero Su.
2: Cool. Dann seid ihr jetzt also meine neue Gang?
3: Wir sind ein Grand Hotel.
1: Stardust Hotel ist wie eine moderne, junge Version eines alten Fernsehtankers. Wie in der nicht kaputt zu kriegenden ZDF-Feiertags-Soap Das Traumschiff oder in Serien wie Hotel Paradies oder Schlosshotel Ort ist der Schauplatz ein luxuriöses Feriendomizil. Die Hotelangestellten sind die Hauptdarsteller und ergänzt wird das Ganze durch verschiedene Verwicklungen der Hotelgäste. Die Form der Serie ist Fernsehnostalgie pur.
4: Das hier ist also das Hochzeitshotel.
5: Wir haben über 20 Hotels durchtelefoniert. Ihr wart das Einzige, das Ja gesagt hat.
2: Ja, mit Ja sagen kennen wir uns aus, denn das gehört zu jeder guten Hochzeit dazu, nicht wahr, Adam?
4: Ja.
1: Dass hier aber nicht die Bräsigkeit der 90er aufgewärmt wird, liegt vor allem an Hauptdarstellerin Vanessa Leubel. Sie spielt Nia mit rotzigem Charme und einer Prise Melancholie und Sehnsucht. Es ist schade, dass der Rest des Ensembles da nicht ganz mithalten kann. David Brizzi verkörpert den Roboter-Concierge Adam mit der gebotenen Steifheit, aber oft erinnert seine Performance eher an die Steifheit einer Vorabendserie und nicht an die eines Roboters. Erwähnenswert ist noch Detlef Buck als miese, petriger Schuhputzroboter Smarty.
6: Willkommen im Stardust Hotel.
2: Wow, du siehst ja süß aus.
6: Wie bitte?
2: Du hast ja sogar eine Fliege an.
6: Ich bitte dich, wir sind ein sehr anständiges Haus.
1: Obwohl Stardust Hotel im Gewand einer Science-Fiction-Serie daherkommt, ist die Serie eine Auseinandersetzung mit Nostalgie. Als Sehnsucht nach Heimat, wie bei Nia, als Sehnsucht nach einem Unbekannten früher, wie beim Roboter. Und bei allen anderen spielt irgendwie auch die Sehnsucht nach dem Planeten Erde eine Rolle, der in dieser Zukunft schon lange keine Heimat mehr bietet, weil er komplett zerstört ist.
2: Ich glaube, manche Menschen vermissen die Erde, ohne zu wissen, dass es die Erde ist, die sie vermissen.
1: Stardust Hotel ist in erster Linie eine Hotel-Romcom im Weltraum. Im Kern verhandelt die Serie aber auch unsere Sehnsucht nach den klassischen romantischen Erzählungen von früher. Ein bisschen mehr Respektlosigkeit vor dem Traumschiff-Prinzip hätte der Serie trotzdem gut getan. Immerhin bewahren die fantastische Hauptdarstellerin, die liebevolle Ausstattung und die phänomenale Musik von Lisa Morgenstern die Serie davor, einfach nur eine weitere ARD-Bruchlandung im Vorabendprogramm zu sein.
0: Kai Sarabi hat die Serie Stardust Hotel vorgestellt

Ab heute zu finden in der ARD Mediathek. Wie soll Journalismus klingen? Hilft vielleicht ein bisschen mehr Comedy bei der Vermittlung von Fakten und schwierigen Themen? Darum geht's hier gleich in Medias Res. Mein Name ist Christoph Freimann, das war Corso Kunst und Pop. Die Langversion unseres Corso-Gesprächs zur Serie Push finden Sie online und in unserer App. Haben Sie vielen Dank fürs Zuhören und machen Sie's gut.

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1: Uhr 15, die Nachrichten. Impfungen, Schnelltests und Blutabnahmen sollen künftig auch in Apotheken möglich sein. Die vom Bundestag beschlossene Reform sieht vor, dass Apotheker beispielsweise gegen Tetanus oder die Viruserkrankung FSME impfen dürfen. Zudem sollen Apotheken in bestimmten Fällen verschreibungspflichtige Medikamente direkt abgeben dürfen, ohne dass ein ärztliches Rezept vorliegt. Dies gilt etwa bei einer Dauermedikation oder bei akuten, unkomplizierten Erkrankungen. Welche Arzneimittel dies sind, soll noch festgelegt werden. Angesichts der zunehmenden Schließungen von Apotheken auch im ländlichen Raum wird außerdem die Notdienstpauschale erhöht. Neu hinzu kommt ein Zuschuss für Teilnotdienste. Wenn ein Apotheker fehlt, soll auch probeweise eine erfahrene pharmazeutisch-technische Assistenz die Leitung einer Filiale übernehmen dürfen. Der Bundestag hat in erster Lesung über die von der Koalition geplante antragslose Auszahlung des Kindergeldes beraten. Finanzminister Klingbeil erklärte, es handele sich um eine Reform, die erstmal klein klinge, aber das Leben von Hunderttausenden Familien im Land verbessere. Eltern könnten künftig das Kindergeld automatisch und unbürokratisch erhalten. Der SPD-Politiker verwies darauf, dass dies auch die Kommission zur Sozialstaatsreform empfohlen habe. Die Grünen bezeichneten die Pläne als wichtige Entlastung vor allem von Frauen. Sie forderten auch andere Sozialleistungen zu entbürokratisieren. Die Linke begrüßte die Pläne der Regierung ebenfalls, rief zugleich aber zu einer Anhebung des Kindergeldes auf. Die AfD kritisierte, dass auch im Ausland lebende Kinder von der Leistung profitieren würden. Dies ist rechtlich unter gewissen Umständen möglich und erlaubt. Auf dem NATO-Treffen im schwedischen Helsingborg haben sich mehrere Mitgliedstaaten über verwirrende Ankündigungen aus Washington beklagt. Schwedens Außenministerin Malmer Stenergard sagte mit Blick auf geplante Verlegungen von US-Truppen in Europa, es sei nicht immer leicht zu durchschauen. Estlands Außenminister Zachner rief die USA zu einem koordinierten Vorgehen auf. Sein norwegischer Kollege Bart Eide bekräftigte, die US-Truppenverlagerung müsse auf strukturierte Weise geschehen, damit Europa seine Präsenz aufbauen könne. US-Präsident Trump hatte gestern angekündigt, 5000 zusätzliche Soldaten nach Polen zu entsenden. Eine Woche zuvor war in Washington von einem Abzug in ähnlicher Größenordnung die Rede gewesen. US-Außenminister Rubio widersprach in Helsingborg der Auffassung, seine Regierung setze die Stationierung von Truppen als Druckmittel gegenüber NATO-Verbündeten ein. Trump hatte zuvor nach kritischen Worten von Bundeskanzler Merz zum Irankrieg den Abzug von 5000 Soldaten aus Deutschland angeordnet. Israelische Militäraktionen auf dem Boden des Irak sorgen weiter für Diskussionen. Das Wall Street Journal hatte berichtet, dass die israelische Armee in einer entlegenen Wüstengegend zwei Außenposten unterhalten habe, einschließlich einer Landebahn. Die Anlagen hätten letztlich den Angriffen auf den Iran im vergangenen Juni gedient. Anwohner und irakische Soldaten seien bei Versuchen der Annäherung beschossen worden. Ein Schäfer sei getötet worden. Die israelische Armee wollte sich weder auf Anfragen der New York Times noch der Taz dazu äußern. Israel und der Irak gelten als verfeindet und unterhalten keine diplomatischen Beziehungen. In Litauen sind 27 Verdächtige wegen der mutmaßlichen Beteiligung am Tabakschmuggel mit Hilfe von Wetterballons festgenommen worden. Darunter sind nach Angaben der Ermittler 13 Grenzschutzbeamte und Polizisten. Den Verdächtigen werde vorgeworfen, aus Belarus heraus Schmuggel betrieben zu haben. Dazu sollen sie Wetterballons mit belarussischen Zigaretten befüllt haben, die in der EU zu weitaus höheren Preisen verkauft werden sollten, hieß es. Im vergangenen Jahr hatten Schmuggelballons aus Belarus wiederholt für Störungen gesorgt. Mehrfach musste der Flugbetrieb am Flughafen der litauischen Hauptstadt Vilnius eingestellt werden. Das Wetter meist sonnig und trocken, in der Nordosthälfte zunächst noch mit einigen Quellwolken, Höchsttemperaturen im Norden und Osten 21 bis 26 Grad, sonst 24 bis 29 Grad. Morgen im Norden und Nordwesten heiter bis wolkig, vereinzelt Schauer möglich, in den anderen Landesteilen vielfach sonnig und trocken bei 26 bis 32 Grad. Am Sonntag im Süden blauer Himmel, sonst allenfalls ein paar Quellwolken, Höchstwerte von Norden nach Süden 23 bis 32 Grad. Das waren die Nachrichten.
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2: So richtig Spaß, so ein schönes, lebendiges Gefühl, das kenne ich vor allem, glaube ich, aus der Wasserrutsche oder wenn ich ein Spiel mit Familie und Freundinnen spiele. Wenn ich eine Nachrichten-App öffne, dann ist das in der Regel kein besonders gutes Gefühl, was sich da einstellt. Es gibt inzwischen einige Formate, die Comedy, Spiele und Rätsel, Quiz mit Medien und Journalismus verbinden. Und deswegen stellen wir uns heute die Frage, brauchen wir mehr Journalismusformate, die Spaß machen, die uns ein gutes Gefühl geben? Darüber sprechen wir heute bei Nachredaktionsschluss. Und das machen wir von der Republika, dem Festival für die digitale Gesellschaft in Berlin. Ich bin Pia Behme und bei mir sind die Neurowissenschaftlerin Maren Urner und Sebastian Demuth vom Innovationslabor des SWR. Hallo ihr beiden.
3: Hi, schön hier zu sein.
2: Hier auf der Republika wird sich übrigens geduzt und deswegen bleiben wir dann auch hier im Podcast einfach dabei. Ihr arbeitet ja beide an Medienformaten, die auf unterschiedliche Art Spaß machen können. Sebastian, du bist Innovationsmanager beim SWR X-Lab. Ihr entwickelt da Games, Online- und Videospiele für den öffentlich-rechtlichen Rundfunk. Kannst du so ein paar Beispiele mal nennen?
3: Also wir haben jetzt in den letzten Jahren vor allem uns auf so die großen Fiction-IPs der ARD gestürzt. Vor 4 Jahren hat es angefangen, da haben wir Tatort-Games haben wir gebaut, wo einfach die Idee war, hey, jeden Sonntag schauen so viele Menschen in Deutschland nach wie vor den Tatort im TV. Aber nicht alle schauen den. Es gibt durchaus Menschen, die zwar ein Crime-Interesse haben, für die aber einfach dieses TV-Format nicht funktioniert. Ne? Und da haben wir dann angefangen zu überlegen, wie können wir solche Story-Universen auch interaktiv als Spieler erlebbar machen. Und dann gab es ein Almania-Game, das kam letztes Jahr raus, wo wir das Schuluniversum dieser Serie Almania mit Phil Laude erweitert haben. Jetzt gerade entwickeln wir ein Spiel zu Babylon Berlin der Serie. Und was wir jetzt zunehmend aber machen wollen, ist, dass wir uns auch lösen von diesen eher Unterhaltungsmarken und hingehen zu wirklich journalistischen Inhalten, investigativen Recherchen und die eben auch als Spieler erlebbar machen. Und genau, da haben wir gerade mehrere Sachen in der Entwicklung, aber gerade noch nichts veröffentlicht.
2: Maren, du bist Neurowissenschaftlerin und auch beim Nachrichten-Comedy-Format Fun Facts dabei. Da haben sich Comedy-KünstlerInnen und JournalistInnen zusammengetan und ihr habt geschrieben, nicht aus Spaß, sondern aus Notwendigkeit. Dahinter steckt also was Ernstes. Was ist denn die Notwendigkeit?
4: Ja, die Notwendigkeit ist, dass wir natürlich nicht nur in Deutschland, sondern weltweit beobachten können, dass Populismus und damit verbunden eben auch das zunehmende Aufkommen von wieder Autokratien und Diktatoren Demokratien nicht nur gefährdet, sondern eben tatsächlich auch schon zum Kippen gebracht hat. Und das hat natürlich immer ganz viel damit zu tun, wie sich Menschen informieren, in Klammern können. Und wir sehen eben, dass da, und das ist eigentlich so diese doppelte Herausforderung, dass quasi die Bereitschaft dafür sinkt, umso mehr, und da kommt jetzt natürlich die Neurowissenschaftlerin direkt in mir durch, umso mehr Menschen Angst und Unsicherheit verspüren. Also das ist eigentlich so ein Teufelskreis. Je ängstlicher man ist, je unsicherer man ist, umso weniger tatsächlich Kapazitäten und natürlich auch Freude und Lust hat man dann, sich mit großen Fragen der Demokratie auseinanderzusetzen, weil man einfach viel mehr im Hier und Jetzt ist. Und Humor ist eben etwas, Stichwort Notwendigkeit, was dann, vielleicht nicht Last Resort, aber auf jeden Fall ein Resort ist, was man dann nutzen kann, um Menschen wieder dafür überhaupt die Kapazität und natürlich auch ein bisschen die Freude daran zu geben, im eigenen und auch im Großen über diese wichtigen Fragen unseres Zusammenlebens nachzudenken.
2: Und die Idee bei Fun Facts ist, dass ihr eben Fakten über Humor, über Comedy vermittelt. Das ist jetzt seit ein paar Wochen angelaufen. Habt ihr das Gefühl, das funktioniert auch?
4: Also, dass das grundsätzlich funktioniert, auf jeden Fall. Jetzt kommt noch bei Fun Facts, es kommen ganz viele andere neue Dinge, die wir tun, noch sozusagen dazu. Also wir nennen uns ja auch Bande, weil erstmal, du hast ja schon gesagt, so ein bunter Mix aus Menschen mit unterschiedlichen Hintergründen zusammenkommt und gleichzeitig wir aber auch das Ganze komplett unabhängig machen und vor Live-Publikum aufzeichnen, weil wir eben damit auch Menschen so ein bisschen dieses, ich schlag die Nachrichten-App auf, also so metaphorisch gesprochen, dass du eingangs ja auch gesagt hast, und sitzt dann da allein im schlimmsten Fall und komm irgendwie oder versuch irgendwie mit diesen ganzen Dingen, die da auf mich einprasseln, Kriege, Krisen und andere Katastrophen, damit dann irgendwie klarzukommen. Und wenn wir das in Gemeinschaft machen, wir sind eben diese sozialen Wesen, dann kann das schon mal so ein bisschen helfen. Daher die Sache mit dem Live-Publikum und natürlich auch eine Finanzierungsfrage. Also das ist dann eben auch über Eintrittsgelder natürlich geregelt. Und das andere, was wir eben grundsätzlich anders machen, ist dann dieses Wie, was du angesprochen hast und nachgefragt hast. Es soll eben nicht nur Blödelei, Comedy sein, sondern eben vor allem auch konstruktiv. Und da komme ich dann auch mit so ein bisschen ins Spiel. Ich bin in Anführungsstrichen nicht nur Neurowissenschaftlerin, sondern eben auch Vertreterin oder halte mich für eine des konstruktiven Journalismus. Habe eben selbst auch 2016 dann Perspective Daily mitgegründet, wo wir das Ganze versucht haben oder versuchen, in einem Online-Magazin gut zu vermitteln. Und das ist eben auch das, was ich jetzt durch die Folgen von Fun Facts mit durchziehen soll, dass es immer darum geht, was kann ich eigentlich tun? Und eben nicht diese Hoffnungslosigkeit dann sich Damm brechen kann und Menschen einfach passiv und hilflos zurücklässt.
2: Das erinnert mich an das, was ihr in eurem Vortrag gesagt habt, Sebastian. Ein Artikel sagt, es ist kompliziert. Ein gutes Spiel zwingt uns dazu, ein Problem zu lösen. Also gucken wir nochmal auf Spiele, die eine Zielgruppe irgendwie anders ranziehen. Warum ist das so?
3: Ich glaube, wie gesagt, Überschrift heute ist ja Spaß und Spaß kann man ja ganz unterschiedlich interpretieren. Ne? Ich glaube, bei Fun Facts ist wirklich Spaß auch im Sinne von Humor gemeint und ich bin ganz, ganz großer Fan von diesem Format. Bei uns, glaube ich, würde ich Spaß eher im Sinne von Spaß am Spiel oder Spielspaß interpretieren. Ne? Ich glaube, das ist was Urmenschliches, dieser Trieb über Spiel zu erkunden. Und das funktioniert eben auch bei Videospielen. Es gibt in Videospielen klare Ziele, es gibt ein Regelwerk, ich weiß, was zu tun ist. Ich kann vor allem handeln. Das ist eben der große Unterschied zwischen Spielen und anderen Medienformen. Und wenn dann ein Spiel eben diesen Sweet Spot trifft, wo die Herausforderung, vor der ich gestellt bin, und mein Können sich die Balance geben, dann kann ich wirklich in so einen flowartigen Zustand eben reinkommen. Und das habe ich bei Filmen, bei Büchern, habe ich das nicht so ausgeprägt. Und ich glaube, zwei andere Aspekte, die Games großartig machen, ist einmal dieser Perspektivwechsel. Also ich bin ja jemand in einem Spiel und das bin nicht zwingend ich, der vor dem Gerät sitzt. Ich kann also ja in andere Figuren mich rein empfinden, kann Empathie für andere Situationen, Lebenssituationen auch aufbauen. Und was Games ganz großartig machen, auch im Vergleich zu anderen Medien, ist, dass Komplexität, wenn sie erlebbar gemacht wird, abgebaut wird. Also gerade ein Beispiel vielleicht, damit es nicht so abstrakt stehen bleibt, die New York Times ist da ganz großartig drin, dass sie zum Beispiel politische Prozesse über Minigames erklärt. Die hatten so mal ein Gerrymandering-Game, wo sie eben diesen Prozess der Wahlkreisverschiebung in den USA, ist ja gerade auch wieder ein total aktuelles Thema, zwar auch als Artikel erklärt haben, aber eben auch als kleines Minispiel, wo ich eine böse Partei war, die eben Wahlkreise verschieben musste, um rundenbasiert an der Macht zu bleiben. Und es ist schon krass, also der Artikel zeigt die Komplexität auf, aber in dem Spiel erfahre ich es in einer ganz kurzen Zeit, was eigentlich gemeint ist, wie das funktioniert und was man da auch für Schaden anrichten kann.
4: Also es gibt tatsächlich auch diese Formulierung, dass wir der Homo Ludens sind, also der spielende Mensch. Da setzt ihr euch wahrscheinlich auch so ein bisschen psychologisch dann mit auseinander. Und ich habe tatsächlich mal so ein bisschen so eine Zeit lang tiefer in diese Forschungsliteratur zum spielenden Menschen ja verbracht und gesehen oder auch nochmal dann gelernt, mit einer ganz anderen Brille eigentlich auf menschliche Interaktionen zu gucken und da immer Spielcharakter drin zu sehen. Also egal, ob es das Händeschütteln ist und jetzt werde ich das nicht mehr los. Also es ist total, total wild. Ich sehe quasi überall Spiele und es sind eben nicht nur die klassischen Spiele, wie du sie ja auch erwähnt hast, oder auch sportliche Spiele sind ja auch nichts anderes, ne, als eine Auseinandersetzung, sondern eigentlich auch Politik. So, und dass eigentlich alle menschlichen Prozesse immer so diese spielerischen, zumindest Charakterzüge drin haben.
2: Aber sind es wirklich denn auch neue Zielgruppen oder andere Leute, die dann ein Spiel spielen und darüber Informationen vermittelt bekommen, Wissen sich aneignen? Oder sind es die, die auch die Nachrichten lesen?
3: Ich glaube, beides kann letztendlich funktionieren. Ne? Ich finde total spannend, dass viele Verlage ja inzwischen auch neben ihrem normalen Nachrichtengeschäft zunehmend eben auch auf Spiele setzen, um die Bindung der bestehenden Kunden letztendlich, ne, hochzuschrauben. Also auch da wieder die New York Times, die ja wahnsinnig investiert hat in den letzten Jahren in die Gaming-Sparte. Der Wordle-Kauf, also die Riesenschlagzeile damals, ne, 1 Million Dollar. Und die New York Times sagt aber jetzt ja eben auch, die Gruppe an Menschen, die uns abonniert haben, die unsere normalen Kernprodukte konsumieren und gleichzeitig einmal die Woche ein Spiel von uns spielen, das ist die Gruppe, die am unwahrscheinlichsten das Abo kündigen wird. Ne? Also ich glaube, man hat schon verstanden, dass über Games halt auch sehr gut Habits geformt werden können. Ich habe einen Grund, vielleicht sogar täglich zurückzukommen. Deswegen ist ja Wordle so genial. Jeden Tag eine neue Challenge, die ich knacken kann. Und darüber kann ich natürlich mein bestehendes Publikum super halten. Unser Ansatz ist schon, dass wir unsere Medienmarken, unsere Geschichten so erweitern, dass wir ganz neue Leute damit erreichen, für die die klassische Form, ich sage jetzt mal, in der ARD-Mediathek oder im Fernsehen eben nicht so gut funktioniert.
2: Aus neurowissenschaftlicher Sicht hilft es tatsächlich gegen Nachrichtenmüdigkeit, uns da so ein bisschen über Wasser zu halten?
4: Ja, also dieses, wie gesagt, Homo Ludens, der spielende Mensch, das steckt in jedem drin. Und da einzuladen, das ist dann tatsächlich auch ein Ansatz, der ganz viel von Unternehmen in anderen Kontexten benutzt wird. Gamification, also diese spielerischen Elemente in Zusammenhängen und Kontexten zu benutzen, wo erstmal eigentlich nicht klassisch ein Spiel vorliegt, ist das, was so viele machen. Ja, also egal, ob es Sammelpunkte, ja, die man dann irgendwo einklebt und dann was bekommt oder in irgendwelchen Apps, wo man Belohnungssysteme hat und so weiter. Das sind alles immer spielerische Elemente. Bei Humor ist es ähnlich. Du hast es eben auch schon gesagt, nun Sebastian, so ein bisschen so Humor ist halt auch das, was verbinden kann. Und ich spreche immer ganz viel von einem kleinsten gemeinsamen Nenner, um Menschen zusammenzubringen, die erstmal nicht zusammen sind oder vielleicht auch denken, oh mein Gott, mit dieser Person möchte ich gar nicht irgendwie mich unterhalten oder zusammen sein. Und Humor kann so ein kleinster gemeinsamer Nenner sein, weil man vielleicht doch über den gleichen Witz lacht.
3: Ich würde noch voll gerne eine Sache aufgreifen, Maren, die du gerade gesagt hast, so zum Thema Gamification, weil ich glaube, das ist mir auch total wichtig. Ne? Wir reden jetzt viel über Videospiele, einfach weil das gerade ein Thema ist, was uns auch im X-Lab umtreibt und ich jetzt eben hier als Gast sitze. Aber Spielelemente oder Mechanismen, die man aus Spielen kennt, die können natürlich viel niedrigschwelliger in journalistische Produkte einfließen. Zum Beispiel eine Plattform, die wir total spannend finden, ist Twitch, eine Livestreaming-Plattform, die ja schon aus dem Gaming-Kontext kommt, die sich aber inhaltlich sehr geöffnet hat in den letzten Jahren und die es eben ermöglicht, über das reine Broadcasten und vielleicht noch chatten mit dem Host, auch so gamifizierte Elemente aufzunehmen. Also man kann dann zum Beispiel, wenn man einen Stream schaut, kann man Kanalpunkte sammeln und die Kanalpunkte kannst du dann auf unserem Kanal dazu nutzen, um im Studio die Beleuchtung zu ändern, um den Hosts eine Nachricht zuzuschieben. Und das sind so kleine Gimmicks, die aber total diesen Spieltrieb irgendwie in uns hervorholen und dafür sorgen, dass wir einfach noch mehr bei der Sache sind. Und wir haben letztes Jahr gemeinsam mit der Tagesschau eben dann auch Nachrichten auf Twitch gebracht und eben überlegt, wie kann man dann Nachrichten gamifizieren, ohne direkt jetzt ein Videospiel zu bauen.
2: Wenn es jetzt, egal ob es Spiele sind oder Comedy, ich frage mich auch so ein bisschen, warum brauchen wir das überhaupt? Reicht es nicht, dass wir zum Beispiel Empathie haben oder uns einfach unsere Welt interessiert? Warum müssen wir Leute jetzt noch überzeugen, mit Spaß und Unterhaltung dran zu bleiben?
3: Das ist natürlich jetzt ganz dünnes Eis, auf das ich mich neben einer Neurowissenschaftlerin begebe, aber ich glaube, wir als Menschen sind ja erstmal total emotionale Wesen, ne? Und wir sehnen uns ja nach...
4: Kann ich bestätigen.
3: Wir sehnen uns nach Verbindung mit anderen, wir wollen Teil von Gruppierungen sein und ich glaube, dieses sich hinter etwas vereinigen, das funktioniert über emotionale Geschichten, über unterhaltende Geschichten halt viel, viel besser als über Informationen oder sehr, sehr diese Sachebene, ne, die dann Nachrichten oft haben.
4: Und gleichzeitig sehen wir natürlich auch, wenn wir einfach schier auf die Zahlen gucken, dass wir ein Riesenproblem haben, weil tatsächlich sehr viele Menschen sehr häufig so wirklich dieses ganz klassische, nur noch die Überschriften, ich mache jetzt so Anführungsstriche für dieses geflügelte Wort in die Luft, nur noch die Überschriften konsumieren und das große Thema und das ist was der konstruktive Journalismus natürlich auch und die Formate, die wir hier besprochen haben, versucht zu adressieren, der News Avoidance, also die Vermeidung von Nachrichten und Nachrichtenformaten zunimmt und dass die Anzahl der Menschen, die sagen, ich schaue häufig oder regelmäßig keine Nachrichten, zunimmt. Und die meistgenannten Gründe der letzten Jahre sind da immer, weil es mir zu negativ ist, weil zu wenig über Lösungen gesprochen wird, weil die da oben sowieso machen, also so paraphrasiert, ne, was sie wollen. Also sprich, dieses Gefühl der Machtlosigkeit, des Kontrollverlusts und des Ich kann nichts tun. Und da dann eben Humor und Spiele zwei mögliche Wege sind, um dem entgegenzuwirken.
2: Wenn ihr euch was wünschen könntet, welche Formate würdet ihr euch wünschen Richtung Spaß und Journalismus?
3: Ich glaube, es ist schon wichtig, dass wir uns auch als JournalistInnen, als Medienhäuser wirklich, dass wir Gaming ernst nehmen und auch verstehen, was da passiert. Es ist so ein großer Teil der Popkultur, es ist so ein großer Teil der Gesellschaft. Jeder zweite Deutsche zockt, ne? Und der durchschnittliche Videospieler, die durchschnittliche Videospielerin in Deutschland ist 37 Jahre aktuell, ne? Und bei jeder neuen Erhebung wird das auch älter. Ich glaube, das muss man irgendwie ernst nehmen und ich glaube, wir tun gut daran, zu verstehen, was diese Leute umtreibt. Es gab letztes Jahr auch von der Bertelsmann Stiftung eine ganz, ganz tolle Studie, wo sie Gaming-Communities in Deutschland untersucht haben. Also sie sagen halt eben, rund um Spiele entstehen halt große, sehr interaktive Communities und das geht dann sehr schnell über den reinen Austausch zu diesen Spielen hinaus und das sind Orte, wo sich gebildet wird, wo man über unsere Demokratie und Gesellschaft diskutiert und ich glaube, um da reinzukommen, müssen wir das Medium Games ernst nehmen und verstehen und das kann über Gaming-Journalismus funktionieren, über eigene Spiele, die man macht. Es ist einfach ja, ein ganz, ganz wichtiges gesellschaftliches Thema.
4: Das, was ich mir gewünscht habe, bin ich Teil von und das ist eigentlich Fun Facts. Also natürlich machen wir noch nicht alles perfekt oder gut und das wird auch wahrscheinlich nie passieren, aber diese Einladung auszusprechen, also wirklich sich als Bande zu verstehen und eine Einladung auszusprechen, dass jede und jeder mitmachen darf, irgendwie Lust auf Demokratie und eine lebenswerte Zukunft auf diesem Planeten hat, also das als kleinsten gemeinsamen Nenner zu definieren und dann auch etwas in vielen Bereichen anders zu machen und damit Neugier zu wecken und einzuladen, ist ein Format, was ich mir immer ja, erhofft habe, erträumt habe und als ich dann quasi davon erfahren habe und gefragt wurde, mitzumachen, habe ich mich sehr gefreut und bin jetzt mit großer Freude und Spannung, wie es weitergeht, dabei.
2: Das war nach Redaktionsschluss mit einer Ausgabe von der Republika 2026. Die Republika ist das Festival für die digitale Gesellschaft in Berlin. Und mit dabei waren die Neurowissenschaftlerin Maren Urner, die beim Nachrichtenformat Fun Facts mit dabei ist, Sebastian Demuth vom Innovationslabor des SWR und ich, Pia Behme. Und wir haben noch länger darüber gesprochen, ob und welche Formate, die Spaß machen, für den Journalismus sinnvoll sein können. 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Und wenn Sie mal eine Kritik oder Frage rund um Journalismus und Medien haben, dann schreiben Sie uns an nachredaktionsschluss@deutschlandfunk.de.

0: Shalom. 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
1: Mit Micha Gutmann willkommen am Freitagnachmittag, am Vorabend des Schabbat. Beim diesjährigen jüdischen Filmfestival Berlin-Brandenburg bringen zwei Regisseure ihre eigenen Erfahrungen in sehr gelungene neue Filme ein. Esti Shushan rebellierte ebenso wie ihre Protagonistin Ruth gegen die streng orthodoxe Gemeinschaft, in der sie aufgewachsen ist und in der Frauen benachteiligt werden. Im Gegensatz zu Shushan, die eine Bewegung orthodoxer Frauen gegen die orthodoxen Parteien initiierte und leitete, ist Ruth eine eher leise Feministin. Der junge Däne Adam musste kurz nach dem Massaker der Hamas und der israelischen Militäroffensive in Gaza seinen Übertritt zum Judentum mit einer Beschneidung vollziehen, ausgerechnet bei einem muslimischen Urologen. Der Kurzfilm Snipped, deutsch beschnitten, des dänischen Regisseurs Alexander Saul, basiert auf dessen eigenen Erfahrungen. Egal Avidan hat mit beiden Filmmachern gesprochen.
2: Der Spielfilm Book of Ruth von Esti Shushan, der beim diesjährigen Festival als bester Spielfilm ausgezeichnet wurde, porträtiert ein orthodoxes Ehepaar in Israel nach dem Tod ihres kleinen Sohnes.
3: Hashem Natan, Hashem Lokach, Yehishem Hashem Ruach.
4: Der Herr hat gegeben, der Herr hat genommen. Der Name des Herrn sei gepriesen.
2: Dieser Vers aus dem Buch Hiob soll Trost spenden. Ruth und Schmuel bereiten sich auf die erste Haarschneidezeremonie des kleinen Srolik vor. Sie findet am Lag Baomer-Fest auf dem Berg Meron am Grab von Rabbi Shimon Bar Yochai, genannt Rashbi, statt. Drehbuchautorin und Regisseurin Esti Shushan stammt aus dieser Gegend.
5: Ich bin in der Stadt Safed geboren und aufgewachsen. Das Grab des Rashbis am Berg Meron war Teil meiner religiösen Erziehung. An diesem Fest führen viele Orthodoxe die sogenannte Chalaket-Zeremonie durch, bei der die langen Haare dreijähriger Jungs zum ersten Mal geschnitten werden, sodass sie wie kleine Männer aussehen. Auch meine drei Söhne haben das durchgemacht. Im Film wartet das Ehepaar auf diese Zeremonie für ihren dreijährigen Sohn.
2: Doch plötzlich stirbt Srolik. Seine Eltern versuchen, sich von diesem tragischen Verlust zu erholen, ohne dabei einander und ihren Glauben an Gott zu verlieren. Während Schmuel sich zunehmend in eine gottesfürchtige patriarchale Ordnung flüchtet, beginnt Ruth zu zweifeln und sucht nach eigenen Antworten auf ihre Trauer. Esti Shushan zeigt diesen Prozess, den sie persönlich gut kennt, sehr sensibel und präzise. Sie ließ sich mit 18 Jahren scheiden. Mit 25 schrieb sie unter Pseudonym Kolumnen in orthodoxen Zeitungen.
5: Im Nachhinein stellte ich fest, dass mehrere Frauen Kolumnen in orthodoxen Zeitungen veröffentlichten. Entweder unter einem männlichen Namen oder, wie in meinem Fall, ohne Vornamen. Ich schrieb über aktuelle politische Themen, die als männlich gelten. Orthodoxe Frauen schreiben in der Regel unter ihrem Namen in der Frauenbeilage über Erziehung, Rezepte und Design. Einige meiner Kolumnen wurden zensiert, da ich stets versuchte, die Grenzen des Sagbaren zu verschieben.
2: Im Film Book of Ruth rebelliert Ruth beispielsweise, indem sie sich gegen den Willen ihres Mannes die arabische Musik ihrer Kindheit anhört, ihre Perücke ablegt, die verheiratete orthodoxe Frauen tragen, oder indem sie einen Führerschein macht. Aber sie bleibt in ihrer Gemeinschaft, ebenso wie die Filmemacherin Esti Shushan.
5: Oft rebellierte ich wortlos, nur in Gedanken. Auch Ruth redet kaum, aber dem Zuschauer ist klar, dass sie sich innerlich abgrenzt. Ich habe beispielsweise nach meiner zweiten Scheidung die Perücke abgenommen, nach 23 Jahren. Für eine orthodoxe Frau ist die Perücke, ähnlich wie die Kippa für den orthodoxen Mann, ein Zeichen der Zugehörigkeit. Nach dieser Scheidung wurde mir plötzlich zu heiß am Kopf. Moderne orthodoxe Frauen fahren Auto und ich habe meinen Führerschein mit 22 gemacht.
2: Esti Shushan setzt sich gemeinsam mit anderen orthodoxen Frauen dafür ein, dass orthodoxe Parteien auch Frauen als Abgeordnete zulassen. In ihrem Film Book of Ruth lässt sie ihre Protagonistin Ruth ihren eigenen Weg gehen. jedoch still und innerhalb der Ehe und der orthodoxen Gemeinschaft. Gerade deshalb wirkt der Film so authentisch und bewegend. Es ist Dezember 2023 und Adam feiert allein in seiner Wohnung in Kopenhagen das Chanukka-Fest. Doch wegen der pro-palästinensischen Demonstrationen im Zuge des Kriegs in Gaza macht sich der junge Mann Sorgen um seine bevorstehende Beschneidung am Ende seines Übertritts zum Judentum. Da der letzte jüdische Urologe in Rente gegangen ist, muss Adam zu einem muslimischen Spezialisten gehen. Vorsichtshalber nimmt er seine Halskette mit dem Davidstern ab. Der junge dänische Regisseur Alexander Soul über seinen Kurzfilm Snipped, deutsch beschnitten.
0: Ich habe den Film gemacht, weil ich mich im Jahr 2024 im Rahmen meines Übertritts zum Judentum von einem muslimischen Arzt habe beschneiden lassen. Da ich keinen jüdischen Arzt in Dänemark finden konnte, ging ich zu einem muslimischen. Angesichts der angespannten Situation in den Medien zwischen Juden und Muslimen war ich sehr ängstlich.
2: Alexander Soul schämte sich im Nachhinein für sein Misstrauen gegenüber dem muslimischen Arzt. Aus diesem Grund hat er den Film gedreht. Dieser lustige Kurzfilm über die Menschen hinter den Klischees kann das friedliche Zusammenleben von Juden und Muslimen stärken.
1: Zwei Filme vom jüdischen Filmfestival Berlin-Brandenburg 2026 stellte Ihnen Igal Avidan vor. Und das war's für heute. Am Mikrofon war Micha Gutmann. Guten Tag und Shalom.
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7: 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Zunächst die Übersicht. Mehrere NATO-Staaten zeigen sich unzufrieden mit der Informationspolitik der US-Regierung. Der Bundestag hat der von der Regierungskoalition vorgelegten Apothekenreform zugestimmt. Kulturstaatsminister Weimar ist wegen seiner privaten Medienfirma erneut in den Fokus einer Medienrecherche gerückt. Die Meldungen im Einzelnen. Auf dem NATO-Treffen im schwedischen Helsingborg haben sich mehrere Mitgliedstaaten über verwirrende Ankündigungen aus Washington beklagt. Schwedens Außenministerin Malmer Stenergard sagte mit Blick auf geplante Verlegungen von US-Truppen in Europa, es sei nicht immer leicht zu durchschauen. Estlands Außenminister Zachner rief die USA zu einem koordinierten Vorgehen auf. Sein norwegischer Kollege Bart Eide bekräftigte, die US-Truppenverlagerung müsse auf strukturierte Weise geschehen, damit Europa seine Präsenz aufbauen könne. US-Präsident Trump hatte gestern angekündigt, 5.000 zusätzliche Soldaten nach Polen zu entsenden. Eine Woche zuvor war in Washington von einem Abzug in ähnlicher Größenordnung die Rede gewesen. US-Außenminister Rubio widersprach in Helsingborg der Auffassung, seine Regierung setze die Stationierung von Truppen als Druckmittel gegenüber NATO-Verbündeten ein. Trump hatte zuvor nach kritischen Worten von Bundeskanzler Merz zum Iran-Krieg den Abzug von 5.000 Soldaten aus Deutschland angeordnet. Impfungen, Schnelltests und Blutabnahmen sollen künftig auch in Apotheken möglich sein. Die vom Bundestag beschlossene Reform sieht vor, dass Apotheker beispielsweise gegen Tetanus oder die Viruserkrankung FSME impfen dürfen. Zudem sollen Apotheken in bestimmten Fällen verschreibungspflichtige Medikamente direkt abgeben dürfen, ohne dass ein ärztliches Rezept vorliegt. Dies gilt etwa bei einer Dauermedikation oder bei akuten, unkomplizierten Erkrankungen. Welche Arzneimittel dies sind, soll noch festgelegt werden. Angesichts der zunehmenden Schließungen von Apotheken auch im ländlichen Raum wird außerdem die Notdienstpauschale erhöht. Neu hinzu kommt ein Zuschuss für Teilnotdienste. Wenn ein Apotheker fehlt, soll auch probeweise eine erfahrene pharmazeutisch-technische Assistenz die Leitung einer Filiale übernehmen dürfen. Der Luftfahrtbranche reicht die gestern vom Parlament beschlossene Senkung der Ticketsteuer nicht aus. Mehrere Verbände und Fluggesellschaften fordern weitere finanzielle Entlastungen. Der Chef der Lufthansa-Tochter Eurowings Kownatski sprach von einem Tropfen auf den heißen Stein. Er verlangte unter anderem geringere Luftsicherheits- und Flugsicherungsgebühren. Kownatski spielt damit auf entsprechende Pläne an, die im Koalitionsvertrag der Bundesregierung stehen. Der Präsident des Bundesverbandes der deutschen Luftverkehrswirtschaft Bischof schlug vor, die jetzt abgesenkte Ticketsteuer komplett zu streichen. Dies könne die Fluggesellschaften angesichts der gestiegenen Kerosinpreise finanziell unterstützen. Der Bundestag hatte gestern beschlossen, die Steuer auf Flugtickets je nach Strecke um bis zu 11,40 Euro zu senken. Für die seit einigen Tagen verfügbare Förderung für den Kauf eines Elektroautos sind inzwischen rund 23.000 Anträge eingegangen. Diese Zahl nannte das Bundesumweltministerium. 9 von 10 Anträgen seien für reine Elektrofahrzeuge gestellt worden. Der Rest entfalle auf Plug-in-Hybride und Range-Extender-Autos, sagte ein Sprecher dem Deutschlandfunk. Er wies zudem auf die Einkommensklassen der Antragsteller hin. Etwa die Hälfte der Förderanfragen stammten aus Haushalten mit einem zu versteuernden Einkommen von höchstens 45.000 Euro. Voraussetzung für einen staatlichen Zuschuss ist eine Zulassung des Fahrzeugs seit dem 1. Januar dieses Jahres. Die Summe hängt von Fahrzeug, Einkommen und Familiengröße ab und kann bis zu 6.000 Euro betragen. Die Förderung gilt nur für Privatautos, nicht für Dienstwagen. Eine Informationsschrift der CDU über die AfD hat bei der Partei für Empörung gesorgt. In der öffentlich zugänglichen Broschüre mit dem Titel Abstieg für Deutschland, keine Alternative, wirft die CDU der AfD vor, eine Gefahr für die Demokratie zu sein und an ihrer Abschaffung zu arbeiten. Untermauert wird das mit Zitaten prominenter AfD-Vertreter. Die AfD wehrt sich gegen die Vorwürfe. Der Bundestagsabgeordnete Teich reichte nach eigenen Angaben Anzeige wegen übler Nachrede und Verleumdung ein. Der parlamentarische Geschäftsführer Baumann zeigte sich in einem Protestvideo beim Betreten der CDU-Zentrale in Berlin und sprach von Lügen und Falschmeldungen. Der bayerische Ministerpräsident und CSU-Vorsitzende Söder warnte vor einer Zusammenarbeit mit der AfD. Die Partei habe kein Interesse an sinnvoller Politik und wolle die Union stürzen, sagte Söder im Interview der Woche des Deutschlandfunks. Er räumte mit Blick auf die Umfragewerte ein, dass ein Umgang mit der AfD schwieriger sei als gedacht. Er rief demokratische Parteien auf, klare Haltung zu zeigen und Kompromisse zu finden. Die Behörde von Kulturstaatsminister Weimar und sein früheres Unternehmen haben nach Recherchen der TAZ enger zusammengearbeitet als bisher bekannt. Die Zeitung wertete interne E-Mails zwischen dem Sprecher von Weimars Behörde und dem Sprecher der Weimar Media Group aus. Demnach stimmten sie ihre Antworten auf Presseanfragen zum Ludwig-Erhard-Gipfel im vergangenen Herbst untereinander ab. Dem Bericht zufolge wurde auch der Staatsminister selbst in die Kommunikation einbezogen. Die Behörde von Weimar räumte die gegenseitige Abstimmung laut TAZ ein. Allerdings sei man sehr schnell dazu übergegangen, Fragen zum Unternehmen an dieses zu verweisen. Die Organisation Lobby Control kritisierte das Vorgehen. Es stehe in direktem Widerspruch zu Weimars Aussagen, es gäbe eine strikte Trennung zwischen der Verlagsgruppe und seinem Amt. Weimar wird seit längerem vorgeworfen, sein Amt als Staatsminister und seine Tätigkeit als Unternehmer nicht ausreichend zu trennen. Zuvor hatte es Berichte gegeben, wonach die Weimar Media Group Unternehmen gegen Geld exklusiven Zugang zu Bundesministern angeboten haben soll. Die Weltgesundheitsorganisation hat die Gefahr durch Ebola in der Demokratischen Republik Kongo hochgestuft. In dem Land bestehe nun ein sehr hohes Risiko, sagte WHO-Chef Tedros. Das Virus breite sich auf nationaler Ebene schnell aus. Er betonte, das Risiko für eine weltweite Ausbreitung sei weiterhin gering. Laut der Weltgesundheitsorganisation gibt es in der Demokratischen Republik Kongo bisher 82 bestätigte Infektionen. Außerdem zählt sie 750 Verdachtsfälle und rund 180 mutmaßliche Todesfälle. Die Lage im Nachbarland Uganda ist den Angaben zufolge stabil. Zur Unterstützung der Hilfsmaßnahmen gaben die Vereinten Nationen 60 Millionen US-Dollar aus ihrem Nothilfefonds frei. Ebola-Fieber ist eine ansteckende und lebensbedrohliche Infektionskrankheit. Für den sich derzeit ausbreitenden Bundibugyo-Typ gibt es weder einen Impfstoff noch eine Therapie. Und hier noch einmal die Übersicht. Mehrere NATO-Staaten zeigen sich unzufrieden mit der Informationspolitik der US-Regierung. Der Bundestag hat der von der Regierungskoalition vorgelegten Apothekenreform zugestimmt. Kulturstaatsminister Weimar ist wegen seiner privaten Medienfirma erneut in den Fokus einer Medienrecherche gerückt. Das Wetter. In der Nacht gering bewölkt oder klar, örtlich auch neblig, Tiefstemperaturen zwischen 14 und 7 Grad. Morgen im Norden und Nordwesten heiter bis wolkig, vereinzelte Schauer, Temperaturen von 26 bis 32 Grad. Und hier Wetter und Temperaturen von heute 14 Uhr. Berlin stark bewölkt, 22 Grad. Köln-Bonn leicht bewölkt, 25. Helsinki Regenschauer, 15. Stockholm wolkig bei 19 Grad. Oslo leicht bewölkt, 20. London wolkenlos, 27. Kopenhagen bedeckt bei 15. Amsterdam wolkenlos bei 23 Grad. Brüssel leicht bewölkt, 24. Zürich wolkenlos, auch 24 Grad. Paris leicht bewölkt, 27 Grad, Nizza wolkenlos 22, Barcelona leicht bewölkt bei 25 Grad, Madrid leicht bewölkt 30, Mallorca wolkenlos 27 Grad, Malaga leicht bewölkt 26, Lissabon bedeckt 30, Wien stark bewölkt bei 22 Grad, Prag leicht bewölkt auch bei 22 Grad, Warschau wolkig 21, Budapest leicht bewölkt 24, Belgrad wolkig 23 Grad, Bukarest wolkig 21, Venedig wolkenlos 24, Rom wolkenlos 28 Grad, Athen wolkig 26, Larnaka leicht bewölkt 25, Istanbul wolkig 20, Ankara stark bewölkt 18 Grad, Moskau wolkig 30, Kiew leicht bewölkt 29 und Algier wolkenlos 28 Grad. Das waren die Nachrichten.
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14: Am Mikrofon Carsten Huck, seien Sie herzlich willkommen. Die beiden Beiträge der heutigen Sendung sind zwei Geburtstagskindern geschuldet. In 3 Tagen wäre Max von der Grün 100 Jahre alt geworden. Ebenso wie in genau einem Monat Ingeborg Bachmann. Über die neue Biografie der österreichischen Dichterin spreche ich gleich mit dem Literaturwissenschaftler Dieter Burdorf. Zuvor erinnern wir an den schreibenden Arbeiter Max von der Grün. Mit seinen Romanen Irrlicht und Feuer von 1963 oder Stellenweise Glatteis von 1974 löste dieser heftige Diskussionen aus, nicht nur bei Unternehmern, die ihn mehrfach in Prozesse verwickelten, sondern auch bei Gewerkschaftsfunktionären und in der Arbeiterschaft selbst. Max von der Grün war undogmatisch. Er ließ sich nie auf eine Parteilinie festlegen und begriff sich primär als unabhängiger Schriftsteller. Helmut Böttiger erinnert an ihn.
15: In der Bundesrepublik der 60er und 70er Jahre galt Max von der Grün als der Arbeiterschriftsteller schlechthin und erzielte beträchtliche Auflagen. Er hatte nach dem Krieg zunächst Maurer gelernt, war dann Schlepper und Hauer unter Tage und machte nach einem schweren Unfall eine Umschulung zum Grubenlokführer. Das klingt nach einem idealen Arbeiterdichter. Doch das wollte Max von der Grün gar nicht sein.
16: Weil ich Bergmann war, muss ich halt ein Arbeiterdichter sein. Ja, also das hängt mir an, das wird mir bis an mein Lebensende, es tut mir auch nicht weh. Nur frage ich immer, Leute, was ist das? Erklärt mir, bitte erklär mir das, was das ist.
15: Am 25. Mai 1926 in Bayreuth geboren, wuchs Max von der Grün als uneheliches Kind in unübersichtlichen Verhältnissen auf. Seine Mutter war eine Dienstmagd, sein Vater ein Knecht, der aber bald das Weite suchte. Während des Kriegs geriet er für 2 Jahre in amerikanische Gefangenschaft. Mit Literatur war er zu diesem Zeitpunkt noch nie in Berührung gekommen, sieht man von der Lutherbibel seines Stiefvaters ab, der Mitglied der Zeugen Jehovas war. Um Geld zu verdienen, ging Max von der Grün 1951 in den Kohlebergbau ins Ruhrgebiet. Sein Schreiben war zunächst eher tagebuchartig, anfangs entstanden auch romantisch angehauchte Gedichte. Die harte körperliche Tätigkeit, die Erfahrungen unter Tage änderten aber zwangsläufig auch seine literarischen Versuche.
16: Leute, ich bin in diesen Beruf reingekommen, ich weiß selbst nicht wie. Ich weiß nicht, ob bei mir der Wunsch dahinter stand, Autor zu werden, sondern ich war nur pass erstaunt, dass ich es plötzlich war.
15: Ohne jeglichen Kontakt mit dem Literaturbetrieb schrieb Max von der Grün an seinem Bergbauroman Männer in zweifacher Nacht, der die existenziellen Herausforderungen dieser Arbeit beschrieb. Er bezeichnete die Lage seiner Protagonisten als eine U-Boot-Situation. Eine konkrete politische Problematisierung ist in diesem ersten Roman noch nicht erkennbar. Aber der Autor suchte den Austausch und er stieß in Dortmund auf ein Archiv der Arbeiterliteratur, das der Bibliothekar Fritz Hüser aufgebaut hatte. Dort gab es Zusammenkünfte von Interessierten. Hier lag die Keimzelle der Gruppe 61 und Max von der Grün wurde sehr schnell zu deren bekanntesten Mitglied. Sein Debüt wurde 1962 verlegt und im Jahr darauf erschien mit Irrlicht und Feuer sein Durchbruch. Ein viel diskutierter Roman, der auf heftige Widerstände stieß, bald in 14 Sprachen übersetzt wurde und 10 Jahre später auf eine Gesamtauflage von mehr als 3 Millionen Exemplaren kam. Hier ging es um die miserablen Arbeitsbedingungen unter Tage, die der Autor durch seine 13-jährige Tätigkeit bei den Klöcknerwerken sehr gut kannte. Ein Angebot der Direktion, den Roman zurückzuziehen und stattdessen unter lukrativen Bedingungen in die Hauptverwaltung des Unternehmens zu wechseln, lehnte von der Grün ab und wurde danach freier Schriftsteller. Er wollte sich allerdings keineswegs auf ein Thema reduzieren lassen und auch von theoretischen Prämissen nichts wissen.
16: Schreiben ist doch weiter nichts anderes, als dass ich mich hinsetze und versuche, eine Geschichte zu erzählen. Entweder man kann sie erzählen oder man kann sie nicht erzählen. Das ist die andere Frage. Ich will etwas ausdrücken. Solange ich schreibe, beschäftige ich mich ungeheuer mit mir selber.
15: Max von der Grün war eigensinnig und durchaus ein Feuerkopf. Er ließ sich politisch nicht vereinnahmen oder auf eine Richtung festlegen. Aus der SPD trat er 1966 aus, als die Partei in eine große Koalition mit der CDU einwilligte. In der Gruppe 61, die sich der Arbeiterliteratur verschrieb, stieß er im Lauf der 60er Jahre wegen seiner Erfolge auf Vorbehalte. Er selbst sprach von Futterneid. Und es kam innerhalb dieser anfangs ziemlich erfolgreichen Schriftstellervereinigung zu Fraktionierungen und Auseinandersetzungen, die Anfang der 70er Jahre zur Gründung des Werkkreises Literatur der Arbeitswelt führten. Max von der Grüns Romane wurden mehrfach verfilmt, er arbeitete auch viel für Rundfunk und Fernsehen. Sein Roman Stellenweise Glatteis löste 1974 heftige Debatten aus, denn er kritisierte nicht nur Industrieunternehmen, sondern auch Gewerkschaftsvertreter und geriet in die damals hitzigen Auseinandersetzungen bei der Linken um die richtige Linie. Max von der Grün eckte oft an.
16: Ich habe bei meiner ganzen Arbeit immer eines festgestellt, dass der Arbeiter an sich, ich sage jetzt nicht reaktionär, sondern dass er sehr konservativ ist. Mhm. Der ist abhängiger, er muss mehr Angst haben, also bitte keine Experimente. Und das Schlagwort keine Experimente, das damals die CDU aufgebracht hat, hat nirgendwo einen besseren Nährboden gehabt als gerade in der Arbeiterschaft.
15: Ob er ahnte, auf welch ganz andere Weise aktuell diese Diagnose im Jahr 2026 sein würde, wenn Arbeiter sogar AfD wählen? 1976 erzielte der Autor mit seinem Jugendbuch Vorstadtkrokodile noch einmal einen großen Erfolg. Es wurde zu einem Longseller, der nicht nur direkt nach der Entstehung, sondern 2009 noch einmal verfilmt wurde. Max von der Grün starb 2005 an seinem jahrzehntelangen Wohnort Dortmund-Lanstrop. Es lohnt sich, ihn zu lesen, nicht nur für Arbeiter sowie Arbeiter und Parteifunktionäre, sondern für alle, die an gesellschaftspolitischen Fragen interessiert sind.
17: Das war Helmut Böttiger über Max von der Grün, dessen Geburtstag sich am 25. Mai zum 100. Male jährt. Max von der Grüns Werke sind vor allem im Luchterhand Verlag erschienen. In knapp einem Monat findet im kärntnerischen Klagenfurt wieder der Bachmann-Wettbewerb statt, die Tage der deutschsprachigen Literatur. Zum 50. Mal rund um den 100. Geburtstag der Dichterin am 25. Juni. Heute wurde die Liste der 14 Lesenden bekannt. Kurt Prödel ist dabei, ansonsten überwiegend Frauen, darunter Kinga Todt, Zlata Roschal, Magdalena Scheffel, Jovana Reisinger oder aus der Schweiz Seraina Kobler. Mehr dazu auf der Website bachmannpreis.orf.at. Als Ingeborg Bachmann die Literaturwelt betrat, war diese von sehr vielen Herren bevölkert, die sich aber schnell darin gefielen, die junge Dichterin zu hofieren und zu fördern. Und bis heute fasziniert Ingeborg Bachmann nicht nur mit ihren Texten, sondern auch durch ihre vielfältigen Gesichter als Familienmensch, Frau und Intellektuelle. Der Professor für neuere deutsche Literatur an der Universität Leipzig, Dieter Burdorf, legt nun eine neue Biografie zu Ingeborg Bachmann vor. Ich hatte Gelegenheit, mit ihm darüber zu sprechen. Willkommen im Büchermarkt, Herr Burdorf.
18: Vielen Dank, ich freue mich auch.
17: Jetzt ist Ihre Biografie, Ingeborg Bachmann, dieses unruhige Ich, so der Titel, ein recht üppiges Werk, über 700 Seiten. Was hat Sie denn getrieben, diese Biografie zu verfassen?
18: Ich beschäftige mich mit Ingeborg Bachmann seit vielen Jahren und wollte immer mal etwas Umfassendes zu ihr schreiben. Und dann kam eine Dynamik hinein, dass seit etwa 20 Jahren in relativ dichter Folge Briefwechsel publiziert wurden von Ingeborg Bachmann. Wir haben jetzt in der Summe 10 große Briefwechsel mit Zeitgenossen, Zeitgenossinnen, Geliebten, Freunden, Freundinnen, Kollegen. Und das ist eine ungeheure Breite. 2025 ist der Briefwechsel mit Heinrich Böll erschienen und das ist bisher überhaupt noch nicht umfassend aufgearbeitet worden. Und da habe ich mir gesagt, es ist jetzt die Chance, eine solche große Biografie vorzulegen. Und ich bin froh, dass das jetzt rechtzeitig zum 100. Geburtstag erschienen ist.
17: Die Fülle des Materials, also die Briefwechsel, die Sie jetzt eben erwähnt haben, wie hat sich das denn ausgewirkt auf die Struktur Ihrer Biografie?
18: Ich habe versucht, diesen Briefwechsel zum Strukturelement zu machen. Es gibt 2 Teile am Anfang und am Ende, jeweils 2 Kapitel über Kindheit und Jugend, über das Studium in Wien. Die sind sozusagen konventionell gestaltet und dann auch über die letzten 10 Jahre in Berlin und dann in Rom, wo sie 1973 verstorben ist, die letzten beiden Kapitel. Und dazwischen habe ich 8 Kapitel, die nach diesen Briefwechseln, nach diesen Freundschaften und Korrespondenzen geordnet sind. Und ich habe das ganz bewusst so gemacht. Man wird in einigen Fällen mehrfach konfrontiert mit den gleichen Ereignissen. Man sieht es einmal von der einen Seite des einen Korrespondenten, von Bachmann selbst, dann von anderen. Und das bringt dann auch eine Spannung in die einzelnen Kapitel hinein.
17: Welches Bild von Ingeborg Bachmann entsteht denn durch diese verschiedenen Briefwechsel?
18: Das habe ich versucht, in dem Titel des Buches dieses unruhige Ich schon zu formulieren. Nun habe ich mir den Titel nicht ausgedacht, der ist von Ingeborg Bachmann selbst. Sie formuliert den in einem tagebuchartigen Brief an ihren Freund Hans-Werner Henze, mit dem sie 1956 in Neapel zusammenlebt. Und sie formuliert da, dieses unruhige Ich, das ich bin, das kann eigentlich mit keinen anderen Menschen zusammenleben. Und sie will sich aber auch nicht ändern. Sie will eigentlich eine Familie auch, möglicherweise auch eigene Kinder. Aber dazu kommt es nie. Es kommt auch zu keiner Heirat. Es kommt zu einem 4-jährigen Versuch eines Zusammenlebens mit Max Frisch. Sie probiert die verschiedensten Lebensmodelle aus. Und im Ergebnis muss man sagen, scheitert sie leider immer wieder. Es ist ja auch ein tragischer Lebenslauf, der auch mit erheblichen Problemen endet mit Alkohol-Tablettenabhängigkeit und dann einem Unfall und einem langen Martyrium. Das sind natürlich auch Aspekte dieses unruhigen Ich. Und ich versuche wirklich die Vielgestaltigkeit dieses Ichs, dieser Autorin, auch dieses Menschen, dieser Frau darzustellen, auch ohne auf Sensationen zu zielen.
17: Welchen Stellenwert hatten denn Freundschaften für Ingeborg Bachmann?
18: Sie hat wirklich immer Freunde gesucht, hat sich aber auch sehr viel allein gefühlt, auch auf dem literarischen Markt. Und dafür ist vielleicht symptomatisch die Beziehung oder die Freundschaft zu Heinrich Böll, der etwas älter war, erfahrener war, auch mit Verlagen und der ihr wirklich geholfen hat, auch bei Verlagsverhandlungen. Sie haben sich über Lebensmodelle unterhalten, ohne dass es jetzt immer darum ging, zusammen miteinander zu leben. Das war ja doch auch eine Belastung in zahlreichen anderen Beziehungen. Also da suchte sie auch solche solidarischen Freundschaften. Sie hat eigentlich immer auch Freunde gefunden, selbst in Zeiten 1963, 64 in Berlin, als sie sich eigentlich sehr allein und ausgestoßen fühlte nach dem Ende der Liebe zu Max Frisch, hat sie doch zahlreiche Freunde gefunden.
17: Jetzt haben Sie so en passant Namen erwähnt wie Enzensberger, Frisch, Böll, Ilse Eichinger. Man könnte noch hinzufügen Henry Kissinger, Siegfried Unset. Also alles namhafte Persönlichkeiten. Was hat denn diese Faszination auch dieser Leute für Bachmann ausgemacht? Also was hat Ingeborg Bachmann mitgebracht in diese Freundschaften, in diese Beziehungen? Das ist ja jetzt keine Selbstverständlichkeit.
18: Das ist sicherlich keine Selbstverständlichkeit. Sie hatte offenbar so eine Aura eben auch der Selbstdarstellung. Und ich glaube, sie hat dann tatsächlich auch bei den Begegnungen immer andere Rollen angenommen. Und da ist besonders eindrucksvoll die Begegnung mit Hans-Werner Henze auf einem Treffen der Gruppe 47. Dem stellt

0: Rollen anzunehmen. Auch in ihren Briefen nimmt sie immer sozusagen verschiedene Stimmlagen an. Und damit hat sie fasziniert. Sie hat natürlich auch als die unsichere Debütantin sich dargestellt bei den Lesungen. Dann wird immer berichtet, ja, sie hat ständig die Blätter fallen lassen. Die mussten dann von galanten Herren aufgesammelt werden, damit sie weiterlesen konnte. Legendär auch ihre Kurzsichtigkeit, die sie immer verborgen hat, weil sie zu eitel war, eine Brille zu tragen. Also das hat offenbar fasziniert. Das muss man natürlich auch alles in den Rollenmustern der Zeit sehen. Es gab sehr wenige Schriftstellerinnen im deutschsprachigen Raum, um das mal darauf zu konzentrieren. Ilse Aichinger ist ihr davor rausgegangen. Sie war 5 Jahre älter. Und Bachmann hat sie dann auch bei der Gruppe 47 verdrängt. Ilse Aichinger hat Günther Eich geheiratet und hat sich dann zurückgezogen. Und dann war Bachmann lange Zeit der alleinige Star sozusagen. Also diese Rollen, dieses Spiel mit Rollen, das hat sie beherrscht und offenbar auch genossen. Und lange Zeit hat sie damit auch sehr, sehr großen Erfolg gehabt, bis sie dann wirklich in den 60er Jahren gebrochen war. Aber insgesamt kann man, glaube ich, sagen, sie kannte wirklich die wichtigsten Vertreter, und das waren natürlich überwiegend, aber eben nicht ausschließlich männliche Vertreter des deutschsprachigen Kulturlebens. Sie haben Siegfried Unselt genannt, den Suhrkamp-Lektor, den sie 1955 in den USA bei diesem Sommerseminar, das Henry Kissinger geleitet hat, getroffen hat. Siegfried Unselt wurde dann Ende der 60er Jahre noch ihr Verleger. Der Roman Malina ist ja bei Suhrkamp erschienen, in Unselts Verlag. Also sie kannte alle, kann man vielleicht etwas pauschalisierend sagen. Es beschränkt sich eben auch Kissinger, der jüdischer Immigrant aus Franken war, ist ein Beispiel. Es beschränkt sich nicht auf den deutschsprachigen Raum. In Italien war sie auch sehr gut etabliert, wo sie ja so lange gelebt hat. Zum Beispiel hat man jetzt auch gezeigt, dass sie wirklich sehr gutes Verhältnis zu dem Regisseur Pier Paolo Pasolini hatte. Und da gibt es auch einige Gemeinsamkeiten, auch in dem Weltbild, dass auch zunehmend andere Kontinente, Afrika, mit in den Blick genommen wurden. Das hat sie auch fasziniert, und da hat sie viel auch von Pasolini übernommen.
1: Jetzt möchte ich zum Abschluss nach diesen vielen biografischen Details nochmal den Literaturwissenschaftler fragen. Was sagen uns denn die Texte von Ingeborg Bachmann heute noch?
0: Sie sagen uns, glaube ich, sehr viel. Die beiden Gedichtbände aus den 50er Jahren vermögen uns sehr zu faszinieren. Sie sind sehr unterschiedlich. Die Kälte der Nachkriegszeit kommt in dem Band Die gestundete Zeit zur Sprache. Dann öffnet sich der Blickwinkel in dem Band Anrufung des großen Bären. Dann nimmt sie die USA in den Blick, nimmt sie vor allem Italien in den Blick. Und dann beginnt sie vor allem sich zu konzentrieren auf Erzählprosa. Sie hält auch Reden, sie schreibt auch Hörspiele. Sie veröffentlicht 2 Erzählungsbände. Und gerade der 2. Erzählungsband Simultan, das ist ihr letztes Buch von 1972, in dem Frauenfiguren aus dem Österreich der Gegenwart dargestellt werden, der ist von einer Frische und Modernität, auch von einem Witz, als wenn das heute veröffentlicht würde. Und dann erscheint natürlich dieser große Roman Malina 1971, in dem es wirklich um den Kampf von Männern und Frauen in der Gegenwart geht, als der einzige Roman, der fertiggestellt worden ist von ihr aus dem großen Projekt von Todesarten, die sie darstellen wollte in mehreren Romanen. Und ich denke, sie ist vielleicht eine der letzten großen Briefautorinnen, nachdem ja heute die Briefkultur doch eher zu Ende gegangen ist. Ist es ihr gelungen, in diesen Briefnetzwerken auch sich zu entwickeln und ihre Position stark zu machen, sich selbst auszuprobieren, eben dieses unruhige Ich auszuprobieren. Und sie hat damit eigentlich ein großes Netzwerk gespannt. Und ja, ich habe versucht, das wirklich auch als eine Art Panorama der Literatur der 50er, 60er und frühen 70er Jahre darzustellen.
1: Dann danke ich Ihnen, Herr Burdorf, sehr für dieses Gespräch.
0: Ich danke Ihnen sehr.
1: Dieses unruhige Ich, Ingeborg Bachmann, eine Biografie von Dieter Burdorf, ist im CH Beck Verlag erschienen. 764 Seiten kosten 38 Euro. Am Pfingstmontag hören Sie im Büchermarkt ein Gespräch mit Andrea Stoll, die ebenfalls eine Bachmann.

0: Biografie geschrieben hat. Nach den Nachrichten folgt Forschung aktuell. Das war der Büchermarkt. Ein schönes Wochenende wünscht Carsten Huck.
1: 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Der Bundestag hat in erster Lesung über die von der Koalition geplante antragslose Auszahlung des Kindergelds beraten. Finanzminister Klingbeil erklärte, es handle sich um eine Reform, die erstmal klein klinge, aber das Leben von Hunderttausenden Familien im Land verbessere. Eltern könnten künftig das Kindergeld automatisch und unbürokratisch erhalten. Die Grünen bezeichneten die Pläne als wichtige Entlastung, vor allem von Frauen. Die Linke begrüßte die Pläne der Regierung ebenfalls, rief zugleich aber zu einer Anhebung des Kindergelds auf. Die AfD kritisierte, dass auch im Ausland lebende Kinder von der Leistung profitieren würden. Dies ist rechtlich unter gewissen Umständen möglich und erlaubt. Impfungen, Schnelltests und Blutabnahmen sollen künftig auch in Apotheken möglich sein. Die vom Bundestag beschlossene Reform sieht vor, dass Apotheker beispielsweise gegen Tetanus oder die Viruserkrankung FSME impfen dürfen. Zudem sollen Apotheken in bestimmten Fällen verschreibungspflichtige Medikamente direkt abgeben dürfen, ohne dass ein ärztliches Rezept vorliegt. Dies gilt etwa bei einer Dauermedikation oder bei akuten, unkomplizierten Erkrankungen. Welche Arzneimittel dies sind, soll noch festgelegt werden. Angesichts der zunehmenden Schließungen von Apotheken auch im ländlichen Raum wird außerdem die Notdienstpauschale erhöht. Neu hinzu kommt ein Zuschuss für Teilnotdienste. Wenn ein Apotheker fehlt, soll auch probeweise eine erfahrene pharmazeutisch-technische Assistenz die Leitung einer Filiale übernehmen dürfen. Angesichts der wirtschaftlichen Auswirkungen des Iran-Kriegs sieht eine Fachgruppe der Regierungskoalition beim Kerosin eine stabile Versorgungslage in Deutschland. Der Co-Vorsitzende der Gruppe Müller erklärte in Berlin, der Sommerurlaub sei sicher. Ähnlich wie der CDU-Politiker äußerte sich auch der Co-Vorsitzende Zorn von der SPD. Es gebe derzeit kein Problem mit der Versorgung. Die Parlamentariergruppe hatte sich zuvor mit Vertretern aus Logistik, Chemie und Luftfahrt ausgetauscht. Zorn sagte zum Ergebnis, es sei eine Sache des Kerosinpreises, nicht der Menge. Die Lage sei allerdings sehr dynamisch. Über eine Verlängerung des Tankrabatts, der Ende kommenden Monats ausläuft, sei noch keine Entscheidung in dem Gremium getroffen worden. Auf dem NATO-Treffen im schwedischen Helsingborg haben sich mehrere Mitgliedstaaten über verwirrende Ankündigungen aus Washington beklagt. Schwedens Außenministerin Malmö Stenergard sagte mit Blick auf geplante Verlegungen von US-Truppen in Europa, es sei nicht immer leicht zu durchschauen. Estlands Außenminister Zachnar rief die USA zu einem koordinierten Vorgehen auf. Sein norwegischer Kollege Bart Eide bekräftigte, die US-Truppenverlagerung müsse auf strukturierte Weise geschehen, damit Europa seine Präsenz aufbauen könne. US-Präsident Trump hatte gestern angekündigt, 5000 zusätzliche Soldaten nach Polen zu entsenden. Eine Woche zuvor war in Washington von einem Abzug in ähnlicher Größenordnung die Rede gewesen. US-Außenminister Rubio widersprach in Helsingborg der Auffassung, seine Regierung setze die Stationierung von Truppen als Druckmittel gegenüber NATO-Verbündeten ein. Trump hatte zuvor nach kritischen Worten von Bundeskanzler Merz zum Iran-Krieg den Abzug von 5000 Soldaten aus Deutschland angeordnet. Im Zuge des Epstein-Skandals prüft die britische Polizei weitere Vorwürfe bezüglich einer Sexualstraftat des früheren britischen Prinzen Andrew. Wie ein Sprecher mitteilte, haben die Ermittlungsbehörden Kontakt mit dem Anwalt eines mutmaßlichen Opfers aufgenommen. Dabei gehe es um Berichte, wonach eine Frau 2010 auf Veranlassung des verstorbenen US-Sexualstraftäters Epstein für sexuelle Zwecke nach Windsor gebracht worden sei, wo Andrew damals lebte. Mögliche Zeugen seien aufgerufen, sich zu melden. Dem Anwalt sei mitgeteilt worden, dass die Ermittler eine Strafanzeige der Frau mit Sorgfalt behandeln würden, erklärte die Polizei weiter. Bereits bekannt waren Vorwürfe des inzwischen verstorbenen Epstein-Opfers Virginia Giuffre. Sie hatte Andrew beschuldigt, sie im Alter von 17 Jahren sexuell missbraucht zu haben. Ein Rechtsstreit zwischen Giuffre und Andrew in den USA war 2022 außergerichtlich beigelegt worden. Das Wetter. Meist sonnig und trocken, in der Nordosthälfte auch noch mit einigen Quellwolken, Höchsttemperaturen im Norden und Osten von 21 bis 26 und sonst 24 bis 29 Grad. Das waren die Nachrichten.
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3: Heute werfen wir mal wieder unsere Zeitmaschine an. Es geht los mit einem Besuch in der Steinzeit. Im Neolithikum waren die Menschen viel mobiler als bisher gedacht, sagt eine neue Studie. Dann beschäftigt uns die Standfestigkeit der Cheops-Pyramide im alten Ägypten. Zum Internationalen Tag der Biodiversität kommen wir wieder in der Gegenwart an und schauen auf die Artenvielfalt bei bestäubenden Insekten in der Stadt. Und zum Schluss werfen wir noch einen Blick auf die Zukunft der medizinischen Diagnose. Im Studio ist Arndt Reuning. Herzlich willkommen. Megalithe, das sind die großen Steine, aus denen Menschen vor einigen tausend Jahren Grabstätten errichtet haben, im heutigen Hessen zum Beispiel und in Niedersachsen. Ein Forschungsteam der Universität Kiel hat sich mit Hilfe von Genanalysen angeschaut, wer damals dort bestattet wurde, wie die Menschen in den Gräbern miteinander verwandt waren. Und dabei sind spannende Details über das damalige Sozialleben zutage gekommen. Christine Westerhaus hat die Studie gelesen, die gerade im Fachmagazin Science erschienen ist.
4: Vor 5000 Jahren gab es weder befestigte Straßen noch Pferdekutschen. Das hat die Menschen aber offenbar nicht davon abgehalten, weite Strecken zu reisen. In einem Fall war ein Mann 225 Kilometer von seinem biologischen Vater entfernt beerdigt worden. Und das zeige, dass die Menschen in der Steinzeit deutlich umtriebiger waren als bisher gedacht, sagt Ben Krause-Kiora, der an der Uni Kiel forscht.
5: Bis jetzt waren eigentlich nur Mobilitätsmuster bekannt, die sich vielleicht so im 8-Kilometer-Radius bewegen. Also wo man annehmen kann, dass man von einem Gehöft zum nächsten zum Beispiel gewandert ist und dort sich verheiratet hat. Und hier sehen wir wirklich einen Austausch von Personen oder eine Mobilität von Personen, die extrem weit reicht zu dieser Zeit, wo es noch keine schnellen Transportwege gibt. Also das mussten die Personen wirklich gelaufen sein oder vielleicht mit Ochsenkarren gefahren haben. Aber dort gab es keine domestizierten Tiere, die man jetzt als Reittier benutzt hat und auch keine modernen Verkehrswege natürlich.
4: Diese steinzeitliche Wanderlust haben die Forschenden anhand der sterblichen Überreste von 203 Menschen rekonstruiert, die in 6 sogenannten Galeriegräbern beigesetzt worden waren. Diese Grabstätten sind charakteristisch für die Wartbergkultur, die vor ca. 3500 bis 2800 Jahre vor Christi vor allem im heutigen Ostwestfalen, Niedersachsen und Nordhessen existierte. Im Gegensatz zu klassischen Megalithgräbern, in denen unsere Vorfahren meist nur die Mitglieder eines einzelnen Familienclans bestattet haben, liegen in diesen Galeriegräbern häufig um die 40 Menschen beerdigt. Zudem belegen die neuen DNA-Analysen, dass viele dieser Toten nicht nah miteinander verwandt waren. Und das könne bedeuten, dass die Menschen damals nicht in klassischen Kernfamilien zusammengelebt haben, sagt Ben Krause-Kiora.
5: Das ist eine Sache, die uns so ein bisschen beim Schreiben auch erst aufgegangen ist, muss ich sagen, dass man in dieser Dorfgemeinschaft natürlich sehr viele unterschiedliche Konstellationen sich erdenken kann, die dann auch diesen hohen Grad an unverwandten Personen in diesen Gräbern widerspiegeln können. Das können natürlich von einfachen Beziehungen, die keine Nachkommen zum Beispiel haben, bis hin zu gleichgeschlechtlichen Ehen oder gleichgeschlechtlichen Partnern, können Erziehungsgemeinschaften sein oder die Person hat irgendwie in der Gemeinschaft eine gewisse Rolle erfüllt, dass sie zu der Familie oder zu diesem Grab gehört hat. Also da kann man von bis wirklich sich alles ausdenken.
4: Spannend ist, dass einer der bestatteten Männer 5 Kinder mit 4 verschiedenen Frauen gezeugt hatte. Auch ein weiterer Dorfbewohner hatte Nachkommen mit mehreren Frauen. Andere Forschende hatten schon früher rekonstruiert, dass ein Mann, der etwa zeitgleich in England lebte, mehrere Partnerinnen hatte, während diese wiederum Kinder mit anderen Männern bekamen. Ungewöhnlich sei aber, dass kaum Frauen in den Galeriegräbern beerdigt liegen, sagt Ben Krause-Kiora.
5: Wir sehen es auch durch alle Altersgruppen, also von Kleinkindern bis sehr alten Personen, dass immer diese Frauen zu dem gleichen Prozentsatz fehlen, was darauf schließen lässt, dass es vielleicht einen weiteren Bestattungsritus gab, den wir so nicht fassen können einfach. Also dass die einfach nicht in diese Galeriegräber gelangt sind, sondern irgendwie anders bestattet wurden. Und da gibt es natürlich sehr viele Interpretationsspielräume von, sie waren eher niedrig gestellt bis sie waren eher höher gestellt sozusagen und hatten höheres Ansehen und wurden deshalb irgendwo anders bestattet. Da lässt sich alles spekulieren.
4: Welches Szenario stimmt, muss ich erst noch zeigen. Insgesamt belege die Studie aber einmal mehr, dass unsere Vorfahren umtriebiger waren als bisher gedacht, sagt Bettina Schulz-Paulsson, die an der Göteborg-Universität forscht. Die aus der Schweiz stammende Archäologin war nicht an der aktuellen Studie beteiligt.
6: Ich denke, das ist ein toller Artikel, der mich auch sehr gefreut hat, weil er ein bisschen so einen Einblick gibt halt in diese Megalithgesellschaften, von denen wir sehr wenig wissen. Und das bestätigt eher mehr, was ich mir schon lange denke und woran ich auch arbeite. Und zwar, dass diese Gesellschaften sehr viel mobiler waren, als wir es uns vorgestellt haben vorher. Also die saßen nicht nur in ihren Dörfern. Da gab es Reisen, da gab es Austausch. Es gab nicht nur Migration, es gab auch Austausch innerhalb einer Lebenszeit oder dass man mehrere Tage irgendwo hingereist ist.
3: Die Umtriebe unserer Vorfahren, vorgestellt von Christine Westerhaus. Und wir spulen jetzt noch mal einige Jahrhunderte nach vorn und landen im alten Ägypten. Auch dort gab es Steingräber, allerdings etwas aufwendiger. Die Cheops-Pyramide zum Beispiel. Und die hat seitdem so einiges durchgemacht. Sandstürme, drastische Temperaturstürze. Ein Tunnel wurde in sie hineingetrieben. Ihre Verkleidung wurde als Baumaterial abgetragen. Und sie hat einige Erdbeben der Stärke 6,8 mindestens überstanden. Also der Zahn der Zeit hat an ihr genagt, aber sie steht immer noch. Und ja, ich weiß, wie sich das anfühlt. Woran liegt aber die Standfestigkeit der Cheops-Pyramide? Dagmar Röhrlich kennt die Antwort.
7: Seit 4.500 Jahren erhebt sich die Cheops-Pyramide aus der Ebene von Gizeh. Und zwar allen Einflüssen von außen zum Trotz. Doch was macht sie so resistent? Um dahinter zu kommen, verwandelten Geophysiker die Pyramide in einen riesigen Resonanzkörper. An 37 Punkten installierten sie extrem empfindliche Seismometer. Auf dem Felsplateau, an den Außenseiten und in ihrem Inneren. Von den tiefen Gängen bis hinauf in die schmalen Räume über der Königskammer. Es ging darum, die winzigen Schwingungen zu messen, die durch Wind oder auch den Verkehr entstehen, also das seismische Rauschen.
8: Wir wollten so verstehen, welche Eigenfrequenz die Pyramide hat. Alles hat eine Eigenschwingung. Das ist wie bei einer Schaukel. Zuerst ist sie schwer in Bewegung zu setzen. Doch im richtigen Rhythmus reicht ein kleiner Schubs und sie schwingt lange weiter. Genau das ist die Eigenfrequenz, der Punkt, an dem minimale Kraft maximale Bewegung erzeugt.
7: Die Messungen zeigten, dass der Fels, auf dem die Pyramide steht, ganz anders schwingt als das Bauwerk selbst, erklärt Mohamed El-Gabri vom Nationalen Forschungsinstitut für Astronomie und Geophysik. Ein bei Erdbeben entscheidender Punkt.
8: Wenn die Eigenfrequenz eines Gebäudes nahe an der des Untergrunds liegt, kann das System in Resonanz geraten. Dann können sich bei einem Beben die Schwingungen verstärken, was das Risiko erhöht. Dass sich die Pyramide ganz anders als der Untergrund verhält, senkt das Risiko. Außerdem zeigt sie über weite Teile hinweg ein erstaunlich einheitliches Schwingungsverhalten.
7: Für Mohamed El-Gabri ist sie ein Beispiel dafür, wie geschickt die altägyptischen Baumeister mit Masse, Geometrie und Lasten umgegangen sind.
8: Wenn man sich die Königskammer vorstellt, das ist ein großer Raum, etwa auf einem Drittel der Pyramidenhöhe. Zwei Drittel der Steinmasse liegen also darüber. Diese Last wäre enorm. Aber es gibt darüber die sogenannten Entlastungskammern aus Granitplatten, oben mit einer schrägen, dreieckigen Form, wie ein Dach. Sie verteilen das Gewicht in die gesamte Struktur und leiten es in den Untergrund ab. Für mich trägt das zur seismischen Entkopplung und zum besonderen Verhalten des Bauwerks bei.
7: Außerdem besitzt die Pyramide eine hohe Masse nahe am Boden und steht direkt auf hartem Kalksteinfels. Auch das reduziert das Risiko von Erdbebenschäden.
9: Das heißt nicht, dass die Baumeister damals die physikalische Erklärung dafür gekannt hätten. Wir glauben, dass sie durch Praxis gelernt haben. Sie bauten und manchmal funktionierte es nicht. Dann veränderten sie ihre Bauweise, passten sie an, bis sie den richtigen Weg fanden.
7: Ein Beispiel dafür ist die Knickpyramide des Pharaos Nofru, des Vaters von Cheops. Als Setzungen im Untergrund auftraten, änderten die Baumeister während der Arbeiten den Neigungswinkel der Pyramide. Die Cheops-Pyramide, urteilt Mohamed El-Ghabri, ist also Ergebnis eines langen technischen Lernprozesses. Von den alten Ägyptern könnten moderne Planer sehr viel lernen, wenn es um Organisation und Anpassung an die Bedingungen vor Ort gehe.
3: Ein Beitrag von Dagmar Röhrlich war das. Ein sonniges und warmes Pfingstwochenende steht vor der Tür. Da sind nicht nur viele Menschen unterwegs, sondern auch Insekten. Schmetterlinge, Hummeln und Bienen, Fliegen und Mücken, Käfer aller Art. Einige dieser Tiere übernehmen eine wichtige Aufgabe in der Natur, indem sie Blütenpflanzen bestäuben. Auch in urbanen Gebieten, wo es immerhin einige Gärten und Parks gibt. Aber kann die Stadt wirklich ein reichhaltiges Nahrungsangebot für diese Insekten bieten? Also Pollen und Nektar. Ein Forschungsteam aus der Schweiz ist dieser Frage unter urbanen Bestäubern in Zürich nachgegangen. Die Ergebnisse wurden gerade veröffentlicht im Journal of Applied Ecology. Und daran beteiligt war David Frey von der Eidgenössischen Forschungsanstalt WSL. Ich wollte von ihm wissen, wie ist das Team denn dabei vorgegangen, den Artenreichtum in der Stadt zu bestimmen?
10: Also wir haben in 24 Gärten, die über die ganze Stadt Zürich verteilt waren, also von der Innenstadt bis in die Randquartiere, haben wir Versuchspflanzen aufgestellt und haben die da mehrere Wochen lang erhalten. Und dann mit Freiwilligen, mit mehreren Dutzend Freiwilligen, haben wir also stundenlang Blüten beobachtet und eigentlich jedes einzelne Individuum, das wir beim Blütenbesuch beobachtet haben, haben wir eingefangen und bestimmt.
3: Und was ist dabei herausgekommen? Wo werden denn die Bestäuber fündig, wenn sie in der Stadt nach Nektar suchen?
10: Also sie werden fündig in den Gärten natürlich, das haben wir klar festgestellt. Sie können sehr reich sein an blütenbestäubenden Insekten, besonders auch, wenn sie sehr reich sind schon an Blumen. Also wenn die GartenbesitzerInnen eigentlich ein reichhaltiges Blumenbuffet anpflanzen und erhalten im Garten, dann nimmt auch wirklich die Anzahl der Bestäuber zu auf solchen Versuchspflanzen. Dann gibt es Unterschiede bei den verschiedenen Bestäubergruppen nicht.
3: So einerseits je nach Art des Gartens, nach der Größe, nach dem Reichtum an Blütenpflanzen, aber dann sind diese Gärten auch unterschiedlich attraktiv für unterschiedliche Insektenarten?
10: Ganz genau. Es ist eigentlich, wie man es erwarten würde, nicht sehr blütenreiche Gärten, die ziehen sehr viel mehr blütenbestäubende Insekten an im Allgemeinen. Besonders Hummeln zum Beispiel, aber auch kleine solitäre Arten. Dann nimmt aber diese Artenvielfalt eigentlich sehr stark ab, wenn man dann in die Innenstadt geht. Eigentlich über alle Gruppen hinweg, aber viel stärker zum Beispiel bei Schwebfliegen und bei Käfern.
3: Also Schwebfliegen und Käfer, die haben es schwer in der Innenstadt. Das liegt an der Verdichtung, denke ich mir einfach, dass die Flächen sehr klein sind. Wie sieht es denn aus mit der Fragmentierung? Also dass die Gärten natürlich auch stärker über einzelne Nachbarschaften verteilt sind.
10: Wir haben einfach gesehen, dass Käfer und Schwebfliegen sehr stark abnehmen entlang dieses Verdichtungsgradienten. Nicht? Also mit zunehmender Verdichtung der Stadt nimmt einfach ihre Artenzahl ab. Und da kann man auch als Gärtner nicht viel tun, nicht? Also zumindest nicht mit einem reichen Blütenangebot. Es fehlt vermutlich an Lebensraum auf der Ebene der Landschaft, also außerhalb der Gärten. Das können Habitate sein für die Larven zum Beispiel, Totholz für Käfer, Hecken zum Beispiel. Wenn allgemein der Grünraum abnimmt durch die zunehmende bauliche Verdichtung, dann nehmen auch diese Arten ab.
3: Wie sehen Sie denn da die Städte bei uns aufgestellt für die Zukunft?
10: Ja, es ist natürlich ein Zielkonflikt, nicht? Wir wollen natürlich nicht, dass weiter auch Fläche außerhalb der Städte verloren geht. Also auch landwirtschaftlich genutzte Fläche, auch für den Naturschutz wertvolle Flächen. Wir wollen natürlich gegen innen verdichten, also die eigentlich schon bestehenden Siedlungen weiter nutzen, nicht? Um andere Flächen zu schonen. Gleichzeitig wollen wir die Biodiversität in den Städten erhalten und sie auch noch erhöhen. Also es ist unmöglich, dass man wahrscheinlich beides perfekt maximiert, nicht? Die Biodiversität in den Städten und eigentlich der Schutz eigentlich von Grünflächen außerhalb, nicht? Aber man kann sicher mit eigentlich einem artspezifischen Design von Gärten und auch von Stadtlandschaften kann man schon Arten fördern. Da gibt es sicher noch viel Luft nach oben.
3: Wie müsste denn eine Stadt optimalerweise aussehen, um eine möglichst große Vielfalt an bestäubenden Insekten anzuziehen?
10: Also natürlich müsste sie eben einfach möglichst grün sein, also möglichst viel Vegetation anbieten. Dann für Bestäuber natürlich eben Pflanzen, die die Blütenressourcen anbieten, also Pollen und Nektar. Und dann, was häufig vielleicht vergessen geht, es braucht auch die Kinderstuben, nicht? Also es braucht wirklich auch Habitat für die Larven, wo diese Arten sich fortpflanzen, ihre Eier ablegen, wo sich die Larven entwickeln können. Das ist häufig auch ein sehr stark limitierender Faktor. Das ist natürlich auch vielleicht etwas weniger attraktiv in Gärten, morsches Holz aufzustellen zu haben, totes Holz oder auch bei den Schwebfliegen zum Beispiel Blattläuse, nicht? Werden ja auch bekämpft, nicht? Aber die sind natürlich auch nötig, um diese Arten zu erhalten, weil das die Nahrung ist der Larven.
3: Sagt David Frey von der Eidgenössischen Forschungsanstalt WSL in Birmensdorf in der Schweiz. Künstliche Intelligenz könnte in Zukunft verlässliche medizinische Diagnosen erstellen und damit möglicherweise den Arzt ersetzen. So versprechen es mittlerweile einige Firmen. Und tatsächlich zeigt eine aktuelle Studie aus dem Fachmagazin Science, dass ganz spezielle KI-Modelle, sogenannte Reasoning-Modelle, bei der Diagnose und beim klinischen Management besser abschneiden als medizinisches Fachpersonal. Ob das nun das Ende des Arztberufs bedeutet, das weiß Maximilian Brose.
11: Wann können Maschinen wie ÄrztInnen schlussfolgern? Diese Frage stellte sich ein Forschungsteam vor 67 Jahren im Fachblatt Science. Ihre Annahme? Wenn Maschinen so gut wie medizinisches Personal Diagnosen stellen können. Für Adam Rotman, Internist an einem Krankenhaus der Harvard Medical School und Mitautor der aktuellen Studie, ist diese Frage nun beantwortet.
12: Wir können definitiv sagen, dass diese Standards, die Mediziner selbst an künstliche Intelligenz gestellt haben, heute von Reasoning-Modellen erfüllt werden. Und zwar, wenn es um medizinische Argumentationsketten geht, bei einer der schwierigsten menschlichen Leistungen, dem Stellen von medizinischen Diagnosen.
11: Reasoning-Modelle sind große Sprachmodelle, die für ihre Antworten eine Art Schlussfolgerungsprozess durchlaufen. Eines der 2024 führenden Reasoning-Modelle, ChatGPT O-Run Preview, hat das Team getestet. Sie gaben ihm über 140 Fallbeschreibungen aus dem New England Journal of Medicine und fragten nach medizinischen Diagnosen. In fast 80% der Fälle war die KI-Diagnose korrekt. Fast immer stuften zwei Ärzte sie als hilfreich ein.
12: Damit übertrifft O-Run Preview nicht nur das ältere ChatGPT-4-Modell, sondern auch den Durchschnittswert von Ärzten, die in einer anderen Studie nur auf 44,5% korrekt gestellte Diagnosen kamen.
11: Sagt Studienautor Thomas Buckley. Doch all diese Ergebnisse basieren auf strukturierten Patientenberichten. In der Notaufnahme bekommen MedizinerInnen hingegen unstrukturierte Daten, etwa elektronische Patientenakten und Vitalwerte. Darum testeten die Forschenden O-Run Preview mit solchen Daten von über 70 PatientInnen, die in einer Notaufnahme in Boston ankamen. Und zwar zu drei Zeitpunkten. Bei der sogenannten Triage, also den ersten Behandlungsentscheidungen, nach einigen Tests in der Notaufnahme und schließlich bei der Überstellung in ein Krankenhaus. So Mitautor Peter Prodeur.
12: Die Diagnosen von O-Run waren signifikant besser als die von Menschen beim Zeitpunkt der Triage und nachdem erste Tests in der Notaufnahme durchgeführt wurden. Zum Zeitpunkt der Überstellung in ein Krankenhaus zeigten sich keine Unterschiede zwischen KI-Modell und medizinischem Fachpersonal. Das zeigt, dass das KI-Modell besonders dann stark ist, wenn die Zeit knapp ist und wenige Informationen vorliegen.
11: Auch schon in früheren Studien schnitten Sprachmodelle gut ab, wenn sie Diagnosen erstellen mussten. Zwar schränken unabhängige Experten den praktischen Nutzen dieser Studie ein, schließlich ist Preview O-Run heute ein veraltetes KI-Modell und die Studie untersucht nur Texteingaben, doch die Methodik sei sauber, sagt etwa Felix Nenser, Radiologe und Professor an der Universitätsklinik Essen. Zu den guten Ergebnissen der KI sagt er,
13: die haben mich eigentlich gar nicht überrascht. Aus meiner täglichen Arbeit ist in mir die Erkenntnis gereift, dass diese Technologie einfach extrem gut funktioniert. Allerdings in den Händen von Menschen, die auch wissen, was sie tun. Also ich würde da absolut von abraten, dass Laien anfangen, Laiendiagnosen mit sowas zu stellen.
11: Denn KI-Diagnosen funktionieren nur, wenn medizinisches Fachpersonal die Symptome richtig beschreibt. Auch werden KI-Modelle ÄrztInnen nicht ablösen, glaubt Nenser. Denn die hätten deutlich mehr Aufgaben als das Reinstellen von Diagnosen, müssten auch den Patientenwillen berücksichtigen und das System Mensch sei zu wenig verstanden, als dass KI-Modelle alle Eventualitäten erfassen könnten. Das sieht auch der Arzt und Studienautor Adam Rotman so. Vielmehr, da sind sich Rotman und Nenser einig, müsse es jetzt um die Frage gehen, wie man KI-Hilfen im Klinikalltag einsetzen kann, anstatt um die Frage, wer besser Diagnosen stelle, Mensch oder Maschine.
3: Maximilian Brose war das über Reasoning-Modelle, die mindestens genauso gut abschneiden wie Mediziner. Bei uns in Forschung aktuell ist das noch nicht der Fall, denn ein Arzt ist nun bei mir im Studio, mein Kollege Lukas Kohlenbach. Er hat heute die Wissenschaftsmeldungen geschrieben, ganz ohne KI.
14: Weltweit sind immer mehr Menschen von psychischen Symptomen belastet. Forschende beziffern im Fachmagazin The Lancet die Zahl von Menschen mit psychischen Störungen weltweit auf aktuell mehr als 1,2 Milliarden. Das wäre rund jede siebte Person der Weltbevölkerung. Seit 1990 hätten sich die psychischen Diagnosezahlen damit nahezu verdoppelt, schreiben die Studienautoren. Besonders hoch sind die Zahlen in Australien und westeuropäischen Ländern. Auch Deutschland zählt dazu, wenngleich Länder wie die Niederlande oder Spanien noch stärker betroffen sind. Die aktuelle Analyse haben Mitarbeitende des Institute for Health Metrics and Evaluation mit Sitz in der US-Hauptstadt Washington angefertigt. Unterstützt haben sie Forschende der australischen University of Queensland. Die Wissenschaftler machen darauf aufmerksam, dass zuletzt vor allem Angststörungen und schwere Depressionen häufiger geworden sind, mit einem Peak der Zahlen kurz nach der Covid-19-Pandemie.
3: Der Morgen auf einem Jupiter-ähnlichen Exoplaneten ist immer wolkenverhangen.
14: Das ist einem internationalen Forschungsteam aufgefallen. Es hat einen fast 700 Lichtjahre weit entfernten Gasriesen mit dem James-Webb-Teleskop näher untersucht. Der Planet ähnelt von Größe und Struktur dem Jupiter. Wie die Astronomen im Fachjournal Science schreiben, ist das Wetter auf dem Gasriesen des fernen Sonnensystems stets zweigeteilt. Auf der sonnenzugewandten Seite dominiert eine kräftige Wolkendecke. Die Wolken bestehen aus einem Mineral, Magnesiumsilikat. In der Nacht ist der Himmel über dem Gasriesen hingegen klar. Die Wissenschaftler haben verschiedene Theorien, wie dieses täglich gleiche Wetterphänomen entsteht. Eine ist, dass die Wolken aus Magnesiumsilikat nachts entstehen und in der Hitze des Sonnenlichts einfach verdampfen, sodass sie zum Abend hin dann wieder verschwunden sind.
3: Und die obligatorische Walmeldung: Ein Buckelwal hat wohl einen neuen Langstreckenrekord aufgestellt.
14: Buckelwale halten sich gern in kalten Gewässern nahe der Arktis und Antarktis auf, denn dort finden sie viel Nahrung. Außerdem verbringen sie die Zeit in tropischen und subtropischen Gewässern, wo sie sich zur Paarung treffen. Dazwischen legen sie lange Strecken zurück. Ein Buckelwal muss dabei vor kurzem mehr als 15.000 Kilometer geschwommen sein, denn seine Schwanzflosse ist auf Bildern zu erkennen, die vor der Küste Brasiliens geschossen wurden. Und auch auf Bildern von einem Strandabschnitt an der Ostküste Australiens. Er ist also mindestens einmal von Brasilien zur Antarktis und dann wieder in die wärmeren Gewässer östlich von Australien geschwommen. Im Fachjournal Open Science berichtet ein australisches Forschungsteam, wie es den Rekordschwimmer entdeckt hat. Dafür haben die Wissenschaftler Schwanzflossenaufnahmen aus mehreren Jahrzehnten ausgewertet. Denn die Schwanzflosse jedes Buckelwals sieht einzigartig aus, durch ein Muster aus Pigmentflecken, Narben und Kerben.
3: Der Ebola-Patient in der Charité ist nicht kritisch krank.
14: Das hat die Berliner Universitätsklinik mitgeteilt. Der Patient zeige deutliche Krankheitssymptome. Außerdem sei er stark geschwächt. Ansonsten ist sein Zustand aber stabil. Er muss nicht auf der Intensivstation behandelt werden. Der Patient ist US-Bürger. Für eine Hilfsorganisation ist er als Arzt in der Demokratischen Republik Kongo tätig gewesen.
3: Vielen Dank, die Meldung war das mit Lukas Kohlenbach.
15: Sternzeit, 22. Mai. Armstrongs letzte Spuren auf dem Mond. Am Abend steht der schon fast halb beleuchtete Mond am Südwesthimmel. Der dunkle Fleck mitten an der Lichtschattengrenze ist das Meer der Ruhe. Dort haben die ersten Menschen den Mond betreten. An der Landestelle von Apollo 11 stehen noch die berühmte Flagge, die Neil Armstrong und Buzz Aldrin in den Boden gerammt haben, einige Messinstrumente und das Untergestell der Landefähre. Im Mondstaub finden sich zudem die Fußspuren der Astronauten. Weil es dort oben weder Wind noch Regen gibt, sehen die noch ganz frisch aus, wie Fußabdrücke am Strand, bevor die erste Welle sie überspült. Das geübte Auge sähe allerdings am Zustand der US-Flagge, dass die Landestelle schon lange verlassen ist. In der Ultraviolettstrahlung der Sonne sind die Farben längst verblichen. Apollo 11 hat inzwischen die weiße Fahne gehisst. Tatsächlich dürfte sich die Landestelle, im Bild gesprochen, ergeben und um Gnade flehen, sollten mal wieder Menschen in der Nähe landen. Denn es ist niemandem verboten, den Bereich zu betreten. Und für ein schönes Retro-Selfie mit Apollo-Resten wird die zahlungskräftige Kundschaft sicher auch die historischen Fußspuren zertrampeln. Zum Glück liegen die Apollo-Stellen nahe dem Äquator und damit für längere Missionen sehr ungünstig. Künftige Mondtouren gehen eher Richtung Südpol. Sollte doch jemand bei den Apollos landen, so bekäme er nicht nur die Fußabdrücke zu Gesicht, sondern auch die Müllsäcke, in denen sich unter anderem Urinbeutel der Astronauten befinden. Die Sternzeit wünscht gute Reise.
3: Und damit geht Forschung aktuell zu Ende. Im Studio war heute Arndt Reuning. 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
1: Uhr, die Nachrichten. Trotz der wirtschaftlichen Auswirkungen des Iran-Kriegs sieht eine Fachgruppe der Regierungskoalition beim Kerosin eine stabile Versorgungslage in Deutschland. Der Co-Vorsitzende der Gruppe Müller erklärte in Berlin, der Sommerurlaub sei sicher. Ähnlich wie der CDU-Politiker äußerte sich auch der Co-Vorsitzende Zorn von der SPD. Es gebe derzeit kein Problem mit der Versorgung. Die Parlamentariergruppe hatte sich zuvor mit Vertretern aus Logistik, Chemie und Luftfahrt ausgetauscht. Zorn sagte zum Ergebnis, es sei eine Sache des Kerosinpreises, nicht der Menge. Die Lage sei allerdings sehr dynamisch. Über eine Verlängerung des Tankrabatts, der Ende kommenden Monats ausläuft, sei noch keine Entscheidung in dem Gremium getroffen worden. Pakistans Armeechef Munir wird zu Verhandlungen über den Iran-Krieg in Teheran erwartet. Er soll mit Vertretern der iranischen Führung zusammenkommen, hieß es aus pakistanischen Sicherheitskreisen. Es seien Gespräche über einen Entwurf für eine Vereinbarung zwischen den USA und dem Iran geplant. Nach Angaben der Nachrichtenagentur Reuters trafen auch Verhandler aus Katar in der iranischen Hauptstadt ein. Sie seien in Abstimmung mit den USA angereist. Pakistan, Katar und weitere Staaten hatten Medienberichten zufolge einen neuen Entwurf für eine Vereinbarung zur Beilegung des Iran-Kriegs vorgelegt. US-Außenminister Rubio hatte sich vorsichtig optimistisch geäußert. Auf dem NATO-Treffen im schwedischen Helsingborg haben sich mehrere Mitgliedstaaten über verwirrende Ankündigungen aus Washington beklagt. Schwedens Außenministerin Malmer Stenergard sagte mit Blick auf geplante Verlegungen von US-Truppen in Europa, es sei nicht immer leicht zu durchschauen. Estlands Außenminister Zachkna rief die USA zu einem koordinierten Vorgehen auf. Sein norwegischer Kollege Bart Eide bekräftigte, die US-Truppenverlagerung müsse auf strukturierte Weise geschehen, damit Europa seine Präsenz aufbauen könne. US-Präsident Trump hatte gestern angekündigt, 5000 zusätzliche Soldaten nach Polen zu entsenden. Eine Woche zuvor war in Washington von einem Abzug in ähnlicher Größenordnung die Rede gewesen. US-Außenminister Rubio widersprach in Helsingborg der Auffassung, seine Regierung setze die Stationierung von Truppen als Druckmittel gegenüber NATO-Verbündeten ein. Trump hatte zuvor nach kritischen Worten von Bundeskanzler Merz zum Iran-Krieg den Abzug von 5000 Soldaten aus Deutschland angeordnet. Russland wirft der Ukraine einen Drohnenangriff auf ein Studierendenwohnheim in der von Moskau kontrollierten Region Luhansk vor. Präsident Putin sagte, 6 Menschen seien getötet und 39 verletzt worden, 15 Personen würden noch vermisst. Ein Schlafsaal sei getroffen worden. Putin sprach von einem Terrorakt. Zuvor hatte Russlands Menschenrechtsbeauftragte Landratowa mitgeteilt, in dem Wohnheim hätten 86 Jugendliche im Alter zwischen 14 und 18 Jahren geschlafen. Die Ukraine hat sich bisher noch nicht zu den Angaben geäußert. Die Jugendministerinnen und Minister von Bund und Ländern verlangen einen besseren Schutz von Kindern und Jugendlichen im digitalen Raum. Dafür reiche eine Einzelmaßnahme wie etwa ein Social-Media-Verbot nicht aus, sagte die hessische Jugendministerin Hofmann zum Abschluss der Jugend- und Familienministerkonferenz in Frankfurt am Main. Es müsse auch die Medienkompetenz der Kinder und Jugendlichen sowie der Erziehungsberechtigten und Lehrkräfte gestärkt werden. Die saarländische Bildungsministerin Streichert-Kliwoe erklärte, die Betreiber der Social-Media-Plattformen müssten offenlegen, wie ihre Algorithmen funktionieren. Sie verwies darauf, dass die immer frühere Handynutzung massiv die sozial-emotionale Entwicklung und den Spracherwerb der Kinder hemme. Diese müssten sich selbstbestimmt in der digitalen Welt bewegen können. Die Bundesregierung erwartet Ende Juni den Bericht der unabhängigen Expertenkommission Kinder- und Jugendschutz in der digitalen Welt. Das Wetter. In der Nacht gering bewölkt oder klar, örtlich auch Nebel, Tiefstemperaturen zwischen 14 und 7 Grad. Morgen im Norden und Nordwesten heiter bis wolkig, vereinzelte Schauer möglich, in den anderen Landesteilen vielfach sonnig und trocken, bei Temperaturen zwischen 26 und 32 Grad. Die weiteren Aussichten am Sonntag im Süden sonnig, sonst Quellwolken, Temperaturen bis 33 Grad. Das waren die Nachrichten.
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17: Mit Birgit Becker am Mikrofon und im Programm die Rasenmähermethode. Nicht im Grünflächenamt, in der Politik, wo unter Rasenmähermethode verstanden wird, man kürzt überall gleich viel, gleiche Schnitthöhe sozusagen. Die Idee dahinter, dann gibt's keinen, der sich besonders gekürzt fühlen muss. Wie nun Rasenmähermethode und die Debatte um Kürzungen beim Elterngeld zusammenpassen, gleich mehr dazu. Zum Start aber ein Blick auf eine Fülle an Konjunkturdaten, die es heute gab. Nicht alle weisen in die gleiche Richtung. Mischa Erhardt mit einem Wegweiser.
18: Der wichtigste Konjunkturindikator hat sich ein klein wenig verbessert. Trotzdem ist das IFO-Geschäftsklima noch kein Grund, in wirtschaftlicher Hinsicht aufzuatmen.
19: Die aktuellen Ergebnisse des IFO-Geschäftsklimaindex zeigen, die Stimmung ist etwas besser, aber man muss ehrlicherweise sagen, die ist nicht mehr ganz so schlecht. Also die Unternehmen sind skeptisch, die Erwartungen sind zurückhaltend, also für einen richtigen Aufschwung, da muss noch einiges passieren.
18: Sagt Klaus Wohlrabe, Leiter der Befragungen im IFO-Institut in München. Die Verbesserung des Geschäftsklimas in den Chefetagen der deutschen Wirtschaft liegt vor allem daran, dass die Unternehmen ihre aktuelle Lage etwas besser bewerten als im Vormonat. Dennoch ist das Niveau niedrig angesichts des Nahostkonfliktes, hoher Energiepreise und anhaltender Konsumzurückhaltung. Klaus Wohlrabe.
19: Also Unsicherheit ist weiterhin ein zentrales Thema. Man hat sich ein bisschen sortiert, aber generell weiß man nicht, wie geht's weiter. Der Konflikt im Iran ist, wie gesagt, noch nicht gelöst. Auch die großen Reformvorhaben sind noch auf dem Weg oder hoffen, dass sie kommen. Das lässt die Unternehmen alle noch ein bisschen zurückhalten, bleiben auch die Verbraucher. Also das ist sozusagen nicht hilfreich für eine Entwicklung einer positiven Dynamik für die deutsche Wirtschaft.
18: Das zeigt auch der heute veröffentlichte Konsumklimaindex des Nürnberger Institutes für Marktentscheidungen NIM. Auch der hat sich zwar leicht verbessert, liegt aber auf niedrigem Niveau. Verbraucherinnen und Verbraucher halten sich mit größeren Anschaffungen nach wie vor zurück und halten ihr Geld zur Sicherheit lieber beisammen, während sich immerhin die Einkommenserwartungen ein wenig verbessert haben. Details zum Bruttoinlandsprodukt schließlich zeigen, dass die deutsche Wirtschaft in den ersten 3 Monaten des Jahres um 0,3% gewachsen ist. Allerdings beziehen sich diese Daten überwiegend auf die Zeit, bevor Israel und die USA den Iran angegriffen haben. Jörg Krämer, Chefvolkswirt der Commerzbank.
20: Der Trend bei wichtigen Stimmungsindikatoren bei den Unternehmen in der Industrie weist immer noch nach unten, was darauf hindeutet, dass vermutlich die deutsche Wirtschaft im zweiten Quartal geschrumpft ist. Und dieses Plus von 0,3% im ersten Quartal war ein Ausreißer.
18: Trotz Wirtschaftswachstum im ersten Quartal und einer leichten Aufhellung der Konjunktur- und Stimmungsindikatoren bleibt die wirtschaftliche Lage vor dem Hintergrund der internationalen Konflikte und Spannungen also eher im Modus der Krise, meint Jörg Krämer von der Commerzbank.
20: Seit mehreren Quartalen stagniert die deutsche Wirtschaft nur. Und Sie werden sehen, dass die deutsche Wirtschaft im zweiten Quartal vermutlich geschrumpft ist, nachdem der Krieg ausgebrochen ist, die Inflation hochgegangen ist. Und die Stimmungsumfragen in der Industrie in der Tendenz ganz klar nach unten weisen. Also im ersten Quartal, das war stark, und im zweiten Quartal dürfte vermutlich die deutsche Wirtschaft geschrumpft sein, sprich das Bruttoinlandsprodukt.
18: Vieles hängt davon ab, wie der Nahostkonflikt sich entwickelt und wie stark die anhaltend hohen Energiepreise zu höheren Preisen in anderen Bereichen führen, also die Inflation wieder anheizen. Denn das würde zu entschiedenen Reaktionen der Europäischen Zentralbank, also spürbaren Zinserhöhungen, führen. Und das wiederum wäre eine weitere Belastung für die ohnehin schwache Konjunktur in Deutschland.
17: Michael Erhardt war das. Das Elterngeld ist eine politische Maßnahme, die wie kaum eine andere für das Profil der CDU steht. Sie unterstützt Familien, aber nicht mit dem Hauptaugenmerk auf sozialer Umverteilung. Nein, sie stützt ganz gezielt Familien, die besonders viel an Erwerbseinkommen aufgeben, wenn sie sich für Kinder entscheiden. Das Elterngeld ist also dezidiert keine Maßnahme des sozialen Ausgleichs, sodass Kürzungen daran nicht in erster Linie eine soziale Härte sind. Das war ein Grund für eine vorherige Kürzung. Das ist ein Grund für eine weitere angedachte eventuelle Kürzung, mit der sich die CDU aber schwer tut. Wie das nun diskutiert wird und ob andere allgemeine Kürzungen in anderen Etats mit der Rasenmähermethode da eine Alternative bieten, Columba Krieg dazu.
0: Finanzminister Lars Klingbeil hat die Ministerien ermahnt, ihre Sparversprechen einzuhalten.
21: Die Ministerinnen und Minister haben Dinge zugesagt durch einen Kabinettsbeschluss. Und jetzt geht es darum, dass in den Ressorts diese Leistung auch erbracht wird. Also anders kommt man doch gar nicht dazu, dass man irgendwann Lücken schließt.
0: Das sagte der SPD-Chef im Podcast Machtwechsel. Die Ministerien hatten zugesagt, insgesamt 20 Milliarden Euro einzusparen, um die großen Lücken zu stopfen, die sich absehbar im Haushalt auftun. Damit dürfte Klingbeil auch die Familienministerin Karin Prien gemeint haben. Ihre Pläne sorgen im Moment für Diskussionen. Der größte Posten und damit auch der mit dem größten Einsparpotenzial in ihrem Ressort ist das Elterngeld. Dieses Geld bekommen alle Mütter und Väter, die nach der Geburt ihr Kind selbst betreuen und beruflich pausieren oder höchstens 32 Stunden in der Woche arbeiten. Das kostet den Staat jedes Jahr 7,5 Milliarden Euro. Damit soll auch Akademikerpaaren das Kinderkriegen leichter gemacht werden. Eine Möglichkeit, diese Kosten zu senken, die Einkommensobergrenze könnte niedriger angesetzt werden. Aktuell bekommen Paare, die zusammen mehr als 175.000 Euro im Jahr versteuern müssen, kein Elterngeld. Läge diese Grenze niedriger, dann würden weniger Menschen Elterngeld bekommen. Zweitens könnten die Pflichtmonate für Väter erhöht werden. Aktuell muss der Hauptverdienende, oft der Vater, 2 der 14 möglichen Monate Elternzeit nutzen, damit das Paar für die komplette Zeit Geld bekommt. Nach einer Änderung müssten Väter entweder länger zu Hause bleiben oder in Kauf nehmen, dass es weniger Geld gibt. CDU-Generalsekretär Carsten Linnemann hat diesen Ideen im Interview mit der Bild eine Absage erteilt.
22: Ja, das Elterngeld, das muss man einfach wissen, das ist keine Sozialleistung. Manche verwechseln da irgendwas. Es ist ein Versprechen an die junge Generation, an die Familien in Deutschland, dass wir nicht nur Familie möglich machen wollen, sondern Familien unterstützen und dass Familien nötig sind, um Deutschlands Zukunftsfähigkeit zu erhalten. Und deswegen würde ich sagen, Vorsicht bei diesem Thema. Da sollten wir nicht groß rangehen.
0: Und auch an anderer Front ist man sich uneinig über Finanzierungsfragen. Die schwarz-rote Koalition will Menschen mit mittleren und unteren Einkommen bei der Steuer entlasten. Das würde auch bedeuten, dass der Staat weniger Steuern einnimmt. Bisher sind sich die beiden Regierungsparteien noch nicht einig, woher das Geld kommen soll, um dieses Loch im Haushalt zu stopfen. Die SPD will dafür reichere Menschen bei der Steuer stärker belasten. Aus der Union kam der Vorschlag, staatliche Subventionen zu kürzen. Solche Subventionen reichen von der Förderung von sozialem Wohnungsbau über Zuschüsse für Unternehmen bis zu klima- und umweltpolitischen Projekten wie der Kaufprämie für E-Autos. Um politische Diskussionen zu vermeiden, wollen einige Unionspolitiker pauschal bei Subventionen sparen. Der Fraktionsvorsitzende Jens Spahn sprach sich für diese Methode Rasenmäher aus. Überall 5% weniger. In der SPD stand man diesem Vorschlag bisher skeptisch gegenüber. Aber nun sagte Parteichef Klingbeil im Podcast:
21: Ich habe da eine Offenheit für. Das habe ich auch der Unionsseite gesagt. Wir sitzen jetzt an verschiedenen Konstellationen gerade zusammen und versuchen auch nochmal hier wieder die Listen durchzugehen mit dem Ziel, dass wir da was Gemeinsames hinbekommen. Aber ich will nicht ausschließen, dass es am Ende auch zumindest in Teilbereichen die Rasenmähermethode sein kann.
0: Und auch CDU-Generalsekretär Carsten Linnemann verspricht im Gespräch mit Bild grundsätzlich Kompromissbereitschaft.
22: Ich bin immer bereit zu diskutieren und am Ende muss ein Kompromiss bei rumkommen. Das gilt für die Steuerreform, die jetzt ansteht. Das gilt für die Rentenreform, die jetzt ansteht. Aber es muss ein Kompromiss sein, der nach vorne gerichtet ist.
0: Die Regierungsparteien signalisieren also Bereitschaft, sich zu einigen. Offen bleibt, wie lange diese angesichts offener Finanzierungsfragen hält.
17: Columba Krieg war das. Das Elterngeld übrigens gehört zu den Leistungen, die nur ausgewiesene Bürokratieexperten richtig durchblicken können, wie das ja in vielen Bereichen des Sozialstaats der Fall ist. Die Bundesregierung hat sich ja vorgenommen, alle sozialen Antragsverfahren demnächst in einem zentralen Portal zu bündeln, was schon wirklich ein Fortschritt wäre. Und einen kleinen Bürokratieabbauschritt will sie schon mal beim Kindergeld machen. Für den kleinen Schritt war heute erste Lesung im Bundestag. Dagmar Pepping dazu.
2: Mehr Zeit fürs Baby, weniger für Bürokratie, verspricht Finanzminister Klingbeil von der SPD. Das antragslose Kindergeld werde das Leben von Hunderttausenden Familien verbessern. Pro Jahr sollen rund 300.000 Erstanträge entfallen. Das helfe nicht nur den Eltern, sondern auch den Mitarbeitern in den Behörden.
4: Die Bundesregierung arbeitet jetzt Schritt für Schritt daran, die Verwaltung einfacher, schneller und digitaler zu machen. Wir machen den Sozialstaat handlungsfähiger.
2: Künftig soll es so laufen. Nach der Geburt eines Kindes geben das Standesamt und das Bundeszentralamt für Steuern den Namen und die Steuer-ID weiter an die Familienkasse. Sie ist zuständig für die Auszahlung des Kindergeldes. Die geschieht dann automatisch. Ein Antrag der Eltern wäre ab Januar nicht mehr notwendig. Das antragslose Kindergeld ist zunächst nur ab dem zweiten Kind geplant. Denn dann liegen die notwendigen Informationen und Daten bei der Familienkasse nämlich bereits vor. Für Erstgeborene soll das antragslose Kindergeld ab Ende 2027 möglich sein. Weniger Bürokratie für Eltern, Lob dafür kommt auch aus der Opposition von Linken und Grünen. Deren Vorsitzende Brandner spricht von einem guten Schritt.
5: Endlich nutzt der Staat, was er längst hat, die Daten, die Strukturen, die Möglichkeiten.
2: Kritik kommt von der AfD. Sie befürchtet Missbrauch der steuerfinanzierten Leistungen, wenn das Kindergeld künftig ohne Antrag ausgezahlt wird.
17: Dagmar Pepping war das. Es gibt in Deutschland immer weniger Apotheken. Nicht gerade in den Städten, wo der Schwund der einen oder anderen gar nicht so auffallen würde, aber ausgerechnet auf dem Land, wo das durchaus eine Rolle für die Arzneimittelversorgung spielen kann. Mehr Geld für die Apotheker würde helfen, meinen die Apotheker. Aber genau die eigentlich versprochene Anhebung ihres Honorars für die Arzneimittelabgabe, die haben sie heute nicht bekommen. Aber beschlossen wurde ein Bündel an ganz anderen Maßnahmen, darunter solche, bei denen die Apotheker ganz vorsichtig etwas mehr Arzt sein sollen, wenn sie wollen. Volker Finter mal dazu.
23: Über 16.000 Apotheken gibt es derzeit noch in Deutschland, doch deren Zahl ist seit Jahren rückläufig. Ein Ziel der Reform ist deshalb, verbesserte wirtschaftliche Rahmenbedingungen für inhabergeführte Apotheken zu schaffen, um ein flächendeckendes Apothekennetz für eine wohnortnahe Arzneimittelversorgung zu erhalten.
24: Wir stärken die Apotheken als unverzichtbare Säule unserer Gesundheitsversorgung. Die Apotheken vor Ort mit ihrem qualifizierten Personal sind in der Fläche unerlässlich. Sie sind nicht nur Abgabestellen für Medikamente, sondern zentrale Anlaufstellen, wichtige Berater und jetzt noch mehr aktive Gesundheitsdienstleister.
23: So die SPD-Gesundheitspolitikerin Tanja Machalet. Danach sollen Apotheker und ihr geschultes Fachpersonal künftig mehr Impfungen verabreichen dürfen, beispielsweise auch gegen Tetanus oder FSME. Zudem sollen sie bestimmte verschreibungspflichtige Arzneimittel auch ohne ärztliches Rezept abgeben können, etwa zur Anschlussversorgung bei chronischen Erkrankungen. Und geplant sind auch verschiedene Lockerungen bei den Vorschriften für den Apothekenbetrieb, um dadurch die Versorgung vor allem im ländlichen Raum sicherstellen zu können. Und nicht zuletzt geht damit auch eine Erhöhung der Vergütung für jedes rezeptpflichtige Medikament einher, die in zwei Schritten bis zum kommenden Jahr erfolgen soll.
24: Wir wollen die Apotheken weiterentwickeln. Wir wollen ihre Kompetenz stärker in Prävention, Medikationssicherheit und in die Versorgung chronisch kranker Menschen einbringen. Wir werden die vorhandenen Strukturen nutzen und Ihre Kompetenz und Fachlichkeit haben Sie schon lange unter Beweis gestellt und damit bauen wir keine neuen Parallelstrukturen auf.
23: So die CDU-Gesundheitspolitikerin Simone Borchert. Allein bei der Opposition kam die Reform nicht gut an und das wurde in der Debatte auch deutlich.
25: Statt die Apotheken zu stärken, will die Regierung Kompetenzen verwischen und damit die Qualität senken. Apotheker sollen künftig Tätigkeiten von Ärzten übernehmen. Pharmazeutisch-technische Assistenten wiederum sollen Tätigkeiten übernehmen, die bisher den Apothekern vorbehalten waren. Qualität steigt dadurch nicht, sondern Kompetenzen werden aufgeweicht.
23: betonte Martin Sichert von der AfD, und die grüne Gesundheitspolitikerin Paula Pichotta verwies auf die steigenden Kosten, die mit 4 Milliarden Euro den eigentlichen Sparbemühungen der Gesundheitsreform zuwiderlaufen würden.
6: 2,3 bis 2,7 Milliarden mehr Kosten in diesem Gesetzentwurf, die nochmal obendrauf kommen für Versicherte und Arbeitgeber. Und dann nochmal 1 Milliarde mehr Kosten für die Vergütungssteigerung der Apothekerinnen und Apotheker. Und das zahlen wieder die geringen Einkommen, die mittleren Einkommen, die Arbeitgeber und der Wirtschaftsstandort Deutschland wird dadurch weniger wettbewerbsfähig.
23: Diese zusätzlichen Kosten beklagte auch Atish Göpiner von der Linken. Und er verwies auch darauf, dass durch die Reform faktisch erneut der Versandhandel gestärkt werde.
7: Und deswegen ist das Gesetz am Ende nicht zustimmungsfähig.
23: Doch die Stimmen der Koalition waren am Ende hinreichend. Allein auch bei den Betroffenen kommt die Reform nicht wirklich gut an. Die Bundesvereinigung der Deutschen Apothekerverbände spricht zwar von Fortschritten für die Patientenversorgung und warnt zugleich vor möglichen Verzögerungen bei der vorgesehenen Anhebung der Vergütung. Ärzteverbände beklagen eine gefährliche Verschiebung medizinischer Zuständigkeiten, die auch die Patientensicherheit gefährden könne. Und die Krankenkassen sehen erhebliche Mehrausgaben auf die Versicherten zukommen, was im Widerspruch zu den Sparbemühungen im Gesundheitswesen stehe.
17: Volker Fintermer war das. In Deutschland fehlt es an Wohnungen, besonders an bezahlbaren. Das ist bekannt, ist auch Teil der politischen To-Do-Liste. Und im vergangenen Jahr sah es kurz so aus, als würde sich die Lage bessern. Da stieg nämlich die Zahl der Baugenehmigungen um 11%. Das war viel. Nun überlagert eine andere Kennziffer aber den Optimismus. Die Zahl der gebauten Wohnungen ist auf den tiefsten Stand seit 2012 gefallen. Katharina Thoms dazu.
8: Dramatisch, schockierend. Die Stimmung in der Bau- und Immobilienwirtschaft angesichts der aktuellen Zahlen im Wohnungsbau auf dem Tiefpunkt.
9: Jetzt haben wir es schwarz auf weiß. Schlimmer geht immer.
8: Iris Schöberl, Präsidentin des Branchenverbands Zentraler Immobilienausschuss, beklagt, in Deutschland wurden 2025 so wenig Wohnungen gebaut wie zuletzt vor 14 Jahren, gut 200.000. Doppelt so viele seien aber nötig. Iris Schöberl.
9: 2024 kam der Knick, Rückgang um 14,4%. Fertigstellungen gehen massiv nach unten. Die Pipeline für die Bauwirtschaft trocknet aus. Unsere Krise im Wohnungsbau wird auch nicht vorübergehen. Sie ist struktureller Art.
8: In der Analyse ist sich die Baubranche einig mit der Bauministerin. Verena Huberts, SPD, blickt aber optimistischer in die Zukunft. Zuletzt wurden deutlich mehr Neubauten genehmigt als zuvor, etwa 20.000 im Monat. Die Bauministerin führt das auf die Baupolitik der Bundesregierung zurück und sagte diese Woche im Bundestag:
10: Wir haben in Deutschland mittlerweile Baukosten, die sind viel zu hoch. Wir haben Standards, die sind überfrachtet. Wir haben Normen, die Normen referenzieren. Und damit muss Schluss sein. Deswegen, der Bauturbo läuft, das Baugesetzbuch-Upgrade ist unterwegs, das Gebäudetyp-E-Gesetz folgt. Schritt für Schritt gehen wir weiter voran.
8: Mit dem Bauturbo können Städte und Gemeinden schneller Neubauten genehmigen. Es gibt auch wieder Fördergeld für energieeffizientes Bauen. Aus Sicht der Bauwirtschaft dauert es aber zu lange, bis genehmigte Wohnungen auch tatsächlich gebaut werden. Im Schnitt mehr als 2 Jahre. Olaf Demuth, Verbandspräsident der Bauindustrie, fordert einen zweiten Bauturbo.
12: Die Unternehmen und Institutionen der Planungsbau, Immobilien und Wohnwirtschaft sind bereit zu bauen. Doch unter den derzeitigen Rahmenbedingungen bleibt dies wirtschaftlich einfach nicht möglich. Und deswegen müssen wir mit dem Bauturbo 2 da angreifen, wo wir sofort eine Aktion haben bei der Finanzierung, bei dem Thema einfacher bauen.
8: Die Bundesregierung plant noch 2 weitere Gesetzesänderungen. Mit ihnen soll Bauen an mehreren Stellen vereinfacht werden. Mit dem Gebäudetyp E soll nach einfacheren Standards gebaut werden dürfen. Das soll im Sommer beschlossen werden. Aus Sicht der Bauindustrie droht die geplante Regelung aber zu kompliziert zu werden. Sie fordert, generell Standards zu senken. Olaf Demuth.
12: Man kann einfach grundsätzlich sagen, es gilt nicht immer das Maß der allgemeinen anerkannten Regeln der Technik. Und die Diskussion muss man vereinfachen.
8: Gleichzeitig plant Bauministerin Huberts eine Überarbeitung des Baugesetzbuchs.
10: Wir wollen noch mehr Tempo, wir wollen noch mehr Digitalisierung, wir wollen noch mehr Vorfahrt für den Wohnungsbau. Deswegen wird auch der Wohnungsbau ein überragendes öffentliches Interesse. Und das ist ganz wichtig in Zeiten, wo wir zu wenige Wohnungen auch haben.
8: Ob die gesetzlichen Änderungen wirken, wird sich erst in den kommenden Jahren zeigen. Gleichzeitig drohen mit einer rückläufigen Konjunktur und mit Krise und Krieg im Nahen Osten weitere Unsicherheiten, auch für die Bau- und Immobilienwirtschaft, warnen die Verbände.
17: Katharina Thoms war das. Die Energiepolitik der Bundeswirtschaftsministerin steht nicht im Ruf, besonders förderlich für erneuerbare Energien zu sein. Da gibt es den Förderstopp für private Solaranlagen und was speziell die Windenergiebranche beunruhigt. Sie sollen keine finanziellen Entschädigungen mehr bekommen, wenn sie ihre Anlagen abregeln müssen, damit die Stromnetze nicht überlastet werden. Zwischen dem Kurs der Bundeswirtschaftsministerin und ihren Kolleginnen und Kollegen der Länder gibt es da aber erhebliche inhaltliche Differenzen. Das zeigte sich auf einer gemeinsamen Konferenz. Hübschen Ort hat man sich dafür ausgesucht und Bastian Brandau berichtet.
1: Warum wir hier nach Norderney gegangen sind, ist ja nicht nur, weil es so schön ist.
3: Große Zufriedenheit beim niedersächsischen Energieminister Christian Meyer von Bündnis 90 Die Grünen. Niedersachsen hat in diesem Jahr den Vorsitz der Energieministerkonferenz inne. Eines der Bundesländer, in dem vor allem durch Windenergie inzwischen mehr erneuerbare Energie erzeugt, als insgesamt verbraucht wird. Erst recht, wenn wie in den vergangenen Tagen die Sonne scheint und der Wind weht und die Erneuerbaren Deutschland so unabhängig machten von Importen, betont Minister Meyer.
1: Und hier läuft sozusagen unter dieser Insel so viel Ökostrom, wie für ganz Berlin ist, also für 2-3 Millionen Haushalte.
3: Doch der Wind von der Küste kommt nicht immer an im Süden. Weil die Leitungen nicht ausreichend ausgebaut sind, müssen die Erzeuger immer wieder ihre Windräder stoppen. Entschädigt werden sie bisher trotzdem. Das will Bundesenergieministerin Reiche von der CDU ändern und stößt damit

0: klug, wenn der Bund an diesen Versammlungen und an diesen Konferenzen nicht durchgängig prominent teilnimmt. Warum? Weil wir über den Bundesrat auf Gedeih und Verderb versuchen müssen, das Thema Energiewende und zahllose Themen aus dem Bereich der Energiepolitik gemeinsam zu lösen. Nicht eben wenige Gesetze sind zustimmungspflichtig, aber selbst dort, wo es Einspruchsgesetze sind, braucht man den Konsens mit den Ländern.
1: So gab es lediglich Konsens unter den Ländern, in denen in Brandenburg die CDU das Energieministerium besetzt. Auch das BSW und die Freien Wähler sind in dem Gremium vertreten, in dem die Grünen die meisten Minister stellen. So auch in Schleswig-Holstein. Minister Tobias Goldschmidt ist Sprecher der grünregierten Länder. Die Länder wollen, anders als Katharina Reiche, auch kleine Photovoltaikanlagen weiter fördern.
2: Auch das ist 16:0 so entschieden worden. Wir haben begrüßt, dass der Bund Sonderausschreibungen gemacht hat für mehr Windkraft an Land, auch ja aufsetzend auf einer Länderinitiative, auch das 16:0. Und wir haben 16:0 nochmal deutlich gemacht, dass verdammt nochmal das Versprechen aus dem Bundeskoalitionsvertrag, dass wir die Menschen entlasten, indem wir die Stromsteuer für alle senken, dass dieses Versprechen eingelöst werden muss. Denn nichts ist schlechter in der Demokratie als gebrochene Versprechen.
1: Eine Forderung, die auch Sachsen-Anhalts Vertreter Willingmann mit Blick auf die Landtagswahl in seinem Bundesland im Herbst unterstreicht. Sachsen-Anhalt und Sachsen wollen außerdem beim Bau neuer Gaskraftwerke berücksichtigt werden. Die Zahl der zu bauenden Gaskraftwerke ist ein weiterer Streitpunkt mit Bundesministerin Reiche, ebenso wie deren in dieser Woche vom Kabinett verabschiedetes Gebäudemodernisierungsgesetz mit seinen Auswirkungen auf die Klimaziele.
3: Bastian Brandau war das. Diese Sorge der Nordländer, wie windstill wird es bei der Windkraft, nehmen wir die mit in den Börsensaal zu Claudia Wehrle. Schlägt sich das, Claudia, auch in den Kursen nieder bei den Windkraftunternehmen?
4: Ja, das kann man so sagen. Unternehmen wie Nordex haben zwar volle Auftragsbücher, aber der Rückenwind lässt einfach nach. Da kommen Projekte auf den Prüfstand. Mächtige Männer wie der US-Präsident wollen lieber den Ausbau fossiler Energien fördern. Und nun wächst einfach in der Branche die Sorge, dass der Ausbau massiv ausgebremst wird mit entsprechenden Folgen für Klimaziele, Industrie und Versorgungssicherheit. Aktien von Nordex heute beispielsweise 1,3% im Minus.
3: Gehen wir zum Anfang der Sendung zurück. Es gab ja eine Fülle an Wirtschaftsdaten heute. Wie ist das alles an der Börse angekommen?
4: Der DAX steigt und das deutlich. Die neuen Konjunkturdaten geben zumindest Hoffnung, wenngleich klar ist, dass der Krieg im Nahen Osten und die nach wie vor hohen Energiepreise ihren Tribut fordern. Der DAX jetzt aktuell mehr als 1% im Plus. Er steigt auf 24.920 Punkte.
3: Ein Abstecher in die USA. Dort ist der neue FED-Chef vereidigt worden, der Chef der US-Notenbank. Und es sieht aus, als hätte man ihm an der Wall Street ein nettes Willkommensgeschenk gemacht.
4: Der Dow Jones zwischenzeitlich heute auf neuem Rekordhoch. Das hängt zusammen mit Hoffnungen, dass es allen Schwierigkeiten zum Trotz doch bald zu einer friedlichen Lösung im Iran-Konflikt kommen könnte. Und dann natürlich die anhaltende Euphorie mit Blick auf das Megathema künstliche Intelligenz. Der neue FED-Chef muss in den kommenden Monaten eine Balance hinbekommen, die Inflation im Griff zu behalten und für Wirtschaftswachstum sorgen.
3: Es gibt eine Taskforce der Bundesregierung zur Verhinderung von Energieengpässen. Es gab dann heute eine Treffen mit den Luftfahrtunternehmen. Und die Botschaft, die von dort ausging, keine Gefahr für den Sommerurlaub, es ist genug Flugbenzin da. Könnte das die Aktien der Fluggesellschaften und der Reisebranche angetrieben haben?
4: Das hat es. Aktien der Lufthansa 0,8%, im Plus, Papiere von der TUI 1,5% höher. Aber nichtsdestotrotz, Reisen wird einfach teurer und da sind viele Menschen vorsichtiger geworden.
3: Gucken wir noch auf den Euro zum Wochenende hin.
4: Der wird mit einem Dollar 16,03 gehandelt. Die Umlaufrendite ist gesunken von 3,05 auf 3,03% und die Feinunze Gold kostet 4.518,78 Dollar.
3: Claudia Wehrle war das mit dem Börsenbericht. Vielen Dank. Damit geht Wirtschaft und Gesellschaft zu Ende. Gleich nach den Nachrichten. Kultur heute dann mit Maya Elmenreich. Hier verabschiedet sich Birgit Becker. Danke fürs Zuhören und einen schönen Tag.
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6: Uhr, die Nachrichten. Der Bundestag hat in erster Lesung über die von der Koalition geplante antragslose Auszahlung des Kindergelds beraten. Finanzminister Klingbeil erklärte, es handle sich um eine Reform, die erstmal klein klinge, aber das Leben von hunderttausenden Familien im Land verbessere. Eltern könnten künftig das Kindergeld automatisch und

0: unbürokratisch erhalten. Die Grünen bezeichneten die Pläne als wichtige Entlastung vor allem von Frauen. Sie forderten auch andere Sozialleistungen zu entbürokratisieren. Die Linke begrüßte die Pläne der Regierung ebenfalls, rief zugleich aber zu einer Anhebung des Kindergelds auf. Die AfD kritisierte, dass auch im Ausland lebende Kinder von der Leistung profitieren würden. Dies ist rechtlich unter gewissen Umständen möglich und erlaubt. Trotz der wirtschaftlichen Auswirkungen des Iran-Kriegs sieht eine Fachgruppe der Regierungskoalition beim Kerosin eine stabile Versorgungslage in Deutschland. Der Co-Vorsitzende der Gruppe Müller erklärte in Berlin, der Sommerurlaub sei sicher. Ähnlich wie der CDU-Politiker äußerte sich auch der Co-Vorsitzende Zorn von der SPD. Es gebe derzeit kein Problem mit der Versorgung. Die Parlamentariergruppe hatte sich zuvor mit Vertretern aus Logistik, Chemie und Luftfahrt ausgetauscht. Zorn sagte zum Ergebnis, es sei eine Sache des Kerosinpreises, nicht der Menge. Die Lage sei allerdings sehr dynamisch. Über eine Verlängerung des Tankrabatts, der Ende kommenden Monats ausläuft, sei noch keine Entscheidung in dem Gremium getroffen worden. Russland wirft der Ukraine einen Drohnenangriff auf ein Studierendenwohnheim in der von Moskau kontrollierten Region Luhansk vor. Präsident Putin sagte, 6 Menschen seien getötet und 39 verletzt worden, 15 Personen würden noch vermisst. Ein Schlafsaal sei getroffen worden. Putin sprach von einem Terrorakt. Zuvor hatte Russlands Menschenrechtsbeauftragte Lantratova mitgeteilt, in dem Wohnheim hätten 86 Jugendliche im Alter zwischen 14 und 18 Jahren geschlafen. Die Ukraine hat sich bisher noch nicht zu den Angaben geäußert. Im Zuge des Epstein-Skandals prüft die britische Polizei weitere Vorwürfe einer Sexualstraftat des früheren britischen Prinzen Andrew. Wie ein Sprecher mitteilte, haben die Ermittlungsbehörden Kontakt mit dem Anwalt eines mutmaßlichen Opfers aufgenommen. Dabei gehe es um Berichte, wonach eine Frau 2010 auf Veranlassung des verstorbenen US-Sexualstraftäters Epstein für sexuelle Zwecke nach Windsor gebracht worden sei, wo Andrew damals lebte. Mögliche Zeugen seien aufgerufen, sich zu melden. Dem Anwalt sei mitgeteilt worden, dass die Ermittler eine Strafanzeige der Frau mit Sorgfalt behandeln würden, erklärte die Polizei weiter. Bereits bekannt waren Vorwürfe des inzwischen verstorbenen Epstein-Opfers Virginia Giuffrey. Sie hatte Andrew beschuldigt, sie im Alter von 17 Jahren sexuell missbraucht zu haben. Ein Rechtsstreit zwischen Giuffrey und Andrew in den USA war 2022 außergerichtlich beigelegt worden. Zudem laufen gegen den ehemaligen Prinzen Ermittlungen wegen Fehlverhaltens im Amt. Zum Auftakt des erstmals in Tschechien abgehaltenen Sudetendeutschen Tags haben Bundespräsident Steinmeier und sein tschechischer Kollege Pavel die enge Partnerschaft betont. Nach einem dunklen und schmerzhaften Kapitel hätten nun beide Länder den Pfad der Versöhnung bestritten, hieß es in einer gemeinsamen Erklärung. Gute nachbarschaftliche Beziehungen seien die Eckpfeiler jeder Außenpolitik. Die mehrtägige Veranstaltung der sudetendeutschen Landsmannschaft begann offiziell heute. Bei einem Begegnungsfest trafen sich Vertriebene und Tschechen im Stadtzentrum von Brünn. Zur Hauptveranstaltung am Sonntag wird unter anderem der bayerische Ministerpräsident Söder erwartet. Die Minister der rechten Regierungskoalition um Ministerpräsident Babiš wollen dem Pfingsttreffen fernbleiben. Sie hatten die Veranstaltung scharf kritisiert. Rund 3 Millionen Sudetendeutsche wurden nach dem Zweiten Weltkrieg aus der damaligen Tschechoslowakei vertrieben. Die meisten fanden in Deutschland eine neue Heimat. Bayern übernahm 1954 offiziell die Schirmherrschaft über die Volksgruppe. Das Wetter. In der Nacht gering bewölkt oder klar, örtlich auch neblig. Tiefsttemperaturen zwischen 14 und 7 Grad. Morgen im Norden und Nordwesten heiter bis wolkig, dabei vereinzelte Schauer. Temperaturen zwischen 26 und 32 Grad. Das waren die Nachrichten.
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2: Bei den Filmfestspielen in Cannes sind die goldenen und silbernen Palmen schon auf Hochglanz poliert. Morgen Abend findet die Preisverleihung statt. Wir sprechen gleich über die letzten Filme, die den Wettbewerb komplett machen. Außerdem geht es um Kunst in Brüssel, zu sehen in Köln und um Humor und Empathie in neuen Texten für die Theaterbühne. Willkommen zu Kultur heute mit Marja Elmenreich. Zu Beginn sprechen wir über die Autorin, Literaturagentin und Verlagsexpertin Claudia Wuttke, auch bekannt unter dem Pseudonym Sia Piontek. Über sie berichtet der Spiegel in seiner neuen Ausgabe. Claudia Wuttke erhebt nämlich schwere Vorwürfe gegen ihren Ex-Partner, die an den Fall der Französin Gisèle Pélicaud erinnern. Die war von ihrem Ehemann betäubt, vergewaltigt und dutzenden Männern zur Vergewaltigung überlassen worden. Über die aktuelle Berichterstattung im Spiegel habe ich vor der Sendung mit der Spiegel-Redakteurin und Autorin Ann-Kathrin Müller gesprochen, die den Fall Wuttke recherchiert hat. Vorweggeschickt sei, es gilt die Unschuldsvermutung. Der Beschuldigte ist bisher von keinem Gericht verurteilt worden. Ich habe Ann-Kathrin Müller gefragt, was genau wirft die Schriftstellerin Claudia Wuttke ihrem Ex-Partner vor?
3: Ja, man muss dazu sagen, dass sie das gar nicht per se macht, sondern vor allen Dingen die Staatsanwaltschaft macht. Denn es war so, dass die Polizei sich bei Frau Wuttke gemeldet hat und sie bat, einmal vorbeizukommen, um sich etwas anzuschauen. Und dann wurden ihr Bildaufnahmen vorgelegt und später auch mögliche Tatbeschreibungen vorgelesen. Und sie wurde gefragt, ob sie die Frau auf den Bildern ist. Und da geht es eben um 67 Videos, aus denen diese Bilder entnommen wurden, wo es um sexuelle Übergriffe und Vergewaltigungen geht. Ja, da war eben die Frage, ist sie das? Und sie hat sich natürlich selbst erkannt und die Polizei dann sie auch. Und da war dann eben die Frage, in welchem Zustand war sie da? Hätte sie Nein sagen können? All diese Fragen.
2: 67 mutmaßliche Taten stehen im Raum, aber nur in 2 Fällen kam es bisher zur Anklage. Warum?
3: Weil da tatsächlich bei der Sexualstrafrechtsreform 2016, die nach den Vorfällen in der Kölner Silvesternacht auch angestoßen oder dann verschnellert wurde, tatsächlich das Sexualstrafrecht sich so weit geändert hat, dass Vergewaltigungen jetzt, wenn sie nicht durch Gewalt begleitet sind oder andere Umstände, dann eben nach schon 5 Jahren verjähren können. Und 65 dieser Videos eben aus einer Zeitspanne von davor stammen. Eins ist von 2021, deswegen ist dieser Fall vor Gericht. Und das andere ist eben mit einem gefährlichen Werkzeug, so heißt das in der Juristensprache, geschehen. Da geht es um einen Baseballschläger. Deswegen sind diese 2 Fälle aktuell vor Gericht und die anderen 65 stand heute nicht.
2: Aber kann man denn davon ausgehen, dass diese anderen mutmaßlichen 65 Taten wegen eben möglicher schwerer Umstände doch noch vor Gericht landen? Denn es geht um Betäubung des Opfers und um Anwendung besonders schwerer Gewalt.
3: Es kann jetzt noch passieren, aber nur, weil Frau Wuttke dann nicht locker gelassen hat und ihre Anwältin bat, eine Beschwerde zu schreiben und die Staatsanwaltschaft aufgefordert hat, ihre Einstellung zu überprüfen. Die Staatsanwaltschaft blieb dann erstmal dabei in Hamburg und hat es weitergereicht zu der Generalstaatsanwaltschaft. Und die hat jetzt auf unsere Anfrage hin gesagt, ja doch, die Ermittlungen werden wieder aufgenommen, weil eben die enge Auslegung des Gesetzes, so wie es die Staatsanwaltschaft Hamburg gemacht hat, so war zumindest die Argumentation der Anwältin, dann da eben nicht treffend zu sein scheint. Weil da eben dann angenommen wurde, wir können nicht belegen, dass sie betäubt war. Also es wäre möglich gewesen, aber man kann es eben nicht beweisen, eben auch, weil die Taten so alt sind. Und solange man diesen Bestandteil dann nicht auch noch hat, zum Beispiel, gilt dann eben diese kurze Verjährungsfrist.
2: Welche Parallelen, aber auch welche Unterschiede sehen Sie zum Fall Pélicaud in Frankreich? Da ist es ja zur Verurteilung gekommen.
3: Genau, also die Ähnlichkeit ist eben, dass es der Partner, Ex-Partner ist und war, dass es eben diese Dokumentation der mutmaßlichen Taten gibt. Anders ist, dass eben in dem Fall von Frau Wuttke jetzt keine anderen Männer, soweit wir wissen, im Spiel sind. Also das Material, zumindest wurde das nicht ermittelt, nicht irgendwie weiterverbreitet wurde oder da eben andere Männer eben dann auch Teil dieser Übergriffe war. Man muss sagen, dass wir in Deutschland jetzt einfach hier an der Stelle wirklich eine Lücke im Sexualstrafrecht haben, die so auch keiner wollte. Da ist eben etwas passiert bei der Reform, weil man eben Nein heißt Nein eingearbeitet hat, dass man dadurch sagte, dann brauchen wir die Nötigung an der anderen Stelle nicht. Das ist jetzt hohes Jura, was ich versuche hier irgendwie klarzumachen. Und da ist eben fällt dieser Fall von Frau Wuttke so zwischen die Ritzen quasi, weil keiner darüber nachgedacht hat, was ist denn, wenn eine Tat erst tatsächlich 10 Jahre danach auch der Betroffenen bekannt wird. Weil Frau Wuttke das eben selbst nicht wusste, dass das passiert ist.
2: Die Reform des Sexualstrafrechts wird womöglich heiß diskutiert werden. Hat auch sonst, Frau Müller, diese Causa das Potenzial, eine große gesellschaftliche Debatte in Deutschland auszulösen, so wie Pélicaud in Frankreich und ja auch über Frankreich hinaus?
3: Ob es ganz so groß wird, kann ich nicht sagen. Das ist ja auch meistens so, wenn dann ein Fall schon mal so eingeschlagen ist, dass der zweite dann meistens nicht ganz so deutlich interessiert. Ich merke schon, dass dieser Text für sehr viel Interesse gesorgt hat, was mich freut. Wir haben auch gemerkt bei der Recherche, dass eben das Problem in der Politik tatsächlich auch durch den Fall angekommen ist, dass jetzt die Justizministerkonferenz sich damit beschäftigen wird im Juni mit genau dieser Frage der Verjährungsfristen und Co., sodass wir schon allein deswegen weiter uns dazu informieren werden, ob da jetzt was passiert und sich was ändern wird oder nicht. Auch das Bundesjustizministerium sagt, sie prüfen das. Das heißt, es soll versucht werden, diese Lücke zu schließen. Ob da dann alle mitziehen und es am Ende passiert, ist dann die Frage, die wir noch nicht beantworten können.
2: Die Spiegel-Autorin Ann-Kathrin Müller über ihre Recherchen im Fall der Autorin Claudia Wuttke. Und jetzt nach Cannes zu den Filmfestspielen, wo der deutsche Film in diesem Jahr vergleichsweise stark vertreten ist. Unter anderem durch die Regisseurin Valeska Griesebach und ihren Film Das geträumte Abenteuer. Wieder nimmt Valeska Griesebach das Kinopublikum mit nach Bulgarien, so wie vor 9 Jahren in Cannes mit ihrem Film Western. Viel Aufmerksamkeit und Begeisterung gab es damals für die Geschichte von deutschen Arbeitern an der Grenze zwischen Bulgarien und Griechenland. Jetzt also Das geträumte Abenteuer. Valeska Griesebach ist mit ihrem Film im Wettbewerb von Cannes. Zur Stunde läuft noch die Gala-Premiere. Aber unsere Filmkritikerin Katja Nikodemus hat den Film vorab gesehen. Woher, Katja, rührt diese Bulgarien-Begeisterung von Valeska Griesebach? Was findet sie an diesen Grenzorten am Rande von Europa?
4: Na, sie findet dort jetzt in diesem Fall eine Gegend vor, die so ein bisschen an den Wilden Westen erinnert. Also Menschen, die Viehzucht betreiben in dieser ländlichen Region, ja, mit selbst angebautem Gemüse, kleinen Jobs überleben. Dann gibt's die architektonischen Überbleibsel der kommunistischen Zeit mit Betonrestaurants, alten verlassenen Schulen. Alles ist zerstört. Und im Hintergrund sieht und hört und spürt man eben die illegalen Aktivitäten von Schmugglern, von Menschenschmugglern über die türkisch-bulgarische Grenze. Es gibt Benzinschmuggler, Zigarettenschmuggler. Und wir betreten diese Gegend mit Said, der nach langer Abwesenheit zurückkommt. Das ist ein hochgewachsener, schweigsamer Mann, so um die 60. Offenbar hat er einen Benzinschmuggel in der Gegend jetzt vor, mehrere tausend Liter. Und dafür kontaktiert er einen lokalen mafiösen Gangster. Und er trifft auch auf frühere Bekannte, unter anderem Veska, eine Archäologin, die mit EU-Mitteln in der Gegend Ausgrabungen leitet. Aber dann verschwindet dieser Said plötzlich und die Kamera folgt jetzt stattdessen dieser Veska auf ihren Wegen durch die Gegend. Sie macht sich auf die Suche nach Said.
2: Valeska Griesebach arbeitet wieder mit Laiendarstellerinnen und Darstellern, also Veska und Said. Merkt man das eigentlich dem Film an?
4: Man denkt überhaupt nicht drüber nach, weil vor allem diese Hauptdarstellerin, Jana Radewa, die ist dann irgendwann wirklich in jedem Bild zu sehen, die ist einfach phänomenal. Also diese Frau um die 60, die bewegt sich mit ihrem kleinen Geländewagen wie so ein Cowboy über die staubigen Schotterpisten mit riesigen Löchern auf der Suche nach Said. Und sie gerät eben in Gesellschaft von Kriminellen, die wie sie aus der Gegend stammen. Man hat früher gemeinsam ja die Jugend verbracht, die wilden Zeiten nach dem Zusammenbruch des Kommunismus erlebt. Man hat gefeiert, geliebt und kleine Dinger gedreht. Und Jana Radewa verleiht dieser Frau eine große Sinnlichkeit und Coolness und Menschlichkeit. Und ich finde, für diese Rolle hätte sie die Palme der besten weiblichen Darstellerin verdient. Und dann hat der Film noch ein großes Reservoir von Nebenfiguren, die auch alle von nicht professionellen Darstellerinnen aus der Gegend gespielt werden. Und die verleihen eben diesem Film eine ganz große Wahrhaftigkeit und Tiefe.
2: Ja, ich höre schon deutliche Begeisterung raus. Vielleicht ist meine nächste Frage eigentlich überflüssig. Aber ich wollte fragen, ob die 3 Stunden, die dieser Roadmovie dauert, ob der eigentlich so lange trägt.
4: Ganz ehrlich, ich habe kein einziges Mal auf die Uhr geschaut und im Kino war es auch mucksmäuschenstill, diese 3 Stunden. Und ich finde, das geträumte Abenteuer, der Film braucht diese Zeit und den Raum. Hier wird ja nichts abgefilmt. Also wir sind mit der Kamera in dieser heißen, hügeligen Landschaft. Wir hören das Fliegen summen. Wir betreten mit dieser Veska harmselige Häuschen, heimselige Behausungen mit gezüchteten Tomaten, halbleere ehemalige Schulen, in denen polnische Wanderarbeiterinnen wohnen oder sind es Prostituierte? Das weiß man nicht so genau. Und immer wieder trifft Veska auf ihren Wegen abends und nachts auf gesellige Runden, zum Beispiel jetzt Kleinkriminelle, Machos, die bei Schnaps abstoßend über Frauen reden, ehemalige Bergarbeiterinnen, die von früher erzählen. Und man spürt eben, dass es echte Schicksale und Geschichten sind, die hier in die Atmosphäre oder in die Textur des Films eingehen. Also jetzt gab es zum Abschluss vom Cannes nochmal wirklich eine geballte ungefilterte Wirklichkeit auf der Leinwand.
2: Kommen wir noch zu einem anderen Film, nämlich von dem US-Regisseur Ira Sachs. Sein Film heißt The Man I Love mit Rami Malek in der Hauptrolle. Kennen wahrscheinlich viele als Freddie Mercury in Bohemian Rhapsody. Jetzt geht's in The Man I Love um das New York in den 80ern und einen Künstler, der es unbedingt nach oben schaffen will. Das ist ja so ein klassischer US-Topos, oder? Was hat diesen Film in den Wettbewerb gebracht?
4: Also ich finde, es gibt mindestens zwei Gründe, weshalb diese alte Geschichte oder ewige Geschichte, kann man sagen, weshalb die hier überzeugt und berührt. Und zum einen spielt sie zu Beginn der AIDS-Epidemie. Und dieser junge Performance-Künstler, der ist eben schwer krank. Er leidet an den Folgen von AIDS. Wir erfahren, dass er schon fast gestorben ist im Krankenhaus. Und zum anderen ist diese queere Community, diese kleinen Off-Theater und Clubs, in denen sich diese Community trifft, das ist so liebevoll gezeichnet. Und Rami Malek spielt diesen Künstler Jimmy George zwar recht narzisstisch, so ein bisschen over the top. Das hat auch manche Leute genervt, aber ich finde, das passt auch irgendwie, weil seine Figur unbedingt noch mal eine Show will, einen Auftritt, noch einmal auf die Bühne will und zugleich will er Sex haben. Er will leben, er will erleben, er will feiern, aber er hat einfach nicht mehr viel Zeit. Und das macht The Man I Love, finde ich, zu einer sehr intensiven Momentaufnahme. Man erlebt da jetzt auf der Leinwand, wie kostbar Zeit ist und eben auch unsere Zeit.
2: Katja Nikodemus live aus Cannes, vielen Dank. Auch morgen und natürlich am Sonntag nach der Preisvergabe berichten wir auch von den Filmfestspielen. Von Cannes geht's jetzt nach Brüssel, das Zuhause von Flamen, Wallonen und mehreren Migranten-Communities, inoffizielle Hauptstadt Europas und somit Pendlerheimat zahlreicher Beamter und Politikerinnen. Und nicht zu vergessen, Herkunftsort der besten Schokolade außerhalb der Schweiz, auch das ist Brüssel. Das eine Bild, das eine Gesicht der Stadt gibt's also nicht. Umso anziehender ist Brüssel für Künstlerinnen und Künstler, die mal das Pittoreske, mal das Metropolenhafte und auch mal das Ungeschönte von Brüssel darstellen. In Köln, nur wenige Bahnstunden von Brüssel entfernt, zeigt der Kunstverein jetzt eine Ausstellung mit Kunst aus Brüssel von Menschen, die dort leben oder von der Stadt geprägt wurden. Eine Stadt als Atelier heißt die Ausstellung. Sabine Oelze hat sie sich angesehen.
5: Mitten im Ausstellungsraum steht er und singt. Ein lebensgroßer Belgier aus Kunststoff. O-Beine, Fahrradhandschuhe, kurze Sporthose. Dazu ein gebügeltes Hemd und einen aufgespannten Regenschirm in der Hand. Vielleicht ist diese Figur, geschaffen vom belgischen Künstlerduo Horst de Gruyter und Harald Thys, eine Karikatur des Klischee-Belgiers.
6: Das ist The Fool, trägt einen Regenschirm. Also das ist natürlich auch so ein Hinweis, dass es, glaube ich, in keiner Stadt so viel regnet wie in Brüssel. Und der singt immer nur Kinderlieder auf Flämisch.
5: Für Valerie Knoll, Direktorin des Kölnischen Kunstvereins und Co-Kurator Fabian Flückiger, ist Brüssel der heimliche Kunst-Hotspot in Europa. Deshalb haben sie ihre Ausstellung »Eine Stadt als Atelier« genannt. Zu sehen sind 37 Künstlerinnen und Künstler, die entweder aus Belgien stammen oder bewusst nach Brüssel gezogen sind. Warum? Weil diese Stadt anders funktioniert als andere europäische Metropolen. Fabian Flückiger.
7: Vielleicht gibt es so viele Autoritäten, dass es eben gar keine mehr gibt. Und in diese lückenbehafteten Struktur kann Kunst und Kreativität natürlich irgendwie, es hat einen großen Nährboden.
5: Die Ausstellung, die sich über die drei Etagen des Kunstvereins ausbreitet, funktioniert selbst ein bisschen wie ein Spaziergang durch Brüssel. Man mäandert durch Räume und stößt ständig auf neue Ausdrucksformen, Materialien und Geschichten. Da hängen die verschwommenen Touristenführergemälde von Jana Euler, die aussehen, als könne man diese Stadt nie ganz scharf stellen. An der Wand daneben bizarre Lampenskulpturen aus Schrott und Fensterscheiben, entworfen von Arno Eubel. Ihr schwummeriges Licht erinnert an die Atmosphäre in den Gemälden des belgischen Surrealisten René Magritte. Besonders eindrucksvoll sind die Gemälde von Guste Duchateau, ein über 80-jähriger Künstler aus Brüssel, der lange unentdeckt vom Kunstbetrieb alltägliche Szenen aus Brüssel malt. Werbung von Halal-Metzgereien, belgisches Bier, leere Teller nach dem Essen. Alles mit fast altmeisterlicher Präzision gemalt. Ein kurioses Panorama des Brüsseler Lebens.
7: Er hat ganz kurz eine Kunstschule besucht, musste aber dann aus persönlichen Gründen das abbrechen und ist mittlerweile Mitte 80 und malt jeden Abend 2 Stunden vor dem ins Bett gehen.
5: Die Ausstellung im Kölnischen Kunstverein ist alles andere als eine trockene Stadtanalyse. Überall taucht dieser eigentümliche belgische Humor auf. Surreal, leicht melancholisch oder eine Mischung aus beidem, wie im Gemälde des Kongolesen Sheri Samba, der lange in Brüssel gelebt hat. Er zeigt schwarze Menschen im Stadtteil Matonge und ihren Alltag in den Straßen ihres Viertels, wie sie Waren verkaufen, sich die Haare schneiden lassen, flirten, im Café sitzen.
6: Das Bild ist ein bisschen eine Liebeserklärung von Sheri Samba an Brüssel.
5: Genau dieses heterogene Wimmelbild, das die Ausstellung nachzeichnet, macht ihren Reiz aus. Manche Künstler sind über Belgien hinweg bekannt, haben auf der Documenta oder auf der Biennale in Venedig ausgestellt. Aber alle sind erstmals in Köln zu entdecken. Am Ende des Besuchs möchte man jedenfalls sofort nach Brüssel fahren.
2: So ging es unserer Autorin Sabine Oelze. Sie berichtete über eine Stadt als Atelier. Die Ausstellung im Kölnischen Kunstverein mit Kunst aus und über Brüssel ist bis Mitte Juli zu sehen. Die besten neuen Theatertexte, die will man bei den Mülheimer Theatertagen ausfindig machen. Nicht um die Inszenierungen, sondern wirklich im Kern um die Stücke geht es. Deshalb ist auch oft die Rede vom Stücke-Festival in Mülheim. Seit einer Woche läuft die 51. Ausgabe. Am Ende lockt der Mülheimer Dramatikpreis. Unser Theaterkritiker Stefan Keim ist vor Ort und hat aktuelle Entwicklungen und Tendenzen aufgespürt. Zuerst nimmt er uns mit auf eine Zeitreise.
8: Es ist das Jahr 2045. In München leben kaum noch Juden, aber eine Antisemitismusbeauftragte. Die muss irgendwie ihr Gehalt rechtfertigen und probt deshalb eine Erinnerungsrevue mit einem Amateurensemble, in dem niemand eine Ahnung von jüdischem Leben hat. Play Auerbach heißt das Stück. Avishai Milstein hat es im Auftrag der Münchner Kammerspiele geschrieben, ein erfahrener israelischer Dramatiker. Es geht um eine reale Figur, den Holocaust-Überlebenden Philipp Auerbach, der nach dem Krieg versucht hat, Juden zum Bleiben in Deutschland zu überreden. Doch er stieß auf Widerstände, wurde wegen Kleinigkeiten zu einer Haftstrafe verurteilt und nahm sich das Leben. Wer darf über so eine Geschichte Witze machen? Nur ein israelischer oder zumindest ein jüdischer Autor? Avishai Milstein widerspricht.
9: Ich hoffe, dass Sie mich nicht ausgesucht haben, weil ich jüdischer Herkunft bin. Aber ich habe natürlich meinen spezifischen Zugang. Also ich weiß, dass meine Mutter kannte den Herrn Auerbach. Sie war auch mal in einem dieser DP-Lager. Ein ganzer Zufall. Ich habe darüber überhaupt nicht nachgedacht beim Schreiben. Also es ist mir später irgendwie eingefallen. Das ist wahrscheinlich so eine Art Gesandtschaft, die ich dann übernommen habe von ihr.
8: Milstein sagt auch, dass es gar nicht sein Ziel war, eine Satire zu schreiben. Aber nicht nur die Inszenierung, auch das Stück selbst ist sehr pointiert, enthält Witze, Tanznummern und Songs.
9: Ich wüsste eins, dass ich kein Dokumentarstück schreiben will und kein realistisches Stück. Und wenn die Idee so mit der Revue aufgetaucht ist und mit Songs und so weiter, dann hat es einfach so einiges nach sich gezogen, vielleicht auf diese pointierte Sprache.
8: Schwere Themen in unterhaltsamen Formen, eine Renaissance der Komik, um Abgründe auszuleuchten. Das ist der Trend bei den Mülheimer Theatertagen. Auch im neuen Stück von Karin Jess wird viel gelacht. Der Geologe Aaron ist über 40 und immer noch fixiert auf sein Kuscheltier. Ein Stoffschwein, das seit Jahrzehnten eine Unmenge von Aarons Gefühlen und Körperflüssigkeiten in sich aufgesogen hat. Aaron berichtet über die Folgen des Klimawandels und die Ausbeutung von Bodenschätzen. Aber das Stück To My Little Boy ist auch eine schräge Außenseiterkomödie.
10: Also das habe ich nicht ganz unter Kontrolle, aber ich will auf jeden Fall auch unterhalten. Denn ich finde, für eine Informationsvermittlung können wir andere Medien nutzen. Und das Theater ist auch dafür da, irgendwie Spaß miteinander zu haben und bunte Kunst zu kreieren.
8: Sagt Karin Jess, seit einigen Jahren eine der angesagtesten Dramatikerinnen. Aaron ist schwul, stammt aus einem erzkatholischen Elternhaus, kämpft sich mit Stoffschwein durchs Leben, ist ursympathisch.
10: Ja, ich mag meine Figuren, aber ich mag auch die bösen Anteile meiner Figuren. Und ich hätte, glaube ich, immer den Anspruch, denen nahe zu kommen. Also ein gewisses Level von Verständnis zu erreichen.
8: Viele TheaterautorInnen trauen sich wieder, Geschichten zu erzählen und Charaktere zu erfinden. Das schien einige Jahre fast verloren und wenn es jemand versuchte, wurde schnell der Vorwurf laut, das sei ja ein well-made play, also konservatives Erzähltheater in britisch-amerikanischer Tradition. Die Regisseurin Marie Buß inszeniert viele Uraufführungen von Karin Jess, aber auch Thomas Köck oder Sivan Ben-Ishar. Abishai. Sie bestätigt die Beobachtung, dass die Dramatik wieder empathischer wird.
11: Der Zynismus oder die Ironie, dass man ein bisschen nonchalant über Themen so hinwegsurft oder über Diskurse, das habe ich auch das Gefühl, dass es ein bisschen zurückgeht und dass das vielleicht nochmal etwas ernsthafter auch an Figuren herangegangen wird oder vielleicht auch etwas ernsthafter an spezifische Perspektiven.
8: Und wenn Theaterstücke sich neben der Politik wieder verstärkt mit Menschen beschäftigen, ist der Humor nicht weit, der israelische Autor Avishai Milstein.
9: Das ist, glaube ich, überhaupt wichtig, also die Dinge nicht so todernst immer zu sehen. Aber auch natürlich Überlebensmechanismus, klar.
8: Humor kann menschlich und mitfühlend, aber auch analytisch und sezierend sein. Wer vielschichtigen Humor zulässt, traut seinem Publikum etwas zu. Der belehrende Zeigefinger, der in vielen Aufführungen der vergangenen Jahre erhoben wurde, scheint sich zu senken. Nicht nur beim Stücke-Festival in Mülheim.
2: Dort war unser Autor Stefan Keim und hat Entwicklungen und Trends in der aktuellen Dramatik mitgebracht. Wir bleiben jetzt auch in den Kulturmeldungen mit Hanna Rau im Theater, denn bei ihr geht es um die Entscheidung der Jury des Berliner Theatertreffens, künftig auf eine Frauenquote verzichten zu wollen.
12: Der Verein Pro Quote Bühne hält diese Entscheidung für grundfalsch. Die Quote habe die Sichtbarkeit von Regisseuren erhöht und die Vielfalt der Theaterstücke bereichert, heißt es in einer Erklärung von Pro Quote Bühne. Damit sei die Arbeit aber noch nicht erledigt, mahnte Regisseurin Kerstin Steeb aus dem Vorstand des Vereins im Programm von Deutschland.

0: Weibliche Leitungen von Häusern werden durch männliche ersetzt. Wir hatten es in der Geschichte der Frauenkämpfe immer wieder mit Wellen des Feminismus zu tun. Und es ist ganz wichtig, dass man da dranbleibt und Dinge, die etabliert sind, fortführt.
1: Statt die Quote abzuschaffen, fordert Pro Quote Bühne, sie zu überarbeiten, etwa indem mindestens 55% der Produktion von Frauen und/oder queeren Personen stammen sollten. Im Iran muss sich Jafar Panahi dieser Tage vor dem Revolutionsgericht verteidigen. Der berühmteste Regisseur des Landes ist Ende letzten Jahres zu einer einjährigen Haftstrafe und einem fünfjährigen Berufsverbot verurteilt worden. Damals befand sich Panahi außer Landes. Trotz der Verurteilung ist er zurück in seine Heimat gereist und hat Berufung gegen das Urteil eingelegt. Aus dem Gerichtssaal dringen keine offiziellen Informationen nach außen. Die iranische Musikerin und Schauspielerin Jasmin Tabatabai hatte aber Kontakt zu einem Kollegen Panahis und der hat den Prozess vor Ort verfolgt und ihr davon berichtet.
2: Der Richter, der hat ihn also da zurechtgewiesen. Also das machen die ja gerne, dass sie dann sagen, wieso machen Sie denn solche Filme, wo die Islamische Republik so negativ dargestellt wird? Warum zeigen Sie denn nicht die guten Sachen, die hier passieren? Und dann hat Jafar Panahi wohl zu ihm gesagt, ja, ich sehe die Dinge so, wie sie sind. So sehe ich sie. Und wenn Sie die guten Seiten zeigen wollen, dann machen Sie doch auch Filme.
1: Das sagte Jasmin Tabatabai im Programm von Deutschlandfunk Kultur. Ihren Informationen zufolge will das Revolutionsgericht nächste Woche entscheiden, ob es bei dem Urteil gegen Panahi bleibt. Ein riesiger Triumphbogen in Washington. Diesem Ziel ist Donald Trump einen Schritt näher gekommen. Die Kommission der schönen Künste hat seine Pläne für das Monument einstimmig gebilligt. Das dürfte auch daran liegen, dass der Präsident alle Mitglieder der Kommission letztes Jahr gegen Gefolgsleute ausgetauscht hat. US-Medien verspotten den Triumphbogen als Arc de Trump. Architekten kritisieren, dass das Monument zu hoch sei. Und Vietnam-Veteranen beklagen, der Triumphbogen werde die Sicht auf den Nationalfriedhof behindern. Trump ist das egal. Er ist überzeugt, wir machen es, sagte er gestern zu Journalisten, und auch, dass er den Kongress dafür nicht brauche. Und abschließend noch eine Personalie aus der Welt der Kunst. Das Auktionshaus Christie's hat einen neuen Vorsitzenden. Es ist der französische Milliardär François-Henri Pinault, Sohn des Kunstsammlers François Pinault.
3: Hanna Rau mit den Kulturmeldungen, vielen Dank. In den Informationen am Abend geht es gleich ums Kindergeld, um die Apothekenreform und das Treffen der NATO-Außenminister. Das war Kultur heute an diesem Freitag. Am Mikrofon war Maja Elmenreich.

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1: Uhr, die Nachrichten. Zunächst die Übersicht. Die Außenminister der NATO-Staaten haben auf ihrem Treffen die Informationspolitik der US-Regierung kritisiert. Die Zuschüsse für den Kauf eines E-Autos werden zu mehr als 90% für reine Elektrofahrzeuge beantragt. Die Energieminister der Länder halten die Reformpläne zum Netzausbau von Bundesministerin Reiche parteiübergreifend für nicht zielführend. Die Meldungen im Einzelnen. Auf dem NATO-Treffen im schwedischen Helsingborg haben sich mehrere Mitgliedstaaten über verwirrende Ankündigungen aus Washington beklagt. Schwedens Außenministerin Malma Stenergard sagte mit Blick auf geplante Verlegungen von US-Truppen in Europa, es sei nicht immer leicht zu durchschauen. Estlands Außenminister Zachkna rief die USA zu einem koordinierten Vorgehen auf. Sein norwegischer Kollege Bart Eide bekräftigte, die US-Truppenverlagerung müsse auf strukturierte Weise geschehen, damit Europa seine Präsenz aufbauen könne. US-Präsident Trump hatte gestern angekündigt, 5000 zusätzliche Soldaten nach Polen zu entsenden. Eine Woche zuvor war in Washington von einem Abzug in ähnlicher Größenordnung die Rede gewesen. US-Außenminister Rubio widersprach in Helsingborg der Auffassung, seine Regierung setze die Stationierung von Truppen als Druckmittel gegenüber NATO-Verbündeten ein. Trump hatte zuvor nach kritischen Worten von Bundeskanzler Merz zum Irankrieg den Abzug von 5000 Soldaten aus Deutschland angeordnet. Russland wirft der Ukraine einen Drohnenangriff auf ein Studierendenwohnheim in der von Moskau kontrollierten Region Luhansk.

0: vor. Präsident Putin sagte, 6 Menschen seien getötet und 39 verletzt worden. 15 Personen würden noch vermisst. Ein Schlafsaal sei getroffen worden. Putin sprach von einem Terrorakt. Zuvor hatte Russlands Menschenrechtsbeauftragte Lantratowa mitgeteilt, in dem Wohnheim hätten 86 Jugendliche im Alter von 14 und 18 Jahren geschlafen. Die Ukraine hat sich bisher noch nicht zu den Angaben geäußert. Die Europäische Union hat die Absetzung des Vorsitzenden der größten türkischen Oppositionspartei CHP kritisiert. Als EU-Beitrittskandidat und langjähriges Mitglied des Europarats werde von der Türkei die Wahrung demokratischer Standards erwartet, hieß es in einer Erklärung. Die Gerichtsentscheidung sowie frühere Maßnahmen gegen gewählte Amtsträger und Oppositionspolitiker wirfen Fragen hinsichtlich der Rechtsstaatlichkeit und der Unabhängigkeit der Justiz auf. Ein Gericht in Ankara hatte gestern die Absetzung der gesamten Führung der CHP wegen Unregelmäßigkeiten bei ihrer Wahl angeordnet. Ein erster Einspruch der Oppositionspartei dagegen wurde Berichten zufolge abgewiesen. Parteichef Özel kündigte an, sich gegen seine Absetzung zu wehren und in der Parteizentrale zu bleiben. Andere türkische Oppositionsparteien warnten vor einem Schaden für die Demokratie. Der Rechtsnationalist Janša ist erneut Ministerpräsident von Slowenien. Wie die staatliche Nachrichtenagentur SDA berichtet, wählte ihn das Parlament in Ljubljana mit 51 zu 36 Stimmen. Janša will eine Minderheitsregierung mit mehreren rechten und rechtspopulistischen Parteien bilden. Er gilt als Bewunderer von US-Präsident Trump und steht der Europäischen Union skeptisch gegenüber. Janša war seit 2004 bereits 3-mal Regierungschef. Im März hatte der scheidende Ministerpräsident Golob mit seiner Partei die Parlamentswahl zwar knapp gewonnen, seine bisherige Koalition erhielt jedoch keine Mehrheit mehr. Trotz der wirtschaftlichen Auswirkungen des Irankriegs sieht eine Fachgruppe der Regierungskoalition beim Kerosin eine stabile Versorgungslage in Deutschland. Der Co-Vorsitzende der Gruppe, Müller, erklärte in Berlin, der Sommerurlaub sei sicher. Ähnlich wie der CDU-Politiker äußerte sich auch der Co-Vorsitzende Zorn von der SPD. Es gebe derzeit kein Problem mit der Versorgung. Die Parlamentariergruppe hatte sich zuvor mit Vertretern aus Logistik, Chemie und Luftfahrt ausgetauscht. Zorn sagte zum Ergebnis, es sei eine Sache des Kerosinpreises, nicht der Kerosinmenge. Die Lage sei allerdings sehr dynamisch. Über eine Verlängerung des Tankrabatts, der Ende kommenden Monats ausläuft, sei noch keine Entscheidung in dem Gremium getroffen worden. Impfungen, Schnelltests und Blutabnahmen sollen künftig auch in Apotheken möglich sein. Die vom Bundestag beschlossene Reform sieht vor, dass Apotheker beispielsweise gegen Tetanus oder die Viruserkrankung FSME impfen dürfen. Zudem sollen Apotheken in bestimmten Fällen verschreibungspflichtige Medikamente direkt abgeben dürfen, ohne dass ein ärztliches Rezept vorliegt. Dies gilt etwa bei einer Dauermedikation oder bei akuten, unkomplizierten Erkrankungen. Welche Arzneimittel dies sind, soll noch festgelegt werden. Angesichts der zunehmenden Schließungen von Apotheken auch im ländlichen Raum wird außerdem die Notdienstpauschale erhöht. Neu hinzu kommt ein Zuschuss für Teilnotdienste. Wenn ein Apotheker fehlt, soll auch probeweise eine erfahrene pharmazeutisch-technische Assistenz die Leitung einer Filiale übernehmen dürfen. Für die seit einigen Tagen verfügbare Förderung für den Kauf eines Elektroautos sind inzwischen rund 23.000 Anträge eingegangen. Diese Zahl nannte das Bundesumweltministerium. 9 von 10 Anträgen seien für reine Elektrofahrzeuge gestellt worden. Der Rest entfalle auf Plug-in-Hybride und Range-Extender-Autos, sagte ein Sprecher dem Deutschlandfunk. Er wies zudem auf die Einkommensklassen der Antragsteller hin. Etwa die Hälfte der Förderanfragen stammten aus Haushalten mit einem zu versteuernden Einkommen von höchstens 45.000 Euro. Voraussetzung für einen staatlichen Zuschuss ist eine Zulassung des Fahrzeugs seit dem 1. Januar dieses Jahres. Die Summe hängt vom Fahrzeug, Einkommen und Familiengröße ab und kann bis zu 6.000 Euro betragen. Die Förderung gilt nur für Privatautos, nicht für Dienstwagen. Die Energieminister der Bundesländer haben die Reformpläne des Bundeswirtschaftsministeriums zum Netzausbau kritisiert. Die Länder befürchten, dass das geplante Netzpaket den Ausbau der erneuerbaren Energien ausbremsen könnte, wie Niedersachsens Energieminister Mayer von den Grünen nach einer Konferenz auf Norderney mitteilte. Er sagte, man habe einstimmig festgehalten, dass dieser Vorschlag nicht zielführend sei. Der Grünen-Politiker betonte, es bestehe parteiübergreifend ein großer Konsens. Bundeswirtschaftsministerin Reiche, CDU, hatte ihre Teilnahme an dem mehrtägigen Treffen auf Norderney krankheitsbedingt abgesagt. Sie ließ sich von einem digital zugeschalteten Staatssekretär vertreten. Sachsen-Anhalts Energieminister Willingmann, SPD, sagte, es sei nicht klug, wenn der Bund an diesen Konferenzen nicht durchgängig prominent teilnehme. Reiche hat ihre Pläne zuletzt gegen Kritik verteidigt. Klimaschutz ohne Bezahlbarkeit und Versorgungssicherheit sei politisch und wirtschaftlich nicht tragfähig, erklärte die CDU-Politikerin. Eine Informationsschrift der CDU über die AfD hat bei der Partei für Empörung gesorgt. In der öffentlich zugänglichen Broschüre mit dem Titel »Abstieg für Deutschland – keine Alternative« wirft die CDU der AfD vor, eine Gefahr für die Demokratie zu sein und an ihrer Abschaffung zu arbeiten. Untermauert wird das mit Zitaten prominenter AfD-Vertreter. Die AfD wehrt sich gegen die Vorwürfe. Der Bundestagsabgeordnete Teich reichte nach eigenen Angaben Anzeige wegen übler Nachrede und Verleumdung ein. Der parlamentarische Geschäftsführer Baumann zeigte sich in einem Protestvideo beim Betreten der CDU-Zentrale in Berlin und sprach von Lügen und Falschmeldungen. Zum Auftakt des erstmals in Tschechien abgehaltenen Sudetendeutschen Tags haben Bundespräsident Steinmeier und sein tschechischer Kollege Pavel die enge Partnerschaft betont. Nach einem dunklen und schmerzhaften Kapitel hätten nun beide Länder den Pfad der Versöhnung beschritten, hieß es in einer gemeinsamen Erklärung. Gute nachbarschaftliche Beziehungen seien die Eckpfeiler jeder Außenpolitik. Die mehrtägige Veranstaltung der Sudetendeutschen Landsmannschaft begann offiziell heute. Bei einem Begegnungsfest trafen sich Vertriebene und Tschechen im Stadtzentrum von Brünn. Rund 3 Millionen Sudetendeutsche wurden nach dem Zweiten Weltkrieg aus der damaligen Tschechoslowakei vertrieben. Die meisten fanden in Deutschland eine neue Heimat. Bayern übernahm 1954 offiziell die Schirmherrschaft über die Volksgruppe. Und hier noch einmal die Übersicht. Die Außenminister der NATO-Staaten haben auf ihrem Treffen die Informationspolitik der US-Regierung kritisiert. Die Zuschüsse für den Kauf eines E-Autos werden zu mehr als 90% für reine Elektrofahrzeuge beantragt. Die Energieminister der Länder halten die Reformpläne zum Netzausbau von Bundesministerin Reiche parteiübergreifend für nicht zielführend. Das Wetter. In der Nacht gering bewölkt oder klar, örtlich bildet sich Nebel. Tiefstemperaturen 14 bis 7 Grad. Morgen im Norden und Nordwesten heiter bis wolkig. Vereinzelt Schauer möglich, in den anderen Landesteilen vielfach sonnig und trocken. 26 bis 32 Grad. Das waren die Nachrichten.
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2: Mit Christiane Kess einen schönen guten Abend. Es war ein wichtiges Treffen rund um die NATO, das gerade in Schweden zu Ende gegangen ist. Die Außenminister der NATO-Mitgliedstaaten haben dort getagt zur Zukunft der Militärallianz, die in schweres Fahrwasser geraten ist. Der ständige Zweifel von US-Präsident Trump am Sinne des Verteidigungsbündnisses sowie zuletzt sein Zorn gegen die NATO-Staaten, weil diese den Krieg gegen den Iran nicht unterstützen wollen, all das schürt Sorgen in Europa. Die USA als größter NATO-Partner könnten dem Bündnis den Rücken kehren. Wir schalten gleich zu unserem Korrespondenten. Wir berichten aus dem Deutschen Bundestag. Dort haben die Abgeordneten heute beschlossen, den Apotheken mehr Kompetenzen zuzugestehen, um die Gesundheitsversorgung in Deutschland zu stärken. Und in der Türkei wehrt sich die Oppositionspartei CHP gegen die Absetzung ihres Parteichefs durch ein Gericht. Es gab reichlich Gesprächsbedarf auf dem Treffen der NATO-Außenminister im schwedischen Helsingborg. Dort wurde der nächste NATO-Gipfel Anfang Juli im türkischen Ankara vorbereitet. Vieles hat sich wieder einmal um den russischen Angriffskrieg gegen die Ukraine und Europas Sicherheit gedreht. In diesem Zusammenhang haben zuletzt Äußerungen von Donald Trump für Verwirrung gesorgt. Tausende US-Soldaten aus Deutschland abzuziehen und eine geplante Entsendung nach Polen zu stoppen. Dann kündigte der US-Präsident gestern am späten Abend ja an, die USA würden 5000 zusätzliche Soldaten nach Polen schicken. US-Außenminister Marco Rubio sollte in Schweden für Aufklärung sorgen, wie es um die Verlässlichkeit der USA noch steht. Klaus Remme ist für uns vor Ort. Klaus, was war denn die Botschaft von Rubio an die NATO-Partner?
3: Also mein Eindruck war, Marco Rubio war hier in Helsingborg nicht auf Krawall aus. Andererseits hat er die Spannungen im transatlantischen Verhältnis in keiner Weise schön geredet. Als er heute Morgen hier ins Kongresszentrum kam, da lobte er Schweden als Gastgeber, Schweden als einen, wie er sagte, ein Vorbild Verbündeten im Kreis der 32 NATO-Partner, lenkte dann aber schnell den Blick auf andere Verbündete und gab folgende Botschaft des Präsidenten weiter.
4: The president's views, frankly, disappointment at some of our NATO allies and their response to our operations in the Middle East. That will have to be addressed. It won't be solved or addressed today. That's something for the leaders level to discuss.
3: Der Präsident sei enttäuscht über den ein oder anderen Verbündeten, gerade in Zusammenhang mit dem Iran-Krieg, der Politik der Amerikaner im Mittleren Osten. Das komme auf den Tisch, werde aber wohl hier in Schweden nicht ausgeräumt, sondern sei eine Angelegenheit für die Staats- und Regierungschefs.
2: Konnte Rubio denn Klarheit in diese Frage bringen, wie die USA ihre Truppen in Europa umstrukturieren?
3: Er hat sich gar nicht erst bemüht. Er kam darauf zu sprechen und er sagte, naja, Sie haben ja alle die Äußerung des Präsidenten in der vergangenen Nacht zur Kenntnis genommen, führte dann aber aus, unsere Politik bleibt unverändert. Wir haben globale Verpflichtungen, sagte er mit Blick auf die US-Truppen weltweit. Und es sei Usus und auch nicht das erste Mal und man werde damit auch weiter voranschreiten, die Präsenz unter anderem in Europa anzupassen, wenn dies nötig sei. Das hat zu unterschiedlichen Reaktionen geführt. Der Bundesaußenminister Johan Wadephul fand das einigermaßen in Ordnung.
5: All das, was wir jetzt hören, das irritiert uns überhaupt nicht. Ich habe ja gesagt, wir sind bereit, einen stärkeren Pfeiler der NATO in Europa auszubilden. Und wenn der europäische Pfeiler stärker wird, dann können die USA gegebenenfalls auch Umgruppierungen vornehmen, wenn sie diese für geboten halten.
3: Andere störten sich vor allem an der Art und Weise, wie diese Entscheidungen kommuniziert werden. Sie sind ja in der Tat in den letzten Wochen auch teilweise widersprüchlich gewesen. Hier die Gastgeberin, die schwedische Außenministerin Stenergard.
6: Well, it is confusing indeed and not always easy to navigate. But we need to continue to focus on what we do and not what everyone else says.
3: Also sagte sie, damit kann man nicht immer einfach umgehen. Das sei in der Tat konfus. Am besten sei es, sich auf die eigene Arbeit zu konzentrieren. Und das war ihr Rezept in diesem Fall.
2: In welcher Stimmung geht das Bündnis jetzt in den NATO-Gipfel im Juli in Ankara?
3: Ich glaube, es gibt den einen oder anderen Konflikt, der noch eskalieren könnte. Viel Arbeit liegt noch vor den Diplomaten. Da ist zum Beispiel die Frage, wie die Unterstützung für die Ukraine auf breitere Basis gestellt werden kann. Da ist man noch nicht wirklich weitergekommen. Und dann gibt es den Konflikt um die Öffnung der Straße von Hormuz. Die Europäer arbeiten ja an einer Beteiligung, nachdem ein Waffenstillstand da ist und ein Mandat vorliegt. Marco Rubio sagte, wir müssen uns auch Pläne für ein anderes Szenario zurechtlegen.
7: I know there's a plan in place for what to do if the shooting stops, but we have to have a plan B for if someone is shooting, then how do you reopen the straits? I don't know if that would be a NATO mission necessarily, but it would certainly be NATO countries that can contribute to it.
3: Er sagte, was machen wir, wenn die Straße nicht durch Verhandlungen geöffnet, wenn geschossen werden muss? Dafür brauchen wir Vorbereitungen und er äußerte die Erwartung, dass der ein oder andere NATO-Staat sich dort beteiligen könne. Planungen oder gar den politischen Willen dafür gibt es derzeit auf europäischer Seite nicht.
2: Informationen vom Treffen der Außenminister der NATO-Mitgliedstaaten waren das von Klaus Remme. Vielen Dank. In Polen ist die Ankündigung von Donald Trump, weitere US-Soldaten zu schicken, erst einmal erleichtert aufgenommen worden. Vor allem, nachdem es aus Washington zunächst ja so klang, als sei das Gegenteil geplant. Florian Kellermann berichtet.
8: In Polen sorgte die Ankündigung von Donald Trump für Erleichterung. Er danke dem US-Präsidenten, sagte Außenminister Radosław Sikorski gegenüber Journalisten. Hier habe geholfen, dass Polen das Image eines Landes genieße, das seine Verteidigungsfähigkeit ernst nehme, so Sikorski. Damit spielte der Politiker darauf an, dass Polen in diesem Jahr die Verteidigungsausgaben auf fast 5% seines Bruttoinlandsprodukts gesteigert hat. In den vergangenen Tagen hatten Meldungen für große Unruhe in Polen gesorgt, denen zufolge eine US-Panzerbrigade mit rund 4000 Soldaten abgezogen und nicht ersetzt werden könnte. Die Aussage von Trump glättete die Wogen in Polen zwar, trotzdem ist weiterhin unklar, wie die Entscheidung der US-Administration im Einzelnen aussehen wird. Der US-Präsident sprach von zusätzlichen 5000 Soldaten, die nach Polen entsandt würden. Viele Beobachter fragen sich, ob in dieser Zahl die Neuentsendung der Panzerbrigade schon inbegriffen ist oder nicht. Trump begründete seine Aussage zudem nicht mit sicherheitspolitischen Argumenten, sondern mit seinem guten Verhältnis zu Polens Präsident Karol Nawrocki.
2: Informationen waren das von Florian Kellermann. Dass die US-Regierung ihre geostrategischen Interessen neu sortiert, ist nun schon lange klar. Deutlich wurde das unter anderem auch beim Besuch von Donald Trump bei seinem chinesischen Amtskollegen Xi Jinping. Trump versuchte nach dem Dauerstreit mit China eine Annäherung. Davon könnte wiederum Taiwan in Mitleidenschaft gezogen werden. Jetzt wurde bekannt, dass die USA einen Teil ihrer Waffenlieferungen an Taiwan vorübergehend gestoppt haben. Informationen von Ulrich Mentgen.
9: Von einer Aussetzung des geplanten Rüstungsdeals durch Washington wisse man nichts, teilte das Präsidialamt von Taiwan heute mit. Die Regierung der selbstregierten Insel geht davon aus, dass der wichtigste Verbündete, die USA, an der militärischen Unterstützung festhält. Hingegen hatte der Leiter des US-Marineamtes am Donnerstag gesagt, der Deal liege auf Eis. Es müsse geprüft werden, ob die Munition für die Operation Epic Fury, den Militäreinsatz gegen den Iran, benötigt werde. US-Präsident Trump hatte nach seinem jüngsten Besuch in China angekündigt, mit Taiwan über die vereinbarte Waffenlieferung zu sprechen. Bisher gibt es dafür allerdings noch keinen Termin. Die Volksrepublik China verlangt von den USA einen Verzicht auf den Rüstungsdeal. Peking betrachtet das demokratisch regierte Taiwan als eigenen Landesteil und will die Insel notfalls mit Gewalt anschließen.
2: Ulrich Mentgen berichtete, Apotheken könnten künftig eine größere Rolle in der Gesundheitsversorgung in Deutschland spielen. Die Abgeordneten des Bundestags haben heute ein Reformgesetz verabschiedet, das vorsieht, Apotheken wirtschaftlich zu stärken und ihnen mehr Befugnisse zu geben, wie mehr Impfungen anzubieten oder Blut abzunehmen. Die Reform soll den Apothekenbetrieb vor allem auf dem Land sichern. Opposition und Krankenkassen üben aber heftig Kritik und warnen vor milliardenschweren Folgekosten. Aus unserem Hauptstadtstudio Volker Findhammer.
10: Über 16.000 Apotheken gibt es derzeit noch in Deutschland, doch deren Zahl ist seit Jahren rückläufig. Ein Ziel der Reform ist deshalb, verbesserte wirtschaftliche Rahmenbedingungen für inhabergeführte Apotheken zu schaffen, um ein flächendeckendes Apothekennetz für eine wohnortnahe Arzneimittelversorgung zu erhalten.
11: Wir stärken die Apotheken als unverzichtbare Säule unserer Gesundheitsversorgung. Die Apotheken vor Ort mit ihrem qualifizierten Personal sind in der Fläche unerlässlich. Sie sind nicht nur Abgabestellen für Medikamente, sondern zentrale Anlaufstellen, wichtige Berater und jetzt noch mehr aktive Gesundheitsdienstleister.
10: So die SPD-Gesundheitspolitikerin Tanja Machalet. Danach sollen Apotheker und ihr geschultes Fachpersonal künftig mehr Impfungen verabreichen dürfen, beispielsweise auch gegen Tetanus oder FSME. Zudem sollen sie bestimmte verschreibungspflichtige Arzneimittel auch ohne ärztliches Rezept abgeben können, etwa zur Anschlussversorgung bei chronischen Erkrankungen. Und geplant sind auch verschiedene Lockerungen bei den Vorschriften für den Apothekenbetrieb, um dadurch die Versorgung vor allem im ländlichen Raum sicherstellen zu können. Und nicht zuletzt geht damit auch eine Erhöhung der Vergütung für jedes rezeptpflichtige Medikament einher, die in zwei Schritten bis zum kommenden Jahr erfolgen soll.
12: Wir wollen die Apotheken weiterentwickeln. Wir wollen ihre Kompetenz stärker in Prävention, Medikationssicherheit und in die Versorgung chronisch kranker Menschen einbringen. Wir werden die vorhandenen Strukturen nutzen und Ihre Kompetenz und Fachlichkeit haben Sie schon lange unter Beweis gestellt und damit bauen wir keine neuen Parallelstrukturen auf.
10: So die CDU-Gesundheitspolitikerin Simone Borchert. Allein bei der Opposition kam die Reform nicht gut an und das wurde in der Debatte auch deutlich.
13: Statt die Apotheken zu stärken, will die Regierung Kompetenzen verwischen und damit die Qualität senken. Apotheker sollen künftig Tätigkeiten von Ärzten übernehmen. Pharmazeutisch-technische Assistenten wiederum sollen Tätigkeiten übernehmen, die bisher den Apothekern vorbehalten waren. Qualität steigt dadurch nicht, sondern Kompetenzen werden aufgeweicht,
10: betonte Martin Sichert von der AfD, und die grüne Gesundheitspolitikerin Paula Pichotta verwies auf die steigenden Kosten, die mit 4 Milliarden Euro den eigentlichen Sparbemühungen der Gesundheitsreform zuwiderlaufen würden.
12: 2,3 bis 2,7 Milliarden mehr Kosten in diesem Gesetzentwurf, die nochmal obendrauf kommen für Versicherte und Arbeitgeber, und dann nochmal 1 Milliarde mehr Kosten für die Vergütungssteigerung der Apothekerinnen und Apotheker. Und das zahlen wieder die geringen Einkommen, die mittleren Einkommen, die Arbeitgeber, und der Wirtschaftsstandort Deutschland wird dadurch weniger wettbewerbsfähig.
10: Diese zusätzlichen Kosten beklagte auch Atish Göpiner von der Linken. Und er verwies auch darauf, dass durch die Reform faktisch erneut der Versandhandel gestärkt werde.
14: Und deswegen ist das Gesetz am Ende nicht zustimmungsfähig.
10: Doch die Stimmen der Koalition waren am Ende hinreichend. Allein auch bei den Betroffenen kommt die Reform nicht wirklich gut an. Die Bundesvereinigung der Deutschen Apothekerverbände spricht zwar von Fortschritten für die Patientenversorgung und warnt zugleich vor möglichen Verzögerungen bei der vorgesehenen Anhebung der Vergütung. Ärzteverbände beklagen eine gefährliche Verschiebung medizinischer Zuständigkeiten, die auch die Patientensicherheit gefährden könne. Und die Krankenkassen sehen erhebliche Mehrausgaben auf die Versicherten zukommen, was im Widerspruch zu den Sparbemühungen im Gesundheitswesen stehe.
2: Der Bericht von Volker Findhammer. Eltern sollen künftig Kindergeld ohne komplizierte Anträge erhalten. Die Bundestagsabgeordneten haben heute in erster Lesung über einen entsprechenden Gesetzentwurf der Regierungsfraktionen debattiert. Die antragslose Auszahlung des Kindergelds ist im Koalitionsvertrag vereinbart und entspricht einer Empfehlung der Kommission zur Sozialstaatsreform. Das Gesetz soll zum 1. Januar 2027 in Kraft treten. Soweit zum Inhalt. Darüber hinaus machte die Debatte einmal mehr deutlich, wie aufgeladen manche Themen in der derzeitigen Zusammensetzung des Parlaments sind. Dagmar Pepping berichtet.
15: Bundestagspräsidentin Julia Klöckner hat alle Hände voll zu tun, die Sitzung zu leiten.
16: Nein, Leute, jetzt ist mal ganz gut, ich diskutiere nicht. Wir haben uns hier Regeln gegeben.
15: Eigentlich hatte die Debatte über die Einführung des antragslosen Kindergeldes ruhig und sachlich begonnen. Mehr Zeit fürs Baby, weniger Zeit für Bürokratie und Papierkram, so das Versprechen von Finanzminister Lars Klingbeil von der SPD.
17: Die Eltern erhalten künftig das Kindergeld automatisch, sie erhalten es unbürokratisch und sie erhalten es schnell.
15: Selbst von der Opposition kam Lob. Doris Achelwilm von der Linksfraktion.
18: Das Kindergeld wird antragslos. Sehr gut. Danke dafür. Das ist was Sinnvolles. Passiert ja selten genug.
15: Eine Fraktion will sich aber nicht an der fachlichen Diskussion über die Details des Gesetzentwurfs beteiligen. Die AfD. Ihre Redner wie René Springer kritisieren, dass hunderte Millionen Euro Kindergeld ins Ausland überwiesen werden, obwohl die Kinder gar nicht in Deutschland leben. Die Bundesregierung tue nichts gegen Einwanderung in die Sozialsysteme.
19: Wie kann es eigentlich sein, dass das Kindergeld in 15 Sprachen beworben wird, darunter in Farsi, Türkisch und Arabisch? Haben wir nicht schon genug Afghanen, Türken und Syrer in unseren Sozialsystemen?
15: Aufregung im Plenarsaal. Der SPD-Abgeordnete Jürgen Kosse wirft der AfD gruppenbezogene Menschenfeindlichkeit vor.
20: Und ich glaube, ich spreche im Namen der meisten Kolleginnen und Kollegen. Ich finde das unverschämt.
21: Ganz kurz. Der Kollege hat jetzt das Wort für eine Zwischenfrage oder Zwischenstatement. Nein, es gibt eine neue Geschäftsordnung, die wir uns... Moment, das kriege ich schon geregelt.
15: Irgendwann platzt auch Bundestagspräsidentin Julia Klöckner der Kragen. Sie knüpft sich den AfD-Abgeordneten Martin Reichert vor. Der hatte zuvor Heidi Reicheneck, die Fraktionsvorsitzende der Linken, für ihre Rede attackiert.
22: Da fängt zum Beispiel Frau Reicheneck, eine kinderlose A8-Fahrerin, die einmal ihre Rente durch die Arbeit meiner Kinder erhalten wird, davon an, wir würden ihr hetzen.
15: Klöckner greift ein.
21: Sie haben Frau Reicheneck angesprochen, und zwar sehr persönlich. Erstens ist das untersagt und zweitens finde ich sehr bemerkenswert, wenn Männer hier gerade mal über Frauenschicksale drüber hinweg flanieren.
15: Die Bundestagspräsidentin, die wie Reicheneck

0: werde deshalb ins Ausland überwiesen.
1: Weil die Eltern hier arbeiten und ich sage Ihnen, ich überweise lieber im Monat 259 Euro an ein Kind in Polen als 22.000 an Ihre Fraktionsvorsitzende in die Schweiz. Also kümmern Sie sich darum doch mal.
0: Der Ton im Deutschen Bundestag ist ruppig geworden, quer durch alle Fraktionen. Frauke Heiligenstadt, Finanzexpertin der SPD-Fraktion, wirft der AfD vor, zu hetzen, zu spalten und Unwahrheiten zu verbreiten und geht zum Gegenangriff über.
2: Natürlich gibt es Missbrauch in allen Sozialgesetzbuchen, aber es gibt auch Missbrauch hier im Parlament, wenn Abgeordnete der AfD Verwandte beschäftigen und die noch nicht mal Tätigkeiten ausführen lassen.
0: Es war mal wieder einer dieser Momente im Deutschen Bundestag. Ein guter war es nicht.
3: Informationen von Dagmar Pepping. Die Auswirkungen des Iran-Kriegs treffen gerade die ganze Welt und viele fragen sich auch hierzulande, wie sieht es aus mit der Versorgung von Öl und Gas in den kommenden Wochen und Monaten? Für diese Fragen hat die Schwarz-Rote Koalition eine Taskforce eingesetzt, ein Gremium aus Abgeordneten von Union und SPD. Die haben jetzt zum wiederholten Mal getagt und sich im Anschluss geäußert. Informationen von Georg Schwarte.
4: Zum fünften Mal saß die parteiübergreifende Taskforce am Mittag zusammen. Die größte Frage, wie gesichert ist trotz des Iran-Kriegs die Versorgung Deutschlands mit Energie, mit Benzin, mit Kerosin? Die erste gute Botschaft von Unionsfraktionsvize Sepp Müller an alle Deutschen.
5: Die Versorgungslage in Deutschland ist stabil, die Versorgungssicherheit ist gewährleistet. Und eines ist wichtig, der Sommerurlaub. Der ist sicher. Das ist eine gute Botschaft, die wir in dieser Taskforce-Sitzung heute feststellen konnten.
4: Soll heißen, es wird auf absehbare Zeit auch genügend Kerosin für den Flug in den Sommerurlaub geben. Nächster Punkt, Tankrabatt. Die Energiesteuersenkung werde zu 90-95% an den Tankstellen weitergegeben. Die Entlastung hatte die Bundesregierung bisher bis zum 30. Juni befristet. SPD und Union teilten heute mit, sollten weitere Maßnahmen danach notwendig werden, sei die Koalition handlungsfähig. Konkret saß die Taskforce, bestehend aus Experten mehrerer Ministerien sowie des Bundeskartellamtes, mit Vertretern der Logistik, der Chemie- und der Luftfahrtbranche zusammen. Kernbotschaft laut SPD-Fraktionsvize Zorn.
6: Im Moment haben wir kein Problem mit der Versorgungssicherheit. Wir haben eine Preisfrage, aber keine Mengenfrage. Das ist gut so.
4: Die Weitergabe des Tankrabatts wird weiterhin genau überprüft, wie auch die Versorgungslage einzelner Branchen. Ein nächstes Treffen hat die Taskforce für die kommende Sitzungswoche des Bundestages anberaumt.
3: Informationen von Georg Schwarte. Das deutsche Grundgesetz gilt als historische Antwort auf die Schreckensherrschaft der Nationalsozialisten, die sich nie mehr wiederholen sollte. Und das Bundesverfassungsgericht in Karlsruhe gilt als Hüter des antifaschistischen Charakters der Verfassung. Im Jahr des 75. Jubiläums des Verfassungsgerichts erscheint jetzt eine Studie, die der Frage nachgegangen ist, ob das auch immer so war. Heute Abend wird diese Studie in Karlsruhe vorgestellt. Max Bauer hat vorab mit den Autoren gesprochen.
7: Vor 75 Jahren saßen in vielen deutschen Gerichten, Behörden und Ministerien zahlreiche ehemalige Nazis. In Karlsruhe beim Bundesverfassungsgericht war das etwas anders. Von den ersten 23 Richtern und einer Richterin waren 9 Verfolgte des NS-Regimes. Das schildert die Historikerin Eva Balz. Ein Beispiel: Richter Georg Fröhlich.
8: Georg Fröhlich ist einfach einer der Richter, der auf besonders drastische Weise Verlust in der Zeit des Nationalsozialismus erfahren musste.
7: Georg Fröhlich, Anwalt und Notar in Breslau, wurde als Jude verfolgt und musste mit seiner Familie fliehen, um sein Leben zu retten. Eine Ausreise in die USA scheiterte, die Familie saß in den Niederlanden fest. Die Kinder Sabine und Andreas wurden von ihren Eltern getrennt, bis Georg Fröhlichs Sohn Andreas bei einer Razzia festgenommen wurde. Er wurde ins Konzentrationslager Mauthausen verschleppt und dort ermordet.
8: Und das hat wirklich die Familie auch lebenslang begleitet und belastet. Also Sabine Fröhlich zum Beispiel hat diesen Verlust bis zu ihrem Tod nicht verkraften können.
7: Als Verfassungsrichter traf Georg Fröhlich in Karlsruhe auf Kollegen, die in der NS-Zeit ganz anderes erlebt hatten. Beispielsweise Richter Willi Geiger. Er hatte in der NS-Justiz Karriere gemacht. In seiner Doktorarbeit sprach er sich für einen ARIA-Nachweis für Journalisten aus. Ab 1941 war er Staatsanwalt am Sondergericht in Bamberg. Sondergerichte waren keine normalen Gerichte, sondern staatliche Terrorinstrumente, um Menschen, die als Feinde des deutschen Volkes abgestempelt wurden, schnell zu verurteilen.
8: Die Urteile fielen häufig sehr drakonisch aus für eben Menschen, die man als Volksfeinde einstufte. In Willi Geigers Fall betraf etwa ein Urteil einen 18-jährigen polnischen Mann, der wegen einer Liebesbeziehung zu einer

0: deutschen jungen Frau zum Tode verurteilt wurde.
1: Willi Geiger als Staatsanwalt am Sondergericht Teil der NS-Mordmaschine war nun Kollege von Georg Fröhlich, dessen Sohn genau dieser Mordmaschine zum Opfer gefallen war. Dennoch konnten beide in Karlsruhe zusammenarbeiten. Sie sollen sich sogar angefreundet haben.
0: Das verwundert einen wirklich zutiefst, wenn man weiß, wie unterschiedlich diese beiden Männer die Zeit des Nationalsozialismus erfahren haben.
1: Eva Balz glaubt, dass weder Opfer noch Täter ein Interesse hatten, die Konflikte über die Vergangenheit aufbrechen zu lassen.
0: Bei den Opfern handelt es sich also um Personen, die schweres Leid erfahren hatten. Die erkannten aber gleichzeitig, dass sie in eine Gesellschaft zurückkamen, in der an einer Anerkennung der Opfererfahrung kein Interesse bestand. Das heißt, diejenigen, die eine Integration in Angriff nahmen, verstanden, dass sie zwar wieder geduldet wurden, dass aber diese Duldung darauf beruhte, dass sie sich als Opfer nicht so sehr zu erkennen gaben.
1: Die ehemaligen NS-Täter wiederum wollten offenkundig verhindern, dass die deutschen Menschheitsverbrechen und ihr Anteil daran Thema wurden. Die Studie von Eva Balz und Frieda Günther zeigt, dass das Verfassungsgericht die historische Spannung zwischen Opfern und Tätern bewältigt hat. Man konzentrierte sich auf die Arbeit, das Verfassungsgericht zu einer erfolgreichen Institution für den neuen demokratischen Staat zu machen. Lange galt Karlsruhe als das unbelastete Gericht. Ein Mythos, mit dem die Studie nun aufräumt.
2: Max Bauer berichtete. Es hat etwas von einem politischen Erdbeben in der Türkei. Ein Berufungsgericht urteilt, dass der Vorsitzende der größten Oppositionspartei, der CHP, nicht rechtmäßig im Amt ist und setzt ihn ab. In der Partei, aber auch darüber hinaus, sorgt das für großen Unmut. Oppositionsparteien stellen sich an die Seite der CHP. Uwe Lüb berichtet.
3: Verräter Kemal rufen CHP-Anhängerinnen und Anhänger am Abend vor der Parteizentrale in Ankara. Immer mehr strömen dorthin. Ihre Wut richtet sich gegen die Gerichtsentscheidung und gegen Kemal. Kemal Kılıçdaroğlu, den früheren und nun per Gerichtsentscheid wieder eingesetzten Vorsitzenden der CHP. Nach der verlorenen Präsidentschaftswahl 2023 wählen ihn die Delegierten nicht erneut, sondern den jetzt abgesetzten Özgür Özel. Den unterstützen die Protestierenden in Ankara. Sie rufen, allein gibt es keine Rettung und entweder alle zusammen oder keiner von uns. Später spricht Özel zur Menge. Es gehe um mehr als um ihn und seine Partei. Die Türkei erlebe einen Putsch. Dieser Kampf gilt nicht uns, sondern dem Volk. Dieser Putsch richtet sich nicht gegen uns, sondern gegen die Menschen im Land. Wir werden diesem Putsch bis zum Ende Widerstand leisten. Eigentlich hatte ein Gericht die Vorwürfe gegen Özels Wahl 2023 schon abgeschmettert. Doch im Berufungsverfahren wurde nun anders entschieden. Der Rechtsstreit geht weiter, aber zunächst gilt das neue Urteil. Danach haben Özel und seine Helfer damals Stimmen gekauft, mit Jobversprechen und sogar mit Bargeld. Zwar ist Özel seitdem mehrfach erneut zum Vorsitzenden gewählt worden, doch die Wahlparteitage zählen nicht, so die Logik, weil sie von einer unrechtmäßigen Parteiführung einberufen worden seien. Das Verfahren gegen die CHP haben Anhänger des Özel-unterlegenen Kılıçdaroğlu's angestrengt. Und das spreche für sich, meint Justizminister Akın Gürlek. Besonders hervorzuheben ist, dass dieses Verfahren von Delegierten der CHP selbst eingeleitet wurde und durch Zeugenaussagen von CHP-Delegierten gestützt wurde. Gürlek spricht von Rechtsstaat und von funktionierender Demokratie. Genau das bezweifeln viele in der Türkei und im Ausland. Nach der Absetzung Özels kommen Solidaritätsbekundungen etwa der Sozialistischen Internationalen, einem Zusammenschluss sozialdemokratischer und sozialistischer Parteien. Auch Politikerinnen und Politiker in Deutschland äußern sich besorgt. Sorge kommt auch darüber auf, wie es nun in der Türkei weitergeht, ob es etwa zu Massenkundgebungen kommt. Özel jedenfalls zeigt sich entschlossen. Von nun an werden wir, wenn es sein muss, das Leben zum Stillstand bringen. Wenn es sein muss, werden wir Kaufboykotte machen, aber wir werden niemals aufgeben. Ich übernehme keine Verantwortung für das, was von nun an geschehen wird. Das klingt wie eine Drohung. Wie ernst die zu nehmen ist, zeigen erste Reaktionen der Wirtschaft. Die Börse in Istanbul ist nach Bekanntwerden der Gerichtsentscheidung um 6% eingebrochen. Die Zentralbank soll binnen kurzer Zeit für rund 10 Milliarden Dollar türkische Lira aufgekauft haben, um die eigene Währung zu stützen.
2: Uwe Lüb berichtete. Es ist ein Skandal, von dem noch nicht klar ist, welches Ausmaß er annimmt. In ganz Frankreich wird mindestens 100 Schulbetreuern vorgeworfen, Klein- und Grundschulkindern sexuelle Gewalt angetan zu haben. Eltern machen mobil, die betroffenen Betreuer fühlen sich unter Generalverdacht. Aus Paris, Katrin Erdmann.
4: Wir sind wütend, wir wollen eine andere Politik. In Paris demonstrieren hunderte Schulbetreuer für mehr Anerkennung und gegen eine pauschale Vorverurteilung. Maxime Gorsa läuft auch mit. Ich habe mich krankschreiben lassen. Ich konnte einfach nicht mehr. Ich mache den Job seit 20 Jahren und das sicher nicht wegen des Geldes. Und dass wir jetzt ohne jeden geringsten Grund verdächtigt werden, pädophil zu sein, das ist schwer zu begreifen. Jungen und Mädchen in der Kita, der Grundschule oder im Hort während der Mittagszeit beaufsichtigen, sie in Randzeiten betreuen. Das übernehmen in Frankreich größtenteils ungelernte Betreuer in der Lebensmitte. Überwiegend Frauen, aber eben auch Männer. Und einige von ihnen sollen sich zum Teil über lange Zeit an den Kindern vergriffen haben. Im Radiosender France Info schildert eine Mutter, was ihrer 11-jährigen Tochter 2024 passiert ist. Der Betreuer sagte zu allen introvertierten Mädchen in der Schule, kann ich dir ein Geheimnis anvertrauen? Die Mädchen kamen dann näher. Meine Tochter berichtete von erzwungenen Umarmungen am Morgen, am Abend, Kitzeln unterm T-Shirt. Sie geht vor Gericht. Der Betreuer erhält Bewährung, muss aber 6 Monate eine Fußfessel tragen und darf nie wieder in dem Job arbeiten. Fälle wie diese kennt Anne zuhauf. Die Mutter zweier Kinder ist Mitbegründerin der Elterninitiative SOS Schulbetreuung. Sie sieht die Wurzel des Übels in einer Schulreform 2013. Durch weniger und veränderte Arbeitszeiten sei der Job unattraktiv geworden. Und so kamen immer mehr schlecht ausgebildete Betreuer. Die Zahl der Bewerber ging zurück und Pädokriminelle konnten in die Lücke springen. Allerdings gehe es nicht nur um sexuelle Übergriffe. Betreuer würden die Kinder anschreien, sie an den Haaren ziehen, den Arm ausrenken, sie einschüchtern oder sie im Dunkeln einsperren. Eric Leclerc vertritt mit seiner Gewerkschaft die Interessen der Schulbetreuerinnen und Betreuer. Auch er sieht die Entwicklung in der Branche kritisch. Allein in Paris seien 70% der 12.000 Schulbetreuer Zeitarbeiter, die einspringen, wo sie gerade gebraucht werden. Für eine Aufsicht beim Mittagessen bekommt man 20 Euro. Das macht 300 Euro im Monat. Ein Zeitarbeiter, der morgens, mittags, abends übernimmt, kommt auf etwa 1.000 Euro. Für den Gewerkschafter und die Elternvertreterin kann es auf Sicht deshalb nur eine Lösung geben. Der Beruf muss aufgewertet werden. Zeitarbeiter wurden bei geringstem Verdacht sofort entlassen, ohne sie auch nur einmal anzuhören, beklagt Gewerkschafter Leclerc. Nehmen Sie zum Beispiel einen Schulbetreuer, der sich bei einem Kind nach der Schwester erkundigt hat, die er von früher kannte. Er wurde sofort entlassen, weil sich ein Elternteil beschwert hatte. Dabei war er ein guter Betreuer. Lehrkräfte und andere Eltern hatten sich für seinen Verbleib eingesetzt. Aber er hatte keine Chance, eine Anschuldigung und tschüss, ohne Abfindung, ohne alles. Die Stadt Paris, wo bisher die meisten Fälle gemeldet wurden, hat 20 Millionen Euro unter anderem für eine bessere Ausbildung zugesagt. Das sei zwar gut, löse aber das aktuelle Problem nicht, beklagt Anne. Viele Eltern würden die Betreuer oft gar nicht kennen, ein Foto im Schulflur würde da helfen. Das ist jedoch aus Datenschutzgründen nicht durchsetzbar.
2: Katrin Erdmann berichtete aus Paris. Zum Ende dieser Informationen am Abend. Am Mikrofon war Christiane Kess. Danke fürs Zuhören. Machen Sie es gut.
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6: Statsminister Ulf Kristersson, Moderaterna.
7: Schwedischer Reichstag Mitte April. Ministerpräsident Ulf Kristersson stellt sich im Parlament den Fragen der Abgeordneten zu gestiegenen Energiepreisen.
8: Men herr talman, man måste ju se vad som har hänt på riktigt.
7: Man müsse sich klar machen, was wirklich passiert sei, sagt der Politiker von den bürgerlich-konservativen Moderaten und erinnert an die Ölkrise in den 1970er Jahren.
9: Damals kam Schweden zu dem Schluss, dass unverhältnismäßig hohe Ölpreise der schwedischen Industrie schaden. Deshalb haben wir unsere Wasserkraft durch massive Investitionen in neue schwedische Kernkraft ergänzt.
7: In den 70ern sei es zunächst nur um den Preis gegangen, so Christa schon, später dann auch um das Klima- und sicherheitspolitische Aspekte.
9: Ist das nicht eine Ironie des Schicksals, dass wir viele Jahrzehnte später so viel schwedische Reaktoren stillgelegt haben, dass wir wieder von den Ölpreisen im Nahen Osten abhängig sind, die sich auf die Gaspreise auswirken und die dann wiederum auf die Strompreise in Europa?
7: Seit Ende der 90er Jahre haben schwedische Betreiber wie der staatliche Vattenfall-Konzern insgesamt 6 Reaktoren abgeschaltet, zuletzt 2019 und 2020 2 Blöcke im AKW Ringhals an der schwedischen Westküste. Das Argument damals: unter anderem fehlende Wirtschaftlichkeit. Kristerssons bürgerlich-liberale Koalition versprach schon bei ihrem Amtsantritt vor 4 Jahren die Kehrtwende und hat inzwischen 3 Gesetzentwürfe auf den Weg gebracht, die den Bau neuer Kernkraftwerke in Schweden erleichtern sollen. Statt 100% erneuerbare Energien aus Wind, Sonne und Wasser strebt sie jetzt 100% fossilfreie Energie bis 2040 an. Ministerpräsident Kristersson.
9: Die Elektrifizierung ist der Weg der Zukunft und dafür brauchen wir in unserem Land eigene Produktionskapazitäten für fossilfreien Strom. Auch damit wir in Südschweden nicht länger von einer Energieversorgung aus Deutschland abhängig sind, das seine Kernkraftwerke abgeschafft hat, alles auf die Windkraft setzt und dafür hohe Preise zahlt.
7: Der deutsche Atomausstieg nach dem Super-GAU 2011 im japanischen Atomkraftwerk Fukushima, ein großer Fehler, sagen auch andere Regierungspolitiker wie Wirtschaftsministerin Ebba Busch von den Christdemokraten und Arbeitsmarktminister Johann Britz von den Liberalen, der gerade auch für das Klima- und Umweltressort zuständig ist. Deutsche Sicherheitsbedenken kann Britz nicht wirklich nachvollziehen.
10: Das ist natürlich eine wichtige Frage, aber die schwedischen Kernkraftwerke sind sicher und die, die wir bauen werden, auch. Wir haben strenge Verfahren, um sicherzustellen, dass die Kernkraft in Schweden sicher ist.
7: Momentan laufen in Schweden 3 alte Atomkraftwerke mit insgesamt 6 Reaktoren. Sie produzieren knapp 30% des schwedischen Stroms. Der Rest stammt überwiegend aus Wind- und Wasserkraft. Wenn es nach der Regierung geht, sollen in weniger als 10 Jahren die ersten neuen Kernkraftwerke am schwedischen Netz sein. Arbeitsmarktminister Johan Britz.
10: Wir haben ein neues Verfahren für die Beantragung von Kernkraftwerken eingeführt. Wer einen Antrag einreicht, bekommt relativ schnell eine Antwort. Das schafft Vorhersehbarkeit. Ich rufe wirklich alle dazu auf, nach Schweden zu kommen und in die Kernenergie zu investieren.
7: Privaten Unternehmen verspricht die Regierung günstige staatliche Darlehen für genehmigte Projekte und ein Modell, das Betreibern 40 Jahre lang Mindesteinnahmen für den entstehenden Atomstrom garantieren soll. Mit Erfolg. Vor kurzem hat zum ersten Mal seit mehr als 50 Jahren eine private Firma offiziell Interesse am Bau eines neuen Kernkraftwerks signalisiert, im Örtchen Valdemarsvik an der schwedischen Ostküste. Hier leben Jonny Gleaving und seine Frau Anita in einem Holzhaus in typischem Schwedenrot direkt am Wasser. Sie haben ihre Mitstreiter von der Initiative Nein zu Atomkraft in Valdemarsvik zu sich nach Hause eingeladen. Gemütlich sitzt die kleine Gruppe auf der Terrasse in der Sonne und trinkt Kaffee. Die Gesprächsthemen ernst. Ich glaube, die Menschen verstehen gar nicht, dass das, was man heute entscheidet, Einfluss für die Ewigkeit hat, ruft Janne Svensson. Der schmächtige Mann und seine Frau Gudrun haben auf einer Insel in der Nähe Hütten für Feriengäste und sind ganz grundsätzlich gegen Atomkraft. Die Gefahr eines Unfalls betreffe schließlich alle, sagt Janne. Für Hausbesitzer Jonny Gleaving ist das aber nicht das Hauptargument gegen das neue Atomkraftwerk, auch wenn es nur 3 Kilometer von seinem Haus entfernt gebaut werden soll.
11: Also rein prinzipiell.
9: Grundsätzlich bin ich nicht gegen Kernkraft. Ich habe 20 Jahre lang damit gearbeitet. Mir geht es darum, dass ich den Standort hier draußen für ungeeignet halte. Hier am Valdemarsviken, dem einzigen Fjord der Ostsee.
7: Jonny war früher selbst Ingenieur im schwedischen Atomkraftwerk Oskarshamn, das etwas weiter südlich an der Ostseeküste liegt. Seine größte Sorge ist das Kühlwasser des geplanten neuen AKWs. Das würde das Wasser in der fjordähnlichen Bucht erwärmen und den Sauerstoffgehalt verändern, fürchtet er, mit gravierenden Folgen für die Natur. Ganz abschaffen will er die Atomkraft in Schweden nicht. Sie allein werde das Land aber nicht retten.
9: Man muss neue Kernkraftwerke bauen, um die alten zu ersetzen. Und gleichzeitig Windkraftanlagen und andere fossilfreie Energieträger. Man sollte bloß nicht nur auf eine einzige Energiequelle setzen, die noch dazu vom Staat subventioniert werden muss.
7: Gerade einmal 7.500 Menschen leben das ganze Jahr über in der idyllischen Schärenregion in der Nähe von Småland. Im Sommer seien es dank vieler Feriengäste mehr als doppelt so viele, unterstreicht der Vorsitzende der Initiative Björn Hogby. Er fürchtet, die Kommune wird eher draufzahlen als profitieren, falls hier wirklich ein neues Kernkraftwerk entsteht. Zum Beispiel, weil sie den Ausbau der Infrastruktur mitfinanzieren müsste.
12: Die Gemeinde Valdemarsvik ist eine der kleineren und ärmeren in Schweden mit einer sehr hohen Gemeindesteuer. Das wird Valdemarsvik sehr hart treffen, vor allem den Tourismus. Wer möchte schon direkt neben einem Kernkraftwerk Urlaub machen?
7: Göteborg, ein Mietshaus aus rotem Backstein in einer Seitenstraße. Hier sitzt in einem hellen Ladenlokal mit zwei großen Schaufenstern die Firma Schernfull Next, die hinter den Plänen in Valdemarsvik steht. An der Wand steht eine Kleiderstange mit Kapuzenpullovern und anderen Merchandise-Artikeln. Ich laufe mit 100% Atomstrom, steht in grüner Schrift auf grau meliertem Stoff. Strategiechef Jon Ahlberg zeigt auf dem Bildschirm eine Grafik, wie die Anlage mit 4 bis 6 kleinen Reaktoren aussehen könnte. Er hat das Start-up vor 7 Jahren mitgegründet und findet den Standort in Valdemarsvik genau richtig.
13: Es handelt sich um eine Gemeinde, die schon in den 70er Jahren als vielversprechender Ort für die Kernkraft galt. Das Grundstück, mit dem wir planen, gehörte 4 Jahrzehnte dem Vattenfall-Konzern. Die Voraussetzungen für die Kühlung sind gut, der Boden ist sehr stabil, die Bevölkerungsdichte in der Region überschaubar. Und die strategische Lage im Land ist ideal, um das Stromnetz zu entlasten. Außerdem will die Gemeinde sich gerne erneuern. Sie hat eine alternde Bevölkerung und steht vor finanziellen Herausforderungen.
7: In einer solchen Situation käme ihr Projekt, das langfristige Arbeitsplätze verspreche, gerade richtig, meint Ahlberg, in Valdemarsvik und in den anderen Gemeinden, in denen seine Firma weitere Kernkraftprojekte entwickelt. Dafür will Schernfull Next in den kommenden Monaten Anträge bei der schwedischen Regierung einreichen. Jon Ahlberg hält Kernkraft für eine Zukunftstechnologie, vor allem die Mini-AKWs, mit denen sie planen. Sogenannte SMRs sind deutlich kleiner als herkömmliche Atomkraftwerke und sollen sich schneller bauen lassen.
13: Und diese kleinen modularen Reaktoren verfügen über integrierte passive Sicherheitsfunktionen, was sehr vorteilhaft ist. Man muss sie nicht aktiv kühlen, falls etwas passieren sollte, sondern sie regeln das von selbst.
7: Kleine, vermeintlich sicherere Atomreaktoren, die sich in wenigen Jahren bauen lassen sollen, diese Argumentation von Atomkraftbetreibern ist ganz im Sinne der schwedischen Regierung. Die kleinen modularen Reaktoren haben tatsächlich einige Vorteile, sagt Sophie Grape, die an der Universität Uppsala ein Kompetenzzentrum für Nukleartechnologie leitet.
14: Modular bedeutet, sie werden vorab in einer Fabrik hergestellt, sodass sie vor Ort nur noch installiert werden müssen. Die Reaktoren sind aber im Prinzip die gleichen wie bei den großen Kraftwerken. In beiden Fällen geht es darum, Wasser zu erhitzen. Und die Wärme dafür entsteht eben durch Kernspaltung im Reaktor.
7: Neben dem Vorhaben in Valdemarsvik ist in Schweden noch ein zweites SMR-Projekt in Planung. Dahinter steht die Gesellschaft Videberg Kraft, die zu 80% dem staatlichen Vattenfall-Konzern gehört. Sie will neben dem Atomkraftwerk Ringhals an der Westküste mehrere kleine Reaktoren bauen. Vor wenigen Wochen kündigte die bürgerlich-liberale Regierung an, als Haupteigner bei dem Unternehmen einzusteigen. Geschätzte Kosten für 60% der Aktien und einen Kapitalzuschuss umgerechnet rund 170 Millionen Euro. Dabei sind die Mini-AKWs durchaus umstritten.
15: Kommerziell Kernkraft, so ist es nicht nur SMR, SMR-Drift.
7: Momentan sei weltweit noch kein einziger kommerziell genutzter SMR in Betrieb, räumt Sophie Grape von der Universität Uppsala ein.
14: Aber es gibt mehrere Standorte, an denen sie gerade gebaut werden. Zum Beispiel in Kanada. Dort geht man davon aus, dass sie Anfang der 2030er Jahre in Betrieb gehen können. Es gibt viele andere, die in einem ähnlichen Zeitrahmen planen. Man wird also in 5 bis 10 Jahren zurückblicken und fragen müssen, wie ist es gelaufen? War der Bau wirklich so schnell und einfach?
15: Lika snabbt och lika enkelt att uppföra det.
7: Mitte Januar 2025, der erste Spatenstich für ein schwedisches Atommüllendlager. Gebaut wird es in der Nähe des Atomkraftwerks Forsmark, etwa 2 Stunden nördlich der Hauptstadt Stockholm. Historisch sei das, feierte damals die liberale Klimaministerin Romina Pourmokhtari.
16: Das ist ein sehr wichtiger Spatenstich, nicht nur für Schweden, sondern auch als Signal an den Rest der Welt. Wir haben diese Methode entwickelt, erforscht und jetzt beginnen wir sie anzuwenden.
7: Schweden sei bei der Endlagerfrage ähnlich wie Finnland weiter als die meisten anderen Länder, unterstreicht Atomforscherin Sophie Grape.
14: In Schweden haben wir eine Lösung gefunden, die von den Behörden und der Regierung genehmigt wurde. Man schließt den Abfall in eine Kupferkapsel ein und vergräbt diese in den Felsgrund. In der Bevölkerung gibt es große Unterstützung für das geplante Endlager in Forsmark. Ich kann mir gut vorstellen, dass diese Methode auch für den Abfall aus künftigen modularen Reaktoren genutzt werden könnte, falls deren Brennelemente ähnlich beschaffen sind.
7: Wo genau der Müll aus neuen schwedischen Atomkraftwerken hin soll, ist allerdings noch offen. Dafür bräuchte es wohl ein weiteres Endlager. Bei den enormen Kosten kommt Schwedens liberal-konservative Regierung künftigen privaten Betreibern schon jetzt weit entgegen. Sie hat angekündigt, die finanziellen Risiken der Atommüllentsorgung abzusichern. Über einen Zeitraum von mehr als 100 Jahren könnten die Garantien den Staat im Extremfall umgerechnet bis zu 17 Milliarden Euro kosten. Völlig unzumutbar sei das, findet die Oppositionspolitikerin Elisabeth Tand-Ringqvist von der grün-liberalen Zentrumspartei. Die Unternehmen müssten die Kosten und das Risiko selbst tragen. Im Herbst wird in Schweden gewählt. Die Energiepolitik, schon bei der ersten Fernsehdebatte der Parteivorsitzenden, ein Streitthema.
17: Ja, för vi ska prata om det som har varit en av den här mandatperiodens största frågor, nämligen kärnkraften.
7: Lassen Sie uns über eines der wichtigsten Themen in dieser Legislaturperiode sprechen, so Moderatorin Camilla Kvartoft vom öffentlich-rechtlichen Sender SVT.
17: Frågan är, bör regeringens planer på ny kärnkraft fullföljas?
7: Die Frage, sollten die Pläne der Regierung für neue Kernkraftwerke umgesetzt werden? Ja, nein oder Enthaltung? Diese Antwortmöglichkeiten haben die Vorsitzenden der 8 im schwedischen Parlament vertretenen Parteien auf ihren Abstimmungsgeräten zur Auswahl. Die 3 Koalitionsparteien stimmen geschlossen mit Ja, ebenso wie die rechtspopulistischen Schwedendemokraten, die die Minderheitsregierung tolerieren. Wenig überraschend, kommentiert die Moderatorin.
17: Das war nicht so unerwartet.
7: Die linksgrüne Opposition dagegen gespalten. Zentrumspartei und Grüne sind gegen den Ausbau der Kernkraft, die sozialistische Linkspartei enthält sich, die Sozialdemokraten sind dafür. Für deren Parteichefin Magdalena Andersson ist die Atomkraft einer von mehreren Bausteinen für künftige Energiesicherheit.
14: Wir brauchen neue Kernkraft in Schweden, nicht zuletzt, weil unsere Atomreaktoren zu alt werden. Aber wir brauchen auch einen Ausbau der Windenergie auf See und an Land. Gerade wird das Ganze für das schwedische Volk unnötig teuer. Wir wollen, dass beides gefördert wird, damit die schwedische Bevölkerung und schwedische Unternehmen so günstigen Strom wie möglich bekommen.
7: Beobachter sind sich sicher, die Themen Energie und Atomkraft werden bei der Parlamentswahl am 13. September eine zentrale Rolle spielen. Laut einer repräsentativen Umfrage ist jeder 2. in Schweden dafür, neue Kernkraftwerke zu bauen. Ein neues AKW in der eigenen Kommune kann sich allerdings nur 1/3 der Befragten vorstellen. Zurück an der schwedischen Ostküste. Jonny Gleaving und Björn Hogby von der Initiative Nein zu Atomkraft in Valdemarsvik sind im Auto unterwegs. Über kleine Feldwege geht es zu dem Ort, wo nach den Plänen des Start-ups Schärnfull Next in einigen Jahren neue Atomreaktoren entstehen sollen. Quer durch den Wald laufen die beiden bis zu einer Klippe mit traumhafter Aussicht über die fjordähnliche Bucht. Dort hinten würde das Kühlwasser der geplanten Reaktoren ins Wasser fließen, erklärt Jonny. Und schon vorher müsste man einen Hafen bauen, um den Reaktortank, die Turbinen und andere schwere Komponenten für den Bau in die abgelegene Gegend zu bringen. Das alles hätte schwerwiegende Konsequenzen für die Menschen in der Region, befürchtet Björn Hogby.
18: Ja, der kann sagen, also unsere Bauern.
12: Ich kann sagen, dass meine Kinder hier aufgewachsen sind. Meine Enkelkinder verbringen jeden Sommer hier. Mit einem Kernkraftwerk hätten sie wohl nichts mehr von der fantastischen Umgebung, die wir hier haben.
7: Er selbst und seine Frau würden, wenn die Pläne Wirklichkeit werden, nicht aus ihrem Haus in der Nähe des neuen AKWs ausziehen, ergänzt Jonny.
9: Ich habe ja schon mal in einer Gemeinde mit einem Kernkraftwerk gelebt und weiß, wie das ist. Was uns persönlich betrifft, werden wir auf jeden Fall hier bleiben. Aber die Natur rundherum wird zerstört. So sehe ich das.
7: Noch ist in Valdemarsvik in Sachen Atomkraft nichts entschieden. Das Projekt sei noch in einem sehr frühen Stadium, betont Per Hollertz. Der Politiker von den bürgerlich-konservativen Moderaten ist Vorsitzender des Gemeinderats.
13: Das würde unsere Kommune grundlegend verändern. Ein so großes Projekt. Es gäbe sowohl positive als auch negative Effekte. Und wir müssen abwägen, was überwiegt für uns als Gemeinde.
7: Sollte die Regierung in Stockholm den Projektantrag des Startups Schärnfull Next gutheißen, müsse man über eine Volksabstimmung nachdenken, findet der Kommunalpolitiker. Schweden setzt wieder auf die Kernkraft. Aus Industrie-, Klima- und sicherheitspolitischen Gründen. Völlig konfliktfrei ist die Rückkehr zum Atomstrom, aber auch hier im Norden nicht.
5: 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Atomkraft, ja bitte. 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Redaktion Katrin Michaelsen.
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6: Die Nachrichten. Der neue Vorsitzende der amerikanischen Notenbank, Walsh, ist vereidigt worden. Die Zeremonie fand im Weißen Haus in Washington statt. Walsh sagte, er werde als FED-Vorsitzender eine reformorientierte Agenda verfolgen. Details nannte er nicht. Präsident Trump forderte den neuen FED-Chef auf, sein Amt unabhängig auszuüben. Zugleich ermahnte er Walsh, die Zentralbank nicht wegen Inflationssorgen übermäßig einzuschränken. Trump sagte, er sei überzeugt, dass die US-Wirtschaft boomen könne, ohne eine Inflation auszulösen. Walshs Amtsvorgänger Powell war von Präsident Trump wiederholt kritisiert worden, weil er seiner Forderung nicht nachkam, die Zinsen deutlich zu senken und damit die Wirtschaft anzukurbeln. Bundesaußenminister Wadefuhl hat auf dem NATO-Treffen in Helsingborg dafür geworben, die Ukraine mit weiterer Militärhilfe in Milliardenhöhe zu unterstützen. Er habe den Außenministern des Verteidigungsbündnisses vorgeschlagen, zu dem bereits bestehenden EU-Darlehen in Höhe von 90 Milliarden Euro noch einmal mindestens dieselbe Summe hinzuzufügen, erklärte Wadefuhl. Er fügte hinzu, mehrere Staaten hätten sich bereits zu dem Ziel bekannt. US-Außenminister Rubio forderte auf dem Treffen einen Plan B für die Straße von Hormus. Rubio sagte, sollte das iranische Regime ein Abkommen verweigern und Mautgebühren für die Durchfahrt erheben, brauche es eine Alternative. Zuvor hatten sich auf dem NATO-Treffen mehrere Mitgliedstaaten über die USA beklagt, darunter Schweden, Estland und Norwegen. Konkret ging es um verwirrende Ankündigungen zu geplanten US-Truppenverlegungen in Europa. Die Ukraine hat russische Vorwürfe zurückgewiesen, wonach ukrainische Streitkräfte ein Studierendenwohnheim in Luhansk angegriffen haben sollen. Der Generalstab in Kiew bezeichnete die Moskauer Aussagen als gezielte Manipulation. Man habe in der von Moskau kontrollierten Region eine Drohnenkommandoeinheit getroffen. Die Ukraine halte sich an das humanitäre Völkerrecht, hieß es weiter. Russlands Präsident Putin hatte zuvor behauptet, bei dem Angriff auf ein Wohnheim seien 6 Menschen getötet und 39 verletzt worden. 15 Personen würden noch vermisst. Putin sprach von einem Terrorakt. Impfungen, Schnelltests und Blutabnahmen sollen künftig auch in Apotheken möglich sein. Die vom Bundestag beschlossene Reform sieht vor, dass Apotheker beispielsweise gegen Tetanus oder die Viruserkrankung FSME impfen dürfen. Zudem sollen Apotheken in bestimmten Fällen verschreibungspflichtige Medikamente auch ohne ärztliches Rezept abgeben. Dies gilt etwa bei einer Dauermedikation oder bei akuten, unkomplizierten Erkrankungen. Welche Arzneimittel dies sind, soll noch festgelegt werden. Angesichts der zunehmenden Schließungen von Apotheken wird außerdem die Notdienstpauschale erhöht. Zudem soll probeweise eine erfahrene pharmazeutisch-technische Assistenz die Leitung einer Filiale übernehmen dürfen. Die deutsche Eishockey-Nationalmannschaft hat im 5. Spiel bei der Weltmeisterschaft in der Schweiz den ersten Sieg eingefahren. Das Team setzte sich in Zürich mit 6:2 gegen Ungarn durch. Damit warte die Mannschaft die Chance, das Viertelfinale zu erreichen. Das Wetter. In der Nacht gering bewölkt oder klar, örtlich Nebel, Tiefstemperaturen 14 bis 7 Grad. Morgen sonnig, nur im Norden und Nordwesten teils wolkig mit vereinzelten Schauern, 26 bis 32 Grad. Und die weiteren Aussichten. Am Sonntag überwiegend sonnig, Höchstwerte 20 bis 33 Grad. Das waren die Nachrichten.
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7: Wir haben heute diese Themen. Apotheken dürfen bald auch impfen und Blut abnehmen. Der Bundestag hat beschlossen, dass Fliegen billiger werden soll. Und ein Mann mit der Krankheit Ebola wird in einem deutschen Krankenhaus behandelt. In Apotheken soll es bald mehr Angebote geben. Das hat der Bundestag beschlossen. Apotheken dürfen zum Beispiel mehr Impfungen machen. Bisher dürfen Apotheken Menschen nur gegen die Krankheiten Grippe und Corona impfen. Bald dürfen sie auch gegen andere Krankheiten impfen. Apotheken dürfen bald auch einige Bluttests bei Patienten machen. Und sie dürfen testen, ob Menschen eine bestimmte Krankheit haben. Es gibt auch neue Regeln für Medikamente. Viele Medikamente bekommt man bisher nur mit einem Rezept vom Arzt. Bald dürfen Apotheken einige von den Medikamenten auch ohne Rezept verkaufen. Die Bundesregierung sagt, die neuen Regeln sind gut für Apotheken und Patienten. Sie sind auch gut für Arztpraxen. Wenn Apotheken mehr Aufgaben übernehmen, gehen weniger Menschen zum Arzt. Das ist vor allem auf dem Land wichtig. Dort gibt es oft zu wenige Ärzte. Viele Arztpraxen sind sehr voll. Einige Ärzte finden die neuen Regeln aber nicht gut. Sie sagen, Apotheker sind keine Ärzte. Für Patienten kann das gefährlich sein. Die Steuer für Flugtickets wird niedriger. Das hat der Bundestag beschlossen. Die Bundesregierung hofft, Fliegen wird so billiger. Das ist aber nicht sicher. Die neue Regel gilt ab dem Monat Juli. Bei kurzen Flügen wird die Steuer etwa 2 Euro billiger. Bei langen Flügen wird die Steuer etwa 11 Euro billiger. Die Bundesregierung sagt, die Fluggesellschaften sparen jetzt Geld. Sie sollen die Flugtickets deshalb billiger machen. Viele Fluggesellschaften sagen aber, das geht nicht so einfach. Denn Treibstoff für Flugzeuge ist im Moment sehr teuer. Deshalb sind auch die Flugtickets teuer. Umweltverbände finden die Steuersenkung nicht gut. Sie sagen, Fliegen ist schlecht für das Klima. Es ist deshalb gut, wenn Flugtickets teuer sind. In 2 afrikanischen Ländern ist die Krankheit Ebola ausgebrochen. Die Krankheit ist sehr gefährlich. Menschen können daran sterben. Ein Mann mit Ebola liegt gerade in einem Krankenhaus in Deutschland. Die Ärzte sagen, er ist schwach, aber sein Leben ist nicht in Gefahr. Der Mann kommt aus dem Land USA. Er hat sich in dem afrikanischen Land Demokratische Republik Kongo mit Ebola angesteckt. Von dort aus dauert eine Reise bis in die USA zu lange. Deswegen hat die Bundesregierung gesagt, bis nach Deutschland ist die Reise kürzer. Der Mann kann in Berlin behandelt werden. Die USA haben sich dafür bedankt. Das Krankenhaus in Berlin heißt Charité. Es ist sehr gut für schwierige Krankheiten ausgerüstet. Die Ärzte in der Charité sagen, die Menschen in Deutschland müssen sich keine Sorgen machen, dass sie auch Ebola bekommen. Die Ärzte und Ärztinnen können den Patienten behandeln, ohne dass die Krankheit nach draußen gelangt.
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7: Unsere Themen: das Treffen der NATO-Außenminister in Schweden und das Vorgehen der türkischen Justiz gegen die Oppositionspartei CHP. Im schwedischen Helsingborg haben sich die Außenminister der NATO getroffen. Es ging erneut um die Verteidigungsfähigkeit der europäischen Partner angesichts des Verhaltens der USA. Greifbare Ergebnisse habe das Treffen nicht gebracht, kommentiert Klaus Remme.
8: Bei Beratungen der NATO-Außenminister 6 Wochen vor einem Gipfel werden normalerweise letzte Absprachen im großen Kreis getroffen, um sicherzustellen, dass nichts schiefgeht, wenn sich die Staats- und Regierungschefs treffen. In Helsingborg ist aber vor allem klar geworden, wie viel Arbeit noch vor den Diplomaten liegt, um Misstöne beim Treffen in Ankara Anfang Juli zu vermeiden. Erstens, die Verwirrung um amerikanische Truppenbewegungen in Europa ist nicht ausgeräumt. Nach widersprüchlichen Ankündigungen Donald Trumps darf weiter gerätselt werden, wie genau, wo, welche Veränderungen bevorstehen und ob diese einem abgesprochenen militärischen Plan folgen oder der Vorliebe bzw. Abneigung Trumps für oder gegen den einen oder anderen europäischen Spitzenpolitiker. Zweitens, ob es gelingt, die militärische Unterstützung für die Ukraine auf eine breitere Basis zu stellen, ist völlig offen. Noch immer trägt eine gute Handvoll der 32 Verbündeten die Hauptlast, darunter Deutschland. Das Modell, von NATO-Generalsekretär Mark Rutte einen Anteil am jeweiligen Bruttoinlandsprodukt festzuschreiben, hält er selbst nicht mehr für erfolgversprechend. Vorschläge des Bundesaußenministers in dieser Sache sind hier in Helsingborg vage geblieben. Drittens, nach wie vor unterschiedliche Erwartungen mit Blick auf die Öffnung der Straße von Hormuz bergen in den nächsten Wochen großes Konfliktpotenzial. US-Außenminister Marco Rubio forderte heute einen Plan B, falls die Meerenge nicht durch Verhandlungen wieder geöffnet wird. Was, wenn geschossen werden muss, fragte er und äußerte die Erwartung, dass sich der ein oder andere NATO-Staat beteilige. Der politische Wille dafür ist diesseits des Atlantiks nicht zu erkennen. Mark Rutte, den Generalsekretär, ficht das alles nicht an. Er sieht das Bündnis heute stärker, viel stärker als noch vor wenigen Jahren. Rutte steht für den Erfolg des Gipfels von Den Haag im vergangenen Jahr, als sich alle Partner unerwartet auf eine beispiellose Steigerung der Verteidigungsausgaben einigten. Dieses Jahr ist die Herausforderung für ihn aber noch schwieriger. Der Grönland-Konflikt und das Iran-Kriegsdesaster haben die transatlantische Entfremdung weiter vorangetrieben und eine Bündniskrise geschaffen, die mit Geld nicht zu heilen ist. Vielleicht eine neue Erfahrung für Donald Trump.
7: In der Türkei hat ein Gericht den gesamten Vorstand der Oppositionspartei CHP abgesetzt. Darunter ist auch Oppositionsführer Özgür Özel. Es entsteht der Eindruck, dass sich Staatspräsident Erdogan mit Hilfe der Justiz eine harmlose Opposition formen will, kommentiert Benjamin Weber.
9: Nur wenige Stunden nach der Gerichtsentscheidung hatte Özgür Özel schon wieder ein Mikrofon in der Hand. Auf einer spontanen Kundgebung rief der gerade abgesetzte Parteichef, die Justizorgane der AKP könnten nicht darüber entscheiden, wer die Republikanische Volkspartei in der Türkei anführen werde. Doch damit könnte Özel falsch liegen. Es sieht so aus, dass die von Erdogans Partei AKP gesteuerte Justiz sehr wohl dazu in der Lage ist, den Oppositionsführer zu bestimmen. Denn darum geht es in diesem Fall. Das Gericht in Ankara hat die Beschlüsse eines CHP-Parteitags von 2023 für ungültig erklärt. Damals wurde Özel zum Vorsitzenden gewählt. Die Vorwürfe, dass das Lager um Özel Delegierte für ihre Stimmen bestochen und unter Druck gesetzt habe, kamen aus dem Umfeld des ehemaligen Parteivorsitzenden, Kemal Kılıçdaroğlu. Er war 2023 gegen Özel angetreten und abgewählt worden. Das Gerichtsurteil jetzt setzt ihn wieder an die Spitze der Partei. Eine Partei, die der abgesetzte Özel in der Zwischenzeit neu ausgerichtet hat. Er ist gegenüber Staatspräsident Erdogan aggressiver aufgetreten als sein Vorgänger. Nach der Inhaftierung des abgesetzten Istanbuler Bürgermeisters Ekrem İmamoğlu, den Özel zum Präsidentschaftskandidaten gemacht hatte, organisierte Özel landesweite Proteste, die in dieser Größenordnung bisher nicht dagewesen waren. Wahlumfragen zeigen bis heute, dass es eine CHP-Mehrheit gegen Erdogan geben kann. Gefährlich für den Präsidenten, der nochmal antreten will. Und da kommt Kılıçdaroğlu ins Spiel. Von dem heißt es, dass er die Abwahl von der Parteispitze nie verwunden hat. Mit Özel und İmamoğlu soll er sich überworfen haben. Er scheint entschlossen, das Gerichtsurteil anerkennen und die Partei führen zu wollen. In seiner Eitelkeit ist Kılıçdaroğlu offenbar gekränkt genug, um das Spiel mitzuspielen. Es gehe ihm um die Partei, sagt er. In seiner Zeit an der CHP-Spitze hat er gezeigt, dass er politisch zurückhaltend agiert und dass die Partei unter ihm Wahlen gegen Erdogan regelmäßig verliert. Kılıçdaroğlu scheint der perfekte, nützliche Idiot für Staatspräsident Erdogan zu sein. Harmlos und vorhersehbar. Ein bequemer Oppositionsführer. Wie geht es jetzt weiter? In der CHP gibt es Pläne, die Parteizentrale zu verbarrikadieren. Wird Kılıçdaroğlu versuchen, sich mit Polizeigewalt auf den Chefsessel zu setzen? Entsprechende Bilder wären verheerend. Sie könnten die älteste Partei der Türkei am Ende sogar spalten. Doch auch der abgesetzte Özel sollte sich nicht sturstellen. Er muss den Kompromiss mit Kılıçdaroğlu suchen. Eine tief zerstrittene CHP kann Erdogan bei den nächsten Wahlen nicht gefährlich werden.
7: Sie hörten Kommentare von Klaus Remme und Benjamin Weber.
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0: And here we go. 10, 9, 8.
1: Der Mond ist Sehnsuchtsort. Er ist Thema zahlreicher Lieder und Filme. Und seit diesem Jahr fliegen wieder Menschen zu diesem wundersamen Himmelskörper.
0: And lift off. The crew of Artemis II, now bound for the moon. Humanity's next great voyage begins.
1: Erstmals nach über 50 Jahren hat die NASA eine bemannte Mondmission gestartet, die Artemis II. Und das soll erst der Anfang sein. NASA-Direktor Jared Isaacman träumt schon von einer Mondbasis.
2: America will never again give up the moon. That brings us to the next step, building the moon base. It should not really surprise anyone that we are focusing on infrastructure that supports sustained operations on the lunar surface.
1: Doch nicht nur die USA greifen nach dem Mond. China will mit seiner Robotermission Chang'e 7 noch in diesem Jahr zum Südpol des Erdtrabanten reisen, auf der Suche nach Wasser. Ein wiederbelebter Wettbewerb der Systeme um ein altes Faszinosum.
3: Der Mond war schon immer da und hat in der Tat immer wieder zu großen Wellen von Mondbegeisterung geführt. In der Antike sehr wohl, im 17. Jahrhundert sehr viel, im frühen 19. Jahrhundert, im mittleren 20. Jahrhundert. Und im Moment scheint der Mond wieder groß im Kommen zu sein.
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0: Wir befinden uns im Juli 1999. In einem Wald bei Halle in Sachsen-Anhalt schleichen zwei Männer umher. Mit einem Metalldetektor suchen sie den Boden nach besonderen Schätzen ab. Was sie tun, ist verboten. Denn das Gebiet wird zu dieser Zeit archäologisch erkundet. Alle Funde gehören automatisch dem Land Sachsen-Anhalt. Plötzlich schlägt das Gerät aus. Ihr Blick fällt auf eine pizzagroße Scheibe, die aus dem Boden ragt. Auch zwei Schwerter finden sie. Sie packen alles ein und verschwinden. Was die Raubgräber damals noch nicht ahnen, sie haben einen Jahrhundertfund gemacht. Die Bronzescheibe wird Archäologiegeschichte schreiben, denn es ist die älteste konkrete Himmelsdarstellung der Menschheitsgeschichte. Bis heute. Die Entdeckung der sogenannten Himmelsscheibe von Nebra. Die klingt wie ein Krimi. Und mittendrin ist damals Harald Meller.
1: Zum ersten Mal habe ich davon gehört, an meinem Geburtstag, genau am 10. Mai 2001. Da habe ich meinen Kollegen Mengin in Berlin besucht und er zeigte mir relativ unscharfe Fotos der noch verdreckten Himmelsscheibe und Beifunde und meinte, die seien zum Kauf angeboten worden und die würde wahrscheinlich aus dem Land Sachsen-Anhalt kommen und damit sei ich zuständig. Und das hat mich doch sehr erstaunt. Naja, und so begann die Geschichte.
0: Schon damals ist Harald Meller Direktor des Landesmuseums für Vorgeschichte in Halle und Landesarchäologe von Sachsen-Anhalt. Und schnell begreift der Historiker, er ist hier etwas ganz Großem auf der Spur.
1: Die Himmelsscheibe selbst war ein völlig einzigartiger Gegenstand, wie ich ihn bis dahin lang noch nicht gesehen habe. Und so eine Patina, so eine dunkle, glänzende Patina, das kann man auf den ersten Blick schon sagen, ist relativ schwer zu fälschen. Dazu kommt, dass Fälscher in der Regel Dinge fälschen, die sie schon kennen. Also, dass Dinge gefälscht werden, die man noch nie gesehen hat und die völlig neu sind und ungewöhnlich, das kommt bei Fälschungen eigentlich nicht vor, zumindest nach meiner damaligen Analyse. Man beschäftigt sich als Archäologe auch mit Fälschungen, sodass ich angenommen habe, dass eine gute Chance besteht, dass der Fund echt ist. Und wenn er echt wäre, dann wäre es natürlich wahnsinnig wichtig gewesen, nach meiner damaligen Ansicht, und das hat sich ja bestätigt, den Fund für die Menschheit zu retten, denn es handelt sich hier um einen Fund von menschheitsgeschichtlicher Bedeutung.
0: Man könnte vielleicht denken, für diese menschheitsgeschichtliche Bedeutung kauft man den Räubern die Scheibe einfach ab. Hauptsache, man hat sie sicher. Doch so einfach ist es nicht, sagt Meller.
1: Wenn man die Scheibe direkt kauft, was Museumsdirektoren manchmal machen, dann kauft man ja gleichsam die Lüge mit. Dann kauft man die Geschichte mit, dass sie irgendwo am Dachboden bei der Oma gefunden wurde. Dann kriegt man keine Informationen über den Fundort. Hätten wir den Fundort der Scheibe nicht und hätten wir nicht die sichere Zugehörigkeit des gesamten Fundes bewiesen und es ging nur über den Fundort und die Erdanhaftungen, dann hätten wir sozusagen den Fund, den wir nicht sicher datieren können, den wir nicht sicher verorten können. Da gäbe es immer eine Diskussion, ist es nicht etwas, das im mediterranen Bereich oder im Norditalien oder wo hergestellt wurde, gehört es nicht in eine andere Zeit. Und auch die Verzahnung mit den Beifunden wäre unklar gewesen. Also es war schon sehr, sehr wichtig, dass wir herausbekommen, von wo der Fund ist. Wir haben also vorgegeben, dass wir den Fund tatsächlich kaufen wollen. Die Verkäuferhehler in diesem Falle waren sehr vorsichtig. Sie wollten also diesen Kauf nicht in Deutschland abwickeln, sondern in der Schweiz. In der Schweiz war das damals so, dass tatsächlich in der Schweiz noch mögliche Raubkunst auch verkauft wurde. Die Gesetze dort haben sich aber geändert und die Schweiz hat ihr Verhalten stark geändert und es fiel in diese Zeit. Insofern fiel die Anfrage unserer Staatsanwaltschaft und Polizeibehörden, sozusagen die Täter dingfest zu machen, auf fruchtbaren Boden. Und ich bin dann die halbe Nacht durchgefahren in die Schweiz, bin 3 Uhr früh angekommen, um 6 Uhr früh war ich dann schon in der Staatsanwaltschaft. Und dort empfingen mich dann ziemlich viele Leute, die mir erklärten, das Ganze ist ein komplexes Unterfangen, die Täter dingfest zu machen. Die würden beim Grenzübertritt beobachtet, dann würde man beobachten, wo sie hingehen und wo sie mich treffen wollten. Denn, so teilte man mir mit, das Ganze ist häufig organisierte Kriminalität bei Kunsthandel, Sie kennen das schon. Und häufig braucht man da sehr, sehr viele Ermittler, Leute, die verdeckt folgen. Und ich selbst soll keine Heldentaten vollbringen. Ich habe gesagt, man könnte mir eine kleine Makarov geben. Das hat man dann abgelehnt, weil man gesagt hat, man hätte schon mehr Leute den Rhein runtertreiben sehen, die sowas machen. Also die haben mir richtig ein bisschen Angst gemacht, sodass ich dann doch etwas besorgt war.
0: Es folgt eine verdeckte Polizeiaktion. Harald Meller muss sich dazu mit den Verkäufern in einem Hotel in Basel treffen. Einer von ihnen hat die Himmelsscheibe um seinen Bauch gewickelt, von einem Handtuch geschützt. So beschreibt es Meller.
1: Also auf alle Fälle, das hat geklappt. Wir wurden dann blitzartig alle verhaftet, ich auch, weil man nicht irgendwie aus Versehen, dass man nicht den Falschen laufen lässt. Ich kam dann frei.
0: Die Raubgräber und Hehler werden gefasst und die Himmelsscheibe sichergestellt. Und so kehrt sie zurück nach Sachsen-Anhalt, in das Landesmuseum für Vorgeschichte in Halle. Dort untersucht Harald Meller mit seinen Kollegen die Funde. Die Sensation ist perfekt. Die Himmelsscheibe von Nebra ist die älteste bis heute entdeckte konkrete Himmelsdarstellung. Ihr Alter wird auf 3600 bis 4100 Jahre geschätzt. Mittlerweile gehört sie zum UNESCO-Weltdokumentenerbe. Was sagt uns denn diese Himmelsscheibe darüber aus, wie die Menschen in der Bronzezeit auf den Mond geblickt haben?
1: Die Himmelsscheibe sagt uns aus, dass die Menschen komplexeres Verhältnis und Verständnis des Himmels hatte, als wir denken und bislang gedacht haben. Das hängt aber vor allem damit zusammen, dass die Menschen den Himmel, die prähistorischen Menschen, nie abgebildet haben. Selbst in der Antike hat man den Himmel selten abgebildet. Bis es also Himmelsdarstellungen gibt, dauert es ganz, ganz lange Zeit. Auch in der griechischen und römischen Antike wird der Himmel sehr wenig und dann nur mythologisch, also in Sternbildern, etwa im Atlas von Farnese, abgebildet. Und dass so eine nüchterne Himmelsdarstellung entsteht, fast wie ein Verkehrsschild, das ist was Einzigartiges.
0: Ja, können Sie uns vielleicht bei der Übersetzung einmal helfen für diejenigen, die die Himmelsscheibe von Nebra jetzt vielleicht nicht im Blick haben? Es ist eine Bronzescheibe, die ist deutlich grün, fast blau, verfärbt, mit einem goldenen Kreis und einer goldenen Sichel und zwei Bögen am Rand. Was sagen die uns aus?
1: Ja, die Himmelsscheibe ist, wie Sie sagen, eine Bronzescheibe von 32 cm Durchmesser, von etwa 2,3 Kilo Gewicht, auf der Goldapplikationen sind. Sie hat 32 kleine runde Punkte, das sind Sterne. Sie hat einen sichelförmigen Mond und eine runde Sonne, die sehr viel größer sind, ebenfalls aus dem etwa 2 mm dicken Goldblech gefertigt. Und die Seiten sind bedeckt von zwei Horizontbögen goldenen und unten befindet sich ein sehr stark stilisiertes goldenes Schiff. Und da ist völlig klar für jeden Menschen, dass das der Sternenhimmel an sich ist. Man kann keine Sternbilder erkennen, außer ein Siebengestirn, das so rosettenartig angeordnet ist zwischen Sichelmond und Sonne. Und dass es sich bei diesem Siebengestirn um die Plejaden handelt, ist sehr wahrscheinlich, denn die Plejaden werden überall auf der Welt als Siebengestirn gesehen. Die Plejaden sind in verschiedensten Mythologien wichtig, etwa die sieben Töchter des Atlas in der Antike und verschiedene andere. Aber vor allem sind Seefahrtsterne in der nördlichen Halbkugel, an denen man sich orientiert. Der Plejadenuntergang und der Plejadenaufgang ist ein ganz wichtiges Phänomen. Und mit den Plejaden verknüpft ist eine Möglichkeit, ein korrektes Kalendar

0: Und da sind die im Vorderen Orient, nicht bei uns wahrscheinlich, sondern im Vorderen Orient, auf eine Regel gekommen, dass wenn die etwa 4 Tage alte, etwas dickere Sichelmond, so wie er auf der Himmelsscheibe dargestellt ist, bei den Plejaden steht, es also zur Konjunktion kommt, dann muss man im Frühling, dann muss man einen Monat also einschieben. Und das kann man dann ganz leicht sehen, wenn der schmale Sichelmond bei den Plejaden steht im Frühling, dann muss man es nicht tun, dann wird er ein bisschen dicker beim nächsten Jahr, dann noch dicker und dann muss man einen Monat einschieben und dann sind die Jahre wieder intakt. Man kann also damit eine Schaltregel ableiten. Und das haben die wahrscheinlich auf einer Reise in den Vorderen Orient gelernt. Ich halte es für unwahrscheinlich, dass bei unserer Himmelsbedeckung diese Beobachtung zuverlässig so früh in dieser Zeit gemacht werden konnte.
1: Das ist natürlich erstaunlich, dass man so viel aus, ja, im Prinzip einer pizzagroßen Bronzescheibe ablesen kann. Und das muss man ja auch erstmal, wie ich gesagt habe, verstehen und übersetzen, was diese Sternelemente, die Sichel und der Mond bedeutet. Sie sagen, die Menschen aus heute Sachsen-Anhalt, die haben das vielleicht im Vorderen Orient gelernt. Was wissen wir denn, woher das Wissen geflossen ist oder woher das Wissen kam, das dann am Ende in diese Scheibe geflossen ist?
0: Naja, wir wissen, dass die Scheibe aus Metall gemacht ist, aus Bronze. Bronze besteht aus Kupfer. Das Kupfer kommt aus dem Mitterbergrevier in den österreichischen Alpen. Das Zinn kommt aus Kornwall. Das Gold auf der Himmelsscheibe kommt auch aus Kornwall. Also schon die Materialien kommen aus verschiedenen Gegenden. Das goldene Himmelsschiff kommt später auf die Himmelsscheibe. Die Idee des goldenen Schiffes ist wahrscheinlich eine ägyptische Idee. Dort haben wir tatsächlich einen Kult, wo der Pharao in einem goldenen ein Schiff über den Nil fährt und solche Schiffsmodelle sind auch im Gräbern, etwa der Ahotep. Das heißt, es ist eine Idee aus Ägypten. Die Sternenkunde ist am weitesten entwickelt, wahrscheinlich in Babylonien. Das würde also voraussetzen, dass unsere bronzezeitlichen Menschen dort in den Vorderen Orient und nach Ägypten reisen. Und das ist nicht unwahrscheinlich, wie uns verschiedene Funde zeigen, etwa die Verbreitung von Bernstein und andere Dinge. Eine Reise über Süditalien, Nordgriechenland, dann nach Kreta und von dort nach Nordafrika, Ägypten und dann nach Babylon bzw. nach Byblos halten wir für sehr gut möglich.
1: Dazu muss man wissen, mächtig ist damals, wer die Zeit lesen, man könnte auch sagen, beherrschen kann. Die Himmelsscheibe und das ganze Wissen um den Mond fungieren auch als Herrschaftsinstrument. Wissen ist eben Macht.
0: Das sehen wir heute bei den großen Internetkonzernen. Und das war damals nicht anders, denn die Himmelsscheibe und die darauf fixierten Regeln ermöglichen noch andere Dinge. Der Mond läuft auf der Himmelsscheibe unter den Plejaden. Wenn er, was ab und zu geschieht, über den Plejaden läuft, gibt es 8 Tage später mit einer Wahrscheinlichkeit eine Mondfinsternis. Das Vorhersagen können einer Mondfinsternis ist natürlich für einen Herrscher oder eine Herrscherin von riesiger Bedeutung, denn dann kann man zeigen, man ist mit den Mächten des Himmels in Kontakt, man ist in der Gunst des Himmels. Aber allein schon das Herstellen des Kalenders zeigt ja allen Menschen, dass dieser Kalender funktioniert und selber kann man es nicht machen. Nicht? Also wir sehen heute, unser Kalender funktioniert. Würde man uns bitten, einen konsistenten Kalender einfach so zu machen, könnten wir das wahrscheinlich nicht. Sie vielleicht, ich könnte es nicht. Und wenn wir uns die Gesellschaft anschauen in der Frühbronzezeit, dann sehen wir, dass das eine der ersten steilhierarchischen Gesellschaften ist, wo man über Jahrhunderte es schafft, mit dem Aufbau von Armee und einer Art Protostaat dieses super fruchtbare und produktivste Gebiet, das es überhaupt in Deutschland gibt, nämlich nördlich des Harzes, auf lange Zeit zu sichern, die Macht abzusichern. Und die Absicherung der Macht funktioniert sicherlich auch über Wissen, über Kalender und über Kenntnisse. Es ist ja eine Grundfrage, wieso geben die vielen dem einen die Macht, sodass eine Art Diktatur entsteht. Das ist dann eine Frage, warum die vielen dem einen gehorchen. Und da ist immer eine spirituelle Komponente dabei, die sicherlich bei der Himmelsscheibe neben dem bloßen Kalender eine Rolle spielt.
1: Welche Bedeutung können wir aus der Himmelsscheibe herauslösen oder herauslesen, die die Menschen dem Mond zugeschrieben haben?
0: Naja, der Mond ist nun ganz wichtig, weil der Mond ist ja der Anzeiger, wann man schalten muss. Und das Wichtige für uns ist

0: überhaupt, dass der Himmel dargestellt wurde. Es ist die erste Himmelsdarstellung überhaupt. Es ist die erste sichere Darstellung des Mondes, die wir haben. Also es gibt mal Sonnendarstellungen, aber keine Monddarstellungen. Sterne könnten irgendwo in Schälchen, Steinen sein oder so, aber es ist nie wirklich eindeutig. Hier hat man eine völlig eindeutige Himmelskonstellation in so früher Zeit. Und das ist das Beeindruckende, denn das zeigt uns, die Menschen hatten enorme Fähigkeiten, die sich aber uns nicht mitteilen, weil sie die nicht aufgeschrieben haben. Man kann es vielleicht vergleichen damit, dass wir wahrscheinlich großartige Musik hatten in prähistorischen Zeiten, aber die wurde nicht aufgenommen und die kam nicht auf uns, sodass wir die höchstens indirekt erfassen können, wenn wir mit einer bronzezeitlichen Rassel Töne erzeugen, Töne, die auch der bronzezeitliche Besitzer gehört hat. Und so kommt wie eine Flaschenbotschaft aus ferner Zeit, wie ein Blick von uns durch Schlüsselloch in der Zeit zurück. Plötzlich blitzt eine ungeheure Kenntnis auf dieser Menschen der Bronzezeit und wir spüren, uns trennt nicht viel von diesen Menschen. Diese Menschen der Bronzezeit haben in den gestirnten Himmel gesehen, haben versucht, die himmelsmechanischen Gesetze zu verstehen, genauso wie wir fasziniert in den Himmel schauen und uns fragen, was dort vor sich geht.
1: Wer den Mond kennt, hat damals Wissen über Mondfinsternisse, kann die Ernte besser kalkulieren und die Zeit bestimmen. Ob die Menschen vor 4000 Jahren schon davon träumten, irgendwann mal dorthin zu fliegen? Wer weiß. Davon erzählen Romane erst viel später. So wie hier im England des 17. Jahrhunderts.
2: Die Vögel stiegen auf und flogen kerzengerade nach oben. Zu meinem unsagbaren Erschrecken und Erstaunen wandten sie sich immer höher und höher hinauf, turmgleich, sicher für die Dauer einer Stunde. Gegen Ende dieser Zeit meinte ich, sie sich immer weniger anstrengen zu sehen, bis sie, es ist unglaublich, sich überhaupt nicht mehr bewegen mussten und doch am Himmel blieben, als hätten sie keinerlei Gewicht.
3: Francis Godwin ist vielleicht ganz bekannt, The Man in the Moon oder Discourse of a Voyage von 1638. Da gibt es eine Figur namens Domingo González und der wird von einer Gänseschar, der baut so einen Streitwagen und diese Gänseschar befördert ihn auf den Mond. Also da wird der Mond gleich bereist, um mal quasi nachzugucken, was da eigentlich passiert. Also die Fantasien von der Befahrung des Mondes und von extraterrestrischem Leben, was auf dem Mond zu finden ist, die sind aber auch deutlich älter als das. Aber das ist eigentlich eine ganz bekannte alte Geschichte.
1: Erzählt der Historiker Alexander Gebhardt. Er arbeitet normalerweise an der New York University. Aktuell ist er Gastwissenschaftler am Hanse-Wissenschaftskolleg in Delmenhorst. In der frühen Neuzeit, da gab es noch keine Raketen, aber durchaus technische Ideen, um dem Mond näher zu kommen. So wie eben ein Streitwagen, gezogen von einer Gänseschar.
3: Dass es da so einen großen Erfolg gibt oder so eine große Konjunktur gibt, kann man eigentlich ganz gut erklären. Man weiß natürlich, Kolumbus 1492, also es gibt quasi eine neue globale Geografie, über die nachgedacht wird. Jetzt kurze Zeit zuvor hat Galileo ein Teleskop nachgebaut und hat sozusagen tatsächlich Neues auf dem Mond gesehen. Durch die sogenannte Entdeckung Amerikas waren natürlich indigene Völker gefunden worden. Also war die Wahrscheinlichkeit, Mensch, wenn es die denn da gibt, vielleicht gibt es ja sowas auf dem Mond. Und dahinter standen ganz große Religionen. Fragen. Aristoteles hatte gesagt, non pluris mundi sunt, es gibt nicht viele Welten, die Welt ist einzigartig und plötzlich kam man auf den Gedanken, naja, vielleicht ist die Welt gar nicht so einzigartig. Und das wiederum führte zu einer großen hin und her wabernden Debatte um die Einzigkeit der Menschheit. Denn auf der einen Seite ist Gott in seiner Macht ja unbegrenzt, sonst wäre nicht Gott, aber auf der anderen Seite muss der Mensch die Krone der Schöpfung bleiben. Und das führte zu komplizierten theologischen Debatten und da knallt das alles zusammen und der Mond wird ganz populär für einige Jahre.
1: Im 17. Jahrhundert träumt man also von außerirdischem Leben auf dem Mond und grübelt, wie man es zu dem unerreichbaren Erdtrabanten schaffen könnte. Und der runde Kreis bzw. die weiße Sichel am Himmel bietet immer wieder Raum für Ideen in den Köpfen der Menschen, erklärt Historiker Alexander Gebhardt.
3: naja, man könnte fast kitschig sagen, der Mond geht auf und unter, auch in der quasi Imagination oder der Vorstellungsgeschichte, und ist aber nie ganz weg. Und der Mond hat natürlich den Vorteil, dass er immer im Blickfeld ist und nicht eigens entdeckt oder erkannt werden muss. Also der Mond war schon immer da und hat in der Tat immer wieder zu großen Wellen von Mondbegeisterung geführt. In der Antike sehr wohl, im 17. Jahrhundert sehr viel, im frühen 19. Jahrhundert, im mittleren 20. Jahrhundert, gegen Ende des 20. Jahrhunderts ist vielleicht deutlich zurückgegangen, und im Moment scheint der Mond wieder groß im Kommen zu sein.
1: Aber was haben sich die Menschen davon erhofft, zu diesem unbekannten, damals ja noch Erdtrabanten zu fliegen?
3: Naja, das sind, also auch da muss ich quasi in meiner Zunft immer, muss ich immer aufpassen, aber das sind dann tatsächlich die Horrorvakui, würde man sagen. Freud sprach von quasi der kosmischen Kränkung. Sind wir wirklich alleine im Weltall? Wir wollen das wissen. Kann das sein, dass wir, sind wir einzigartig oder nicht einzigartig? Und wahrscheinlich haben die Motivationslagen haben sich immer geändert, aber diese ganz grundsätzlichen Fragen, die bleiben natürlich erhalten.
1: Menschen wie der Bischof Francis Godwin schreiben also über den Mond, fantasieren sich in neue Sphären, in Romanen, später auch in Filmen wie dem französischen Science-Fiction-Klassiker Die Reise zum Mond von 1902. Oder sie besingen ihn, so wie Frank Sinatra oder Rio Reiser und viele andere. Fly.

0: Alexander Gebhardt spricht von der sogenannten Astrokultur.
1: Das ist auch in der Tat ein Begriff, den ich mir fast, also spontan, aber wenig geplant, habe einfallen lassen. Und der hat sich fast verselbstständigt und steht inzwischen für, muss man ehrlich sagen, ein eigenes Forschungsgebiet. Und ich habe mich sehr frühzeitig für quasi das Weltraumdenken und die Kultur des Weltraumdenkens interessiert. Und sehr frühzeitig habe ich gedacht, Mensch, man kann natürlich sehr viel über die Technik nachdenken. Es gibt ein großes Gebiet, Technikgeschichte, und da kann man dann die Raumfahrt allein untersuchen. Und ich habe gedacht, naja, man müsste doch mal drüber nachdenken, wie das eigentlich kommt, was da sozusagen auf den Weltraum raufprojiziert wird, was der Weltraum im Prinzip zurückprojiziert und wie man da so, wie Denken und Fantasien und Zukunftsvorstellungen im Weltraum stattfinden oder dahin verortet werden. Und dafür fiel mir irgendwann der Begriff der Astrokultur ein. Den habe ich dann noch irgendwann definiert, und das habe ich so en passant gemacht, im Vorbeigehen. Und inzwischen wird diese Definition immer wieder zitiert. Aber die ist fast, hätte ich gewusst, dass das ein großer Hit werden würde, hätte ich nochmal drüber nachgedacht.
0: Aber können Sie es konkret machen an einem Beispiel? Was versteht man unter Astrokultur? Was gehört da dazu?
1: Also, unter Astrokultur ist alles Denken, das sind sozusagen Medien und Bilder und Vorstellungswelten, und auch Science-Fiction fällt darunter und UFOs. Alles, was in irgendeiner Weise dazu beiträgt, dass wir eine Vorstellung des Weltraums haben, obwohl die Anzahl der Personen, die im Weltraum gewesen sind, variiert, ungefähr 500. Gleichwohl verbindet jeder mit dem Weltraum eine Vorstellung. Und Astrokultur ist alles, was wir dazu beitragen, wie wir uns den Weltraum denken. Wenn Sie eine gewisse Art von Musik hören, dann werden Sie sagen, ach, das klingt aber so spacig. Und das ist natürlich eine reine Konvention, denn niemand weiß, wie der Weltraum klingt. Also quasi alles Denken und alle Vorstellungswelten, also wie der Weltraum in die Imagination gemacht wurde oder erschaffen worden ist. Und das hat eine lange, komplizierte Geschichte mit Ups und Downs. Und das ist sozusagen die Astrokultur. Also Projektionen, Vorstellungswelten, Zukunftsentwürfe, alles, was man meint würde, quasi findet in unseren Köpfen im Weltraum statt. Und das hat viel zu tun mit Science Fiction, aber es ist mehr als Science Fiction.
0: Machen wir mal einen Sprung an den Anfang des 20. Jahrhunderts, in die Weimarer Republik. Damals spielt der Mond im Kino eine eigene Rolle.
1: Es gibt nämlich Fritz Langs berühmten Film Die Frau im Mond von 1929, den ich Ihren Hörerinnen und Hörern wirklich ans Herz lege. Es ist ein fantastischer Film, es ist Fritz Langs letzter Stummfilm. Der geht sehr lang, für heutige Verhältnisse sehr langsam geschnitten, und es ist eine ganz komplizierte Liebesgeschichte. Und der Film hat aber insofern auch eine große realhistorische Wirkung, weil der für viele Personen, die dann später sehr bekannt oder sehr aktiv auf diesem Gebiet wurden, hatte das sozusagen so ein Erweckungsmoment. Und gleichzeitig war die UFO auch sehr bestrebt, mit den zu diesem Zeitpunkt zum ersten Mal existierenden Raketenvereinen und Experten, die Experimente durchführten, zu kooperieren. Eine große Raumrakete wurde finanziert, die passend zur Premiere hätte steigen sollen. Das funktionierte aber nicht. Und dann wurde quasi am Uferpalast, am Zoo auf der Hardenbergstraße, wurde eine wahnsinnige Installation installiert. Und das zeigt so ein bisschen, das ist ein ganz entscheidendes Merkmal von Astrokultur, dass es so hin und her oszilliert zwischen der Raumfahrt auf der einen Seite und quasi diesen Imaginationen, die dann medial befeuert werden. Und wenn in die UFA Geld dafür ausgibt, dass die Experten der Zeit eine echte Rakete bauen, die dann zum Zeitpunkt der Premiere die Aufmerksamkeit auf den Film lenken soll. Das klingt schon alles sehr modern, und das ist quasi, also
0: klingt nach guter PR, um ehrlich zu sein.
1: Genau, absolut guter PR. Aber das ist für mich persönlich in meiner eigenen Forschung, ist das quasi die Geburtsstunde der europäischen Astrokultur. Das ist nämlich quasi alles dabei.
0: Die Astrokultur beeinflusst dann auch die Wissenschaft. Denn bei der Premiere von Die Frau im Mond am 15. Oktober 1929 sitzt im Publikum auch der Physiker und Nobelpreisträger Albert Einstein. Nur einige Plätze von ihm entfernt ein Pionier der Raketenforschung, Hermann Oberth. Oberth berät Fritz Lang für technische Belange im Film. Und später, im Nationalsozialismus, wird es ausgerechnet Hermann Oberth sein, der mit Werner von Braun beim Bau der V2-Rakete zusammenarbeitet. Wie entwickelt sich die Astrokultur im Nationalsozialismus? Das wollte ich von Alexander Gebhardt wissen.
1: Naja, da, quasi, es gibt tatsächlich noch, also es gibt einige wenige eher kleine Filme, es gibt interessanterweise Veröffentlichungen, aber da verschiebt sich, wenn ich beschrieben habe, wie Astrokultur zwischen Technik und Weltraumfahrt oder Raumfahrt und Weltraumfantasien und Projektionsflächen oszilliert, dann verschiebt sich natürlich wahnsinnig alles auf die Technik. Diese Vereine, die es gibt und diese Lobbygruppen, die werden, also entweder müssen sie sich auflösen, die internationale Zusammenarbeit, die es zum großen Ausmaß gegeben hat, hört erstmal auf, allerdings nur kurzfristig. Werner von Braun und Kollegen werden quasi angehört, es wird sehr viel Geld in die Rüstung investiert und plötzlich ist das, was man sich als Raumfahrt vorgestellt hat, wird zur sogenannten Wunderwaffe weiterentwickelt.
2: Vivid German films uncovered by Allied occupation men tell the story of the V-2 rocket through enemy eyes. In a last desperate attempt to escape defeat, German science threw everything it had into the perfection of V-2. Hurtling through the stratosphere at 3,000 miles an hour to fall on London, this was the peak of 15 years of German scientific research.
0: Die V-2-Rakete, das V steht für Vergeltung, auch bekannt als Aggregat 4 bzw. A4-Rakete, dient den Nationalsozialisten als Waffe. Sie beschießen damit unter anderem London und Antwerpen. Gleichzeitig gilt sie als Startpunkt der modernen Raumfahrt.
1: Wenn man sich darauf einlässt, der Weltraum ist dann befahren, wenn quasi ein Artefakt da ist, dann würde man sagen im Oktober 1942, weil dort die erste A4, auch besser bekannt als V2, was das eigentlich Nazi-Sprech ist, bis ungefähr an den Rand des Weltraums geschossen wird in Peenemünde. Da muss man aber auch wiederum aufpassen, weil der Weltraum ist ja ganz unklar, wo der Weltraum eigentlich ist oder beginnt. Die Atmosphäre hört auf und geht irgendwann in den Weltraum über. Und seit den 60er Jahren sagt man so Pi mal Daumen ungefähr bei 100 Kilometern, die sogenannte von Kármán-Linie. Aber es ist nicht so, dass bei 100 Kilometern irgendetwas passiert. Also sozusagen die Grenze zum Weltraum ist eigentlich fließend.
0: Im Oktober 1942 überschreitet die erste A4-Rakete eine Grenze von 80 Kilometern im Luftraum. Sie gilt damit als erste Maschine, die in den Weltraum vordringt oder zumindest daran kratzt.
1: Hinterher hat man sich immer versucht, damit herauszureden. Also die Nazis wollten, dass wir eine Waffe bauen, aber in Wirklichkeit wollten wir nur zu dem Weltraum. Aber das glaube ich immer nicht ganz.
0: Ich würde jetzt gerne den weiteren historischen Sprung machen vom Nationalsozialismus und vom Zweiten Weltkrieg hin zum Kalten Krieg. Da entwickelt sich ein Wettrennen um das All zwischen Sowjetunion und USA. 1957 sendet die Sowjetunion mit Sputnik 1 den ersten Satelliten ins All. Nur einen Monat später folgt dann Sputnik 2 mit der Hündin Laika an Bord. Welche Auswirkungen hat der Start der Sputnik-Satelliten auf das sogenannte Space Race?
1: Genau, also das Space Race, da wird ja manchmal auch von geredet, wir würden uns momentan wieder im Space Race befinden. Auch da bin ich immer zurückhaltend. Das Space Race des 20. Jahrhunderts gab's in der Tat. Und das begann aber nicht 1957, sondern würde eher sagen, es begann 55 oder sogar 53, ich glaube 55 ist das richtige Datum, als die Amerikaner eigentlich ankündigten, dass sie die Ersten sein würden, die einen Satelliten im All platzieren würden. Und dann quasi geht es eigentlich hin und her. Und dann gibt es quasi die Idee des Wettlaufs tatsächlich zum Mond, lässt sich daran ablesen. Oder quasi es gibt sozusagen Space First, das ist das erste Objekt im Weltall, dann quasi das erste Lebewesen im Weltall, dann die erste Person im Weltall, dann der erste Weltraumspaziergang. Und da scheinen lange Zeit die Sowjets die Nase vorne zu haben, aber irgendwann haben die Amerikaner doch quasi haben das geschafft.
0: Zählen wir mal einige der sowjetischen Erfolge im All auf. Der erste Satellit am 4. Oktober 1957 ist Sputnik 1. An Bord von Sputnik 2 fliegt nur einen Monat später das erste Lebewesen in den Weltraum, die Hündin Laika. Der erste Mensch im All am 12. April 1961 ist der sowjetische Kosmonaut Juri Gagarin.
3: Pilotem kosmonautom kosmического корабля Спутника Восток, лётчик майор Гагарин Юрий Алексеевич.
0: Die Amerikaner, die wollen unbedingt aufholen, aber in diesem Space Race geht es nicht nur um die Frage, wer als erstes auf dem Mond ist, sagt Historiker Alexander Gebhardt.
1: Wenn man sich die Unterlagen aber sorgfältig ansieht, stellt sich heraus, dass eigentlich bis in die frühen 60er Jahre gar nicht so sehr der Mond im Vordergrund stand, sondern eine Raumstation. Man ging davon aus, man bräuchte eine Raumstation, dann hätte man an Bord Schwerelosigkeit und da könnte man alles hinschicken. Und dann auf der Raumstation würde man das zusammenbauen und dann von dort aus den Mond besiedeln und vom Mond aus dann letzten Endes den Mars. Also bis in die frühen 60er Jahre war quasi dieses Itinerar oder der Weg war gar nicht so klar.
0: Wir haben hier bei der Restos-Geschichte auch schon mal über das politische Wettrennen im Weltraum gesprochen. Wenn euch das Thema interessiert, ihr findet die Folge in den Shownotes. Die Amerikaner, die können den sowjetischen Vorsprung aufholen. Am 20. Juli 1969 landen sie mit der Apollo 11-Mission auf dem Mond.
4: It's one small step for man, one giant leap for mankind.
0: Ein kleiner Schritt für einen Menschen, ein großer Schritt für die Menschheit. Mit dem US-Amerikaner Neil Armstrong betritt der erste Mensch den Mond. Wie verändert die Mondlandung das Machtverhältnis im Space Race?
1: Man könnte sagen, dass sich das eigentlich schon vorher verändert hat, dass eigentlich zu dem Zeitpunkt das schon klar ist, dass die Amerikaner gewonnen haben. Dieser Moment wurde vorausgesagt oder wurde sehr lange erwartet und man ging davon aus, dass das eigentlich ein Meilenstein sein würde. Und dann war dann die Mondlandung und man dachte, das sei es jetzt, ab da geht's weiter. Und es stellt sich aber heraus, aus politischen Gründen, sozusagen der Druck zwischen den beiden Mächten war weg. Der Mond war sehr teuer, erwies sich vielleicht doch nicht als erstmal so interessant, wie man das sich erhofft hatte. Das Programm wurde zusammengekürzt. Die NASA wusste nicht so richtig, was sie mit sich machen sollte. Es wurde internationalisiert. Und dann, aus öffentlicher Perspektive, gibt es ja eigentlich immer nur den einen Weltraum, in dem alles zusammenkommt. Ob das jetzt quasi Außerirdische sind oder die Raumstation oder die internationale Raumstation oder der Mond oder der Mars. Und so, das wurde in den letzten Tagen ja immer wieder oder in den letzten Wochen immer wieder hervorgehoben, dass es das erste Mal sei seit 1972, dass die Menschheit so weit entfernt von der Erde sei wie noch nie zuvor. Und das stimmt auch. Und was quasi nach Apollo passiert, ist eigentlich alles erdnahe Orbit. Also die internationale Raumstation fliegt so in 350 ungefähr Kilometern Höhe. Und viel weiter ist man seitdem auch nicht gekommen. Also wenn man darüber nachdenkt, dass es ganz verschiedene Welträume gibt, die auch ganz eigene Geografien mit sich bringt, dann kann man sagen, dass nach der Mondlandung der Weltraum eigentlich kleiner wird. Die Menschheit bewegt sich, und das sind nicht nur Amerikaner, sondern alle anderen raumfahrenden Nationen, die bewegen sich gar nicht mehr so fürchterlich weit weg. Bis jetzt gerade.
0: Also folgt auf den großen Mond-Hype die große Weltraumernüchterung?
1: Genau. Mein Begriff, also ich schreibe ja viel auf Englisch, mein Begriff ist der Space Fatigue. Es setzt eine große Weltraumermüdung ein, so wie Materialermüdung. Der Weltraum plötzlich interessiert nicht mehr so ganz richtig in den 70er Jahren. Das geht erst in den 80er Jahren wieder los. Und das hat auch damit zu tun, natürlich, dass das ganz klassische Argument, das ist vielleicht ein bisschen kitschig, aber nicht ganz falsch. Das entscheidende Ereignis ist ganz oft gesagt worden, sei nicht die, in Anführungsstrichen, Eroberung des Weltraumes, sondern die Wiederentdeckung der Erde. Und da muss man so ein bisschen abschattieren, aber ganz falsch ist das nicht. Tatsächlich richtet sich der Blick nach der Mondlandung eher nach außen und war bis dahin das Weltraumdenken auch sehr stark mit Zukunftsvorstellungen und Zukunftswissen verknüpft. Also die Zukunft fand im Weltraum statt, ändert sich in den 70er Jahren das dann auch. Und dann gibt es sozusagen der Inner Space, wird dann wieder entdeckt. Das passt ja auch ganz gut mit der Umweltbewegung und sozusagen den Hippies, also quasi die Psyche.
0: Zum Symbol dieser Bewegung wird ein ganz besonderes Foto. Aufgenommen am 24. Dezember 1968. Beim ersten bemannten Flug zum Mond gelingt dem Apollo 8-Astronauten William Anders der Schnappschuss, der den Blick auf unseren Heimatplaneten für immer verändern sollte. Im Schatten des Mondes erscheint die Erde als blauer Halbkreis am Horizont. Leicht unscharf. Aber so ein Bild hatte die Menschheit noch nicht gesehen.
5: Oh my God, look at that picture over there. There's the Earth coming up. Wow, that's pretty.
0: Das Foto geht in die Geschichte ein unter dem Titel Earthrise.
1: Diese Bilder sind natürlich ganz exorbitant wichtig. Also aus historischer Perspektive würde man sagen, diese Bilder haben eine Vorgeschichte. Das sind nicht die einzigen Bilder, die gewirkt haben. Die, auch mit den Bildern, die sind nicht so unschuldig und die sind nicht so unschuldig komponiert, wie sie zu sein scheinen. Aber diese Bilder sind schon, und das ist vor allen Dingen 68 Earthrise, was auch gerade so halt nachgestellt wurde, und Blue Marble von 1972, was auch quasi im Prinzip neu gemacht worden sind. Und das sind tatsächlich also große Errungenschaften. Und das ging erst zu dem Zeitpunkt, solche Bilder zu machen. Die waren auch deswegen so erfolgreich, weil dahinter, hinter der Kamera standen Menschen und man brauchte für diese, für sozusagen die Gesamtaufnahme, brauchte man halt die entsprechende Distanz.
0: Wie klein die Erde plötzlich wirkt mit der richtigen Distanz. So scheint sich die Perspektive auf den blauen Planeten allmählich bei den Menschen zu verändern. Wir haben nur diese eine Erde. Das ist so ein Spruch, der seitdem, so oder so ähnlich, immer wieder auf die Zerbrechlichkeit unserer Umwelt aufmerksam macht. Der große Schritt für die Menschheit bedeutet also vielleicht erstmal, einen großen Ausfallschritt nach hinten zu gehen, um uns auf die Erde und unsere Lebensgrundlagen zurückzubesinnen. 1972, da wird das Apollo-Programm vorzeitig eingestellt. Später sollen zwar noch zig Satelliten das Weltall erreichen und 1998 die internationale Raumstation ISS, aber bis zur nächsten bemannten Mondmission vergeht mehr als ein halbes Jahrhundert. Erst im April 2026 umrundet die Crew der Artemis II wieder den Erdtrabanten.
6: Integrity, Comcheck.
7: Integrity, we have you loud and clear. Tell me.
6: Houston, we have you the same, and it is so great to hear from Earth again. To Asia, Africa, and Oceania, we are looking back at you. We hear you can look up and see the moon right now. We see you too.
0: Das Artemis-Programm hat ja als langfristiges Ziel, wieder eine Mondbasis aufzubauen. Also so, wie wir es aus der ersten Hälfte des 20. Jahrhunderts kennen, ist das sozusagen ein wiedererwecktes, neues Bedürfnis, auf dem Mond zu leben?
1: Ja, das sind alles also imperiale Kolonialisierungsfantasien. Wir haben die Welt in Anführungsstrichen entdeckt und besiedelt und dann müssen wir halt woanders hin. Und dann die Mondlandung oder die Mondbasen, das finden die quasi, also in Frau im Mond von 1929 gibt es noch keine Mondbasis, aber auch da sozusagen Spoiler Alert, kann die Frau im Mond nicht zurückkehren, aus komplizierten Gründen, die ich nicht verraten will, und ist dann gezwungen, tatsächlich eine Mini-Basis, also ein Zeltlager tatsächlich auf dem Mond zu errichten. Und also dieses Motiv oder diese Idee, dass wir müssen da endlich dauerhaft was machen, das kommt immer wieder. Und also deswegen bin ich auch immer ganz unglücklich, wenn ich das einschätzen soll, weil das kann schon sein, dass das vielleicht passiert, aber diese Ideen sind sozusagen ganz alt und sind immer wieder neu gekommen worden. Und vielleicht ist die Chance für die Mondbasis in den nächsten Jahren besser als in den vergangenen 20 oder 30 Jahren. Aber die Mondbasis als solche ist keine neue Idee.
0: Und jetzt beobachten wir, Sie haben es vorhin auch schon mal gesagt, dass viele verschiedene Player wieder auf dem Mond landen wollen. Die USA, China, Indien, Russland. Sie sind vorsichtig mit einem Begriff wie Space Race 2.0, aber als was würden Sie es denn bezeichnen?
1: Ich würde das bezeichnen als quasi also die Wiederentdeckung des Weltraumdings. Das ist natürlich Teil von systemischer Konkurrenz. Die Weltraum, ich unterrichte ja regelmäßig in China, die Weltraumbegeisterung in China ist ausgeprägt in einem Ausmaß, wie man das hierzulande nicht beobachten kann. Da ist das eine Hochtechnologie und man weiß, es ist eine der kompliziertesten Technologien. Es gibt ja starke nationalistische Gründe. Wenn man diese Art von Technik beherrscht, dann beherrscht man auch andere Techniken. Und das sollte man der Welt gegenüber zeigen. Also solche quasi.
0: Also auch politische Hintergründe.
1: Na klar, politisch, militärisch, technisch, ja, selbstverständlich.
0: Geht's weiter mit Ernüchterung oder haben wir jetzt neuen Schwung durch die Artemis II?
1: Ich würde eigentlich sagen, es bleibt unplanbar. Man darf auch nie vergessen, dass das Raumfahrt technisch eine wirklich große Herausforderung ist. Und das kann sich immer sehr schnell ändern. Dann wechselt quasi der amerikanische Präsident und dann plötzlich ist der nicht mehr der Mars, sondern wieder der Mond. Also wenn ich darauf wetten müsste, würde ich vermutlich die Wette wagen, dass die nächste Person auf dem Mond kein Amerikaner, sondern ein chinesischer Staatsbürger sein wird.
0: Es könnte aber auch ein Deutscher sein. Denn sowohl Alexander Gerst als auch Matthias Maurer sind Kandidaten für die nächste Artemis-Mission zum Mond, die 2028 starten soll. Die Faszination für den Erdtrabanten, sie bleibt also. Und doch ist sie nicht nur romantisch. Es gibt auch wissenschaftliche und wirtschaftliche, politische und militärische Interessen. Was sind eure Gedanken zum Mond und Missionen wie der Artemis II? Teilt eure Meinung gerne mit uns per Mail an derrestistgeschichte@deutschlandfunk.de. Und falls ihr ein Thema unbedingt mal hier besprochen hören wollt, dann schreibt uns einfach. Wir freuen uns immer über Impulse, Feedback, Kritik und positive Bewertungen. Unsere Experten in dieser Folge waren die Historiker Harald Meller und Alexander Geppert. Vielen Dank. Beim nächsten Mal geht's hier dann um die Geschichte des Preppens.
8: Das Charakteristische ist einfach die Erwartung, dass, wenn es eine Krise gibt, dass dann relativ schnell so ein totaler zivilisatorischer Zusammenbruch passiert, der nicht nur bedeutet, dass der Staat 0,0 in der Lage ist, für die Leute zu sorgen, sondern eben auch, dass die Leute zum Feind werden.
0: Recherche, Skript und Produktion Mathieu Braun und Tim Baumann, Redaktion Monika Dittrich, Faktencheck Katrin Krautwasser und Florian Twente. Ich bin Antran, macht's gut und bis zum nächsten Mal.
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14: Uhr die Nachrichten. In den USA hat die Geheimdienstkoordinatorin Gabbard ihren Rücktritt erklärt. Sie veröffentlichte ihr Rücktrittsschreiben auf der Plattform X. Darin führte sie an, sich um ihren krebskranken Ehemann kümmern zu wollen. Gabbard hatte im März mit Aussagen im Kongress die Begründung von US-Präsident Trump für den Beginn des Iran-Kriegs in Frage gestellt. Sie hatte das Amt im Februar 2025 angetreten. Gabbard ist die vierte Frau, die aus Trumps Kabinett ausscheidet. Im April hatte Arbeitsministerin Chavez de Rima ihren Posten geräumt. Zuvor hatte Trump die umstrittene Heimatschutzministerin Noem sowie Justizministerin Bondi entlassen. Der neue Vorsitzende der amerikanischen Notenbank, Walsh, ist vereidigt worden. Die Zeremonie fand im Weißen Haus in Washington statt. Walsh sagte, er werde als Fed-Vorsitzender eine reformorientierte Agenda verfolgen. Details nannte er nicht. Präsident Trump forderte den neuen Fed-Chef auf, sein Amt unabhängig auszuüben. Zugleich ermahnte er Walsh, die Zentralbank nicht wegen Inflationssorgen übermäßig einzuschränken. Trump sagte, er sei überzeugt, dass die US-Wirtschaft boomen könne, ohne eine Inflation auszulösen. Bundesaußenminister Wadephul hat sich optimistisch gezeigt, mit den USA eine Verständigung über eine gemeinsame Zukunft des Bündnisses zu finden. Wadephul sagte nach dem Treffen der NATO-Außenminister in Schweden, der US-Außenminister Rubio habe dort das Gemeinsame des Bündnisses betont. Zudem habe Rubio signalisiert, dass man beim NATO-Gipfel im Juli in Ankara ein Zeichen der Einigkeit abgeben wolle und werde. Zuvor hatten in Helsingborg mehrere Mitgliedstaaten über die USA geklagt, darunter Schweden, Estland und Norwegen. Sie warfen den Vereinigten Staaten verwirrende Ankündigungen zu geplanten Truppenverlegungen in Europa vor. Rubio widersprach der Auffassung, seine Regierung setze die Stationierung von Truppen als Druckmittel gegenüber europäischen NATO-Verbündeten ein. Bei dem Treffen in Schweden ging es auch um den Krieg in der Ukraine. Hier warb Bundesaußenminister Wadephul dafür, das Land mit weiterer Militärhilfe in Milliardenhöhe zu unterstützen. Pakistans Armeechef Munir ist zu Verhandlungen über den Iran-Krieg in Teheran eingetroffen. In Teheran will er Gespräche über eine Vereinbarung zwischen den USA und dem Iran führen. Nach Angaben der Nachrichtenagentur Reuters reisten zuvor auch Verhandler aus Katar in der iranischen Hauptstadt an. Pakistan, Katar und weitere Staaten hatten Medienberichten zufolge einen neuen Entwurf für eine Vereinbarung zur Beilegung des Iran-Kriegs vorgelegt. US-Außenminister Rubio hatte sich vorsichtig optimistisch geäußert. Bei erneuten israelischen Luftangriffen im Südlibanon sind nach Angaben des libanesischen Gesundheitsministeriums 10 Menschen getötet worden. Mehrere Personen seien zudem verletzt worden. Die israelische Armee gab an, 2 bewaffnete Personen in der Nähe der israelischen Grenze im Südlibanon getötet zu haben. Zwar gilt im Libanon eine von den USA vermittelte Feuerpause, dennoch kommt es immer wieder zu Angriffen zwischen Israel und der vom Iran unterstützten Hisbollah-Miliz. Nach Medienberichten über eine mögliche Aufgabe von geplanten Windkraftprojekten auf See hat Bundesumweltminister Schneider die Konzessionäre aufgefordert, Klarheit zu schaffen. Die Projekte hätten für die Energiewende eine zentrale Bedeutung, sagte der SPD-Politiker der Frankfurter Allgemeinen Zeitung. Schneider forderte vom französischen Konzern Total Energie und dem britischen Öl- und Gaskonzern BP Vertragstreue. Andernfalls müssten die Unternehmen Strafe zahlen. Beide Unternehmen haben sich in der Nord- und Ostsee Windkraftkapazitäten von insgesamt mehr als 11 Gigawatt gesichert. Total Energie hat nach eigenen Angaben bereits im vergangenen Jahr eine strategische Überprüfung seiner Konzessionen eingeleitet. Man suche nach Lösungen für den Umgang mit Verzögerungen bei den Netzanschlüssen, hieß es. Die deutsche Eishockey-Nationalmannschaft hat im 5. Spiel bei der Weltmeisterschaft in der Schweiz den 1. Sieg eingefahren. Das Team setzte sich in Zürich mit 6:2 gegen Ungarn durch. Damit warte die Mannschaft die Chance, das Viertelfinale zu erreichen. Das Wetter: in der Nacht gering bewölkt oder klar, örtlich Nebel, Tiefsttemperaturen 14 bis 7 Grad. Morgen sonnig, nur im Norden und Nordwesten teils wolkig mit vereinzelten Schauern, 26 bis 32 Grad. Und am Sonntag überwiegend sonnig, Höchstwerte 20 bis 33 Grad. Das waren die Nachrichten.
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15: If you're not careful and you no-clip out of reality in the wrong areas, you'll end up in the back rooms.
16: Wenn du nicht aufpasst und an den falschen Stellen aus der Realität rutschst, landest du in den Backrooms, den Hinterzimmern. Dort gibt es nichts als den Gestank von altem, feuchtem Teppichboden, das eintönige Gelb, das irre macht. Das endlose Surren von Leuchtstoffröhren und ungefähr 600 Millionen Quadratkilometer leere Räume, in denen du gefangen bist. Gott schütze dich, wenn du etwas in deiner Nähe hörst. Denn sei dir sicher, es hat dich auch gehört.
17: Über Übergänge, Liminalität und die Schwellen der Welt. 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
10: Mein Name ist Julia. Ich studiere zurzeit soziale Arbeit. Und eines meiner größten Hobbys ist es, mich mit abstrakten, unheimlichen, skurrilen Themen aus dem Internet auseinanderzusetzen. Und wir sind gerade im Okidoki-Land in Lörrach.
18: Julia Northfleet trägt eine Mütze mit Katzenohren über den dunkelrot gefärbten Haaren. Dazu Plateauschuhe und eine Schlagjeans. Über ihrer Schulter hängt eine sternförmige Tasche. Mit Klapphandy in der Hand durchstreift sie ein Spieleparadies. Sie schießt Fotos von Hüpfburgen, Spielgeräten und der Dekoration in der großen Spielhalle. Es ist 12 Uhr mittags. Der Park ist noch geschlossen.
10: Also ich finde jetzt besonders diese 3 Rutschen nebeneinander haben irgendwie so was Mächtiges an sich. Genau, das ist eigentlich so das, was ich suche. Dinge, die etwas abstrakt erscheinen. Oder einfach dieses Stück von der Rutsche, das da rausragt.
18: Julia fotografiert sogenannte Liminal Spaces, Grenzräume. Unter diesem Schlagwort finden sich online Bilder von menschengemachten Orten, die menschenleer sind. Räume, die aus der Welt gefallen wirken. Fotos von verlassenen Schwimmbädern, spärlich beleuchteten Hotelfluren, Parkhäusern, Schulhallen oder Rolltreppen. Orte, die eine Schwelle markieren oder auf einer wie auch immer gearteten Schwelle liegen.
10: Ursprünglich waren es Gänge oder Treppenhäuser oder Flughäfen oder irgendwas, wo man eigentlich nur durch muss. Aber an sich hat dieser Ort keinen anderen Grund, da zu sein, außer ein Durchgang zu sein. Aber eben, es wird ja dann noch erweitert. Also es gibt zum Beispiel leerstehende Supermärkte oder eben leerstehende Indoor-Spielplätze, die zu diesem Genre gehören.
18: Die Bilder erinnern an die einsamen Gemälde des US-amerikanischen Malers Edward Hopper oder an Drehorte aus David Lynch-Filmen. Auch die Filme Blade Runner und Lost in Translation werden immer wieder als Vorläufer der Internetästhetik genannt. Auf TikTok und YouTube werden die Bilder zu Slideshows aneinander geschnitten und mit Musik unterlegt. Der Ursprung dieses Phänomens liegt im Internetforum 4chan. Am 12. Mai 2019 postet ein anonymer Account ein eigentümliches Bild. Zu sehen ist eine Art leeres Büro, senfgelbe Tapete, vergilbter Teppichboden, künstliches Neondeckenlicht. Keine Türen oder Fenster, nur Flure, die ins Dunkel führen. Die unheimliche Ausstrahlung des Fotos zieht weitere Nutzer an. In den Kommentaren postet ein zweiter anonymer Account eine kleine Geschichte dazu.
16: If you're not careful and you noclip out of reality in the wrong areas, you'll end up in the back rooms, where it's nothing but the stink of old moist carpet.
10: Kurz zusammengefasst auf Deutsch heißt es, wenn man nicht vorsichtig genug ist, dann noclipt man aus der Realität. Also es gibt eigentlich Figuren, die sich in der Videospielwelt aufhalten. Und manchmal gibt es Fehler in den Spielen und dann rutschen sie sozusagen aus der Videospielwelt raus und enden dann im schwarzen Raum. Also wir fallen plötzlich aus dem Nichts durch den Boden und landen dann auf dem Boden der Backrooms.
18: Der Internetsage der Backrooms, der Hinterzimmer zufolge, sind wir wie Videospielfiguren, die durch ruckartige Bewegungen, durch ein Stolpern an der falschen Stelle, aus der Realität rutschen. Dann landen wir an verlassenen Orten, von denen wir nicht wieder wegkommen. In Internetforen wie 4chan und Reddit werden ab 2019 immer mehr Bilder und Geschichten geteilt und kommentiert. Es geht schnell nicht mehr nur um den Mythos der Backrooms, sondern allgemein um Orte mit einer eigentümlichen Aura.
10: Es sind Räume, die ihren Kontext verlieren und dadurch eine ganz andere Atmosphäre wie sonst ausstrahlen. Und was diese Liminal Spaces interessant macht, ist, dass irgendwas nicht ganz stimmt in diesen Bildern. Also es sind nicht einfach nur leerstehende Räume. Das wird schnell auch mal langweilig, sondern meistens sind diese Orte komisch beleuchtet. Also es gibt irgendwie ein funzeliges Licht. An den Orten sind manchmal Gegenstände oder Möbel, die eigentlich gar nicht dorthin gehören. Oder es werden auch Gegenstände und Möbel von dem Ort entnommen, die eigentlich dorthin gehören. Und es trägt eigentlich eben zu dieser abstrakten, unheimlichen Stimmung bei. Auch hier diese zwei Pflanzen, die einfach da stehen, neben diesem Trampolin ohne Luft. Das könnte jetzt auch 50 Jahre, nachdem dieser Ort hier geschlossen wurde, sein. Man weiß es nicht. Die Stelle hier ist auch wunderbar, weil hier eben ein Ball liegt vom Bällebad. Und es zeigt so einen Hauch noch von Leben. Also hier war mal Leben und jetzt ist es weg. Und das gibt einem nochmal auch mehr dieses traumartige Gefühl. Und ich sehe gerade, da ist auch ein Raum, ein Fußballfeld. Oh, oh, wow. Und das hier ist eine richtig spannende Stelle. Zwei Stühle, die einfach so dastehen und dann hier diese Öffnung, Fenster ohne Glas. Diese Stühle verlieren einfach ihren ganzen Kontext. Warum stehen da einfach so Stühle?
18: Die Bilder sind schon lange kein Nischentrend mehr. Dem Ex-Account Space Liminal Bot folgen über 1,3 Millionen Nutzerinnen und Nutzer. Der TikTok-Hashtag zählt über eine halbe Milliarde Posts. Etliche Videospiele bedienen sich der Ästhetik. Und das Oscar-prämierte Filmstudio A24 hat einen darauf basierenden Film angekündigt. Was fasziniert so an diesen Orten? Der japanische Robotiker Masahiro Mori stellte 1970 folgende Hypothese auf. Je menschenähnlicher Roboter werden, desto vertrauenswürdiger erscheinen sie uns, bis zu einem Punkt, an dem sie uns fast gleichen. Dann setzt der Grusel ein. Statt vertrauenswürdig erscheinen uns die fast menschlichen Robotergesichter besonders unheimlich. Alexander Diehl und Michael Lewis von der University of Cardiff untersuchten in mehreren Experimenten, ob eine solche Akzeptanzlücke auch für liminale Orte festzustellen ist. Ihr Ergebnis? Orte erscheinen uns unheimlich, wenn sie von vertrauten Mustern leicht abweichen.
10: Und es ist auch so ein bisschen, was ist, wenn wir fehlen, wenn wir diese Orte zurücklassen? Also wenn jetzt irgendwie plötzlich alle Menschen aus dem Nichts verschwinden, dann lassen wir solche Konstrukte zurück. Also es ist eigentlich ein ganz abstrakter Gedanke.
18: Und die Bilder scheinen einen Nerv zu treffen. Etliche YouTube-Videos, TikTok-Clips und Online-Kommentare offenbaren die Gefühlswelt, die die Bilder vermitteln.
19: Unheimlich, rastlos, weit weg.
18: Die Bilder der leeren Orte sind deutungsoffen und geben wenig vor. Sie bieten Fläche zur Projektion. Manche schaudert es, andere fühlen sich wohl.
19: Traumhaft, behaglich. Woher kenne ich diesen Ort?
18: Den Kommentaren unter den Bildern nachzuurteilen, geht es vor allem um Nostalgie. Viele meinen, es sei, als wäre man schon mal dort gewesen, zu einer Zeit, als alles einfacher war.
10: Ich bin Jahrgang 1999, das heißt, ich hatte gerade eine Kindheit ohne Handy, hatte aber schon Teenagerjahre mit Handy. Ich denke schon, es ist auch meine Generation, bisschen älter und jünger, die dieser Zeit hier zurücktrauern, als die Zeiten noch anders und einfacher waren, sagen wir es so, die Zeit vor der persönlichen Digitalisierung.
18: Die Bilder scheinen Gefühle zu transportieren, mit denen Menschen heute ringen. Oft orientierungslos in einer sich wandelnden Welt. Es sind Bilder der Unsicherheit in Zeiten, in denen die Unsicherheit zum emotionalen Alltag zu gehören scheint. Die Faszination der Menschen für Übergangsorte ist gut dokumentiert. Entscheidende Szenen der Odyssee spielen auf den toten Flüssen Styx und Acheron, die im antiken Mythos Unter- und Oberwelt trennen. Auch wissenschaftlich sind Schwellen und Übergangsorte ein Thema. Beim griechischen Philosophen Heraklit wird der Fluss als ständiger Übergang zu einer Denkfigur für das Sein. Mit der Moderne und ihren vielen menschengemachten Transiträumen rücken diese auch ins Interesse der Wissenschaft. Der Ethnologe Marc Auger etwa prägt den Begriff der Nichtorte. Räume, denen es an sozialen Beziehungen und Geschichte fehlt. Dazu zählen ihm zufolge Einkaufszentren, Autobahnen oder auch Flughäfen. In ihrem Aufsatz zwischen hier und dort, im Transitraum des Frankfurter Flughafens, haben Brigitte Nutz und Annette Stumpf den Frankfurter Flughafen kulturanthropologisch untersucht. Sie beschreiben etwa die Sitzgruppen am Terminal.
11: Die Distanz zwischen den gegenüberliegenden Sitzreihen ist zu groß für eine zwanglose Unterhaltung. Zur Sitzreihe en face liegen ungefähr 2 Meter, sodass der Blick etwas abschweifen kann und nicht zu aufdringlich wird. Auch wenn der andere durchaus als nah wahrgenommen wird, bleibt die Distanz zum Gegenüber gewahrt.
18: Außer durch Sitzgruppen ist der Transitbereich eines Flughafens vor allem durch Konsummöglichkeiten geprägt. Nicht selten in den Dimensionen eines US-amerikanischen Einkaufszentrums. Diese Reizüberflutung könne es dem Einzelnen erschweren, sich auf das zu besinnen, was man hier eigentlich tut. Warten.
11: Wartezeit ist Übergangszeit. Sie steht zwischen dem, was wir verlassen haben und dem, wo wir ankommen werden. In dieser Zwischenphase könnten der Abschied von dem, was hinter uns liegt, und eine innerliche Vorbereitung auf das, was uns erwartet, stattfinden und die physische und die psychische Distanz ausgelotet werden.
18: Im Flugzeug geht das Warten dann weiter. Auch die Kabine ist wie der Transitbereich ein Übergangsort.
11: Orte auf der Strecke gibt es nur noch, wenn wir vom Piloten auf sie aufmerksam gemacht werden. Ohne es zu merken, überqueren wir bei einem Flug Richtung Osten oder Westen auch Zeitzonen. Erst bei der Ankunft tritt das ein, was wir Jetlag nennen, die Umstellung sowohl physisch als auch psychisch auf die neue Umgebung. Langsam gewöhnen wir uns an die neue Zeit, den neuen Raum und die neuen klimatischen Verhältnisse. Wir kommen nicht so schnell an wie das Flugzeug.
18: Die Autorinnen schlagen vor, das Warten neu zu denken. Sozialer und besinnlicher, weniger hektisch und konsumorientiert. So wie bei einer von ihnen dokumentierten Szene an der Gepäckausgabe. Einige Musikstudenten spielen Saxophon, um ihren ankommenden Professor zu begrüßen.
11: Ein überraschendes Ereignis kann einen Raum, der eine ganz bestimmte Funktion erfüllt, beeinflussen. Die Musik verändert, gleichsam magisch, die Menschen. Die Menschen verändern den Raum. Dieses Ritual machte aus den vielen Fremden für eine kurze Zeit eine Gemeinschaft. Teil 2. Schwellenklänge.
18: Die Idee, den Flughafen mit Musik zu füllen, ist nicht neu. Der Flughafen Zürich hat ein eigenes Orchester. Es tritt zu besonderen Anlässen im Flughafen auf, zum Beispiel, wenn neue Flugverbindungen eingeführt werden. Viele Flughäfen stellen Klaviere auf, um die Passagiere zu musizieren zu animieren. Schon so mancher Spontanauftritt ist online viral gegangen. Der ukrainische Pianist Jewgeni Chmara zum Beispiel erzielte damit an die 80 Millionen Klicks auf YouTube. Und der britische Ambient-Musiker Brian Eno hat dem Flughafen gleich ein ganzes Album gewidmet.
11: Ich saß am Kölner Flughafen. Ein sehr schönes Gebäude. Es war früh an einem Sonntagmorgen, tolles Licht, alles war wunderschön. Abgesehen davon, dass sie schreckliche Musik gespielt haben.
18: Das war 1977. Brian Eno ist Ende 20. Sein Flug hat Verspätung und er hat Zeit. In einem Fernsehinterview von 1999 für den niederländischen Sender NOS erinnert sich Eno.
11: Und ich dachte mir, irgendetwas läuft da doch total verkehrt, wenn sich niemand über die Musik Gedanken macht, die in solchen Situationen gespielt wird. Für alles ist Geld da, außer für die Musik. Stattdessen bringt dann irgendjemand seine aktuellen Lieblingslieder mit und berieselt damit den ganzen Flughafen. Ich dachte mir, es wäre doch interessant, Musik eigens für solche öffentlichen Räume zu schreiben. Also habe ich angefangen, mir Musik vorzustellen, die in öffentlichen Räumen funktionieren würde.
18: Ein Jahr nach der prägenden Verspätung in Köln erscheint das Album Ambient One, Music for Airports. In 4 Stücken und knapp 49 Minuten entfalten sich atmosphärische Klangteppiche, warme Synthesizer und sich wiederholende Melodieschnipsel. Einige Flughäfen nutzten die Lieder tatsächlich als Hintergrundmusik. Das Album gilt darüber hinaus als eines der ersten Alben des Musikstils Ambient. Das Magazin Pitchfork wählte es 2016 sogar zum besten Ambient-Album aller Zeiten. Und so wurde am Flughafen Köln-Bonn ein neues Musikgenre geprägt.
11: Ich dachte, alles, was mit dem Fliegen zu tun hat, ist irgendwie gelogen. Wenn man einen Flughafen oder ein Flugzeug betritt, spielten sie immer diese sehr fröhliche Musik, die sagt, du wirst nicht sterben, es wird keinen Unfall geben, mach dir keine Sorgen. Und ich dachte mir, dass das der falsche Weg ist. Es wäre viel besser, Musik zu haben, die sagt, naja, wenn du denn stirbst, dann ist das nicht so schlimm. Ich wollte also ein ganz anderes Gefühl vermitteln, dass man im Universum verankert ist, dass das eigene Leben oder der eigene Tod gar nicht so wichtig sind.
20: Wir sind hier im Grand Hotel Wien, das ist direkt an der wunderschönen Ringstraße. Es ist ein sonnenüberfluteter Tag. Wir schauen hier oben aus dem 7. Stock und sehen die Skyline, wenn man das so nennen kann. Hochhäuser, historische Gebäude. Ich denke, man kann sich das ganz gut vorstellen.
18: 150 Jahre alt, 5 Sterne. Das Grand Hotel in Wien hat Stil und Geschichte. Komponisten wie Johannes Brahms feierten schon in den Galaräumen des imperialen Gebäudes. Lukas Haselböck ist Musikwissenschaftler und Komponist und unterrichtet an der Wiener Musikuniversität. Er forscht zu Liminalität und Schwellenklängen in der Musik.
20: Hier steht ein Bösendorfer im Grand Hotel. Wenn ich jetzt hier einen C-Dur-Akkord anschlage, dann merken wir, dass der Klang, wahrscheinlich wurde das Klavier schon länger nicht gespielt, dass der Klang in der höheren Lage etwas verstimmt ist. Wenn wir jetzt theoretisch hier ein Stück spielen würden von Mozart, Beethoven, einem anderen Komponisten, würde das vielleicht ein klein bisschen stören, aber unser Ohr würde sich diese Klänge zurechthören. Unser Ohr ist ja sehr talentiert und unser Ohr ist so veranlagt, dass wir diese kleinen Unterschiede, diese kleinen Schwellenwerte eben wunderbar korrigieren können und trotzdem ein Stück von Mozart hören, auch wenn die Töne ein bisschen verbogen, ein bisschen falsch sind.
18: Hören ist demnach nicht passiv, sondern ein aktives Zuhören. Dieser wahrnehmungspsychologische Umstand mache Musik erst zum Erlebnis. Spannungsakkorde werden aufgelöst, Trugschlüsse spielen mit den Erwartungen der Hörerschaft.
20: Ein berühmter Akkord ist der Tristan-Akkord bei Wagner. Ein Spannungsakkord. Wir wissen überhaupt nicht, wo er hinführen wird. In welche Richtung wird er gehen? Es könnte jeder Ton in diesem Akkord in unterschiedliche Richtungen weitergehen. Wagner führt den obersten Ton, also das Gis, hinauf. Und das Spannende ist, er löst diesen Spannungsakkord nicht in einen grundständigen Akkord auf, sondern in einen weiteren Spannungsakkord. Also ein Spannungsakkord wird in einen Spannungsakkord aufgelöst und das erwarten wir nicht. Wir erwarten, dass ein Spannungsakkord sich auflöst, sodass wir eine Konsonanz empfinden. Auch das ist natürlich eine gewisse Irreführung. Und insofern ist auch dieser Akkord in gewisser Weise liminal. Wir wissen nicht, was der Komponist mit uns machen wird.
18: Das Spiel mit der Hörerwartung kann einerseits musikalisch kreative Zwecke haben. Ein Komponist möchte nicht durchschaubar sein. Andererseits kann die Spannung semantische Funktionen erfüllen, die Handlung eines Stücks akustisch abbilden. Ambivalenzen, Ambiguitäten und Unsicherheiten der Protagonisten können sich so im Klang widerspiegeln. Dabei geht es in der Musik, sagt Lukas Haselböck, immer um mehr als den bloßen Klang.
20: Das Stück ist eigentlich auch seine Geschichte und das Stück sind auch wir, wenn wir das Stück hören. Es ist nicht so, dass ich eine Partitur hier aufs Klavier lege und sage, das ist der Don Giovanni von Mozart. Ja, ganz so einfach ist es nicht. Es ist so vieles mit dabei, was unsere Kultur, unsere Geschichte, unser Hören betrifft. Alles das ist eigentlich das Werk. Und da kommt auch wieder das liminale Denken ins Spiel, ja, dass wir ja in dieser Interpretation nicht eindeutig festgelegt sind.
18: Das Publikum komponiert und interpretiert ein Stück beim Hören gleichsam mit. Diese wechselseitige Beziehung zwischen Klang und Hörerschaft nutzen moderne Musiker bewusst. Der französische Komponist und Klangforscher Gérard Griset hat den Begriff der Musique liminale, der liminalen Musik, geprägt.
20: Er hat einen Posaunenklang analysiert. Das kann man sich so vorstellen, dass dieser Posaunenton wie unter einer Lupe analysiert wird. Was hat er ganz genau für spektrale Anteile? Und diese spektralen Anteile werden dann übersetzt in einen Orchesterklang.
18: In der Spektralmusik wird die Musik

0: oder ob es ein Spektrum, also eine Klangfarbe ist. Und da ist das Ohr auch wieder gefordert und ist am Überlegen, in welche Richtung soll ich gehen? Ist es eine Klangfarbe oder ist es vielleicht doch ein Akkord?
1: Lukas Haselböck argumentiert in seiner Forschung, dass solche liminalen Elemente schon in der Musik des französischen Komponisten Claude Debussy zu hören sind. Etwa in einem der Hauptwerke des musikalischen Impressionismus, Prélude à la Après-midi d'Orphon.
0: Da gibt es eine Flötenmelodie am Anfang, die dann in einen Septakkord führt. Und dieser Akkord wird nicht aufgelöst. Er bleibt liegen, er wird mit Hörnern gespielt, hat eine wunderschöne Klangfarbe und dann kommt eine Atempause, Stille und dann kommt etwas anderes, was aber nicht die Auflösung dieses Klanges ist. Und was macht Debussy mit uns? Er lässt uns in diesen Klang hineinhören. Er lässt uns nicht die Konsequenz dieses Klanges spüren. Und dadurch, dass diese Konsequenz, dass diese Logik fehlt, sind wir eben auf diesen Klang A fixiert. Wir hören in diesen Klang hinein und wir spüren, was in diesem Klang alles Spannendes passiert. Das ist eine ganz andere Denkweise.
1: Eine musikalische Reise nicht überschwellen, sondern an ihnen entlang. Und diese Schwellen in der Musik erzählen, laut Musikwissenschaftler Haselböck, auch von Schwellen im gesellschaftlichen Kontext, in dem die Komposition entstanden ist.
0: Debussy hatte zum Beispiel mit einer Zeit zu tun, wo sich Europa geöffnet hat, anderen Kulturen gegenüber, als er die Weltausstellung besucht hat. Und er hat diese kleinen Nippes-Figuren geliebt. Er hat sich dort diese kleinen japanischen Porzellanfiguren besorgt. Die kann man heute noch in seiner Wohnung besichtigen. Er hat sich für diese Kulturen aber natürlich nicht nur oberflächlich interessiert, sondern er hat sehr vieles studiert, was die Musik betrifft, die bildende Kunst. Und das hat sein Denken vollständig verändert. Sich vorstellen, wenn man sich plötzlich für die balinesische Musik öffnet, was das mit einem Komponisten machen kann.
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1: Wenn man ein vertrautes Wort oft genug wiederholt, hört es sich irgendwann fremd und komisch an. Die Psycholinguistik nennt das semantische Sättigung. Ist einem zu Beginn noch die Bedeutung des Wortes präsent, gerät sie bei zunehmender Wiederholung in den Hintergrund. Die Aufmerksamkeit verschiebt sich auf die Form, also den bloßen Klang. Komponisten der Minimal Music wie Steve Reich arbeiten in ihrer Musik mit diesem Phänomen.
0: Da gibt es ein Stück, das heißt It's Gonna Rain. Und diesen Satz, it's gonna rain, den verschiebt er ein bisschen, er wiederholt ihn hunderte Male. Und irgendwann denken wir nicht mehr über den Regen nach, sondern es ist nur mein Spiel von Worten, von Klängen. Wir kommen in so eine Art von Rausch hinein. Es kann ja auch in der Musik ein Rausch, eine Art von Delirium entstehen, wo wir überhaupt nicht mehr denken, sondern nur noch fühlen. Das ist etwas Interessantes, was die Minimal Music eben erzeugen kann.
1: Und auch hier lässt sich fragen, wo liegt diese Schwelle zwischen Inhalt und Form, zwischen Bedeutung und Klang? Und wann ist sie überschritten? Auch Analysen der Minimal Music verweisen auf den gesellschaftlichen Kontext, in dem die Musik entstand, auf das von Umbrüchen geprägte letzte Jahrhundert und die Nachkriegszeit. Und ob schon jede Zeit eine Schwellenzeit ist, steht die Menschheit heute vor besonders disruptiven Übergängen. Klimakipppunkte werden fast routinemäßig überrannt. Ländergrenzen werden überfallen. Der Stolperschritt in eine voll digitalisierte Welt ist noch nicht ausbalanciert und KI-Stimmen zwingen uns jetzt schon dazu, das Gehörte noch aufmerksamer mitzuinterpretieren als bislang.
0: Sie können heute schon der KI sagen, bitte bestell mir eine Pizza. Dann ruft die KI bei der Pizzeria an und sagt, ich hätte gerne eine Pizza Rusticana mit Oliven und so weiter. Aber bitte möglichst in 30 Minuten. Und der Pizzamann denkt, das war ich, in Wirklichkeit war es der Roboter. Ja, ist es künstlich oder ist es menschlich? Finde ich eine spannende Frage.

0: Teil 3 Schwellengeschichten.
1: Also wir sind am Dreiländerpunkt, was auch der höchste Punkt der Festlandniederlande ist. Und ich bin Anna Lüscher und ich promoviere in Anglistik zu Liminalität.
2: Seit Ende des letzten Jahrhunderts beschäftigen sich verschiedene Wissenschaften zunehmend mit dem Räumlichen. So fragt man sich beispielsweise in der Literaturwissenschaft, was macht der Raum mit einer Figur und die Figur mit dem Raum?
1: Harry Potter eignet sich großartig zum Erklären von solchen Dingen. Das erste Mal, wo er zu Professor Dumbledore ins Büro geht, klopft er an, niemand da, er geht rein. Und jetzt sieht man seinen Charakter daran, dass er nicht an der Tür stehen bleibt. Er ist nicht ein Charakter, der da steht, der die Hände ringt, denkt, oh nein, was mache ich denn jetzt? Nee, er geht rein, niemand ist da, gut, dann gucke ich mir jetzt diese Bücherwand an.
2: Die Charaktereigenschaft des Mutes, sagt Anna Lüscher, wird in den Harry Potter Büchern durch Raumdurchschreitungen ausgedrückt.
1: Genauso wie Neville Longbottom. In einem der Bücher wird festgestellt, oh, Severus Snape ist seine größte Angst. Und er geht trotzdem jede Woche zu dem in den Klassenraum. Das heißt, er stellt sich jede Woche dieser Angst. Und das sagt ja ganz viel, ganz früh über diesen Charakter. Später weiß man, im letzten Buch macht er sich wirklich und wird richtig mutig. Aber er war schon die ganze Zeit mutig, nur hat es niemand bemerkt.
2: Helden sind Grenzgänger. Sie überschreiten räumliche und persönliche Schwellen.
1: Der Hauptcharakter muss eine Grenze überschreiten. Im mental oder körperlich ist egal, aber es muss irgendeine Art von Veränderung stattfinden, die nicht super typisch ist, damit es eine Geschichte wird. Wenn er einfach nur da steht und nichts tut und nichts denkt, dann ist es keine Geschichte.
2: Beim Spaziergang auf dem Pfalzerberg im Dreiländereck Deutschland, Niederlande, Belgien erzählt Anna Lüscher von ihrer Forschung rund um Schwellenmomente und Unsicherheiten in der Literatur. In ihrer Dissertation vergleicht sie Werke wie J.K. Rowlings Harry Potter, Arthur Conan Doyles Sherlock Holmes und E.T.R. Hoffmanns Nachtstücke. Dabei bezieht sie sich auf den französisch-bulgarischen Literaturtheoretiker Zvetan Todorov.
1: Der hatte nämlich die Idee, dass, okay, es gibt Fantasy, okay, das hat ihn nicht so groß interessiert. Aber was ihn wirklich interessiert hat, waren die Momente in einer Geschichte, wo weder der Leser noch der Charakter sich sicher sind, ob das, was vor ihnen ist, real ist und sie werden einfach wahnsinnig, oder ob das tatsächlich etwas Unnatürliches, Übernatürliches ist. Und dieser Moment dieser Unsicherheit, das ist so mein Startpunkt.
2: In E.T.A. Hoffmanns Erzählung Der Sandmann trifft der Student Nathanael auf einen Mann, den er wiederzuerkennen meint. Der Mann gleicht einer Figur aus einer traumatischen Kindheitserinnerung und trägt dazu noch einen ähnlichen Namen. Eine Reihe merkwürdiger Ereignisse folgt. Die Existenz des unheimlichen Sandmanns bleibt im Verlauf der Geschichte sowohl für die Leserschaft als auch für Nathanael ungewiss. Ist der Mann derselbe Mann wie der aus seiner Kindheit oder ist alles nur Einbildung? Die Geschichte lässt mehrere Deutungen zu.
1: Dann in einer Gegenbewegung hat man natürlich in der Detektivgeschichte. Da gibt es zum Beispiel bei Sherlock Holmes dieses Dorf in The Hound of Bakersville. Denken sie alle, oh, dieser Hund, ne, das ist aus dieser Legende und er ist jetzt lebendig geworden. Und Sherlock Holmes denkt, was für ein Blödsinn ist das denn? Das kann nicht real sein. Da wird ganz früh in der Geschichte immer durch Sherlock Holmes gesagt, ne, das existiert in dieser Welt nicht, fertig. Und dann ist die Diskussion auch beendet. Während in E.T. Hoffmanns Geschichten diese Frage bestehen bleibt und dieser liminale Moment der Unsicherheit nie endet.
2: Schwellen spielen auch in Biografien eine Rolle und damit auch in biografischen und autofiktionalen Romanen, etwa wenn es um das Leben in verschiedenen Milieus geht. Der französische Schriftsteller Didier Eribon erzielte mit Rückkehr nach Reims einen internationalen Bestseller über sein Leben in zwei Milieus. Sein Schüler, der junge Schriftsteller Edouard Louis, schreibt in Anleitung, ein anderer zu werden, über seine Übergangserfahrungen.
3: Also tat ich für das Lachen dasselbe wie für den Dialekt. Ich übte. Ich beschloss, ein neues Lachen zu erlernen, allein durch Willenskraft. Jeden Tag. stellte ich mich vor den Spiegel und übte anders zu lachen. Leiser, mit geschlossenem Mund, weniger expressiv. Ich übte ein Lachen, das besser zu meinem neuen Leben passte, zu meiner neuen Welt, zu Elena und zur Dringlichkeit meiner Metamorphose.
2: Dabei ändern sich literarische Figuren nicht immer freiwillig. Auch Fluchtbewegungen schaffen Liminalität. Menschen müssen ihre Heimat verlassen, ohne sich einer Ankunft gewiss zu sein. Und was passiert, wenn man im Schwellenzustand gefangen bleibt, weil ein Ankommen verhindert wird?
3: Jeder Geflüchtete kommt auf seine Weise an. Manche am Morgen nach der Flucht, andere in jenem Augenblick, da ihnen die Einbürgerungsurkunde überreicht wird. Manche immer wieder, andere nie.
2: Schreibt der Autor Ilija Trojanow in seinem Buch »Nach der Flucht«. Er ist selbst als Kind mit seiner Familie von Bulgarien nach Deutschland geflüchtet.
3: Nichts an der Flucht ist flüchtig. Sie stülpt sich über das Leben und gibt es nie wieder frei.
4: Die postmigrantische Generation, das sind die der zweiten, dritten Generation. Also diejenigen, die nicht selbst migriert sind, sondern die Großeltern oder Eltern, die aber einen sogenannten Migrationshintergrund haben und häufig eben auch migrantisiert werden, also auf diesen Migrationshintergrund auch reduziert werden und ihn deshalb auch häufig als einen Migrationsvordergrund empfinden.
2: Jara Schmidt forscht zu postmigrantischer Literatur. Für den 15. Kongress der Internationalen Vereinigung für Germanistik 2025 betreut sie die Sektion Erzählen von Liminalität. Ein Beispiel für eine Geschichte des Dazwischenseins sei Fatma Aydemirs Debütroman Ellbogen von 2017. Die Protagonistin Hazal sieht einerseits in Deutschland keine berufliche Perspektive, möchte aber andererseits auch nicht, wie ihr traditionelles Elternhaus es vorsieht, heiraten und Hausfrau werden. Nach einem Wutanfall, der in einem Totschlag endet, flieht sie nach Istanbul, in der Hoffnung, endlich einen Platz in der Gesellschaft zu finden.
4: Da wird sie dann auch als fremd wahrgenommen. Sie ist dann die Deutsche, ihr Türkisch reicht nicht aus. Also das Gefühl bleibt, es geht nicht weg. Und dann kommt noch dazu, dass sie durch Gespräche mit anderen zufällig rausfindet, dass sie kurdische Wurzeln hat, dass ihre Eltern ihr das immer vorenthalten haben. Also nochmal so on top zu diesen ganzen Identitätsaushandlungen und wer bin ich eigentlich? Quasi so ein Dasein auf der Schwelle.
2: Die Analyse postmigrantischer Literatur greift auch auf das Konzept der Transtopie zurück, das der Soziologe Erol Yildiz so formuliert.
3: Transtopien sind Orte des Übergangs, an denen marginalisierte AkteurInnen und Wissensarten ins Zentrum der Betrachtung rücken, privilegiert, zum Teil auch kultiviert werden. Orte, an denen herrschende Normen in Frage gestellt werden.
2: Transtopien können physische Orte oder abstrakte Denkräume sein, in denen verschiedene Kulturen und Perspektiven zusammenlaufen und zu etwas Neuem führen. Von der Hinterhofmoschee in der deutschen Kleinstadt bis zu einem Lebensentwurf zwischen Heimatdorf und Großstadtuni. In Mito Sanyals Roman Identity von 2021 hat die Protagonistin Nivedita eine polnische Mutter, einen indischen Vater und ist in Deutschland aufgewachsen. Erst orientierungslos erarbeitet sie sich im Verlauf der Geschichte eine eigene Identität.
4: Das wäre so ein Beispiel von der Transtopie, dass eben ein eigener Denkraum geschaffen wird. So kann ich und so möchte ich existieren. Und in dem Buch ist es so, dass sie von ihrer Cousine, die in London lebt und dort auch in einer indischen Gemeinde viel mehr mit der indischen Kultur vertraut ist, von der wird sie als Kokosnuss bezeichnet. Also sie ist von außen zwar braun, aber im Kern ist sie weiß, also weiß sozialisiert. Und damit hadert sie sehr. Und dann über das Studium der Postcolonial Studies und über ihre Professorin Saraswati findet sie so einen eigenen Identitätsentwurf.
2: Viele Geschichten in der Gegenwartsliteratur reflektieren ein Leben zwischen den Welten. Die Lektüre offenbart die verschiedenen Realitäten und Fiktionen einer Zuwanderungswelt. Damit schreiben die Autorinnen auch gegen diejenigen an, die keine Zwischenwelten zulassen wollen.
3: Teil 4. Schwellengesellschaft.
5: Ich stehe jetzt hier auf der Staumauer in Rossan in der Schweiz. Es ist eine bogenförmige Mauer, 320 Meter lang. Vor mir geht es knapp 100 Meter in die Tiefe und hinter mir ruhen 173 Millionen Kubikmeter Wasser.
2: Die Schweiz ist das Land mit der weltweit höchsten Staudammdichte, weshalb sie auch Wasserschloss Europas genannt wird. 65% des Stroms entsteht hier aus Wasserkraft.
5: Das ist total beeindruckend. Wenn ich hier an der Seite der Mauer stehe, in der es in die Tiefe geht, hört man das Rauschen des Wasserkraftwerks. Da wird gezielt Wasser durchgelassen mit der Anlage unten. Und wenn ich ein paar Schritte zurückgehe, auf die Seite des Sees, ist es still.
2: Die Staumauer in Rossens hilft nicht nur bei der Stromerzeugung, sondern lädt auch zum Spazieren ein. Mit Wanderwegen, Aussichtspunkten und einer Passerelle, einer Hängebrücke über den See.
6: Entschuldigung, wissen Sie, ob man da hochgehen kann zur Besichtigung?
7: Auf die Passerelle?
6: Genau.
7: Ja, durch das Tunnel auf dem Trottoir. Ja. Dann kommen Sie hier raus, dann können Sie die Treppe rauf hier.
2: Die Staumauer sowie der dahinterliegende Greizer See wurden zwischen 1944 und 1948 angelegt. Ein Spaziergänger aus der Region erzählt von seiner Familiengeschichte rund um die Baustelle und den Staudamm.
7: Dort waren Büros und obendrauf, man sieht es jetzt nicht so genau, das war die Wohnung von meinem Ingenieur, der hier verantwortlich war. Und die Arbeiter, die wohnten hier in Baracken. Das war alles ganz einfach installiert. Und die Schwiegermutter hatte dort eine kleine Büvette und die hat Essen gemacht. Und der Mann von ihr hat auch hier gearbeitet, aber der ist 47, ist der gestorben. Er war noch jung, hat etwas auf den Kopf gekriegt, hat einen Unfall und das war nicht auskuriert.
2: Die jüngere Geschichte der Schweiz ist durch die Staudamm-Megaprojekte geprägt. Über 200 Talsperren und Speicherseen spicken heute die alpine Berglandschaft. Der Blick auf den Staudamm offenbart dabei ein Stück moderner Geschichte.
8: Das fand ich sehr spannend, wie man dann sieht, was diese abstrakten Begriffe wie Industrialisierung, Elektrifizierung, Verstädterung für den Alltag, für das Leben der Menschen bedeuten und auch wie sich die Menschen selber dazu verhalten und verhalten müssen.
2: Sabine Eckmann lehrt an den Universitäten Basel und Zürich in den Fächern Ethnologie und Sozialanthropologie. Das von ihr geleitete Projekt Versunkene Täler, neue Landschaften erzählt die Kulturgeschichte des Staudammbaus in der Schweiz. Dafür sichtete das Team historische Dokumente und Literatur, aber auch Zeitungsartikel, Interviews, Bilder, Gedichte sowie Radio- und Fernsehsendungen.
8: Alles, was der Alltag zeigt, übrig lässt, hervorbringt, ist das, was wir als Quelle nehmen, um zu verstehen, wie dieser Alltag funktioniert.
2: Bei Anlegung eines Stausees werden bestehende Dörfer geflutet. Ganze Gemeinden müssen zwangsumsiedeln. Der Staudamm ist damit nicht nur eine physische und technische, sondern auch eine biografische Schwelle. Es geht um den Verlust von Heimat und die Suche nach Neuem. Der Staat schließt Verträge mit der Bevölkerung, vereinbart Entschädigungen. Und die Menschen nehmen Abschied von ihrem alten Leben.
8: Wenn der Staudamm fertig ist und auch die Leute sozusagen wegziehen mussten, dazu gibt es einiges Material an Ritualen, was die Menschen dort vollzogen haben. Einige sind bis zum Schluss geblieben, also wir kennen diese Bilder, auch schmerzhaften Bilder, wie man sieht, das Wasser sogar in den Bildern, nicht nur in den bewegten, sondern in den Fotografien sieht man sozusagen das Wasser steigen. Die Dächer sind schon fast mit Wasser besetzt und die Menschen sind aber zum Teil noch vor Ort an den Teilen Landschaften, die noch nicht vom Wasser geflutet sind und zelebrieren zum Beispiel noch eine religiöse Messe, um sich zu verabschieden, um diesen Übergang zu bewältigen, um in die nächste neue Lebenssituation hineinzugehen.
2: In ein neues Leben überzugehen heißt mehr als den Wohnort zu wechseln. Vor allem, wenn die Region mit einem riesigen See einen neuen Bezugspunkt bekommt.
8: Ich habe Quellen gefunden von Lehrern auch, die mit ihren Kindern dieses neue Leben und den neuen Alltag besprochen haben. Von Bergkindern sozusagen, BergbewohnerInnen hin zu SeebewohnerInnen. Jetzt stellt euch mal vor, wie das aussehen könnte.
2: Die Reaktionen auf das neue Leben sind von unterschiedlichen Gefühlen geprägt. Von Resignation und Wut bis zu Motivation und Zuversicht. Sabine Eckmann warnt davor, einseitig zu werten.
8: Es gibt auch dieses berühmte Beispiel, das ist aber allerdings in Österreich, wo immer der Kirchturm wieder erscheint, je nachdem, wie hoch der Wasserstand ist. Also sehr symbolisch, aber was genau das Symbol alles beinhaltet, ist ja dann auch noch nicht gesagt. Also sicher einerseits Verlust. Und Verluste tauchen wieder auf, aber andererseits auch ein Teil der eigenen Geschichte, die manchmal sichtbar ist, manchmal auch nicht.
2: Wenn das neue Leben nicht mehr neu und zeitvergangen ist, stellt sich die Frage nach dem Umgang mit der Erinnerung und der eigenen Familiengeschichte, wie der Spaziergänger in Rossens erzählt.
7: Die, die damals versetzt wurden, von denen lebt niemand mehr. Und die nächste Generation, die erinnert sich das nicht. Und die haben nicht mehr den See gesehen, nicht mehr das Wasser gesehen. Sie wissen, dass ihre Eltern oder Großeltern da gelebt haben, aber das fragen die nicht, das ist ihnen egal.
9: Also man wird in einen Hain geführt, das ist ein kleines Wäldchen am Rande des Dorfes. Da drin sind einige Initiationszentren, kleine Lichtungen kann man sagen. Dort wird man nach einer Vorbereitungsrite hineingeführt und da verbringt man dann in der ersten Phase seine Zeit in einem kleinen Erdloch, bis man dann da herausgeholt wird.
2: Till Förster ist Ethnologe und betreibt seit über 40 Jahren Feldforschung in Westafrika. Insgesamt 9 Jahre hat er bisher im kleinen Ort Nafun im Norden der Elfenbeinküste gelebt. Dort wurde er in einen Geheimbund aufgenommen.
9: Dann wird man rituell gewaschen und Ähnliches. Das sind Sachen, die ich zum Teil auch hier gar nicht berichten darf. Und nach einer gewissen Zeit wird man dort wieder herausgeführt. Und dann ist man sozusagen ein Lernender, ein Initiant, aber der noch lernt.
2: Der Porobund ist ein Männerbund, dem man in Nafun als junger Mann beitritt. Zu den Aufgaben der Mitglieder zählt etwa, dass sie Abgaben an Ältere leisten und sich um Essen kümmern. Das Redistributionssystem sorgt dafür, dass es den weniger leistungsfähigen Menschen im Ort gut geht. Die Aufnahme in den Bund folgt besonderen Regeln.
9: Interessant ist noch die Trennungsphase. Man versammelt sich und das bedeutet die gesamte Jugend des Dorfes, Männer wie Frauen, am Ende der Regenzeit am Rande eines Flusslaufs. Und dort muss man eine Nacht im Freien verbinden, praktisch vollständig nackt. Meistens heißt es dann, dass es auch regnet. Das heißt, für die Menschen, mit denen ich zusammen initiiert worden bin, heißt das Frieren. Für mich ist es eher angenehm, muss ich sagen. Das hängt auch etwas mit der Herkunft zusammen.
2: Dass man als Europäer in den Bund aufgenommen wird, sei sehr unüblich, erzählt Till Förster. Er aber habe eine Maske gesehen, die er als Nichtmitglied nicht hätte sehen dürfen. Anstatt eine Strafzahlung zu verlangen, wollte der Älteste des Bundes ihn daraufhin aufnehmen.
9: Und dann muss man aus dem Wasser, was dort ist und was dort strömt, eine lange Liane herausholen. Und das ist für die Menschen, mit denen ich initiiert worden bin, oft eine große Herausforderung, weil die meisten von denen nicht schwimmen können. Deswegen haben sie auch mich vorgeschickt, weil sie wussten, dass ich schwimmen kann. Und dann musste ich da runtertauchen und die rausholen. Dann greifen danach die Männer und Frauen an dieser Liane an, jeweils abwechselnd, ein Mann, eine Frau. Und dann umrunden sie das Dorf einmal. Dann kommt die eigentliche Trennung. Die jungen Frauen müssen zurück in die Höfe. Und die jungen Männer müssen diese Liane in einen Ort in der Wildnis bringen und dann sich vor dem Hain versammeln, in dem sie dann in der kommenden Nacht initiiert werden.
2: Till Förster beschreibt einen Passageritus. Eine Zeremonie, die den Status eines Menschen in der Gesellschaft verändert. Grundlage der Forschung hierzu ist das 1909 erschienene Werk Le Rite de Passage des deutsch-französischen Ethnologen Arnold van Genep. In der Studie untersuchte van Genep in verschiedenen Kulturen rituelle Handlungen rund um Lebensübergänge wie Schwangerschaft oder Tod, aber auch um Orts- und Amtswechsel. Der schottische Ethnologe Victor Turner baute auf van Genep's Schema auf und interessierte sich vor allem für die mittlere Phase. Während einer Schiffsreise von England in die USA schrieb er den Aufsatz Betwixt and Between, die liminale Phase in Passageriten. Er beschreibt, wie Menschen während Übergangsphasen nicht mehr die Person sind, die sie einmal waren, aber auch noch nicht die Person, die sie sein werden.
9: Das heißt, wenn man als Beispiel die Passageriten zwischen Kindheit und Erwachsenenalter sich anschaut, dann bedeutet das, dass die Leute, die in dieser Riese stecken, nicht mehr wie Kinder behandelt werden, aber auch noch nicht wie Erwachsene. Man kann das dadurch bezeichnen, dass sie praktisch in einer Übergangsphase sind, in dem beide Sorten von Regeln für sie anwendbar wären, oder in der Formulierung von Victor Turner, keine von beiden. De facto ist es aber so, dass es sich einfach überlappt und deswegen eine größere Möglichkeit des Handelns besteht, als man das normalerweise hätte.
2: Andere Beispiele sind die Hochzeitsreise, eine Bar Mitzwa oder auch die Berufung in ein Amt. Doch wieso werden Lebensübergänge in verschiedenen Kulturen von rituellen Handlungen begleitet? Die einfache Antwort: Ein Ritus festigt den Übergang. Menschen wissen so, in welcher Rolle sie sind und welche sozialen Regeln für sie gelten. Der Ritus schafft Orientierung.
9: Die etwas schwierigere Antwort ist, und darauf hat eigentlich Victor Turner versucht, eine Antwort zu geben, ist, was gewinnen die Leute eigentlich während der Durchführung dieser Riten? Für ihn war die Antwort klar. Es ist in dieser Übergangszeit, in der liminalen Phase, das Ausprobieren von bestimmten Optionen, die man sonst nicht hätte. Was man sich als Kind nicht erlauben durfte, kann man sich dann mal eine Zeit lang erlauben, später als Erwachsener wieder nicht mehr. Für ihn war das ein Zeichen von Kreativität, die vor allem auch an das Theater anknüpft.
2: Die sogenannte Communitas während liminaler Phasen ist, so Turner, eine Gemeinschaft ohne Hierarchien. Die Alltagsstruktur ist aufgehoben. Dadurch bieten Übergangsphasen die Möglichkeit, Neues auszuprobieren. Von afrikanischen Ortsgemeinden ausgehend verallgemeinert Victor Turner den Begriff der Liminalität und beschreibt auch Erfahrungen in größeren Gesellschaften, die er Liminoid nennt. Er thematisiert so verschiedene Gemeinschaften wie den mittelalterlichen Franziskanerorden und die Hippie-Bewegung der 1960er Jahre.
9: Die Tatsache, dass das, was damals als revolutionär galt, also dass man zusammenwohnen kann, ohne verheiratet zu sein, also ich denke jetzt vor allem an Männer und Frauen, später aber auch an homosexuelle Gemeinschaften und Ähnliches, all das war ja zu der Zeit, als das anfing, noch unter Strafe gestellt. Es gab im bürgerlichen Gesetzbuch einen Artikel, nach dem das also nicht erlaubt war. Zum Schluss war das aber überholt. Dann konnte man zwar sich noch gegenseitig verklagen wegen solcher Sachen, aber es wurden dann nur noch symbolische Strafen von 1 oder 2 D-Mark ausgesprochen. Aber de facto stand das noch da drin. Heute sind wir froh, dass wir alle diese Sachen hinter uns haben und in dem Sinne auch freier leben können, als das vorher waren. Und ich denke, dass viele dieser Veränderungen damals angestoßen worden sind und wir ohne diese Veränderungen ärmer wären. Und die Anregung davon kam aus den Erfahrungen der Menschen, die sie während dieser liminalen Phasen oder während der liminoiden Phasen dann tatsächlich gesammelt haben.
2: Aktuelle Studien betrachten auch Bewegungen wie Occupy Wall Street und Umweltbewegungen unter dem Aspekt der Liminalität. In einer anderen Größenordnung beschreiben Historiker die Zeit der Französischen Revolution vor dem Sturm auf die Bastille als liminale Phase. Der Schwellenzustand birgt demnach das Potenzial großer gesellschaftlicher Veränderung. Die Schwelle als Chance. Mit dem Klimawandel steht die Menschheit heute vor Schwellen und Kipppunkten, über die sie zu stolpern droht, über die sie schon gestolpert ist oder von denen sie möglicherweise schwer oder gar nicht mehr zurücktreten kann. Die Schwelle als Risiko.
9: Ich sehe das auch bei den Menschen, mit denen ich dort in Afrika zusammenlebe. Die können viele ihrer Feldfrüchte nicht mehr anbauen. Das Hauptnahrungsmittel waren früher Yams, eine Frucht, die so ähnlich schmeckt wie Kartoffeln, aber sehr viel größer ist, aber auch in der Erde wächst. Das wäre in etwa so, als hätte der Klimawandel hier schon Dimensionen erreicht und wir nicht mehr in der Lage wären, hier Kartoffeln anzubauen.
2: Durch die wachsende Popularität autoritärer Parteien und Regime stehen viele Länder auch vor gesellschaftlichen Kipppunkten. Ob und inwiefern liminale Phasen hier zum Ausprobieren neuer Lebensformen und Lösungen führen können, bleibt abzuwarten. Ein paar Wochen später ruft Till Förster nochmal von der Elfenbeinküste aus an. Ein Nachtrag.
10: Ich würde gerne darauf hinweisen, dass totalitäre Regime oder auch schon autokratische Regime versuchen, solche Sachen natürlich zu unterdrücken. Die möchten gerne alles kontrollieren und jede abweichende Form des Lebens unter Kontrolle bringen. Aber man kann aus der Geschichte lernen oder auch aus der Ethnologie, wenn man auf andere Gesellschaften schaut, dass das nie vollständig gelingen kann. Früher oder später geht das schief. Und das finde ich, da ist ein tröstlicher Gedanke.
0: Teil 5. Fazit.
2: Schwellen als Online-Trend. Die Bilder der liminalen Orte sind mehr als eine kurzlebige Internet-Ästhetik. In den eigentümlichen Bildern der verlassenen Orte findet sich eine Generation emotional wieder, die über die Schwelle der Digitalisierung in eine voll vernetzte Internetwelt gestürzt ist. Schwellen in der Musik. Klangliche Schwellen erzählen eine Geschichte. Die Hörerschaft komponiert und interpretiert das Vorgesetzte dabei immer schon mit. Eine Fähigkeit, die uns vielleicht bei der Einordnung von KI-Content helfen kann. Schwellen in der Gesellschaft. Gesellschaftliche Übergänge bedeuten immer auch individuelle Übergänge. Es sind komplexe Prozesse, die gemeinsam ausgehandelt werden müssen. Schwellen in Biografien. Sozialer Auf- und Abstieg, Flucht und Migration erzeugen Schwellensituationen. Eine globale Zuwanderungswelt ist eine Welt voller Zwischenwelten. Die Schwelle als Chance, die Schwelle als Risiko. Auf der Schwelle gibt es noch die Wahl, wo es lang geht. Menschen stehen vor klimatischen und gesellschaftlichen Kipppunkten und Schwellen. Man kann sie übertreten, über sie stolpern, man kann den Stolperschritt ausbalancieren oder stürzen.
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1: Die Nachrichten. In den USA hat die Geheimdienstkoordinatorin Gabbard ihren Rücktritt erklärt. Sie veröffentlichte ihr Rücktrittsschreiben auf der Plattform X. Darin führte sie an, sich um ihren krebskranken Ehemann kümmern zu wollen. Die Nachrichtenagentur Reuters berichtete hingegen unter Berufung auf Angaben aus dem Umfeld des Weißen Hauses, Gabbard sei zum Rücktritt gedrängt worden. US-Präsident Trump dankte ihr auf seiner Plattform Truth Social für ihre großartige Arbeit. Das Amt soll ab Juli Gabbards Stellvertreter Lucas kommissarisch übernehmen. Wie mehrere Medien berichten, gingen zwischen Gabbard und Trump unter anderem die Meinungen zum Irankrieg auseinander. Als Geheimdienstkoordinatorin stand sie an der Spitze der US-Nachrichtendienste. Sie hatte das Amt im Februar 2025 angetreten. Gabbard ist die vierte Frau, die aus Trumps Kabinett ausscheidet. Bundesaußenminister Wadephul hat sich optimistisch gezeigt, mit den USA eine Verständigung über eine gemeinsame Zukunft der NATO zu finden. Wadephul sagte nach dem Treffen der NATO-Außenminister in Schweden, der US-Außenminister Rubio habe dort das Gemeinsame des Bündnisses betont. Zudem habe Rubio signalisiert, dass man beim NATO-Gipfel im Juli in Ankara ein Zeichen der Einigkeit abgeben wolle und werde. Zuvor hatten in Helsingborg mehrere Mitgliedstaaten über die USA geklagt, darunter Schweden, Estland und Norwegen. Sie warfen den Vereinigten Staaten verwirrende Ankündigungen zu geplanten Truppenverlegungen in Europa vor. Rubio widersprach der Auffassung, seine Regierung setze die Stationierung von Truppen als Druckmittel gegenüber europäischen NATO-Verbündeten ein. Bei dem Treffen in Schweden ging es auch um den Krieg in der Ukraine. Hier war Bundesaußenminister Wadephul dafür, das Land mit weiterer Militärhilfe in Milliardenhöhe zu unterstützen. Die Ukraine hat russische Vorwürfe zurückgewiesen, wonach ukrainische Streitkräfte ein Studierendenwohnheim in Luhansk angegriffen haben sollen. Der Generalstab in Kiew bezeichnete die Moskauer Aussagen als gezielte Manipulation. Man habe in der von Moskau kontrollierten Region eine Drohnenkommandoeinheit getroffen. Die Ukraine halte sich an das humanitäre Völkerrecht, hieß es weiter. Russlands Präsident Putin hatte zuvor behauptet, bei dem Angriff auf ein Wohnheim seien 6 Menschen getötet und 39 verletzt worden. 15 Personen würden noch vermisst. Putin sprach von einem Terrorakt. In Slowenien ist der Rechtsnationalist Janša zum 4. Mal zum Ministerpräsidenten gewählt worden. Wie die staatliche Nachrichtenagentur STA berichtete, votierten im Parlament in Ljubljana 51 Abgeordnete für und 36 gegen ihn. Janša plant eine Minderheitsregierung mit mehreren rechten und rechtspopulistischen Parteien. Er gilt als Bewunderer von US-Präsident Trump und steht der Europäischen Union skeptisch gegenüber. Die Europäische Union und Mexiko wollen zur Stunde in Mexiko-Stadt eine erweiterte Fassung ihres bestehenden Handelsabkommens unterzeichnen. Die neue Vereinbarung sieht unter anderem vor, dass zahlreiche Waren auf beiden Märkten zollfrei gehandelt werden können. Für EU-Produkte wie Käse, Nudeln und Konfitüren fallen bisherige Zölle von bis zu 100% weg. Für Mexiko ist die EU nach den USA der weltweit bedeutendste Exportmarkt. Als Reaktion auf die umstrittene Zollpolitik von US-Präsident Trump bemüht sich Mexiko ebenso wie die Europäische Union um den Ausbau der Handelsbeziehungen mit anderen Ländern und Regionen. Das Europaparlament muss der neuen Vereinbarung noch zustimmen. Die Energieminister der Bundesländer haben die Reformpläne des Bundeswirtschaftsministeriums zum Netzausbau kritisiert. Die Länder befürchten, dass das geplante Netzpaket den Ausbau der erneuerbaren Energien ausbremsen könnte, wie Niedersachsens Energieminister Mayer nach einer Konferenz auf Norderney mitteilte. Der Grünen-Politiker betonte, es bestehe parteiübergreifend ein großer Konsens. Bundeswirtschaftsministerin Reiche hatte ihre Teilnahme an dem mehrtägigen Treffen auf Norderney krankheitsbedingt abgesagt. Sie ließ sich von einem digital zugeschalteten Staatssekretär vertreten. Reiche hatte ihre Pläne zuletzt gegen Kritik verteidigt. Das Wetter: in der Nacht gering bewölkt oder klar, örtlich Nebel, Tiefstemperaturen 14 bis 7 Grad. Morgen sonnig, nur im Norden und Nordwesten teils wolkig mit vereinzelten Schauern. 26 bis 32 Grad. Das waren die Nachrichten.
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2: Am Mikrofon begrüßt Sie Tim Schauen. Für eine Premiere nicht schlecht, sagt Thomas Frank Topper am Ende seines Konzertdebüts in Deutschland, das beim Bluesfest Eutin 2025 stattfand. Allerdings hatte er anfangs mit einiger Nervosität zu kämpfen und vielleicht daher auch mit der Intonation seiner Stimme. Oder lag es doch an der Kälte an diesem 22. Mai 2025 und dem Wind, der erbarmungslos über den Eutiner Marktplatz pfiff? Dennoch konnte das Quartett um seinen belgischen Frontmann sich warm und, wie es so schön heißt, auch frei spielen. Rock und Blues mit unkonventionellen Songstrukturen, durchaus mal experimentell, sehr originell, und das ist auch schon eine Leistung. Thomas Frank Topper wurde 1986 in Brügge in Belgien geboren. Er lebte bis zum Alter von 17 Jahren mit seiner Familie in Afrika. 2021, 23 und 25 erschienen Studioalben des Gitarristen und Sängers. In Eutin stellte er dann grinsend fest, dass in Deutschland das beste Bier zu haben sei. Applaus, Kunstpause, nach dem Belgischen selbstverständlich. Tja, was soll man dazu sagen? Nichts über Bier jedenfalls, aber der Auftritt, der war auf jeden Fall geschmackvoll.

0: Das war On Stage mit dem Konzert der Thomas Frank Hopper Band aus Belgien beim Bluesfestival Eutin Blues Baltica 2025 am 22. Mai, genau vor einem Jahr. 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Für heute verabschiedet sich Tim
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0: Schau.
2: Uhr, die Nachrichten. Die mexikanische Präsidentin Sheinbaum hat die Spitzenvertreter der Europäischen Union zum ersten EU-Mexiko-Gipfeltreffen seit mehr als 10 Jahren begrüßt. Das Treffen mit EU-Kommissionspräsidentin von der Leyen und Ratspräsident Costa begann am Abend in Mexiko-Stadt. Dort soll unter anderem eine erweiterte Fassung des schon bestehenden Handelsabkommens zwischen der EU und Mexiko unterzeichnet werden. Die neue Vereinbarung sieht unter anderem vor, dass zahlreiche Waren auf beiden Märkten zollfrei gehandelt werden können. Für Mexiko ist die EU nach den USA der weltweit bedeutendste Exportmarkt. Das jährliche bilaterale Handelsvolumen beträgt rund 86 Milliarden Euro. Die EU-Außenbeauftragte Kallas sagte vor Beginn des Treffens, der Gipfel bedeute mehr als nur Handel, er sei ein geopolitisches Statement. Als Reaktion auf die umstrittene Zollpolitik von US-Präsident Trump bemüht sich Mexiko ebenso wie die Europäische Union um mehr Unabhängigkeit sowie den Ausbau der Handelsbeziehungen mit anderen Ländern und Regionen. Das Europaparlament muss der neuen Vereinbarung noch zustimmen. Der neue Vorsitzende der amerikanischen Notenbank, Warsh, ist vereidigt worden. Die Zeremonie fand im Weißen Haus in Washington statt. Warsh sagte, er werde als Fed-Vorsitzender eine reformorientierte Agenda verfolgen. Details nannte er nicht. Präsident Trump forderte den neuen Fed-Chef auf, sein Amt unabhängig auszuüben. Zugleich ermahnte er Warsh, die Zentralbank nicht wegen Inflationssorgen übermäßig einzuschränken. Trump sagte, er sei überzeugt, dass die US-Wirtschaft boomen könne, ohne eine Inflation auszulösen. Warshs Amtsvorgänger Powell war von Präsident Trump wiederholt kritisiert worden, weil er seiner Forderung nicht nachkam, die Zinsen deutlich zu senken und damit die Wirtschaft anzukurbeln. In den USA hat die Geheimdienstkoordinatorin Gabbard ihren Rücktritt erklärt. Sie veröffentlichte ihr Rücktrittsschreiben auf der Plattform X. Darin führte sie an, sich um ihren krebskranken Ehemann kümmern zu wollen. Die Nachrichtenagentur Reuters berichtete hingegen unter Berufung auf Angaben aus dem Umfeld des Weißen Hauses, Gabbard sei zum Rücktritt gedrängt worden. US-Präsident Trump dankte ihr auf seiner Plattform Truth Social für ihre großartige Arbeit. Das Amt soll ab Juli Gabbards Stellvertreter Lucas kommissarisch übernehmen. Wie mehrere Medien berichten, gingen zwischen Gabbard und Trump unter anderem die Meinungen zum Iran-Krieg auseinander. Als Geheimdienstkoordinatorin stand sie an der Spitze der US-Nachrichtendienste. Sie hatte das Amt im Februar 2025 angetreten. Gabbard ist die 4. Frau, die aus Trumps Kabinett ausscheidet. Pakistans Armeechef Munir ist zu Verhandlungen über den Iran-Krieg in Teheran eingetroffen. Dort will er Gespräche über eine Vereinbarung zwischen den USA und dem Iran führen. Nach Angaben der Nachrichtenagentur Reuters reisten zuvor auch Verhandler aus Katar in den iranischen Hauptstadt an. Sie nehmen in Abstimmung mit den USA an den Treffen teil. Pakistan, Katar und weitere Staaten hatten Medienberichten zufolge einen neuen Entwurf für eine Vereinbarung zur Beilegung des Iran-Kriegs vorgelegt. US-Außenminister Rubio hatte sich vorsichtig optimistisch geäußert. Die Bundesregierung hat mit Frankreich, Großbritannien und Italien die israelische Regierung wegen ihrer Siedlungspolitik ermahnt. In einer gemeinsamen Erklärung warnten die Länder vor einer Ausweitung der israelischen Siedlungen im besetzten Westjordanland. Zugleich verurteilten sie die Gewalt an Palästinensern durch israelische Siedler. Die Lage habe sich in den vergangenen Monaten erheblich verschlechtert. Die Politik der israelischen Regierung untergrabe die Stabilität und die Aussichten auf eine Zwei-Staaten-Lösung. Die 4 Länder warnten zudem Unternehmen vor einer Beteiligung an Bauausschreibungen. Die deutsche Eishockey-Nationalmannschaft hat im 5. Spiel bei der Weltmeisterschaft in der Schweiz den ersten Sieg eingefahren. Das Team setzte sich in Zürich mit 6:2 gegen Ungarn durch. Damit wahrte die Mannschaft die Chance, das Viertelfinale zu erreichen. Das Wetter. In der Nacht gering bewölkt oder klar, örtlich Nebel, Tiefsttemperaturen 14 bis 7 Grad. Morgen sonnig, nur im Norden und Nordwesten teils wolkig mit vereinzelten Schauern, 26 bis 32 Grad. Am Sonntag überwiegend sonnig, Höchstwerte 20 bis 33 Grad. Das waren die Nachrichten.
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0: Blues Time zu Neuem aus Americana, Blues und Roots begrüßt Sie am Mikrofon Tim Schauen.

Give Me Sunshine, die neue Single der polnischen Sängerin Amia. Dies sei, schreibt sie, ein Song über diese Wendepunkte im Leben. Momente, in denen wir Entscheidungen treffen, die alles verändern können. Und entsprechend inbrünstig singt Amia. Und der Titel ist auch toll gespielt und produziert. 2013 erschien das Debüt der damals noch in Deutschland lebenden Sängerin, die sich bis 2013 vor allem bildender Kunst, der Malerei, verschrieben hatte. Seitdem aber singt sie auch. Amia ist bei der in Wuppertal lebenden US-amerikanischen Sängerin Brenda Boykin in die Lehre gegangen sozusagen und inzwischen lebt Amia wieder in Polen, hat dort einige Bluespreise eingeheimst. Vor einiger Zeit haben wir ein Konzert von Amia und ihrer Band beim Bluesfestival Eutin, das ja auch Blues Baltica heißt, aufgezeichnet. Und bald ist es auch wieder soweit. Ende Mai findet die nächste Ausgabe von Blues Baltica statt. Vorher aber, und zwar am Pfingstwochenende, stehen wir mit dem Ü-Wagen beim Bluesfestival in Schöppingen im Münsterland und zeichnen für unsere Konzertreihe On Stage auf. Unter anderem die kanadische Band Blackburn Brothers um die Brüder Dwayne, Brooke und Corey Blackburn.

Bobby's Blues, ein funky Soul Blues Song der Blackburn Brothers über ihren Vater Bobby Dean Blackburn. Und in Schöppingen wird auch der Grammy-Gewinner Mike Ferris auftreten.

Ja, da singt tatsächlich Mike Ferris. 1993, 94 war das. Shaking the Blues vom ersten Album der Screaming Cheetah Wheelies. Diese Band mit dem furiosen Debüt ist längst Geschichte. Mike Ferris aber ist noch da und hat seinen Sound stark verändert. 2014 erhielt er einen Grammy für das beste Roots Gospel Album. Und so, also nach Gospel Roots, klingt der 1968 in Winchester im US-Bundesstaat Tennessee geborene Musiker auch heute.

Mike Ferris mit I'll Come Running. Das kann man sich wirklich gut auf einer Festivalbühne vorstellen und am Pfingstsamstag um ca. 17.30 Uhr ist es dann auch prompt soweit. Auch in Schöppingen auf der Bühne der Kanadier Paul DeLaurie. 2019 war er schon mal mit seiner damaligen Paul DeLaurie Band dort. Bei der diesjährigen 33. Ausgabe des Schöppinger Festivals wird er mit seiner Frau, der US-amerikanischen Sängerin Annika Chambers, auftreten. Dies ist der Song I Love You Just the Same, Chambers DeLaurie.

Chambers Delory. Unter anderem auch Devon Allmans Blues Summit wird in Schöppingen auftreten, die Britin Joanne Shaw Taylor und der 92-jährige Blues-Veteran Bobby Rush. Aktuell ist er auf Joe Bonamassas Album zu Ehren von B.B. King zu hören.

Sie hören Blues Time im Deutschlandfunk mit Neuem aus Amerikaner, Blues und Roots. Wir blicken auf das am Pfingstwochenende anstehende 33. Blues-Festival Schöppingen. Und darauf freut sich Festivalleiter Richard Hölscher besonders. Dort wird auch die Band Jay and the Causeways auftreten. Endlich, kann man sagen, denn die Band aus New Orleans war bereits fürs letzte Jahr gebucht, musste dann aber kurzfristig absagen. Diesmal klappt es, so hoffen wir. Und dann gibt es songorientierten Sound zwischen Funk, R&B und Soul zu hören.

New Furniture, Jay and the Causeways und danach war das Israel Nash mit Rain Plans, ein in seiner Jam-Freude auch gut auf eine Festivalbühne passender Song. Beide am Pfingstwochenende bei voraussichtlich allerbestem Wetter live beim Bluesfestival Schöppingen zu sehen. Wenn Sie also noch nichts vorhaben, die Wetteraussichten für das Bluesfestival Eutin am letzten Maiwochenende sind noch nicht ganz absehbar, aber das Programm des bei freiem Eintritt auf dem Eutiner Marktplatz spielenden Festivals, das steht. Und da wird der Däne Mike Anderson mit seiner Band den Samstagabend beschließen, so wie diese Sendung. Also, pack your bags!

0: Mike Anderson. Und damit endet Blues Time für heute. Die nächste Ausgabe mit Neuem aus Amerikaner, Blues und Roots hören Sie am 26. Juni. Danke für Ihr Interesse. Am Mikrofon verabschiedet sich Tim Schauen.
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5: Heute mit Christian von Stülpnagel. Schönen guten Abend. Wer spielt kommende Saison in der zweiten Fußball-Bundesliga und wer in Liga 3? Darum geht's in den Relegationsspielen zwischen Greuther Fürth und Rot-Weiß Essen. Ja, und da scheint sich nach dem Hinspiel zu bestätigen, was die Relegationsstatistik besagt. Bisher hat nämlich meist der Drittligist gewonnen. Jan Wochner über das Essener 1:0 im Hinspiel heute Abend.
6: Glänzende Ausgangslage für Drittligist Rot-Weiß Essen nach diesem 1:0-Sieg im Hinspiel der Relegation gegen die Spielvereinigung Greuther Fürth. Die Fürther zunächst die bessere Mannschaft mit guten Möglichkeiten in der ersten Hälfte. Dem traf beispielsweise die Latte. Top-Torjäger Futkoi per Fallrückzieher nur knapp am Winkel vorbei. In der zweiten Hälfte RWE dann aber besser, druckvoller und mit dem Freistoß und Tor des Abends in der 62. Minute. Ein Freistoß aus 19 Metern hämmerte Mittelfeldspieler Torben Musel in den rechten Torwinkel. Rund 20.000 Fans an der Essener Hafenstraße feierten den Abend. Die Entscheidung aber fällt im Rückspiel am Dienstag in Fürth.
5: Und morgen Abend schon geht es darum, wer den DFB-Pokal gewinnt, Rekordsieger München oder doch die Titelverteidiger aus Stuttgart, Jakob Rüger, mit der Ausgangslage vor dem Spiel.
7: Bei den Schwaben sind die Erinnerungen an ihren Titelgewinn im letzten Jahr gegen Drittligist Bielefeld noch ganz frisch.
8: Der VfB Stuttgart gewinnt zum 4. Mal in seiner Vereinsgeschichte den DFB-Pokal.
9: Ein unglaublicher Moment, einzigartig einfach. Und dieser Moment vereint auch einfach nochmal.
7: Kapitän Atakan Karasor und sein Team gehen in diesem Jahr als Außenseiter in das Endspiel gegen Meister Bayern.
9: Wir als VfB Stuttgart haben es uns in den letzten Jahren auch erarbeitet, dass wir auch die Favoritenrolle haben in vielen Spielen. Wenn man dieses Spiel betrachtet, haben wir sie nicht.
7: Stuttgart rechnet sich trotzdem etwas aus und tritt nach der Champions League Qualifikation mit einem ganz breiten Brustring zur Titelverteidigung an. Auch für die Bayern ist die Reise nach Berlin etwas Besonderes.
10: Und die Bayern stehen drin im DFB-Pokalfinale.
7: 6 Jahre ist das letzte Pokalendspiel her. Joshua Kimmich ist nur einer von 7 Münchnern, die auch damals mit dabei waren.
11: Als wir letztes Mal das Finale gespielt haben, waren ja keine Zuschauer, weil es während Corona war. Deswegen freuen wir uns extrem. Also ich glaube, nicht nur wir Spieler, auch die Familien, der Verein, alle drumherum freuen sich extrem, dass es endlich mal wieder nach Berlin geht. Da wollen wir natürlich noch den zweiten Titel holen.
5: Sagt Joshua Kimmich. Sein Team muss dabei aber auf Manuel Neuer verzichten. Der frisch in die Nationalelf zurückgekehrte Torwart, der plagt sich noch mit Wadenproblemen. Lukas Podolski hat den DFB-Pokal in seiner Karriere einmal gewonnen. 2008 war das mit dem FC Bayern, mit wem auch sonst. Jetzt hat der 40-Jährige verkündet, mit Fußball ist für ihn künftig Schluss. Armin Lehmann.
12: Seine lange Karriere begann Poldi beim 1. FC Köln und das schon 1995 in der Jugend der Geißböcke. Auch beim FC Bayern und beim frisch gekürten englischen Meister Arsenal stand er unter Vertrag. Beim sogenannten Sommermärchen der Weltmeisterschaft in Deutschland war er einer der Leistungsträger und prägte nach dem Aus im Halbfinale gegen Italien den legendären Spruch: Manchmal gewinnt im Fußball der Bessere. 2014 wurde Podolski dann mit dem DFB-Team in Brasilien Weltmeister.
5: Auch in England geht eine Ära zu Ende. Seit 2016 war Pep Guardiola Trainer bei Manchester City. Aber nach dieser Saison hört er auf. Was ich schon länger angedeutet hatte, hat der Verein heute, einen Tag vor dem letzten Premier League-Spieltag, bestätigt. Franziska Hoppen.
13: Der Katalane hatte die Sky Blues in den letzten 10 Jahren zu 20 großen Titeln geführt, darunter 6 Premier League-Meisterschaften, 1 Champions League-Titel und 3 FA Cup-Siege. Damit sei Guardiola der erfolgreichste Trainer in der Geschichte des Vereins gewesen, teilte City in einem Statement mit. Es gebe keinen konkreten Grund, warum er gehe, so der 55-Jährige in einem Abschiedsvideo, aber er wisse in seinem Inneren, dass es an der Zeit sei. Nichts bleibe für die Ewigkeit, nur die Liebe, die er für Manchester City empfinde. Auch an die Stadt selbst hinterließ Guardiola eine kleine Hommage. Sie sei auf Arbeit und Fleiß aufgebaut, das sehe man an den Farben der Ziegelsteine, den Fabriken und Gewerkschaften. Und das habe auch seine Mannschaft gelernt, die hart für ihre Erfolge gearbeitet habe. Mit der City Football Group werde Guardiola seine Arbeit fortsetzen, teilte der Verein mit, als globaler Botschafter. Als Nachfolger ist der Italiener Enzo Maresca im Gespräch. Der 46-Jährige trainierte zuletzt den FC Chelsea und war einst Co-Trainer von Guardiola.
5: Ein Blick in die Basketball-Bundesliga, da laufen gerade die Viertelfinal-Playoffs und da hat Rasser Fechter mit einem Sieg gegen Alba Berlin jetzt sehr gute Chancen auf das Halbfinale. Dieter Tedinger.
14: Pflicht erfüllt und gleichzeitig noch einen Rekord aufgestellt. Im deutschen Eishockey-Team gibt es bei dieser Weltmeisterschaft endlich mal was zu feiern. Zum einen natürlich den ungefährdeten 6:2-Erfolg gegen phasenweise überforderte Ungarn und zweitens den ersten Verteidiger, dem in der WM-Geschichte ein Hattrick gelang. Sein Name Leon Gavanke. Der Offensivverteidiger aus Mannheim erzielte die Tore zum 2:0, zum 5:0 und zum 6:1. Und jeder Treffer für sich war wirklich schön anzusehen.
15: Ja, es ist eine schöne Nebensache, aber am meisten freuen wir uns, glaube ich, jetzt einfach alle über den Sieg.
14: Durch diesen souveränen Erfolg wahrt das DEB-Team die Chance aufs Viertelfinale, muss aber jetzt im nächsten Spiel gegen Österreich auch nachlegen und braucht erneut einen Erfolg nach 60 Minuten. Das dürfte dann eine deutlich anspruchsvollere Aufgabe werden als gegen die Ungarn.
5: Und da muss ich mich entschuldigen, das war natürlich Burkhard Hupe über das 6:2 der deutschen Eishockey-Nationalmannschaft gegen Ungarn heute. Jetzt kommt Tite Tedinger mit dem Spiel Raster Fechter gegen Alba Berlin.
16: Der Rasterdom tobte bereits in den letzten Sekunden dieser Partie. Raster Fechter setzt den Spiel 3 ganz tief im vierten Viertel den entscheidenden Lauf und knackt Berlin ein zweites Mal. In dieser Serie steht damit kurz vor dem Halbfinaleinzug. Es begann nicht gut für Fechter. Berlin eiskalt, ohne einen Fehlwurf in den ersten knapp 5 Minuten. Aber dann erhöhte das Team von Trainer Christian Held, dann erhöhte Rasser Fechter defensiv merklich den Druck und bekam einen Fuß in die Tür. Ballgewinne für Fechter, Schnellangriffe und einfache Punkte. Und dann lief es auch von draußen phasenweise deutlich über 60% aus dem Feld für Fechter. Und am Ende in einem Spiel, das lange ein Krimi war, der alles entscheidende Lauf im Schlussabschnitt. Und Fechter gewinnt mit 91:82 und das hochverdient.
5: Und in der zweiten Serie führt jetzt Bonn gegen Würzburg nach einem 80:76 heute Abend. In der Serie steht es 2:1 für die Bonner. Beim Giro d'Italia hat Alberto Bettiol die 13. Etappe gewonnen. Holger Gerska.
17: Ein harter, unwiderstehlicher Antritt an der letzten kleinen Bergwertung und die Weichen zum Heimsieg waren gestellt. Alberto Bettiol hat aus einer Ausreißergruppe heraus dieses eher leichte Teilstück mit Ziel am Lago Maggiore gewonnen. Für den routinierten Italiener einer der größten Erfolge der Karriere. Sein allergrößter war der Triumph bei der Flandern-Rundfahrt vor 7 Jahren. Auf dieser Giro-Etappe hatten sich früh 15 Fahrer abgesetzt und weit über 10 Minuten Vorsprung herausgefahren. Keiner der deutschen Radprofis war dabei und auch niemand mit ernsthaften Ambitionen in der Gesamtwertung. Am letzten Anstieg sah der norwegische Meister Andreas Leknessund schon wieder Sieger aus, bevor Bettiol mit einem harten Antritt vorbeizog und bis zum Zielstrich nicht mehr einzuholen war.
5: In der Gesamtwertung hat sich heute nichts geändert, das dürfte sich aber morgen ändern. Dann steht eine schwere Bergetappe auf dem Programm. Beim Tennisturnier am Hamburger Rothenbaum spielen morgen Tommy Paul und Ignatius Buse gegeneinander. Das ist das Ergebnis der Halbfinals von heute, die Ina Kast gesehen hat.
18: Viele hatten ein enges Halbfinale zwischen Alex de Minaur und Tommy Paul erwartet. Danach sah es aber zunächst gar nicht aus. Der Australier de Minaur war 1,5 Sätze in fast allen Belangen überlegen und brach dann auf unerklärliche Weise ein. gab 6 Spiele in Folge ab im zweiten Satz. Tommy Paul gewann den zweiten Durchgang mit 6:3. Auf dieser Welle spielte der US-Amerikaner weiter. Ein schnelles Break im entscheidenden dritten Satz war der Grundstein für seinen Finaleinzug in Hamburg. Nun wartet im Endspiel der neue Publikumsliebling Ignacio Busse. Der Peruaner mit deutschen Wurzeln spielte auch in seinem Halbfinale wie die Runden zuvor beeindruckend konstant und offensiv. Der verdiente Lohn? Ein klarer 6:1 und 6:4 Erfolg über den US-Amerikaner Alexander Kovacevic.
5: Außerdem stehen Kevin Kravitz und Tim Pütz im Doppelfinale. Am Sonntag beginnen dann die French Open in Paris. Ein gutes Doppel sind auch Minerva Hase und Nikita Volodin beim Eiskunstlaufen. Bronze bei Olympia in Mailand, kurz danach Gold bei der Weltmeisterschaft. Jetzt hat das Paar bekannt gegeben, sie machen weiter bis zu Olympia 2030. Christian Adolf.
19: Wir haben einfach gedacht, wir sind irgendwie noch nicht fertig, wir haben noch mehr zu geben. Der Support, die Unterstützung vom deutschen Publikum, aber auch vom internationalen Publikum nimmt gerade zu und da haben wir gesagt, wir können jetzt noch nicht aufhören.
20: Sagt Minerva Fabian Hase. Die Entscheidung hing aber doch viel an Nikita Volodin, der mit den Trainingsbedingungen und seiner Lebenssituation in Berlin nicht ganz zufrieden war. Das ist jetzt gelöst. Und die sportliche Entwicklung ist auch für Nikita Volodin noch lange nicht abgeschlossen.
21: Noch einmal, ich möchte versuchen, auf den Olympischen Spielen unsere maximale Leistung zu zeigen.
20: Dieses langfristige Ziel, die Spiele 2030, wollen die beiden mit neuen Elementen, noch besserer läuferischer Technik und neuen Choreografien angehen. Und bestenfalls noch einmal um olympisches Gold laufen.
5: Und das wäre dann 2030 bei den Spielen in Frankreich. Die Eiskunstlaufwettbewerbe, die finden aller Voraussicht nach in Nizza statt. Und mit dieser Nachricht endete Sport aktuell. Ich bin Christian von Stülpnagel. Ich sage danke fürs Zuhören. Haben Sie noch einen guten Abend und einen guten Start in dieses Wochenende.
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22: Die Nachrichten. Zunächst die Übersicht. Mexiko und die EU haben ihr Handelsabkommen erweitert. Trotz der Irritationen über die Stationierung von US-Truppen in Europa rechnet Außenminister Wader wohl mit einer weiterhin zuverlässigen Zusammenarbeit mit den USA innerhalb der NATO. Der Bundestag hat die Apothekenreform beschlossen. Die Meldungen im Einzelnen. Die Europäische Union und Mexiko haben eine erweiterte Fassung ihres bestehenden Handelsabkommens unterzeichnet. Die mexikanische Präsidentin Sheinbaum kam dazu mit EU-Kommissionspräsidentin von der Leyen und Ratspräsident Costa zum ersten EU-Mexiko-Gipfeltreffen seit mehr als 10 Jahren zusammen. Die neue Vereinbarung sieht unter anderem vor, dass zahlreiche Waren auf beiden Märkten zollfrei gehandelt werden können, wenn auch durch Quoten begrenzt. Das jährliche bilaterale Handelsvolumen beträgt rund 86 Milliarden Euro. Für Mexiko ist die EU nach den USA damit der weltweit bedeutendste Exportmarkt. Als Reaktion auf die umstrittene Zollpolitik von US-Präsident Trump bemüht sich Mexiko ebenso wie die Europäische Union um mehr Unabhängigkeit sowie den Ausbau der Handelsbeziehungen mit anderen Ländern und Regionen. Das Europaparlament muss der neuen Vereinbarung noch zustimmen. Die deutsche Wirtschaft hofft durch die Änderungen auf Exportsteigerungen. Vom Verband der Maschinen- und Anlagenbauer hieß es, die EU setze mit dem Abkommen ein positives Signal für den Freihandel. Der neue Vorsitzende der amerikanischen Notenbank, Walsh, ist vereidigt worden. Die Zeremonie fand im Weißen Haus in Washington statt. Walsh sagte, er werde als Fed-Vorsitzender eine reformorientierte Agenda verfolgen. Details nannte er nicht. Präsident Trump forderte den neuen Fed-Chef auf, sein Amt unabhängig auszuüben. Zugleich ermahnte er Walsh, die Zentralbank nicht wegen Inflationssorgen übermäßig einzuschränken. Trump sagte, er sei überzeugt, dass die US-Wirtschaft boomen könne, ohne eine Inflation auszulösen. Walshs Amtsvorgänger Powell war von Präsident Trump wiederholt kritisiert worden, weil er seiner Forderung nicht nachkam, die Zinsen deutlich zu senken und damit die Wirtschaft anzukurbeln. Bundesaußenminister Wadefuhl hat sich optimistisch gezeigt, mit den USA eine Verständigung über eine gemeinsame Zukunft der NATO zu finden. Wadefuhl sagte nach dem Treffen der NATO-Außenminister in Schweden, der US-Außenminister Rubio habe dort das Gemeinsame des Bündnisses betont. Zudem habe Rubio signalisiert, dass man beim NATO-Gipfel im Juli in Ankara ein Zeichen der Einigkeit abgeben wolle und werde. Zuvor hatten in Helsingborg mehrere Mitgliedstaaten über die USA geklagt, darunter Schweden, Island und Norwegen. Sie warfen den Vereinigten Staaten verwirrende Ankündigungen zu geplanten Truppenverlegungen in Europa vor. Rubio widersprach der Auffassung, seine Regierung setze die Stationierung von Truppen als Druckmittel gegenüber europäischen NATO-Verbündeten ein. Bei dem Treffen in Schweden ging es auch um den Krieg in der Ukraine. Hier warb Bundesaußenminister Wadefuhl dafür, das Land mit weiterer Militärhilfe in Milliardenhöhe zu unterstützen. UNO-Generalsekretär Guterres hat einen Angriff auf ein nach russischen Angaben als Studentenwohnheim genutztes Gebäude in Luhansk verurteilt. Solche Angriffe seien völkerrechtswidrig und müssten sofort aufhören, sagte ein Sprecher von Guterres. Auf Antrag Russlands kam der UNO-Sicherheitsrat in New York zu dem Thema zusammen. Der russische Präsident Putin bezeichnete den Angriff als Terrorakt. Er sprach von mindestens 6 Toten und 39 Verletzten. Nach Darstellung Moskaus wurde das Gebäude in dem russisch besetzten Gebiet von einer ukrainischen Drohne getroffen. Laut der ukrainischen Armee befand sich in dem Bereich ein Kommandoposten einer russischen Spezialeinheit. In der vergangenen Nacht griff Russland die Ukraine erneut mit Drohnen an. Nach Angaben der ukrainischen Armee wurden mehr als 100 Drohnen abgeschossen oder elektronisch gestört. Präsident Selenskyj teilte mit, die Ukraine habe ihrerseits erneut die etwa 700 Kilometer von der Grenze entfernte russische Ölraffinerie Jaroslawl angegriffen. Es sei der 4. Angriff im Monat Mai auf die Raffinerie. Pakistans Armeechef Munir ist zu Verhandlungen über den Iran-Krieg in Teheran eingetroffen. Dort will er Gespräche über eine Vereinbarung zwischen den USA und dem Iran führen. Nach Angaben der Nachrichtenagentur Reuters reisten zuvor auch Verhandler aus Katar in der iranischen Hauptstadt an. Sie nehmen in Abstimmung mit den USA an den Treffen teil. Pakistan, Katar und weitere Staaten hatten Medienberichten zufolge einen neuen Entwurf für eine Vereinbarung zur Beilegung des Iran-Kriegs vorgelegt. In den USA hat die Geheimdienstkoordinatorin Gabbard ihren Rücktritt erklärt. Sie veröffentlichte ihr Rücktrittsschreiben auf der Plattform X. Darin führte sie an, sich um ihren krebskranken Ehemann kümmern zu wollen. Die Nachrichtenagentur Reuters berichtete hingegen unter Berufung auf Angaben aus dem Umfeld des Weißen Hauses, Gabbard sei zum Rücktritt gedrängt worden. US-Präsident Trump dankte ihr auf seiner Plattform Truth Social für ihre großartige Arbeit. Das Amt soll ab Juli Gabbards Stellvertreter Lucas kommissarisch übernehmen. Wie mehrere Medien berichten, gingen zwischen Gabbard und Trump unter anderem die Meinungen zum Iran-Krieg auseinander. Als Geheimdienstkoordinatorin stand sie an der Spitze der US-Nachrichtendienste. Sie hatte das Amt im Februar 2025 angetreten. Die Europäische Union hat die Absetzung des Vorsitzenden der größten türkischen Oppositionspartei CHP, Özel, kritisiert. Als EU-Beitrittskandidat werde von der Türkei die Wahrung demokratischer Standards erwartet, hieß es in einer Erklärung. Die Gerichtsentscheidung sowie frühere Maßnahmen gegen Oppositionspolitiker wirfen Fragen hinsichtlich der Rechtsstaatlichkeit und der Unabhängigkeit der Justiz auf. Ein Gericht in Ankara hatte gestern die Absetzung der gesamten Führung der CHP wegen Unregelmäßigkeiten bei ihrer Wahl angeordnet. Impfungen, Schnelltests und Blutabnahmen sollen künftig auch in Apotheken möglich sein. Die vom Bundestag beschlossene Reform sieht vor, dass Apotheker beispielsweise gegen Tetanus oder die Viruserkrankung FSME impfen dürfen. Zudem sollen Apotheken in bestimmten Fällen verschreibungspflichtige Medikamente auch ohne ärztliches Rezept abgeben. Dies gilt etwa bei einer Dauermedikation oder bei akut unkomplizierten Erkrankungen. Welche Arzneimittel dies sind, soll noch festgelegt werden. Angesichts der zunehmenden Schließungen von Apotheken wird außerdem die Notdienstpauschale erhöht. Zudem soll probeweise eine erfahrene pharmazeutisch-technische Assistenz die Leitung einer Filiale übernehmen dürfen. Die Energieminister der Bundesländer haben die Reformpläne des Bundeswirtschaftsministeriums zum Netzausbau kritisiert. Die Länder befürchten, dass das geplante Netzpaket den Ausbau der erneuerbaren Energien ausbremsen könnte, wie Niedersachsens Energieminister Mayer nach einer Konferenz auf Norderney mitteilte. Der Grünen-Politiker betonte, es bestehe parteiübergreifend ein großer Konsens. Bundeswirtschaftsministerin Reiche hatte ihre Teilnahme an dem mehrtägigen Treffen auf Norderney krankheitsbedingt abgesagt. Sie ließ sich von einem digital zugeschalteten Staatssekretär vertreten. Reiche hatte ihre Pläne zuletzt gegen Kritik verteidigt. Bei einem Cyberangriff auf einen externen Dienstleister zahlreicher Universitätskliniken in Deutschland sind Patientendaten gestohlen worden. Der Dienstleister rechnet nach Auskunft der Krankenhäuser Leistungen für Patienten mit privater oder wahlärztlicher Leistung ab. Allein die Uniklinik Köln gab an, dass 30.000 Menschen betroffen seien. Von der Uniklinik Düsseldorf wurden mehr als 3.000 Fälle gemeldet. Die Kriminellen erbeuteten demnach Stammdaten wie den Namen und die Adresse. In einzelnen Fällen auch Gesundheitsdaten der Patienten. Zu der Attacke sei es bereits Mitte April gekommen. In Baden-Württemberg sammelten die Diebe Daten von mehr als 72.000 Patienten der Universitätskliniken Freiburg, Ulm, Heidelberg und Tübingen. Die deutsche Eishockey-Nationalmannschaft hat im 5. Spiel bei der Weltmeisterschaft in der Schweiz den ersten Sieg eingefahren. Das Team setzte sich in Zürich mit 6:2 gegen Ungarn durch. Damit warte die Mannschaft die Chance, das Viertelfinale zu erreichen. Und hier noch einmal die Übersicht. Mexiko und die EU haben ihr Handelsabkommen erweitert. Trotz der Irritationen über die Stationierung von US-Truppen in Europa rechnet Außenminister Wadephul mit einer weiterhin zuverlässigen Zusammenarbeit mit den USA innerhalb der NATO. Der Bundestag hat die Apothekenreform beschlossen. Das Wetter: in der Nacht gering bewölkt oder klar, örtlich gegen Morgen Nebel, Tiefstemperaturen 15 bis 8 Grad. Das waren die Nachrichten.
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0: Und einiges von diesem Tage haben wir für Sie in dieser Sendung zusammengetragen. Außenpolitisch ganz oben das Treffen der NATO-Außenminister in Helsingborg. Dazu gleich unser erster Bericht und dann das innenpolitische Thema wohl dieser Tage. Die anstehende Rentenreform, angefacht durch einen Zeitungsbericht vor wenigen Tagen. Dazu auch ein ausführliches Interview. Außerdem fragen wir unter anderem, wie steht es um die Bautätigkeit in Deutschland und was beinhaltet die Apothekenreform. Das und mehr sowie die Presseschau mit dem Blick in die Zeitungen von morgen. Hier bis kurz vor Mitternacht. Im Studio ist Detlef Karg. Momentan könnte man die Befindlichkeit innerhalb der NATO so auf den Punkt bringen. Die Amerikaner beschweren sich über die Europäer. Die Europäer hadern mit den Amerikanern. Aber Geschlossenheit ist wichtig in diesen weltpolitisch bewegten Zeiten. Viel ist vom Rückzug der USA aus Europa die Rede, aber es wird wohl eher auf eine Reduktion hinauslaufen. Einige europäische Staaten, allen voran Deutschland, haben das Signal verstanden und mehr Geld für Verteidigung auf den Weg gebracht. Wie das Außenministertreffen der NATO in Helsingborg verlaufen ist, berichtet Thomas Spickhofen.
1: Seit Tagen schon ist Mark Rutte, der NATO-Generalsekretär, vor allem mit einer Botschaft unterwegs. Fast klingt sie schon beschwörend. Die NATO ist geschlossen und sie arbeitet daran, noch stärker zu werden. Das sei auch das, sagt Rutte, was heute bei den Außenministern in Helsingborg diskutiert wurde.
2: Eine stärkere NATO ist, was wir hier in Helsingborg diskutiert haben. Today.
1: Manche hätten zuletzt sogar den Zusammenhalt der NATO in Zweifel gezogen. Er wolle deshalb noch mal ganz klar sagen:
2: Allies' commitment to Article 5 is ironclad.
1: Das Bekenntnis der Verbündeten zu Artikel 5 ist unerschütterlich. Unsere Fähigkeit, jeden Alliierten zu verteidigen, ist absolut. Wenn irgendjemand so irregeleitet sein sollte, uns anzugreifen, wäre die Antwort zerstörerisch.
2: The response would be devastating.
1: Mehrfach erinnert Rutte daran, dass man ja nicht nur im vergangenen Jahr beim NATO-Gipfel in Den Haag den berühmten 5%-Beschluss gefasst habe, sondern dass man nun auch liefern müsse. Heißt, das Geld ist da, aber die Umsetzung in echte Verteidigungsfähigkeit noch längst nicht. Rutte fordert mehr Tempo.
2: We know that today our industries are not able.
1: Wir wissen, dass unsere Industrie heute nicht das produzieren kann, was wir brauchen. Deshalb drängen die Außenminister darauf, dass wir die industrielle Produktion hochfahren im gesamten Bündnis. Wir müssen schneller und in größerem Umfang produzieren, und zwar auf beiden Seiten des Atlantiks. Da hat der NATO-Generalsekretär viele Außenminister auf seiner Seite, auch den Deutschen Johann Wadephul. Die Einigkeit zeigt allerdings Risse, wenn es um den Informationsfluss von der einen zur anderen Seite des Atlantiks geht. Per Social Media Post kündigte US-Präsident Donald Trump in der vergangenen Nacht an, 5000 US-Soldaten zusätzlich nach Polen zu schicken, nachdem es zuletzt geheißen hatte, die routinemäßige Rotation von 4000 verzögere sich. Unklar auch, ob und wie weit das im Zusammenhang mit dem angekündigten Abzug von 5000 Soldaten aus Deutschland steht. Wer auf mehr Klarheit durch Außenminister Rubio gehofft hatte, erfuhr nur dies. Die USA haben weltweite Verpflichtungen, deshalb müssen wir unser militärisches Engagement regelmäßig überprüfen. Das hat nichts mit Bestrafung zu tun, sondern ist ein andauernder Prozess. Auch NATO-Chef Rutte will sich dazu nicht weiter äußern. Nur so viel. Derzeit würden Pläne zur US-Beteiligung an den NATO-Kräften entwickelt, die im Krisenfall eingesetzt werden sollen. Diese Pläne seien geheim, sagt Rutte. Das sei ein Prozess, der gerade laufe, nichts Neues. Und das habe damit zu tun, dass die Amerikaner nicht überall gleichzeitig sein könnten.
2: This is a process in place. This is nothing new. Everybody knew this was happening. And it has nothing to do with the fact that the US wants to equalize the burden. It has to do with the fact that they cannot be everywhere at the same time.
1: Weil das so ist, so viel ist auch klar, müssen sich die Europäer im Ukraine-Krieg noch mehr engagieren. Finanziell, militärisch, wahrscheinlich auch diplomatisch. Dass die Lasten gleichmäßiger verteilt werden sollen, haben alle Teilnehmer versprochen, sagt Rutte nach dem Außenministertreffen. Jetzt aber müsse man sehen, was tatsächlich geschehe. Der ukrainische Präsident Zelensky wird mit besonderem Interesse zuhören. Zum NATO-Gipfel im Juli in Ankara ist er übrigens eingeladen und wird, nach Angaben von NATO-Chef Rutte, auch kommen.
22: Aus Helsingborg war das der Bericht von Thomas Spickhofen. Die jetzige Deadline der Koalition für Entwürfe der anstehenden Sozialreformen lautet 30.06. Wir kommen also vom Herbst der Reformen über das Frühjahr zum Sommer der Reformen, wobei das nur die halbe Wahrheit ist, denn dann steht die parlamentarische Sommerpause an und danach gibt es im September die nächsten Landtagswahlen, bei denen die beiden Berliner Regierungsparteien bekanntermaßen in Umfragen bisher recht schlecht abschneiden. Nun kam zur aufgeflammten Rentendebatte auch noch ein Unionsdisput über das Elterngeld dazu. Aus Berlin, Columba Krieg.
3: Finanzminister Lars Klingbeil hat die Ministerien ermahnt, ihre Sparversprechen einzuhalten.
6: Die Ministerinnen und Minister haben Dinge zugesagt durch einen Kabinettsbeschluss. Und jetzt geht es darum, dass in den Ressorts diese Leistung auch erbracht wird. Also anders kommt man doch gar nicht dazu, dass man irgendwann Lücken schließt.
3: Das sagte der SPD-Chef im Podcast Machtwechsel. Die Ministerien hatten zugesagt, insgesamt 20 Milliarden Euro einzusparen, um die großen Lücken zu stopfen, die sich absehbar im Haushalt auftun. Damit dürfte Klingbeil auch die Familienministerin Karin Prien gemeint haben. Ihre Pläne sorgen im Moment für Diskussionen. Der größte Posten und damit auch der mit dem größten Einsparpotenzial in ihrem Ressort ist das Elterngeld. Dieses Geld bekommen alle Mütter und Väter, die nach der Geburt ihr Kind selbst betreuen und beruflich pausieren oder höchstens 32 Stunden in der Woche arbeiten. Das kostet den Staat jedes Jahr 7,5 Milliarden Euro. Damit soll auch Akademikerpaaren das Kinderkriegen leichter gemacht werden. Eine Möglichkeit, diese Kosten zu senken, die Einkommensobergrenze könnte niedriger angesetzt werden. Aktuell bekommen Paare, die zusammen mehr als 175.000 Euro im Jahr versteuern müssen, kein Elterngeld. Läge diese Grenze niedriger, dann würden weniger Menschen Elterngeld bekommen. Zweitens könnten die Pflichtmonate für Väter erhöht werden. Aktuell muss der Hauptverdienende, oft der Vater, 2 der 14 möglichen Monate Elternzeit nutzen, damit das Paar für die komplette Zeit Geld bekommt. Nach einer Änderung müssten Väter entweder länger zu Hause bleiben oder in Kauf nehmen, dass es weniger Geld gibt. CDU-Generalsekretär Carsten Linnemann hat diesen Ideen im Interview mit der Bild eine Absage erteilt.
8: Ja, das Elterngeld, das muss man einfach wissen, das ist keine Sozialleistung. Manche verwechseln da irgendwas. Es ist ein Versprechen an die junge Generation, an die Familien in Deutschland, dass wir nicht nur Familie möglich machen wollen, sondern Familien unterstützen und dass Familien nötig sind, um Deutschlands Zukunftsfähigkeit zu erhalten. Und deswegen würde ich sagen, Vorsicht bei diesem Thema. Da sollten wir nicht groß rangehen.
3: Und auch an anderer Front ist man sich uneinig über Finanzierungsfragen. Die schwarz-rote Koalition will Menschen mit mittleren und unteren Einkommen bei der Steuer entlasten. Das würde auch bedeuten, dass der Staat weniger Steuern einnimmt. Bisher sind sich die beiden Regierungsparteien noch nicht einig, woher das Geld kommen soll, um dieses Loch im Haushalt zu stopfen. Die SPD will dafür reichere Menschen bei der Steuer stärker belasten. Aus der Union kam der Vorschlag, staatliche Subventionen zu kürzen. Solche Subventionen reichen von der Förderung von sozialem Wohnungsbau über Zuschüsse für Unternehmen bis zu klima- und umweltpolitischen Projekten wie der Kaufprämie für E-Autos. Um politische Diskussionen zu vermeiden, wollen einige Unionspolitiker pauschal bei Subventionen sparen. Der Fraktionsvorsitzende Jens Spahn sprach sich für diese Methode Rasenmäher aus. Überall 5% weniger. In der SPD stand man diesem Vorschlag bisher skeptisch gegenüber. Aber nun sagte Parteichef Klingbeil im Podcast:
6: Ich habe da eine Offenheit für. Das habe ich auch der Unionsseite gesagt. Wir sitzen jetzt an verschiedenen Konstellationen gerade zusammen und versuchen auch nochmal hier wieder die Listen durchzugehen mit dem Ziel, dass wir da was Gemeinsames hinbekommen. Aber ich will nicht ausschließen, dass es am Ende auch zumindest in Teilbereichen die Rasenmähermethode sein kann.
3: Und auch CDU-Generalsekretär Carsten Linnemann verspricht im Gespräch mit Bild grundsätzlich Kompromissbereitschaft.
8: Ich bin immer bereit zu diskutieren und am Ende muss ein Kompromiss bei rumkommen. Das gilt für die Steuerreform, die jetzt ansteht. Das gilt für die Rentenreform, die jetzt ansteht. Aber es muss ein Kompromiss sein, der nach vorne gerichtet ist.
3: Die Regierungsparteien signalisieren also Bereitschaft, sich zu einigen. Offen bleibt, wie lange diese angesichts offener Finanzierungsfragen hält.
22: Aus Berlin war das Kolumba-Krieg und über die Entwicklung in der Rentendebatte konnte ich am Abend mit Karl Mühlbach sprechen. Er ist SPD-Mitglied und Geschäftsführer des Vereins Fiscal Future, der vor allem Finanzwissen an junge Menschen vermitteln möchte, auch mit Blick auf den politischen Diskurs. Herr Mühlbach, Sie sind 30 Jahre jung. Wie sorgen Sie neben der Rente für Ihr Alter vor?
7: Also ich habe das große Glück, dass ich ein bisschen was zur Seite legen kann am Ende des Monats. Deshalb sorge ich privat vor. Ich habe einen Teil im Tagesgeld, einen Teil im ETF. Dieses Privileg haben aber nicht alle. Und deshalb ist es extrem wichtig, dass wir eine starke gesetzliche Rente als Fundament für unser Rentensystem haben.
22: Würden Sie denn dem Bundeskanzler abseits aller Polemik da zustimmen, dass die Rente eine gute Basis sein kann und dass man daneben, wenn es möglich ist, noch privat vorsorgen soll und wenn es dann vielleicht nicht reicht im Alter, dass es dann eben vielleicht einen Zuschuss vom Staat gibt?
7: Also ich habe mich ein bisschen an dem Wort Basis gestört, weil unser Rentensystem in der Gesamtheit soll ja eigentlich schon ein angenehmes Leben im Alter und auch gesellschaftliche Teilhabe ermöglichen. Und vielleicht, um mit einem Mythos aufzuräumen. Viele andere junge Menschen, die glauben, dass sie in Zukunft gar keine gesetzliche Rente mehr bekommen. Also 31% der jungen Menschen glauben, gar keine gesetzliche Rente mehr zu bekommen. Das ist natürlich eine unbegründete Sorge. Also die gesetzliche Rentenversicherung, die gibt es jetzt seit über 100 Jahren in Deutschland und die ist auch deutlich stabiler als ihr Ruf.
22: Was muss aus Ihrer Sicht getan werden, um die Rente stabil und mindestens als eine Art, das Wort Basis mögen Sie nicht, aber zumindest als ausreichend zu erhalten?
7: Also ich glaube, zuerst mal sollten wir einen kühlen Kopf bewahren und nicht in Kürzungsdebatten uns hineinbegeben. Also das Rentenniveau, das wurde in den letzten Jahren ohnehin schon gekürzt. Es noch weiter zu sinken, wäre nicht hilfreich und wir können auch das aktuelle Rentenniveau dauerhaft finanzieren. Ich würde es für klug halten, die Einnahmen der gesetzlichen Rentenversicherung auf breitere Füße zu stellen. Da könnte man darüber nachdenken, dass gewisse Berufsgruppen mit sehr hohen Einkommen, die bisher separat versorgt sind, auch in die Rente inkludiert werden. Und ein Aspekt, der mir ganz besonders wichtig ist, ist, dass es im Steuersystem eine Schieflage gibt. Also Arbeitseinkommen werden vergleichsweise stark besteuert, aber Vermögen werden in Deutschland kaum besteuert. Wenn Vermögen ein angemessenen Beitrag leisten würden, dann könnte man dieses Aufkommen auch nutzen, um das Rentenniveau zu erhöhen. Soweit zur gesetzlichen. Wenn Sie wollen, kann ich jetzt auch noch zwei Sätze zur betrieblichen Altersvorsorge sagen.
22: Können Sie gerne machen.
7: Weil wir haben ja ein dreigliedriges Rentensystem, gesetzliche, betriebliche und private Altersvorsorge. Und in vielen anderen Ländern ist das Gesamtsicherungsniveau deshalb höher, weil es eine verpflichtende betriebliche Altersvorsorge gibt, in deren Genuss alle Arbeitnehmerinnen und Arbeitnehmer kommen. Also anders als hier in Deutschland, wo es nur ein Teil bekommt, könnte man auch über eine verpflichtende betriebliche Altersvorsorge nachdenken. Das würde zusätzlich helfen. Und wenn ich richtig informiert bin, wird das ja auch schon von verschiedenen Personen aus der Regierung ins Spiel gebracht.
22: An welche anderen Länder denken Sie da? Wo ist das momentan der Fall mit den Betriebsrenten?
7: Also in der Schweiz zum Beispiel, das ist ein Beispiel, was ich ohnehin gerne bringe, auch in den Niederlanden, wenn ich richtig informiert bin. Und wenn wir jetzt einmal bei der Schweiz bleiben, das Rentensystem ist sehr besonders, weil in der Schweiz auch hohe Einkommen leisten einen anteiligen Beitrag zum Rentensystem, anders als hier in Deutschland, wo ab der Beitragsbemessungsgrenze, liegt jetzt, ich glaube, bei 96.000 Euro im Jahr, alles Einkommen, was darüber ist, das wird nicht mehr hinzugezogen. Das ist in der Schweiz anders. Und deshalb ist dort die finanzielle Lage auch noch günstiger als hier bei uns in Deutschland.
22: Möchten Sie bis 70 arbeiten?
7: Ich persönlich, wenn ich dann noch gesund bin und wenn ich Freude an meinem Job habe, dann muss ich ehrlich sein, ich halte die Wahrscheinlichkeit für ziemlich hoch, dass ich bis 70 arbeiten möchte. Aber das können ja nicht alle. Also Menschen, die eine körperlich harte Arbeit haben, die sind in der Regel nicht mehr imstande, ihren Job so lange auszuüben. Und deshalb wäre eine pauschale Anhebung der Regelaltersgrenze auf 70 auch keine gerechte Maßnahme.
22: Jetzt hatten wir natürlich die Dachdeckerdebatte und nicht jeder ist ein Bauarbeiter, aber es gibt sehr viele Millionen Menschen in diesem Land, die sind relativ gesund und ausgeruht. Mit 63 können sie in die Frührente gehen, wenn sie wollen, und sind vielleicht auch mit 67 noch fit, vielleicht in der Produktion, vielleicht auch als Disponent. Also Sie würden sagen, man sollte vielleicht ein Modell einschaffen, wo jeder vielleicht auch wählen kann, ob und wie lange er dann noch arbeiten möchte.
7: Absolut. Also der Fokus sollte auf jeden Fall auf dem Ermöglichen liegen. Es gibt ja viele Menschen, die länger arbeiten wollen und es wäre auch gut, ihnen das zu ermöglichen. Dafür braucht man auch übrigens keine Steuergeschenke wie die Aktivrente, die jetzt eingeführt wurde, also dass die ersten 2000 Euro hinzufügen steuerfrei sind. Die meisten Menschen wollen auch so noch zusätzlich arbeiten und nehmen dieses Steuergeschenk dann einfach nur mit. Ich glaube, der Fokus muss darauf liegen, denen, die es können, es zu ermöglichen. Aber für die, die es nicht können, auch gerechte Lösungen zu haben, da reden wir dann über Aspekte wie einen fairen Übergang in die Altersrente zum Beispiel.
22: Also Sie würden sich zumindest nicht dagegen aussprechen, dass man mit 70 noch arbeiten zumindest kann?
7: Kann und darf, das ist der wichtige Punkt. Wenn wir natürlich ein System haben, wo man in der Theorie zwar sagt, ach, ihr dürft ja auch mit 65 oder 67 in Rente, das dann aber mit Abschlägen und Strafen verbunden ist, das wäre natürlich keine Freiwilligkeit.
22: Na gut, aber es muss ja irgendwie finanzierbar sein. Wenn ich einmal sehe, andere Staaten, die haben momentan auch noch die 67 da stehen, wie die Niederlande und Spanien. Es ist aber an die Lebenserwartung gekoppelt, steigt also weiter. Wir kennen das Beispiel Dänemark. Da ist 2040, also noch sehr, sehr lange hin, das Endziel 70. Das betrifft dann also die nach 1970 Geborenen, auch um die Beiträge stabil zu halten, denn die sollen ja als Lohnnebenkosten auch nicht weiter steigen nach dem Willen der Regierung. Also ein bisschen Zwang ist wohl nötig, wenn man diese drei Stellschrauben, die es ja gibt, vor sich sieht.
7: Also absolut. Wir müssen über alle drei Stellschrauben nachdenken, auch über eine Erhöhung des Renteneintrittsalters. Jetzt haben Sie die gestiegene Lebenserwartung angesprochen. Und ich finde es ja einen naheliegenden Gedanken zu sagen, dass man das ein bisschen aneinander koppelt. Also dass vielleicht der Anteil, den man arbeitet und der Anteil, den man im Ruhestand verbringt, dass der konstant bleiben sollte. Wenn wir uns aber das Erhöhen des Renteneintrittsalters aus der Vergangenheit ansehen, dann wurde das Renteneintrittsalter überproportional erhöht im Vergleich zu dem, wie stark die Lebenserwartung gestiegen ist. Also da hatten wir bereits eine Erhöhung. Und nochmal, es gibt viele Menschen, die können länger arbeiten, die wollen länger arbeiten. Das möchte ich auch ermöglichen. Aber wir haben in Deutschland auch ein ganz großes Problem. Und das ist Ungleichheit und Ungerechtigkeit. Das reichste Fünftel, das wird 10 Jahre älter als das ärmste Fünftel in Deutschland. Und jetzt würde ich sagen, das reichste Fünftel, denen geht es dann oft auch gesundheitlich besser. Die sind in der Lage, länger zu arbeiten. Das wäre sinnvoll, wenn sie das tun, aber das ärmste

0: Vertretern der Logistik, der Chemie- und der Luftfahrtbranche zusammen. Kernbotschaft laut SPD-Fraktionsvize Zorn.
1: Im Moment haben wir kein Problem mit der Versorgungssicherheit. Wir haben eine Preisfrage, aber keine Mengenfrage. Das ist gut so.
0: Die Weitergabe des Tankrabatts wird er weiterhin genau überprüft, wie auch die Versorgungslage einzelner Branchen. Ein nächstes Treffen hat die Taskforce für die kommende Sitzungswoche des Bundestages anberaumt.
2: Soweit Georg Schwarte. Der nächste Rücktritt in der Trump-Administration ist geschehen. Die Geheimdienstchefin, sie geht, Samuel Jakisch informiert.
3: Die Direktorin der US-Geheimdienste, Tulsi Gabbard, hat US-Präsident Donald Trump am Freitag über ihren Rücktritt informiert. Das bestätigte Trump, nachdem mehrere US-Medien darüber berichteten. Als Grund habe Gabbard demnach gegenüber Mitarbeitern benannt, dass ihr Ehemann schwer an Knochenkrebs erkrankt sei. Gabbards letzter Arbeitstag soll der 30. Juni sein. Als koordinierende Direktorin der US-Nachrichtendienste legte Tulsi Gabbard eine hohe Priorität auf innenpolitische Themen. Sie setzte Ressourcen der Geheimdienste im Kampf gegen illegale Grenzübertritte und Einwanderung ein. Außerdem ließ sie mehrere Berichte über die Arbeit der früheren US-Regierungen unter Joe Biden und Barack Obama anfertigen und veröffentlichen. Außenpolitisch gilt Gabbard als Kritikerin von Auslandseinsätzen des US-Militärs. Der Director of National Intelligence ist der ranghöchste Berater des US-Präsidenten und des Nationalen Sicherheitsrates in allen Fragen der Geheimdienste und der nationalen Sicherheit. Das Amt wurde nach den Anschlägen vom 11. September 2001 geschaffen, um die Zusammenarbeit der insgesamt 18 verschiedenen Nachrichtendienstorganisationen in den USA zu verbessern. Ein Nachfolger für den nun vakanten Posten ist noch nicht bekannt.
2: Aus Washington war das Samuel Jakisch und in Slowenien hat die neue Regierung ihre Geschäfte aufgenommen. Oliver Schosch berichtet.
4: Der 67-jährige Janez Janša ist den Sloweninnen und Slowenen gut bekannt. Seit 2004 war er dreimal Regierungschef mit längeren Pausen dazwischen. Jetzt löst er die Mitte-Links-Regierung von Robert Golob ab und bildet eine Mitte-Rechts-Regierung, bestehend aus 4 Parteien, angeführt von seiner rechtskonservativen SDS-Partei. Die Regierungsbildung hatte 2 Monate gedauert, weil nach der Wahl eine Pattsituation entstanden war. Beide Lager, das Rechte und das Linke, brauchten die Unterstützung der pro-russischen Impfgegnerpartei Resnica. Janša hatte mit seinen Mehrheiten dafür gesorgt, dass der Vorsitzende der Resnica-Partei Parlamentspräsident wurde. Nun toleriert Resnica Janšas Regierung, ohne selbst mit dabei zu sein. Janez Janša ist mit seiner SDS-Partei im EU-Parlament in der konservativen EVP-Fraktion, zusammen mit CDU und CSU. Er gilt da aber als besonders weit rechts außenstehend. Janša hatte früher einen guten Draht zu rechten Politikern wie Viktor Orban, Giorgia Meloni und Jaroslav Kaczynski. Doch Janša war nie ein Russlandfreund. Er gehörte zu den ersten europäischen Politikern, die den ukrainischen Präsidenten Volodymyr Zelensky im Krieg besuchten. Innenpolitisch hatte Janša während seiner letzten Amtszeit von 2020 bis 2022 immer wieder Ärger mit Medienvertretern und Kulturschaffenden. Sie warfen Janša einen autoritären Regierungsstil vor. Es kam zu Demonstrationen und Ausschreitungen.
2: Slowenien und die neue Regierung, das war Oliver Schosch. Das Kindergeld in Deutschland soll künftig ohne Antrag gezahlt werden. Aus Berlin dazu Dagmar Pepping.
5: Mehr Zeit fürs Baby, weniger für Bürokratie, verspricht Finanzminister Klingbeil. Das antragslose Kindergeld werde das Leben von hunderttausenden Familien leichter machen. Pro Jahr sollen rund 300.000 Erstanträge entfallen. Das helfe nicht nur den Eltern, sondern auch den Mitarbeitern in den Behörden. Künftig soll es so laufen. Nach der Geburt eines Kindes geben das Standesamt und das Bundeszentralamt für Steuern den Namen und die Steuer-ID weiter an die Familienkasse. Sie ist zuständig für die Auszahlung des Kindergeldes. Die geschieht dann automatisch. Ein Antrag der Eltern wäre ab Januar nicht mehr notwendig. Das antragslose Kindergeld ist zunächst nur ab dem 2. Kind geplant. Dann liegen die notwendigen Informationen und Daten bei der Familienkasse nämlich bereits vor. Für Erstgeborene soll das antragslose Kindergeld ab Ende 2027 möglich sein, plant die Regierung. Weniger Bürokratie für Eltern. Lob dafür kommt auch von den Grünen und den Linken. Kritik von der AfD. Sie befürchtet Missbrauch der steuerfinanzierten Leistungen, wenn das Kindergeld künftig ohne Antrag ausgezahlt wird.
2: Dagmar Pepping informierte. Nach einem Cyberangriff auf einen Klinikdienstleister mahnt das Bundesamt für Sicherheit in der Informationstechnik weiter zur Vorsicht. Einzelheiten von Jörg Sauerwein.
6: Es sind sensible Daten, die die Kriminellen durch den Cyberangriff in ihre Hände bekommen.

0: bekommen haben. Vor allem Namen, Adressen, aber auch behandelnde Ärzte, Rechnungsnummern oder weitere Gesundheitsangaben. Mit diesem Wissen könnten zum Beispiel Phishing-Mails oder auch Erpressungsversuche sehr individuell auf mögliche Opfer zugeschnitten werden, warnt das Bundesamt für Sicherheit in der Informationstechnik. Deshalb empfehlen die Bonner Fachleute, dass Betroffene besondere Vorsicht walten lassen sollten. E-Mails oder Telefonanrufe und auch andere Kontaktaufnahmen solle man kritisch prüfen. Denn die Kriminellen seien oft psychologisch geschult und versuchten, ihre Opfer unter Druck zu setzen. Zum Beispiel mit Hinweisen wie Achtung, Gefahr, handeln Sie jetzt. Deshalb rät das BSI, nicht hektisch zu reagieren und auf keinen Fall Passwörter, PINs oder Ähnliches herauszugeben. Im Zweifel solle man bekannte Kontakte wie die jeweilige Uniklinik oder den behandelnden Arzt für Rückfragen nutzen. Zu weiteren Details rund um den Cyberangriff bei den Kliniken will sich das BSI nicht äußern.
1: Jörg Sauerwein informierte und von der Frankfurter Börse meldet sich heute Robert Minde.
2: Die DAX-Investoren bleiben trotz Energiekrise und so mancher Hiobsbotschaft aus der Wirtschaft zuversichtlich. Sie setzen weiter ganz auf eine diplomatische Einigung im Krieg am Persischen Golf. Hoffnungen, die immer wieder neu angefacht werden. So auch durch Außenminister Rubio, der von einigen guten Zeichen sprach. Es scheint so, als ob sich die Kriegsparteien etwas angenähert hätten. Ein Durchbruch lässt aber weiter auf sich warten. Den Anlegern reicht das aber schon. Der DAX beendete den Handelstag bei 24.888 Punkten, ein Tagesgewinn von 1,1%. Im Wochenvergleich gewann der deutsche Leitindex sogar fast 4%. Getragen wurde der Aufschwung an den Börsen aber auch durch einen alten Bekannten. Elon Musk kündigte den Börsengang seiner Raumfahrt- und KI-Firma SpaceX an. Es soll der größte Börsengang aller Zeiten werden. Musk will rund 75 Milliarden Dollar erlösen. So viel wie noch nie. Die ohnehin kaum zu bremsende Tech-Rallye rund um das Thema künstliche Intelligenz nahm daraufhin wieder kräftig neue Fahrt auf. Abgeschwächt hat sich der Boom ohnehin nicht. Das zeigten auch die jüngsten Geschäftszahlen von KI-Chip-Hersteller Nvidia an dieser Woche, die erneut den hohen Erwartungen der Märkte gerecht wurden. Im DAX profitierten Infineon von der frischen Euphorie und stiegen erstmals seit dem Jahr 2000 wieder über die Marke von 70 Euro.
1: Das war Robert Minde von der Börse und so viel zu unseren Kurzberichten. Mehr Service in Apotheken, das ist in vielen anderen Ländern bereits üblich. In Deutschland hat sich da in den vergangenen Jahren wenig bewegt, außer der Konkurrenz durch Internetapotheken, die immer mehr Kunden überzeugen. Für manche verständlich sind doch auch mittlerweile Standardpräparate wie etwa Nasenspray oder Schmerztabletten in vielen Apotheken so teuer geworden, dass viele Kunden nicht mehr bereit sind, diese Preise zu zahlen. Und so haben in den vergangenen Jahren auch immer mehr Apotheken geschlossen. Um diesem Trend entgegenzuwirken, hat der Bundestag jetzt eine Reform beschlossen. Was darin enthalten ist, schildert jetzt ganz rezeptfrei Volker Findhammer.
3: Über 16.000 Apotheken gibt es derzeit noch in Deutschland, doch deren Zahl ist seit Jahren rückläufig. Ein Ziel der Reform ist deshalb, verbesserte wirtschaftliche Rahmenbedingungen für inhabergeführte Apotheken zu schaffen, um ein flächendeckendes Apothekennetz für eine wohnortnahe Arzneimittelversorgung zu erhalten.
4: Wir stärken die Apotheken als unverzichtbare Säule unserer Gesundheitsversorgung. Die Apotheken vor Ort mit ihrem qualifizierten Personal sind in der Fläche unerlässlich. Sie sind nicht nur Abgabestellen für Medikamente, sondern zentrale Anlaufstellen, wichtige Berater und jetzt noch mehr aktive Gesundheitsdienstleister.
3: So die SPD-Gesundheitspolitikerin Tanja Machalet. Danach sollen Apotheker und ihr geschultes Fachpersonal künftig mehr Impfungen verabreichen dürfen, beispielsweise auch gegen Tetanus oder FSME. Zudem sollen sie bestimmte verschreibungspflichtige Arzneimittel auch ohne ärztliches Rezept abgeben können, etwa zur Anschlussversorgung bei chronischen Erkrankungen. Und geplant sind auch verschiedene Lockerungen bei den Vorschriften für den Apothekenbetrieb, um dadurch die Versorgung vor allem im ländlichen Raum sicherstellen zu können. Und nicht zuletzt geht damit auch eine Erhöhung der Vergütung für jedes rezeptpflichtige Medikament einher, die in zwei Schritten bis zum kommenden Jahr erfolgen soll.
5: Wir wollen die Apotheken weiterentwickeln. Wir wollen ihre Kompetenz stärker in Prävention, Medikationssicherheit und in die Versorgung chronisch kranker Menschen einbringen. Wir werden die vorhandenen Strukturen nutzen und Ihre Kompetenz und Fachlichkeit haben Sie schon lange unter Beweis gestellt und damit bauen wir keine neuen Parallelstrukturen auf.
3: So die CDU-Gesundheitspolitikerin Simone Borchert. Allein bei der Opposition kam die Reform nicht gut an und das wurde in der Debatte auch deutlich.
6: Statt die Apotheken zu stärken, will die Regierung Kompetenzen verwischen und damit die Qualität senken. Apotheker sollen künftig Tätigkeiten von Ärzten übernehmen. Pharmazeutisch-technische Assistenten wiederum sollen Tätigkeiten übernehmen, die bisher den Apothekern vorbehalten waren. Qualität steigt dadurch nicht, sondern Kompetenzen werden aufgeweicht.
3: Betonte Martin Sichert von der AfD und die grüne Gesundheitspolitikerin Paula Pichotta verwies auf die steigenden Kosten, die mit 4 Milliarden Euro den eigentlichen Sparbemühungen der Gesundheitsreform zuwiderlaufen würden.
7: 2,3 bis 2,7 Milliarden Mehrkosten in diesem Gesetzentwurf, die nochmal obendrauf kommen für Versicherte und Arbeitgeber. Und dann nochmal 1 Milliarde Mehrkosten für die Vergütungssteigerung der Apothekerinnen und Apotheker. Und das zahlen wieder die geringen Einkommen, die mittleren Einkommen, die Arbeitgeber und der Wirtschaftsstandort Deutschland wird dadurch weniger wettbewerbsfähig.
3: Diese zusätzlichen Kosten beklagte auch Atish Göpiner von der Linken und er verwies auch darauf, dass durch die Reform faktisch erneut der Versandhandel gestärkt werde.
8: Und deswegen ist das Gesetz am Ende nicht zustimmungsfähig.
3: Doch die Stimmen der Koalition waren am Ende hinreichend. Allein auch bei den Betroffenen kommt die Reform nicht wirklich gut an. Die Bundesvereinigung der Deutschen Apothekerverbände spricht zwar von Fortschritten für die Patientenversorgung und warnt zugleich vor möglichen Verzögerungen bei der vorgesehenen Anhebung der Vergütung. Ärzteverbände beklagen eine gefährliche Verschiebung medizinischer Zuständigkeiten, die auch die Patientensicherheit gefährden könne. Und die Krankenkassen sehen erhebliche Mehrausgaben auf die Versicherten zukommen, was im Widerspruch zu den Sparbemühungen im Gesundheitswesen stehe.
1: Soweit Volker Findhammer aus unserem Hauptstadtstudio. Viele Menschen in der Türkei sind derzeit aufgebracht. Ein Berufungsgericht urteilte jüngst, dass der Vorsitzende der größten Oppositionspartei CHP nicht rechtmäßig im Amt sei und setzte ihn ab. In der Partei, aber auch darüber hinaus, sorgt das für großen Unmut. Andere Oppositionsparteien haben sich hinter die CHP gestellt. Für viele Menschen in der Türkei folgt diese Gerichtsentscheidung erneut dem Kurs der Regierung Erdogan, die politische Konkurrenz zu zerschlagen. Unser Korrespondent Uwe Lüb erklärt das Ganze.
9: Verräter Kemal rufen CHP-Anhängerinnen und Anhänger am Abend vor der Parteizentrale in Ankara. Immer mehr strömen dorthin. Ihre Wut richtet sich gegen die Gerichtsentscheidung und gegen Kemal. Kemal Kılıçdaroğlu, den früheren und nun per Gerichtsentscheid wieder eingesetzten Vorsitzenden der CHP. Nach der verlorenen Präsidentschaftswahl 2023 wählen ihn die Delegierten nicht erneut, sondern den jetzt abgesetzten Özgür Özel. Den unterstützen die Protestierenden in Ankara. Sie rufen, allein gibt es keine Rettung und entweder alle zusammen oder keiner von uns.

0: Später spricht Özel zur Menge. Es gehe um mehr als um ihn und seine Partei. Die Türkei erlebe einen Putsch. Dieser Kampf gilt nicht uns, sondern dem Volk. Dieser Putsch richtet sich nicht gegen uns, sondern gegen die Menschen im Land. Wir werden diesem Putsch bis zum Ende Widerstand leisten. Eigentlich hatte ein Gericht die Vorwürfe gegen Özels Wahl 2023 schon abgeschmettert. Doch im Berufungsverfahren wurde nun anders entschieden. Der Rechtsstreit geht weiter, aber zunächst gilt das neue Urteil. Danach haben Özel und seine Helfer damals Stimmen gekauft, mit Jobversprechen und sogar mit Bargeld. Zwar ist Özel seitdem mehrfach erneut zum Vorsitzenden gewählt worden, doch die Wahlparteitage zählen nicht, so die Logik, weil sie von einer unrechtmäßigen Parteiführung einberufen worden seien. Das Verfahren gegen die CHP haben Anhänger des Özel unterlegenen Kılıçdaroğlu's angestrengt. Und das spreche für sich, meint Justizminister Akın Gürlek. Besonders hervorzuheben ist, dass dieses Verfahren von Delegierten der CHP selbst eingeleitet wurde und durch Zeugenaussagen von CHP-Delegierten gestützt wurde. Gürlek spricht von Rechtsstaat und von funktionierender Demokratie. Genau das bezweifeln viele in der Türkei und im Ausland. Nach der Absetzung Özels kommen Solidaritätsbekundungen etwa der Sozialistischen Internationalen, einem Zusammenschluss sozialdemokratischer und sozialistischer Parteien. Auch Politikerinnen und Politiker in Deutschland äußern sich besorgt. Sorge kommt auch darüber auf, wie es nun in der Türkei weitergeht, ob es etwa zu Massenkundgebungen kommt. Özel jedenfalls zeigt sich entschlossen. Von nun an werden wir, wenn es sein muss, das Leben zum Stillstand bringen. Wenn es sein muss, werden wir Kaufboykotte machen, aber wir werden niemals aufgeben. Ich übernehme keine Verantwortung für das, was von nun an geschehen wird. Das klingt wie eine Drohung. Wie ernst die zu nehmen ist, zeigen erste Reaktionen der Wirtschaft. Die Börse in Istanbul ist nach Bekanntwerden der Gerichtsentscheidung um 6% eingebrochen. Die Zentralbank soll binnen kurzer Zeit für rund 10 Milliarden Dollar türkische Lira aufgekauft haben, um die eigene Währung zu stützen. Am Morgen hat Finanzminister Mehmet Şimşek eine Krisensitzung einberufen, unter anderem mit Vertretern der Zentralbank.
1: Aus dem ARD-Studio Istanbul war das Uwe Lüb. Sexuelle Gewalt gegen Kinder, sie findet heute viel mehr als früher auf digitalen Plattformen ihren Platz. Doch auch im alltäglichen Leben hat Missbrauch weiter seine dunkle Existenz. Dabei würde man ja vermuten, dass gerade Einrichtungen für Kinder unter besonderer Beobachtung stehen. Aber offenbar gibt es immer wieder Lücken. In ganz Frankreich wird jetzt mindestens 100 Schulbetreuern vorgeworfen, Klein- und Grundschulkindern sexuelle Gewalt angetan zu haben. Die ganze Geschichte hat Katrin Erdmann.
2: Wir sind wütend, wir wollen eine andere Politik. In Paris demonstrieren hunderte Schulbetreuer für mehr Anerkennung und gegen eine pauschale Vorverurteilung. Maxime Gorsa läuft auch mit. Ich habe mich krank schreiben lassen. Ich konnte einfach nicht mehr. Ich mache den Job seit 20 Jahren und das sicher nicht wegen des Geldes. Und dass wir jetzt ohne jeden geringsten Grund verdächtigt werden, pädophil zu sein, das ist schwer zu begreifen. Jungen und Mädchen in der Kita, der Grundschule oder im Hort während der Mittagszeit beaufsichtigen, sie in Randzeiten betreuen. Das übernehmen in Frankreich größtenteils ungelernte Betreuer in der Lebensmitte. Überwiegend Frauen, aber eben auch Männer. Und einige von ihnen sollen sich zum Teil über lange Zeit an den Kindern vergriffen haben. Im Radiosender France Info schildert eine Mutter, was ihrer 11-jährigen Tochter 2024 passiert ist. Der Betreuer sagte zu allen introvertierten Mädchen in der Schule, kann ich dir ein Geheimnis anvertrauen? Die Mädchen kamen dann näher. Meine Tochter berichtete von erzwungenen Umarmungen am Morgen, am Abend, Kitzeln unterm T-Shirt. Sie geht vor Gericht. Der Betreuer erhält Bewährung, muss aber 6 Monate eine Fußfessel tragen und darf nie wieder in dem Job arbeiten. Fälle wie diese kennt Anne zuhauf. Die Mutter zweier Kinder ist Mitbegründerin der Elterninitiative SOS Schulbetreuung. Sie sieht die Wurzel des Übels in einer Schulreform 2013. Durch weniger und veränderte Arbeitszeiten sei der Job unattraktiv geworden. Und so kamen immer mehr schlecht ausgebildete Betreuer. Die Zahl der Bewerber ging zurück und Pädokriminelle konnten in die Lücke springen. Allerdings gehe es nicht nur um sexuelle Übergriffe. Betreuer würden die die Kinder anschreien, sie an den Haaren ziehen, den Arm ausrenken, sie einschüchtern oder sie im Dunkeln einsperren. Eric Leclerc vertritt mit seiner Gewerkschaft die Interessen der Schulbetreuerinnen und Betreuer. Auch er sieht die Entwicklung in der Branche kritisch. Allein in Paris seien 70% der 12.000 Schulbetreuer Zeitarbeiter, die einspringen, wo sie gerade gebraucht werden. Für eine Aufsicht beim Mittagessen bekommt man 20 Euro. Das macht 300 Euro im Monat. Ein Zeitarbeiter, der morgens, mittags, abends übernimmt, kommt auf etwa 1.000 Euro. Für den Gewerkschafter und die Elternvertreterin kann es auf Sicht deshalb nur eine Lösung geben. Der Beruf muss aufgewertet werden. Zeitarbeiter wurden bei geringstem Verdacht sofort entlassen, ohne sie auch nur einmal anzuhören, beklagt Gewerkschafter Leclerc. Nehmen Sie zum Beispiel einen Schulbetreuer, der sich bei einem Kind nach der Schwester erkundigt hat, die er von früher kannte. Er wurde sofort entlassen, weil sich ein Elternteil beschwert hatte. Dabei war er ein guter Betreuer. Lehrkräfte und andere Eltern hatten sich für seinen Verbleib eingesetzt. Aber er hatte keine Chance, eine Anschuldigung und tschüss, ohne Abfindung, ohne alles. Die Stadt Paris, wo bisher die meisten Fälle gemeldet wurden, hat 20 Millionen Euro unter anderem für eine bessere Ausbildung zugesagt. Das sei zwar gut, löse aber das aktuelle Problem nicht, beklagt an. Viele Eltern würden die Betreuer oft gar nicht kennen. Ein Foto im Schulflur würde da helfen. Das ist jedoch aus Datenschutzgründen nicht durchsetzbar. Ann wirft schließlich auch noch eine gesellschaftliche Frage auf, dass französische Eltern im Organisationskorsett unter der Woche kaum Zeit für Gespräche mit ihren Kindern haben. Das sei in Deutschland besser, glaubt sie.
1: Aus Paris war das Katrin Erdmann. Und wir kommen jetzt zur Presseschau mit den Zeitungen von morgen, zusammengestellt von Eva Wittekind und gelesen von Joachim Eich.
3: Ein Thema in den Kommentaren ist das Treffen der NATO-Außenminister in Schweden. Die Südwestpresse aus Ulm geht auf die Ankündigung von US-Präsident Trump ein, 5.000 Soldaten in Polen zu stationieren, nachdem er zuvor von einem Abzug gesprochen hatte. Nun gibt es nicht wenige Fachleute, die mahnen, bei Trump nicht auf Worte zu hören oder gar Social-Media-Posts zu lesen, sondern einzig auf die konkreten Handlungen zu achten. Und tatsächlich, die US-Soldaten sind bislang noch weitgehend da. Alles gut also? Leider nein. Die Abschreckungswirkung des Bündnisses beruht auf der glaubhaften Androhung ihres Einsatzes. Und genau diese Wirkung schwächt Trump mit seinen erratischen Aussagen. Der Reutlinger Generalanzeiger führt an, noch immer schmollt der Mann aus dem Weißen Haus, dass die Bündnispartner nicht Gewehr bei Fuß stehen für sein völlig unüberlegtes Kriegsabenteuer im Iran. Offen gibt Trump zu, dass er die US-Präsenz in Europa in erster Linie als Basis für globale militärische Interventionen sieht. Die Verteidigung der europäischen Partner spielt offensichtlich eine untergeordnete Rolle. Der Bundestag hat die Apothekenreform beschlossen. Die Neue Osnabrücker Zeitung bewertet das Vorhaben positiv. Wenn Apotheken stärker in die Gesundheitsversorgung eingebunden werden, entlastet das nicht nur Arztpraxen, sondern verbessert auch die Versorgung insgesamt. Gerade bei einfachen Erkrankungen, Impfungen oder Fragen zur Medikation können Apotheker kompetent und schnell helfen. Das spart Zeit, reduziert Bürokratie und erhöht die Effizienz des Systems. Anders sieht es ND der Tag. Mit dem Gesetz hat die Bundesregierung der Zunft zwar etliche Wünsche erfüllt, aber das Grundproblem ist noch lange nicht gelöst. Die zuverlässige Versorgung auch im ländlichen Bereich. Wachsen werden nur die Kosten, die von den gesetzlichen Krankenkassen nach neuem Leistungskatalog übernommen werden müssen. Zum Schluss noch zwei Kommentare zum Cyberangriff auf einen Dienstleister zahlreicher Universitätskliniken, bei dem zehntausende Patientendaten gestohlen wurden. Der Kölner Stadtanzeiger bemerkt, wer glaubt, hybride Kriegsführung spiele sich irgendwo im Dunkeln des Internets ab, muss einsehen, dass er die Realität verkennt. Cyberangriffe auf das Gesundheitswesen zielen auf das Sensibelste, was eine Gesellschaft hat. Die Sicherheit von privaten Daten, Diagnosen, psychiatrischer Befunde und das Vertrauen in jene Institutionen, die diese schützen sollen. Und die Badische Zeitung bemerkt, ein Datendiebstahl solchen Ausmaßes lässt auf Versäumnisse auf allen Seiten schließen. Nicht nur das betroffene Unternehmen muss nun schnellstmöglich für Transparenz und lückenlose Aufklärung sorgen. Auch die Unikliniken stehen in der Pflicht.
1: Danke, Joachim Eich. Und das war der Tag im Deutschlandfunk. Im Studio war bis hierhin Detlef Karg. Ich wünsche Ihnen eine geruhsame Nacht.

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Mai, 0 Uhr, die Nachrichten. Die Europäische Union und Mexiko haben eine erweiterte Fassung ihres bestehenden Handelsabkommens unterzeichnet. Die mexikanische Präsidentin Sheinbaum kam dazu mit EU-Kommissionspräsidentin von der Leyen und Ratspräsident Costa zum ersten EU-Mexiko-Gipfeltreffen seit mehr als 10 Jahren zusammen. Die neue Vereinbarung sieht unter anderem vor, dass zahlreiche Waren auf beiden Märkten zollfrei gehandelt werden können, wenn auch durch Quoten begrenzt. Das jährliche bilaterale Handelsvolumen beträgt rund 86 Milliarden Euro. Für Mexiko ist die EU nach den USA damit der weltweit bedeutendste Exportmarkt. Als Reaktion auf die umstrittene Zollpolitik von US-Präsident Trump bemüht sich Mexiko ebenso wie die Europäische Union um mehr Unabhängigkeit sowie den Ausbau der Handelsbeziehungen mit anderen Ländern und Regionen. Das Europaparlament muss der neuen Vereinbarung noch zustimmen. Die Europäische Union hat die Absetzung des Vorsitzenden der größten türkischen Oppositionspartei CHP Özel kritisiert. Als EU-Beitrittskandidat und langjähriges Mitglied des Europarats werde von der Türkei die Wahrung demokratischer Standards erwartet, heißt es in einer Erklärung. Die Gerichtsentscheidung sowie frühere Maßnahmen gegen gewählte Amtsträger und Oppositionspolitiker wirfen Fragen hinsichtlich der Rechtsstaatlichkeit und der Unabhängigkeit der Justiz auf. Ein Gericht in Ankara hatte am Donnerstag die Absetzung der gesamten Führung der CHP wegen Unregelmäßigkeiten bei ihrer Wahl angeordnet. Ein erster Einspruch der Oppositionspartei dagegen wurde abgewiesen. Parteichef Özel kündigte an, sich gegen seine Absetzung zu wehren. Am Abend strömten tausende Menschen auf seinen Aufruf hin zu einer Demonstration vor den Parteisitz der CHP in Ankara. In Dänemark ist ein zweiter Versuch zur Regierungsbildung gescheitert. Der amtierende Verteidigungsminister und Rechtsliberale Poulsen erklärte, er werde König Frederik X. Mitteilen, dass er keine Koalition bilden könne. Poulsen hatte ein Mitte-Rechts-Bündnis angestrebt, konnte aber keine Zustimmung der moderaten Partei gewinnen. Zuvor war Anfang Mai bereits die geschäftsführende dänische Ministerpräsidentin Frederiksen von den Sozialdemokraten gescheitert, weil die Moderaten die Gespräche abgebrochen hatten. Nun kommt es voraussichtlich zu einer sogenannten Königsrunde. Dabei werden die Parlamentsparteien beim dänischen Monarchen vorstellig und klären, welche Partei als nächstes mit der Regierungsbildung beauftragt werden soll. Die Bewohner der kanadischen Provinz Alberta sollen über ein Referendum zur Abspaltung von Kanada entscheiden. Die Premierministerin der Provinz Smith kündigte in einer Fernsehansprache eine Abstimmung für den 19. Oktober an. Dabei dürften die Bewohnerinnen und Bewohner entscheiden, ob ihre Provinz ein Teil Kanadas bleiben solle oder ob ein Prozess eingeleitet werde, der zu einem rechtlich bindenden weiteren Referendum über einen Austritt führt. Alberta liegt im Westen Kanadas, hat etwa 5 Millionen Einwohner und ist reich an Öl und Gas. Eine Separatistenbewegung fordert schon länger eine Abspaltung, unter anderem aus wirtschaftlichen Gründen. Die Bewegung stellt laut Umfragen eine Minderheit dar. Von US-Präsident Trump kam bereits Unterstützung für die Separatisten. Die Premierministerin der Provinz, beide großen Parteien des Landes und Kanadas Regierungschef Carney haben sich

0: erst tatsächlich 10 Jahre danach auch der Betroffenen bekannt wird, weil Frau Wuttke das eben selbst nicht wusste, dass das passiert ist.
1: Die Reform des Sexualstrafrechts wird womöglich heiß diskutiert werden. Hat auch sonst, Frau Müller, diese Causa das Potenzial, eine große gesellschaftliche Debatte in Deutschland auszulösen, so wie Pellico in Frankreich und ja auch über Frankreich hinaus?
0: Ob es ganz so groß wird, kann ich nicht sagen. Das ist ja auch meistens so, wenn dann ein Fall schon mal so eingeschlagen ist, dass der zweite dann meistens nicht ganz so deutlich interessiert. Ich merke schon, dass dieser Text für sehr viel Interesse gesorgt hat, was mich freut. Wir haben auch gemerkt bei der Recherche, dass eben das Problem in der Politik tatsächlich auch durch den Fall angekommen ist, dass jetzt die Justizministerkonferenz sich damit beschäftigen wird im Juni mit genau dieser Frage der Verjährungsfristen und Co., sodass wir schon allein deswegen weiter uns dazu informieren werden, ob da jetzt was passiert und sich was ändern wird oder nicht. Auch das Bundesjustizministerium sagt, sie prüfen das. Das heißt, es soll versucht werden, diese Lücke zu schließen. Ob da dann alle mitziehen und es am Ende passiert, ist dann die Frage, die wir noch nicht beantworten können.
2: Meine Kollegin Maja Elmreich aus unserer Kulturredaktion hat mit der Redakteurin und Autorin Ann-Kathrin Müller gesprochen, die den Fall Wuttke für den Spiegel recherchiert hat. Morgen sprechen wir hier in Fazit dann mit der Wissenschaftlerin Leonie Steinl, die unter anderem zu Strafrecht und zu sexualisierter Gewalt forscht.

0: Mit dem Recht auf Genuss wurde der Italiener Carlo Petrini Mitte der 1980er Jahre bekannt. Angefangen hat alles mit einer neuen McDonald's-Filiale, die mitten in Rom eröffnet werden sollte. Und Petrini hat dann einen Protest organisiert an der spanischen Treppe. Macaroni hat er an die Anwesenden verteilt, um ein Gegengewicht zu den Burgern der Fastfood-Kette zu setzen. Und das war die Geburtsstunde seiner internationalen Slow-Food-Bewegung, die bis heute in 160 Ländern aktiv ist. Und heute ist der Gründer im Alter von 76 Jahren gestorben. Über Carlo Petrini und seinen Einfluss spreche ich jetzt mit der Köchin und Gründerin einer Ernährungsstiftung, Sarah Wiener. Guten Abend, Frau Wiener.
1: Guten Abend.
0: Sie haben das Kochhandwerk ja Ende der 70er Jahre im Künstlerrestaurant Ihres Vaters gelernt. Wann haben Sie denn das allererste Mal von Petrini und seiner Slow-Food-Bewegung gehört?
1: Ich glaube, ich habe damals gelesen von dem Protest. Im Prinzip von Anfang an habe ich das mitbekommen und fand das großartig, dass die aufstehen und sagen, wir wollen diesen amerikanischen Fast-Food-Style nicht. Und das musste natürlich in Italien passieren. Das ist auch so ein Klischee. Und daraus ist ja dann die Slow-Food-Bewegung entstanden. Also das war so sukzessive. Ich bin da eigentlich mit so reingewachsen.
0: Was waren dann so die Aspekte aus der Slow-Food-Bewegung, die Sie auch direkt angenommen oder genutzt haben für Ihr eigenes Kochen?
1: Es ist tatsächlich so, dass wir parallel die gleichen Meinungen vertreten haben. Ja, wir wollen

0: wissen, was wir essen. Es soll geschmacklich hervorragend sein. Dazu braucht man eine Vielfalt. Wir haben beide die Regionalität unterstützt und das Handwerk, was sehr wichtig ist, also das Kulinarische und das Kochhandwerk, aber auch alles, was produziert wird. Und es ist wichtig, wie es hergestellt wird. Damals war das noch kein Schlagwort klimaneutral, aber umweltfreundlich und nachhaltig und im Einklang mit der Natur. Was bei mir damals nicht so auf dem Zettel stand, war das Faire. Da hatte ich mir noch keine Gedanken darüber gemacht. Das war ja auch eine Prämisse von Petrini, dass Lebensmittel eben auch fair erzeugt werden sollen. Also nicht die Bio-Ananas einfliegen lassen und dort Menschen ausbeuten, sondern dann lieber regionale Sachen essen oder Menschen adäquat und ordentlich bezahlen und so zu transportieren, dass es den wenigsten Schaden ergibt.
1: Ja, das ist so interessant, weil eigentlich kommen mir diese ganzen Themen, ja, die sich ja da in den 80er Jahren dann eigentlich entwickelt haben, sehr gegenwärtig vor. War er einfach auch ein extremer Visionär?
0: Ja, das denke ich schon. Und er war nicht ein Visionär, denn Visionäre und Visionärinnen gibt es ja einige auf dieser Welt zum Glück, sondern er hat es auch verstanden, Menschen zu begeistern und mit vielen verschiedenen Menschen zu kommunizieren und sie anzustecken mit seinem Feuer und mit seinen Visionen. Und das war schon besonders. Ich habe ihn leider persönlich nie kennengelernt. Es war ein paar Mal knapp davor, aber das ist sich dann irgendwie nie ausgegangen. Und ich habe immer noch gedacht, ich werde ihn mal kennenlernen und bin schon ein bisschen traurig, dass er jetzt gestorben ist. Denke aber, dass die Slow-Food-Bewegung so stark ist und auch so wichtig, dass er da ein Werk geschaffen hat, das einfach auch weiterleben wird, was dann gewissermaßen auch ein Trost ist.
1: Ja, die Slow-Food-Netzwerke sind ja heute auch wirklich international aktiv. Was war denn an diesem Schritt auch so wichtig, dieses Thema aus Italien hinauszuheben und wirklich weltweit zu betrachten?
0: Gerade in unseren Breitengraden ist es ja grauenhaft, was auf dem Sektor der Ernährung passiert. Nicht nur, dass wir normiert und fremd gefüttert werden, also alles muss abgepackt und jede Packung muss den gleichen Geschmack haben und zwar immer den kleinsten gemeinsamen Nenner, weil es soll ja möglichst vielen gefällig sein und da fallen natürlich extreme Geschmäcker sowieso dann flach, aber extreme Geschmäcker können dann auch heißen besonders köstlich oder besonders speziell, die man eigentlich schützen muss, nicht nur wegen der Biodiversität, sondern auch wegen der Individualität. Und da hat er sich große Verdienste auf die Fahnen geschrieben und diese individuelle Geschmackserlebnisse gehen ja Hand in Hand mit dem Handwerk. Wenn man alles industrialisiert und in ein System presst, das immer das gleichbleibende Produkt erzeugt und dann noch mit Zusatzstoffen, mit Emulgatoren, mit Farbstoffen dann auch noch sozusagen das Lebensmittel manipuliert und unsere Zunge dann lügen lässt, dann ist natürlich die Frage, was können wir noch beurteilen? Was passiert dann noch alles? Das ist schon ein wichtiger Punkt gewesen, zu sagen, Geschmack ist schützenswert und geht Hand in Hand mit Vielfalt und Hand in Hand mit dem Einklang der Natur.
1: Ja, was geht denn verloren, wenn dieses kulinarische Erbe der verschiedenen Regionen langsam vergessen wird?
0: Na, zum einen geht natürlich Handwerk verloren, ein Wissen, aber auch die Sehnsucht nach einem bestimmten Geschmack, nach einem Lebensmittel, nach einer Lebendigkeit, die uns ja am Ende gesund erhält. Und dann können wir auch keine Sehnsucht nach dem Richtigen mehr haben. Das ist nicht nur schlecht für unsere Gesundheit, nicht nur schlecht für unsere Mitwelt, sondern tatsächlich auch schlecht für das, was wir sind, nämlich am Ende lebendige Wesen. Und das hat er gesagt, dass am Ende werden wir keine Computer essen, sondern Lebensmittel. Und das ist etwas, was ja die Freude unseres Lebens macht.
1: Ja, und trotzdem habe ich das Gefühl, dass das Thema der Ernährung ja wirklich ein riesiges ist, auch in den sozialen Medien, auch bei jungen Leuten. Ich denke da an Protein-Hypes, an Videos zu irgendwelchen Restaurants auf TikTok, wo dann die Leute wirklich in der Schlange vor dem Laden warten oder eben auch an Tradwives, die ihren Alltag in sozialen Medien teilen, in tollen Outfits, sich komplett auf den Haushalt konzentrieren, während die Männer arbeiten. arbeiten und die irgendwie die Kühe melken und Butter herstellen. Wie wichtig ist es denn, diesen Slow-Food-Trend auch in diese Welt der sozialen Medien für die Zukunft zu übersetzen? Ist es überhaupt möglich?
0: Ja, das Problem ist eben, das Allermeiste ist einfach ein Trend und es ist in und damit wird sehr viel Geld gemacht und zum Teil auch Aufmerksamkeit generiert. Aber da ist so viel Blödsinn in der Welt, auch an Informationen, auch an sogenannte Food-Experten, die dann Proteinshakes hypen, ohne zu erwähnen, dass zu viel davon die Nieren schädigen kann und so weiter. Also als müssten wir uns permanent maximieren, weil wir ja eigentlich schon als kaputtes Modell seit 100.000 Jahren auf der Welt sind. Das ist eine Nabelschau, die sehr ungesund ist. Und ich hoffe, dass der Slow-Food-Gedanke nicht ein Trend ist, sondern eine tiefe innere Gewissheit und Wahrheit, dass uns nur die Verbindung, die echte Verbindung mit der Natur und mit dem Lebendigen, was wir essen, von dem wir auch leben und unser Mikrobiom genährt wird, uns gesund und glücklich erhält. Und zwar gesund körperlich, geistig und seelisch. Also diese Künstlichkeit und diese Hypes, dass irgendein Superfood jetzt der Messias ist und uns in irgendeiner Weise körperliche Erlösung bringt, halte ich für eine Einbahnstraße, ja, für ein falsches Abbiegen, das auch nicht noch wirklich, also ernsthaft künftige Generationen und unsere eigene Gesundheit schädigen kann.
1: Sie haben gesagt, dass Sie Carlo Petrini wirklich gern mal getroffen hätten, es aber irgendwie nie geklappt hat. Über was hätten Sie denn gern mit ihm gesprochen?
0: Was wir tun können, damit Menschen einen besseren Draht haben zu ihrem eigenen Körper und zu dem, was sie essen und das auch wieder mehr schätzen wissen und was man vielleicht auch als politische Rahmenbedingungen mehr unterstützen kann, damit Lebensmittelhandwerk geschützt wird und wieder vielfältig und regional überall zu finden ist.
1: Sarah Wiener über den Gründer der Slow-Food-Bewegung Carlo Petrini, der im Alter von 76 Jahren heute gestorben ist. Vielen Dank Ihnen für diese Einladung. Drücke und das Gespräch.
0: Vielen Dank.
1: Rund 1800 Mal sind die Lichter im Ed Sullivan Theater am New Yorker Broadway angegangen für eine Ausgabe der bekanntesten amerikanischen Late-Night-Shows, die Stephen Colbert Show. Gestern ging die letzte Ausgabe über den Sender CBS. Seit 2015 wurde hier von Montag bis Freitag gesendet. Die großen Stars aus Musik, Film und Fernsehen sind beim Satiriker ein- und ausgegangen. Immer wieder waren aber auch große Figuren der amerikanischen Politikwelt wie Joe Biden oder Kamala Harris zu Gast. Colbert selbst ist als scharfzüngiger Trump-Kritiker bekannt. Hat das etwas mit dem Ende der Show zu tun? Anne Reit über das große Finale einer Ära.
2: Der Schalter wird umgelegt, das Licht geht aus und das Ed Sullivan Theater in New York schnurrt zusammen, bis es in eine Schneekugel passt. Das war sie also, die letzte Late Show mit Stephen Colbert. Es war eine Show, die leise angefangen hat, manchmal vielleicht sogar ein bisschen dahingeplätschert ist und mit einem Knalleffekt aus dem Fernsehleben geschieden ist.

0: mit einer großen Party, bei der es im ausverkauften Haus niemanden mehr auf den Stühlen gehalten hat. Mit Paul McCartney am Mikrofon, eben dort, wo die Beatles 1964 bei ihrer ersten US-Tour aufgetreten waren. Wer der letzte Gast sein würde, hatte über Tage für Spekulationen gesorgt und wurde in der Late Show zum Running Gag.
1: Hey, Steven!
2: What?
1: Who's Steven! That? I'm just curious when our interview starts. I have an extremely long poem I want to recite and I don't want to run out of time.
0: Alle naslang meldeten sich Schauspieler und Comedians wie Paul Rudd, Ryan Reynolds und Tim Meadows aus den Zuschauerreihen zu Wort, in dem festen Glauben, sie seien der letzte wichtige Gast. Sie alle wurden enttäuscht.
3: It's not you either, Tim.
4: Screw you, Colbert! You know what? You got what you deserve!
0: Hartnäckig hatte sich in dieser Woche auch das Gerücht gehalten, es werde der Papst sein.
3: And now for my final interview, my guest tonight is not just perfect, he is in fact infallible. Please welcome all the way from Vatican.
5: Steven!
3: What? Waltine, what are you doing? I'm trying to introduce the Pope.
5: Yeah, that's the thing. The Pope won't come out of his dressing room.
0: Doch als der wegen falscher Snacks erzürnt nicht aus der Garderobe kommen wollte, sprang kurzerhand Beatle Paul McCartney ein, der an diesem Abend auch für die Kritik an der US-Regierung zuständig war. Für die Kritik an einem Land, das früher die größte Demokratie war und hoffentlich noch immer ist.
6: The greatest democracy.
7: Mm-hmm. Mm-hmm. Yes.
6: That was what
7: yes.
6: It was.
7: Yep. Yep. That was it. Yeah.
6: Still is, hopefully.
0: Colberts scharfe Kritik am US-Präsidenten war es, davon ist nicht nur er überzeugt, die zum Ende der Show geführt hat. Offiziell hat der Sender finanzielle Gründe für das Aus der Late Show angeführt. CBS spricht von jährlichen Verlusten von rund 40 Millionen Euro. Tatsächlich haben vor allem die für Werbekunden wichtigen jüngeren Zuschauer immer weniger eingeschaltet. Doch das Aus wurde im vergangenen Sommer just zu einem Zeitpunkt verkündet, als CBS-Mutterkonzern Paramount vor einer wichtigen und genehmigungspflichtigen Fusion stand. Und Stephen Colbert war schon lange zur Zielscheibe des US-Präsidenten geworden.
8: Colbert has no talent.
0: Colbert hat kein Talent. Ich könnte jeden auf der Straße fragen, sie würden es besser machen und bessere Einschaltquoten bekommen. Er hat kein Talent. Entsprechend hat Trump auch die gestrige letzte Sendung quittiert. Zum Glück ist er endlich weg, postete er in seinem Netzwerk Truth Social. Einschüchtern lassen hat sich Stephen Colbert nie. Im Gegenteil. Dem Magazin People sagt er im Interview:
9: I don't have any fear of the administration doing anything to me.
0: Ich habe keine Angst vor der US-Regierung. Wie albern wäre das? Wir sind Clowns. Wie sehr schmälert es das Ansehen des Präsidentenamtes, wenn überhaupt wahrgenommen wird, was wir sagen? Wenn Stephen Colbert von wir spricht, meint er auch seine Kollegen, Jimmy Fallon etwa oder Jimmy Kimmel, dessen Show im vergangenen Jahr auch eine Weile vom Sender gehen musste. Beide haben am letzten Tag ihres Kollegen alte Sendungen wiederholt, um ihm nicht die Show zu stehlen und selbst dabei sein zu können. An diesem Freitag strahlt CBS auf dem gleichen Sendeplatz nun Folgen der 20 Jahre alten landesweit ausgestrahlten Show Comics Unleashed aus. Und Stephen Colbert? Der fühlt sich eigenen Angaben zufolge wie ein College-Student, von dem alle nach dem Abschluss wissen wollen, wie es denn jetzt weitergeht. Einen Plan hat er schon. Gemeinsam mit seinem Sohn wird er ein Drehbuch für die Herr-der-Ringe-Reihe schreiben. Eigentlich war er davon ausgegangen, keine Zeit zu haben, erzählt der Hardcore-Fan im Gespräch mit Regisseur Peter Jackson.
10: That I did not think I would have the time. As much as I love it, I knew I couldn't do that and do the show at the same time. But it turns out I'm going to be free starting this summer.
11: Isn't that fortunate?
0: Glücklicherweise hätten sich ja nun die Umstände geändert.
12: Das war's für die Late-Night-Show von Stephen Colbert. Zur Freude von Donald Trump. Anne Reit hat über die letzte Ausgabe berichtet.
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14: Der Petition Sapé-Bolloré in Frankreich schließen sich jetzt internationale Stars wie Javier Bardem, Mark Ruffalo und Ken Loach an. Der Titel bedeutet sinngemäß Bolloré ausschalten, boykottieren. 600 französische Filmschaffende hatten den Aufruf zu Beginn des Filmfestivals in Cannes gestartet, weil sie einen zu großen Einfluss des erzkonservativen Unternehmers Vincent Bolloré auf die Filmwelt, französische Medien und Kultur befürchten. Inzwischen haben rund 3.500 Menschen unterschrieben. Zuletzt hatte Canal Plus erklärt, mit den unterzeichnenden Künstlerinnen und Künstlern nicht mehr zusammenzuarbeiten. Caroline Dillard.
2: Hauptaktionär von Canal Plus ist Vincent Bolloré, ein rechtsnationaler Milliardär, der sich selbst als tief katholisch bezeichnet und auf eine Zusammenarbeit aller Parteien rechts der Mitte in Frankreich hinarbeitet. Seit Jahren kauft Bolloré systematisch Zeitungen sowie Fernseh- und Radiosender auf und stellt sein Medienimperium offen in den Dienst seiner politischen Ziele.
14: Die Stadt Nürnberg erhält über 127 Millionen Euro, um das Zeppelinfeld und die Kongresshalle auf dem ehemaligen Reichsparteitagsgelände zu erhalten und auch künftig nutzen zu können. Das gaben das Bayerische Kultus- sowie das Kunstministerium bekannt. Die Kongresshalle, die in der NS-Zeit nicht fertiggestellt wurde, soll saniert und mit einem neuen inhaltlichen Konzept zu einem Gedenkort entwickelt werden. Ein anderer Teil des Geldes ist dafür gedacht, das Zeppelinfeld und die Zeppelin-Tribüne zu einem Lern- und Begegnungsort zu entwickeln. Die Tribüne einschließlich des Goldenen Saals im Inneren soll begehbar bleiben und im Mittelbau eine Ausstellung entstehen. Zwischen dem Kapitol und dem Abraham Lincoln Denkmal in Washington soll ein Museum für amerikanische Frauengeschichte entstehen. Einen Gesetzentwurf dazu hat das US-Repräsentantenhaus jetzt abgelehnt. Grund dafür ist, dass ihn die Republikaner so überarbeitet haben, dass nun in der geplanten Ausstellung keine Transgender-Personen zugelassen sind. Auch sollte US-Präsident Trump erlaubt werden, das Smithsonian Museum vom bisher vereinbarten Standort an der National Mall zu verlegen. Damit ist unklar, ob und wann die Pläne umgesetzt werden können. 2020 hatte der Kongress während Trumps erster Amtszeit die Gründung eines solchen Museums beschlossen. Helge Schneider wird Ehrenbürger der Stadt Mülheim an der Ruhr. Seine Heimatstadt ehrt den Musiker, Schauspieler und Filmemacher für seine Kreativität und Verbundenheit. Er bereichert das kulturelle Leben und hat den Namen Mülheim weithin sichtbar gemacht, heißt es zur Begründung. Wann ihm die Ehrenbürgerschaft verliehen wird, ist noch offen.
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0: Musik der kapverdischen Sängerin Mayra Andrade. Das war ihr Song Manga hier im Deutschlandfunk Kultur. Regisseur Barry Kosky ist Dauergast bei den Salzburger Festspielen. Auch in diesem Jahr ist er wieder dabei. Gioachino Rossinis Oper Il Viaggio a Reims hat er sich vorgenommen. Es geht darin um eine Gruppe von Menschen, die in einem Hotel festsitzt. Ja, und ab hier könnte das natürlich in unterschiedliche Richtungen gehen. Ein Agatha Christie-mäßiger Krimi vielleicht oder doch eher eine Komödie. Wie es war, weiß unser Opernkritiker Uwe Friedrich, der jetzt in der Leitung ist und mir aus Salzburg zugeschaltet ist. Hallo.
1: Hallo, guten Abend.
0: Also in welche Richtung ging diese Geschichte heute Abend?
1: Barry Kosky hat schon im Vorfeld gesagt, dass er diese Handlung eigentlich gar nicht ernst nehmen kann. Da hat er auch nicht ganz Unrecht, denn es gibt ja so gut wie gar keine Handlung. Die stranden also alle in diesem Hotel und es gibt so erotische Verwirrungen, Verwicklungen, viel Eifersucht, Annäherung, Abstoßung. Und das wirklich Interessante ist die unglaublich raffinierte Musik von Rossini. Kosky hat sich von einem seiner Standard- und Lieblingsbühnenbildner Rufus Ditvisus für die fürs erste Bild so eine Drehtür und auch drehbare Kulissenteile bauen lassen. Dann im zweiten Teil wird es ein im Grunde Hotelflur mit so schätzungsweise 20 Türen und einem Aufzug. Und zum Schluss sind wir in einem sehr engen Festsaal, in dem die alle sehr gedrängt mit Chor und Tänzerinnen, Tänzherren und einer Tänzerin dann ein Bankett feiern. Das hat zwischendurch in dieser Türen- und Flurszene ein bisschen was von einer eben Türenkomödie, von einer Farce. Kosky erwähnt selbst Feydeau, wo dann eben Türen aufgehen und sich schließen und die Aufzugtür und da kommt dann garantiert jemand, den man gerade nicht gebrauchen kann oder der stört oder der nach irgendwas ganz anderem sucht. Das ist so das Grundsetting von Barry Kosky.
0: Ja, und in die Musik können wir auch mal reinhören. Ein bisschen Drama war nämlich auch dabei.

0: Also ja, Drama, aber auch etwas Komödiantisches. Man hat in diesem kleinen Ausschnitt auch schon viel Getrappel gehört auf der Bühne. Es ist also einfach viel los an diesem Opernabend.
1: Und jetzt kommen wir zum Problem des Abends. Es ist nämlich übertourig immer was los. Und alle trampeln möglichst im Takt. Dann kriegt es so was Marschmäßiges. Damit wird der Musik Rossini schon eine Menge Charme ausgetrieben. Gianluca Capuano hat die Musicien du Prince aus Monaco dirigiert. Ein Originalklang-Ensemble. Da hört man immer mal wieder sehr schöne Sachen aus dem Orchester. Aber leider ist wirklich so gut wie keiner auf der Bühne dem musikalisch gewachsen. Cecilia Bartoli, so sehr man sie verehren mag für ihre Vergangenheit, auch für ihren Rossini, sie hat sich die Corinna ausgesucht und es gibt einen wirklich absolut hinreißenden Moment in dieser Oper, wenn Corinna auftritt mit einer sehr lyrischen Arie, die wird total kaputt gemacht durch Remi-Demi, durch Klamauk, durch unmotivierte Aktionen. Und das hat man den ganzen Abend vorher schon gehabt. An den Scharnierstellen der Arien wird gejuchzt, geschrien, gekeift, gekreischt. Der Abend hat dadurch, muss man leider so deutlich und so vernichtend sagen, keine musikalische Integrität. Die musikalische Form Rossinis wird wirklich mit Füßen getreten, wird total kaputt gemacht und dadurch ist es unglaublich langweilig auf die Dauer, auch wenn Viktoria Beer wahnsinnig bunte Kostüme und übertriebene Kostüme für den ersten Teil macht, dann für den zweiten eigentlich alles in Schwarz-Weiß, bis auf Bartoli, die aus einer Torte steigt und dann die Apotheose der Musik singt in ihrer letzten Arie zum Schluss. Raucht und explodiert die Harfe, mit der sie singt. Und das ist wirklich ein Sinnbild für den Abend. Die Musik ist kaputt.
0: Wie schätzen Sie das ein? Hatte Barry Kosky dann einfach vielleicht zu viel gewollt, zu viel Action, Emotion auf die Bühne bringen wollen? Oder hat auch einfach ja, die Qualität des Ensembles an der Stelle falsch eingesetzt? Wie kann das passieren?
1: Wir können wirklich nur mutmaßen, dass er gefragt wurde und gesagt hat, ja, Salzburg, super, komme ich wieder hin. Und jetzt sind wir wirklich im Reich der Spekulation. Es gibt natürlich auch eine Menge Geld. Aber wenn einem gar nichts einfällt, wenn man schon im Vorfeld sagt, das Stück trägt nur über 20 Minuten, es dauert aber gute 3 Stunden, dann gibt es einen guten Rat von mir. Ein Stück, das man nicht mag, von dessen Stärken man nicht überzeugt ist, einfach abgeben, einfach nicht inszenieren. Und Cecilia Bartoli als künstlerische Leiterin der Pfingstfestspiele muss sich da wirklich total mit einbeziehen, denn von diesem, die Besetzungsliste ist ein Kleinstadt-Telefonbuch, das sind wirklich viele, von denen möchte ich, und ich sag's nochmal, im Vollbesitz meiner geistigen Kräfte und es ist vernichtend, von denen möchte ich keinen wirklich in diesen Rollen hören.
0: Aber gab's denn irgendwas Positives noch an diesem Abend?
1: Wenn Sie mich so fragen, nein, ich bin wirklich verärgert und frage mich, wie kann das beim weltberühmten Salzburger Festival passieren, dass so etwas auf die Bühne kommt, was wirklich das Stück kaputt macht, im Grunde in jeder Hinsicht.
0: Ja, das war deutlich. Vielen Dank, Uwe Friedrich, für diese Kritik aus Salzburg.
1: Gerne.
0: Und eine weitere Vorstellung von Rossinis Oper Il Viaggio a Reims gibt's am Montag in Salzburg. Es gibt noch Tickets, allerdings nur in den teuren Kategorien zwischen 240 und 485 €.

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1: Musik von Kaiden Wample, Not to Catch You by Surprise, hier im Deutschlandfunk Kultur. Die Reaktionen auf Bauten des Architekten Oswald Matthias Ungers sind sehr unterschiedlich. Manche lieben die klare Formsprache, diese quadratischen Formen, die anderen empfinden das als eher abweisend und irgendwie kühl. Und ihm, der selbst viele Museen wie beispielsweise das Wallraf-Richarts-Museum in Köln oder die Hamburger Kunsthalle gebaut hat, dem wird jetzt selbst eine Ausstellung gewidmet. Im Juli dieses Jahres wäre er 100 Jahre alt geworden und zu diesem Anlass hat seine Tochter Sophia Ungers zusammen mit Anja Sieber-Albers eine Ausstellung im Kölner Museum für angewandte Kunst kuratiert. Und meine Kollegin Susanne Lürwig hat sie für Fazit besucht.
2: Quadratisch, praktisch und meistens sehr gut. Auf diese schlichte Formel werden die Entwürfe des Architekten Oswald Matthias Ungers gerne heruntergebrochen. Alles, so scheint es, unterliegt der Strenge dieser geometrischen Form. Gebäude, Möbel, selbst Schmuck und Geschirr fallen in das von ihm so geliebte Raster. Das Quadrat ist schlicht, streng und wenig emotional. Und so ist es nicht verwunderlich, dass im Kölner Museum für angewandte Kunst sehr viele Quadrate zu sehen sind, die sein Schaffen ein Leben lang bestimmt haben, wie seine Tochter Sophia Ungers erklärt.
3: Nicht nur das Quadrat, aber der Kubus, das Raster, als Grundprinzip auch aus der Geschichte nehmend, wie das Haus sich aufbaut und wie das Haus sich entwickelt durch dieses Raster.
2: Das Ringen mit Formen und Funktionen zeigt die Kölner Schau auf beeindruckende Weise. Die beiden Kuratorinnen Sophia Ungers und Anja Sieber-Albers stellen 6 Bauten ins Zentrum. Darunter seine 3 Privathäuser, eines davon in der Eifel, wo Ungers geboren wurde. Auf den ersten Blick ist das Haus ganz typisch, ein weißer Kubus, aber hier mit einem klassischen Schrägdach, mitten in einer einsamen Landschaft. Eine Architektur, die ganz im Sinne seines Schöpfers Ordnung durch Form schafft. Auf den zweiten Blick gleicht das Anwesen trotz seiner kühlen Entwurfssprache einem Sehnsuchtsort.
4: Ein Ort, der Glashütte hieß, weil dort eine Glashütte gestanden hat im Mittelalter. Also in diesem Tal liegend, sehr einsam, er war sofort dieses Arkadien in seinem Kopf.
2: Ungers Eifel-Version dieses griechischen Arkadien wird auf Fotos und in Zeichnungen in Schaukästen ausgestellt. Natürlich in rechteckigen. Auch Fotos, Modelle seiner Bibliothek und seiner beiden Häuser in Köln sind zu sehen. Während das erste Haus durch seine verschiedenen Baukörper, die ineinander greifen, durch Balkone und Gärten zahlreiche Geschichten erzählt und wie eine langsam gewachsene Stadt wirkt, ist das letzte, bekannt unter dem Titel »Haus ohne Eigenschaften«, nahezu stumm. Tochter Sophia Ungers.
3: Das letzte Haus erzählt keine Geschichte mehr. Es ist zwar noch in seiner Architekturgeschichte und in seiner eigenen Entwicklung basiert, aber es gibt keinen Haupteingang mehr, es gibt kein Dach, es gibt keinen Sockel. Es ist ein Guss, in dem Öffnungen sind, die vorne und hinten gleich sind. Das ist wirklich die Reduktion und deswegen Haus ohne Eigenschaften.
2: Doch es sind vor allem die Gemälde, Designobjekte, die den als Meister des Würfels bekannten Architekten in der Schau zum Leben erwecken. Ein Kaffee- und Teeservice, das er entworfen hat, eine Brosche für seine Frau sowie ein Kerzenständer für die Residenz des deutschen Botschafters in Washington. Ein beeindruckendes Bauwerk, das sich auch wieder der Ordnung des Quadrats unterwirft und größer wirkt, als es ist. Fassaden, Fenster und sogar einige Teile der Einrichtung basieren auf dem Ungerschen System. Ungers hat hier auch die Möbel gestaltet und die Kunst an den Wänden ausgesucht. Diese ist aber ganz und gar nicht quadratisch.
3: In der Residenz des Deutschen Botschafters gibt es Lüppertz mit Parsival, es gibt Christania mit den Elementen. Es war schon auch oft genug ein Thema, dass es mit der abstrakten Kunst zu tun hat. Aber auch seine Kunstsammlung war vom Mittelalter bis zur heutigen Zeit immer Thema Architektur, aber nicht immer das Rechteck oder das Quadrat.
2: Zeit seines Lebens arbeitete Ungers mit seinem Freund Gerd Richter zusammen, dessen Arbeiten unter anderem im Gebäude der Hypo-Vereinsbank in Düsseldorf zu sehen waren. Ein Bauwerk, das so nicht mehr existiert, aber in der Ausstellung noch einmal lebendig wird. Dem Menschen Ungers kommt man vor allem durch 5 Objekte seines Privatzimmers nah. Anja Sieber-Albers.
4: Es gibt den Medienturm, es gibt einen Turm mit einem Globus, es gibt eine Staffelei und es gibt ein Lesepult.
2: Die bildende Kunst, das Design, die Fotos unter anderem von Candida Höfer machen die Schau zu einem Gesamtkunstwerk. Und die Möbel, die unter anderem in Ungers Ferienhaus stehen, sind nicht nur eine Augenweide, sondern weiterhin Alltagsgegenstände.
3: Und die Kinder haben dann mit den Möbeln gespielt, gerade mit diesen, mit den Lederpolstern dann Höhlen gebaut und Sachen hin und her geschoben. Und ich immer, Kinder, das muss aber alles wieder zurück. Und das muss genau hierhin und das muss genau dahin. Und ich war ein bisschen unter Zwang, aber ich habe den dann irgendwann überwunden. Trotzdem stehen alle Möbel noch immer genau da, wo er sie haben wollte.
2: In der Kölner Ausstellung hat auch alles einen festen Platz. Es ist eine geordnete Schau, die auf ein pralles Architektenleben blickt und zahlreiche unbekannte Seiten des strengen Gestalters offenbart. Sie ist viel emotionaler als die meisten Ungersbauten und das macht sie so interessant.
1: Die Ausstellung Oswald Matthias Ungers, Architektur als Idee im Museum für angewandte Kunst Köln, ist noch bis zum 27. September zu sehen. Susanne Lührweg hat sie für uns besucht. Eine Kulturpresseschau, für die Sie glücklicherweise noch keine Hörgewohnheiten auf Steroiden brauchen, gibt's jetzt von Florian Werner.
5: Sehgewohnheiten auf Steroiden. Die attestiert Bernhard Heckler in der Süddeutschen Zeitung. Nun, wem eigentlich? Zunächst einmal den Zuschauern der sogenannten Enhanced Games, die diesen Sonntag in Las Vegas stattfinden. Enhanced Games, das bedeutet chemisch optimierte Spiele, weil nämlich alle Athleten bei diesen Wettkämpfen gedopt sind. Etliche Medien toben. Aber Heckler schreibt, pauschale Moralurteile sind selten erkenntnisfördernd. Und in diesem Fall erscheint das Event gegenwartsdiagnostisch zu interessant, um es einfach als die neueste Perversion aus der Welt der Transhumanisten, Longevity-Freaks und Tech-Oligarchen zu verdammen. Die es natürlich schon ist, aber eben nicht nur. Denn die Maßstäbe dessen, was wir als muskulös, attraktiv oder leistungsfähig verstehen, hätten sich in den letzten Jahren ins Comicartige verschoben. Unser aller Sehgewohnheiten seien mittlerweile auf Steroiden. Heckler schreibt, wir leben längst in einer Enhanced World, deren optische Standards gegen den faltigen, aschfahlen Einspruch der uns umgebenden analogen Wirklichkeit beinahe vollständig resistent sind. Die Enhanced Games sind keine spätmoderne Deformation dessen, was wir mal unter Sport verstanden haben, sondern ein konsequentes und nüchternes Produkt der Realität. Und damit nicht genug. Der guten, alten, analogen Wirklichkeit droht nämlich noch von anderer Seite Ungemach. Wie Michael Wolf in der Taz berichtet, leben wir mittlerweile in einer sogenannten Mimokratie. Ein Begriff, den der Kunstwissenschaftler Wolfgang Ulrich in seinem neuen gleichnamigen Buch geprägt hat. Was ist damit gemeint, fragt Wolf und antwortet zugleich, Ulrich erkennt in Memes, also in Variationen massenhaft verbreiteter digitaler Bilder, die derzeit mächtigste Waffe der Rechten im politischen Kampf. Während die auf Differenzierung und Diskurs bauende Linke sich mit Memes schwer tue, nutze vor allem die Alt-Right-Fraktion dieses Instrument ohne Hemmung und Scham. Ein Problem dabei sei, dass auch hier das Verhältnis zwischen Wirklichkeit und Darstellung wechselseitig ist. Die Memes bilden nicht nur ab und übertreiben, die politischen Akteure nähern sich auch immer mehr den Memes an, die über sie kursieren. Und da es bei den Meme Wars vor allem darum gehe, den Gegner zu vernichten, fällt Wolfgang Ulrichs Prognose für die Demokratie eher düster aus. Diese ist für ihn auf Aushandlung und den Austausch von Argumenten angewiesen. Werde dieser Prozess durch Geschrei und schrille Bilder verunmöglicht, sehe die Zukunft öde aus. Da hilft nur eins, das schrille Geschrei mit Musik übertönen. Etwa mit der neuen Platte der Elektronikband Boards of Canada. Über das psychedelische Duo aus den schottischen Highlands schreibt Julian Weber, wiederum in der Taz, Boards of Canada hatten schon in den Nullerjahren Kritik am vermeintlich progressiven Technizismus und den Großkonzernen des Internetzeitalters geäußert und damit Recht behalten. Und jetzt? Jetzt veröffentlichen sie mit Inferno ihr erstes Album seit 13 Jahren. Aber Was sind schon 13 Jahre Funkstille gegen die wachsende Unendlichkeit ihres musikalischen Raums? Das Mäandern von Synthesizern, Sequencern und Drumcomputern und ihr virusartiges Ausfransen. Offenbar eine rhetorische Frage, denn, so schwärmt Weber weiter, an den liminalen Schwellen der Wahrnehmung, zwischen Wegdämmern und Aufwachen, Aufbäumen und Einknicken, Druff sein und damit klarkommen, verschafft die bukolische Elektronik aus dem schottischen Hochland dringend benötigten geistigen Freiraum. Ob bei der Produktion dieser Platte womöglich bewusstseinserweiternde Mittel zum Einsatz kamen, es sich also um Enhanced Music handelt, darüber schweigt der Autor sich aus.
1: Florian Werner mit der Kulturpresseschau. Ich bin Charlotte Oehlschlegel, sage danke fürs Zuhören hier in Fazit und wünsche Ihnen ein schönes Pfingstwochenende. Das ist jetzt noch Musik von der amerikanischen Rock- und Soulband Welshly Arms, All for Us.

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1: Ein Uhr, die Nachrichten. Der SPD-Co-Vorsitzende Klingbeil hat die Kompromissbereitschaft seiner Partei zu grundlegenden Reformen signalisiert. Man sei bereit, aufeinander zuzugehen und die Blockaden hierzulande zu überwinden, sagte der Bundesfinanzminister der Rheinischen Post. Die Bundesregierung arbeite hart daran, die notwendigen Reformen voranzutreiben, was Kompromisse in der politischen Mitte erfordere. Klingbeil betonte, für die SPD sei dabei entscheidend, dass es gerecht zugehe und der Zusammenhalt in der Gesellschaft nicht geschwächt werde. Bis zur Sommerpause soll der Koalitionsausschuss als zentrales Entscheidungsgremium des schwarz-roten Bündnisses über gleich mehrere Reformprojekte entscheiden. Zuletzt hatte Bundespräsident Steinmeier kritisiert, bislang sei es nicht gelungen, die Vorhaben in einem großen Paket zusammenzuführen, das die Öffentlichkeit überzeuge. Die Europäische Union und Mexiko haben eine erweiterte Fassung ihres bestehenden Handelsabkommens unterzeichnet. Ratspräsident Costa und Kommissionschefin von der Leyen kamen dazu mit Präsidentin Sheinbaum zum ersten Gipfeltreffen beider Seiten seit über 10 Jahren zusammen. Die neue Vereinbarung sieht unter anderem vor, dass zahlreiche Waren auf beiden Märkten zollfrei gehandelt werden können, wenn auch durch Quoten begrenzt. Das jährliche bilaterale Handelsvolumen beträgt rund 86 Milliarden Euro. Für Mexiko ist die EU nach den USA der weltweit bedeutendste Exportmarkt. Damit das Abkommen in Kraft treten kann, ist eine Zustimmung des Europaparlaments erforderlich. Mehrere deutsche Wirtschaftsverbände äußerten sich positiv zu der Vereinbarung und sprachen von einem Signal für Freihandel, verlässliche Regeln und Transparenz. Die Bewohner der kanadischen Provinz Alberta sollen in einem Referendum über einen ersten Schritt hin zu einer möglichen Abspaltung von Kanada entscheiden. Die Regierungschefin der Provinz Smith kündigt in einer Fernsehansprache eine Abstimmung für den 19. Oktober an. Konkret solle darüber befunden werden, ob ein Prozess eingeleitet wird, der zu einem weiteren und dann auch rechtlich bindenden Referendum über einen Austritt führt. Alberta liegt im Westen Kanadas, hat etwa 5 Millionen Einwohner und ist reich an Öl und Gas. Eine von US-Präsident Trump unterstützte Separatistenbewegung fordert schon länger eine Abspaltung, unter anderem aus wirtschaftlichen Gründen. Die Bewegung stellt laut Umfragen eine Minderheit dar. Kanadas Premierminister Carney hat sich ebenso wie die beiden großen Parteien gegen eine Abspaltung ausgesprochen. Bei erneuten israelischen Luftangriffen im Südlibanon sind nach Angaben des libanesischen Gesundheitsministeriums 10 Menschen getötet worden. Mehrere Personen seien zudem verletzt worden. Die israelische Armee gab an, 2 bewaffnete Personen in der Nähe der israelischen Grenze im Südlibanon getötet zu haben. Die Weltgesundheitsorganisation hat die Gefahr durch Ebola in der Demokratischen Republik Kongo hochgestuft. In dem Land bestehe nun ein sehr hohes Risiko, sagte WHO-Chef Tedros. Das Virus breite sich auf nationaler Ebene schnell aus. Er betonte, das Risiko für eine weltweite Ausbreitung sei weiterhin gering. Laut der Weltgesundheitsorganisation gibt es in der Demokratischen Republik Kongo bisher 82 bestätigte Infektionen. Außerdem zählt sie 750 Verdachtsfälle und rund 180 mutmaßliche Todesfälle. Die Lage im Nachbarland Uganda ist den Angaben zufolge stabil. Zur Unterstützung der Hilfsmaßnahmen gaben die Vereinten Nationen 60 Millionen US-Dollar aus ihrem Nothilfefonds frei. Ebola-Fieber ist eine ansteckende und lebensbedrohliche Infektionskrankheit. Für den sich derzeit ausbreitenden Typ gibt es weder einen Impfstoff noch eine Therapie. Das Wetter. In der Nacht gering bewölkt oder klar oder niederschlagsfrei, gegen Morgen örtlich Nebel, Temperaturrückgang 15 bis 8 Grad, am Tage im Norden und Osten Quellwolken, im Norden vereinzelt Schauer, in den anderen Landesteilen sonnig und trocken, 25 bis 33 Grad, mit den höchsten Werten im Südwesten, an der See kühler. Die weiteren Aussichten: am morgigen Sonntag im Süden und Südwesten blauer Himmel, im Norden teils dichtere Wolken und vereinzelte Schauer, ansonsten vorübergehend Quellwolken. Das waren die Nachrichten.
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2: Heute in Jazz Live, aus Anlass des 100. Geburtstags von Miles Davis, späte Triumphe. Die Miles Davis Group in Montreal 1983. Dazu begrüßt sie Karl Lippegaus. In unserem Interview 1987 in Köln sprach Miles Davis über Fehler, die in der improvisierten Musik passieren und wie er damit umging. Seinem Gitarristen John Scofield gab er einmal den Rat: Wenn dir was Falsches unterläuft, spiel es einfach zweimal. If you make a mistake, play it twice.
3: It's just the same thing.
4: Du kannst Fehler machen.
3: You made some mistakes.
4: Und du kannst diese Fehler benutzen, um andere Sachen damit zu machen. Das ist es, was Spontaneität ausmacht. Wenn du etwas nimmst, das total von dem abweicht, was du normalerweise spielst, und es in einen neuen Kontext bringst. Der erste Klang steht in Beziehung zum folgenden. Es kommt darauf an, wie man die Dinge ineinander führt.
2: Als der Trompeter nach 6 Jahren Abgeschiedenheit wieder die Bühne betrat, war er bereit. Er hatte geübt wie ein Athlet. Er hatte trainiert wie die von ihm bewunderten Meisterboxer und abstinent gelebt, um sich seinen Fans, den Blicken und Ohren von Tausenden von Menschen in der ganzen Welt zu präsentieren. Seinem Trompetenspiel, er hasste das Wort Jazz, wusste Miles Davis noch immer die Aura zu geben, die ihn so überlebensgroß gemacht hat. Miles Dewey Davis III in Celestial Blues, einem Studio-Outtake von 1982.

0: Manhattan, Upper West Side, 1980. Miles Davis in der letzten Dekade seines Lebens. Gepeinigt von Schmerzen, den alten verschleppten Leiden in seiner Hüfte, den Nachwirkungen von Unfällen, Operationen und der Rekonvaleszenz. 5 Jahre lang hatte er kaum noch sein Haus verlassen. Nur ganz wenige Freunde, Vertraute und Musiker wie Al Foster und Dave Liebman durften ihn überhaupt noch besuchen. Im Halbdunkel seiner höhlenartigen Welt aus Drogen, Sex, Dauerfernsehen und Fantasien.
1: Es ist die schlimmste Sache auf der Welt, wenn man jemanden in the now ertappt, im Jetzt, wie Gil Evans das nennt. Du willst weder Musik machen, noch untätig herumsitzen. Also spielst du was, obwohl es nichts bringt. Du willst schlafen und gleichzeitig wach bleiben. Wenn dir sowas ein Musiker aus der Rhythmusgruppe anbietet, diesen Nicht-Beat, wo einfach überhaupt nichts passiert, kein Beat, das ist so ziemlich das schlimmste Gefühl in der Welt. Dann kannst du nur noch sagen, oh shit.
2: That's the worst feeling in the world for you to feel like that. Oh shit.
0: Am 7. Juli 1983 gastierte eine neu besetzte Miles Davis Group beim Jazzfestival von Montreal im Théâtre Saint-Denis. Der Trompeter wurde von nur 5 Musikern begleitet, aber die orchestrale Wirkung und Soundfülle waren erstaunlich. Miles schien es gut zu gehen, man hört's. Er hatte wieder Spaß am Trompetespielen. Hier ist Speak, That's What Happened mit Miles Davis Trompete und Keyboards, John Scofield E-Gitarre, Bill Evans Saxophone, Daryl Jones am E-Bass, seit vielen Jahren bei den Rolling Stones und Mino Sinelli Percussion sowie Al Foster an den Drums, der im Mai 2025 gestorben ist.

0: Das waren Speak, in Klammern That's What Happened, und Star People von der Miles Davis Group live beim Montreal Jazz Festival 1983. Ein Blues, bei dem die Soli ständig von der Band so kommentiert werden, dass nie Langeweile entsteht. Das Gitarrensolo kam von John Scofield, der Miles seinen Durchbruch bei einem großen Publikum verdankte. Miles kaute auf der Bühne gerne Kaugummi. Er ging von einem Spieler zum anderen, um ihnen kleine Anweisungen ins Ohr zu flüstern.
1: People get nervous, you know, when a musician don't get, when a musician gets nervous, he usually wants.
2: Die Kerle werden immer schnell nervös. Sie wollen dir ihre Spieltechnik zeigen. Technik muss man vergessen können. Man studiert andere Musik und lernt die Fähigkeiten anderer Musiker kennen. Dieser kann das, der andere jenes. Auch ein bloßes Mundstück erfordert bestimmte Dinge. Und wenn mir das alles überhaupt nicht gefällt, kann ich immer noch was anderes tun. Dafür geht man in die Schule.
0: In den 6 Jahren seiner Bühnenabstinenz wollte Miles trotzdem wissen, was in den Clubs lief, wenn es sein muss, per Telefon. Wer waren die neuen jungen Spieler, die vielleicht zu ihm und seinen musikalischen Ideen passen könnten? Er rief sie nachts an in einem Übungskeller und hörte am Telefon, was da gespielt wurde. Hier eine kurze Kostprobe aus den unveröffentlichten Takes für das Album Decoy.

0: Ich probte mit der Band von Charlie Parker, weil ich wusste, was Bird haben wollte. Hab denen die Akkorde erklärt. Parker wollte mir nie was sagen. Also hab ich ihn mal gefragt, Bird, was sind die Akkorde in Confirmation? Er schrieb sie mir auf eine Streichholzschachtel. Ich sah auf dieses Gekritzel und erwiderte, okay, vergiss es. Wenn ich das unserem Pianisten Duke Jordan gezeigt hätte, der hätte noch mehr durcheinander gebracht, als er ohnehin falsch machte. Charlie Parker brachte einen derart ans Spiel. Man konnte nicht anders. Man musste was riskieren. Keiner konnte mehr aufhören. Wir lernten. Und Parker tat ja nie den Mund auf. Mit mir sprach er nicht. Ich war einfach da. Und das war gut. Er ließ mich lernen.
1: Miles Davis war ein Bandleader par excellence, der unbequeme Wahrheiten aussprach, zum Zuhören ermahnte, verletzend, aber auch humorvoll sein
0: konnte. Das Tempo hängt vom Tag ab.
1: Mit seinem langjährigen
0: Damals hörte keiner genau in die Zwischenräume hinein. Also konnte man so schnell spielen. Auch waren die Balladen seiner Zeit langsamer als heute. Die ganze Form der Ballade hat sich geändert. Es gibt heute keine schnelle Musik mehr. Das sind alles nur Replays von Donna Lee. Meine allerersten Komposition. Und das ist schnell. Für die heutige Musik hat es zu viele Noten. Keiner mag das. Keiner kann mehr so fühlen. Das war okay für die 50er Jahre.
1: Köln 1987, morgens kam ein Anruf von Warner Brothers. Hast du Lust und Zeit, heute Mittag Miles Davis zu treffen? Mir fiel das Herz in die Hose, aber dann dachte ich, diese Chance kriegst du nie wieder. Er hatte an dem Tag eine Ausstellung mit seinen Gemälden und abends ein großes Konzert in der Philharmonie. Und da saß er neben mir auf diesem Sofa in einem schwarzen Seidenhemd mit großen weißen Punkten. Neben ihm hockte sein Bodyguard. Der Fernseher lief ohne Ton und er malte etwas auf einem Zeichenblock. Er erzählte mir von Gil Evans, Charlie Parker und den Leuten, mit denen er in den 1940er und 50er Jahren gespielt hatte. Manchmal tropfte Mineralwasser aus seinen zerschundenen Lippen auf die bunte Zeichnung, die ein tanzendes Paar zeigte. Nach dem Interview signierte und schenkte er mir diese Zeichnung.
0: Ich probte mit der Band von Charlie Parker, weil ich wusste, was Bird haben wollte. Hab denen die Akkorde erklärt. Parker wollte mir nie was sagen. Also hab ich ihn mal gefragt, Bird, was sind die Akkorde in Confirmation? Er schrieb sie mir auf eine Streichholzschachtel. Ich sah auf dieses Gekritzel und erwiderte, okay, vergiss es. Wenn ich das unserem Pianisten Duke Jordan gezeigt hätte, der hätte noch mehr durcheinander gebracht, als er ohnehin falsch machte.

0: Hopscotch, das englische Wort für ein Kinderspiel, das bei uns Himmel und Hölle genannt wird.
1: After Rhythm Section leaves, that Charlie Parker, they didn't play the same. You know, because he would make you play like that.
2: Charlie Parker brachte einen derart ans Spielen. Man konnte nicht anders. Man musste was riskieren. Keiner konnte mehr aufhören. Wir lernten. Und Parker tat ja nie den Mund auf. Mit mir sprach er nicht. Ich war einfach da. Und das war gut. Er ließ mich lernen.
1: He just took me for granted. Which was nice. Because it made me learn, you know.
0: Und nun wieder zurück ins Théâtre Saint-Denis in Montreal 1983. Wir hören It Gets Better und danach Hopscotch. Miles zeigt, wie man im Solo eine Story erzählt, eine Blues-Story, die von Himmel und Hölle. Zum Blues und den Bob-Harmonien kehrt er in diesen letzten Jahren immer öfter zurück. Miles Davis Trompete und Keyboards, John Scofield E-Gitarre, Bill Evans Saxophon, Daryl Jones am E-Bass, Mino Sinelü Percussion und Al Foster Drums.

In Jazz Live hörten Sie ein Konzert der Miles Davis Group beim Montreal Jazz Festival 1983. Durch die Sendung führte Karl Lippegaus. 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Um 23.30 Uhr stellt Ihnen hier Thomas Löfner in Jazz Live extra die Musik von Langendorf United

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1: Zwei Uhr, die Nachrichten. Unionsfraktionschef Spahn sieht mit Blick auf eine angespannte Haushaltslage keine finanziellen Spielräume für ein Plus bei mehreren staatlichen Leistungen. Zuwendungen wie Elterngeld, Grundsicherung, Wohngeld und BAföG werde man absehbar nicht erhöhen können, sagte der CDU-Politiker dem Münchner Merkur. Und solange es kein Wirtschaftswachstum gäbe, werde man in manchen Bereichen auch sparen müssen. So gingen jeden Monat 10.000 Arbeitsplätze in der Industrie verloren, was sich inzwischen auch in den Sozialsystemen und im Haushalt niederschlage. Spahn betonte, es bleibe bei dem einfachen Grundsatz, dass man nur so viel Geld ausgeben könne, wie man einnehme. Zuletzt hatte der Unionsfraktionschef eine Kürzung sämtlicher Subventionen und Steuervergünstigungen um pauschal jeweils 5% vorgeschlagen. Der SPD-Co-Vorsitzende Klingbeil hat die Kompromissbereitschaft seiner Partei zu grundlegenden Reformen signalisiert. Man sei bereit, aufeinander zuzugehen und die Blockaden hierzulande zu überwinden, sagte der Bundesfinanzminister der Rheinischen Post. Die Bundesregierung arbeite hart daran, die notwendigen Reformen voranzutreiben, was Kompromisse in der politischen Mitte erfordere. Klingbeil betonte, für die SPD sei dabei entscheidend, dass es gerecht zugehe und der Zusammenhalt in der Gesellschaft nicht geschwächt werde. Bis zur Sommerpause soll der Koalitionsausschuss als zentrales Entscheidungsgremium des schwarz-roten Bündnisses über gleich mehrere Reformprojekte entscheiden. Zuletzt hatte Bundespräsident Steinmeier kritisiert, bislang sei es nicht gelungen, die Vorhaben in einem großen Paket zusammenzuführen, das die Öffentlichkeit überzeuge. In Dänemark ist ein zweiter Versuch zur Regierungsbildung gescheitert. Der amtierende Verteidigungsminister von der rechtsgerichteten liberalen Partei Paulsen erklärte, er werde König Frederik X. Mitteilen, dass er keine Koalition bilden könne. Paulsen hatte ein Mitte-Rechts-Bündnis angestrebt, konnte aber keine Zustimmung der zentristisch ausgerichteten moderaten Partei erreichen. Zuvor war Anfang Mai bereits die geschäftsführende Ministerpräsidentin Frederiksen von den Sozialdemokraten gescheitert, nachdem die Moderaten die Gespräche abgebrochen hatten. Diese schlugen stattdessen vor, Paulsen mit der Regierungsbildung zu betrauen. Nun kommt es voraussichtlich zu einer sogenannten Königsrunde. Dabei werden die Parlamentsparteien beim dänischen Monarchen vorstellig, um das weitere Vorgehen zu klären. Die Ukraine hat russische Vorwürfe zurückgewiesen, wonach ukrainische Streitkräfte ein Studierendenwohnheim in Luhansk angegriffen haben sollen. Der Generalstab in Kiew bezeichnete die Moskauer Aussagen als gezielte Manipulation. Man habe in der von Russland kontrollierten Region eine Drohnenkommandoeinheit getroffen. Die Ukraine halte sich an das humanitäre Völkerrecht. Russlands Staatschef Putin hatte zuvor erklärt, bei dem Angriff auf ein Wohnheim seien 6 Menschen getötet und 39 verletzt worden. Die Energieminister der Bundesländer haben die Reformpläne des Bundeswirtschaftsministeriums zum Netzausbau kritisiert. Die Länder befürchten, dass das geplante Netzpaket den Ausbau der erneuerbaren Energien ausbremsen könnte, wie Niedersachsens Energieminister Meyer nach einer Konferenz auf Norderney mitteilte. Der Grünen-Politiker betonte, es bestehe parteiübergreifend ein großer Konsens. Bundeswirtschaftsministerin Reiche hatte ihre Teilnahme